0: 150 Personen identifiziert. Wir haben über 270 neue Ermittlungsansätze geschaffen.
1: Weitere Einzelheiten über Täter und Opfer nannten die Behörden bei ihrer Pressekonferenz in London mit Hinweis auf die laufenden Ermittlungen nicht. Angestoßen hatten die Polizeiarbeiten zwei deutsche Investigativjournalistinnen vom NDR schon 2024. Für den YouTube-Kanal Steuerung F drehten die beiden mehrere Dokumentarfilme zum Thema. Darin sind verstörende Videos, Fotos und Kommentare aus Chatgruppen zu sehen, die offenbar sexuelle Übergriffe an bewusstlosen Frauen zeigen, so wie hier.
2: Es beginnt alles mit einem kleinen Glas Wodka und endet mit ein paar Schlaftabletten und Vaseline auf ihrem So ist es jede Woche. Sie ist jetzt sturzbesoffen und auf ein paar Schlafmedis. Ich sollte hoffentlich bald ein bisschen Spaß haben.
3: Wow, fantastisch. Wie sieht sie aus?
1: Die Nutzer tauschten sich aus, wie sie Frauen am besten betäuben können, luden Videos der Taten hoch und feuerten sich gegenseitig an. Die Opfer kamen häufig aus dem engsten Umfeld, sagt eine der beiden Autorinnen, Isabel Strö.
4: Man kennt ja die klassischen K.O.-Tropfen im Club zum Beispiel, aber hier ist quasi das Opfer zum Beispiel die Frau, die Mutter, die Tochter, die Schwester.
1: Auch auf Pornoseiten stießen die Journalistinnen auf Videos. Über Jahre hatte sich ein regelrechtes Vergewaltiger-Netzwerk organisiert. Das Ausmaß deutlich größer als erwartet.
4: Es gab Videos auf Pornoseiten, die mehrere Millionen Aufrufe hatten. Eine der Gruppen hatte über 70.000 Mitglieder, die wir da gefunden haben, die wir uns eingeschleust haben. Also wirklich riesige Dimension.
1: Seit 2023 gingen die beiden Journalistinnen immer wieder mit ihren Recherchen auf die Behörden zu. Doch Ermittlungen liefen nur schleppend. Die ersten Erfolge der Operation Medusa begrüßen die beiden nun, sagt Isabel Bär.
5: Das ist jetzt aber das erste Mal, dass es wirklich organisiert dagegen vorgegangen wird von mehreren Ländern, die sich zusammengetan haben in dieser Operation Medusa, um eben dieses Netzwerk wirklich auch gezielt gemeinsam zu bekämpfen.
1: Auch in Deutschland gäbe es schwere Fälle, sagt noch einmal Markus Kotz vom BKA, auch wenn er konkrete Zahlen nicht nennen könne.
0: Je stärker wir in dieses Phänomen einsteigen, auch im Verbund mit unseren internationalen Partnern, sehen wir ein immer größeres Ausmaß in diesem Phänomen. Insofern ist es ein wirklich bedeutsames Phänomen. Wir sehen steigende Zahlen.
1: Neben Deutschland und Großbritannien sind etwa auch Frankreich, Spanien, die Niederlande und die USA an den Ermittlungen beteiligt. Laut Bundeskriminalamt soll nun auch die Öffentlichkeit über diese Form der sexuellen Gewalt informiert werden. Für ihre mittlerweile vierte Doku zu der Recherche werden die beiden Investigativjournalistinnen weiter am Ball bleiben.
6: Bestürzende und auch abstoßende Informationen. Das war Franziska Hoppen mit ihrem Beitrag. Und wir kommen damit zu einem doch etwas erfreulicheren Thema. Wir schalten wieder zurück zu unseren Reportern zum Spiel Portugal-Kroatien. Ihre Reporter sind Jan Wochner und Florian Winkler.
7: Gerne wieder sein für die Mannschaft von Roberto Martinez. Toronto macht sich bereit für die zweiten 45 Minuten bei angenehmen 30 Grad um kurz nach 8 Uhr abends Ortszeit. Also angenehm natürlich paraphrasiert. Cristiano Ronaldo noch mit konzentriertem Blick und der nächste Wechsel. Einer aus der Bundesliga mit Igor Matanovic vom SC Freiburg, der kommt rein. Budimir, ja. Ähnlicher Spielertyp, aber Budimir relativ blass in der ersten Halbzeit.
8: Ja, und Matanovic bringt noch mal ein paar Zentimeter und ein paar Kilo mehr mit. Ist eher so die Marke Wandschrankstürmer. Quadratisch, praktisch gut. Im Torabschluss hat aber Messe Freiburg auch gezeigt. Und dann lauschen wir mal rein. Der Countdown für Hälfte 2. Die Portugiesen mit Cristiano Ronaldo höchstpersönlich haben die zweite Hälfte angestoßen. Spielen nach wie vor, damit sich auch alle das, egal wo uns jetzt zugehört wird, auf der Autobahn, in der spätnächtlichen Badewanne oder auf der Couch, damit sich das alle besser vorstellen können. Die Portugiesen in Weiß und direkt mal durchgebrochen mit Bruno Mendes. Wieso schießt er denn nicht?
7: Wow.
8: Wieso schießt er denn nicht? Nuno Mendes steht völlig frei im 16er und ist, glaube ich, selbst überrascht, wie viel Platz er hat und passt in die Mitte, rein ins Getümmel und dann geklärt. Das war eine Mega-Chance, aber ich bin mir ziemlich sicher, dass Nuno Mendes gar keinen Plan hatte, was sich ihm dort dargeboten hat.
7: Absolut, und vor allem von der linken Seite mit seinem unfassbar starken linken Huf. War das vielleicht, die haben sogar eine Hörigkeit, oder in der Mitte ist unser Kapitän. Ist Cristiano Ronaldo, dem muss ich unbedingt den Ball spielen. Keine Ahnung, was da für ein Alarmsignal im Kopf auf einmal losgegangen ist. Wie ferngesteuert,
9: statt frei aufs Tor zu gehen, den Abschluss zu suchen, möglicherweise das 1-0 zu erzielen in dieser 46. Minute. Nix war's, Pass in die Mitte, da waren aber 3-4 Blaue, in dem Fall Kroaten, und die Chance dahin. Also, das musst du erstmal so hinbekommen.
10: Ey, ich war auch überrascht. Also, wenn ich ihn Bruno Mendes nenne, dann zeigt das, glaube ich, wie überrascht ich war. Aber Bruno Fernandes hatte rübergepasst und dann stand Bruno Mendes da und vor ihm nur Wiese. Und jetzt viel Wiese für die Kroaten, die einen Ball im Mittelfeld erobert haben. Rechts rausspielen, sind schon mit Sucic in der Mitte. Aber er passt auch, anstatt abzuschließen. Halbrechte Position, hätte auch aufs Tor feuern können. Ball aber immer noch heiß, weil die Kroaten nachgesetzt haben. Sind schon wieder drin im Strafraum. Diesmal Höhe, linke Kante, direkt am Knick. Flankenversuch von Baturina wird abgewehrt. In der Mitte lauert schon Matanovic. Der ist genauso groß wie Vega, sogar 1-2 Zentimeter größer. Modric hat den Ball, ein Übersteiger. Links rausgespielt für die Kroaten, die ganz in Blau gekleidet sind. Und das war der Gedanke, den ich eben noch auf der Zunge hatte. Die Portugiesen spielen in Weiß mit leichten grünen Akzenten auf dem Trikot, damit sich das alle besser vorstellen kann. Genau, da waren wir im Text. 0-0 der Spielstand und offensives Pressing der Kroaten. Modric ist dazwischen. Wieder haben die Kroaten sich den Ball erobert. Matanovic ein erstes Mal, geht am Gegenspieler vorbei, nachgesetzt. Schussmöglichkeit im Strafraum, aufs Netz, kein Tor. Die kroatischen Fans jubeln, aber Kovacic hat das aufs Netz getroffen.
9: Boah, erste richtig brandgefährliche Aktion der Kroaten. Super von Matanovic, wie er sich da durchbeißt gegen zwei. Und dann kommt, angerückt von hinten, Kovacic geht rein in den Strafraum, lässt sich da auch gar nicht abbringen, geht vorbei, super an Cancelo. Und dann im Fallen quasi mit links der Abschluss. Und ich glaube, Diogo Costa, der war sogar noch dran. Der war bisher überhaupt nicht geprüft. Ich weiß gar nicht, wie viel Mal der am Ball war. Ich glaube, das ist ein niedriger, zweistelliger, vielleicht eher einstelliger Bereich, was die Ballkontakte des portugiesischen Keepers angeht. Aber da war er dann mal zur Stelle. Das hätte richtig böse ins Auge gehen können. Und die beiden Reporter dieses Spiels, Jan Wochner und meine Wenigkeit, die hätten gesagt, ja, es war doch, wie gesagt, mit einer Aktion. Auf einmal sind die Kroaten dran. Die haben alles in der Hand gehabt, dass hier die Portugiesen, dass sie das 1-0 machen. Und jetzt gibt es aber erstmal einen Eckball von der linken Seite, 49. Minute. Da sorgt Espen Eskas, der norwegische Schiedsrichter, erstmal für Ordnung im portugiesischen Strafraum. Und Luka Modric tritt an, kurz ausgeführt auf der linken Außenbahn. Wieder ist Kovacic, dann wieder auf Modric, den Kapitän. Flanke aber zu flach und zu kurz, direkt auf die Brust von Leao. Der lässt aber zu weit prallen. Schusschance von Vlasic. Oh, sind sie doch wieder mal. Ein leichtes kroatisches Anklopfen da vorne.
10: Auf jeden Fall, aber weiter torlos. Seine Wenigkeit auf dem Reporterstuhl neben mir heißt übrigens Florian Winkler. Für alle, die das noch wissen wollen. So, jetzt aber wieder Fußball und Ballbesitz für die Portugiesen. Kurz vor der Mittellinie. Zweite Hälfte geht mal richtig knackig los. Wahnsinn, was wir in diese 4 Minuten da schon reingepresst bekommen haben. Nur eben noch keinen ins Netz gepresst. Nur ans Außennetz. Weiter 0-0. Aber Chancen waren auf beiden Seiten schon da. Jetzt kommt Rafa Leao, der Mann von Milan, der womöglich den Verein verlassen könnte im Sommer. Aber er verliert ihn. Und Kroaten, ja, mit einem Tempo-Gegenstoß durch die Zentrale, bleiben hängen, fressen sich da fest. Eben einfach zu viele Portugiesen geradewegs reingelaufen. Also kann Portugal den Ball nach vorn treiben über Cancelo, der eigentlich als Rechter hinten in der Viererkette aufgeboten ist, aber offensiv eigentlich immer so in die Halbspur sich verkriecht, um dort dann den Ball zu bekommen, aufzudrehen. Das hat in der Vorrunde bisweilen sehr, sehr gut funktioniert. Heute in diesem Spiel noch gar nicht, weil die Kroaten dann das Mittelfeld meist überladen und Cancelo keine Räume geben. Jetzt aber ein kroatischer Fehler im Aufbau. Leao dazwischen, auch der erlaubt sich einen Fehler. Ball ist schon wieder weg, weiter 0-0.
9: Bei den Kroaten und wieder der Ballverlust bei der kroatischen Hälfte, weil Vitinha dabei ist und der jetzt gegen Matanovic, der gefühlt 4 Köpfe größer ist als Vitinha, dann sich da in den Weg stellt und dann prallt der kleine Mann von Paris Saint-Germain einfach ab. 1,72 ist er nur groß. Im Vergleich Matanovic eben 1,94. Aber was kann der alles am Ball? Vitinha, Jan hat es gesagt, einer der besten Mittelfeldregisseure da aber aktuell zu dieser Zeit. Also was der am Ball kann, wie der das Spiel lenkt, jetzt wieder am Ball gegen zwei Kroaten, was der eine Übersicht hat, das ist schon wirklich Weltklasse. Zweimal ja Champions-League-Sieger geworden mit Paris Saint-Germain. Ball auf der linken Außenbahn bei Leao, wieder ist Vitinha da, linkes Halbfeld, dreht sich einmal, dreht sich zweimal. Nö, kommt kein Kroate dran. Rechts rausgespielt auf den mit nach vorn gehalten Ruben Dias. Jetzt mal der rechte Flügel, Cancelo versucht, legt erstmal zurück auf, jetzt ist Cancelo am Ball, legt erstmal zurück auf Bruno Fernandes, rechtes Halbfeld. Ja, gute 25 Meter Torentfernung, aber jetzt sind die Kroaten natürlich wieder dicht gestaffelt, das heißt wieder Lücke finden. Ronaldo in der Zentrale, einmal, zweimal, bisschen brotlose Kunst, diese komischen verqueren Übersteiger, wieder zurückgepasst. Vitinha, jetzt dribbelt er sich mal Richtung Strafraumgrenze, bleibt aber erstmal hängen, weil zu viele kroatische Füße und Beine dabei sind, aber sie machen es gut, versuchen den zweiten Ball sich zu holen und dann ein Foulspiel von Nuno Mendes. 52. Minute, wir warten auf den ersten Treffer, Freistoß Kroatien.
10: Auch wenn er jetzt den Ball verloren hat, ich bin wirklich begeistert von Vitinha. Und man muss sich auch mal wieder anschauen, was der für eine Saison gespielt hat. Französischer Meister geworden, Champions-League-Sieger, wenn es für die Portugiesen weit gehen sollte. Vielleicht ja sogar ein Kandidat für die Weltfußballerwahl. Vielleicht nochmal eine Abkehr, immer nur von Stürmern hin zu einem Mittelfeldspieler. Der Letzte, der es aus dem defensiven Mittelfeld geschafft hat, war übrigens Luka Modric, richtig?
9: Ich hätte jetzt eher gesagt, Rodri?
10: Rodri war noch dazwischen, ja, okay. Aber ist eher eine Seltenheit, ja.
9: Definitiv.
10: Aber vielleicht ist es dieses Jahr ja mal wieder soweit. Wer weiß das schon und wer weiß, wie weit die Portugiesen kommen. Wir werden es euch erzählen in den nächsten Minuten. Schnell ausgeführter Einwurf der Kroaten. Da gab es ein bisschen Unklarheit. Für wen ist es denn nun? Ja, für die Kroaten. Die sind mit Vlasic schon an der rechten Strafraumkante, direkt am Knick. Einmal ein kurzer Dribbler, dann rechts raus zu Stanisic. Achtung, Flanke in der Mitte angenommen. Schuss, Tor! 1-0 Kroatien! Ivan Perisic! Und es kommt, wie es kommen musste. Kroatien geführt zum zweiten Mal gefährlich im Strafraum des Gegners. Dann passt einmal die Zuordnung nicht. Und Ivan Perisic am Ende eines Angriffs, der gefühlt schon gestrandet schien.
9: Ja, definitiv. Und da haben sie auch einfach nicht gut verteidigt. Und das ist vor allen Dingen, glaube ich, geht auf die Kappe von Joao Cancelo, Rechtsverteidiger, der dann im Duell wäre mit Perisic und ein völlig steif und starr reinschauender Cristiano Ronaldo. Das ist die erste kleine Backpfeife, aber wie die Viererkette dann nicht funktioniert hat. Ich dachte auch, wie Jan, na, der Angriff ist schon rum, hat Blažić viel zu lange gezögert im Strafraum. Aber dann die Flanke von Stanisic in den Fünfer, rausgeköpft von Dias, und dann verliert Cancelo komplett den Überblick und vor allen Dingen Perisic aus den Augen am Knick des linken Fünfers. Und dann ist er eben völlig frei, nimmt den Ball mit links einmal runter, tippt den nochmal an, legt ihn sich zurecht und dann fast aus spitzem Winkel, sogar noch durch die Beine von Diogo Costa, aus 5 Metern. Was willst du denn da auch groß machen? Mit all seiner Routine und Erfahrung, der 37-Jährige, haut er den fast sogar ins lange Eck. Und die kroatischen Fans, alle rot-weiß kariert, feiern gerade in Toronto eine kleine 16. Party. Geht das womöglich Richtung Achtelfinale bei dieser WM? Und Jan und ich haben es jetzt wirklich mehrfach gesagt und davor gewarnt. Und die Portugiesen haben uns anscheinend nicht zugehört, dass es reicht mit wenigen Aktionen. Diese turniererprobte Mannschaft um Luka Modric hier nicht zu unterschätzen, und dass denen so 1-2 Aktionen reichen und plötzlich steht es 1-0. Und jetzt bin ich, Jan, wirklich gespannt, wie sieht die portugiesische Antwort aus? Wie viel Risiko sind die jetzt bereit zu gehen? Weil dann öffnest du den Raum für ganz viele Kontermöglichkeiten für Kroatien.
10: Ja, es ist verflixt schwer, gegen diese Mannschaft zu spielen. Wiederhol's gerne. Absolute Ergebnismannschaft und Ergebnismaschine, dieses kroatische Team. 1-0, ja, Stimmung ist auf jeden Fall da, und zwar im kroatischen Block. Bin immer wieder, ja, fast schon verwirrt, also ich finde es total cool, fast schon irgendwie antik, dass hier Dosenbier ausgegeben wird. Also da feiern die kroatischen Fans so mit 0,5 Liter Dosen. Wäre in Deutschland undenkbar, wenn so ein Ding auf dem Platz segelt, aber hier in Kanada ist das Usus, ja. Und funktioniert ja bislang auch ganz ausgezeichnet. Und ich bin sicher, da werden aktuell viele 0,5 Liter Dosen geöffnet im kroatischen Block. 1-0 die Führung. Ja, wie sieht die Antwort aus von Portugal? Langer Ball, die rechte Bahn runter. Wird abgefangen von den Kroaten in der eigenen Hälfte. Ganz sicher. Dann kommt auch der Chip ins Mittelfeld und da ist tatsächlich Platz für Matanovic. Rechts raus auf Blažić, der ist schon wieder gestartet, von Mendes verfolgt. Schon wieder am Knick des rechten 16ers. Von dort entsprang auch eben das 1-0. In die Mitte gepasst. Blažić geht dann tief gegen Costa. In die Mitte. Oh. Tor! 2-0. Abseits. Abseits. Blažić zu Matanovic. Der dann rein aus Spitzenwinkel am ersten Pfosten.

0: Sei es drum. Nächste gute Chance. Was mich ein bisschen gewundert hat, Diogo Costa, der Keeper der Portugiesen, mir dazu zögerlich. Geht erst 3 Schritte raus, bleibt dann aber stehen gegen Vlasic und der kann dann aus dieser Position den Pass rein in den Fünfer spielen. Also hätte aus meiner Sicht 3, 4 schnelle Schritte auf den Ballführenden gehen müssen, da den Winkel richtig spitz machen und verkürzen müssen und dann wäre es vielleicht sogar gar nicht zu dem Pass gekommen. Sei es drum, Tor hat ja eh nicht gezählt. Weiterhin 0-1 aus portugiesischer Sicht. 58. Minute. Ah, kein guter Pass von Mendes, aber den nimmt sich Leão. Platte aus der linken Position, 16 Meter, fast zentral, mit einem schönen Schlenzer, Rafael Leão an die Latte. Da hat es kurz mal gebebt im kroatischen Gebälk. Aber die nächste Aktion von den Kroaten, von der rechten Seite, schön von den Portugiesen. Die Flanke rein Richtung Fünfer, aber den hat sich Dominik Livakovic dann geschnappt. Aber Leão, zweitbeste Chance, finde ich sogar. Bin ich sogar, ja, vielleicht die beste nach Bruno Fernandes. Er so zum ersten Mal eine mit Aluminiumgeschmack. Und er ärgert sich total, der Profi Nummer 10.
1: Ja klar, aber du hast gefragt, wie sieht die Antwort der Portugiesen aus? So sieht die Antwort der Portugiesen aus. Nach wie vor 1-0 für Kroatien. Ballbesitz für die Kroaten nahe der linken Eckfahne. Boah, die lange, ja fast Befreiung wird dort aufgenommen von Baturina. Der treibt den Ball und keiner greift ihn an. Ruben Dias kommt jetzt, aber links rausgespielt, in die Mitte gezogen. Schuss gehalten von Diogo Costa. Gibt die Ecke. Es war einmal mehr Sucic, der auch ein richtiger Aktivposten ist. Total umtriebig. Es hagelt Chancen auf beiden Seiten. Es macht richtig Spaß. Die Portugiesen liegen hinten und die Kroaten führen. Verdient kann man nicht sagen. Aber sie führen halt in typischer Manier. Also das ist das kroatische Spiel einfach hinten. Alles unternehmen, um den Gegner am Toreschießen zu hindern. Nach vorne gar nicht so viel unternehmen. Aber wenn, dann ist es brandgefährlich. Was macht diese Ecke? Segelt rein in Richtung Elfmeterpunkt. Zweiter Ball bei Modric. Der spielt zu Matanovic mit seinem bulligen Körper, mit dem Rücken zum Tor. Hat er den Ball festgemacht. Aber dann kommt Modric, gibt die gelbe Karte für ihn. Leichtes Hakeln.
0: Ja, sehr harte Entscheidung.
1: Was war das denn? Wieso denn gelb? Das war dann allerweltsfaul.
0: Absolut, Espen Eskar, so ist jetzt nicht aufgefallen, dass er ständig den gelben Karton hier gezückt hat und wild verteilt hat. Also da hat er sofort, ja, der ist von hinten rein, keine Chance richtig an den Ball zu kommen, aber es war kein hartes Foul, es war nicht wild, das war mehr Kategorie G-Fehler. Also die gelbe ist schon sehr, sehr hart, während Portugal versucht mit Leão auf dem linken Flügel ein bisschen was aufzubauen, ein bisschen was zu initiieren, gleich werden 2 neue kommen. Was mir aber gefällt, ist, die Kroaten sind deutlich aktiver in dieser zweiten Halbzeit. Und das hat denen total geholfen, mehr Torgefahr zu entwickeln, mehr Druck zu entwickeln, die Portugiesen auch mehr aus ihrer eigenen Hälfte rauszuholen. Und dann ergeben sich Chancen. Und du fragst dich natürlich ganz klar, warum denn nicht schon in der ersten Halbzeit? Warum spielt ihr da euren, ja, so etwas defensiv geprägteren Stiefel runter, ohne wirklich gefährlich vors Tor zu kommen? Hat aber überhaupt nicht den Eindruck. Aber vielleicht ist es dieser Überraschungsmoment. Und auf einmal finden sie das Gaspedal in der Offensive. Jetzt aber ein schöner Ball in die Zentrale rein, in den 16er. Ronaldo! Da ist er! Cristiano Ronaldo! Und das Ding ist wieder zurückgenommen. Ein Stimmungskiller in karierter gelb-roter Fahne. Und er ist furchtbar angepisst. Er ist ganz sauer, Cristiano Ronaldo. Super Pass. Genau Richtung Fünfer gespielt. Von der halblinken Seite. Und das ist aus meiner Sicht kein Abseits. Also ich bin mir da sicher, da kommt nochmal der Videocheck bei der Ballabgabe. Wir kriegen hier nochmal die Wiederholung eingespielt. Dann macht er das aber auch ganz klasse. Pflückt sich den runter und dann über den Keeper, über Livakovic drüber. Und er zeigt auf sein rechtes Auge, tippt da unten so ein bisschen dran, fast schon aufs Jochbein, sagt, Jungs, nochmal anschauen. Überprüft das nochmal, das war noch nie im Leben abseits. Und ich bin mir sicher, der Treffer muss eigentlich nochmal Video gecheckt werden. Und das müsste auch jetzt passieren. Jawohl, wird gecheckt. Und ich glaube, ohne jetzt kalibrierte Linie zu haben, aus der Sicht der Wiederholung, das war kein Abseits und werde eines Besseren belehrt.
1: Ja, Check over und
0: Game over.
1: Ja, Game over noch nicht, aber kein Tor. Cristiano Ronaldo wird gefühlt nicht mitgespielt bislang, aber dann ist er da und schießt das Tor. Jetzt, also wir haben schon die Einblendung Check over gesehen, auch das Publikum, deswegen gab es den Applaus aus dem kroatischen Block. Aber offenbar wird dann nochmal ganz genau die Linie angezogen. Nee. Stattdessen wird gewechselt und zwar dreifach auf portugiesischer Seite. Trotzdem nochmal, also Hut ab, was Cristiano Ronaldo da gerade gemacht hat.

0: diese hohe, ja, es war ja keine Flanke, es war eigentlich ein langer Schlag, fast aus der eigenen Hälfte, den zu kontrollieren, gleichzeitig noch den Torwart auf dich zukommen zu sehen und dann zu überlupfen.
1: Den Ball so anzusaugen. Flup.
0: Ja.
1: Und dann so mit diesem Lupfer zu spielen. Also überraschend übrigens gerade geht Vitinha raus. Das wiederum überrascht uns beide, glaube ich, sehr. Und es kommt mit Fabio Conceição und vor allen Dingen auch mit dem neuen Mann von Real Madrid, Bernardo Silva.
0: Und es musste noch ein Dritter kommen, ne? Ich glaube, Semedo war auch noch da. Während uns auf unserem Kontrollbildschirm jetzt die Abseitsposition eingeblendet worden ist. Also Ronaldo steht eigentlich gleiche Höhe, ist aber nach vorne gelehnt und dadurch ist die Schulter im Abseits. Mit der Schulter darf man Tore erzielen. Das ist verboten, dann in dem Sinne sich so zu positionieren. Und deswegen ist das Tor korrekterweise aberkannt worden. Vierfachwechsel bei den Portugiesen. Bernardo Silva, Semedo, Gonçalo Ramos, ein echter Stoßstürmer von Paris Saint-Germain. Und Francisco Conceição, das sind die vier Neuen. Wahnsinn. Also da hat Roberto Martinez mal richtig auf den Putz gehauen. Gleich gibt's noch die Quizfrage für Flo Winkler. Und zwar Fußball-Nerdwissen vom Allerfeinsten. Hat man was mitgebracht. Aber wir nehmen erstmal diese Ecke mit. Willst du oder soll ich?
1: Darf's gerne weitermachen.
0: Na gut, dann mache ich. Nuno Mendes von der rechten Seite mit dem linken Fuß. Dass Mendes auf dem Platz bleibt, ist ja klar. Der Linksverteidiger in bestechender Form zum Ende dieser Saison schon gewesen, auch bei dieser WM richtig stark. Heute kommt er noch nicht so richtig zur Geltung. Mal sehen, diese Ecke vors Tor und knapp vorbei. Rafa Leão trifft den Ball nicht richtig. War auch noch ein Gegner mit dran, glaube nicht. Treffer hätte diesmal auf jeden Fall gezählt. Klasse Ecke, Leão von Stanišić bedrängt. Kriegt den Ball aber nicht aufs Tor. Er geht links vorbei und es bleibt beim 1-0 für Kroatien.
1: Ja, und jetzt heißt es mit den vier da vorne. Ramos, Semedo, Conceição. Also da ist auf jeden Fall ordentlich Offensivmusik drin. Gar keine Frage. Und Roberto Martinez versucht da auch nochmal die Mannschaft richtig nach vorne zu treiben. Aber es gibt erstmal Abschluss für die Kroaten. 65. Minute. Also das ist schon mal eine ganz feine Geschichte, dass wir wenigstens einen Treffer haben. Werden erstmal die ganzen Wechsel jetzt bekannt gegeben. Also mit Conceição, mit Ramos.
0: Achtung, Flo, es könnte den nächsten Videocheck geben. Und zwar bei der Ecke eben gab es ein Halten an Renato Vega in der Zentrale von einem Kroaten.
1: Ah ja,
0: Vega fällt
1: sehr gut.
0: Für mich zu wenig für einen Elfmeter, ja, bin ich ehrlich, weil Vega viel draus macht. Also so leichtes Halten an dem Brustbereich. Aber womöglich gibt es gleich Elfmeter für Portugal. Und Schiedsrichter Esben Eskas geht raus. Der hat also mit Elfmetern so eine ganz eigene Geschichte. Europa-League-Spiel mal unter José Mourinho 3 Elfmeter nicht gegeben, weil er sehr selten auf den Punkt zeigt. Danach ist Mourinho eskaliert. Und jetzt gibt es eben diese Szene, die schaut er sich auf dem Bildschirm an. Ein leichtes, minimales Halten an ja, so Bauch-Brustbereich. Das Problem, der kroatische Spieler hat Vega so ein bisschen ziehen lassen und ist dann auf die Knie gesunken. Es war Nikola Vlahovic und greift dann von hinten leicht nach. Aber, also,
1: ich sehe es auch nicht. Ich finde, der fällt viel zu leicht und
0: aber
1: viel zu
0: auf,
1: einfach.
0: Er gibt ihn jetzt. Er gibt ihn jetzt. Jetzt geht er wieder raus auf den Rasen. Linke Hand beschwichtigend in Richtung Bank der Portugiesen und dann.
2: After review, Croatia player number 13 holds his opponent with two arms with clearing touch. Final decision, penalty.
1: Wow. Harte Entscheidung. Harte Entscheidung.
0: Boah, Elfmeter für Portugal. Es ist die 67. Minute angebrochen. Und jeder weiß, was jetzt kommen wird. Es kann nur einen geben. Das war der Spruch früher aus Highlander. Aber jetzt schreiben wir 16. Finale. Und Cristiano Ronaldo hat sich den Ball auf den Punkt gelegt. Noch ohne Tor in seiner langen Karriere in einem K.O.-Spiel. Der Fußball WM. Er ist ein sicherer Elfmeterschütze, mag die linke Ecke, links unten am liebsten. Aber das weiß natürlich auch Dominik Livakovic.
1: Ja, es sind seine Momente. Jetzt das komplette Stadion gefühlt gegen ihn. Riesiges Pfeifkonzert, 67. Minute. Er steht an der Strafraumkante, weit weg vom Elfmeterpunkt, pustet intensiv durch. Jetzt ist der Ball freigegeben. Ronaldo tippelt an, bleibt kurz, verzögert kurz und in die Mitte rein. Tor! Er schreit raus, 1:1 und das Süd. Er turnt durchs Toronto Stadium. Portugal gleicht aus. Ein, ja, fragwürdiger Elfmeter für die Portugiesen nach Videobeweis. Den portugiesischen Fans ist es egal. Sie feiern den Ausgleich. Portugal ist zurück in dieser Partie. Und Cristiano Ronaldo feiert seinen dritten Treffer bei dieser WM. Fingerzeig zu den Fans. Erleichterung in Reinform beim 41-Jährigen. Und Luka Modric, der richtet sich erstmal kurz die Frisur und der muss nachdenken.
0: Ich bin nach wie vor nicht auf Seiten des Schiedsrichters, für mich war es zu wenig. Vega nimmt dieses leichte Halten zu dankend an und macht dann fast so eine Art Bauchplatscher auf den Rasen. Cristiano Ronaldo im Übrigen ist fast stehen geblieben. Also das war hart an der Grenze. Es muss ja eine durchgängige Vorwärtsbewegung gewährleistet werden. Aber das ist durchgegangen am Ende, sein Schuss glatt in die Mitte. Livakovic war genau dahin unterwegs, wo Ronaldo sonst häufig hinschießt, aus Schützensicht links unten. 1:1, alles wieder ausgeglichen. Schiedsrichter darf im Übrigen jetzt nicht die Trinkpause vergessen, die ist ja obligatorisch, die stünde jetzt eigentlich an. Gibt Einwurf für die Kroaten und
1: Nutzer
0: hat
1: dich gehört.
0: Ja. Also das ist ja auch, wer sich fragt, ne, was hat er auf dem Ohr? Der hat uns natürlich auf dem Ohr, der Espen Eskas mit seinem Headset.
1: Na klar.
0: Und er hat jetzt gehört, Trinkpause muss sein. Cristiano Ronaldo nutzt das nochmal, um vom Feld zu joggen und die Fans einzupeitschen. Ja, jetzt ist das verschmitzte Lächeln auch da. Lässt sich dort so ein Kühlschal geben, so ein Eispack in Schalform, das dann um den Hals gelegt wird. Bei immer noch 30 Grad und immer noch so ein bisschen Abendsonne, die hier in dieses Stadion in Toronto reinlugt. Das ganze Stadion in so ein romantisches Licht hüllt. Und das bei diesem Duell. Modric gegen Ronaldo. Der eine hat jetzt getroffen.
1: Ja, aber das war wirklich so sein Moment. Pfeifkonzert. Es geht um so viel. Wenn er den verschießt, dann ist die Hypothek noch um einiges größer bei diesem Spielstand, bei diesem K.O.-Spiel. Aber er behält die Nerven und frech in die Mitte, eiskalt. Und das mit 41, also das hat er immer noch nicht verlernt. Ich glaube, das sind diese Momente. Die liebt er einfach, Cristiano Ronaldo. Und das sind diese Stars, die für sowas einfach auch gemacht sind. Enger Kreis bei den Kroaten, Zlatko Dalic in der Mitte. Und richtet nochmal sehr intensive Worte an seine Jungs für diese dann gleich anbrechende Schlussphase. Und ich könnte mir vorstellen, Jan, die wird richtig knusprig.
0: Ja, und ich habe noch eine Quizfrage für dich vorbereitet. Ja, wie nennt man solche K.O.-Spiele, gerade bei großen Turnieren in Portugal?
1: Oh Gott. Klär mich auf.
0: Mata Mata. Den Begriff hat Luis Felipe Scolari, ehemaliger Trainer der Seleção, aber eben auch der portugiesischen Nationalmannschaft geprägt. Und Mata Mata, ne, das ist schon sehr martialisch. Wenn man das so frei übersetzen will, heißt es entweder töten oder getötet werden. Was einfach natürlich den Charakter dieses alles oder nichts in den K.O.-Spielen.
1: Der Mata-Pfahl?
0: Ja. Da krieche ich ja hier fast unter unsere Reporterbank. Aber genau das ist es, glaube ich, was die Portugiesen jetzt auch in diesen letzten Minuten gespürt haben. Dieses Auflehnen, dieses Nicht-Aufgefressen-Werden von diesen sehr, sehr, sehr körperlich spielenden Kroaten. Dann die Portugiesen, finde ich, schon gegengehalten, hatten ja auch die Top-Chance durch Leão mit seinem Lattenknaller. Die Art und Weise, wie jetzt dieses 1:1 zustande gekommen ist. Also da setze ich nach wie vor ein Fragezeichen und ein Anführungszeichen davor, weil das einfach ein umstrittener Elfmeter war, den ich persönlich nicht gegeben hätte. Aber wir können eins festhalten. Wir haben noch rund 20 Minuten zu spielen. Es ist alles ausgeglichen und es ist alles wirklich alles möglich.
1: Ja, alles drin. Und das macht dieses Spiel einfach auch so spannend und so ein Stück weit auch so unterhaltsam, weil es hin und her geht. 1-1 steht, 72. Minute läuft. Einwurf für die Kroaten von der linken Seite, Höhe 16er der Portugiesen. Und was kriegst du jetzt da raus aus dem Trikot? Oder kriegst du es raus aus dem Trikot also aus Sicht der Kroaten, diese ja fragwürdige Entscheidung? Erstmal ein langer Einwurf von Ivan Perisic und dann landet der Ball in den Armen von Diogo Costa, behauptet sich da im Luftkampf sozusagen, da kurz vor seinem Fünfer, schnappt sich den Ball da runter, begräbt ihn unter sich und weiter geht die wilde Fahrt. Pasalic übrigens mittlerweile drin für den ja auch bemühten, aber eher glücklosen Baturina, jetzt auch vorne mit Matanovic dann im Sturm und Vlažić. Jetzt geht's aber wieder über die linke Seite. Mendes kriegt Unterstützung von dem mittlerweile eingewechselten, ja, Gonçalo Ramos, gewechselt für sehr viel Geld von Paris Saint-Germain zur AC Milan, möglicherweise neuer Teamkollege von Rafael Leão. Aber das alles Zukunftsmusik, Ballbesitz von den Portugiesen. Ziehen sie aus diesem 1-1 so ein bisschen wieder das Momentum dieses Spiels an sich, kriegen sie wieder mehr Spielkontrolle, mehr Spielanteile, Pass auf die rechte Seite, da ist jetzt wieder in dem Falle der eingewechselte Nuno Edelson Semedo unterwegs, aber der kommt nicht ran, Ball landet im Tor aus. 17 Minuten noch offiziell in diesem 16. Finale dieser Weltmeisterschaft zwischen Portugal und Kroatien. 1-1 und Jan, wir erwarten eine richtig, richtig spannende Schlussphase.
0: Ja, und also Entschuldigung für die Ausdrucksweise, aber was für eine geile zweite Hälfte. 0-0, erste Hälfte war schon unterhaltsam, aber diese zweite Hälfte macht ja so viel Laune. Es gibt Chancen hüben und drüben fast im Minutentakt. Wir hätten doch deutlich mehr als diese zwei Tore sehen können. So steht es 1-1. Alles, wirklich alles offen. Das Ganze vor ja, prominenter, also es ist ein Prominenter auf der Tribüne. Drake, der weltbekannte Rapper, ist glaube ich Kanadier.
1: Korrekt.
0: Und, deswegen auch vor Ort gibt sich diesen Kick und wird nicht enttäuscht. Rafa Leão dribbelt an, linke Seite. Oh, am ersten vorbei, am zweiten bleibt er hängen, möchte das Foulspiel haben. Gab einen leichten Treffer, aber das war nie und immer Foulspiel. Eher sogar noch initiiert von Leão selbst, der sich den Ball zu weit vorgelegt hatte. Aber die Portugiesen haben sich direkt zurückgeholt mit Bernardo Silva, der dann in die Mitte reinpasst. Da ist auch Cristiano Ronaldo, kommt aber nicht ran. Modric dazwischen. Das war das erste Mal gefühlt, dass beide Superstars fast im Zweikampf miteinander verwickelt waren. Zweikampfsieger Modric. Und dann geht's bei den Kroaten über den mittlerweile ältesten WM-Torschützen, weil er in diesem Spiel getroffen hat. Ivan Perisic nach vorne, der Mann von der PSV Eindhoven. Hat doch mal bei den Bayern gespielt oder in Wolfsburg. Und jetzt kommen die Kroaten mit dem Schuss. Ah, gehalten und Pfosten war, glaube ich, beides. Kovacic, Ball immer noch heiß. Der bekommt den Ball schon wieder. Schießt wieder. Wieder gehalten. Aus 16 Metern. Direktabnahme. Nach Kopfballvorlage von Matanovic. Mateo Kovacic. Der zweite war leichter zu halten für Diogo Costa. Beim ersten Mal ist er vielleicht noch mit den Fingerspitzen dran, ich weiß es nicht. Verdeckter Schuss an Vega vorbei, der Ball klatscht an den rechten Pfosten. Aber Costa ist noch mit den Fingerspitzen dran. Beim zweiten Mal wischt er ihn mit der rechten Pranke über die Latte.
1: Und die Antwort haben wir jetzt bekommen. Die Kroaten haben es komplett aus den Klamotten, aus dem Trikot gekriegt. Ja. Dieses ärgerliche 1-1. Super Chance, Doppelchance von Mateo Kovacic. Jetzt die Ecke von der rechten Seite macht Luka Modric. 76. Minute. Der kleine Mann bringt den Ball groß raus. Hätte man fast gedacht, Richtung Fünfer. Aber drüber geköpft von Igor Matanovic. Trotzdem die Kroaten mit beiden Händen am Lenkrad. Aber jetzt erstmal der Abschlag von Costa Richtung da vorne hin, Richtung Gonçalo Ramos, der kommt aber nicht ran. Und wieder die Kroaten, diesmal über die rechte Seite. Modric ist wieder so ein bisschen aufgewacht. Er hat sich den Wecker gestellt für die Schlussphase. Kovacic, gerade mit dieser Doppelchance. Jetzt haben sie so ein bisschen Platz über den linken Flügel. Das ist Pasalic, Flanke kommt rein. Sie suchen Matanovic. Da ist Matanovic, halb rechts im Strafraum, sucht den Abschluss. Er winkelt spitz und dann Abschluss. Und die Brust von Diogo Costa verhindert das 2-1 für die Kroaten, die jetzt richtig, richtig aufdrehen und die Entscheidung suchen.
0: 20.36 Uhr in Toronto, 2.36 Uhr mitten in der Nacht in Deutschland. Aber wer uns zuhört, macht alles richtig. Denn das, wir beide haben schon wirklich irre viele WM-Spiele bei dieser WM gesehen. Aber diese zweite Hälfte ist das Beste, was ich persönlich bislang gesehen habe. Total unterhaltsam und auch fußballerisch auf echt sehr, sehr starkem Niveau, weil beide Mannschaften jetzt die Entscheidung suchen und zwar offensiv und nicht mehr mit dieser, bei allem Respekt, im Vergleich Mauertaktik der Kroaten aus Hälfte 1.
1: Es macht so einen Spaß, dass die Kroaten einfach auch nach vorne spielen, dass sie den Weg nach vorne, dass sie Tempo aufnehmen, dass sie auch zeigen, wir können es auch mal spielerisch lösen. Gerade diese Doppelchance von Kovacic hat das gezeigt und er hat wieder den Ball. 30 Meter Torentfernung zentral. Jetzt sind alle Kroaten, seltenes Bild bislang, in der Hälfte der Portugiesen. Die müssen gucken, aber sie haben Platz. Sie verteidigen nicht eng genug am Mann. Das ist Petar Sucic, legt raus auf Stanisic. Flanke kommt rein. Aber erstmal mit allem, was sie haben, rausverteidigt von den Portugiesen. Sie versuchen es spielerisch zu lösen. Sie versuchen Leao auf dem linken Flügel irgendwie ranzusetzen. Aber der fällt bei der Ballabnahme mit der Brust ein bisschen nach hinten. Sofort ist Stanisic da, nimmt den Ball auf. 78. Minute. Wieder geht's nach vorne über die Blauen, über die Kroaten, angetrieben von Luka Modric. Seitenwechsel auf die linke Außenbahn. Ganz viel Platz da für Perisic. Fast auf Höhe der Eckfahne. 1 gegen 1 gegen Semedo. Flanke segelt rein in Richtung Fünfer. Aber da ist erstmal keiner der Kroaten in der Nähe und Portugal-Jan hat richtig Mühe, da für Entlastung zu sorgen in der eigenen Hälfte.
0: Die kommen kaum noch über die Mittellinie, jetzt mal mit einem langen Schlag, aber da ist niemand in weiß gekleidet, da sind nur die Blauen und einer in quietsch-pink-rosa, das ist der Keeper Livakovic, der aus seinem 16er gekommen war, den Ball aufgenommen hat. Boah, Modric wird immer stärker. Jetzt aus der Rückenlage mit einer tollen Eröffnung auf die linke Seite. Perisic gefällt mir auch richtig gut. Flanke ist spitze in der Mitte. Vega klärt in seinem Rücken. War wieder Sucic frei. Und der hätte 7 Meter blank vom Tor köpfen können. Portugal kriegt den Fuß nicht mehr in die Tür. Den wird jetzt eigentlich mehr oder weniger aber mal direkt ins Gesicht zugeschlagen von kroatischer Seite. Ein ums andere Mal Cristiano Ronaldo, gestenreicher für der Mittellinie, bedeutet seinen Mittelfeldspielern Ruhe. Ruhe, indem er die Hände so ein bisschen beschwichtigend nach unten wedelt. Es ist keine Ruhe im Mittelfeld der Portugiesen. Wir haben gesagt, dort wird das Spiel entschieden. Und dort war Portugal in der ersten Hälfte besser. Jetzt sind die Kroaten dort deutlich stärker. Erneut 2 Kroaten, die auf einen Portugiesen draufpressen, Modric mit dem Ball gewinnt. Das ist der Unterschied aktuell.
1: Aktuell absolut. Die Kroaten nach dem Ausgleich durch Ronaldos Elfmeter. Wir bleiben dabei mit Fragezeichen versehen. Diese Entscheidung nach VAR-Ansicht von Espen Eskas, der sich die Bilder nochmal angesehen hat von diesem, ja, Möchtegern-Foulspiel an Vega. Also wir bleiben dabei mit gewissen Zweifeln. Egal, zählt. 1-1, aber danach nur noch volle Kapelle bei den Kroaten nach vorne. Super Chancen, allen voran die von Mateo Kovacic vor wenigen Minuten. Ballbesitz für die Kroaten, mittlerweile die 80. Minute, die gleich abläuft. Und die haben Lust und die haben eine Gier auf diesen zweiten Treffer jetzt plötzlich entwickelt. Super Pass in die Zentrale, freie Bahn, dafür ist es, jawohl, es ist das Tor von Sucic. Das ist Sucic und er begräbt den Ball unter seinem Bauch. Petar Sucic, aber Fahne war oben. Wieder ist die Fahne der Partycrasher, wie schon bei den Portugiesen, beim vermeintlichen Treffer von Ronaldo. Jetzt ist es Sucic und der steht eindeutig im Abseits.
0: Weiß ich nicht, ob es so eindeutig war. Für mich ähnlich wie Matanovic. Bei Ronaldo, weil unten war noch...
1: Ganz schwierig zu sehen. Mal gucken, ob wir nochmal eine kalibrierte Linie kriegen. Aber Sucic, der Pass und die Idee hervorragend herausgedacht und herausgespielt. Ein nächster Wechsel.
0: Die Abseitserkennung wird da schon längst durchgemeldet haben, dass es abseits war. Weil ich bin mir ziemlich sicher, dass es mega knapp war.
1: Und Stichwort mega, der ist richtig mega sauer. Cristiano Ronaldo, der soll rausgehen. Und er schüttelt den Kopf, der Blick sagt alles. Was soll das jetzt? 81. Minute. Neves kommt für ihn rein und Ronaldo ist komplett bedient, muss kurz getröstet werden von Roberto Martinez. Aber 0,0 Verständnis bei Ronaldo, dass er da jetzt raus muss und zu dieser Crunch-Time, wie man im US-Sport ja sagt, nicht mehr dazugehören soll, dass er ihm nicht mehr da vertraut wird, dem Kapitän. Also das hat ja schon fast was für ein Majestätsbeleidigung, Ruben Neves, für ihn in der Partie.
0: Ja, so ein leichtes Kopfschütteln war dann da, aber er hat die Kontenance bewahrt, hat jetzt mit allen Mitspielern abgeklatscht und vielleicht erleben wir dann wieder Coach Ronaldo. Flashback vor 10 Jahren bei der Euro, als er verletzt im Finale ausgeschieden ist. Das war damals im Stade de France, wo es diese Insektenplage gab. Da hat Portugal am Ende den Titel geholt. Übrigens, nachdem Portugal im Turnierverlauf Kroatien schlagen konnte, gibt's heute die späte Revanche von kroatischer Seite. Nach wie vor alles drin. 1-1 der Spielstand. Die Portugiesen im offensiven Bereich, aber mit einem Ball ins Tor aus Semedo erreicht den Mitspieler nicht. 82 Minuten sind um und Cristiano Ronaldo sitzt am Rande der Auswechselbank, die so ein bisschen nach unten gelassen ist, auf dem Rasen. Das heißt, die Beine nach unten dort hin, wo die Bank versenkt ist, und schaut von dort das Spiel sitzend jetzt von draußen an.
1: Und ganz ehrlich,
0: ein bisschen gezögert, weil ich jetzt eigentlich davon ausgegangen bin, dass es wirklich Freistoß für die Portugiesen gibt, aber war in Ordnung, dass Eskas das laufen gelassen hat. Tor ab, leichtes Zippeln da am Trikot von Gonçalo Ramos, aber kein Foulspiel.
1: Ich gehe mal ein bisschen in die mentale Tiefe, selten bei mir, aber Roberto Martinez, der hat sich jetzt richtig Druck reingeholt. Du nimmst Ronaldo raus, was natürlich generell schon auf der Insel für
0: Vitinha auch,
1: Vitinha auch. Und wenn du das Ding jetzt irgendwie doch noch vergeigen solltest in der Schlussphase, hast Ronaldo rausgenommen. Was meinst du, was dem in der Heimat dann erwartet? Also das musst du schon richtig knallhart durchziehen und begründen können. Da sind die Emotionen ganz eng beieinander, dass wenn das schief geht, dann gibt's richtig, richtig Haue.
0: Ja, aber vielleicht wird er auch belohnt, also sein Ex-Team, die Belgier, haben ja gestern ähnlich verfahren, De Bruyne und Doku rausgenommen und dann noch das Spiel gegen den Senegal gedreht. Da hätte man auch gedacht, also die beiden absoluten Topstars vom Feld nehmen. Was soll das bei einem 0-2-Rückstand? Aber danach wurde das Spiel besser. Ob das Spiel jetzt ohne Ronaldo und ohne die anderen besser geworden ist, das müssen jetzt die nächsten Minuten zeigen. Und im Übrigen ist uns nochmal das vermeintliche 2-1 für die Kroaten und diese Abseitsposition eingeblendet worden. Also ähnlicher Fall wie vorher auch schon beim vermeintlichen Tor von Ronaldo. Die Schulter im Abseits. Semedo hinten jetzt gefordert. Schickt dort einmal den Gegenspieler ins Karussell. 2-3 Mal mit dem Zieher von links nach rechts und Platz für Nuno Mendes auf der linken Seite.
1: Ja, und er kommt, er setzt sich sogar durch. Jetzt ist die Zentrale, nimmt erstmal Neves mit, links raus auf den Flügel. Leao, Flanke kommt rein, aber da ist halt eben mit Francisco Conceição das absolute Gegenteil eines Kopfballungeheuers mit 1,66 Meter. Das war so ein kleiner Hüpfer, das war so mehr pflichtbewusst, aber auch der Blick hin. Was soll ich denn mit so einer Flanke da anfangen? Also Freunde, das könnt ihr mir so nicht bieten. Und kritische Blicke merkst du schon so ein bisschen. 85. Minute, die gerade läuft bei den portugiesischen Fans. Denn zuletzt war da nicht mehr viel mit Offensive und Kapelle vorne im 16er der Kroaten. Bei Portugal, nee, das waren die Kroaten, die definitiv näher dran waren am zweiten Treffer, am 2-1. Abschlag aus der eigenen Hälfte raus, rein zu den Portugiesen, die erstmal mit dem Kopf klären können über den eingewechselten Bernardo Silva. Neue Verpflichtung ja von Real Madrid, sofort aber wieder Ballbesitz bei den Kroaten. Geht da noch was oder einigt man sich still und heimlich mal, okay, gibt hier nochmal einen ordentlichen Nachschlag für die Verlängerung. Aber der Pass in Richtung 16er, bei Richtung Portugal 16er von den Kroaten erstmal ohne wirkliches Ziel aufgenommen am Fuß von Diogo Costa. Nächster Angriff, versucht zumindest mal von den Portugiesen. Vega spielt in den Mittelkreis rein auf Bernardo Silva, der hat mittlerweile auch die Kapitänsbinde, hat sie bekommen von Cristiano Ronaldo, zurückgelegt. Ja, langer Ball auf den Knick des 16ers, rechte Seite, da ist Conceição, aber Passversuch wird erstmal abgeblockt. Oh, die Portugiesen machen vielleicht doch nur ein bisschen auf, ja.
0: 86. Minute, 1-1, der Spielstand vorm Spiel, haben wir gefragt, für wen wird es der letzte Tanz auf der großen WM-Bühne? Für Luka Modric, den kroatischen Superstar mit seinen 40 Jahren, oder für Cristiano Ronaldo, mittlerweile ausgewechselt. Er hat das Tor zum 1-1 gemacht mit 41 Jahren auf portugiesischer Seite. Mutmaßlich ja das letzte WM-Spiel für den, der heute als Verlierer vom Platz muss. Aber noch wissen wir nicht, wer dieses Spiel verliert und wer gewinnt und wer ins Achtelfinale gegen Spanien einzieht. Ecke von der rechten Seite. Nuno Mendes mit dem linken Fuß zum Tor hin. Achtung, Kopfball vorbei! Knapp was.
1: Boah,
0: Renato Vega, der eben gefoult ist. Oder gefoult worden ist nach einer Ecke. der hochgewachsene Innenverteidiger vom FC Villarreal mit seinem Lockenschopf. Und mit dem hat er gerade den Ball geköpft, auf den Boden aufgesetzt, aber eben knapp am linken Pfosten vorbei. Weiter 1-1.
1: Wer hat in dieser Schlussphase, die jetzt noch gut 3 Minuten dauert plus Nachspielzeit, die besseren Nerven, nochmal die bessere Idee, die Klarheit im Spiel nach vorne, aktuell wieder die Portugiesen mit ein bisschen mehr Entlastung nach vorne, während die Kroaten vor allem sich rund um den 16er so ein bisschen den Ball hin und her schieben, auch gar nicht mehr wirklich das Tempo aufnehmen. Jetzt vielleicht dann doch mal über Perisic, über dann jetzt den mit zurückgeeilten Kovacic, jetzt kriegt er den Ball zurück auf Schutalo, aber dann ist der Keeper wieder da. Wie hat Jan gesagt, dass er diesem grellpinken Torwart rest. Jetzt müssen sie aufpassen, weil die Portugiesen jetzt doch nochmal in so einen Pressing-Modus reingehen und da reinschalten. 88. Minute, die Kroaten kommen kaum weg vom eigenen 16er, haben aber auch gar nicht mehr irgendwie den Temposchalter. Vielleicht jetzt mal Schutalo, Josip, Schutalo hat ein bisschen Platz, ist auf dem Weg durch den Mittelkreis, wird jetzt erstmal angegriffen von Neves, zurückgelegt auf Modric, rechts raus auf den Flügel und da ein bisschen Platz da für den eingewechselten Pašalić und wieder ist der Ball in der eigenen Hälfte. Vielleicht jetzt mal Langholz. Ja, genau, den Fuß von Sucic. Jetzt auf Höhe des 16er. Sucic lässt erstmal Vega aussteigen mit dem linken Ball, linken Fuß. Rein an den Fünfer! Kopfballchance. Matanovic. Nee.
0: Pašalić
1: war's. Aber wieder schön gemacht von Sucic und dann eilt Pašalić einfach mit nach vorne. Kurz der Blick, schön ausgetanzt dagegen Vega und dann mit viel Gefühl wohltemperiert rein in den Fünfer. Aber da ist er ein bisschen zu ungestürmt hin, finde ich, der Pašalić. Also, dass er den ja da nicht so richtig zielführend aufs Ziel, also klar aufs Tor bringt.
0: Ah. Ja, so aus 4,5 Metern kann man den auch mal reinköpfen. Am Ende fehlen 30, vielleicht 40 Zentimeter. Ein DIN A4 Blättchen Platz zwischen Ball und Pfosten. Portugal hat da großes, großes Glück gehabt, dass Kroatien nicht erneut in Führung geht und das Ganze so kurz vor Ende. Ein Treffer jetzt, mutmaßlich die Entscheidung. Wobei, was heißt Entscheidung? Wir haben ja schon so verrückte Dinge bei dieser WM erlebt. Stichwort Österreich in der Vorrunde mit dem späten 3:3, als keiner mehr an sie glaubte. Also alles möglich, bis der Schiedsrichter pfeift. Und er pfeift noch lange nicht. Ballbesitz für Portugal, eigene Hälfte, Ruben Dias passt ganz zurück zu Bernardo Silva, der ist letzter Mann im eigenen 16er mit dem Außenriss, wieder rüber zu Ruben Dias, der schlägt den Ball lang, die rechte Flanke runter, dort aufgenommen dann von Pongracic, das ist der kroatische Innenverteidiger, der über Livakovic, mit welcher Ruhe, der da hinten unter Gegnerdruck den Ball hoch, über den Gegner hinweg, wieder zu Pongracic spielt, finde ich beeindruckend, superlässig in der 90. Minute, aber alles gut gegangen. Und mal kurz reinhören hier in dieses Stadion, das ist tatsächlich, es war ja super laut über weite Strecken des Spiels, das ist so diese Anspannung, die sich jetzt in verhältnismäßig geringer Akustik ausdrückt. Das ist dieses wirklich gespannte Schauen. Jeder Pass kann jetzt die Entscheidung bringen, jeder Schuss sowieso. Leao auf der linken Seite im Vorwärtsgang. Dribbling, einmal links, einmal rechts, einmal links. Und dann immer noch auf derselben Stelle stehend. Bekommt den Ball erneut zurückgepasst, nachdem er Vega einmal kurz mitgenommen hat. Dann geht es wieder in die Zentrale. Die Portugiesen verteilen den Ball auf halb rechts. Ruben Dias, Flankenball an die linke Strafraumkante, per Kopf zur Ecke geklärt von Josip Stanisic.
1: 10 Minuten Nachspielzeit. Wir kriegen gefühlt eine dritte Halbzeit hier oben drauf. Also das ist schon mal ein Brett und da kann sich richtig viel Entscheidung. Spannungsbarometer nochmal richtig nach oben geschraubt. Portugiesischen Fans in freudiger Erwartung dieses Eckballs von der linken Seite. Macht der Mann von Paris Saint-Germain, João Neves. Rechter Arm geht hoch, volle Kapelle wieder, rund um den Fünfer inklusive Vega. Aber dann ist der Kopfball von Ruben Dias zu unplatziert. Stand da an der Fünferkante, ein bisschen links versetzt, aufs Tor gebracht, aber viel zu ungefährlich. Nächster Wechsel bei den Kroaten. Joško Gvardiol, der Mann von Manchester City, kommt rein. Und dann Pause, Feierabend für Nikola Vlasic, das heißt aber im Umkehrschluss ein Offensivmann raus, ein Defensivmann rein. Mal gespannt, welche Auswirkungen das dann hat, so für diese Schlussphase oder für eine mögliche Verlängerung. Jan Ballbesitz im eigenen 16er für die Kroaten.
0: Müssen wir mal gucken, welche Veränderungen das zur Folge hat. Denn Gvardiol sortiert sich jetzt erstmal auf der linken Abwehrseite ein.
1: Perisic ein bisschen weiter nach vorne.
0: Ja, Perisic geht dann nach vorne ins Mittelfeld. Ja, das war zu erwarten, denn dass jetzt Trainer Slatko Dalic auf kroatischer Seite die Formation durcheinander würfelt, würde gar keinen Sinn ergeben. Also dafür funktioniert das zu gut bislang bei den Kroaten. 1-1 nach wie vor der Spielstand. Ihr hört das 16. Finale bei dieser Fußball-WM. Portugal kommt rein in den Strafraum. Achtung, Nuno Mendes geht zu Boden. Einmal kurz protestiert, aber das war mehr so ein Auffahrunfall von Mendes selbst initiiert. Kein aktives Hingehen dort von einem Kroaten. Mal sehen, ob das nochmal am Ende dem Schiedsrichter per VAR-Entscheid vorgelegt wird. Ich glaube nicht. Proteste der Portugiesen sind auch schnell verhallt. Aber die Portugiesen kriegen die zweite, gefühlt dritte Luft aktuell. Wieder Rafa Leão, linke Seite, zieht den Sprint an in Richtung Torlinie. Linke Seite hat dann aber abgebrochen. Über Vega geht's wieder in die Zentrale. Nuno Mendes, diesmal etwas härter angegangen, kriegt wieder nicht den Foul. Pfiff und deswegen seine Proteste in Richtung Schiedsrichter. Aber der sagt, was willst du eigentlich? Ihr habt doch den Ball. Und die Portugiesen haben den Ball schon eine ganze Weile. 3 der 10 Minuten Nachspielzeit sind um.
1: Über den linken Flügel geht's jetzt Höhe 16er über Rafael Leão. Kopfballmöglichkeit, Tor! Gonçalo Ramos! 4. Minute, Portugal dreht durch, die Portugiesen feiern eine fette Party auf der Tribüne. Ist das die Entscheidung? 2-1 Portugal. Wohltemperiert serviert von Rafael Leão und der findet den Kopf von Gonçalo Ramos. 5 Meter Torentfernung und der nickt den einfach rein. Und dann ist auch Cristiano Ronaldo wieder mit einem dicken, fetten Lächeln dazugerannt zur Jubeltraube. Sie feiern den neuen Mann des AC Mailand. Aber viel Platz auf dem linken Flügel für Leão. Der hat einmal, zweimal Zeit zu gucken. Chippt den Ball. Ah, sogar aus 7-8 Meter Torentfernung. Zentral das Ganze. Mit ganz viel Gefühl, weil er sieht, Ramos bringt sich in Stellung. Und Ramos, das muss man erstmal schaffen. Gegen 3 Kroaten setzt er sich da durch. Die an ihm zerren, an ihm zuppeln. Und er geht einfach die eine Etage höher und köpft den Ball ins rechte Eck. Das ist mal auf jeden Fall ein Ausrufezeichen-Tor Deluxe.
0: Roberto Martinez, der spanische Trainer in Diensten Portugals, draußen außer Rand und Band, springt auf und ab, bald die Faust. Und dieses Tor, ganz ehrlich, das geht gar nicht. Dieses Tor geht nicht, dass die Portugiesen schießen. Das funktioniert so eigentlich nicht. Einfach aus dem Stand flanken und dann ist da ein Stürmer, der von 3 Kroaten umringt ist und einköpft. Spiel ist gerade unterbrochen. Ich glaube, da ist ein Flitzer auf dem Rasen. Jedenfalls sind da eine Menge Ordner auch unterwegs. Cristiano Ronaldo vor der eigenen Bank nimmt jetzt wieder Platz. Ist als letzter dann nochmal zu Gonçalo Ramos hin und hat ihm nochmal ein Küsschen auf die Wange gegeben. Aber, liebe Leute, das Spiel ist noch nicht vorbei. Also all das, was jetzt hier der Flitzer, mutmaßlich ist da unten einer auf dem Rasen unterwegs, an Zeit für sich beansprucht hat, wird natürlich nachgespielt. Und nochmal ein Wechsel auf Seiten der Kroaten, denn es kommt einer aus der Bundesliga, einer für die Offensive, ist ja klar, André Kramaric von der TSG Hoffenheim, eingewechselt worden für Kovacic. Es heißt jetzt alles oder nichts für Kroatien. Der Halbfinalist des letzten WM-Turniers und der Vize-Weltmeister von vor 8 Jahren steht vor dem Aus wegen dieses passiven Kopfballspiels, was kein Kopfballspiel war von den Verteidigern. Weder Pogracic springt hoch, noch der eingewechselte Gvardiol. Die stehen einfach nur rum. Nur Ramos will das Tor, steigt hoch, wuchtet ihn rein. Deswegen steht es 2-1.
1: Wahnsinn, was eine Dramatik. Und wieder, wir haben es, Björn hat so ein bisschen natürlich prognostiziert und prophezeit, hey, Schlussphase sind bei dieser WM was ganz, ganz Spezielles. 7. Minute läuft und wir kriegen definitiv noch mehr Nachschlag. Flanke von den Kroaten, von der linken Seite, Kopfballmöglichkeit! von, ich glaube, es müsste Sučić gewesen sein, aber der war zu harmlos da. Rechts vom Fünfer aufs Tor von Diogo Costa. Kein Problem für Portugals Keeper. Aber natürlich jetzt volle Kapelle nach vorne. Einfach nur noch Risiko gehen. Du hast hier nichts mehr zu verlieren. 1-2 aus Sicht der Kroaten in dieser hochspannenden und dramatischen Nachspielzeit. Jetzt dreht erstmal der eingewechselte Conceição viele, viele Runden in der eigenen Hälfte und Kreise. Und sie versuchen erstmal den Ball zu behaupten und erstmal wieder Ruhe reinzubringen. Über die rechte Seite. Das ist Semedo, Höhe Mittellinie. Will Conceição anspielen, er legt lieber den Ball zurück auf Diaz und dann geht der Ball komplett zum Keeper, zum eigenen, zu Diogo Costa und der versucht es lang und weit und dann ist er auch schon sofort wieder weg, aber Espen Eskas hat da ein bisschen Redebedarf, gelbe Karte für Ivan Perisic.
0: Ja, der muss da bei diesem Befreiungsschlag der Portugiesen noch draufgehalten haben, Ruben Diaz richtet sich nochmal den Schienbeinschoner. Ja, gab sogar einen leichten Schubser, einmal, zweimal und das war zu viel, deswegen gelb schon in Ordnung. Die Portugiesen, sie feiern in Toronto. Hört mal rein hier. Wir haben es im Laufe unserer Übertragung ja gesagt, Little Portugal, ein Stadtteil in Toronto. Da geht richtig die Post ab, ganz sicher. Und wenn es so bleiben sollte, auch die ganze Nacht in Toronto. Heute das letzte WM-Spiel hier in diesem Stadion. Und es hat wirklich alles gehalten, was wir uns von ihm versprochen haben. Und es ist noch nicht vorbei. 2 Minuten bleiben den Kroaten noch. Vielleicht sogar noch eine dritte Minute. 8 Minuten sind wir schon drin in dieser 10-minütigen Nachspielzeit. Flanke von der linken Seite. Da war doch ein Handspiel. Das war doch ein Handspiel außerhalb des Strafraums. Perisic reklamiert das auch. Hätte Freistoß gegeben von der linken Seite und nicht den Eckball, den es jetzt gibt. Macht nicht den großen Unterschied. Aber schon interessant, dass der Schiedsrichter das übersehen hat. Mit also wirklich von sich gestreckter Hand dort in diesen Zweikampf reingeflogen. Das zu übersehen, Wahnsinn. Ecke kommt von Modric in die Mitte rein. Achtung, die Kroaten drängen auf das mögliche 2-2. Aber es heißt weiter 2-1 Portugal. Ecke abgewehrt, Tor ab für Portugal.
1: Und das ist eigentlich das, was wir jetzt so lieben. Es wird hitzig, es wird emotional, es wird kribbelig, prickelig. Nennt's wie ihr wollt, jetzt gibt's wirklich absolute Schauparty auf dem Platz. Mit ganz viel Essenz noch dazu. 10. Minute der Nachspielzeit und wir kriegen bestimmt noch mindestens eine Minute oder eher zwei obendrauf. Abschlag von Diogo Costa. 2-1 die Führung für die Portugiesen und natürlich wird jetzt jeder Pfiff, jede Aktion, vor allem vom Schiedsrichter, wild gestikuliert und mit viel Schimpf und Schande, vor allem wenn es gegen die jeweilige Mannschaft geht, da natürlich begleitet. Ball jetzt bei Dominik Livakovic im eigenen 16er, nimmt den Teamkollegen mit. Das ist Guardiol, jetzt der lange Ball. Natürlich muss er irgendwie in die Hälfte der Portugiesen. Gleich sind die 10 Minuten erstmal rum. Pašalić ist das. Dann Modric auf Höhe der Mittellinie. Macht er gut im Mittelkreis. Schaut jetzt nochmal mit dem Außenriss. Weitergespielt auf den eingewechselten André Kramaric. Was kann der Hoffenheimer noch irgendwie bewirken? Sie sind jetzt und mühen sich. Jetzt ist Guardiol da. Halblinke Position, 25 Meter Torentfernung. Die 10 Minuten sind jetzt in diesem Moment vorbei. Es gibt also noch diesen Nachschlag vom Nachschlag auf der rechten Seite. Sučić mit ein bisschen Platz. Flachpass rein in den 16er. Dann verkämpft den sich Luka Modric. Aber der war vorher schon im Aus. Hat er einmal kurz zu viel gestockt, weil er dachte, den kriege ich nicht mehr. Und dann nochmal den Schritt gemacht. Aber dann ist diese Aktion jetzt erstmal hin. Nimmt natürlich für die Portugiesen sehr viel Zeit von der Uhr. Haben die überhaupt keinen Stress mit. Und die Kroaten ja, bangen um jede Sekunde.
0: Die langen Haare von Luka Modric. Vom Stirnband in Position gehalten. Schweiß durchtränkt. Der Blick fast ein wenig leer. Der draußen von Cristiano Ronaldo. Dagegen voller Fokus. Aber er kann nicht mehr mitwirken, denn er ist bereits ausgewechselt. Und wie viel Zeit bleibt den in blau gekleideten Kroaten? 11 Minuten Nachspielzeit sind jetzt rum. Und immer noch läuft dieses Spiel. Und immer noch führt Portugal mit 2-1. Entlastungsangriff der Portugiesen über rechts. Semedo nur zur Eckfahne, so scheint es. Doch, der dreht nochmal ab, nimmt Conceição mit, der dann rein in den Strafraum. Der schießt vorbei. Keine Entscheidung hier. Spiel läuft immer noch. Cristiano Ronaldo wieder in typischer Trainermanier da draußen, dirigiert seine Spieler. Er sagt, vorne draufgehen, nicht hinten warten. Aber die Kroaten befreien sich und kriegen nochmal einen, womöglich letzten Angriff.
1: Von der linken Seite jetzt gute 30 Meter Torentfernung, zieht er rein. Jetzt kommt er rein in den Strafraum, Perisic, Schuss aufs Tor, aber direkt in die Arme von Diogo Costa und der begräbt erstmal den Ball unter sich. Alles steht hier in Toronto. Die kroatischen Fans zittern, beißen sich auf die Lippen, beten, dass es nochmal möglicherweise zu einer Chance kommt. Aber die portugiesische Bank komplett unter Strom und Spannung, angeführt vom Kapitän von Cristiano Ronaldo. Der will unbedingt ins Achtelfinale, der will unbedingt diesen Sieg ins Ziel bringen. 12 Minuten Nachspielzeit sind jetzt rum. Foulspiel an Luka Modric im Mittelkreis. Weiter geht's und Espen Eskas, der Schiedsrichter, macht gar keine Anstalten, erstmal abzupfeifen. Nächster Angriff der Kroaten über Pajalic. Wird aber erstmal abgedrängt, weil er von Mendes verfolgt wird. Und die Kroaten müssen aufbauen, gehen jetzt über die linke Seite.
0: Und könnten vielleicht noch mal zu einer letzten Flankenmöglichkeit kommen. Flanke segelt rein. Achtung, Kopfball. Und dann die Schuss. Tor! Tor! Ausgleich! 2:2!
1: Ich werde bekloppt.
0: 103. Minute! Kroatien war weg vom Fenster. Tschüssikowski. Und jetzt Kopf wieder reingesteckt ins Fußballspiel. Hallo, wir sind auch noch da.
1: Was ein Tor, was ein Wahnsinn, was ein Blick von Cristiano Ronaldo. Fassungslos, der schüttelt den Kopf. Das Ding war doch schon auf portugiesischer Seite. Der hat doch schon gebucht fürs Achtelfinale. Und jetzt feiert Kroatien diesen Ausgleich. Er ist erarbeitet, er ist durchgewühlt über die linke Seite. Aber war da eine Abseitsposition beim Kopfball von Matanovic Richtung 5-Meter-Raum? War das aktiv also ich könnte mir vorstellen, ja, das wird nochmal überprüft. Oder war es am Ende ein portugiesischer Spieler, in dem Fall Veiga, der den Ball sogar in den eigenen Fünfer buxiert hat? Das kann es gut gewesen sein. Also ganz, ganz knifflige Situation. Und dann wird der Ball tatsächlich noch im Netz untergebracht im Tor.
0: Von Joško Gvardiol, dem ehemaligen Leipziger, jetzt Spieler von Manchester City, Abwehrmann natürlich vorne. Aber dieses Tor ist noch nicht bestätigt und es wird jetzt überprüft. Und die Frage ist, stand Pajalic im Abseits, ja oder nein? Also er stand auf jeden Fall näher zum Tor als alle Kroaten. Und der Treffer wird jetzt überprüft. Und die Frage ist, hat ein Kroate den Ball verlängert und berührt, wenn er das getan hat, nämlich Igor Matanovic, und er hat den Ball berührt. Ja, tatsächlich, er hat ihn berührt und das wird jetzt durch den Chip im Ball bestätigt. Uns wird eine Grafik eingeblendet, in der so eine leichte Fieberkurve nach oben, wie so ein Aktienkurs, der gerade am Steigen ist, eingeblendet wird. Matanovic hat den Ball verlängert, nur hauchzart mit den Haaren berührt. Und deswegen ist es eine Abseitsposition von Vorlagengeber Pajalic. Und deswegen wird dieses Tor mutmaßlich nicht gegeben.
1: Wow.
0: Espen Eskas geht weg vom Bildschirm. Und jetzt hängen alle an seinen Lippen.
2: Croatia player number 20 touched the ball and headed to the goalscorer. Final decision. Offside,
1: abseits, kein Tor. Was für ein Spiel. Wir schreiben die 16. Minute dieser Nachspielzeit. Ey, lieber Jan, mehr Krimi geht kaum. Mehr Gänsehaut geht kaum. Es geht in diesem WM-16-Finale um so viel. Die Führung bleibt bestehen. Großer Jubel, Erleichterung bei der portugiesischen Bank. Und Luka Modric, man will ihn in den Arm nehmen. Der winkt ab, der will das alles gar nicht wahrhaben. Er lächelt es bitter, säuerlich bitter, einfach nur weg. Was eine Nummer. Und wir kriegen natürlich immer noch nicht genug. Natürlich gibt es hier nochmal ein bisschen was obendrauf aufgrund dieser Entscheidungsfindung. Und es ist richtig, Jan hat es gesagt, dafür ist dieser Chip im Ball extra nochmal quasi eingeführt worden in diesem Turnier, dass du solch knifflige Entscheidungen auch durch diesen Chip im Ball, es war ein Kontakt da, das hat dieser Ausschlag einfach auch gezeigt. Alles hochmodern, alles hochtechnisiert. Ja, man kann immer drüber streiten, aber in dem Falle hat es die richtige Entscheidung
0: gemacht. Hätte er den Ball nicht berührt, wäre es kein Abseits gewesen, weil im Moment der Flanke von außen Pajalic noch nicht im Abseits stand. Deswegen aber jetzt die andere Entscheidung. Wie wird es weitergehen? Einige Flaschen sind übrigens aufs Spielfeld geflogen, deswegen noch keine Fortführung des Spiels. Und wir sind in der 107. Minute. Ja klar, kann man da weiter.
1: Das ist schon die Verlängerung. Wir sind schon in der Verlängerung. Ja. Die wurde gar nicht angepfiffen. Das wurde einfach durchlaufen lassen bei diesem hochdramatischen Krimi in diesem WM-16-Finale. Es gibt so viel Redebedarf. Der Frust natürlich bei den kroatischen Fans immens. Die schimpfen den Schiedsrichter aus, immer noch Kopfschütteln beim kleinen Zauberer bei Luka Modric. Sehen wir hier die letzten Minuten möglicherweise bei einer Weltmeisterschaft des ja mittlerweile 40-jährigen Luka Modric. Und jetzt ist immer noch große Irritation. Wer hat jetzt den Ball? Was passiert da? Es kann doch nicht weitergehen, weil so viele Flaschen da auf den Platz geworfen werden.
0: Jogo Kostas steht direkt vor der kroatischen Fantribüne und von dort regnet es jetzt Flaschen. Kann schon verstehen. Also so eine 0,5 Liter Flasche willst du nicht hinten an den Kopf geschmissen bekommen. Aber dass jetzt natürlich die Emotionen durchgehen, ist irgendwo auch verständlich. Das ist sicherlich der falsche Ausdruck. Die kroatischen Fans brüllen sich ihren Frust da von der Seele.
1: Unfassbar.
0: Und eine Sache müssen wir auch noch festhalten. Das Spiel ist nicht aus.
1: Nee.
0: Wir spielen noch.
1: Es wird auch alles nachgespielt. Das ist die Pflicht. Das muss Espen Eskas. Da läuft eine andere Stoppuhr im Hintergrund. Der weiß, oh ja, dann werden wir hier nochmal locker 3, eher 4 Minuten oben drauf kriegen. Kriegen auch nochmal die Abseitssituation grafisch dargestellt natürlich. Und es ist dann auch nachvollziehbar, dass dieser Treffer dann zurückgenommen wurde. Natürlich ganz, ganz bitter für so aufopferungsvoll kämpfende Kroaten, die komplett ja eskaliert sind mit diesem Last-Minute-Ausgleich. Aber eben vermeintlich, wir kriegen es aus vielen Perspektiven nochmal gezeigt. Ja, irgendwie hat er den mit den Haaren, mit den Haarspitzen der Igor Matanovic noch nach hinten weitergeleitet. Also in dem Fall einfach berührt. Also eine ganz, ganz bittere Entscheidung aus Sicht der kroatischen Mannschaft. Luka Modric, kann er sich jetzt nochmal irgendwie aufraffen? Es ist die 19. Minute der Nachspielzeit.
0: Eskas hat eben noch eine Minute angedeutet. Also noch eine Minute Zeit für Kroatien. Und so, da stoppen wir jetzt mit. 18,5 Minuten sind wir über die 90 Minuten hinaus. Ab jetzt läuft die Uhr und Portugal fährt einen Entlastungsangriff.
1: Ja.
0: Das sind wertvolle Sekunden.
1: Absolut, die nehmen jetzt jede Sekunde dankbar an und schieben sich den Ball auf den rechten Flügel erstmal hin und her. Und das war die Minute, das war's, Fäuste ballen bei Cristiano Ronaldo. Portugal steht im WM-Achtelfinale. Portugal kämpft sich rein ins WM-Achtelfinale. Ein völlig erschöpfter Luka Modric sinkt auf die Knie, beißt kurz auf die Zähne, die Haare schweißnass. War's das für den kleinen kroatischen Zauberer auf der großen WM-Bühne? Wir können davon ausgehen, Tränen bei vielen kroatischen Profis. Erleichterung, Erschöpfung bei beiden Mannschaften, aber vor allem Erleichterung natürlich und Freude bei den Portugiesen. War das eine knappe Kiste? Aber Jan, also jeder, der hier das Popcorn rausholt und sagt, das ist Unterhaltung in Reinform gewesen, dieses Achtelfinale, dieses 16-Finale, pardon.
0: Ja, diese zweite Hälfte einfach nur der Oberhammer. Das, und da bin ich jetzt auch einfach mal so frei, das Beste, was diese WM bislang zu bieten hatte. Also das war Hammer. Hammer. Und ich finde es auch großartig, wie viele Portugiesen da jetzt wohlweisend zu Luka Modric gehen, ihn auch nochmal umarmen. Portugal hat es geschafft. Jetzt shake hands, eine innige Umarmung und Worte und eine aufbauende Geste von Cristiano Ronaldo, der die Hand, die rechte Hand auf die Schulter von Luka Modric legt, ihm auch nochmal durchs Haar fährt und anerkennende Worte in seine Richtung los wird. Es war vermutlich das letzte Spiel und ganz sicher das letzte WM-Spiel für den ehemaligen Weltfußballer Luka Modric im Trikot der kroatischen Nationalmannschaft. Cristiano Ronaldo dagegen werden wir wieder erleben im Achtelfinale, wenn Portugal auf Spanien trifft. Das heute war einfach nur eine wilde Achterbahnfahrt und am Ende, ratter, ratter, ratter, ist Portugal weiter nach einem hochdramatischen 2:1 gegen Kroatien.
3: Und da blenden wir uns aus und sagen Danke an unsere Reporter Jan Wochner und Florian Winkler nach dieser emotionalen Partie. Und jetzt werden wir erstmal wieder sachlich.
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3: Und die kommt vom Norddeutschen Rundfunk in Hamburg, heute mit Detlef Karg im Studio. Weiter geht's hier gut informiert durch diese Nacht, nach dieser Special Edition, sage ich mal, mit dem Live-Spiel Portugal-Kroatien, das Portugal mit 2:1 für sich entscheiden konnte. Wir kommen zur Tagespolitik. Ein Programm für Aufschwung und Beschäftigung, so nennt sich das, was als Reformpaket der Bundesregierung seit Tagen die Nachrichten bestimmt und bestimmt hat. Ebenso lang wie der Name ist dann auch die Liste der Punkte, die da aufgeführt werden. 34 an der Zahl. Da ist sogar von einer Reichensteuer die Rede, die also für Einkommen ab 250.000 Euro leicht angehoben wird. Aber ist man damit reich? Gut verdienend auf jeden Fall. Und diese Gehälter erreichen nur wenige Prozent der Menschen in Deutschland. Aber bei Reichensteuer würde man wohl eher an Milliardäre denken. Und die Entlastung für die mittleren Einkommen, 50 Euro im Monat sollen es werden, merken wird das diese Einkommensgruppe eher nicht. Der Aufreger des Tages war dann aber die Abschaffung der telefonischen Krankschreibung und deren Vorlage ab dem ersten Tag, will heißen, den Blaumachern, die es natürlich überall gibt, soll es ein wenig an den Kragen gehen. Darum ging es auch im ARD-Brennpunkt mit meinem Kollegen Markus Preis und Bundeskanzler Merz. Und die erste Frage an den Kanzler war, warum man nun die Krankschreibung am ersten Tag brauche.
4: Wir kehren zu der Regelung zurück, die wir vor Corona hatten. Und gleichzeitig ist es den Betrieben überlassen, auch andere Regelungen zu vereinbaren. Aber das ist die gesetzliche Regelung, die wir vereinbart haben. Und das Ziel ist klar, wir müssen die hohen Krankenstände in Deutschland runterbringen. Und das ist unsere Antwort oder das ist unser Angebot.
5: Aber werden die Leute dann nicht länger krankgeschrieben, wenn sie erstmal beim Arzt sind?
4: Das war vor Corona auch nicht so. Und noch einmal, wir kehren zurück zu dieser Regelung, die wir hatten. Und wir wollen einfach dafür sorgen, dass der Krankenstand runtergeht.
5: Schauen wir auf ein anderes Element dessen, was Sie heute präsentiert haben und was viele wahrscheinlich gern gehört haben. 600 Euro Entlastung bei der Einkommensteuer für eine Familie. Können Sie diesen Wert wirklich als Entlastung garantieren oder wird er durch andere Ausgaben auch wieder gleich aufgefressen?
4: Diese 600 Euro für eine durchschnittliche Familie, errechnet für eine Familie mit zwei Kindern und 60.000 Euro Einkommen im Jahr, ist ein Durchschnittswert. Den wollen wir erreichen. Wir haben im Koalitionsvertrag verabredet, kleine und mittlere Einkommen zu entlasten. Das machen wir mit diesem Vorschlag. Aber wir wissen natürlich auch, die Belastungen an anderer Stelle sind nach wie vor hoch. Die wollen wir alle in den Griff bekommen. Deswegen machen wir Reformen. Deswegen reformieren wir die gesetzliche Krankenversicherung. Deswegen werden wir eine umfassende Rentenreform machen. Deswegen bemühen wir uns, den Arbeitslosenversicherungsbeitrag nicht steigen zu lassen. Also wir sind ja an vielen Baustellen unterwegs, um die Kosten in den Griff zu bekommen.
5: Aber das heißt, auf 600 Euro sollte sich so eine Familie jetzt noch nicht einstellen.
4: Doch, bei der Steuer schon. Insgesamt bemühen wir uns darum, zum Beispiel die Sozialversicherungsbeiträge, die ja für die niedrigen Einkommen mit die höchste Belastung sind. Das sind über 40% auf den Arbeitslohn. Da müssen wir weiter reformieren und das machen wir.
5: Die Entlastung beträgt jetzt 10 Milliarden Euro. Im Vorfeld gab es auch ganz andere Zahlen, auch aus Ihrer Fraktion. 30 Milliarden, kein Problem. Der Finanzminister hat Werte von über 30 vorgestellt. 17 am Ende kommen 10 raus. Warum war nicht mehr möglich?
4: Wir haben angespannte Staatsfinanzen und von mir haben Sie diese Zahlen nie gehört. Ich war da immer schon etwas vorsichtig und zurückhaltend. Wir haben das getan, was wir tun können, angesichts auch der Lage unserer Staatsfinanzen. Und solide Staatsfinanzen sind auch ein Wert an sich.
5: Wenn wir auf diese 10 Milliarden Entlastung gucken, das muss ja irgendwie finanziert werden. Wir wissen, 2,8 Milliarden kommen durch höhere Einnahmen aus der Reichensteuer. Wo kommt der Rest her?
4: Naja, also dieser Begriff Reichensteuer gefällt mir nicht. Das ist so ein politischer Jargon, der sich in den letzten Jahren eingeschliffen hat. Wir haben einen oberen Tarif, eine obere Proportionalzone. Da werden wir leicht anheben. Wir werden aber auch zum Beispiel bei der pauschalen Besteuerung der Minijobs die Besteuerung anheben. Die ist jetzt bei 2%, die gehen wir auf 5%.
5: Wie viel ist das denn in Euro?
4: Das werden nur ungefähr 1 Milliarde Euro sein, die wir zusätzlich an Steuereinnahmen haben. Wir werden von der KfW, aus der sehr gut ausgestatteten KfW, einen Gewinn von 500 Millionen Euro in den Bundeshaushalt übertragen. Wir werden die Handwerkerdienstleistungen etwas reduzieren in ihrer steuerlichen Abzugsfähigkeit. Also es ist eine Summe aus vielen einzelnen kleineren Beiträgen.
5: Aber das klingt auch alles nach kleineren Beiträgen und Gewinne aus der KfW kann man auch nicht jedes Jahr so abziehen. Nee. Besteht die Gefahr, dass durch dieses Modell die Schulden am Ende erhöht werden.
4: Das wollen wir nicht. Wir machen ja schon sehr viel Schulden für die Infrastruktur und auch für die Bundeswehr. Und wir werden jetzt in den nächsten Tagen, nächsten Stunden die Beratungen zum Haushalt 2027 abschließen. Und das Wichtigste ist, dass wir unsere Staatsverschuldung unter Kontrolle behalten. Da sind wir auch übrigens im europäischen Kontext nach wie vor gut. Aber wir wollen investieren, wir wollen die Bundeswehr weiter ausstatten. Und deswegen sind die Spielräume begrenzt.
5: Felix Clemens Fuß vom IFO-Institut in München sagt, die größte Schwäche des Pakets ist, dass Maßnahmen zur Senkung der Staatsausgaben fehlen, dass sie nicht genug sparen, obwohl gerade Sie das immer gefordert haben. Warum gelingt Ihnen das
4: nicht? Wir sparen und wir wollen ja in dieser Wahlperiode von 4 Jahren auch die Personalausgaben des Bundes um insgesamt 8% senken. Es ist das erste Mal, dass eine Bundesregierung in diesem Umfang auch

0: heben wir auf. Das ist der erste Teil. Der zweite Teil mit dem Arbeitsgesetz soll im Herbst folgen. Darüber müssen wir noch ausführlich reden.
1: Letzte Frage, bitte um eine kurze Antwort. Sie haben heute so viele Maßnahmen vorgestellt, die letztlich die Wirtschaft ankurbeln sollen. Um wie viel? Haben Sie da eine Vorstellung von?
0: Das Wichtigste ist der wirklich umfassende Bürokratierückbau und eine umfassende Änderung des Datenschutzrechts. Das wird erhebliche Auswirkungen haben, positiv für die Wirtschaft und auch positiv für den gesamten Bereich des Sozialmissbrauchs. Den werden wir jetzt wirklich ganz ernsthaft unter Kontrolle bringen.
1: Wollen Sie in einem Jahr beim Wachstum stehen?
0: Ich möchte raus aus dieser Schwäche unserer Volkswirtschaft. Wir müssen das Potenzialwachstum erhöhen und ich möchte gerne, dass wir im nächsten Jahr wieder die Eins davor stehen haben.
2: Markus Preis war das mit Bundeskanzler Merz im gestrigen ARD-Brennpunkt über das Reformpaket der Bundesregierung.
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2: Es gehört dazu, dass Reformen kontrovers diskutiert und unterschiedlich bewertet werden. Die Meinung von Sabine Henkel aus dem ARD-Hauptstadtstudio zum Reformpaket.
4: Na also, es geht doch. Diese Koalition ist tatsächlich handlungsfähig. Union und SPD haben sich zusammengerauft und es allen gezeigt. Wir können etwas schaffen. Ist jetzt alles gut? Nein, natürlich nicht. Denn all das, was Merz und Co. aufgeschrieben haben, muss ja noch umgesetzt werden. Und die Kritiker stehen schon vor der Tür. Aber ein Anfang, der ist gemacht. Ein Anfang vor allem für die Wirtschaft, um Wettbewerbsfähigkeit zu stärken. Bürokratie weg, flexible Arbeitsverträge her, auch wenn das nicht jedem schmeckt. Aber befristete Verträge sind besser als keine Verträge. Und dann finanzielle Entlastungen. Es wird sie geben. Zwar anders als zunächst gedacht, aber ja. Für eine große Steuerreform hat es leider nicht gereicht. Aber dennoch hat die Koalition einen Weg gefunden, sich auf Familien konzentriert, gibt denen mehr Kindergeld und erhöht den Kinderfreibetrag. Lösungsorientiert nennt sich das. Und so wie hier finden sich auch auf anderen Ebenen Kompromisse. Ein Beispiel, die Krankschreibung vom ersten Tag an. Das wollten CDU und CSU, die SPD war dagegen, hat daher rein verhandelt, dass die Tarifpartner weiterhin Krankentage ohne gelben Schein vereinbaren können. Oder hier, die Reichensteuer geht rauf. Das wollte die SPD, dafür bekommt die Union den lockeren Kündigungsschutz für Gutverdiener. So kann eine Koalition funktionieren, wenn jeder seine Punkte setzen kann. Und ja, man kann das alles im Einzelnen verteufeln, verfluchen und verdammen. Aber was bringt das? Können wir in Deutschland-Meckerland nicht einmal innehalten und uns bewusst machen, dass es so wie bisher nicht weitergehen kann? Dass es große Veränderungen braucht, damit das Land zukunftsfest wird und dass das nicht ohne Einschnitte geht für jeden Einzelnen? Wer das nicht sieht, hat die Zeichen der Zeit leider nicht erkannt.
2: Das war der Kommentar von Sabine Henkel.
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2: Und da blicken wir jetzt auf die Anfänge des modernen Automobils. Heute vor 140 Jahren startete die erste öffentliche Versuchsfahrt des dreirädrigen Benzinautos von Karl Benz. Tobias Nagorny blickt zurück.
5: Karl Benz fährt gerne Fahrrad. Und sein früh verstorbener Vater war Eisenbahner. Diese beiden ziemlich unterschiedlichen Weisen der Fortbewegung inspirieren den Tüftler aus Karlsruhe zu einer damals geradezu fantastischen Idee. In seinen Erinnerungen schreibt er:
6: Dabei gab mir meine Lieblingsidee, die Lokomotive auf die Straße zu stellen, die innere Spannkraft. Sie sollte nicht mehr gebunden sein an die eiserne Linie der Schiene. Den ganzen Raum sollte sie beherrschen.
5: Bereits im Alter von 15 Jahren besteht Karl Benz die Aufnahmeprüfung am Polytechnikum in Karlsruhe und studiert dort Maschinenbau. Seine Vision, ein motorisiertes Fahrzeug, das sich genauso frei wie die damaligen Pferdekutschen auf den Straßen bewegen kann. Aber der Weg dahin ist steinig und von Rückschlägen geprägt. Doch seine Frau Bertha Benz schafft es immer wieder, ihren Mann trotz Enttäuschungen und Fehlversuchen aufzurichten, ihn zu motivieren, weiterzumachen. Die erste große Hürde ist die Entwicklung eines Motors, denn der Zündfunke will einfach nicht überspringen. In einem alten, verrauschten Interview aus dem Jahr 1939 erinnert sich die 90-jährige Bertha Benz daran, dass die verlässliche Zündung damals die größte Herausforderung war.
7: Die Hauptsache war aber Zündung. Das schwierige Problem dann war.
5: Der Durchbruch gelingt dann in der Silvesternacht 1879. In seiner Autobiografie schreibt Karl Benz dazu:
6: In schönem, regelmäßigen Rhythmus lösen die Takte der Zukunftsmusik einander ab. Über eine Stunde lauschen wir tief ergriffen dem einförmigen Gesang.
5: Erst 5 Jahre

0: Jahre und viele Entwicklungsschritte später konnten die ersten geheimen Probefahrten auf dem Fabrikhof mit dem neuartigen Fahrzeug gemacht werden. Eine Testfahrt ohne technische Pannen war ein Freudentag, erinnert sich Bertha Benz.
1: Wenn wir dann heimgekehrt sind und sind ohne Schäden heimgekehrt, war das schon ein Freudentag für uns.
0: Natürlich hatte die Jahrhunderterfindung Automobil auf der ganzen Welt viele Pioniere und Entwickler. Aber es war Carl Benz, der als erster alles zusammengebracht hat. Die Kombination von Motor, Fahrwerk und Karosserie meldet er im Januar 1886 beim Kaiserlichen Patentamt an. Sozusagen die Geburtsurkunde des Automobils. Der Benz-Patent-Motorwagen Nummer 1. Einzylinder-Viertaktmotor, etwa 0,7 PS, Leergewicht 265 Kilo. Ein motorisiertes Dreirad. Die großen Räder mit Speichen erinnern unweigerlich an ein Fahrrad und die hölzerne Sitzbank für zwei Personen an eine Pferdekutsche. Nur ein halbes Jahr später, im Juli 1886, startet er seine öffentliche Testfahrt auf den Straßen Mannheims. Tempo rund 15 Stundenkilometer. Zunächst wurde sein Gefährt als Wagen ohne Pferde belächelt. Doch bald ist im Mannheimer Generalanzeiger zu lesen:
2: Wir glauben, dass dieses Fuhrwerk eine gute Zukunft haben wird, weil dasselbe ohne viele Umstände in Gebrauch gesetzt werden kann und es das billigste Beförderungsmittel für Geschäftsreisende und auch eventuell für Touristen werden wird.
0: Und 8 Jahre später ist Benz sogenanntes Motorvelociped das erste in großer Serie gebaute Automobil der Welt. Die erste öffentliche und dokumentierte Versuchsfahrt mit einem dreirädrigen Benzinauto startete Carl Benz am 3. Juli 1886. Das war heute vor 140 Jahren.
3: Ein denkwürdiger Stichtag von Tobias Nagorny.
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3: Ja, vielleicht haben Sie es noch bei uns gehört. Vor wenigen Minuten ging die Partie Portugal-Kroatien zu Ende. Wohl mit die spannendste und auch längste Partie bisher bei der WM. 2:1 hieß es dann für Portugal, das nun auf Spanien treffen wird. Und wie sich Spanien geschlagen hat, dazu mehr von Irina Gneb.
5: Spanien hat sich keine Blöße gegeben. Im WM-Sechzehntelfinale gegen Österreich war der Europameister das klar bessere Team, gewann im WM-Stadion von Los Angeles verdient mit 3:0. Mikel Oyarzabal brachte die Spanier nach einer guten halben Stunde in Führung. Nach dem Seitenwechsel erhöhte Pedro Porro, ehe wieder Oyarzabal in der 89. Spielminute alles klar machte.
6: Aber Spanien jetzt im 16er, Achtung, das 3:0!
7: Natürlich war schon vorher klar, die Entscheidung. Spanien auf dem Weg mit großen, langen Schritten in das Achtelfinale und auch darüber hinaus, um ehrlich zu sein.
5: Findet unsere Reporterin Luise Kropf. Spanien also für die Runde der besten 16 qualifiziert. Anders als die deutsche Nationalmannschaft, die ja bekanntlich krachend an der Hürde fürs Achtelfinale gescheitert ist. Nach dem frühen WM-Aus des DFB-Teams geht es jetzt um Aufarbeitung und mögliche Konsequenzen. Tim Brockmeier berichtet.
8: Schneller als gedacht hat der DFB mit der Aufarbeitung der verpatzten WM begonnen. Rund 24 Stunden nach der Rückkehr nach Deutschland kamen die DFB-Spitze und Julian Nagelsmann in der Zentrale in Frankfurt zusammen. Der Bundestrainer sollte sich vor DFB-Präsident Bernd Neuendorf, Sportdirektor Rudi Völler sowie Bundesliga-Präsident Hans-Joachim Watzke für das frühe WM-Aus rechtfertigen. Zudem soll es um einen möglichen Rücktritt als Bundestrainer gegangen sein. Nach Sportschau-Informationen soll Nagelsmann der Rücktritt nahegelegt worden sein. Die Entscheidung darüber wurde aber erstmal vertagt. Bis Mitte nächster Woche könnte sie fallen. Nagelsmanns Vertrag als Nationaltrainer läuft eigentlich noch bis nach der EM 2028. Jürgen Klopp gilt aktuell als heißester Kandidat für den Posten.
5: Und wir schauen jetzt in den Londoner Stadtteil Wimbledon zum dritten Tennis-Grand-Slam-Turnier des Jahres. Dort sind French-Open-Sieger Alexander Zverev und Jan-Lennard Struff in die dritte Runde eingezogen. Ina Kast mit den Einzelheiten.
9: Der eine gewann mit viel Drama, der andere locker leicht. Zunächst war da Jan-Lennard Struff, dessen Match gegen Brandon Nakashima beim Stand von 2:2 Sätzen vom Vortag zu Ende gespielt werden musste. Und wie? Struff war im fünften Satz mit Break zurück, schaffte es noch in den Champions-Tiebreak, lag auch dort hinten und schaffte es aber mit seiner mutigen Spielweise doch noch in die dritte Runde, wo er nun auf Medvedev trifft. Auch Alexander Zverev hat die zweite Runde von Wimbledon überstanden, allerdings mit weniger Drama. Der French Open-Sieger hatte gegen Valentin Rouillet aus Frankreich kaum Probleme und siegte glatt in drei Sätzen. Ausgeschieden ist dagegen Jannik Hanfmann gegen Karen Khachanov. Der Russe spielte konzentriert und souverän. Auf dem Center Court ist der frühere Wimbledon-Finalist Matteo Berrettini nach seinem Drittrundeneinzug frenetisch gefeiert worden. Hinter dem Italiener liegen viele Verletzungen. Früher am Tag hat auch Titelverteidiger Świątek im Schnelldurchlauf gegen Pliskova gewonnen.
5: Und Struff muss bereits heute Nachmittag wieder ran. Zverev spielt erst am Samstag wieder. Dann beginnt auch das nächste sportliche Highlight in diesem Sommer, die Tour de France. Rund 3300 Kilometer, 21 Etappen, 184 Radrennfahrer. Das sind die Eckdaten. Der große Favorit auf den Gesamtsieg ist wieder einmal der slowenische Radstar Tadej Pogačar. Ein Mitfavorit auf die Podiumsränge ist auch der deutsche Florian Lipowitz.
10: Ja, ich mache mir nicht allzu große Erwartungen mal am Start. Ich will Tag für Tag schauen. Ich glaube, letztes Jahr hat das auch ganz gut funktioniert. Und dann müssen wir einfach schauen, was dann auch in der dritten Woche passiert, weil ich denke, da wird es definitiv, wird sich die Tour entscheiden.
5: Also der Gesamtdritte des Vorjahres stapelt erst einmal tief. Los geht's am ersten Wochenende mit einem Mannschaftszeitfahren in Barcelona.
3: Irina Gneb war das mit dem Sport. Und gleich nach den Nachrichten geht's dann wie gewohnt hier weiter um 3.30 Uhr nach den Nachrichten mit der ARD-Infonacht. Wir haben dann für Sie im Programm unseren Podcast Berlin Code, der sich ganz aktuell mit dem Reformpaket der Bundesregierung beschäftigt. Bleiben Sie bei uns. Bis gleich.

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1: Um 3.30 Uhr mit Wolfgang Berger. Das Reformpaket der schwarz-roten Koalition hat gemischte Reaktionen hervorgerufen. Während Arbeitgeberverbände die Änderungen begrüßten, zeigten sich Gewerkschaften und Sozialverbände unzufrieden. Kritisiert wurde vor allem die Krankschreibungspflicht für Arbeitnehmer ab Tag 1. Verdi-Chef Wernicke sprach etwa von einer Misstrauenskultur. Auch aus der Opposition kam Kritik, etwa an den Steuerplänen. Geplant sind Entlastungen für Menschen mit kleinen und mittleren Einkommen, gegenfinanziert durch eine Erhöhung der sogenannten Reichensteuer. Die Grünen bezeichneten die Pläne als Mogelpackung, die nur geringe Entlastung bringen würde. Die AfD sprach von einem Nullsummenspiel und die Linke nannte das Reformpaket insgesamt ein Programm des Misstrauens und der Ignoranz. In der syrischen Hauptstadt Damaskus sind bei einem Bombenanschlag mindestens 5 Menschen getötet worden. Nach Angaben der staatlichen Nachrichtenagentur Sana gab es außerdem 16 Verletzte. Aus Kairo Moritz Behrendt.
2: Die syrischen Behörden teilten mit, der Sprengsatz sei in einem belebten Café in der Nähe des Justizpalastes platziert worden. Bislang hat sich niemand zu dem Anschlag bekannt. In dem Justizpalast finden derzeit Prozesse gegen ehemalige Verantwortliche der Assad-Diktatur statt. Seit dem Sturz des Langzeitherrschers vor gut 1,5 Jahren hat es mehrfach Anschläge in der syrischen Hauptstadt gegeben. Zuletzt wurde im Mai ein Soldat getötet, als eine Autobombe vor dem Verteidigungsministerium explodierte. Zu einigen Anschlägen in Syrien in den letzten Monaten hat sich die Terrorgruppe Islamischer Staat bekannt.
1: Wegen heftiger Waldbrände in Südfrankreich müssen immer mehr Menschen ihre Häuser und Unterkünfte verlassen. Nachdem in Sainte-Marie-la-Mer erneut ein Feuer ausgebrochen ist, wurden laut Feuerwehr knapp 3000 Menschen in Sicherheit gebracht. Etwa die Hälfte von ihnen war auf einem Campingplatz untergebracht, wo Wohnmobile und Bungalows den Flammen zum Opfer fielen. Angefacht vom starken Wind breitete sich das Feuer rasch aus. In Südfrankreich gilt aktuell wegen andauernder Hitzewellen die höchste Waldbrandwarnung. Ein Mann ist in Nordhessen von der Polizei angeschossen und lebensgefährlich verletzt worden. Den Angaben zufolge hatten die Beamten den 66-Jährigen wegen des Verdachts einer Trunkenheitsfahrt zu Hause aufgesucht. Dort habe er sie mit einer Waffe bedroht. Wie es bei dem Vorfall in Schwalm-Eder-Kreis zu der Schussverletzung des Mannes kam, werde noch ermittelt, hieß es weiter. Der Verletzte wurde ins Krankenhaus gebracht. Das Wetter in Deutschland. Tagsüber an den Alpen Regen, sonst oft trocken. Höchstwerte 18 bis 28 Grad, an den Küsten stürmisch. Am Samstag im Süden und in der Mitte heiter, im Norden wechselhaftes Schauerwetter 19 bis 30 Grad. Am Sonntag Wolken und Schauer, einzelne Gewitter, von der Eifel bis nach Schwaben freundlich, bei 19 bis 31 Grad. Das waren die Nachrichten.

0: Hier ist die ARD-Infonacht. Im Studio ist Detlef Karg. Und wir kommen jetzt zu unserem Verkehrsservice.
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0: Da liegt uns aktuell nur eine Unfallmeldung vor. Die A8 München Richtung Stuttgart ist zwischen Ulm-West und Merklingen nach einem Unfall gesperrt worden. Das war's aktuell vom Verkehr. Ich wünsche Ihnen eine gute und sichere Fahrt.
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0: Im Studio ist Detlef Karg. Seit Monaten hieß es, Deutschland braucht Reformen. Jetzt sind sie da. Im Sommer statt im Herbst, zumindest auf einem 12-seitigen Papier. Der Kanzler spricht von Aufbruch. Die Frage lautet, was bedeutet das nun für uns Bürger? Bleibt am Monatsende mehr Geld übrig? Oder steckt dahinter doch weniger, als man auf den ersten Blick denkt? Das sagen ja einige Beobachter. Andere hingegen begrüßen diese Einigung. Über das Ganze hat meine Kollegin Linda Zerwakis mit Nicole Konrad und Tim Aßmann aus dem ARD-Hauptstadtstudio gesprochen in einer neuen Folge des Podcasts Berlin Code.
2: Ja, ich glaube, die Botschaft war, es läuft. Wir haben zwar nicht das Fußball-Sommermärchen, aber wir kriegen schon was hin. Wir zeigen euch hier im Garten, die Sonne scheint, es geht ein bisschen ein leichtes Lüftchen. Man hat es auch an den Haaren von Bärbel Baas gesehen. Wir kriegen was hin und das war auf jeden Fall sehr viel Inszenierung am Morgen, um ein positives Signal zu setzen.
3: Ja, ich denke, darum geht es natürlich auch. Diese Regierung hat ja nun, sagen wir mal, in der vergangenen Woche ein bisschen umgeschaltet im Modus. Die Empfehlungen der Rentenkommission wurden schon mit großer Einigkeit entgegengenommen. Das setzen wir 1:1 um, sagten beide Koalitionspartner. Und das ist so der Geist, der jetzt auch weitergetragen werden soll. Dazu passt natürlich gut, dass das Wetter rein zufällig prima war in Berlin. Da kann man das dann auch mal schnell im Garten machen. Was mir aber so ein bisschen gefehlt hat, war die sommerliche Leichtigkeit. Also zumindest beim Kanzler habe ich die so nicht wahrgenommen.
4: Der war ein bisschen angespannt.
3: Er war ein bisschen angespannt, fand ich. Und da haben wir jetzt die Glaskugel nicht zur Hand, aber ja, es ist natürlich eine Wette auf die Zukunft der Koalition.
2: Mhm. Ja, man sah auch bei Bärbel Baas manchmal, dass sie auch ein bisschen verbissen geguckt hat bei manchen Fragen, die da von den Journalisten kamen, weil es war auch nicht immer alles angenehm, was da gefragt wurde.
4: Aber es wurden große Worte geschwungen und da können wir uns gerne mal den Kanzler anhören.
5: Wir brechen auf in die Zukunft, wir machen uns stark, damit wir in der neuen Zeit gut leben können. Und das gilt für die Älteren, aber das gilt auch und vor allem für die jungen Generationen. Deutschland wird bei all dem spüren, es bewegt sich etwas, der Alltag wird leichter, Deutschland kommt voran. Deutschland wird Schutz geben, aber nicht fesseln. Deutschland wird mutig sein, aber nicht übermütig.
4: So, wenn man das hört, denkt man doch, klingt super. Würdet ihr sagen, sind das nur große Worte oder ist das Paket aus 34 Reformen tatsächlich der große Wurf?
3: Vielleicht hat der Kanzler, als er das sagte, auch versucht, den Bogen so ein bisschen weiter zu spannen. Nehmen wir jetzt mal für ihn an. Und meinte alles, was da so momentan an Reformen unterwegs ist. Die Empfehlungen der Rentenkommission, die Reform der gesetzlichen Krankenkassen, die im Bundestag ist, die Pflegereform, wo der Gesetzentwurf da ist, der Ministerin. Und das alles zusammen soll diese Wirkung erzeugen. Und da stelle ich jetzt mal ein bisschen, dass er das gemeint hat. Denn wenn man auf die 34 Punkte guckt, die dann danach so kamen, ja, so ganz so überall würde ich diesen Aufbruchsgeist jetzt nicht so mitnehmen.
2: Das ist nicht der ganz große Wurf. Das ist vielleicht ein Würfchen, kleine Reformchen, also viele kleine Trippelschritte, die diese Regierung jetzt gehen muss. Aber es ist klar, es sind kleine Schritte. Und der Kraftakt, sich auf diese kleinen Schritte überhaupt zu einigen, das war schon ziemlich groß. Und vieles hat man auch einfach in die Zukunft verschoben, weil man gemerkt hat, oh, das können wir heute gar nicht lösen und hier präsentieren. Das hat man auch gemerkt. Also ich würde mal sagen, ein Würfchen war es.
3: Okay. Ja, ein Würfchen und das Würfchen wurde aber lange vorbereitet und deswegen auch schneller geworfen, kann man sagen, als man so dachte, weil eben tatsächlich die Regierung sich auch ein bisschen am Riemen gerissen hat. Das hat man schon gemerkt, aber da ist ja viel von geredet worden. Das haben wir gut vorbereitet. Wir haben harmonisch miteinander gearbeitet.
4: Diese Einigkeit, ne?
3: Ja, und dann hätte vielleicht auch ein bisschen mehr kommen können.
4: Okay, dann lass uns doch mal so ein bisschen reinschauen, denn versprochen wurde uns ja zum Beispiel eine Steuerreform, bei der jeder Normalverdiener deutlich entlastet wird. Merkt eine normale Familie das am Monatsende?
2: Ja, das ist so das Paradebeispiel, was der Finanzminister, aber auch der Kanzler jetzt immer wieder vorrechnet. Also eine Familie mit zwei Kindern und einem zu versteuernden Gesamteinkommen von 60.000 Euro soll mehr als 600 Euro jährlich tatsächlich spüren, also sparen, nicht mehr belastet werden.
4: Das klingt ja im ersten Moment, denk mal, oh, 600 Euro ist doch eigentlich
2: so, jetzt rechne mal 600 Euro durch 12, das sind dann 50 Euro pro Monat. Und jetzt fängt eben auch die Rechnerei an, weil wir reden jetzt nur über eine Steuerentlastung. Wir reden nicht darüber, über Sozialabgaben. Und genau das wird jetzt die ganze Zeit auch schon kritisiert. Werden die denn wirklich entlastet? 600 Euro, haben die das am Ende des Jahres wirklich raus? Weil es kommt nämlich auch noch Belastung dazu. Also man ist noch an der Rentenreform dran. Das heißt, die Rentenbeiträge, das wird teurer. Die Sozialbeiträge werden teurer. Insgesamt gibt es eben auch noch Dinge wie die Tabaksteuer, die Zuckersteuer, die Alkoholsteuer. Also das Leben an sich wird teurer. Und jetzt kommt eben die Kritik, Moment mal, das ist eigentlich gar keine richtige Entlastung. Und es ist auch keine Entlastung insofern, weil Lars Klingbeil, der Finanzminister, auch Dinge da in seinem Steuerkonzept drin hat, die er gesetzlich eigentlich auch schon machen musste. Also zum Beispiel den Grundfreibetrag erhöhen, also auch Kinderfreibetrag erhöhen oder auch die Inflation ausgleichen. Alles, was er gesetzlich eigentlich eh hätte machen müssen, sodass man sich fragt, wie groß ist diese Entlastung für diese Familie dann tatsächlich am Ende des Jahres? Der Kanzler wurde auch im ARD-Interview dazu gefragt. Er hat da schon zugegeben, naja, es ist ja Steuerentlastung, ja. Aber bei den anderen Dingen, bei den Sozialabgaben, da sind wir ja schon dran. Also hat schon auch indirekt zugegeben, naja, da müssen wir noch ein bisschen nacharbeiten.
5: Wir wissen natürlich auch, die Belastungen an anderer Stelle sind nach wie vor hoch. Die wollen wir alle in den Griff bekommen. Deswegen machen wir Reformen, deswegen reformieren wir die gesetzliche Krankenversicherung. Deswegen werden wir eine umfassende Rentenreform machen. Deswegen bemühen wir uns, den Arbeitslosenversicherungsbeitrag nicht steigen zu lassen. Also wir sind ja an vielen Baustellen unterwegs, um die Kosten in den Griff zu bekommen.
4: Eieiei. Also doch ein bisschen Mogelpackung.
3: Ja, also das, was er da schildert, wo man überall dran ist, wenn das gut läuft, dann führt das aber erst in weiter Ferne zu möglichen Entlastungen oder zu Stabilisierungen von Abgaben. Aber erst einmal bedeuten ja die beschlossenen Reformen in einigen Punkten, Stichwort zum Beispiel Kapitalrente, wo ja dann auch die Arbeitnehmer mehr einzahlen sollen, höhere Abgaben. Und das ist so in dieser Rechnung des Finanzministers nicht einkalkuliert worden. Also schwierig. Und dieses Beispiel mit der Familie mit zwei Kindern, da sind natürlich dann auch die als Beispiel genommen, die sowieso steuerlich schon am meisten Vergünstigungen haben. Niedriges Einkommen von 60.000 in dem Fall. Das ist ja richtig, dass die im Steuersystem besser gestellt werden als andere. Bedeutet aber dann eben auch, dass die anderen, die so gut nicht gestellt sind, diese Entlastung weniger spüren werden.
2: Ja, da geht es um Kinderfreibeträge, Kindergeld und ein Single, der wird natürlich viel weniger entlastet. Aber das ist in einer Tabelle, die das Finanzministerium verschickt, gar nicht drin. Und da gibt es schon viel Kritik. Eben, es ist eine Mogelpackung und wie viel Entlastung ist da wirklich drin? Also da gibt es sehr viele Fragezeichen.
4: Du hast es eben schon angedeutet, Nicole. Der Finanzminister hatte ja eigentlich mehrere Modelle zur Auswahl vorgeschlagen, die zum Teil ja noch viel größere Ersparnisse für uns Steuerzahler bedeutet hätten. Warum ist man bei der Steuerreform da jetzt nicht weitergegangen?
2: Naja, du musst dir das so vorstellen, der Finanzminister rechnet seit Wochen und hat zwei große Steuerpakete, zwei Konzepte gehabt, mit denen er eigentlich auch wirklich seit Wochen von Koalitionsausschuss zu Koalitionsausschuss durchgelaufen ist und immer wieder gesagt hat, ich will aber. Das Große wäre eben gewesen, zum Beispiel einen höheren Spitzensteuersatz oder auch die Erbschaftssteuer und ein Paket, das 30 Milliarden Entlastung bedeutet. Das andere eher so 10 bis 15 Milliarden. Und das Grundproblem ist, dass eben sie seit Wochen verhandeln und sich nicht darauf einigen können, wer zahlt das eigentlich und wer wird stärker belastet? Jetzt konnte man sich darauf einigen, dass es eine höhere Reichensteuer geben soll, auch in zwei Stufen. Aber ein Spitzensteuersatz, das konnte der Finanzminister gegen die Union gar nicht durchbringen, obwohl es eigentlich sein Ziel war. Oder auch Subventionen, die zur Finanzierung vielleicht gekürzt werden hätten können. Auch das hat er teilweise nicht geschafft. Das heißt, es fehlte einfach das Geld, die Steuerreform umzusetzen, die er gerne möchte, die er auch seit Wochen immer berechnet hat. Ja, und am Ende ist es eben das geworden.
3: Und dieses Problem, was Nicole da jetzt beschrieben hat mit der Gegenfinanzierung, dass man sich darauf nicht einigen konnte, darauf kann man sich seit Monaten nicht einigen. Wir sind eigentlich in den roten Linien, sind wir nach dem Gipfel da, wo wir vor dem Gipfel waren. Mit Abstrichen, ja. Aber das finde ich schon so ein bisschen schade. Ihr redet so viel davon, dass ihr euch einigt. Und jetzt kriegt man nicht gerade mal wirklich den allerkleinsten gemeinsamen Nenner hin, der dann 10 Milliarden Entlastungsvolumen bedeutet.
2: Ja, wirklich überrascht hat dieses Steuerkonzept nicht. Im Gegenteil, es war eher so, okay, das ist es jetzt.
4: Okay. Und gab es denn auch Überraschungen bei der Konferenz?
3: Oh ja.
2: Oh ja.
4: Okay. Okay.
2: Es war, also ich glaube, es war schon so dieser Moment bei der Pressekonferenz, dass wir dachten, was kann das jetzt wirklich sein? Das war für mich der Moment, als es hieß, ja, und ab jetzt werdet ihr euch am ersten Tag, wenn ihr krank seid, bitte direkt bei eurem Arzt melden. Und ab ersten Tag krankheitsfrei braucht man einen Attest. Und ich dachte, okay, wo ist eigentlich mein Hausarzt nochmal? Wie geht das? Habe ich noch nie gemacht, weil normalerweise meldet man sich ja nach 3 Tagen krank. Und die Meldung am ersten Tag im Krankheitsfall, das fand ich schon absolut überraschend.
4: Aber eigentlich will der Kanzler ja damit das Problem angehen, dass es Leute gibt, die vielleicht den Abend vorher ein bisschen länger Party gemacht haben und denken, boah, ich habe einen dicken Schädel und melde mich mal krank, weil muss ich ja noch nicht nachweisen. Das ist ja eigentlich das, was er angehen will. Ist es dann nicht nachvollziehbar, dass man sagt, so, ab jetzt, sobald ihr krank seid, bitte sofort zum Arzt und dann will ich die Bescheinigung?
3: Nur so ein paar Gedanken dazu. Also der Kanzler sagt ja, wir haben zu viele Krankentage in Deutschland. Mhm. Da bezieht er sich auf einen OECD-Bericht. Den kann man auch unterschiedlich lesen. Das ist so ein bisschen umstritten.
2: Das sind 3 Wochen, oder? 3 Wochen insgesamt. So. Knapp 3 Wochen ist der Deutsche krank.
4: Und sind wir öfter krank als andere?
3: Jein. Denn bei anderen ist es zum Beispiel so, dass nicht gleich am ersten Tag die Lohnfortzahlung greift, wie in Deutschland, und dass deswegen sich auch nicht immer gleich alle krank melden. Mhm. Und auch die Frage der Erfassung ist in den Ländern unterschiedlich. So viel dazu, dass man da vielleicht auch ein bisschen Äpfel mit Birnen vergleicht. Aber sagen wir jetzt mal, okay, ja, man will von den Krankentagen runter. Überlegen wir uns mal ganz kurz. Wir gehen jetzt am ersten Tag zum Arzt, wenn wir krank sind. Und dann sagt der Arzt, oh, für wie lange schreibe ich Sie denn jetzt krank?
2: Ah, eine Woche. Ist doch okay, oder?
4: So. Ach so. Verstehe.
3: Also wird das Ziel, dass die Regierung mit dieser Maßnahme, die doch durchaus emotional belastet ist, wird dieses Ziel erreicht werden können?
2: Und
3: Fragezeichen.
2: Und wird das Ziel Bürokratieabbau erreicht werden können, weil die Ärzte jetzt schon stumm laufen und sagen, was soll das denn? Jetzt kommt am ersten Tag hier jeder in meine Praxis am ersten Tag und bleibt nicht erstmal zu Hause und überlegt sich, ob am zweiten Tag oder am dritten Tag es besser geht. Am ersten Tag kommt jeder, die Praxen sind voll, ich muss noch mehr Atteste ausstellen, was man ja bis zum dritten Tag nicht musste. Also da sagen schon die Ärzteverbände, das ist viel zu viel Bürokratie, wie soll das denn gehen?
4: Och Manu, also es geht ja schon wieder nicht um.
3: Ja, was ich.
4: Also es ist ja schwierig.
3: Ich verstehe strategisch nicht, muss ich sagen, an der Stelle. Also in den letzten Wochen, wenn man in die Koalition hineingehört hat, dann wurde zum Beispiel auch ab und zu mal gesagt, ja, also diese Pflegereform mit den Rentenpunkten der pflegenden Angehörigen, das ist emotional so belastet, wenn wir das auch mit in den Koalitionsgipfel packen, riskieren wir, dass das danach alles andere überstrahlt. Okay, ist ein Argument, kann man strategisch vielleicht nachvollziehen. Dann mache ich jetzt das mit dieser Krankschreibung. Das hat doch wieder genau das gleiche Potenzial, dass jetzt alle genau darüber reden und sich auch erregen und so ein bisschen hinten runterfällt, was da sonst noch gemacht wird.
2: Ja, und das ist vielleicht auch ein bisschen das Gefühl des Misstrauens. Also traut uns der Kanzler, traut uns diese Regierung nicht so, dass wir ehrlich sind auch mit unseren Krankheiten und mit unseren Krankmeldungen. Das ist ja auch so ein bisschen die Frage. Man lockert jetzt viele Dinge für die Wirtschaft, für Unternehmen und sagt, wir vertrauen euch. Und den Arbeitnehmern, denen vertraut man dann nicht, weil man am ersten Tag sagt, also du musst sofort zum Arzt gehen und mir beweisen, dass du wirklich krank bist. Das ist so das, was auch ganz viel, was ich gesehen habe, auch im Netz diskutiert wird. Was soll das denn? Also eine ziemlich heftige Reaktion auch auf diesen Satz vom Kanzler. Es sind einfach zu viele krank in Deutschland.
4: Ein weiteres großes Ziel dieses Reformpaketes ist ja, die Wirtschaft soll endlich wieder wachsen. Also Unternehmen sollen mehr investieren, neue Jobs schaffen und am Ende soll dadurch auch wieder mehr Geld in die Staatskasse kommen. Die Regierung setzt da vor allem auf eins, nämlich weniger Bürokratie. Haben wir die ganze Zeit gehört, dass das die ganze Zeit gefordert wurde. Was heißt das konkret jetzt?
2: Ja, konkret heißt es, dass Unternehmen jetzt weniger eine sogenannte Berichtspflicht haben, also wirklich alles dokumentieren müssen, was sie da tun oder auch, wenn sie Anträge stellen, dass sie schneller beim Amt genehmigt werden. Also nach 4 Monaten, wenn es da keine Rückmeldung gibt, dann sind die Anträge genehmigt von der Behörde. Und diese Berichtspflichten, das hört man schon aus der Wirtschaft, dass das weniger werden soll, das finden die richtig gut, das loben die richtig.
3: Zusammen mit einem anderen Punkt, der ihnen eben auch mehr Flexibilität bringen soll und am Ende Wachstum, das ist die Frage mit dem befristeten Arbeitsmarkt. Arbeitsverträgen. Mhm. Künftig soll es eben möglich sein, dass man Arbeitsverträge länger befristet macht. Bisher geht das bis zu 2 Jahre mit maximal 3 Verträgen. Künftig sollen das dann 4 Jahre mit sogar maximal 6 Verträgen sein.
4: Was wäre da der Vorteil?
3: Der Vorteil für die Politik, für die Arbeitgeber wäre natürlich, dass sie flexibler umgehen könnten mit dem Einstellen von Arbeitskräften, dass sie ihren Personalbedarf einfach mehr anpassen können an die jeweilige Wirtschaftslage. Das soll auch bestimmten Branchen mit Zukunftspotenzial eben auch nutzen. Natürlich gibt es da auch Bedenken seitens der Gewerkschaften, dass da Arbeitnehmerrechte letztlich geschleift werden. Aber das ist etwas, zumindest die Arbeitgeber sagen, das ist gut, das bringt uns weiter.
2: Ja, da geht es vor allem um Startups. Also wird immer wieder gerne genannt. Und Startups sagen, es ist einfach viel zu starr, dieses System hier Leute einzustellen. Und da muss man die ewig einstellen. Und es ist schwer dann wirklich kurzfristig auch vielleicht, wenn man andere Projekte hat oder eben keine Projekte mehr agieren zu können. Und auf diese Branche, vor allem auf eine junge Branche, schaut man und möchte denen damit mehr Flexibilität gewähren. Auch da bin ich sehr gespannt, wie das am Ende aussieht und welche Folgen das haben wird.
3: Und ist sicher natürlich auch ein Punkt, wo die Regierung erstmal auch die Zustimmung der Regierungsfraktionen im Bundestag braucht. Also die Befristung der Arbeitsverträge ist etwas, was man bei der SPD sicherlich vermitteln muss. Andere Punkte wird man bei der Union vermitteln müssen. Insofern, das ist jetzt erstmal das Paket, mit dem die Regierung vors Parlament treten will.
4: Spannend ist ja bei solchen Papieren eigentlich ja auch immer, was nicht drin steht. Fallen euch da Punkte ein, die ihr vermisst habt?
2: Ja, also das große Thema Arbeitszeit, also Flexibilisierung der Arbeitszeit, 8-Stunden-Tag, das wurde heute gar nicht thematisiert. Da hat man gesagt, das verschieben wir mal lieber auf den Herbst, weil das ist ein Riesenstreitthema, auch wie, wann, wer, wie lange arbeiten kann zwischen SPD und Union. Und da hat man schon bei der SPD gemerkt, sie waren eigentlich ganz froh, dass sie dieses Thema verschieben können, weil das eben sehr kritisch ist in der Koalition, dass sie sich nicht darauf einigen können, wie das in Zukunft aussehen soll.
3: Ja, und da war ich schon ein bisschen überrascht, dass das dann irgendwie doch nicht kam. Also da muss man ja auch zu wissen, das steht im Koalitionsvertrag drin. Also
2: da steht einiges.
3: Ne, der ist mehr als ein Jahr alt. Und wenn man in der Union sich bei den Politikern umhört, die sich mit Arbeit und Sozialen beschäftigen, dann sagen die schon lange, oh, das muss jetzt aber endlich kommen. Das Arbeitsministerium muss das endlich liefern. Nein, jetzt ist es wieder nicht gekommen. Nö, muss es nicht. Offenbar.
4: Ja gut, wenn wir jetzt an den Herbst denken, da stehen ja nicht zufällig auch noch 3 Landtagswahlen an. Also hat man das Gefühl, die mauscheln sich das so zurecht, um da möglichst irgendwie einigermaßen gute Ergebnisse hinzubekommen?
2: Nee, sie wollten auf jeden Fall jetzt, der Druck war ja auch so groß, auf jeden Fall mit einem Ergebnis kommen und sagen, das haben wir schon geschafft, weil die seit Wochen ja auch in kleineren Runden über Kompromisse verhandeln. Also wir sehen ja immer nur die großen Koalitionsausschüsse, aber im Hintergrund, da reden ja ganz viele Menschen schon seit Wochen über dieses Gesamtpaket. Der Kanzler hat ja auch diesen Druck aufgebaut, vor dem Sommer werden wir noch ganz viele Reformen voranbringen. Und da hat die Koalition gesagt, okay, alles schaffen wir nicht, jetzt müssen wir mal ehrlich zu uns selber sein. Manche Konfliktpunkte werden wir jetzt nicht innerhalb von ein paar Tagen noch ausräumen können, zum Beispiel das Thema Arbeitszeit oder auch die Wahlrechtsreform ist auch so ein Punkt, wo sie sagen, okay, das werden wir jetzt erstmal nicht schaffen, dann vielleicht im Herbst.
4: Okay, also der Koalitionsausschuss hat sich geeinigt, aber das ersetzt natürlich keine Regierung und erst recht keine Mehrheit im Parlament. Der Bundestag hat natürlich das letzte Wort. Und da ist jetzt spannend zu sehen, wie stark wird der Widerstand innerhalb der Regierungsparteien sein? Was glaubt ihr, mit welchen Punkten wird sich die SPD schwer tun?
2: Nee, die SPD schmerzt es schon, dass sie nicht mehr entlasten konnten. Das hat man schon gemerkt und ein großer Fan von, dass man sich am ersten Tag tatsächlich auch melden muss bei seinem Arzt und einen Attest vorlegen muss, sind die sicherlich auch nicht. Sie wissen aber auch, die haben die Gewerkschaften an ihren Seiten, die werden natürlich, und das ist ja auch die Offenheit, jeder, der bei einem Unternehmen ist, mit einem Tarifvertrag gewerkschaftlich organisiert, den trifft vielleicht diese Regelung auch gar nicht. Alle anderen aber, die eben nicht eine Gewerkschaft im Haus haben, kleine Betriebe, Familienunternehmen, da ist es schon, sage ich mal, sehr auf die Betriebe abgewälzt. Und da wird man jetzt schauen müssen, was da für Diskussionen auch kommen. Ich glaube, das sind so schon die großen Themen der SPD, wo man sagen kann, das hätten sie vielleicht gerne besser gemacht.
3: Ja, und bei der Union kann man es fast ein bisschen spiegeln. Also da wird man sicherlich sagen, das mit den befristeten Arbeitsverträgen ist aus unserer Sicht eine gute Maßnahme. Man wird auch das mit den Krankschreibungen mehrheitlich begrüßen. Und wird bei der Steuer eher, denke ich, das sehen, was nicht gekommen ist. Dass man also bei Erbschaftssteuer nichts geändert hat, dass man beim Spitzensteuersatz nichts geändert hat. Das waren Sachen, die die Union eben auch nicht wollte und hat sich da an der Stelle durchgesetzt.
2: Wobei, also auch da werden Urteile vom Bundesverfassungsgericht zum Thema Erbschaftssteuer zum Beispiel kommen. Das heißt, dieses Problem geht nicht weg. Also am Ende werden die sich irgendwann überlegen müssen, was machen sie eigentlich mit den hohen Erbschaften? Und man merkt schon, da wartet die SPD einfach entspannt auf dieses Urteil und dann wird man reagieren müssen.
4: Also nach außen hin wirkt es so, als sei diese Einigkeit da, aber es gibt ja irgendwie noch ganz viele Stolpersteine nach wie vor, die aus dem Weg geräumt werden müssen. Habt ihr das Gefühl, dass jetzt wirklich Ruhe in diese Koalition kommt?
3: Manchmal, glaube ich, vergessen wir bei diesem Wunsch nach Ruhe und Einigkeit, dass es halt doch unterschiedliche Parteien sind, die nun mal unterschiedliche Positionen haben. Und in der Vergangenheit haben sie sich häufig darauf konzentriert, diese Unterschiede zu betonen und damit in der öffentlichen Wahrnehmung eben auch ein gewisses Bild geprägt. Jetzt ordnet man dieser öffentlichen Wahrnehmung eben den Streit ein bisschen unter und sagt, okay, dann können wir uns bei Punkten halt nicht einigen. Dann ist das so, aber wir suchen bei vielen halt doch nach einem Nenner, gemeinsamen Nenner, der ist dann, Stichwort über all das, was wir jetzt gesprochen haben, vielleicht auch nicht immer ganz so groß, aber das Signal ist jetzt eins, das wollen die jetzt zusammen machen. Das, finde ich, sollte man jetzt an der Stelle auch nicht kleinreden.
2: Nein, und man hat ja, finde ich, auch gemerkt, dass der Kanzler, der will jetzt auch ein bisschen Sommerruhe haben. Der will jetzt auch, dass die Leute in Urlaub fahren. Und er wollte heute, und deswegen auch dieses Szenario in diesem Garten, die Sonne scheint, ein Lüftchen weht. Eigentlich ist doch alles ganz schön hier in Berlin. Und deswegen war heute das klare Signal, guck noch mal, wir haben doch ganz viele Spiegelstriche, ganz viele Reformen, ganz viele Punkte geeint. Wir haben uns auf Kompromisse, über die wir stundenlang in Hinterzimmern diskutiert haben. Wir haben das geschafft. Und das, was wir nicht geschafft haben, machen wir halt jetzt im Herbst und jetzt schönen Urlaub.
4: Okay.
3: Man hat die inneren Fliehkräfte jetzt so ein bisschen im Griff, würde ich sagen. Und der nächste Härtetest wären dann die Landtagswahlen im Herbst.
0: Das war der Berlin-Code heute zum Thema das Reformpaket.
1: Standpunkte.
0: Die schwarz-rote Koalition hat sich also auf eine Reform der Einkommensteuer geeinigt. Auch bei Bürokratie und Krankschreibungen soll sich etwas ändern. Unsere Gastkommentatorin, die Chefreporterin Politik beim Stern, Miriam Holstein, ist nicht restlos überzeugt.
6: Ein englisches Sprichwort lautet, the proof of the pudding is in the eating. Frei übersetzt, wie gut ein Pudding ist, zeigt sich erst beim Probieren. Was die Regierung nach nur wenigen Stunden Koalitionsausschuss vorgelegt hat, wirkt auf den ersten Blick wie ein Dessert mit einigen guten Zutaten. Der Abbau von Berichtspflichten kann Unternehmen tatsächlich entlasten. Auch die Flexibilisierung des Arbeitsmarkts und der Ausbau digitaler Infrastruktur setzen richtige Impulse für mehr Wachstum. Bei der Steuerreform lohnt jedoch der genauere Blick. Ein großer Teil der versprochenen rund 10 Milliarden Euro Entlastung besteht aus der Anpassung an die Inflation und dem Ausgleich der kalten Progression. Echte zusätzliche Entlastungen fallen deutlich kleiner aus. Entscheidend ist am Ende immer der Gesamtgeschmack. Für diese Regierung steht der Pudding-Test noch aus.
0: Etwas optimistischer als unsere Gastautorin Miriam Holstein vom Stern sieht es Marc Schieritz von der Zeit. Er sagt im Podcast Was jetzt?
7: Da sind wirklich Maßnahmen dabei, die das Potenzial haben, mittelfristig Deutschland voranzubringen. Also da denke ich vor allem an den Bürokratieabbau. Das sind ganz wichtige Dinge. Die sind jetzt nicht so schlagzeilenträchtig, aber Genehmigungsverfahren, diese Dinge halten wirklich Unternehmen auf. Ich würde auch sagen, dass die Flexibilisierung des Arbeitsmarkts jetzt kurzfristig in der jetzigen Lage hilft. Ich würde auch sagen, dass die Steuerreform im Prinzip auch wichtige Elemente hat. Also das wird jetzt nicht die Welt verändern. Ja, das heißt nicht, dass der Aufschwung morgen da ist, aber das ist schon ein Paket, das viele sinnvolle Ansätze hat und ich würde sagen, in die richtige Richtung geht.
0: Soweit Marc Schieritz von der Zeit. Einige Medien loben die neu gefundene Kompromissbereitschaft der Koalitionäre, darunter auch der Kölner Stadtanzeiger und die Bild-Zeitung. Für Roland Nelles vom Spiegel ist vor allem wichtig, dass die beschlossenen Maßnahmen jetzt auch umgesetzt werden.
8: Natürlich kann man sich immer vorstellen, dass man mehr rausholt, zum Beispiel bei der Steuerreform. Da hätte die Koalition sicherlich sich mehr trauen können. Aber in der Summe all dieser Vorhaben, glaube ich, ist es schon ein wichtiger Schritt. Endlich wird mal das Fenster aufgemacht in Deutschland. Es kommt frische Luft rein. Und jetzt kommt es aber auch darauf an, dass die Koalition das wirklich umsetzt, was sie sich da vorgenommen hat. Es gibt noch viele Widerstände. Es wird sicherlich viel Kritik geben an Einzelmaßnahmen, die hier geplant sind. Und da müssen die Koalitionäre zusammenbleiben, um das dann auch wirklich durchzutragen, damit nicht hinterher alles wieder zerredet wird. Darauf kommt es jetzt an.
0: Sagt Roland Nelles vom Spiegel. Heftige Kritik kommt ja an die schärferen Regeln bei der Krankschreibung. Schon ab dem ersten Krankheitstag soll ein Attest Pflicht werden. Die telefonische Krankschreibung soll wegfallen. Dazu schreibt die Rhein-Neckar-Zeitung aus Heidelberg.
9: So viel zum Anspruch, das Land zu entbürokratisieren, auf Pragmatismus zu setzen, Optimismus zu verbreiten. Die Beschlüsse zur Krankschreibung tun genau das Gegenteil. Den Arztpraxen, die verständlicherweise Sturm laufen, bescheren sie unnötige Arbeit und Infektionsrisiken. Den Patienten sowieso. Die Wirtschaft ankurbeln werden sie nicht. Aber Friedrich Merz hängt an der Fiktion, dass die telefonische Krankschreibung den Krankenstand erhöhe, wofür es keinen stichhaltigen Nachweis gibt. Sie war eine pragmatische Lösung, die zugegeben auf Vertrauen in die Ärzte und deren Kenntnis ihrer Patienten setzt. Der Kanzler, der die Bürger grundsätzlich für arbeitsscheue Drückeberger zu halten scheint, kann es nicht aufbringen.
0: Und das waren unsere Standpunkte, heute zusammengestellt von Johannes Zuber.

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1: Um 4 Uhr mit Wolfgang Berger. Die Pläne der Bundesregierung zu Krankschreibungen haben viel Kritik ausgelöst. Laut Union und SPD soll künftig ein ärztliches Attest ab Tag 1 einer Krankmeldung vorgelegt werden und telefonische Krankschreibungen ganz wegfallen. Ärzte, Sozialverbände und Krankenkassen befürchten eine Überlastung durch weitere Patienten in den Praxen. Bundeskanzler Merz verteidigte das Vorhaben im ARD-Brennpunkt.
2: Wir kehren zu der Regelung zurück, die wir vor Corona hatten. Und gleichzeitig ist es den Betrieben überlassen, auch andere Regelungen zu vereinbaren. Aber das ist die gesetzliche Regelung, die wir vereinbart haben. Und das Ziel ist klar, wir müssen die hohen Krankenstände in Deutschland runterbringen. Und das ist unsere Antwort oder das ist unser Angebot.
1: Bundeskanzler Merz in der ARD. Am Tag vor dem Bundesparteitag der AfD in Erfurt bereitet sich die Stadt auf zahlreiche Aktionen vor. So will ein Aktionsbündnis nach eigenen Angaben versuchen, den Parteitag mit, Zitat, massenhaftem Ungehorsam zu verhindern. Dazu sollen am Samstagmorgen sämtliche Zufahrtswege zum Veranstaltungsort blockiert werden. Heute will das Aktionsbündnis eine Pressekonferenz geben. Zudem sind für das Wochenende mehr als 30 Versammlungen angemeldet. Die Behörden erwarten rund 50.000 Demonstrierende. In Israel ist landesweit der Opfer des Hamas-Massakers vom 7. Oktober 2023 gedacht worden. 1000 Tage nach dem groß angelegten Angriff der Terrororganisation fanden sowohl Gedenkzeremonien als auch Protestveranstaltungen statt. Die Opposition wirft dem israelischen Präsidenten Netanyahu und dessen Regierung vor, ihre Verantwortung für das Versagen rund um das Massaker vertuschen zu wollen. Der Oppositionspolitiker Lieberman kritisierte zudem, im Nahostkrieg seien noch immer alle Fronten offen. Portugal hat das Achtelfinale der Fußball-Weltmeisterschaft erreicht. Die Portugiesen setzten sich im 16. Finale mit 2:1 gegen Kroatien durch. Aus dem ARD-WM-Team Hendrik Lückhoff.
3: Das Spiel war Fußballdrama pur. Nach schleppendem Beginn lieferten sich beide Teams im zweiten Durchgang einen Schlagabtausch. Dabei ging Kroatien in Führung. Danach glich Cristiano Ronaldo per Elfmeter für Portugal aus. Und in der Nachspielzeit sorgte Gonçalo Ramos für das 2:1. Noch war aber nicht Schluss und Kroatien jubelte über den vermeintlichen Ausgleich. Aber nach langem Videostudium zählte der Treffer zu Recht wegen Abseits nicht. Nach 19 Minuten Nachspielzeit war das Spiel zu Ende. Zuvor war schon Spanien ins Achtelfinale eingezogen durch einen klaren 3:0-Sieg gegen Österreich.
1: Das waren die Nachrichten. Das Wetter in Deutschland. Tagsüber an den Alpen Regen, sonst oft trocken. Höchstwerte 18 bis 28 Grad, an den Küsten stürmisch. Am Samstag im Süden und in der Mitte heiter, im Norden wechselhaftes Schauerwetter 19 bis 30 Grad. Am Sonntag Wolken und Schauer, einzelne Gewitter von der Eifel bis nach Schwaben freundlich. 4:03 Uhr.
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4: Die A6 Heilbronn Richtung Mannheim ist zwischen Schwetzingen-Hockenheim und Mannheim-Schwetzingen bis 5 Uhr gesperrt. Die A8 München Richtung Stuttgart ist zwischen Ulm-West und Märklingen nach einem Unfall gesperrt. Die A12 Autobahn der Freiheit Frankfurt-Oder Richtung Berliner Ring ist zwischen Briesen und Fürstenwalde-West wegen Bauarbeiten bis 5 Uhr gesperrt. Die A14 Magdeburg Richtung Dahlenwarsleben ist zwischen Kreuz Magdeburg und Dahlenwarsleben weiterhin gesperrt. Die A71 Suhl Richtung Erfurt ist zwischen Suhl-Zellamelis und Oberhof wegen Tunnelwartungsarbeiten bis ca. 6 Uhr gesperrt. Und Berlin, die A100 Stadtring Berlin-Wilmersdorf Richtung Wedding ist zwischen Hohenzollerndamm und Messedamm Süd wegen Bauarbeiten bis ca. 5 Uhr gesperrt. Das war's vom Verkehr. Ihnen eine gute Fahrt.
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4: Aus dem Studio von NDR Info mit Detlef Karg im Studio. Guten Morgen. Das sogenannte Reformpaket der Bundesregierung. Es wird nun diskutiert. Bei genauerem Hinsehen wird einiges klar. Es ist kein sehr großer Wurf, sondern sehr viel Detailarbeit. Aber immerhin, es gibt eine Einigung. Andererseits bemängeln manche, was hat man als mittlerer Einkommensbezieher von 50 Euro Steuerersparnis im Monat? Das kann ja eher nur ein Inflationsausgleich sein. Aber die Kassen, sie sind klamm. Andere Bausteine, die angekündigt waren, wie etwa die Flexibilisierung der Wochenarbeitszeit. Sie kamen nicht. Aber warum eigentlich nicht 40 Stunden in 4 Tagen arbeiten und dann 3 Tage frei haben? Auch diese Frage lässt sich stellen. Nicole Markwald fasst den gestrigen Tag im Kanzleramt zusammen.
5: So klingt ein zufriedener Bundeskanzler.
6: Wir haben ein ganzes Bündel von insgesamt über 30 Maßnahmen aus den Bereichen Wettbewerb, Sozialpolitik, Arbeitsmarkt und Bürokratierückbau beschlossen.
5: Zufrieden wirken auch die Parteivorsitzenden von SPD und CSU. Die rot-schwarze Koalition hat sich viel vorgenommen. Zum Beispiel unter Punkt 2, eine milliardenschwere Steuerentlastung für kleine und mittlere Einkommen. Finanzminister Lars Klingbeil, SPD, erklärt:
7: Das, was wir heute sagen können, ist, dass wir in der Kassenwirksamkeit, wenn sie denn voll erreicht ist im Jahr 2028, dass wir dann auf bis zu 600 Euro Entlastung für eine Familie mit 2 erwerbstätigen Eltern kommen werden.
5: Dafür soll die Reichensteuer erhöht werden. Der Grundfreibetrag soll im Zuge der geplanten Steuerreform steigen, also der Teil des Einkommens, der nicht besteuert wird, wie auch das Kindergeld und der Arbeitnehmerpauschbetrag. Die Grünen zeigen sich wenig beeindruckt. Parteichefin Franziska Brandner:
8: Es ist ein Sammelsurium ohne Ganzes, in weiten Teilen eine Mogelpackung und auf jeden Fall nicht auf der Höhe der Herausforderung.
5: Rainer Holznagel vom Bund der Steuerzahler spricht von einer großen Koalition und kleinen Plänen.
9: Wir haben keine Entlastung. Das wäre wirklich ein Hohn, diese Maßnahmen als Entlastung zu bezeichnen. Es ist mehr Pflicht als Kür und hier hat aber die Regierung noch alle Chancen. Das Parlament muss eingebunden werden, der Bundesrat. Da ist vielleicht noch viel offen.
5: Für viel Diskussionsstoff sorgt auch Punkt 11 im Reformpaket. Die telefonische Krankschreibung soll abgeschafft werden. Dazu Friedrich Merz:
6: Das ist eine harte Entscheidung, das wissen wir. Aber wir können uns diesen Wettbewerbsnachteil durch lange Abwesenheiten in den Unternehmen nicht länger leisten.
5: Ein ärztliches Attest schon am ersten Tag. Praxen befürchten Überlastung, längere Wartezeiten und mehr statt weniger Bürokratie. Der Vorstand der Kassenärztlichen Bundesvereinigung spricht von einer Zumutung, die an Unverschämtheit grenzt. Aber der Bundeskanzler betont, Ausnahmen von dieser Regel sind möglich, durch einzelvertragliche Vereinbarungen, Betriebsvereinbarungen oder Tarifverträge. Viel Raum nimmt auch das Thema Bürokratierückbau ein. Punkte 25 bis 34. CSU-Chef Markus Söder mit einem Ausschnitt:
10: Dokupflichten werden massiv abgeschafft. Alles, was national abschaffbar ist, nehmen wir in die Hand. Genauso die Betriebsbeauftragtenpflicht, was viele Mittelständler genervt hat, wird fallen.
5: Tanja Gönner vom Bundesverband der deutschen Industrie nennt diese Vorschläge mutig.
11: Das kann wirklich ein wichtiges Signal in die Wirtschaft hinein sein. Aber es ist wichtig, das wird dort von den Ankündigungen in die konkrete Umsetzung kommen.
5: Trotzdem vermisst Gönner im Reformpaket einen kraftvollen Wachstumsimpuls. Deutschland wieder flott kriegen. So formulierte der Bundeskanzler das Ziel des Reformpakets. Der Härtetest folgt jetzt im Parlament, bevor die Maßnahmen ab Januar gelten sollen.
4: Nicole Markwald informierte. Wir kommen noch einmal zu den Arbeitszeiten. Der stellvertretende Vorsitzende der Unionsfraktion im Bundestag, Matthias Mittelberg, hatte im Vorfeld des Koalitionsausschusses noch einmal für eine Flexibilisierung der Arbeitszeit geworben, also weg vom starren 8-Stunden-Tag hin zu mehr Spielraum für Unternehmen und Betriebe. Genau diese Flexibilisierung kommt aber erstmal nicht. Meine NDR-Kollegin Nina Zimmermann hat mit Matthias Mittelberg darüber gesprochen und ihn gefragt, warum sich die Union in diesem Punkt nicht durchsetzen konnte.
12: Ich glaube, das Thema ist noch nicht völlig vom Tisch, aber der entscheidende Punkt ist, wir haben ja, was das Thema Arbeitsmarkt angeht, schon mehr Flexibilisierung erreicht. Vor allen Dingen auch jetzt, was die sachgrundlosen Befristungen angeht. Die sind jetzt möglich bis zu 4 Jahre. Im Moment ist es nur bis zu 2 Jahre. Und da kann man natürlich in Betrieben, die jetzt sagen, ich habe zusätzliche Aufträge, ich will in dem und dem Bereich neue Produkte entwickeln, ausprobieren, die haben jetzt die Möglichkeit, zusätzliche Arbeitskräfte einzustellen, Arbeitsplätze zu schaffen, ohne dass sie zwingend dauerhaft daran gebunden sind. Und das macht die Betriebe flexibler und eröffnet gleichzeitig neue Chancen für neue Arbeitsplätze.
13: Und die Debatte um den 8-Stunden-Tag begegnet uns vielleicht später auch nochmal. Herr Mittelberg, die Koalition hat geliefert, in mehreren Seiten niedergeschrieben, in über 30 Punkten. Aber das heißt jetzt nicht, dass alle zufrieden sind. Den einen geht das Paket nicht weit genug, den anderen geht es zu weit. Gehen wir doch mal ein paar Punkte durch. Der Bund der Steuerzahler zum Beispiel nennt das Paket eine Enttäuschung. Knapp 10 Milliarden Euro Entlastung seien viel zu wenig. Warum reicht das aus, um den Wirtschaftsstandort wirklich voranzubringen?
12: Ja, das alleine reicht nicht aus und das ist auch jetzt nicht der Kernpunkt dieses Reformpakets. Da sind andere Punkte, haben deutlich höheres Gewicht. Bei den steuerlichen, auch ich selbst mir mehr vorgestellt, aber das haben wir eben nicht ganz geschafft.
13: 10 Warum Milliarden eigentlich nicht?
12: Sind, weil man dann wahrscheinlich mehr hätte noch im Haushalt sparen müssen. Das ist aber für die Zukunft nicht ausgeschlossen. Den Weg sind wir jetzt angegangen, um den Haushalt für das nächste Jahr sicherzustellen. Also hier sind auch noch Türen offen, wo wir in Zukunft mehr Einsparungen im Haushalt noch leisten könnten, nach meiner Einschätzung. Und dann hätten wir auch mehr Möglichkeiten, noch steuerlich zu entlasten.
4: Da müssen wir kurz unterbrechen. Wir haben einen Falschfahrer auf der A7 Hannover-Kassel zwischen Rastplatz an der Alpe und Derneburg-Salzgitter kommt Ihnen der Falschfahrer entgegen. Ich wiederhole, auf der A7 Hannover-Kassel zwischen Rastplatz an der Alpe und Derneburg-Salzgitter ist ein Falschfahrer unterwegs. Vorsicht in beiden Richtungen. Und nun weiter im Interview mit Matthias Mittelberg.
13: Genau, weil wenn man sich diese Rechnung anschaut, die die Koalitionsspitzen heute auch aufgemacht haben mit der vierköpfigen Familie, 60.000 Euro versteuernes Einkommen, das wäre dann eine Ersparnis von 600 Euro pro Jahr, klingt auch erstmal schön, sind aber de facto 50 Euro im Monat. Also das ist ja auch nicht so der Wurf, der das dann privat so anschiebt, oder?
12: Naja, die Bärbel Bas hatte angekündigt 500 Euro Nettoeinsparung. Die haben wir jetzt sogar leicht übertroffen bei bestimmten Beteiligten, da sind wir deutlich drunter. Also ich will mich daran gar nicht festmachen. Aus meiner Sicht hätte es auch bei steuerlichen Entlastungen noch mehr sein können, aber den Spielraum werden wir uns in den nächsten Jahren erarbeiten müssen.
13: Vielleicht greifen wir uns noch einen Punkt raus. Die Reichensteuer soll früher greifen. Da gab es im Vorfeld schon Warnungen auch aus dem Bereich der Industrie und im Handel. Familienunternehmen warnen, dass dadurch viele Personenunternehmen belastet und Investitionen auch gebremst werden könnten. Ist diese Gegenfinanzierung nicht auch ein Risiko für das eigengesetzte Ziel?
12: Also ich finde diese Gegenfinanzierung nicht unproblematisch, weil die Reichensteuer trifft ja nicht irgendwie nur, ich sag mal, irgendwelche reichen Faulpelze, die man sich jetzt vielleicht so vorstellt und den ganzen Tag auf ihrem Geldsack sitzen und eine dicke Zigarre nuckeln. Das sind nicht die Gruppen, die betroffen sind, sondern die allermeisten, die betroffen sein werden von der Reichensteuer, sind Betriebe. Und diese Betriebe werden jetzt schon mehr belastet, aber sie werden auf der anderen Seite in diesem Gesamtpaket von Reformen belastet. Das betrifft etwa das Thema Krankschreibungen, das betrifft das Thema mehr Flexibilität am Arbeitsmarkt, die Fristungen, die ausgedehnt werden, das betrifft die Sonn- und Feiertagszuschläge, das betrifft längere Öffnungszeiten für Bäckereien, Konditoreien. Also wir haben eine Menge Punkte drin, vor allen Dingen auch der ganze Abbau, der generelle Abbau bei Bürokratie, bei Berichtspflichten, wo wir die Unternehmen massiv entlasten werden. Und das, glaube ich, gleicht eine geringe Mehrbelastung für bestimmte Betriebe dann doch aus.
13: Man hört ja auch bei Ihnen, das eine oder andere hätten Sie sich anders gewünscht, aber man ist in der Koalition der Mitte, in der man ist. Was glauben Sie, wie das jetzt im Bundestag weitergeht mit dem einen oder anderen konkreten Gesetz? Man hat ja gemerkt, im Vorfeld ist viel ausverhandelt worden. Die Sherpa waren unterwegs. Jan Spahn, Ihr Fraktionschef zum Beispiel. Also steht da die Koalitionsmehrheit Stück für Stück bei jedem Gesetz ohne Wenn und Aber?
12: Ja, davon gehe ich jetzt aus, weil die Verhandlungen bis hierhin waren auch durchaus mühselig. Das kann man sagen. Und sie waren sehr aufwendig und intensiv. Aber gerade deshalb bin ich jetzt auch sehr gewiss, dass wir dieses Programm jetzt auch im Bundestag wirklich durchziehen werden. Und das sind ja nicht nur die Punkte Steuern, über die wir sprechen, sondern eben ganz viele Punkte der Bürokratieentlastung. Wir haben uns auch fest darauf verabredet jetzt, dass wir die Rentenreform, die eigentlich das größte Reformwerk darstellt und ein wirklich ganz umfassendes Reformwerk, einen echten Umbausystems, die werden wir bis Jahresende im Bundestag beschlossen haben und auch die Reform der Gesundheitsversicherung. Beide Dinge entlasten übrigens auch die Arbeitnehmer und auch die Betriebe, weil wir damit den Rentenbeitrag stabil halten werden, den Beitrag zur Krankenversicherung und wir haben auch fest verabredet, dass wir die Beiträge zur Arbeitslosenversicherung stabil halten werden. Das alles wird Arbeitnehmer und Betriebe deutlich entlasten.
4: Matthias Mittelberg, er ist der stellvertretende Vorsitzende der Unionsfraktion im Bundestag zum aktuell verabschiedeten Reformpaket.

Und wir kommen damit zur Wettervorhersage für heute Freitag, den 3. Juli. Heute an den Alpen und im Vorland stark bewölkt und etwas Regen, der vormittags nachlässt. Sonst unterschiedlich bewölkt, vor allem im Südwesten und Süden im Tagesverlauf meist sonnig. Im Norden und Osten vereinzelte Schauer, sonst meist trocken. Die Höchstwerte ganz im Norden 18 bis 21 Grad, in weiten Teilen Deutschlands 21 bis 25 Grad und nur im Südwesten und Süden 23 bis 28 Grad. Und hier noch die Temperaturen deutscher Städte zur Stunde. In Kiel 14 Grad, auch in Hamburg 14 Grad, Rostock 15 Grad, Hannover 14 Grad, Berlin 16 Grad, Kassel 13 Grad, in Münster 12 Grad, auch in Köln 12 Grad, Frankfurt am Main meldet 17 Grad, Erfurt 13 Grad, Saarbrücken 16 Grad, Nürnberg 17 Grad, Dresden 16 Grad, Stuttgart 20 Grad und Freiburg und München 19 Grad.

0: Und die Zeit, es ist gerade 4.16 Uhr geworden. Guten Morgen.
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0: Und wir kommen zum neuen ARD-Deutschland-Trend, der ja immer das Stimmungsbild der Menschen im Land abbildet. Er zeigt, wie zufrieden oder unzufrieden die Menschen mit der Bundesregierung sind. Markus Sambale kennt die aktuelle Entwicklung.
2: Die Bundesregierung setzt darauf, dass große Reformen wie die jetzt vorgestellten die Wende bringen. Für die Wirtschaft, aber auch für die Zufriedenheit mit der Politik. Wie sehr die Regierung unter Druck steht, das belegt der neue ARD-Deutschland-Trend. Der wurde kurz vor der Präsentation der jüngsten Reformpläne erhoben.
3: Die Frage der Zufriedenheit.
2: So schlecht wie Friedrich Merz stand noch kein Bundeskanzler da in den vergangenen fast 30 Jahren, seit es den ARD-Deutschland-Trend gibt. 84% der Befragten sind unzufrieden mit seiner politischen Arbeit. Nur noch 13% äußern sich positiv über den Kanzler. Auch die schwarz-rote Bundesregierung insgesamt bekommt weiter eine schlechte Beurteilung. 86% sind mit ihrer Arbeit nicht zufrieden. Auch die Anhänger von Union und SPD äußern sich mit deutlicher Mehrheit negativ.
3: Die Sonntagsfrage.
2: Die Krise, in der die Koalition steckt, spiegelt sich auch in der Sonntagsfrage wider. Wenn jetzt Bundestagswahl wäre, dann läge die AfD weiter klar vorn mit 27%. Die Union verliert leicht, kommt nur noch auf 22%. Die Grünen legen leicht zu und

0: Zukunft stabiler wird. Nur rund ein Drittel erwartet mehr Stabilität fürs Rentensystem. Eine Mehrheit von 57% glaubt auch nicht, dass die geplante Rentenreform für mehr Gerechtigkeit zwischen den Generationen sorgt. Große Zustimmung gibt es für den Plan, Selbstständige, Politiker und Firmenvorstände in die gesetzliche Rentenversicherung einzubeziehen. Auch die angedachte kapitalgedeckte Zusatzrente wird mehrheitlich begrüßt. Deutlich abgelehnt wird der Plan, die sogenannte Rente mit 63 abzuschaffen.
1: Der Klimaschutz.
0: Unter dem Eindruck der historischen Hitzewelle zeigen sich 66%, also zwei Drittel der Deutschen, besorgt, dass der Klimawandel unsere Lebensgrundlagen zerstört. 58% der Befragten finden, der Klimaschutz solle auch in Krisenzeiten nicht nachrangig werden. 36% halten dagegen Abstriche beim Klimaschutz für richtig. Vor allem Anhänger der Grünen und der Linken, aber auch Anhänger von SPD und Union wollen mehrheitlich, dass der Klimaschutz auch in Krisenzeiten nicht hinten angestellt wird. Nur bei den Anhängern der AfD gibt es eine deutliche Mehrheit von mehr als 70%, die sich für Abstriche beim Klimaschutz ausspricht. Groß sind die Erwartungen der Menschen im Land, dass die Politik mehr für den Hitzeschutz tut. Fast 90% verlangen mehr Geld für Investitionen, um Straßen, Bahnnetz, Schulen und Krankenhäuser besser auf Hitzephasen vorzubereiten.
2: Der ARD-Deutschland-Trend war das, zusammengefasst von Markus Sambale. Was ist der Unterschied zwischen Finnland und Deutschland? Finnland hat ein Atommüllendlager. 1983 begann die Suche. In diesem Jahr sollen die ersten Brennelemente eingelagert werden. Etwas über 40 Jahre. In Deutschland begann die Debatte 1977, dann kam Gorleben und damit Proteste und das große Scheitern. Zuletzt war davon die Rede, dass vielleicht bis 2074 ein Endlager gefunden sein sollte. Das wäre ein ganzes Jahrhundert. In Finnland wurden die Menschen in der Gemeinde Eurajoki befragt und sie stimmten zu. Sie hatten auch ein Vetorecht, aber sie entschieden sich positiv für Arbeitsplätze. Vielleicht entscheiden sich ja auch Menschen in einer deutschen Gemeinde einmal positiv und sagen Ja zu einem Endlager. Bundesumweltminister Schneider will daran arbeiten und diesen Prozess beschleunigen. Die Zahl 2050 steht im Raum. Mehr von Katharina Seiler.
3: Er wolle kein unrealistisches Datum nennen, trotzdem solle so schnell wie möglich ein Endlagerstandort gefunden werden. Schon allein mit Rücksicht auf die Menschen, die in der Nähe der Zwischenlager lebten, sagt Bundesumweltminister Carsten Schneider. Und seine Fachabteilung im Ministerium habe ihm gesagt, ein Endlagerstandort bis 2050 sei möglich.
4: Wir finden Beschleunigungselemente, die es möglich machen, den Standort festzulegen, wo das Endlager hinkommt. Spätestens zum Jahre 2050, das heißt 25 Jahre früher als derzeit, immer noch ein langer Prozess.
3: Und dieses Datum, so Schneider, stehe jetzt auch im Gesetzentwurf. Ein Gesetzentwurf, der noch mit dem Kanzleramt und den anderen Ministerien abgestimmt werden muss, bevor er vom Kabinett beschlossen werden kann. Bundesumweltminister Schneider hofft auf einen Beschluss des Gesetzes bis Ende des Jahres. Das ist auch nötig, denn ab 2028 soll die nächste Phase der Endlagersuche beginnen, in der dann mögliche Endlagerstandorte erkundet werden. Und genau diese Erkundungsphase soll nach dem Gesetzentwurf verkürzt werden, erklärt der Bundesumweltminister.
4: Neueste wissenschaftliche Erkenntnisse, die wir genutzt haben, machen es möglich, dass wir verzichten können auf die dritte Möglichkeit der Erforschung, nämlich ein extra Bergwerk zu bauen, den möglichen Standorten. Das macht diese Zeitersparnis bei gleicher fundierter Analyse, wie tragfähig die Gesteinsschichten sind oder wie gut möglich dort die sichere Einlagerung ist.
3: Neue Bohrtechnologien sollen ein Bergwerk ersetzen. Eine schnellere Endlagersuche bedeutet für die Zwischenlager, sie müssen etwas weniger lange betrieben werden. Schnell ist in diesem Zusammenhang allerdings relativ. Kurt Radloff vom Zwischenlager Lubmin stellt sich immer noch auf einen jahrzehntelangen Betrieb seines Zwischenlagers ein, auch wenn 2050 ein Standort für ein Endlager gefunden sein sollte.
5: In jedem Fall schließen sich da ja noch einige Jahrzehnte an, bis dann auch wirklich das Endlager verfügbar ist. Das muss hergerichtet werden, es müssen Anlagen drumherum errichtet werden, wo dann auch eine Umladung in Endlagerbehälter stattfinden kann, weil die Castor-Behälter, in denen jetzt der Kernbrennstoff sich befindet, sind ja nur für den Zeitraum für Zwischenlagerung und später auch Transport gebaut worden. Also das sind noch ein paar Bretter, die da zu bauen sind. Ja, deshalb richten wir uns als Betreiber darauf ein, dass wir von Zeitraum 2100 plus X ausgehend die Behälter hier noch bei uns am Standort sein werden.

0: Für Lubmin heißt das, man muss demnächst eine neue zusätzliche Zwischenlagerhalle bauen, die die gestiegenen Sicherheitsanforderungen erfüllen kann. Und die müssen natürlich auch die anderen Zwischenlager erfüllen. Das heißt, sie brauchen neue Genehmigungen. Ein erster Verlängerungsantrag ist gerade für das Zwischenlager Gorleben gestellt worden. Mit dem Ziel, dass die 113 Castor-Behälter mit hochradioaktiven Abfällen noch bis 2054 dort aufbewahrt werden dürfen. Mindestens.
1: Katharina Seiler informierte. 1 Euro für die Toilette, 70 Cent zurück und der Bon ist auch nicht immer leicht einlösbar. Die Rede ist von den deutschen Autobahntoiletten und dem Unternehmen Sanifair. Wenn der Gang zum WC schon Geld kostet, wie steht es dann um die Sauberkeit? Die ARD-Verbraucherredaktion hat das getestet und dabei nicht nur auf das Preisschild geschaut, sondern auch unter den Toilettensitz. Mit Abklatschproben und Labortests wurde da geprüft. Mehr von Barbara Hill.
2: Wir sind von Köln nach Mainz gefahren, über die A3 und über die A61 und haben an 8 Raststätten gehalten. Und an diesen Sanifair-Toiletten haben wir diese Abklatschproben gemacht. Abklatschproben, das kann man sich wie so ein kleines rundes Stempelkissen vorstellen. Und da ist so ein Nährboden drauf. Und auf diesem Nährboden wachsen die ganzen Mikroorganismen. Und die bekommt man eben, indem man diesen Nährboden auf die Türklinke, auf den Toilettensitz oder eben auf den eigentlich berührungslosen Papierspender drückt. Und die Proben, die werden dann anschließend in ein zertifiziertes Labor gegeben und dort untersucht. Das Ergebnis war gemischt. Das Gute war, wir haben keine Fäkalbakterien gefunden. Also es geht keine direkte Gefahr von der Magen-Darm-Erkrankung davon aus. Allerdings haben wir bei einem Viertel der Proben gesehen, dass die eine sehr hohe Keimbelastung haben. Und das kommt überall vor, wo viele Menschen Oberflächen anfassen. Und da sind die Abklatschplatten wirklich an ihre Grenzen gestoßen. Und hinter diesen Bakterien, da können sich eben schon Vertreter verbergen, die Menschen gerade mit einem geschwächten Immunsystem krank machen können. Wir haben Sanifair dazu angefragt und die haben darauf verwiesen, dass ihre Anlagen nach einem sehr hohen Standard gereinigt würden und ihre eigenen Untersuchungen hätten keine bedenkliche Keimbelastung festgestellt.
1: Barbara Hirl war das über Autobahntoiletten.
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1: Ein dramatisches Spiel haben sich Portugal und Kroatien in dieser Nacht geliefert. Das war auch bei uns hier in der ARD-Info nachzuhören. Nach sage und schreibe 18 Minuten Nachspielzeit inklusive eines Abseitstors der Kroaten kurz vor Schluss stand dann fest, Portugal zieht ins Achtelfinale ein. 2:1 der Endstand für Cristiano Ronaldo und seine Truppe. Gegner in der nächsten Runde ist damit Spanien. Im Duell mit Österreich hatte der WM-Mitfavorit vorher am Abend keine großen Probleme mehr. Von Florian Neuhaus.
4: Mit 3:0 gewann die Mannschaft um Superstar Lamine Yamal und ließ den Österreichern dabei kaum eine Chance. André Siems mit den Einzelheiten.
5: Die Zahlen haben es deutlich aufgezeigt. Spanien war wieder mal eine glatte 1. 22:5 Torschüsse, 62% Spielanteile für die Spanier, 90% angekommene Pässe und fast 60% gewonnene Zweikämpfe. Die Mannschaft von Trainer Luis de la Fuente hat Österreich über das ganze Spiel dominiert und hätte locker höher gewinnen können. Oyar Sabal hat zweimal getroffen, Pedro Porro einmal. Vor allen Dingen in der ersten Halbzeit haben sich die Österreicher sehr schwer getan und waren viel zu weit weg von den Gegenspielern. Im zweiten Durchgang hat sich das Team von Ralf Rangnick zwar mehr zugetraut, aber nach vorne ging einfach zu wenig. Mit 3:0 gewinnt also Spanien und steht verdient im Achtelfinale.
4: Der Europameister von 2024 ist außerdem im gesamten Turnierverlauf weiter ohne Gegentor. Man kann also mit Fug und Recht sagen, dass die Spanier ihrer Favoritenrolle nach dem holprigen Start gegen Kap Verde mittlerweile gerecht werden. Wie das WM-Turnier für die deutsche Mannschaft ausgegangen ist, ist hinlänglich bekannt. Überraschend schnell ist Bundestrainer Julian Nagelsmann jetzt nach Sportschau-Informationen in die DFB-Zentrale bestellt worden, um dort Rede und Antwort zu stehen. Frage an unseren Nationalmannschaftsreporter Tim Brockmeier. Was ist da passiert?
6: Julian Nagelsmann musste zum Rapport vor der DFB-Spitze. Das waren in dem Fall Präsident Bernd Neuendorf, Sportdirektor Rudi Völler und Bundesliga-Präsident Hans-Joachim Watzke. Und Nagelsmann musste sich für die verpatzte WM rechtfertigen. Es gab eine rund dreistündige Aussprache und da ging es natürlich um das Sportliche, aber auch um Fragen wie die vielen Family-and-Friends-Besuche im DFB-Teamquartier. Und nicht zuletzt ging es auch um einen Rücktritt, der Nagelsmann wohl nahegelegt wurde. Er war dazu aber nach Sportschau Sportschau-Informationen nicht direkt bereit. Eine Entscheidung wurde also erstmal vertagt, aber der DFB hat Interesse an einer schnellen Lösung. Schon bis Mitte nächster Woche könnte es da Klarheit geben. Nagelsmanns Vertrag als Bundestrainer läuft ja eigentlich noch bis nach der EM 2028 und Jürgen Klopp, mittlerweile wissen es ja wahrscheinlich alle, gilt aktuell als heißester Kandidat für den Posten.
4: Da ist das letzte Wort also noch nicht gesprochen. Und auch beim Grand-Slam-Turnier der Tennisprofis in Wimbledon geht es aus deutscher Sicht weiter. Jannik Hanfmann unterlag zwar dem Russen Khachanov glatt in 3 Sätzen. Da war aber auch der 5-Satz-Krimi mit Happy End von Jan-Lennart Struff.
7: Klar, es ist natürlich spannend gewesen und klar war es ein brutaler Fight.
4: Der Warsteiner lag gegen den US-Amerikaner Nakashima im 4. Satz und auch im Match-Tiebreak hinten. Doch am Ende siegte Struff. Und dann war da auch noch Alexander Zverev. Der Hamburger zog im Schnelldurchgang in die 3. Runde ein. Ina Kast berichtet.
8: Das war ganz schön dominant. Das Match gegen den Franzosen Valentin Rouillet war für Zverev wie ein schöner Spaziergang bei Sommerwetter, soll heißen. Es war ein relativ entspannter Nachmittag für den Weltranglisten-Dritten. Den 1. Satz gewann Zverev nach einer halben Stunde mit 6:1. Gleich zum Auftakt des 2. und auch des 3. Satzes folgte wieder ein frühes Break für den Deutschen. Rouillet spielte insgesamt zu passiv. Der Franzose konnte dem French Open-Sieger nur gegen Ende des 2. Satzes ein bisschen gefährlich werden. Da hatte Rouillet auf einmal 2 Breakbälle und nutzte seine Chance. Im Tiebreak aber hatte Zverev wieder alles im Griff. Am Samstag geht es in der 3. Runde weiter für Zverev, der es dann mit Marcus Giron aus den USA zu tun bekommt. Das Duell gab es vor 2 Jahren in der 2. Runde von Wimbledon schon einmal. Damals setzte sich Zverev glatt in 3 Sätzen gegen Giron durch.
4: Und auch der Gegner von Struff steht schon fest. Der 36-Jährige trifft auf den Russen Medvedev.
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9: Um 4.30 Uhr mit Wolfgang Berger. Bundeskanzler Merz hat die geplanten Änderungen bei Krankschreibungen und die Steuerreform der Koalition verteidigt. In der ARD sagte der CDU-Chef, die Rückkehr zur Krankschreibung ab dem ersten Tag helfe, die hohen Krankenstände zu senken. Die Regelung knüpfe an die Zeit vor der Corona-Pandemie an. Unternehmen konnten aber eigene Vereinbarungen treffen. Ein weiterer Baustein des Reformpakets ist die Steuerreform. Die schwarz-rote Koalition will Menschen mit kleinen und mittleren Einkommen entlasten. Merz betonte, die Maßnahme werde bei den Familien ankommen. Ärzte, Gewerkschaften, Opposition und Wirtschaftsverbände hatten das Reformpaket teilweise scharf kritisiert. Beschäftigte von Mercedes protestieren heute gegen den Sparkurs ihres Unternehmens. Dazu aufgerufen haben die IG Metall und Betriebsräte an mehreren Standorten. Aus Stuttgart, Geli Hensoldt.
10: Mit den Aktionen und Kundgebungen wollen die Arbeitnehmervertreter unter anderem die 35-Stunden-Woche verteidigen und dafür eintreten, dass Arbeitsplätze und Standorte in Deutschland gesichert werden, teilte die IG Metall in Stuttgart mit. Der Mercedes-Vorstand will die Arbeitskosten senken und hat eine Verlängerung der Wochenarbeitszeit ohne Lohnausgleich ins Spiel gebracht. Dies sei der direkteste und fairste Weg, damit die Arbeitsstunde günstiger werde, heißt es in einem vor wenigen Tagen verschickten Schreiben an die Beschäftigten. Aus Sicht des Unternehmens müssen die Kosten gesenkt werden, um wettbewerbsfähig zu bleiben.
9: Bei Angriffen auf die Ukraine sind in der Nacht 2 Menschen ums Leben gekommen. Es soll zudem mehrere Verletzte gegeben haben. Wie die ukrainischen Behörden mitteilen, trafen russische Drohnen ein Privathaus in der Grenzregion Sumy. Zudem schlugen den Angaben zufolge Raketen in einem dicht bebauten Gebiet in der zentralukrainischen Stadt Kryvyi Rih ein. In Kiew waren bereits am Vortag nach Behördenangaben mehr als 20 Menschen bei russischen Angriffen ums Leben gekommen. In der Hauptstadt wurde deshalb für heute ein Trauertag ausgerufen. Wegen heftiger Waldbrände in Südfrankreich müssen immer mehr Menschen ihre Häuser und Unterkünfte verlassen. Nachdem in Sainte-Marie-la-Mer heute erneut ein Feuer ausgebrochen ist, wurden laut Feuerwehr knapp 3000 Menschen in Sicherheit gebracht. Etwa die Hälfte von ihnen war auf einem Campingplatz untergebracht, wo Wohnmobile und Bungalows den Flammen zum Opfer fielen. Angefacht von starkem Wind breitete sich das Feuer rasch aus. In Südfrankreich gilt aktuell wegen andauernder Hitzewellen die höchste Waldbrandwarnstufe. Das Wetter in Deutschland. Tagsüber an den Alpen Regen, sonst oft trocken, Höchstwerte 18 bis 28 Grad, an den Küsten stürmisch. Am Samstag im Süden und in der Mitte heiter, im Norden wechselhaftes Schauerwetter 19 bis 30 Grad. Am Sonntag Wolken und Schauer, einzelne Gewitter. An der Eifel bis nach Schwaben freundlich 19 bis 31 Grad. Das waren die Nachrichten.
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1: Und da haben wir noch die Unfallsperrung auf der A8 München Richtung Stuttgart. Da ist die Fahrbahn zwischen Ulm-West und Märklingen nach einem Unfall gesperrt. Ansonsten gibt es noch einige Hitzeschädenbaustellen. Ihnen eine gute und sichere Fahrt.
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1: Mit Detlef Karg im Studio. Guten Morgen. Wir kommen nun zu einem ganz speziellen Thema. Das Bundesverfassungsgericht hat ein Verbot bestätigt, bei dem es letztlich um den Schutz von Kindern vor sexualisierter Gewalt geht und das eng zusammenhängt mit der Flut von Produkten von chinesischen Anbietern wie etwa Temu. Seit 2021 sind in Deutschland Sexpuppen mit kindlichem Erscheinungsbild verboten. Wir erinnern uns, das hatte auch im letzten Jahr in Frankreich für Wirbel gesorgt. Also der Besitz, Kauf und Verkauf. Denn das Gericht sagt, dieses Verbot greift zwar in persönliche Rechte ein, aber der Eingriff ist gerechtfertigt, weil der Schutz von Kindern Vorrang hat. Mehr von Antonetta Stefani.
11: Seit 2021 sind solche Sexpuppen in Deutschland verboten, die aussehen wie Kinder. Wer sie verkauft, herstellt oder bewirbt, aber auch schon wer sie nur besitzt, macht sich strafbar. Das Ziel der Strafvorschrift, Kinder vor sexueller Gewalt zu schützen. Denn, so die Annahme des Gesetzgebers, bei Personen, die sich mit solchen kindlichen Sexpuppen sexuell befriedigen, könnte die Hemmschwelle sinken. Vor allem die Hemmschwelle, echte Kinder sexuell zu missbrauchen. Für diese Annahme gibt es allerdings keine eindeutigen wissenschaftlichen Belege. Experten sind sich nicht einig, ob Sexpuppen wirklich die Gefahr für sexualisierte Gewalt an Kindern erhöhen. Deshalb wird das Gesetz kritisiert. Der Staat würde durch das Verbot unzulässig in den höchstpersönlichen Lebensbereich eingreifen. Er würde vorgeben, wie die eigene Sexualität im Privaten ausgelebt werden dürfe und wie nicht. So sah das auch Georg Kellmann und zog vor das Bundesverfassungsgericht. Das Verbot wollte er so nicht hinnehmen.
12: Begründet wurde es mit einem bislang nicht belegten »Es könnte«. Andererseits hat dieses Gesetz ganz konkrete und massive Auswirkungen auf die bisherigen Puppenbesitzer. Ich verstehe durchaus, dass viele Menschen den Gedanken an diese Puppen abstoßend finden. Die brauchen sich ja auch keine zu kaufen.
11: Ein schwieriges Thema, das Sexpuppenverbot. Das Gericht wies die Verfassungsbeschwerde von Kellmann zurück und bestätigte das Verbot von Sexpuppen mit kindlichen Zügen. Der Gedanke des Gesetzgebers, dass durch kindliche Sexpuppen die Hemmschwelle für Kindesmissbrauch abgesenkt würde, sei jedenfalls vertretbar, entschied das Gericht. Ebenso das Ziel, zu verhindern, dass die Sexualisierung von Kindern in der Gesellschaft normalisiert werde. Doch ganz einig waren sich die Richter dabei nicht. Zwei der acht Richter stimmten gegen die Entscheidung. Ein Richter formulierte sogar eine abweichende Meinung zu dem Urteil. Er fand klare Worte, warum er gegen die Entscheidung gestimmt hat. Das Sexpuppenverbot sei für ihn reine Moralgesetzgebung ohne hinreichende rationale Grundlage, schreibt er in seinem Sondervotum. Denn die sexuelle Befriedigung mit einer Sexpuppe zu Hause gehöre zum unantastbaren Kernbereich des Privatlebens. Da dürfe der Staat nicht reinreden. Zwischen der Masturbation mit entsprechenden Puppen im Verborgenen und tatsächlichen Übergriffen auf Kinder liege eine Schwelle. Diese Schwelle werde von pädophilen Gewalttätern überschritten. In der Befriedigung selbst liege aber bei Nichttätern noch keine Auswirkung auf die Gesellschaft oder auf andere Rechtsgüter. Die Mehrheit des Zweiten Senats des Bundesverfassungsgerichts überzeugte das jedoch nicht. Sie stimmte dafür, dass das strafrechtliche Verbot von Sexpuppen mit kindlichem Erscheinungsbild verfassungsrechtlich zulässig ist.
1: Antonetta Stefani informierte.
3: Wirtschaft.
1: Der globale Halbleitermarkt boomt seit langem. Das könnte noch so weitergehen. Ein Rekordvolumen ist in Sicht angetrieben, unter anderem vom massiven Ausbau der KI-Infrastruktur, Rechenzentren und von Cloud-Diensten. Entsprechend hat der Halbleiterkonzern Infineon gestern Vormittag eine neue Produktionsstätte in Dresden eröffnet. Sie soll viele Bausteine für die Zukunftstechnologien liefern und ganz wichtig, Europa auch ein wenig bei der Mikrochip-Produktion unabhängiger machen. Das Unternehmen hat nach eigenen Angaben rund 5 Milliarden Euro investiert. Mehr von Daniel Schrödel.
13: Der deutsche Halbleiterriese Infineon hat seinen Neubau 3 Monate früher fertiggestellt als geplant. Für Vorstandschef Jochen Hanebeck geht von der bislang größten Einzelinvestition des Unternehmens ein Impuls für Deutschland und Europa aus.
14: Mit dieser hochmodernen Fertigung werden wir auch künftig die Dekarbonisierung und die Digitalisierung weiter vorantreiben. Hier fertigen wir Produkte, die den Ausbau erneuerbarer Energien, Fahrzeuge der Zukunft ermöglichen, sauberer, sicherer, smarter und KI-Rechenzentren zum Laufen bringen.
13: Produziert werden in der neuen Fabrik sogenannte Leistungshalbleiter. Dafür nimmt Infineon aus der eigenen Tasche rund 4 Milliarden Euro in die Hand. Knapp 1 Milliarde Euro staatliche Fördergelder kommen dazu. Für Bundesdigitalminister Carsten Wildberger, CDU, der Kanzler Merz aus Termingründen in Dresden vertritt, ist das Geld gut angelegt.
15: Was hier produziert wird, macht andere Zukunftstechnologien, inklusive der KI, Mobilität, Energie eben erst möglich. Souverän ist eben nur der, wer die entscheidenden Technologien versteht, beherrscht und auch selbst skalieren kann. Genau darum geht es in diesen Zeiten, um die Handlungsfähigkeit des Standorts Deutschland.
13: Bislang kommen die Chips überwiegend aus Asien. Die EU will aufholen und setzt großzügig subventioniert auf eigene Produktion. Dresden spielt dabei in Europa eine zentrale Rolle. Bereits 85.000 Beschäftigte arbeiten im Freistaat in der Mikroelektronikbranche. Sachsens Ministerpräsident Michael Kretschmer spricht von einem weiteren Meilenstein für den Standort.
16: Und Infineon hat sich entschieden für diese Investitionen vor 3 Jahren, weil sie gesagt haben, das ist der beste Standort für Mikroelektronik. Wenn man sich anschaut, 5 Milliarden Euro bei einem Gesamtumsatz im vergangenen Jahr von 15 Milliarden, das ist eine irre Investitionssumme.
13: Rund 1.000 neue Jobs entstehen allein in dieser Fabrik. Heißt, jeder neue Arbeitsplatz hier wird mit rund 1 Million Euro Steuergeld gefördert. Ökonomen bezweifeln mitunter, dass Milliardenhilfen für Neuansiedlungen nötig sind, weil der Chipmarkt ohnehin wächst. Infineon-Vorstandschef Hanebeck hält dagegen.
17: Ich glaube, die Vergleiche hier pro Mitarbeiter springen zu kurz, weil auf der einen Seite schaffen wir viele, viele Arbeitsplätze hier auch im Ökosystem, also nicht nur bei Infineon. Und zum anderen muss man realisieren, dass die Halbleiterindustrie zu einer der kapitalintensivsten Industrien in der Welt gehört, vor allen Dingen in der Größe.
13: Fest steht, mit der neuen Fabrik verdoppelt Infineon seine Produktionskapazitäten in Dresden. Und die Chipindustrie in Sachsen wächst weiter. Schon im nächsten Jahr will das Joint Venture ESMC die nächste große Chipfabrik eröffnen. 2028 plant Global Foundries dann noch eine weitere Werkseröffnung in Dresden.
1: Aus Dresden war das Daniel Schrödel. Wir kommen zur Innenpolitik. Die AfD ist verfassungswidrig und ein Verbotsverfahren wäre, Zitat, wahrscheinlich erfolgreich. Zu diesem Ergebnis kam kürzlich ein Gutachten der Gesellschaft für Freiheitsrechte. Über ein Jahr hatte sie Reden, Anträge, Parteiprogramme und Posts der AfD ausgewertet, um zu zeigen, wo die Partei aus ihrer Sicht gegen die Verfassung verstößt. Also letztlich eine ähnliche Datenbasis wie die der Verfassungsschutz in seinem Gutachten vor über einem Jahr auch nutzte. Gebracht hat das damals aber nichts. Nun sehen manche darin erneut einen Grund, die AfD zu verbieten. Die stärkste Oppositionspartei also im Bundestag. Aber funktioniert so Demokratie? Fragen andere. Mein Kollege Michael Imhof vom Westdeutschen Rundfunk hat mit dem Staatsrechtler Alexander Thiele darüber gesprochen, was für ein Verbot spräche und warum dabei nicht nur juristische, sondern auch politische Erwägungen eine große Rolle spielen.
18: Sie sind jetzt ja seit ein paar Jahren im Thema. Warum ist es bisher zu keinem Verbotsverfahren gekommen?
19: Ja, das liegt schlicht und ergreifend daran, dass es da keinen Automatismus gibt. Die Frage der Verfassungswidrigkeit einer Partei wird nicht automatisch von irgendwem dann verbindlich geprüft, sondern nur auf Antrag. Und das ist eine politische Entscheidung von Bundestag, Bundesregierung oder Bundesrat. Und dazu haben sich diese Institutionen bisher aus verschiedenen Gründen nicht durchdringen können.
18: Vielleicht, weil ein Parteiverbot ja als die schärfste Waffe der wehrhaften Demokratie gilt, zu der man nicht einfach so greift. Jetzt gibt es aber dieses Gutachten der Gesellschaft für Freiheitsrechte. Was ändert das?
19: Also an der politischen Situation formal ändert es erstmal nicht. Aber es zeigt nochmal in sehr wirklich umfangreichem Ausmaße auf, wo die Probleme bei dieser Partei eigentlich liegen. Warum eigentlich die AfD eben nicht einfach nur eine normale konservative Strömung abbildet, der man folgt oder nicht, sondern dass es da eben fundamentale Widersprüche zur freiheitlich-demokratischen Grundordnung gibt, die es als jedenfalls nicht unwahrscheinlich erscheinen lassen, dass ein Verbotsverfahren Aussicht auf Erfolg haben könnte. Aber da kommt eben noch sehr viel mehr dazu, nicht nur die juristische Betrachtung, sondern auch die politische. Und deswegen glaube ich, dass sich im politischen Betrieb wahrscheinlich fundamental erstmal nichts ändern wird.
18: Kritiker wie die Strafrechtlerin Elisa Hofen sagen, das Gutachten überdehne den Begriff der Verfassungsfeindlichkeit. Forderungen wie ein Kopftuchverbot oder Bettbrotseife für Geflüchtete stünden fast wortgleich auch im CDU-Programm. Wenn das also verfassungswidrig ist, müsste man dann nicht auch die halbe Union verbieten?
19: Nein, müsste man nicht. Und es ist natürlich jetzt nachvollziehbar, dass sich auf einzelne Teilaussagen dieses 3000 Seiten Gutachtens da gestützt wird. Und nicht jede Aussage soll auch nach diesem Gutachten die Verfassungswidrigkeit der Partei belegen oder tragen, sondern im Gegenteil. In diesem Gutachten wird eben auf eine sehr, wie ich finde, distanzierte Art und Weise auch dargelegt, dass bestimmte Bereiche eben nicht problematisch sind oder sich nicht verdichtet haben und nicht verschärft haben. Insbesondere auch die Wesensverwandtschaft zur nationalsozialistischen Strömung oder ähnliches wird hier klar abgelehnt und gesagt, das hat sich eben nicht bestätigt. Aber es gibt eben viele Bereiche und insbesondere, Sie haben es angesprochen, der ethnische Volksbegriff, also diese Differenzierung zwischen sozusagen echten Deutschen und reinen und bloßen Passdeutschen, die durchzieht doch die Programmatik der AfD in besonderer Weise, sodass also hier doch ein Verbotsverfahren aus meiner Sicht jedenfalls nicht völlig von der Hand zu weisen wäre, dass es Erfolg hätte. Aber es gibt natürlich ein politisches Problem, weil nicht klar ist, was dann eigentlich passiert, wenn so eine Partei mit einer so großen Wählerbasis verboten wird. Und da ist auch ein rechtliches Problem da. Denn es ist aktuell vorgesehen, nach den Regelungen im Bundesverfassungsgerichtsgesetz und im Abgeordnetengesetz, dass die Mandatsträger mit dem Verbotsausspruch ihr Mandat verlieren, automatisch, ohne dass es da weitere Prüfungen gäbe. Und das würde also den Bundestag betreffen, fast alle Landtage, wo die Partei sitzt und fast alle Kommunalvertretungen, wo die AfD sitzt. Und das würde natürlich erhebliche, ich sag mal, politische Turbulenzen herbeiführen. Und genau das war anders, als das bei der NPD-Verbotverfahren dann letztlich auch gescheitert ist. Aber selbst wenn es durchgekommen wäre, die NPD war zu dem Zeitpunkt eben nirgendwo in keinem Parlament vertreten. Jetzt würden sich die Mehrheitsverhältnisse fundamental verändern. Im Bundestag gäbe es plötzlich eine linke Mehrheit, in vielen der anderen Landtage auch, sodass an einem Neuwahl eigentlich keinen Weg vorbeiführt. Aber wie das organisiert werden soll, auch juristisch, ist völlig unklar. Also es gäbe eine Zeit doch erheblicher juristischer Unklarheit, die dadurch jetzt entstehen würde, weil die Partei schon so stark vertreten ist.
18: Was man aus dem Gutachten auch rauslesen kann, ist, dass es Einzelne sind, die sich verfassungsfeindlich äußern. Mhm. Darunter auch die großen Namen in der AfD wie Björn Höcke. Mhm. Wie weist man eigentlich einer ganzen Partei etwas nach, was einzelne Funktionäre sagen?
19: Sie sprechen das sozusagen zentrale Problem des Verbotsverfahrens an, nämlich die Beweisfrage und die Zurechnungsfrage. In der Tat, am einfachsten und am schönsten ist es, wenn es so läuft, wie es damals bei der NPD in vielen Teilen gelaufen ist, wenn nämlich das verfassungsfeindliche Streben schon im offiziellen Parteiprogramm steht. Ja, das muss die Partei sich natürlich zurechnen lassen, da kann sie sich auch nicht rauswinden. Das hat die AfD aber praktisch nicht getan. Da finden sich eigentlich keine formalen verfassungswidrigen Forderungen drin, sodass man eben auf tatsächlich das tatsächliche Handeln abstellen muss. Und das ist natürlich dann immer eine Schwierigkeit. Wie viele Leute braucht man? Wie viele Aussagen braucht man? Wie scharf müssen die Aussagen sein? Wer muss sie tätigen? Und so weiter und so fort. Sodass man immer mehr sammeln kann, aber nie so eine absolute Sicherheit hat, dass das jetzt ausreichen wird, weil es am Ende eine Wertungsfrage ist. Klar ist, einzelne Leute können eine Partei nicht zu einer Verfassungswidrigen machen. Das wäre sonst allzu leicht möglich, auch durch, ich sag mal, ein paar Spinner bei der SPD oder CDU dann sofort die Partei verbieten zu können. Das ist nicht das Ziel des Parteiverbotsverfahrens. Das Ziel ist zu erklären, ob die Partei als sich, unabhängig von den Personen, verfassungswidrig ist, obwohl eine Partei natürlich von Personen getragen wird. Und genau da ist das Dilemma. Und das versucht dieses Gutachten eben durch die schiere Zahl an Belegen zu schaffen, indem also deutlich gemacht wird, dass es eben keine Ausrutscher sind, keine Einzelfälle. Aber wo die Grenze genau verläuft, das ist letztlich Wertungsfrage, nicht hundertprozentig bestimmbar.
18: Und diese Wertung unternimmt ja schlussendlich das Bundesverfassungsgericht in Karlsruhe. Aber wenn man sich das jetzt mal genau anguckt, dass die AfD halt nachweislich sagt, sie wolle politische Gegner mit Strafverfahren überziehen. Mhm. Sie behandle Geflüchtete unter der Menschenwürde. In der AfD spräche man von Deutschen erster und zweiter Klasse. Sind das nicht alles relevante Punkte, die vor dem Bundesverfassungsgericht zu einem Verbot führen würden?
19: Naja, ja, wenn man sie denn nachweist und belegen kann, dass sie eben die ganze Parteitätigkeit prägen und nicht irgendwie Einzelfälle und Ausreißer sind. Im Hinblick auf die Migrationsgeschichte und auch auf diesen ethnischen Volksbegriff ist das relativ klar. Da gibt es Rechtsprechung des Verfassungsgerichts. Das waren auch die Punkte in vielerlei Hinsicht, die beim NPD-Verfahren eine Rolle gespielt haben, wo ja, und das möchte ich nochmal betonen, die Partei auch als verfassungsfeindlich eingeordnet wurde und sie nur nicht verboten werden konnte, die NPD, weil sie zu klein war. Das Problem hätten wir bei der AfD natürlich nicht. Wir haben eher das gegenteilige Problem, wie wir gerade besprochen haben. Neu ist in diesem Gutachten der Gesellschaft für Freiheitsrechte der Aspekt dieser Strafverfolgung politischer Gegner. Das hat in der Rechtsprechung des Verfassungsgerichts bisher keine Rolle gespielt. Aber dass das ein Teil des Demokratieprinzips ist, der geschützt ist, dass man also seine politischen Mitbewerber nicht als Feinde, die man vernichten muss, ansieht, das ist relativ klar und relativ schlüssig und eindeutig. Das Verfassungsgericht hat sich damit aber noch nicht beschäftigt in den bisherigen Verfahren. Und insofern ist nicht ganz klar, welche Maßstäbe sie da eigentlich ansetzen würden, wie hoch die Hürden sind und das zu belegen etc. Das wäre so etwas Neuland.
18: Die AfD sagt ja selbst, das sei alles zulässige Opposition. Also Kritik an Migration könne man üben, am Gendern, am öffentlich-rechtlichen Rundfunk. Und das wird hier einfach nur umgedeutet zu Verfassungsfeindlichkeit. Wo verläuft denn für Sie die Grenze zwischen scharfer Opposition und einem Angriff auf die Verfassung?
19: Naja, die verläuft eben da, wo die Grenzen der freiheitlich-demokratischen Grundordnung übertreten werden. Und es ist wichtig, sich nochmal klarzumachen, dass ein Parteiverbot bereits ansetzt bei Äußerungen, die man als Individualperson durchaus tätigen darf. Das ist, glaube ich, nochmal ganz wichtig, sich das klarzumachen. Also Beispiel, ich darf durchaus eine sehr seltsame Auffassung vertreten zur Stellung von Frauen. Ich darf Migranten in der Öffentlichkeit gestützt auf die Meinungsfreiheit als Privatperson diffamieren. Das ist fast alles von der Meinungsfreiheit gedeckt. Es wird aber zu einem Problem, wenn es kollektiv von einer Partei als Ziel angestrebt wird. Das heißt, wir müssen unterscheiden zwischen der Zulässigkeit der Äußerung als solcher von Privatpersonen und der Frage, ob eine Partei das im Kollektiv wirklich anstreben darf. Ja, und da ist ein großer Unterschied. Das geht manchmal so ein bisschen durcheinander, wenn es dann heißt, so ein paar Einzelaussagen, das wird man doch wohl noch sagen dürfen. Ja, darf man. Es wird ja auch keiner hier strafrechtlich belangt. Keiner von diesen Personen wird jetzt irgendwie hinter Gitter gebracht, die das geäußert haben. Aber es ist eben ein Unterschied, ob eine Partei das anstrebt. Das ist einfach in der Konzeption des Grundgesetzes angelegt, weil das Parteiverbot sagt, naja, einzeln solche Ansichten sind kein Problem. Aber wenn eine kollektive Partei das anstrebt und am Ende auch durchsetzen kann, verändert sich eben die Verfassungsordnung insgesamt. Und das wollen wir nicht. Und deswegen ist das Parteiverbot schneller zur Hand, in Anführungsstrichen, als bei der Meinungsfreiheit.
18: Scheut die Politik vielleicht auch deshalb dieses Verfahren, weil es eben auf diesen wackeligen Beinen steht und am Ende, wenn man sozusagen vor dem Bundesverfassungsgericht scheitert, bekommt die AfD einen Freibrief?
19: Naja, das sind jedenfalls politische Erwägungen, die man natürlich berücksichtigen muss. Und ich bin deswegen auch kein Freund davon, eine Pflicht zu konstruieren, verfassungsrechtlich jetzt ein Parteiverbot mal einzuleiten, um es mal prüfen zu lassen, ganz locker, als wäre das so eine völlig unpolitische Prüfung. Sondern der Prüfungsprozess als solcher, nicht beim Verfassungsgericht, aber ob man das macht oder ob man das nicht macht, welche Konsequenzen man akzeptieren will, ob eine Partei schon zu groß ist, ob man während der Zeit, während geprüft wird, riskiert, dass die Partei den Opfermythos natürlich besonders nach außen tragen kann und davon vielleicht profitiert. All das sind Erwägungen, die darf man nicht einfach wegwischen. Das sind politische Erwägungen. Ich als Jurist kann lediglich die Frage beantworten, wäre denn ein solches Verfahren juristisch durchführbar? Da würde ich sagen, ja, und die Wahrscheinlichkeit ist hoch, dass es auch durchgeht. Aber ob man das will, auch politisch, ist nicht automatisch dann eine Folge aus dieser Bewertung, die ich dann vorgebe. Sondern die Politik hat schon auch die Möglichkeit, sich darüber Gedanken zu machen, ob sie es will oder nicht, muss dann aber natürlich auch wieder dafür politisch gerade stehen. Und dass sie dafür dann politisch auch wieder kritisiert wird von einigen Seiten, ist dann eben genauso, wie sie kritisiert würde, wenn sie es einleitet.
1: Der Staatsrechtler Alexander Thiele war das im Interview mit WDR-Moderator Michael Imhoff.
3: Kultur.
1: Ein emotionales Drama über Mut und Menschlichkeit, dieser Satz verrät. Jetzt geht es um einen Kinofilm. Die kurze Zusammenfassung: Aus einer spontanen Hilfsbereitschaft wird eine ungewöhnliche Rettungsaktion der vergangenen Jahre. Junge Freiwillige gründen eine Initiative, kaufen ein Schiff und fahren ins Mittelmeer, um dort Flüchtlinge zu retten. Der Film 23.000 Leben erzählt diese Geschichte auf der Leinwand. Mehr von Anna Wollmann.
20: Im Sommer 2015 erreichten Hunderttausende Geflüchtete Deutschland und Europa. Sie flohen vor Krieg und Gewalt, suchten Schutz oder eine bessere Zukunft.
0: Es ist eine Geschichte, die noch keine 10 Jahre zurückliegt und trotzdem wirkt, als stamme sie aus einer anderen Zeit. Eine Zeit, in der in Deutschland nicht nur über Flucht diskutiert wurde, sondern viele Menschen ganz konkret helfen wollten. Genau dort setzt Markus Gollers Film 23.000 Leben an. Im Mittelpunkt steht Lukas, gespielt von Louis Hofmann. Er arbeitet in einem Supermarkt, engagiert sich zunächst ehrenamtlich für Geflüchtete und kommt irgendwann an einen Punkt, an dem ihm das nicht mehr reicht.
21: Ich meine, da sind teilweise über 100 Menschen auf so einem Schlauchboot oder sogar über 1000 Leute in einem alten Holzboot. Die haben keine Rettungswesten, das heißt, wenn die kentern, dann ertrinken die, weil niemand da ist, der sie retten kann. Und ich frage mich, ob es nicht möglich wäre, ein Schiff zu kaufen, um den Menschen da unten zu helfen.
22: Ein Schiff kaufen?
21: Ja, das geht. Im Internet gibt's ganz viele.
0: Gemeinsam mit anderen jungen Menschen gründet er eine Initiative, sammelt Geld und kauft schließlich ein Schiff, um Menschen auf dem Mittelmeer zu retten. Als Louis Hofmann das Rollenangebot bekam, hat er keine Sekunde gezögert.
23: Ich war 18 damals, 2015, wo es den großen Schub von Geflüchteten, die große Fluchtwelle sozusagen gab, wie sie damals genannt wurde. Und irgendwie das Gefühl der Solidarität und der Verantwortung, die wir wieder übernehmen müssen. Und eigentlich hat sich aber nichts verändert an den Menschen, die immer noch flüchten müssen, weil sie verfolgt werden oder weil sie eben kein sicheres Zuhause mehr haben. Und deswegen war ziemlich schnell für mich klar, ich muss damit machen.
0: 23.000 Leben erzählt nicht die Geschichte großer Heldinnen und Helden. Der Film zeigt vielmehr, wie aus einer Idee eine Bewegung wird. Wie junge Menschen lernen, Spendenkampagnen zu organisieren, Unterstützer zu finden und gegen politische Widerstände anzukämpfen. Die Dynamik innerhalb der Gruppe, die Mischung aus Idealismus, Überforderung und Euphorie, wirkt glaubwürdig und wird von Louis Hofmann, Marla Emde, Frederik Lau und Katharina Stark überzeugend getragen. Sobald das Schiff schließlich in See sticht, verändert sich auch der Film. Die Kamera rückt näher an die Figuren heran. Die Bilder werden unruhiger, die Situation existenzieller. Die Rettungsszenen entwickeln eine enorme Wucht. Überfüllte Schlauchboote, Menschen im Wasser, Chaos an Deck. Das Filmteam ist von ehemaligen Mitgliedern des echten Schiffes der Juventa beraten worden. Deshalb wirkt der Film erschütternd und berührend zugleich.
23: Also eine Situation, die ich nicht vergessen werde, ist die erste Rettung, die wir gedreht haben, wo bei den ersten 2 Takes auf jeden Fall es so wenig mit Fiktion zu tun hatte, sondern es ging wirklich darum, dass ich als Louis mit dem Schlauchboot dem Menschen nicht zu nahe komme, dass ich achte, dass es allen gut geht. Ich hatte vielmehr plötzlich wirklich die Position von Lukas und das hat mich einfach danach zerrissen, dass der Moment dann auch mit dem Cut vorbei war, das in der Realität natürlich nicht so ist. Da hatte ich das erste Mal so ein annähendes Gefühl dafür, wie das eben wirklich bei den Rettungen, wie belastend das physisch als auch emotional ist.
0: 23.000 Leben ist ambitioniert, streckenweise überambitioniert, aber in Zeiten, in denen die Diskussion über Flucht häufig abstrakt geführt wird, erinnert dieser Film daran, dass hinter jeder Zahl ein Mensch steht. In diesem Fall aber macht die Dringlichkeit des Themas jedes filmische Pathos wett.
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1: Die schwarz-rote Koalition hat sich auf ein Reformpaket geeinigt. Einkommensteuer, Bürokratie, Krankschreibungen, das sind die Themen unter anderem. Unsere Gastkommentatorin, die Chefreporterin Politik beim Stern, Miriam Holstein, ist davon nicht restlos überzeugt.
24: Ein englisches Sprichwort lautet: The proof of the pudding is in the eating. Frei übersetzt: Wie gut ein Pudding ist, zeigt sich erst beim Probieren. Was die Regierung nach nur wenigen Stunden Koalitionsausschuss vorgelegt hat, wirkt auf den ersten Blick wie ein Dessert mit einigen guten Zutaten. Der Abbau von Berichtspflichten kann Unternehmen tatsächlich entlasten. Auch die Flexibilisierung des Arbeitsmarkts und der Ausbau digitaler Infrastruktur setzen richtige Impulse für mehr Wachstum. Bei der Steuerreform lohnt jedoch der genauere Blick. Ein großer Teil der versprochenen rund 10 Milliarden Euro Entlastung besteht aus der Anpassung an die Inflation und dem Ausgleich der kalten Progression. Echte zusätzliche Entlastungen fallen deutlich kleiner aus. Entscheidend ist am Ende immer der Gesamtgeschmack. Für diese Regierung steht der Puddingtest noch aus.
1: Etwas optimistischer als unsere Gastautorin Miriam Holstein sieht es Marc Schieritz von der Zeit. Er sagt im Podcast Was jetzt?
2: Da sind wirklich Maßnahmen dabei, die das Potenzial haben, mittelfristig Deutschland voranzubringen. Also da denke ich vor allem an den Bürokratieabbau. Das sind ganz wichtige Dinge. Die sind jetzt nicht so schlagzeilenträchtig, aber Genehmigungsverfahren, diese Dinge halten wirklich Unternehmen auf. Ich würde auch sagen, dass die Flexibilisierung des Arbeitsmarkts jetzt kurzfristig in der jetzigen Lage hilft. Ich würde auch sagen, dass die Steuerreform im Prinzip auch wichtige Elemente hat. Also das wird jetzt nicht die Welt verändern. Ja, das heißt nicht, dass der Aufschwung morgen da ist, aber das ist schon ein Paket, das viele sinnvolle Ansätze hat und ich würde sagen, in die richtige Richtung geht.
1: Meint Marc Schieritz von der Zeit. Einige Medien loben die neu gefundene Kompromissbereitschaft der Koalitionäre, darunter der Kölner Stadtanzeiger und die Bild-Zeitung. Für Roland Nelles vom Spiegel ist vor allem wichtig, dass die beschlossenen Maßnahmen jetzt auch umgesetzt werden.
5: Natürlich kann man sich immer vorstellen, dass man mehr rausholt. Zum Beispiel bei der Steuerreform, da hätte die Koalition sicherlich sich mehr trauen können. Aber in der Summe all dieser Vorhaben, glaube ich, ist es schon ein wichtiger Schritt. Endlich wird mal das Fenster aufgemacht in Deutschland. Es kommt frische Luft rein. Und jetzt kommt es aber auch darauf an, dass die Koalition das wirklich umsetzt, was sie sich da vorgenommen hat. Es gibt noch viele Widerstände. Es wird sicherlich viel Kritik geben an Einzelmaßnahmen, die hier geplant sind. Und da müssen die Koalitionäre zusammenbleiben, um das dann auch wirklich durchzutragen, damit nicht hinterher alles wieder zerredet wird. Darauf kommt es jetzt an.
1: Sagt Roland Nelles vom Spiegel. Heftige Kritik kommt vor allem an den schärferen Regeln bei der Krankschreibung. Schon ab dem ersten Krankheitstag soll ein Attest Pflicht werden. Die telefonische Krankschreibung soll wegfallen. Dazu schreibt die Rhein-Neckar-Zeitung aus Heidelberg.
24: So viel zum Anspruch, das Land zu entbürokratisieren, auf Pragmatismus zu setzen, Optimismus zu verbreiten. Die Beschlüsse zur Krankschreibung tun genau das Gegenteil. Den Arztpraxen, die verständlicherweise Sturm laufen, bescheren sie unnötige Arbeit und Infektionsrisiken. Den Patienten sowieso. Die Wirtschaft ankurbeln werden sie nicht. Aber Friedrich Merz hängt an der Fiktion, dass die telefonische Krankschreibung den Krankenstand erhöhe, wofür es keinen stichhaltigen Nachweis gibt. Sie war eine pragmatische Lösung, die zugegeben auf Vertrauen in die Ärzte und deren Kenntnis ihrer Patienten setzt. Der Kanzler, der die Bürger grundsätzlich für arbeitsscheue Drückeberger zu halten scheint, kann es nicht aufbringen.
1: Das waren die Standpunkte zusammengestellt heute von Johannes Zuber. Und gleich nach den Nachrichten um 5 geht's hier weiter und dann startet auch gleich das Spiel Schweiz-Algerien, auf das wir natürlich auch bei dieser Weltmeisterschaft kurz eingehen werden. Bis gleich.

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1: Um 5 Uhr mit Wolfgang Berger. Die Spitzen der Regierungskoalition haben ihre Reformpläne gegen Kritik verteidigt. Ärztegewerkschaften und Opposition hatten sich unzufrieden gezeigt wegen schärferer Regeln für Krankschreibungen im Job. Aus der Nachrichtenredaktion Tabia Tschöpe.
2: Keine Krankschreibung mehr per Telefon und Attestpflicht ab Tag 1. Das hält Bundeskanzler Merz für nötig, um hohe Krankenstände zu senken. Der ARD sagte er, damit knüpfe die Bundesregierung an die Zeit vor Corona an. Unternehmen hätten außerdem die Möglichkeit, eigene Regelungen zu treffen. Vizekanzler Klingbeil warnte davor, sich in Klein-Klein-Debatten zu verlieren. Bei NTV betonte er, dass die Regierung bei der Umsetzung praktikable Lösungen anstrebe. Ziel sei, das Ganze so hinzubekommen, dass niemand, der krank sei, direkt zum Arzt gehen müsse. Ärzte und Gewerkschaften befürchten durch die neuen Pläne überfüllte Praxen und einen hohen bürokratischen Aufwand.
1: Am Tag vor dem Bundesparteitag der AfD in Erfurt bereitet sich die Stadt auf zahlreiche Aktionen vor. So will ein Aktionsbündnis nach eigenen Angaben versuchen, den Parteitag mit, Zitat, massenhaftem Ungehorsam zu verhindern. Dazu sollen am Sonntagmorgen sämtliche Zufahrtswege zum Veranstaltungsort blockiert werden. Heute will das Aktionsbündnis eine Pressekonferenz geben. Zudem sind für das Wochenende mehr als 30 Versammlungen angemeldet. Die Behörden erwarten rund 50.000 Demonstrierende. Die Gewerkschaft Verdi hat erneut zu bundesweiten Warnstreiks im Handel aufgerufen. Im Lauf des Tages sollen tausende Beschäftigte die Arbeit niederlegen. Kundgebungen sind in Dortmund, Berlin, Wiesbaden, Hannover, Oldenburg, Braunschweig und Hamburg geplant. Welche Unternehmen bestreikt werden, teilte Verdi nicht mit. Die Gewerkschaft fordert 7% mehr Lohn. Die Arbeitgeber haben bislang eine erste Erhöhung von 2,4% angeboten, später eine weitere um nochmals 2%. Portugal hat das Achtelfinale der Fußball-Weltmeisterschaft erreicht. Die Portugiesen setzten sich im 16. Finale mit 2:1 gegen Kroatien durch. Aus dem ARD-WM-Team Hendrik Lückhoff.
3: Das Spiel war Fußballdrama pur. Nach schleppendem Beginn lieferten sich beide Teams im zweiten Durchgang einen Schlagabtausch. Dabei ging Kroatien in Führung. Danach glich Cristiano Ronaldo per Elfmeter für Portugal aus. Und in der Nachspielzeit sorgte Gonçalo Ramos für das 2:1. Noch war aber nicht Schluss und Kroatien jubelte über den vermeintlichen Ausgleich. Aber nach langem Videostudium zählte der Treffer zu Recht wegen Abseits nicht. Nach 19 Minuten Nachspielzeit war das Spiel zu Ende. Zuvor war schon Spanien ins Achtelfinale eingezogen durch einen klaren 3:0-Sieg gegen Österreich.
1: Das waren die Nachrichten. Das Wetter in Deutschland. Tagsüber an den Alpen Regen, sonst oft trocken, Höchstwerte 18 bis 28 Grad, an den Küsten stürmisch. Am Samstag im Süden und in der Mitte heiter, im Norden wechselhaftes Schauerwetter 19 bis 30 Grad. Am Sonntag Wolken und Schauer, einzelne Gewitter, von der Eifel bis nach Schwaben freundlich. 5:03 Uhr.
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4: Die A8 München Richtung Stuttgart ist zwischen Ulm-West und Merklingen nach einem Unfall gesperrt. Die A14 Magdeburg Richtung Dahlen-Warsleben ist zwischen Kreuz Magdeburg und Dahlen-Warsleben weiterhin gesperrt. Und dann die A71 Suhl Richtung Erfurt. Da ist die Fahrbahn zwischen Suhl-Zeller-Mehlis und Oberhof wegen Tunnelwartungsarbeiten noch bis ca. 6 Uhr gesperrt. Das war's schon vom Verkehr. Ihnen eine gute und freie Fahrt.
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4: Und die kommt vom Norddeutschen Rundfunk in Hamburg. Im Studio ist Detlef Karg. Guten Morgen. Ein Programm für Aufschwung und Beschäftigung, so nennt sich das, was als Reformpaket der Bundesregierung seit Tagen die Nachrichten bestimmt und wohl auch weiter bestimmen wird. Ebenso lang wie der Name ist dann auch die Liste der Punkte, die da aufgeführt werden. 34 an der Zahl. Es ist von einer reichen Steuerrede die Rede und auch von der Entlastung mittlerer Einkommensgruppen. Das würden dann 50 Euro im Monat sein, nicht gerade viel. Und dann geht es da auch noch um die telefonische Krankschreibung, die Abschaffung dessen und die Vorlage einer Krankschreibung ab dem ersten Tag, will heißen, so manchen Blaumachern, die es natürlich auch gibt, soll es ein wenig an den Kragen gehen. Das will der Kanzler und darum ging es auch im ARD-Brennpunkt mit meinem Kollegen Markus Preis und Bundeskanzler Merz. Die erste Frage an den Kanzler war, warum wir die Krankschreibung am ersten Tag denn nun brauchen.
5: Wir kehren zu der Regelung zurück, die wir vor Corona hatten. Und gleichzeitig ist es den Betrieben überlassen, auch andere Regelungen zu vereinbaren. Aber das ist die gesetzliche Regelung, die wir vereinbart haben. Und das Ziel ist klar, wir müssen die hohen Krankenstände in Deutschland runterbringen. Und das ist unsere Antwort oder das ist unser Angebot.
6: Aber werden die Leute dann nicht länger krankgeschrieben, wenn sie erstmal beim Arzt sind?
5: Das war vor Corona auch nicht so. Und noch einmal, wir kehren zurück zu dieser Regelung, die wir hatten. Und wir wollen einfach dafür sorgen, dass der Krankenstand runtergeht.
6: Schauen wir auf ein anderes Element dessen, was Sie heute präsentiert haben und was viele wahrscheinlich gern gehört haben. 600 Euro Entlastung bei der Einkommensteuer für eine Familie. Können Sie diesen Wert wirklich als Entlastung garantieren oder wird er durch andere Ausgaben auch wieder gleich aufgefressen?
5: Diese 600 Euro für eine durchschnittliche Familie errechnet für eine Familie mit zwei Kindern und 60.000 Euro Einkommen im Jahr ist ein Durchschnittswert. Den wollen wir erreichen. Wir haben im Koalitionsvertrag verabredet, kleine und mittlere Einkommen zu entlasten. Das machen wir mit diesem Vorschlag. Aber wir wissen natürlich auch, die Belastungen an anderer Stelle sind nach wie vor hoch. Die wollen wir alle in den Griff bekommen. Deswegen machen wir Reformen. Deswegen reformieren wir die gesetzliche Krankenversicherung. Deswegen werden wir eine umfassende Rentenreform machen. Deswegen bemühen wir uns, den Arbeitslosenversicherungsbeitrag nicht steigen zu lassen. Also wir sind ja an vielen Baustellen unterwegs, um die Kosten in den Griff zu bekommen.
6: Aber das heißt, auf 600 Euro sollte sich so eine Familie jetzt noch nicht einstellen.
5: Doch, bei der Steuer schon. Insgesamt bemühen wir uns darum, zum Beispiel die Sozialversicherungsbeiträge, die ja für die niedrigen Einkommen mit die höchste Belastung sind. Das sind über 40% auf den Arbeitslohn. Da müssen wir weiter reformieren und das machen wir.
6: Die Entlastung beträgt jetzt 10 Milliarden Euro. Im Vorfeld gab es auch ganz andere Zahlen, auch aus Ihrer Fraktion. 30 Milliarden, kein Problem. Der Finanzminister hat Werte von über 30 vorgestellt, 17. Am Ende kommen 10 raus. Warum war nicht mehr möglich?
5: Wir haben angespannte Staatsfinanzen und von mir haben Sie diese Zahlen nie gehört. Ich war da immer schon etwas vorsichtig und zurückhaltend. Wir haben das getan, was wir tun können, angesichts auch der Lage unserer Staatsfinanzen. Und solide Staatsfinanzen sind auch ein Wert an sich.
6: Wenn wir auf diese 10 Milliarden Entlastung gucken, das muss ja irgendwie finanziert werden. Wir wissen, 2,8 Milliarden kommen durch höhere Einnahmen aus der Reichensteuer. Wo kommt der Rest her?
5: Naja, also dieser Begriff Reichensteuer gefällt mir nicht. Das ist so ein politischer Jargon, der sich in den letzten Jahren eingeschliffen hat. Wir haben einen oberen Tarif, eine obere Proportionalzone. Da werden wir leicht anheben. Wir werden aber auch zum Beispiel bei der pauschalen Besteuerung der Minijobs die Besteuerung anheben. Die ist jetzt bei 2%, die gehen wir auf 5%.
6: Wie viel ist das denn in
5: Euro? Das werden nur ungefähr 1 Milliarde Euro sein, die wir zusätzlich an Steuereinnahmen haben. Wir werden von der KfW, aus der sehr gut ausgestatteten KfW, einen Gewinn von 500 Millionen Euro in den Bundeshaushalt übertragen. Wir werden die Handwerkerdienstleistungen etwas reduzieren in ihrer steuerlichen Abzugsfähigkeit. Also es ist eine Summe aus vielen einzelnen kleineren Beiträgen.
6: Aber das klingt auch alles nach kleineren Beiträgen und Gewinne aus der KfW kann man auch nicht jedes Jahr so abziehen. Nee. Besteht die Gefahr, dass durch dieses Modell die Schulden am Ende erhöht werden?
5: Das wollen wir nicht. Wir machen ja schon sehr viel Schulden für die Infrastruktur und auch für die Bundeswehr. Und wir werden jetzt in den nächsten Stunden die Beratungen zum Haushalt 2027 abschließen. Und das Wichtigste ist, dass wir unsere Staatsverschuldung unter Kontrolle behalten. Da sind wir auch übrigens im europäischen Kontext nach wie vor gut. Aber wir wollen investieren, wir wollen die Bundeswehr weiter ausstatten. Und deswegen sind die Spielräume begrenzt.
6: Felix Clemens Fuß vom IFO-Institut in München sagt, die größte Schwäche des Pakets ist, dass Maßnahmen zur Senkung der Staatsausgaben fehlen, dass sie nicht genug sparen, obwohl gerade Sie das immer gefordert haben. Warum gelingt Ihnen das
5: nicht? Wir sparen und wir wollen ja in dieser Wahlperiode von 4 Jahren auch die Personalausgaben des Bundes um insgesamt 8% senken. Es ist das erste Mal, dass eine Bundesregierung in diesem Umfang auch in den eigenen Personalbestand geht. Wir sparen in allen Bundesministerien, wir sparen in allen Bundesbehörden, wir sparen über alle Etats hinweg. Wir werden jetzt auch noch einmal auf 2% erhöhen im nächsten Jahr für 2028. Also wir machen schon gewaltige Kraftanstrengungen bei den Staatsausgaben und die setzen wir fort.
6: Gerade der Union war immer ein flexiblerer Arbeitsmarkt wichtig. Wochenarbeitszeit zum Beispiel statt starrer 8-Stunden-Tag. Das kommt jetzt erstmal nicht. Haben Sie dieses Ziel aufgegeben?
5: Nein, wir haben das Ziel im Koalitionsvertrag verabredet und den ersten Teil davon setzen wir um, nämlich das Sonntagsarbeitsverbot oder die Beschränkung am Sonntag für Bäckereien, Konditoreien, Bibliotheken heben wir auf. Das ist der erste Teil. Der zweite Teil mit dem Arbeitsgesetz soll im Herbst folgen. Darüber müssen wir noch ausführlich reden.
6: Letzte Frage, bitte um eine kurze Antwort. Sie haben heute so viele Maßnahmen vorgestellt, die letztlich die Wirtschaft ankurbeln sollen. um wie viel? Haben Sie da eine Vorstellung von?
5: Das Wichtigste ist der wirklich umfassende Bürokratierückbau und eine umfassende Änderung des Datenschutzrechts. Das wird erhebliche Auswirkungen haben, positiv für die Wirtschaft und auch positiv für den gesamten Bereich des Sozialmissbrauchs. Den werden wir jetzt wirklich ganz ernsthaft unter Kontrolle
6: bringen. Wollen Sie in einem Jahr beim Wachstum stehen?
5: Ich möchte raus aus dieser Schwäche unserer Volkswirtschaft. Wir müssen das Potenzialwachstum erhöhen und ich möchte gerne, dass wir im nächsten Jahr wieder die Eins davor stehen haben.
4: Sagt Bundeskanzler Merz im Gespräch mit meinem Kollegen Markus Preis im ARD-Brennpunkt.
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4: Und zum Reformpaket der Bundesregierung nun die Meinung von Sabine Henkel aus dem ARD-Hauptstadtstudio.
7: Na also, es geht doch. Diese Koalition ist tatsächlich handlungsfähig. Union und SPD haben sich zusammengerauft und es allen gezeigt. Wir können etwas schaffen. Ist jetzt alles gut? Nein, natürlich nicht, denn all das, was Merz und Co. aufgeschrieben haben, muss ja noch umgesetzt werden und die Kritiker stehen schon vor der Tür. Aber ein Anfang, der ist gemacht. Ein Anfang vor allem für die Wirtschaft, um Wettbewerbsfähigkeit zu stärken. Bürokratie weg, flexible Arbeitsverträge her, auch wenn das nicht jedem schmeckt. Aber befristete Verträge sind besser als keine Verträge. Und dann finanzielle Entlastungen. Es wird sie geben. Zwar anders als zunächst gedacht, aber ja. Für eine große Steuerreform hat es leider nicht gereicht. Aber dennoch hat die Koalition einen Weg gefunden, sich auf Familien konzentriert, gibt denen mehr Kindergeld und erhöht den Kinderfreibetrag. Lösungsorientiert nennt sich das. Und so wie hier finden sich auch auf anderen Ebenen Kompromisse. Ein Beispiel, die Krankschreibung vom ersten Tag an. Das wollten CDU und CSU, die SPD war dagegen, hat daher rein verhandelt, dass die Tarifpartner weiterhin Krankentage ohne gelben Schein vereinbaren können. Oder hier, die Reichensteuer geht rauf. Das wollte die SPD, dafür bekommt die Union den lockeren Kündigungsschutz für Gutverdiener. So kann eine Koalition funktionieren, wenn jeder seine Punkte setzen kann. Und ja, man kann das alles im Einzelnen verteufeln, verfluchen und verdammen. Aber was bringt das? Können wir in Deutschland Meckerland nicht einmal innehalten und uns bewusst machen, dass es so wie bisher nicht weitergehen kann? Dass es große Veränderungen braucht, damit das Land zukunftsfest wird und dass das nicht ohne Einschnitte geht für jeden Einzelnen? Wer das nicht sieht, hat die Zeichen der Zeit leider nicht erkannt.
4: Das war die Meinung von Sabine Henkel. Und ganz kurz kann ich Ihnen mitteilen, die Schweiz führt im WM-Fußballspiel gegen Algerien mit 1:0 durch ein Tor von Embolo. Und damit kommen wir zur Wettervorhersage für heute Freitag, den 3. Juli. An den Alpen und im Vorland ist es stark bewölkt und es kann etwas regnen. Das Ganze lässt dann am Vormittag nach. Sonst ist es in Deutschland unterschiedlich bewölkt, vor allem im Südwesten und Süden meist sonnig. Im Norden und Osten weiter vereinzelte Schauer, sonst meist trocken. Die Höchstwerte ganz im Norden 18 bis 21 Grad, in der Mitte 21 bis 25 Grad und im Südwesten und Süden 23 bis 28 Grad. Die Temperaturen deutscher Städte zur Stunde in Kiel und Hamburg 14 Grad, Rostock 15 Grad, Hannover 13, Berlin 15 und Kassel 12 Grad, Münster 11 Grad, Köln 12 Grad, Frankfurt am Main 15 Grad, in Erfurt 12 Grad, Saarbrücken 15 Grad, Nürnberg 17 Grad, Dresden 15 Grad, Stuttgart 19 Grad und Freiburg und München melden je 18 Grad. Und wir schauen ganz kurz auf die Uhr. Es ist 5.13 Uhr.
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4: Der israelische Finanzminister Smotrich ist auch zuständig für den umstrittenen Siedlungsbau in palästinensischen Gebieten. Im völkerrechtswidrig besetzten Westjordanland hat er damit schon viele Fakten geschaffen, begleitet unter anderem von täglicher Gewalt gegen Palästinenser bis hin zu Mord und Totschlag. Israels in Teilen rechtsextreme Regierung hat die Siedlungen dort massiv ausgebaut und viele legalisiert. Und weil Smotrich auch den Gazastreifen besetzen will, plant er dort den Bau von Siedlungen. Er stehe kurz davor, sagte er. Jan-Christoph Kitzler aus dem ARD-Studio Tel Aviv berichtet mehr.
8: Israels Politik ist im Wahlkampfmodus, da sollte man nicht jedes Wort auf die Goldwaage legen. Andererseits, Bezalel Smotrich ist nicht irgendwer, er ist Finanzminister und gleichzeitig für den Siedlungsbau zuständig. Und in den letzten Jahren hat Israels Regierung unter der Führung des rechtsextremen Politikers im besetzten Westjordanland Fakten geschaffen. Mehr als 100 Siedlungen wurden dort in den letzten rund 3,5 Jahren legalisiert, so viele Wohnungen gebaut wie noch nie. Radikale Siedler sind auf dem Vormarsch, israelische Sicherheitskräfte halten sie in der Regel nicht auf, wenn sie Palästinenser von ihrem Land vertreiben. Und Bezalel Smotrich will nun auch im Gazastreifen wirken. Dort hat Israels Armee inzwischen 60-70% des Gebietes entvölkert, weite Teile liegen in Schutt und Asche und Smotrich wünscht sich auch dort neue israelische Siedlungen. Das sagte er in Sderot am Rande des Gazastreifens. Wir sind bereit, umgehend 3 Siedlungen im nördlichen Grenzgebiet zu errichten, sobald wir grünes Licht vom Premierminister und vom Verteidigungsminister erhalten. Ich fordere den Premierminister auf, uns grünes Licht zu geben. Lassen Sie uns die Mission vollenden und den Bewohnern des Südens Sicherheit bringen. Die 3 geplanten Siedlungen haben sogar schon Namen. Elei Sinai, Dugit und Nisanit sollen sie heißen. Und weil zwar einerseits Wahlkampf ist, Smotrich aber andererseits schon oft Fakten geschaffen hat, sorgen seine Aussagen für Begeisterung unter Vertretern der Siedlerbewegung in Israel und für Protest bei denen, die sich für Frieden einsetzen. Jonathan Mizrahi von der israelischen NGO Peace Now schickt eine Sprachnachricht. Zunächst einmal verstößt das gegen internationales Recht. Smotrich will keine Stabilität und keine Sicherheit. Das ist Teil seiner Ideologie, das Gebiet Israels auszuweiten, wo immer das geht. Das ist Teil einer rechtsextremen religiösen Ideologie und kein strategisches Nachdenken über die Bedürfnisse Israels. Wie alle radikalen Siedler begründet Smotrich die neuen Siedlungen mit Israels Sicherheitsbedürfnis. Siedlungen würden Sicherheit schaffen, so der Glaube. Die Räumung israelischer Siedlungen im Gazastreifen 2005 sieht er als großen Fehler. Für Vertreter der Palästinenser passen die Aussagen ins Bild. Sie haben in den letzten Jahren erlebt, wie ihr Raum in den besetzten Gebieten immer enger wird. Sabri Saidam ist Mitglied im Zentralkomitee der palästinensischen Befreiungsorganisation PLO. Er sagte im palästinensischen Radio: Smotrich, Ben-Gvir, Netanyahu und ihre Verbündeten stehen vor einem entscheidenden Moment, den israelischen Wahlen. Deshalb sind sie in einem rassistischen Wettlauf gefangen. Die Lage verschlechtert sich, die Debatten drehen sich um den Gazastreifen, das Westjordanland, Siedlungen und Landbeschlagnahmungen. All diese verzweifelten Versuche dürften in der kommenden Zeit noch zunehmen, denn es läuft ein erbitterter Kampf um den Verbleib in der Knesset und der israelischen Regierung. Mittendrin das Trio aus Netanyahu, Smotrich und Ben-Gvir, Männer, die einzig und allein an das Recht glauben, das palästinensische Volk zu unterwerfen und es zu vernichten. Auch Premierminister Benjamin Netanyahu ist im Wahlkampfmodus. Er wirbt vor allem um Stimmen aus dem rechten und rechtsextremen Lager. Das zeigt sich auch an seinen Aussagen zum Gazastreifen. Vor ein paar Wochen hatte er verkündet, er habe die Besetzung von 70% des Gebiets angeordnet und ein weiteres Vorrücken angedeutet. Nun war er zu Gast im rechten Fernsehsender Channel 14. Der Moderator fragte ihn erst nach der sogenannten freiwilligen Immigration von Palästinensern aus dem Gebiet und dann zu den neuen Siedlungen. Vor einiger Zeit habe Netanyahu ja noch gesagt, das sei nicht realistisch, ob er seine Meinung nun geändert habe. Netanyahu antwortete kryptisch, die große Frage sei, müsse man handeln oder sollte man reden? Schon oft hat Israels Regierung den Beweis

0: Reinhard Spiegelhauer berichtet.
1: An der Zapfsäule zahlt man in Los Angeles fast anderthalbmal so viel wie im US-Durchschnitt. Die Gründe? Hohe Steuern, strenge Treibhausgasauflagen und Emissionszertifikate, spezielles Benzin, das besonders sauber verbrennt. Und seit neuestem anscheinend auch künstliche Intelligenz.
2: The AI is setting the price, not the market.
1: Verbraucherschützer Jamie Cord sagt im Sender NBC, künstliche Intelligenz hat das freie Spiel der Kräfte abgelöst. Jedenfalls da, wo die Benzinanbieter eine bestimmte Preissoftware nutzen. Sie führt Daten von Tankstellen auch verschiedener Ketten zusammen, erklärt Professor Ahmed Banafa, KI-Spezialist an der San Francisco Bay University, dem Fernsehsender.
3: How many cars will go and pump the gas? The inventory that the station have, the history of
1: Nachfrage, Lagerbestand, Preisentwicklung in der Vergangenheit, die Daten von hunderten Tankstellen fließen in die Berechnung ein. Die KI ermittelt daraus den optimalen Preis für die Konzerne. Der britische Preissoftwareanbieter Calibrate wirbt ganz offen mit dem Versprechen, wörtlich Gewinn rauszuquetschen. Aktuell geht es um 1700 Tankstellen in Kalifornien, die mit dem System arbeiten sollen. Verbraucherschützer sagen, man zahlt dort 1,5 Cent pro Liter mehr als an normalen Tankstellen in vergleichbarer Marktlage. Mindestens. Im Extremfall sogar fast 10 Cent. Autofahrer in Kalifornien wehren sich und streben eine Sammelklage an. Für Preisabsprachen müsse man sich jetzt offenbar eben nicht mehr konspirativ in verrauchten Hinterzimmern treffen, sagen sie. Tatsächlich ist das kalifornische Kartellgesetz seit diesem Jahr strenger geworden. Vorher galt, Preisabsprachen muss man konkret nachweisen. Jetzt kann es tatsächlich schon illegal sein, einen gemeinsamen Algorithmus zu verwenden, wenn er Wettbewerbsdaten eigentlich konkurrierender Unternehmen verarbeitet und Preise koordiniert. Selbst wenn das in einer Blackbox und ohne gezieltes Eingreifen der Unternehmen passiert. Und genau das sei hier der Fall, sagt Verbraucherschützer Cord. Sie machen den Sprit teurer, anstatt sich auf Preiswettbewerb einzulassen, mithilfe von KI. Fachleute warnen, andere Branchen könnten es genauso machen und die Verbraucher dabei draufzahlen. Die Klage gegen zunächst 6 Tankstellenmarken gilt deshalb als wegweisend. Die beklagten Anbieter und der Softwarehersteller Calibrate weisen alle Vorwürfe von sich oder haben sich noch gar nicht geäußert. Ach ja, der besonders teure kalifornische Sprit kostet umgerechnet übrigens ungefähr 1,30 Euro pro Liter.
0: Reinhard Spiegelhauer über Sprit und KI in Kalifornien. Wir kommen zurück nach Deutschland. Sachsen-Anhalt ist das Bundesland mit dem höchsten Durchschnittsalter, etwas über 48 Jahre. Nach einer Studie des Berlin-Instituts könnte die Einwohnerzahl bis 2030 unter die 2-Millionen-Grenze sinken. Auch andere Regionen in Deutschland haben mit schrumpfenden Einwohnerzahlen zu kämpfen. Was das mit den Kommunen macht und was sich dagegen tun ließe, das haben wir besprochen. In unserem Talk-Format Mitreden Deutschland diskutiert. Diesmal live vor Ort aus Dessau-Roßlau und Ulrike Köhler fasst das Ganze zusammen.
4: Dessau-Roßlau ist eine Stadt, die seit den 1990er Jahren besonders stark unter Bevölkerungsverlusten zu leiden hat, erklärt Frederik Sixtus, Demografieforscher am Berlin-Institut für Bevölkerung und Entwicklung.
5: Nach der Wende hat es viele, vor allem junge Leute, damals weggezogen aus ostdeutschen Regionen. Gleichzeitig sind die Geburtenzahlen zurückgegangen. Heute ziehen zwar sogar wieder mehr Menschen nach Dessau-Roßlau, als von hier fortziehen, aber dennoch schrumpft die Bevölkerung, weil mehr Menschen sterben, als geboren werden.
4: Dessau hatte zu Beginn der 90er Jahre rund 115.000 Einwohner. Jetzt sind es noch rund 76.000. Friederike Schmelz sitzt im Publikum und hat einen konkreten Vorschlag, wie Menschen wieder nach Dessau gelockt werden könnten.
6: Es fehlen Wirtschaftsunternehmen hier, und zwar produzierendes Gewerbe. Einmal wegen der Gewerbesteuer und zum anderen, weil produzierendes Gewerbe eine ganze Bandbreite von Jobs bietet. Vom CEO angefangen, über die Experten, über die Fachleute, über die Abfüller an der Linie bis hin zum Fensterputzer von mir aus.
4: Allerdings gibt Dessaus Baubürgermeisterin Jacqueline Lode zu bedenken, ist es gar nicht so einfach, Unternehmen in die Stadt zu locken.
7: Wenn, brauchen wir ja produzierendes Gewerbe, also dort, wo wirklich Arbeitsplätze geschaffen werden. Ich habe darauf keine so richtige Antwort. Ich weiß aber, dass ich ungern unsere Flächen so herschenke, damit ich dann auf 500 Quadratmeter 5 Arbeitsplätze schaffe.
4: Ebenso wichtig wie gute Jobs sind auch die Rahmenbedingungen, Wohnen, Freizeitangebote, Kinderbetreuung. Anna Hauenstein ist vor gut 6 Wochen nach Dessau gezogen und schwärmt vom Leben hier.
8: Ich war wahnsinnig positiv überrascht, als ich bei der Wohnungssuche innerhalb von 4 Tagen nach der Besichtigung schon einen Vertrag hatte. Ich fühle mich wahnsinnig wohl. Hier ist die Natur. Man möchte ein bisschen mehr Ruhe. Man möchte ein bisschen mehr Leben. Dann finde ich, ist das eigentlich der Vorteil, den ich hier jetzt bisher entdeckt habe.
4: Petra Reinhardt sieht dagegen vor allem bei den Angeboten für Jugendliche großen Nachholbedarf.
9: Wir reden über

0: offen steht. Wir können aber was dagegen tun, indem wir die jungen Leute mit einbinden. Das ist eine Thematik, die mich emotional auch sehr ergreift, weil ich täglich Umgang mit jungen Leuten habe und dort auch schon erlebe, wie Politik Verdrossenheit hineinwirkt.
1: Und Ronny Pradl aus dem Landkreis Wittenberg ärgert sich über zu viel Bürokratie.
2: Das Thema Förderprogramme. Ich bin Vorsitzender eines Heimatvereines. Fördersumme war 16.000 Euro. Das hat 1,5 Jahre gedauert. Ich habe so einen fetten Ordner und jemand kriegt und mit was für Auflagen. Also das war eine absolute Katastrophe.
1: Bürgermeisterin Lode stimmt ihm dazu.
3: Diese Bürokratie kostet uns so viel Kraft, gerade auch diese gut gemeinten Fördermittel. Und jeder sagt immer, das ist jetzt ganz einfach, aber es ist genau das Gegenteil. Und dieses zu entschlacken, auch die Möglichkeit zu lassen, zu entscheiden dem Einzelnen, da müssen wir einfach dran arbeiten.
1: Lode ist sich aber sicher, dass das Leben in Dessau schön ist. Sie setzt als Baubeigeordnete außerdem auf den sogenannten Stadtumbau. Leerstehende Gebäude werden abgerissen oder umgenutzt, Grünflächen entstehen. Und die Innenstadt soll attraktiver gestaltet werden. Und damit, hofft sie, lässt sich der Wegzug aus Dessau zumindest aufhalten.
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1: Und da blenden wir uns jetzt ein in das Spiel Schweiz-Algerien. Unser Reporter ist Florian Winkler. Florian, wie steht's? Wie sieht's aus?
2: Aktuell führen die Eidgenossen, die Schweizer, und das schon seit der 11. Spielminute. Wunderbar über die linke Seite vorgearbeitet von Juan Mansambi. Vom Bundesligisten vom SC Freiburg durchmarschiert, überhaupt nicht gestört worden von der algerischen Defensive, flitzt da durch bis zur Grundlinie und legt dann quer in die Mitte in den 5-Meter-Raum. Und da steht Brel Embolo, der Schweizer Stürmer, sein zweiter Treffer bei diesem Turnier und mit dem wichtigen 1-0 für die Schweizer. Die Algerier danach mit vielen wütenden Angriffen, aber ohne die ganz klaren Torchancen. Also die Schweiz ist in diesem 16-Finale dieser Weltmeisterschaft hier in Vancouver vor 54.000 Zuschauern auf jeden Fall schon mal mit einem kleinen Schrittchen Richtung Kurs. Achtelfinale ist noch ein bisschen ein weiter Weg. Aktuell die Getränkepause hier bei gut knappte noch Mitte 20 Grad, die es hier hat in Vancouver. Also es ist auf jeden Fall Bedarf an Hydration, an Flüssigkeit für die Profis von Schweiz und Algerien. Aktuell führen die Schweizer aber 27 Minuten gleich rum mit 1-0.
1: Florian Winkler, vielen Dank für diese Eindrücke. Und damit kommen wir zu einem ereignisreichen Spiel. Vor wenigen Stunden beim Spiel Portugal gegen Kroatien, da hatte Luka Modric, der Allstar der Kroaten, seinen wohl letzten Auftritt auf der ganz großen Bühne des Weltfußballs. Hendrik Lückhoff.
3: Ja, es war ein wirklich dramatisches Ende für Modric und für sein Team. Der Rückstand in der Nachspielzeit, dann der vermeintliche Ausgleich in der 13. Minute der Nachspielzeit, der dann zu Recht nicht zählte. Die Kroaten vollkommen aufgelöst und mittendrin eben Luka Modric. Mit leeren Augen stand er da, mit offenem Mund, blickte um sich, die langen, dunkelblonden Haare unter dem dünnen Stirnband, vom Schweiß durchtränkt. Er winkte dann ab nach der Abseitsentscheidung, wollte es nicht glauben. Dieses Ende. Ja, und dann der Abpfiff. Modric stützte sich auf die Knie, sank so ein bisschen zusammen, voller Erschöpfung nach diesem Kampf mit seinen 40 Jahren. Aber er war gefasst. Er gratulierte schnell den Gegnern. Ein fairer Sportsmann, wie man ihn kennt, tröstete seine Mitspieler wie ein Vater so ein bisschen, wurde dann auch noch selber getröstet von Cristiano Ronaldo. Die Umarmung der beiden langjährigen Teamkollegen bei Real Madrid. Nochmal ein großer Moment, aber eben doch ein ganz bitteres Ende auf der großen WM-Bühne von Modric.
1: Hendrik Lückhoff war das. Kroatien ist also raus. Die Portugiesen stehen im Achtelfinale und treffen auf Spanien. Wie das spanische Team sich am Abend gegen Österreich geschlagen hat, dazu mehr von Irina Gneb und mehr.
4: Spanien hat sich keine Blöße gegeben. Im WM-16-Finale gegen Österreich war der Europameister das klar bessere Team, gewann im WM-Stadion von Los Angeles verdient mit 3-0. Mikel Oyarzabal brachte die Spanier nach einer guten halben Stunde in Führung. Nach dem Seitenwechsel erhöhte Pedro Porro, ehe wieder Oyarzabal in der 89. Spielminute alles klar machte.
5: Aber Spanien jetzt im 16er, Achtung, das 3-0! Oyarzabal mit dem 3-0 für die Spanier. Das ist natürlich, war schon vorher klar, die Entscheidung. Spanien auf dem Weg mit großen, langen Schritten in das Achtelfinale und auch darüber hinaus, um ehrlich zu sein.
4: Findet unsere Reporterin Luise Kropf. Spanien also für die Runde der besten 16 qualifiziert. Anders als die deutsche Nationalmannschaft, die ja bekanntlich krachend an der Hürde fürs Achtelfinale gescheitert ist. Nach dem frühen WM-Aus des DFB-Teams geht es jetzt um Aufarbeitung und mögliche Konsequenzen. Tim Brockmeier berichtet.
6: Schneller als gedacht hat der DFB mit der Aufarbeitung der verpatzten WM begonnen. Rund 24 Stunden nach der Rückkehr nach Deutschland kamen die DFB-Spitze und Julian Nagelsmann in der Zentrale in Frankfurt zusammen. Der Bundestrainer sollte sich vor DFB-Präsident Bernd Neuendorf, Sportdirektor Rudi Völler sowie Bundesliga-Präsident Hans-Joachim Watzke für das frühe WM-Aus rechtfertigen. Zudem soll es um einen möglichen Rücktritt als Bundestrainer gegangen sein. Nach Sportschau-Informationen soll Nagelsmann der Rücktritt nahegelegt worden sein. Die Entscheidung darüber wurde aber erstmal vertagt. Bis Mitte nächster Woche könnte sie fallen. Nagelsmanns Vertrag als Nationaltrainer läuft eigentlich noch bis nach der EM 2028. Jürgen Klopp gilt aktuell als heißester Kandidat für den Posten.
4: Und wir schauen jetzt in den Londoner Stadtteil Wimbledon zum dritten Tennis-Grand-Slam-Turnier des Jahres. Dort sind French-Open-Sieger Alexander Zverev und Jan-Lennard Struff in die dritte Runde eingezogen. Ina Kast mit den Einzelheiten.
7: Der eine gewann mit viel Drama, der andere locker leicht. Zunächst war da Jan-Lennard Struff, dessen Match gegen Brandon Nakashima beim Stand von 2-2 Sätzen vom Vortag zu Ende gespielt werden musste. Und wie? Struff war im fünften Satz mit Break zurück, schaffte es noch in den Champions-Tiebreak, lag auch dort hinten und schaffte es aber mit seiner mutigen Spielweise doch noch in die dritte Runde, wo er nun auf Medvedev trifft. Auch Alexander Zverev hat die zweite Runde von Wimbledon überstanden, allerdings mit weniger Drama. Der French Open-Sieger hatte gegen Valentin Royer aus Frankreich kaum Probleme und siegte glatt in drei Sätzen. Ausgeschieden ist dagegen Jannik Hanfmann gegen Karen Khachanov. Der Russe spielte konzentriert und souverän. Auf dem Center Court ist der frühere Wimbledon-Finalist Matteo Berrettini nach seinem Drittrundeneinzug frenetisch gefeiert worden. Hinter dem Italiener liegen viele Verletzungen. Früher am Tag hat auch Titelverteidiger Świątek im Schnelldurchlauf gegen Pliskova gewonnen.
4: Und Struff muss bereits heute Nachmittag wieder ran. Zverev spielt erst am Samstag wieder.
1: Irina Gneb war das mit dem Sport.
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8: Um gleich 5.32 Uhr mit Wolfgang Berger. Bundeskanzler Merz hat die geplanten Änderungen bei Krankschreibungen und die Steuerreform der Koalition verteidigt. In der ARD sagte der CDU-Chef, die Rückkehr zur Krankschreibung ab dem ersten Tag helfe, die hohen Krankenstände zu senken. Die Regelung knüpfe an die Zeit vor der Corona-Pandemie an. Unternehmen könnten aber eigene Vereinbarungen treffen. Ein weiterer Baustein des Reformpakets ist die Steuerreform. Die schwarz-rote Koalition will Menschen mit kleinen und mittleren Einkommen entlasten. Merz betonte, die Maßnahme werde bei den Familien ankommen. Ärzte, Gewerkschaften, Opposition und Wirtschaftsverbände hatten das Reformpaket teilweise scharf kritisiert. In Erfurt sind im Vorfeld des AfD-Bundesparteitags zahlreiche Protestaktionen geplant. Für heute ist eine Großdemonstration mehrerer Bündnisse angemeldet. Aus Berlin Bianca Schwarz.
9: Mit 50.000 Demonstranten rechnet die Polizei vor Ort. Zwar beginnt der Parteitag erst am Samstag, viele Politiker und sonstige Teilnehmer werden aber heute schon anreisen, um den Demonstrationen möglichst aus dem Weg zu gehen. Inhaltlich stehen am morgigen Samstag die Wahlen im Vordergrund. Die AfD wählt einen neuen Bundesvorstand. Die Bundessprecher Alice Weidel und Tino Chrupalla gelten dabei als gesetzt. Interessant werden aber deren Ergebnisse sein. Bei der letzten Wahl hat Chrupalla wenige Stimmen mehr bekommen als Weidel. Weil der Parteitag in Thüringen stattfindet, wird AfD-Rechtsaußen Björn Höcke dort auch eine Rede halten.
8: Tausende Beschäftigte von Mercedes-Benz wollen heute bundesweit gegen die Verschärfung des Sparkurses protestieren. Die IG Metall hat zu entsprechenden Kundgebungen an zahlreichen Standorten aufgerufen, darunter in Sindelfingen, Berlin, Düsseldorf und Hamburg. Hintergrund ist unter anderem eine verschobene Sonderzahlung. Mit den Aktionen wollten die Arbeitnehmervertreter unter anderem die 35-Stunden-Woche verteidigen und dafür eintreten, dass Arbeitsplätze und Standorte in Deutschland gesichert werden, hieß es. In der syrischen Hauptstadt Damaskus sind bei einem Bombenanschlag mindestens 5 Menschen getötet worden. Nach Angaben der staatlichen Nachrichtenagentur Sana gab es außerdem 16 Verletzte. Aus Kairo Moritz Behrendt.
10: Die syrischen Behörden teilten mit, der Sprengsatz sei in einem belebten Café in der Nähe des Justizpalastes platziert worden. Bislang hat sich niemand zu dem Anschlag bekannt. In dem Justizpalast finden derzeit Prozesse gegen ehemalige Verantwortliche der Assad-Diktatur statt. Seit dem Sturz des Langzeitherrschers vor gut anderthalb Jahren hat es mehrfach Anschläge in der syrischen Hauptstadt gegeben. Zuletzt wurde im Mai ein Soldat getötet, als eine Autobombe vor dem Verteidigungsministerium explodierte. Zu einigen Anschlägen in Syrien in den letzten Monaten hat sich die Terrorgruppe Islamischer Staat bekannt.
8: Das Wetter in Deutschland. Tagsüber an den Alpen Regen, sonst oft trocken. Höchstwerte 18 bis 28 Grad, an den Küsten stürmisch. Am Samstag im Süden und in der Mitte heiter, im Norden wechselhaftes Schauerwetter 19 bis 30 Grad. Am Sonntag Wolken und Schauer, einzelne Gewitter. Von der Eifel bis nach Schwaben freundlich bei 19 bis 31 Grad. Das waren die Nachrichten.
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1: Die A8 München Richtung Stuttgart ist zwischen Ulm-West und Merklingen nach einem Unfall weiterhin gesperrt. Ansonsten sind die Straßen weitgehend frei. Ihnen eine gute und sichere Fahrt.
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1: Mit Detlef Karg im Studio. Guten Morgen. Wir kommen zu einem sehr unschönen Thema. Verstörende Bilder aus Chatgruppen wurden entdeckt. Bewusstlose, oft unbekleidete Frauen. Dahinter Nutzer aus der ganzen Welt, auch aus Deutschland. Sie tauschen sich darüber aus, wie diese Frauen betäubt, missbraucht oder vergewaltigt werden können. Gegen dieses Netzwerk geht eine internationale Ermittlergruppe vor, die in London nun erste Ergebnisse vorgestellt hat. Mit dabei auch deutsche Behörden. Ein Rechercheteam des Norddeutschen Rundfunks hatte mit seinen Nachforschungen diese Ermittlungen ausgelöst. Aus London berichtet über das Ganze Franziska Hoppen.
11: Operation Medusa, das steht für eine internationale Ermittlungsorganisation, die gegen ein weltweit organisiertes Vergewaltigernetzwerk vorgeht. Ein Online-Netzwerk von Männern. Das Besondere, erstmals geschieht das gezielt. Federführend sind deutsche und britische Behörden. Dazu Markus Kotz, Leiter der Abteilung Schwere und organisierte Kriminalität vom Bundeskriminalamt.
12: Also die Operation Medusa läuft ja bereits seit April 2026. In dieser Zeit gab es bereits über 50 Festnahmen. Es wurden über 100 Ermittlungsverfahren eingeleitet. Mit den jetzigen Aktionen, die jetzt ganz aktuell stattgefunden haben, haben wir nochmal erneut über 150 Personen identifiziert. Wir haben über 270 neue Ermittlungsansätze geschaffen.
11: Weitere Einzelheiten über Täter und Opfer nannten die Behörden bei ihrer Pressekonferenz in London mit Hinweis auf die laufenden Ermittlungen nicht. Angestoßen hatten die Polizeiarbeiten zwei deutsche Investigativjournalistinnen vom NDR schon 2024. Für den YouTube-Kanal Steuerung F drehten die beiden mehrere Dokumentarfilme zum Thema. Darin sind verstörende Videos, Fotos und Kommentare aus Chatgruppen zu sehen, die offenbar sexuelle Übergriffe an bewusstlosen Frauen zeigen, so wie hier.
13: Es beginnt alles mit einem kleinen Glas Wodka und endet mit ein paar Schlaftabletten und Vaseline auf ihrem So ist es jede Woche. Sie ist jetzt sturzbesoffen und auf ein paar Schlafmedis. Ich sollte hoffentlich bald ein bisschen Spaß haben.
14: Wow, fantastisch. Wie sieht sie aus?
11: Die Nutzer tauschten sich aus, wie sie Frauen am besten betäuben können, luden Videos der Taten hoch und feuerten sich gegenseitig an. Die Opfer kamen häufig aus dem engsten Umfeld, sagt eine der beiden Autorinnen, Isabel Strö.
15: Man kennt ja die klassischen K.O.-Tropfen im Club zum Beispiel, aber hier ist quasi das Opfer zum Beispiel die Frau, die Mutter, die Tochter, die Schwester.
11: Auch auf Pornoseiten stießen die Journalistinnen auf Videos. Über Jahre hatte sich ein regelrechtes Vergewaltiger-Netzwerk organisiert. Das Ausmaß deutlich größer als erwartet.
15: Es gab Videos auf Pornoseiten, die mehrere Millionen Aufrufe hatten. Eine der Gruppen hatte über 70.000 Mitglieder, die wir da gefunden haben, in die wir uns eingeschleust haben. Also wirklich riesige Dimension.
11: Seit 2023 gingen die beiden Journalistinnen immer wieder mit ihren Recherchen auf die Behörden zu. Doch Ermittlungen liefen nur schleppend. Die ersten Erfolge der Operation Medusa begrüßen die beiden nun, sagt Isabel Bär.
16: Das ist jetzt aber das erste Mal, dass es wirklich organisiert dagegen vorgegangen wird von mehreren Ländern, die sich zusammengetan haben in dieser Operation Medusa, um eben dieses Netzwerk wirklich auch gezielt gemeinsam zu bekämpfen.
11: Auch in Deutschland gäbe es schwere Fälle, sagt noch einmal Markus Kotz vom BKA, auch wenn er konkrete Zahlen nicht nennen könne.
12: Je stärker wir in dieses Phänomen einsteigen, auch im Verbund mit unseren internationalen Partnern, sehen wir ein immer größeres Ausmaß in diesem Phänomen. Insofern ist es ein wirklich bedeutsames Phänomen. Wir sehen steigende Zahlen.
11: Neben Deutschland und Großbritannien sind etwa auch Frankreich, Spanien, die Niederlande und die USA an den Ermittlungen beteiligt. Laut Bundeskriminalamt soll nun auch die Öffentlichkeit über diese Form der sexuellen Gewalt informiert werden. Für ihre mittlerweile vierte Doku zu der Recherche werden die beiden Investigativjournalistinnen weiter am Ball bleiben.
1: Franziska Hoppen informierte.
0: Wirtschaft.
1: Der Übernahmekampf um die Commerzbank geht nun in die entscheidende Phase, denn in dieser Nacht endete das Übernahmeangebot an die Aktionäre. UniCredit-Chef Andrea Orcel wähnt sich fast am Ziel. Aber wer ist dieser italienische Banker, der sich die zweitgrößte deutsche Privatbank sichern will? Ein Porträt von Jörg Seiselberg.
17: Andrea Orcel beschäftigt sich schon lange mit dem Thema. Der Chef der italienischen UniCredit, der alles daran setzt, die Commerzbank zu erobern, hat in den 1980er Jahren seine Diplomarbeit geschrieben zum Thema feindliche Übernahmen. Vor Studenten in Mailand erzählte Orcel im vergangenen Sommer, worauf es seiner Ansicht nach ankommt, um im Job erfolgreich zu sein.
18: Talento sì, determinazione è fondamentale.
17: Ja, Talent spiele eine Rolle, meinte Orcel, aber entscheidend sei Entschlossenheit. Seine Kritiker halten dem 63-Jährigen vor, er kombiniere Entschlossenheit auch mit Tricksereien. Als Beispiel gilt der Beginn des Kampfes um die Übernahme der Commerzbank. Nach Angaben aus Berliner Beamtenkreisen ließ Özcel die Bundesregierung im Unklaren darüber, dass die UniCredit sich parallel zum Aktienkauf in Berlin noch andere Commerzbankanteile gesichert hat. Für das deutsche Magazin Kapital ist der UniCredit-Chef der Hai der Finanzwelt. Das häufig selbstbewusste Auftreten des Italieners befeuert dieses Image. Özcel selbst sagte über sich bei Bloomberg TV:
19: When I see something that people tell me it's impossible.
17: Wenn ich etwas sehe, über das andere Leute sagen, das sei unmöglich, zu viel Herausforderung, das ist kaputt, dann sehe ich Möglichkeiten, Chancen, Potenzial. Den Aufschwung der UniCredit verkauft Özcel gern als seinen Erfolg. Zur Wahrheit gehört aber auch, dass ein Teil der Sanierungsarbeit bereits sein Vorgänger Jean-Pierre Mustier erledigt hat. Özcel pflegt sein Image als Aufsteiger, der sich in der Branche nach oben gearbeitet hat, ohne von irgendjemandem protegiert zu werden. Die Midland Bank ließ den jungen Özcel festverzinsliche Wertpapiere handeln. Bei der Investmentbank Merrill Lynch in New York stieg er später zum beachteten Deal-Spezialisten auf. Über die Bank of America und die Schweizer UBS wollte Özcel dann zu Banco Santander nach Spanien wechseln. Die Aktionäre aber stellten sich quer wegen der ihrer Ansicht nach zu hohen Vergütung für Özcel. Anschließend klappte es für ihn mit dem Chefsessel bei der UniCredit, wo der gebürtige Römer im vergangenen Jahr über 16 Millionen Euro verdiente. Özcel wird in den Medien auch als Cristiano Ronaldo der Finanzwelt bezeichnet. Weil er zu den anerkannt Besten seiner Branche gehört, aber auch wegen seiner Eitelkeit und seines Ehrgeizes. Özcel brauche den Commerzbank-Deal für sein Ego, soll laut Süddeutscher Zeitung ein nicht namentlich genannter europäischer Bankchef gesagt haben. Özcel selbst wird nicht müde zu betonen, ihm gehe es bei der angestrebten Übernahme der Commerzbank auch um die Zukunft des europäischen Bankensystems. Man redet immer von einem Europa, das mit den Vereinigten Staaten, China und den anderen Wirtschaftsblöcken mithalten kann. Ohne Banken ist das unmöglich, denn die Bank ist das finanzielle Benzin für Wirtschaft und Industrie. Wir in Europa haben nur Zwergbanken, die regulatorisch beschränkt sind, wie viel an Krediten sie vergeben können. Wer die von Özcel erträumte erste pan-europäische Riesenbank werden soll, davon hat er eine klare Vorstellung. Seine UniCredit.
1: Jörg Seiselberg war das. An diesem Wochenende findet in Erfurt der Bundesparteitag der AfD statt. In der Stadt rechnet man deswegen mit Zehntausenden Demonstranten. Viele Erfurter sorgen sich vor Krawallen und Einschränkungen, andere bleiben gelassen. MDR-Reporter Bobo Mertens war in Erfurt unterwegs und blickt voraus.
20: Der Gothaer Platz. Am Erfurter Innenstadtring ist er die wichtigste Verbindung zur Messe. Dort, wo ab Samstag der AfD-Bundesparteitag stattfindet. Er wird Brennpunkt sein, weil viele Demos aus der Stadt über ihn zum Messegelände ziehen werden. Direkt an der Kreuzung befindet sich der Pflegedienst Lindenhof, wo mehr als 20 Menschen betreut werden. Geschäftsführerin Alexandra Mehlhorn hat große Sorgen vor Ausschreitungen.
21: Wir haben unsere Bewohner dazu aufgefordert, einfach die Fenster geschlossen zu halten. Jetzt nicht auf den Balkon zu gehen, um sich das Spektakel anzuschauen. Die Seitentüren schließen wir außen mit Holzspanplatten, also dass kein gewaltsames Eindringen möglich ist.
20: Viel Angst sei im Vorfeld verbreitet worden, von Stromausfällen bis zu Demonstranten, die Steine werfen und auf Dächer klettern. Um überhaupt zur Arbeit zu kommen, brauchen die Mitarbeiter einen Passierschein der Polizei. Die bereitet sich seit Monaten auf den Einsatz vor. Sprecher Patrick Martin zeigt sich aber nahezu entspannt.
22: Das wird ein Wochenende mit einer relativ hohen Einsatzbelastung. Das ist klar durch die verschiedenen Versammlungen und Veranstaltungen, die wir in Erfurt haben werden, die eine gewisse Herausforderung für uns darstellen. Aber das ist jetzt kein Ausnahmezustand.
20: In der Innenstadt selbst ist die Stimmung gemischt. Manche Läden schließen, manche bleiben geöffnet.
23: Wahrscheinlich werden wir nicht offiziell offen haben. Es ist halt so, dass von außen ganz viel herangetragen wird, was hier passieren soll und womit die rechnen. Und natürlich macht man sich immer Gedanken drum.
24: Es gibt für mich keinen Grund, den Laden zu schließen. Und ich halte es für wichtig, dass man den Laden gerade geöffnet hat. Es ist unwahrscheinlich viel Panik dabei. Es ist auch viel Panikmache dabei.
20: Wenn vielleicht nicht gleich Panik, aber schon Angst haben die Mitarbeiterinnen beim Pflegedienst Lindenhof am Gothaer Platz. Nicht nur sie wünschen sich, dass das Wochenende friedlich bleibt.
1: Soweit unser Reporter aus Erfurt. Die Wetten stehen zwar schlecht, dass ausgerechnet die Kapverden in ihrem ersten WM-KO-Spiel den amtierenden Weltmeister Argentinien schlagen können. Heute um 0 Uhr deutscher Zeit geht das ja los. Aber der bisherige Auftritt der Mannschaft hat die neue Aufmerksamkeit auf die Kapverden gelenkt. Im Tourismus und bei Investitionen erwartet man ein Wachstum, wie ARD-Korrespondent Stefan Ehlert berichtet.
2: Aus dem Feiern kommt man gar nicht mehr heraus in Cabo Verde. Und das könne auch nach dem WM-Spiel gegen Argentinien gern so bleiben, findet der kapverdianische Wirtschaftswissenschaftler Elias Mendes Montero. Die Wahrscheinlichkeit, dass Argentinien gewinnt, liegt bei 90-10. Aber unsere Stärke wird sich zeigen. Mal sehen, ob dieses Spiel nicht doch mit einer unglaublichen Geschichte endet. Doch selbst im Fall einer Niederlage habe der Inselstaat vor der Küste Westafrikas vom Turnierverlauf bereits jetzt massiv profitiert. Dreimal unentschieden reichte für den Einzug in die K.O.-Runde und für reichlich Partystimmung und Umsatz in der Heimat. Kneipen, Clubs und Restaurants hätten schon jetzt Rekordumsätze zu verzeichnen, weil so viele Menschen die Spiele der Blauhaie in Gesellschaft mit anderen verfolgen wollten, meint der Chef der Handelskammer der Region Sotavento in Cabo Verde, Marcos Rodriguez. Doch den größten Effekt erzeuge die weltweite Sichtbarkeit, die die FIFA-WM Cabo Verde beschere. Viele Leute wissen das nicht, aber Experten können es beziffern. Den Wert der Bilder und Artikel in den großen Medien, all das, was in Social Media über Cabo Verde verbreitet wird, so viel Geld für Werbung hätten wir niemals aufbringen können. Rodriguez spricht von Milliarden US-Dollar an Werbewert. Nun müsse das Land aus der unverhofften Dauer-Publicity nur noch das Beste machen, fordert der Soziologe Reddy Wilson Lima in Kapverdes Hauptstadt Praia. Das ist eine große Chance für die Marke Cabo Verde, denn die gibt es, diese Marke, aber sie ist noch sehr volkstümlich. Bislang sei es vor allem die Musiktradition, die Cabo Verdes Image im Ausland definiere, vor allem die Morna-Sängerin Cesaria Évora. Mit dem nun um den Fußballruhm erweiterten Image, glaubt Lima, könne man viele Exil-Kapverdianer der dritten und vierten Generation wieder für die Heimat ihrer Vorfahren begeistern. Die mehr als 1 Million Auswanderer sind extrem wichtig für die Wirtschaft der Heimat. Die hohen Zahlungen aus der Diaspora bessern die Zahlungsbilanz auf, ebenso wie die rund 1,2 Millionen Touristen im Jahr. Kap Verde besitze keinerlei Rohstoffe, bilanziert die Soziologin Roselma Évora aber. Es ist ein Land, das aus dem wenigen, was es hat, sehr viel macht. Es gibt Dichter, Musiker und verschiedene andere Dinge, die uns stolz machen. Dazu zählt nun vor allem die Nationalmannschaft, genannt die Blauhaie, deren Spieler allerdings nahezu alle im Ausland groß wurden.
1: Stefan Ehlert war das mit der Reportage von den Kapverden.
0: Kultur.
1: In New York steht heute ein mediales Großereignis an. Dabei geht es nicht um die Fußball-WM, sondern wohl um die Hochzeit des Jahres dort. Popstar Taylor Swift und der American-Football-Profi Travis Kelce heiraten mitten in Manhattan. Giselle Uka über die Bedeutung dieses Paares.
3: Die Ohrwürmer von Taylor Swift sind Hits in der ganzen Welt. Die 36-Jährige hat sich zur kommerziell erfolgreichsten weiblichen Musikerin aller Zeiten hochgearbeitet. Ihr Nettovermögen wird auf mehr als 2 Milliarden Dollar geschätzt. Doch in der Liebe hatte sie bisher nicht so viel Glück. Ihren Liebeskummer verarbeitet sie schon seit Jahrzehnten in ihren Songtexten.
5: Wir kennen sie, seit sie ein Teenager ist. Wir haben dabei zugeschaut, wie sie sich verliebt und danach auch wieder entliebt hat. Jetzt drückt man ihr echt die Daumen und hofft, dass es ihr Happy Ending wird.
6: The fairy tale ending.
3: Sagt Celebrity-Experte Rob Shooter. Denn Taylor Swift scheint ihren Prince Charming nun gefunden zu haben. Football-Superstar Travis Kelce hat ihr Herz erobert. Nach ihrer Verlobung schwärmt Swift von ihm in einer US-Talkshow.
7: He's just my favorite person I've ever met.
3: Er ist einfach der tollste Mensch, den ich je getroffen habe. Und dass ich mit ihm jetzt jeden Tag für immer Zeit verbringen kann, darum geht es doch eigentlich.
7: That's the whole thing of it.
3: Über die Hochzeit von Swift und Kelce in New York City wird schon seit Wochen spekuliert. Wird sie wirklich mitten in Manhattan in einer unromantischen Sport- und Konzertarena, dem Madison Square Garden, stattfinden? Oder ist das nur ein großes Ablenkungsmanöver? Und warum verrät das Pärchen selbst eigentlich nichts?
4: By not telling us anything, it's made us even more excited.
5: Indem sie nichts sagen, steigern sie unsere Aufregung noch mehr. Das macht dieses Event sogar noch mächtiger und größer. Das ist alles Teil dieser massiven Kampagne.
3: Glaubt Rob Shooter. Andere sehen auch Sicherheit und Privatsphäre als Grund für die Verschwiegenheit und die Wahl der Location. Der Madison Square Garden ist ein Bunker, in den man nicht rein fotografieren kann und der als sichere Festung gilt. Trotz der Geheimniskrämerei ist aber schon einiges über die Hochzeit in US-Medien bekannt geworden. Etwa 1000 Gäste sollen geladen sein, darunter zahlreiche Prominente wie Sänger Ed Sheeran oder Schauspielerin Selena Gomez. Dresscode, Black Tie, lange Abendkleider für die Damen, Smoking und Krawatte für die Herren. Beginnen soll die Party mit einem Cocktailempfang, der in eine riesige Party bis in die Nacht mündet. Das Innere des Madison Square Garden wird Gerüchten zufolge in einen märchenhaften Garten verwandelt. Bei den Einheimischen in New York City sorgt das Riesenevent trotzdem nicht wirklich für großes Aufsehen.
8: I really don't care, to be honest.
3: Mikey interessiert sich nicht wirklich für die Hochzeit.
9: Whatever she wants to do, doesn't matter.
3: John findet, Swift kann machen, was sie will, das spiele keine Rolle.
10: I don't know if it's really gonna happen or not, but if it is, that's wonderful.
3: Terry ist unsicher, ob die Hochzeit wirklich stattfindet. Falls ja, sei das wundervoll.
13: I think it's great. I think that she chose a good weekend to do it.
3: Luisa meint, das sei großartig. Swift habe sich ein super Wochenende ausgesucht. Denn dieser Freitag ist ein Feiertag für alle US-Amerikaner, als Ausgleich für den Unabhängigkeitstag, der diesmal auf einen Samstag fällt. Gesperrte Straßen oder hunderte schaulustige Swifties, wie sich die Fans von Swift nennen, werden deshalb wahrscheinlich kaum jemanden stören. Schließlich müssen die wenigsten zur Arbeit.
1: And I'll write your name. Dann wünschen wir dem Brautpaar also viel Glück. Das war Giselle Uka aus New York.
0: Standpunkte.
1: Die schwarz-rote Koalition hat sich auf eine Reform der Einkommensteuer geeinigt. Auch bei Bürokratie und Krankschreibungen soll sich vieles ändern. Unsere Gastkommentatorin, die Chefreporterin Politik beim Stern, Miriam Holstein, ist aber nicht restlos überzeugt.
25: Ein englisches Sprichwort lautet, the proof of the pudding is in the eating. Frei übersetzt, wie gut ein Pudding ist, zeigt sich erst beim Probieren. Was die Regierung nach nur wenigen Stunden Koalitionsausschuss vorgelegt hat, wirkt auf den ersten Blick wie ein Dessert mit einigen guten Zutaten. Der Abbau von Berichtspflichten kann Unternehmen tatsächlich entlasten. Auch die Flexibilisierung des Arbeitsmarkts und der Ausbau digitaler Infrastruktur setzen richtige Impulse für mehr Wachstum. Bei der Steuerreform lohnt jedoch der genauere Blick. Ein großer Teil der versprochenen rund 10 Milliarden Euro Entlastung besteht aus der Anpassung an die Inflation und dem Ausgleich der kalten Progression. Echte zusätzliche Entlastungen fallen deutlich kleiner aus. Entscheidend ist am Ende immer der Gesamtgeschmack. Für diese Regierung steht der Pudding-Test noch aus.
1: Meint Miriam Holstein vom Stern. Etwas optimistischer sieht es Marc Schieritz von der Zeit. Er sagt im Podcast Was jetzt?
26: Da sind wirklich Maßnahmen dabei, die das Potenzial haben, mittelfristig Deutschland voranzubringen. Also da denke ich vor allem an den Bürokratieabbau. Das sind ganz wichtige Dinge. Die sind jetzt nicht so schlagzeilenträchtig, aber Genehmigungsverfahren, diese Dinge halten wirklich Unternehmen auf. Ich würde auch sagen, dass die Flexibilisierung des Arbeitsmarkts jetzt kurzfristig in der jetzigen Lage hilft. Ich würde auch sagen, dass die Steuerreform im Prinzip auch wichtige Elemente hat. Also das wird jetzt nicht die Welt verändern. Ja, das heißt nicht, dass der Aufschwung morgen da ist, aber das ist schon ein Paket, das viele sinnvolle Ansätze hat und ich würde sagen, in die richtige Richtung geht.
1: Meint Marc Schieritz von der Zeit. Heftige Kritik gibt es vor allem an den scharfen Regeln bei der Krankschreibung. Schon ab dem ersten Krankheitstag soll ein Attest Pflicht werden. Die telefonische Krankschreibung soll wegfallen. Dazu schreibt die Rhein-Neckar-Zeitung aus Heidelberg.
27: So viel zum Anspruch, das Land zu entbürokratisieren, auf Pragmatismus zu setzen, Optimismus zu verbreiten. Die Beschlüsse zur Krankschreibung tun genau das Gegenteil. Den Arztpraxen, die verständlicherweise Sturm laufen, bescheren sie unnötige Arbeit und Infektionsrisiken. Den Patienten sowieso. Die Wirtschaft ankurbeln werden sie nicht. Aber Friedrich Merz hängt an der Fiktion, dass die telefonische Krankschreibung den Krankenstand erhöhe, wofür es keinen stichhaltigen Nachweis gibt. Sie war eine pragmatische Lösung, die zugegeben auf Vertrauen in die Ärzte und deren Kenntnis ihrer Patienten setzt. Der Kanzler, der die Bürger grundsätzlich für arbeitsscheue Drückeberger zu halten scheint, kann es nicht aufbringen.
1: Das waren die Standpunkte, heute zusammengestellt von Johannes Zuber.
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1: Da blicken wir jetzt auf die Anfänge des modernen Automobils. Heute vor 140 Jahren startete die erste öffentliche Versuchsfahrt des dreirädrigen Benzinautos von Carl Benz. Tobias Nagorny blickt zurück.
12: Carl Benz fährt gerne Fahrrad. Und sein früh verstorbener Vater war Eisenbahner. Diese beiden ziemlich unterschiedlichen Weisen der Fortbewegung inspirieren den Tüftler aus Karlsruhe zu einer damals geradezu fantastischen Idee. In seinen Erinnerungen schreibt er:
14: Dabei gab mir meine Lieblingsidee, die Lokomotive auf die Straße zu stellen, die innere Spannkraft. Sie sollte nicht mehr gebunden sein an die eiserne Linie der Schiene. Den ganzen Raum sollte sie beherrschen.
12: Seine Vision: ein motorisiertes Fahrzeug, das sich genauso frei wie die damaligen Pferdekutschen auf den Straßen bewegen kann. Aber der Weg dahin ist steinig und von Rückschlägen geprägt. Doch seine Frau Bertha Benz schafft es immer wieder, ihren Mann trotz Enttäuschungen und Fehlversuchen aufzurichten, ihn zu motivieren, weiterzumachen. In einem alten, verrauschten Interview aus dem Jahr 1939 erinnert sich die 90-jährige Bertha Benz daran, dass die verlässliche Zündung damals die größte Herausforderung war.
15: Die Hauptsache war aber, dass die Zündung das schwierige Problem dann war.
12: Der Durchbruch gelingt dann in der Silvesternacht 1879. In seiner Autobiografie schreibt Carl Benz dazu:
14: In schönem, regelmäßigen Rhythmus lösen die Takte der Zukunftsmusik einander ab. Über eine Stunde lauschen wir tief ergriffen dem einförmigen Gesang.
12: Die Kombination von Motor, Fahrwerk und Karosserie meldet er im Januar 1886 beim Kaiserlichen Patentamt an. Nur ein halbes Jahr später, im Juli 1886, startet er seine öffentliche Testfahrt auf den Straßen Mannheims. Und 8 Jahre später ist Benz sogenanntes Motorvelociped das erste in großer Serie gebaute Automobil der Welt. Die erste öffentliche und dokumentierte Versuchsfahrt mit einem dreirädrigen Benzinauto startete Carl Benz am 3. Juli 1886. Das war heute vor 140 Jahren.
1: Und das war der Stichtag von Tobias Nagorny. Und mit diesem Stichtag geht nun auch diese ARD-Infonacht vom Norddeutschen Rundfunk in Hamburg so langsam ihrem Ende entgegen. Ich darf Danke sagen für Ihr Interesse, wo immer Sie uns in Deutschland bis hierhin oder vorhin auch zugehört haben. Und ich wünsche Ihnen natürlich an dieser Stelle ein schönes Wochenende. Mein Name ist Detlef Karg und der schaut jetzt noch einmal ganz kurz auf die Uhr und stellt fest, es wird gleich 5:58.
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18: Eine Verkehrsmeldung haben wir jetzt um 6:15 und die kommt von der A8 München Richtung Stuttgart. Die ist zwischen Ulm-West und Märklingen wegen Bergungsarbeiten nach einem Unfall gesperrt. Momentan Stau ab Ulm-Ost.

0: 6 Uhr ist es jetzt. Heute ist Freitag, der 3. Juli. Einen schönen guten Morgen.
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0: Mit Oliver Fritzl und wir schauen auf die Reformpläne der schwarz-roten Koalition, die für Kritik sorgen, vor allem die geplanten Änderungen bei Krankschreibungen und die Steuerreform. Was sagt der Kanzler dazu? Er hat sich gestern Abend in gleich mehreren Fernsehinterviews geäußert. Die Stadt Erfurt bereitet sich auf den AfD-Bundesparteitag vor. Zehntausende werden zu Protestaktionen erwartet. Und Spanien hat es ins Achtelfinale der Fußball-WM geschafft und auch Portugal ist eine Runde weiter. In sommerlicher Idylle haben die Parteichefs der Regierungskoalition gestern ihr Reformpaket präsentiert. Zumindest all das, auf das sie sich vor der Sommerpause noch haben einigen können. Aber kaum liegen die Vorschläge Punkt für Punkt auf dem Tisch, gibt es von vielen Seiten Kritik. Aus der Wirtschaft, von Gewerkschaften, von Verbänden. Und manch einem drängt sich die Frage auf, geht das wohl auch wirklich alles durch den Bundestag? Bundeskanzler Merz hat sich am Abend im Fernsehen jedenfalls zuversichtlich gezeigt und auch entschlossen, wie unsere Hauptstadtkorrespondentin Sabine Henkel beobachtet hat.
2: Wenn ein Bundeskanzler sich Zeit nimmt, gleich mehrere Fernsehinterviews an einem Abend zu geben, dann ist es meistens ernst.
3: Wir kämpfen um die politische Mitte.
2: Und zwar nicht nur im Osten, wo bald gewählt wird, sondern im ganzen Land. Die Umfragewerte für CDU, CSU und für die SPD desaströs. Die Koalition ist zum Handeln gezwungen und sie handelt. Ein Kompromisspaket mit 34 Einzelmaßnahmen hat sie am Morgen präsentiert. Dazu ein dickes Rentenpaket. Fortsetzung folgt. Und jetzt steht der Kanzler erst im ersten und sitzt anschließend im zweiten.
4: Ist das jetzt der Neustart, Herr Merz?
2: Fragt Maybrit Illner und Herr Merz wirkt gelöst. Hat er doch zuvor tatsächlich Lob von der oberen Gewerkschafterin Jasmin Fahimi bekommen, auf deren Versammlung er vor kurzem noch ausgebuht wurde. Zwar nicht nur Lob, aber doch. Und jetzt will Merz am liebsten auch von den Wählern und Wählerinnen Anerkennung. Kampf um die Mitte eben.
3: Mir ist wichtig, dass wir jetzt in der Koalition das Richtige tun, dass wir das auch gut vermitteln, dass wir der Bevölkerung auch eine Botschaft vermitteln, die da lautet, wir strengen uns wirklich an in der Koalition.
2: Die Botschaft kommt nicht so richtig rüber. Merz ist eben Merz. Aber wer kann schon aus seiner Haut? Wichtig ist auf dem Platz. Und da hat Team Merz gezeigt, es will gewinnen und zwar gemeinsam. Hinter Merz im TV-Studio schauen Markus Söder, Lars Klingbeil und Bärbel Baas von großen Leinwänden, so als würden sie dem Kanzler Rückenwind geben. Denn trotz vieler positiver Stimmen gibt es natürlich auch Kritik.
3: Sie stoßen immer auf Kritik, wenn Sie Vorschläge machen. Nur nichts tun wäre das Schlechteste gewesen.
2: Steuern runter für kleine Einkommen, Steuern rauf auf sehr hohe Einkommen, weniger Kündigungsschutz für Gutverdiener, mehr Geld für Sonntagsarbeit, Bürokratieabbau und zwar im ganz großen Stil und vieles mehr. So weit, so gut für viele, vor allem für die Wirtschaft. Ein Punkt aber sorgt für Empörung weit und breit. Der gelbe Schein, den soll man schon am ersten Krankheitstag dem Arbeitgeber vorlegen müssen.
3: Sie müssen vom ersten Tag eine Arbeitsunfähigkeitsbescheinigung haben. Und wir kehren damit zu der Regelung zurück, die wir bis Corona hatten in Deutschland.
2: Stellt sich die Frage, ob Merz sich jemals hat krankschreiben lassen müssen. Denn das, was er sagt, stimmt nicht. Auch vor Corona galt wie heute AU in der Regel ab Tag 3. Und es stellt sich auch die Frage, warum die Koalition eine derart unpopuläre Entscheidung überhaupt in das Reformpaket gepackt hat. Möglicherweise etwas, was beim Kampf um die Mitte nach hinten losgeht. Aber Merz und die Union wollen ran an den hohen Krankenstand. Um jeden Preis.
5: Wir wollen Deutschland wieder flott kriegen.
2: Hatte Merz noch am Morgen gesagt. Am Abend betont er,
3: wir müssen jetzt Veränderungen haben, damit vieles so bleibt, wie wir es in den letzten Jahrzehnten erarbeitet haben.
2: Frau Illner holt noch mal tief Luft, um dann die Bergretter anzukündigen. Ob die Koalition gerettet ist, bleibt vorerst ungeklärt.
0: Kanzler Merz hat die Reformbeschlüsse der Regierungskoalition gestern Abend in gleich mehreren Fernsehinterviews verteidigt. Das war der Bericht unserer Hauptstadtkorrespondentin Sabine Henkel. Jetzt zum Bundesinnenministerium, das das Münchner Urteil zu Grenzkontrollen nicht hinnehmen will. Auf Nachfrage des BR hat das Ministerium angekündigt, Berufung einzulegen gegen die Entscheidung des Verwaltungsgerichts. Dieses hatte gestern entschieden, 3 Personenkontrollen an der deutsch-österreichischen Grenze aus dem vergangenen Jahr waren rechtswidrig. Damit hatten die Klagen gegen die Bundesrepublik Deutschland Erfolg. Einer der Kläger ist der Europarechtler Werner Schröder von der Uni Innsbruck. Einzelheiten von Frank Jordan.
6: Im Sommer 2025 sitzt Werner Schröder im Zug nach München. Er ist auf dem Heimweg von Innsbruck. An der Grenze werden er und die anderen Passagiere von der Bundespolizei kontrolliert. Der 64-Jährige soll sich ausweisen, die Beamten durchsuchen seine Tasche. Eine rechtswidrige Aktion, ist der Juraprofessor überzeugt und reicht eine entsprechende Klage beim Verwaltungsgericht München ein.
7: Meine Klage, die richtet sich tatsächlich nur gegen die Kontrolle, meine Personenkontrolle in dem Zug zwischen Kufstein und München, wo mir die deutsche Bundespolizei meine Tasche entrissen hat und daraus mein Portemonnaie rausgeholt hat mit meinem Ausweis.
6: Professor Werner Schröder lehrt an der Universität Innsbruck Europarecht sowie Völkerrecht und lebt in München. Mindestens einmal die Woche pendelt der 64-Jährige zwischen der bayerischen und der Tiroler Landeshauptstadt. Immer wieder gerät er dabei in Kontrollen, so wie viele andere auch, die in der Grenzregion leben.
8: Wenn man zum Beispiel jetzt nach Kufstein fährt am Abend, dass dann Grenzkontrollen sind in der Nacht und es wird einspurig abgefertigt. Und man steht dann 20 oder 30 Minuten, wenn man Pech hat, in der Schlange.
9: Ich stelle mir die Frage, ob man wirklich so viele illegale Einreise oder so damit rausfischen kann, wirklich. Und wenn halt so extreme Verzögerungen dadurch entstehen, finde ich es auch nervig.
6: Mit dem Schengen-Abkommen 2015 wurden Grenzkontrollen in Europa weitgehend abgeschafft. Das Bundesinnenministerium führte sie jedoch im Herbst 2024 an allen deutschen Staatsgrenzen wieder ein, mit dem Verweis auf die Migrations- und Sicherheitspolitik. Die zunächst nur für ein halbes Jahr geltenden Grenzkontrollen wurden bereits 3-mal verlängert. Zuletzt bis Mitte September 2026. Das Münchner Verwaltungsgericht kam jetzt aber zu dem Urteil, dass diese Grenzkontrollen unvereinbar mit den Schengen-Vorgaben sind. Damit gab das Gericht Werner Schröder und 2 weiteren Klägern recht. Die Polizisten hätten ihre Identitäten 2025 nicht feststellen dürfen. Für den Professor nur ein Etappensieg.
7: Wir brauchen ein Instrument, das auch tatsächlich die Bundesrepublik dazu bringt, diese Kontrollen einzustellen. Und das ist mir mit meiner Klage jetzt auf den ersten Blick nicht gelungen, weil das Verwaltungsgericht München mir nur bescheinigt, dass die Kontrollen im Jahre 2025 rechtswidrig waren.
6: Das Bundesinnenministerium hat auf Nachfrage des Bayerischen Rundfunks angekündigt, Berufung gegen das Urteil einzulegen. Schon jetzt sei klar, dass in dieser für die innere Sicherheit der Bundesrepublik Deutschland so wichtigen Frage die Entscheidungen höherer gerichtlicher Instanzen erforderlich sind, heißt es in der Stellungnahme. Die Binnengrenzkontrollen sollen fortgesetzt werden.
0: Der Bericht von Frank Jordan war das. In Erfurt, da beginnt morgen der Bundesparteitag der AfD. Die Stimmung bei den Delegierten dürfte recht gut sein. Immerhin befindet sich die Partei weiter im Umfragehoch. In aktuellem ARD-Deutschland-Trend konnte die AfD ihren Abstand zur Union auf 5 Punkte vergrößern. Laut Umfrage käme sie auf 27%, wenn am kommenden Sonntag Wahl wäre. Gleichzeitig wächst aber auch der Widerstand gegen die umstrittene Partei. Und das wird sich dann auch am Wochenende in Erfurt bemerkbar machen. Von dort berichtet Bianca Schwarz.
10: Am Tag vor dem AfD-Bundesparteitag bereitet sich Erfurt auf eine Großdemonstration vor. Mit 50.000 Demonstranten rechnet die Polizei vor Ort. Zwar beginnt der Parteitag erst am Samstag, viele Politiker und sonstige Teilnehmer werden aber heute schon anreisen, um den Demonstrationen möglichst aus dem Weg zu gehen. Inhaltlich stehen am morgigen Samstag die Wahlen im Vordergrund. Die AfD wählt einen neuen Bundesvorstand. Die Bundessprecher Alice Weidel und Tino Chrupalla gelten dabei als Gesetzgeber. Interessant werden aber deren Ergebnisse sein. Bei der letzten Wahl hat Chrupalla wenige Stimmen mehr bekommen als Weidel. Am Sonntag könnten dann noch verschiedene Anträge befasst werden. Weil der Parteitag in Thüringen stattfindet, wird AfD-Rechtsaußen Björn Höcke dort auch eine Rede halten.
0: Der Parteitag der AfD und die Diskussion über ein mögliches Parteiverbot. Das ist unser BR24-Thema des Tages heute früh. Dazu dann auch ein Gespräch mit einem Rechtswissenschaftler um 20 nach 7 bei uns. Seit Wochen wird er über eine Hochzeit von Pop-Superstar Taylor Swift und dem Football-Profi Travis Kelce in New York spekuliert. Und nun haben die Feierlichkeiten offenbar begonnen. Dafür haben sich die beiden eine besondere Location auch ausgesucht. Die Einzelheiten jetzt aus New York von unserer Reporterin Giselle Uka.
11: Schon am Vorabend der großen Hochzeitsparty sind mehrere Luxusautos mit abgedunkelten Scheiben am berühmten Madison Square Garden vorgefahren. In der riesigen Konzert- und Sportarena sollen die mehrtägigen Feierlichkeiten von Megastar Taylor Swift und Footballspieler Travis Kelce stattfinden. Die Fahrzeuge sollen etwa 100 Freunde und Familienmitglieder des Paares an die Arena gebracht haben, teilweise auch Prominente. Sehen konnte man die Aussteigenden nicht, da ein neu errichtetes Zelt die Sicht verborgen hat. In kleinerem Kreis soll dann zusammen mit dem Brautpaar ein Probeessen stattgefunden haben. Die ganz große Hochzeitsparty von Swift und Kelce soll heute Abend stattfinden, mit etwa 1000 Gästen. Los geht's US-Medien zufolge am Nachmittag Ortszeit mit einem Cocktailempfang. Später soll dann die Feier losgehen und könnte bis in die Nacht dauern. Besonders wichtig war es Swift und Kelce offenbar, so viel wie möglich von ihrer Hochzeit geheim zu halten. Die Gäste dürfen wohl auch keine Handys zur Party mitbringen. Einige Straßen um den Madison Square Garden herum werden außerdem aus Sicherheitsgründen gesperrt. Trotzdem rechnet die Stadt New York mit der Ankunft hunderter Taylor Swift-Fans.
0: Und über diese große Hochzeitsfeier habe ich mit unserer Reporterin Giselle Uka vor der Sendung gesprochen. Das ganze Gespräch gibt's dann gleich bei uns in BR24 Kultur in gut 10 Minuten. Jetzt zur Fußball-Weltmeisterschaft. Spanien steht im Achtelfinale. Der amtierende Europameister hat mit 3:0 gegen Österreich gewonnen und unsere Nachbarn damit aus dem Turnier geworfen. Auch Portugal ist eine Runde weiter. Mehr von Michael Küster aus dem ARD-WM-Team.
12: In einer dramatischen Partie hat sich Portugal das Ticket fürs Achtelfinale gesichert. Gegen Kroatien hieß es am Ende 2:1. Der Siegtreffer von Gonzalo Ramos fiel in der Nachspielzeit. Der vermeintliche Ausgleich für die Kroaten wurde nach Videoentscheid wieder aberkannt. Die Portugiesen kämpfen am Montag gegen Spanien ums Weiterkommen. Der Europameister hatte zuvor Österreich mit 3:0 geschlagen und sich so fürs Achtelfinale qualifiziert. Zweifacher Torschütze war Oyarzabal. Die Mannschaft des deutschen Teamchefs Ralf Rangnick ist damit ausgeschieden.
0: Und gerade läuft noch das 16. Finale zwischen der Schweiz und Algerien. 52. Spielminute momentan und die Schweiz liegt 2:0 vorne. Jetzt machen wir weiter mit unserer Rubrik Wissen kompakt. Ja, wenn unsere Winter wegen des Klimawandels immer milder sind, dann haben auch einige Krankheitserreger leichteres Spiel. Nämlich dann, wenn sie von Tieren übertragen werden, die den Winter eher überleben als früher. Und das betrifft dann nicht nur Krankheiten des Menschen, sondern auch von Haustieren. Ein Beispiel davon oder dazu jetzt von Helmut Nordwig.
13: Sie heißt auch Hundemalaria, die Krankheit, die Tierärzte als Babesiose bezeichnen. Genau wie bei der menschlichen Malaria befällt ein Parasit die roten Blutkörperchen. Übertragen wird dieser Erreger durch Wiesenzecken und die sind im Gras immer häufiger anzutreffen, kann Georg von Samson Himmelstierna von der Freien Universität Berlin feststellen, einfach indem er die Spinnentiere abstreift.
14: Indem wir tatsächlich so eine Flagge über die Gräser ziehen und dort dann die Zecken von der Vegetation gewinnen. Dort finden wir an ganz vielen Standorten, wo früher der Holzbock im Vordergrund stand, jetzt auch diese Wiesenzecke.
13: Entsprechend breitet sich auch die Babesiose aus. Eine Impfung gibt es, aber die ist bei uns nicht zugelassen. Und sie schützt auch nicht vor der Infektion, sondern verringert nur das Risiko für die Krankheit. Bleibt daher nur wirksamer Zeckenschutz für die Hunde.
14: Die Zeckenpräparate, die in den letzten 10, 20 Jahren zugelassen sind, haben eine sehr hohe Wirksamkeit, auch was die Übertragungsverhinderung der Babesiose betrifft. Wichtig ist dabei, dass man das kontinuierlich macht und nicht Fenster im jahreszeitlichen Verlauf auslässt einfach, weil die Zecke das ganze Jahr über aktiv ist.
13: Die Zeckenschutzpräparate gibt es als Tabletten oder Spritzen für den Hund oder auch zur äußerlichen Anwendung, zum Beispiel als Tropfen zum Einreiben ins Fell und in Form getränkter Halsbänder. Die helfen dann auch gegen Flöhe, nicht nur gegen die Hundemalaria.

0: Gleich ist es 17:45.
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0: Jetzt der Nachrichtenüberblick von Yerzhi Mai.
2: Bayerischer Hausärzteverband kritisiert neue Krankschreibungsregel. Der Vorsitzende Ritter sagte zu BR24, er befürchte, dass die Praxen geflutet werden. Denn die Koalition hat vereinbart, dass jeder kranke Mensch in Deutschland ab dem ersten Tag ein Attest vorlegen muss. Bisher war das erst nach dem dritten Tag Pflicht. Auch soll die telefonische Krankschreibung wieder abgeschafft werden. Verdi kündigt neue Warnstreiks im Handel an. Im Lauf des Tages sollen bundesweit Tausende von Beschäftigten die Arbeit niederlegen, teilte die Gewerkschaft mit. Welche Unternehmen diesmal bestreikt werden, teilte Verdi nicht mit. Die Tarifverhandlungen für den Einzel-, Groß- und Außenhandel laufen seit April. Verdi fordert 7% mehr Lohn, die Arbeitgeber haben bisher 2,4% angeboten. Mehrheit in Deutschland fordert mehr Investitionen in Hitzeschutz. Im ARD-Deutschland-Trend sprechen sich 89% dafür aus, mehr Geld in den Hitzeschutz zu investieren, etwa für Verkehrswege, Schulen und Krankenhäuser. Zwei Drittel der Befragten machen sich große oder sehr große Sorgen, dass der Klimawandel die Lebensgrundlagen zerstört. Waldbrände in Südfrankreich breiten sich aus. Die Feuerwehr hat bisher etwa 3000 Menschen in Sicherheit gebracht, etwa die Hälfte von ihnen von einem Campingplatz, wo Wohnmobile und Bungalows abgebrannt sind. In Südfrankreich gilt aktuell wegen andauernder Hitzewellen die höchste Waldbrandwarnstufe. Spanien und Portugal stehen im Fußball-WM-Achtelfinale. Europameister Spanien setzte sich souverän mit 3:0 gegen Österreich durch. Portugal besiegte Kroatien mit 2:1. Derzeit spielt die Schweiz gegen Algerien und führt mit 2:0. Das Wetter in Bayern. Heute wird es freundlich, an den Alpen noch einzelne Schauer mit höchsten Temperaturen zwischen 21 und 27 Grad.
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0: Viele Städte und Gemeinden müssen sparen. Gerhard Amberger aus unserem BR24-Bayern-Team. Ein Grund dafür sind die sinkenden Einnahmen bei der Gewerbesteuer.
3: Die Wirtschaft kriselt, viele Unternehmen machen weniger Gewinn und dadurch zahlen sie auch weniger Gewerbesteuer an die Kommunen. Stark betroffen sind Industriestädte wie zum Beispiel Schweinfurt. Aus Unterfranken berichtet Luisa Kretschmar.
4: Ansässige Unternehmen im Maschinenbau und der Autozulieferindustrie machen geringere Gewinne und zahlen weniger Steuern. Das hat Folgen weit über die städtischen Finanzen hinaus, sagt Thomas Höhn von der IG Metall Schweinfurt.
5: Es macht auch was mit der Gesamtstimmungslage in der Stadt und das spüren wir auch. Die Frage, baue ich hier ein Haus, investiere ich hier, gehe ich hier selbst mit meiner Familie in die Zukunft, da ist schon viel Verunsicherung auch zu spüren.
4: Kommunen in ganz Bayern stehen vor ähnlichen Problemen, betont Johann Kronauer, Geschäftsführer des Bayerischen Städtetags.
6: Der Rückgang in 2026 bei der Gewerbesteuer tut den Städten und Gemeinden weh, weil die Gewerbesteuer die wichtigste Einnahmequelle ist der Kommunen.
4: Bayernweit könnten dieses Jahr die Einnahmen aus der Gewerbesteuer um 3,4% sinken, so die Steuerschätzung. Um die Löcher im Haushalt zu stopfen, können Kommunen sowie Schweinfurt den Hebesatz für die Gewerbesteuer erhöhen. Allerdings zu Lasten der Unternehmen und der Attraktivität des Standorts.
3: Die Straßenbahnen in Nürnberg fahren auch heute Morgen noch nicht. Die Hitze in den vergangenen Tagen hat die Füllmasse zwischen Schienen und Straße weich wie Kaugummi werden lassen. Sie wickelte sich um die Räder der Bahnen und hat auch die Schienen verschmutzt. Bislang sei noch kein Streckenabschnitt freigegeben worden, sagte eine Sprecherin der Verkehrsaktiengesellschaft VAG. Ein Mobilfunkmast ohne Stromanschluss. Was erst einmal ungewöhnlich klingt, wird jetzt in Oberbayern getestet. Zwischen Mittenwald und der österreichischen Grenze in Scharnitz hat die Telekom ihre erste komplett autarke Mobilfunkstation in Bayern installiert.

0: ein Generator an, der mit Flüssiggas betrieben wird und die Batterien wieder auflädt. Eine volle Batterieladung reicht nach Angaben der Telekom für 2 bis 3 Tage Betrieb. Für das Unternehmen ist der Standort ein Pilotprojekt in Bayern. Nach dem ersten Winter soll feststehen, ob das Konzept auch unter schwierigen Wetterbedingungen zuverlässig funktioniert. Bewährt sich die Technik, könnten zukünftig weitere Mobilfunkstandorte ohne festen Stromanschluss entstehen, etwa in abgelegenen Regionen, wo ein Netzanschluss oft mehrere hunderttausend Euro kosten würde.
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3: Am Montag legt die Bundesregierung ihren Haushalt für das nächste Jahr vor. Wegen der knappen Kassen musste der Rotstift angesetzt werden, quer durch alle Ressorts. Ein Ministerium soll dabei wieder besonders viel einsparen, das Bundesministerium für wirtschaftliche Zusammenarbeit und Entwicklung. Dabei hatte sich Deutschland in internationalen Abkommen zu deutlich höheren Ausgaben verpflichtet, als der Etat nun tatsächlich hergibt. Konkret heißt das weltweit weniger Entwicklungshilfe und das wiederum bedeutet gestrichene Projekte. Die entstehenden Lücken schließen jetzt andere Geberländer wie China oder die Golfstaaten. Dadurch schwindet aber auch die internationale Bedeutung Deutschlands, wie Anne-Kathrin Mellmann berichtet.
4: Liebe zurückgekehrte Fachkräfte.
5: Rim Alabali Radovan dankt zurückgekehrten Entwicklungshelfern in einer Kirche in Berlin. Gute Nachrichten hat die Bundesentwicklungsministerin nicht dabei. Im Gegenteil, wieder wird sich ihr Ministerium auf eine Sparrunde einstellen müssen. Die aus dem Libanon heimgekehrte Miriam Walter sieht das kritisch.
6: Der Libanon hat in den letzten Jahren eine unfassbare Verdichtung von Krisen erlebt. Das heißt, die Bedarfe sind eigentlich gestiegen. Also aktuell braucht man im Libanon Dinge wie Nothilfe, einfach medizinische Unterstützung. Viele Menschen sind auf der Flucht, die wissen gar nicht, ob sie zurückkommen. Gleichzeitig ist so viel kaputt gegangen, so viel hat sich polarisiert, so viel Gewalterfahrung von den Menschen in den letzten Jahren. Da braucht es einfach Gelder, damit da wirklich langfristig was aufgebaut werden kann. Ich sehe keine andere Möglichkeit.
5: Miriam Walter war für den zivilen Friedensdienst ZFD im Libanon und hat gemeinsam mit einheimischen Nichtregierungsorganisationen, NGOs, unter anderem geholfen, Konflikte zwischen syrischen Geflüchteten und Einheimischen zu lösen. Ein wichtiges Projekt, dem aber das Geld ausgeht. Was macht das mit dem Vertrauen in Deutschland? SPD-Entwicklungsministerin Alabali Radovan ist alarmiert.
7: Wir müssen aufpassen, dass wir Vertrauen nicht verspielen, indem wir uns zurückziehen. Es ist klar, der Haushalt steht unter Druck. Alle Ministerien sind angehalten, Einsparungen vorzunehmen. Das tue ich auch im Entwicklungsministerium. Doch gleichzeitig muss uns auch bewusst sein, wenn wir auch in der Zukunft eine wichtige Rolle in der Welt spielen wollen, dann brauchen wir diese Partnerschaften und die dürfen wir nicht aufs Spiel setzen.
5: Mit etwa 600 Millionen Euro weniger muss ihr Ministerium in der erneuten Sparrunde rechnen. Für das Entwicklungsministerium mit einem Etat von nur noch 10 Milliarden Euro ist das eine Menge. Ralf Südhoff von der Denkfabrik Center for Humanitarian Action, CHAR, früher Direktor des UN-Welternährungsprogramms, meint, Deutschland habe durch die Kürzungen Softpower verloren, also sanfte Macht, durch die Länder attraktive Partner werden, zum Beispiel durch Entwicklungshilfe.
8: Noch 2021 war Deutschland sogenannte Weltmeister in der Softpower und hat dieses Ranking weltweit geführt. Heute ist es abgefallen, liegt schon 3 Plätze hinter China. Und auch die arabischen Staaten stoßen in diese Lücke. Die größten Geber weltweit im Vergleich zu ihrer Wirtschaftskraft, auch in der Nothilfe, sind heute arabische Länder wie Saudi-Arabien, wie Katar. Und da verkennt man ganz massiv, welchen Einfluss so ein Engagement hat und dass es nicht Gutmenschentum oder Gedöns für bessere Tage ist.
5: Für Südhoff einer der Gründe dafür, dass Deutschland nicht in den UN-Sicherheitsrat gewählt wurde. Asien, Afrika, Lateinamerika, Deutschland zieht sich entwicklungspolitisch zurück und verliert Bedeutung. Das schadet nicht nur dem Ansehen, sondern auch dem Geldbeutel, denn zum Beispiel im Wettlauf mit China haben deutsche Unternehmen dadurch schlechtere Karten.
3: Weniger Geld, dadurch weniger Entwicklungshilfe, dadurch weniger Bedeutung. Anne-Kathrin Mellmann berichtete über Deutschlands schwindenden Einfluss in der Welt.
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3: Die Hochzeit von Sängerin Taylor Swift und Footballstar Travis Kelce hat das Zeug, das größte Promi-Ereignis des Jahres zu werden. Heute wollen sich die beiden in New York das Ja-Wort geben. Also, größter Popstar überhaupt heiratet 3-maligen Super Bowl-Gewinner. Darüber habe ich vor der Sendung mit unserer Korrespondentin Giselle Uccar in New York gesprochen. Taylor Swift und Travis Kelce haben den Madison Square Garden gemietet, eine riesige Mehrzweckhalle, in der sonst

0: Konzerte und Sportevents stattfinden. Ja, und für die beiden vielleicht ganz praktisch, da gibt's keine Fenster. Die haben ja versucht, so viel wie möglich geheim zu halten. Aber es klappt ja bei so einem Event nie so wirklich richtig. Giselle, was weißt du denn darüber, wie diese Hochzeit abläuft?
1: Ja, also vermutlich hat gestern Abend schon ein Probedinner stattgefunden. Dafür spricht ganz viel. Am Madison Square Garden wurde an einem Eingang so eine Art Zelt aufgebaut und da sind ganz viele Luxus-SUVs vorgefahren mit abgedunkelten Scheiben, sind dann in dieses Zelt reingefahren und da konnten wahrscheinlich ein paar Gäste aussteigen. Auch das Brautpaar selbst soll schon da gewesen sein. Das war wohl eher eine kleine familiäre Runde mit engsten Menschen aus der Familie und aus dem Freundeskreis, so ungefähr 100 Gäste, die so eine Art Rehearsal-Dinner am Vorabend der großen Hochzeitsparty geschmissen haben. Und dann am Abend, heute, soll eben die große Hochzeitsparty stattfinden mit ungefähr 1000 geladenen Gästen, ganz viele Prominente dabei, Essen, Musik, gute Laune und viele, viele Prominente.
0: Ja, wie wird's denn im Madison Square Garden aussehen? Es ist ja spekuliert worden, dass da in der Arena auch so ein riesiges Schloss aufgebaut wird. Was weißt du dazu?
1: Ja, man hat eben die ganze Woche, haben so ein paar Promi-Magazine und Klatschblätter ihre Fotografen an die Ladezone vom Madison Square Garden geschickt und haben mal geguckt, was geht da eigentlich rein und raus. Und da sind immer wieder Kulissen abfotografiert worden. Da waren große Bäume dabei, da waren Kulissenteile von einer Treppe. Das sah ein bisschen aus wie eine Schlosstreppe dabei. Ich habe gelesen, inzwischen geht die Theorie dahin, dass sie wohl eine Art Gartenparty veranstaltet oder so eine Art Parkanlage im Madison Square Garden aufbaut, also so die perfekte Kulisse für eine Taylor Swift Hochzeit.
0: Ja, du hast schon gesagt, es kommen wohl so an die 1000 Gäste. Was weiß man denn über die Gästeliste? Wer steht da alles drauf?
1: Das ist natürlich unter strengster Geheimhaltung und trotzdem hat man so ein paar Hinweise, wer dabei sein könnte, weil eben viele Prominente auch hier in New York City in den vergangenen Stunden abgelichtet worden sind, die bekanntermaßen mit dem Pärchen auch privat befreundet sind. Da sind zum Beispiel die Sängerinnen Dua Lipa und Sabrina Carpenter, die sind jetzt hier gesehen worden. Oder auch der Sänger Ed Sheeran, der befreundet ist mit Taylor Swift. Wir haben Schauspieler Bradley Cooper gesehen und Model Gigi Hadid und natürlich auch ein paar Football-Kumpels von Travis Kelce.
0: Und soll auch Live-Musik geben. Angeblich tritt Stevie Nicks von Fleetwood Mac auf und dazu der Country-Star Tim McGraw. Warum ausgerechnet diese beiden?
1: Ja, Stevie Nicks ist eine ganz besondere Person für Taylor Swift. Die beiden haben ein gutes Verhältnis. Stevie Nicks ist sowas wie die Mentorin von Taylor Swift. Die beiden sind auch schon miteinander aufgetreten, haben schon miteinander Dinge aufgenommen. Also ich glaube, sie bedeutet einfach Taylor Swift auch in ihrer musikalischen Entwicklung eine ganze Menge. Ja, und Tim McGraw ist ein Country-Sänger, den man hier in den USA kennt. Ich meine, Country, das ist der Musikstil, mit dem sie angefangen hat, mit dem alles losging und der sie erfolgreich gemacht hat. Ich glaube auch, das ist eine natürliche Wahl als Musikgast auf der Hochzeit.
0: Also schon eine gigantische Hochzeit insgesamt, keine Frage, aber irgendwie vielleicht dann doch nicht so außergewöhnlich, könnte man jetzt vielleicht meinen, abgesehen von der Location. Giselle, ist vielleicht so ein Zeichen, dass die beiden setzen wollen, wir sind normale Amerikaner wie ihr?
1: Na, ich glaube, normal ist an der Hochzeit und an diesem Pärchen gar nichts. Also selbst die Amerikaner sprechen von einer Royal Wedding und von American Royalty, wenn man über Taylor Swift und Travis Kelces Hochzeit spricht. Also die sagen, diese Hochzeit hier, das ist unser William und Kate-Moment, auch wenn wir eigentlich kein Königshaus haben. Aber das sind wirklich die reichen, schönen, berühmten und vor allem beliebten. Also jeder, fast jeder in Amerika liebt dieses Pärchen und das ist ja das perfekte Happy End für eine Frau wie Taylor Swift, die viele, viele Jahre offensichtlich Pech mit Beziehungen gehabt hat und jetzt hat sie ihren Traumprinzen gefunden und feiert ihre Traumhochzeit.
0: Wir erinnern uns, als Amazon-Chef Jeff Bezos vor einem Jahr für seine Hochzeit halb Venedig in Beschlag genommen hatte, haben das viele dort richtig blöd gefunden. Wie sehen das denn die Leute in New York jetzt bei Taylor Swift?
1: Also so richtig blöd findet das hier keiner, das stört wirklich auch niemanden. Also zum einen muss man sagen, die Absperrungen, die wahrscheinlich hier noch stattfinden werden um den Madison Square Garden herum, die fallen auf einen Tag. Heute am Freitag ist hier Feiertag. Also das ist ein vorgezogener Feiertag für den Unabhängigkeitstag, der auf den Samstag fällt. Insofern wird jetzt kein Berufsverkehr blockiert oder so. Und man muss sagen, die New Yorker sind das absolut gewohnt, dass bei jeder Großveranstaltung irgendwas hier in der Stadt abgesperrt ist. Insofern muss ich wirklich sagen, heimische New Yorker, die jetzt nicht unbedingt Swifties sind, die interessiert das noch nicht mal so richtig, dass Taylor Swift jetzt hier um die Ecke heiratet.
0: sagt unsere USA-Korrespondentin Giselle Ucar über die Hochzeit von Taylor Swift und Travis Kelce in New York. Gefeiert wird im Madison Square Garden.
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0: Mit einer Verkehrsmeldung. Die A8 München Richtung Stuttgart ist zwischen Ulm-West und Merklingen wegen Bergungsarbeiten nach einem Unfall gesperrt. Es staut sich ab Ulm-Ost. Das Wetter in Bayern in Richtung Alpen und im Südosten, also so Richtung Chiemgau und Berchtesgadener Land, ist es heute früh bewölkt. Vereinzelt kann es auch etwas regnen. Später lockert es dann aber von Norden her auf und es wird freundlicher. In ganz Bayern dann Richtung Nachmittag meist trocken mit einem Mix aus Sonne und Wolken bei Höchstwerten zwischen 21 und 27 Grad. Morgen recht freundlich, am Nachmittag kann es nördlich des Mains etwas regnen. Sonntag und Montag bewölkt, aber auch zwischendrin mit immer mal wieder ein paar sonnigen Abschnitten. Vereinzelt kann es auch etwas regnen, die Höchstwerte dann 21 bis 30 Grad. Uhr ist es jetzt an diesem Freitag, den 3. Juli.
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0: Die Reformpläne der schwarz-roten Koalition sorgen für Kritik. Vor allem die geplanten Änderungen bei Krankschreibungen und auch die Steuerreform. Was sagt der Kanzler dazu? Er hat sich gestern Abend gleich in mehreren Fernsehinterviews geäußert und die Projekte gegen Kritik verteidigt. Zwei Investigativjournalistinnen haben mit ihren Recherchen einen Schlag gegen ein internationales Vergewaltigernetzwerk ausgelöst. Heute soll es dazu weitere Einzelheiten geben. Und Spanien und Portugal sind ins Achtelfinale der Fußball-WM eingezogen. Dazu berichtet gleich unser Sportreporter. Mein Name ist Oliver Fritzl. Ihnen einen schönen guten Morgen. Die schwarz-rote Koalition will die Wirtschaft ankurbeln und Arbeitnehmer steuerlich entlasten. Doch viele der gestern vorgestellten 34 Reformprojekte sorgen für Kritik. Tenor: Die Steuerentlastungen fallen deutlich zu klein aus und sind ein Nullsummenspiel. Dazu ist von offenem Misstrauen gegenüber Millionen von Arbeitnehmerinnen und Arbeitnehmern die Rede. Denn Union und SPD wollen die telefonische Krankschreibung abschaffen und es zur Regel machen, dass Arbeitnehmer im Krankheitsfall ab dem ersten Tag ein Attest vorlegen müssen. Dazu soll eine sachgrundlose Befristung von Arbeitsverhältnissen künftig 48 Monate möglich sein, doppelt so lange wie bisher. Das sorgt vor allem bei Gewerkschaften wie Verdi für viel Kritik. Der Vorsitzende Frank Wernicke gestern dazu im Brennpunkt im Ersten.
3: Es soll so sein, dass Beschäftigte 6-mal hintereinander befristet werden können. Das heißt 6-mal die Frage, behalte ich meinen Arbeitsplatz? Das über 48 Monate, insbesondere junge Menschen sind negativ betroffen. Auch gegen die Einführung der verpflichtenden Krankschreibung ab dem ersten Tag. Übrigens eine Katastrophe für Arztpraxen und ein Misstrauensvotum gegenüber den Beschäftigten. Werden wir natürlich Widerstand formulieren, weil das ist nichts, was wir einfach so akzeptieren.
0: Sagt der Verdi-Vorsitzende Frank Wernicke. Ja, und die Vorschläge müssen auch alle noch durch den Bundestag. Trotz der breiten Kritik aber will der Kanzler die Reformpläne durchsetzen. Das hat er gestern Abend in gleich mehreren Fernsehinterviews deutlich gemacht. Dietrich Karl Meurer berichtet.
4: Bundeskanzler Friedrich Merz weist die Kritik zurück. In der ARD-Sendung Brennpunkt sagt der CDU-Chef, die Rückkehr zur Krankschreibung ab dem ersten Krankheitstag helfe, die hohen Krankenstände in Deutschland zu senken. Die Regelung knüpfe an die Zeit vor der Corona-Pandemie. Merz erläutert, Unternehmen könnten davon aber abweichen und eigene Vereinbarungen treffen. Ein weiterer Baustein des Reformpakets ist die Steuerreform. Die schwarz-rote Koalition will Menschen mit kleinen und mittleren Einkommen entlasten. Eine Familie mit 2 Kindern und 60.000 Euro Einkommen spare dadurch rund 600 Euro im Jahr. Merz betont in der ARD, die Entlastung komme bei den Familien an. Für die Wirtschaft plant die Bundesregierung unter anderem weniger Bürokratie und Änderungen im Datenschutzrecht. Merz erwartet davon deutliche Vorteile für Unternehmen. Für das kommende Jahr strebt er wieder ein Wirtschaftswachstum von mehr als 1% an. Zudem kündigt Merz für den Herbst weitere Gespräche über eine Reform des Arbeitszeitrechts an.
0: Betäubte Opfer vor laufender Kamera missbraucht. Weltweit wird inzwischen gegen Beteiligte an einem internationalen Vergewaltigernetzwerk ermittelt. Mehr als 50 Festnahmen gibt es bisher. Geleitet wird die Operation mit dem Namen Medusa von deutschen und britischen Polizeibehörden. Vorausgegangen waren umfassende Recherchen, an denen auch NDR-Journalisten beteiligt waren. Sie hatten die Verbrechen des Vergewaltigerrings vor 2 Jahren aufgedeckt. Andreas Meyer-Feist jetzt mit einem BR24-Stichwort zur internationalen Polizeioperation.
5: Medusa, der Projektname kommt aus der griechischen Mythologie. Medusa konnte jeden Betrachter zu Stein erstarren lassen. Im übertragenen Sinne passt das zu den Verbrechen. Vergewaltiger lähmen ihre Opfer durch K.O.-Tropfen oder andere Betäubungsmittel. Medusa mit ihren Schlangenköpfen gilt in Polizeikreisen aber auch als Symbol für Netzwerke und ihre diversen Anführer. Dass Europol gerade jetzt mit großen Ermittlungsergebnissen kommt, ist kein Zufall. Das Projekt wurde im April ins Leben gerufen. Die EU-Kommission hatte angekündigt, die Ermittler deutlich besser auszustatten. Nun will Europol zeigen, dass sich verstärkte Investitionen lohnen. Es geht um Täter, die Menschen betäuben, missbrauchen und dabei filmen, um das Material dann auf digitalen Plattformen hochzuladen. Eine besondere Rolle bei den Ermittlungen spielen das Bundeskriminalamt und britische Polizeibehörden. Jeder Zugriff wird von Europol koordiniert. Das heißt, Durchsuchungen und Festnahmen können zeitgleich in verschiedenen europäischen Ländern erfolgen, ohne dass es einen Zeitverzug gibt und mögliche Täter in anderen Ländern gewarnt werden könnten. Statistiken über Medikamenten- oder drogengestützte sexuelle Übergriffe gibt es noch kaum. In den Verurteilungsstatistiken wird das genaue Tatmittel oft nicht erfasst. Toxikologische Beweise fehlen oft. Das liegt daran, dass laut offiziellen Statistiken weniger als die Hälfte der Betroffenen innerhalb der ersten 12 Stunden um Hilfe nachsucht, weil das Verbrechen wegen der Betäubung erst spät erkannt wird. Dann aber sind viele Betäubungsmittel im Blut oder im Urin nicht mehr nachweisbar, was sich die Täter zunutze machen. Das Projekt Medusa will genau hier ansetzen. Die Täter identifizieren über ihre Online-Aktivitäten, um die wehrlosen Opfer zu erkennen und ihnen ihre Würde wiederzugeben.
0: Jetzt sind wir bei der Fußball-Weltmeisterschaft. Da steht Spanien im Achtelfinale. Der amtierende Europameister hat mit 3:0 gegen Österreich gewonnen und unsere Nachbarn damit aus dem Turnier geworfen. Auch Portugal ist eine Runde weiter. Mehr von Michael Küster aus dem ARD-WM-Team.
6: In einer dramatischen Partie hat sich Portugal das Ticket fürs Achtelfinale gesichert. Gegen Kroatien hieß es am Ende 2:1. Der Siegtreffer von Gonzalo Ramos fiel in der Nachspielzeit. Der vermeintliche Ausgleich für die Kroaten wurde nach Videoentscheid wieder aberkannt. Die Portugiesen kämpfen am Montag gegen Spanien ums Weiterkommen. Der Europameister hatte zuvor Österreich mit 3:0 geschlagen und sich so fürs Achtelfinale qualifiziert. Zweifacher Torschütze war Oyarzabal. Die Mannschaft des deutschen Teamchefs Ralf Rangnick ist damit ausgeschieden.
0: Gerade läuft noch das 16. Finale zwischen der Schweiz und Algerien. 78. Spielminute, die Schweiz führt mit 2:0. Auch das Finale der Fußball-Weltmeisterschaft wirft schon seine Schatten voraus, auch wenn es erst am 19. Juli, also in gut 2 Wochen, stattfindet. Denn so wie man es von amerikanischen Sport-Groß-Events wie dem Super Bowl kennt, findet beim Finale in diesem Jahr zum ersten Mal bei einer WM eine Halbzeitshow statt. Kritiker befürchten eine überlange Halbzeitpause. Dem widerspricht jetzt der Organisationschef im Interview mit unserem Studio in New York. Martin Ganselmeier berichtet.
7: Shakira, Madonna und die koreanische Popband BTS werden in der Halbzeitpause des WM-Finales am 19. Juli im Stadion von New York, New Jersey auftreten. Schon beim Finale der Club-WM vor einem Jahr hatte die Halbzeitshow mit Auftritten von Popstars rund 25 Minuten gedauert, deutlich länger als im Regelwerk des Fußballs vorgesehen. Die Kritik an einer Amerikanisierung des WM-Finales wies nun der Organisationschef der Halbzeitshow Hugh Evans zurück. Im Interview mit dem ARD-Studio New York kündigte Evans an, die Halbzeitshow wird nur 11 Minuten dauern. Wir werden uns gegenüber dem Fußball absolut respektvoll verhalten. Inklusive Auf- und Abbau werde die Halbzeitshow nicht länger als 15 Minuten dauern. Außerdem werde die Bühne so aufgebaut, dass der Rasen verschont bleibt. Dass es trotz der hochkarätigen Stars zu keiner Überlänge kommt, dafür sorge der britische Producer Hamish Hamilton, sagte Evans der ARD. Hamilton hat bereits die Halbzeitshows von mehreren Super Bowls sowie olympische Eröffnungsfeiern produziert. In der kommenden Woche wird der Name eines weiteren Sängers für die Halbzeitshow bekannt gegeben. Dies wird die größte Ansammlung von Künstlern für einen guten Zweck seit dem Konzert von Live Aid im Jahr 1985, sagte der Chef von Global Citizen. Die Wohltätigkeitsorganisation veranstaltet jährlich ein Benefizkonzert im Central Park von New York, um Spenden zur Bekämpfung von Hunger und Armut zu sammeln. Auch durch die Halbzeitshow im WM-Finale sollen Spenden in Höhe von 100 Millionen Dollar für den guten Zweck zusammenkommen.
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0: Gestern hat der Koalitionsausschuss ja weitreichende Beschlüsse gefasst, auch zum Thema Krankschreibung. Wir haben gerade schon ausführlich darüber berichtet, auch über die Kritik daran, die massive Kritik. Gabriel Wirth ist bei mir im Studio aus unserer Wirtschaftsredaktion. Wir wollen jetzt nochmal genauer drauf schauen. Gabriel, schon ab dem ersten Tag soll nun eine Arbeitsunfähigkeitsbescheinigung vorgelegt werden. Bringt das denn so viel?
8: Das wird sich zeigen, wenn es denn überhaupt so kommt. Die Bundesregierung will ja damit weniger Krankmeldungen erreichen und so der Wirtschaft helfen. Doch Ärzte und Gesundheitsexperten glauben nicht, dass diese Verschärfung zu sinkenden Krankenständen führt. Sie befürchten dagegen enorme Mehrbelastungen. Johannes Thürmer berichtet.
9: Der Deutsche Hausärzteverband warnt bereits vor überfüllten Arztpraxen und langen Wartezeiten. Die Beschlüsse führten zu einer riesigen Bürokratiewelle. Auch die Streichung der telefonischen Krankschreibung wird kritisch gesehen. So positioniert sich der Berufsverband der Kinder- und Jugendärzte BVKJ klar gegen den Beschluss des Koalitionsausschusses. Wenn sich die Ärzte künftig wieder mehr um Bagatellerkrankungen kümmern müssten, fehle die Zeit für Kinder und Jugendliche mit komplexeren gesundheitlichen Problemen. Studien legen außerdem nahe, dass die Abschaffung einer telefonischen Sprechstunde kaum etwas bringt. Das Zentralinstitut Kassenärztliche Versorgung, das im Auftrag der Kassenärztlichen Vereinigungen in Deutschland forscht, kam zum Beispiel im vergangenen Oktober zu dem Ergebnis, die telefonische Krankschreibung trage nicht die Schuld an höheren Krankschreibungen. Noch dazu werden in diesen telefonischen Sprechstunden laut der Barmer, der zweitgrößten gesetzlichen Krankenkasse, überhaupt nur rund 1% aller Arbeitsunfähigkeitsbescheinigungen ausgestellt.
8: Tausende Beschäftigte von Mercedes-Benz wollen heute bundesweit gegen die Verschärfung des Sparkurses bei dem Autobauer protestieren. Der Aufruf kommt von der IG Metall. Der Protest bei Mercedes soll allerdings nur der Auftakt für weitere Aktionen sein. Die IG Metall und die Beschäftigten der Hersteller und Zulieferer würden den Unternehmenslenkern der Autoindustrie einen heißen Sommer und Herbst bescheren, solange sie weiter auf Arbeitsplatzabbau und Verlagerung setzten, statt echte Problemlösungen zu suchen, erklärte die Gewerkschaft im Vorfeld des heutigen Aktionstages. Mit dem Ende des Tankrabatts sind an den Zapfsäulen die Preise wieder gestiegen und es wird bereits über neue mögliche Entlastungen der Autofahrer und die hohen Gewinne der Mineralölunternehmen diskutiert. Dabei taucht auch immer wieder die sogenannte Übergewinnsteuer auf, um die außergewöhnlichen hohen Ergebnisse der Konzerne zumindest zu besteuern. Österreich hat so eine Steuer bereits vor Jahren, 2022, eingeführt. Aus Wien Oliver Sosch.
10: Das österreichische Parlament beschloss für Stromerzeuger den Energiekrisenbeitrag Strom und für Öl-, Gas- und Kohleunternehmen den Energiekrisenbeitrag fossile Energieträger. Bei den Stromerzeugern wurde ein Maximalpreis pro Megawattstunde bestimmt. Am Anfang waren es zum Beispiel 140 Euro pro Megawattstunde. Und wenn ein Stromerzeuger mehr verlangt hat, musste er von der Differenz 90% Energiekrisenbeitrag bezahlen. Bei Öl-, Gas- und Kohleunternehmen wurden überdurchschnittlich hohe Gewinne mit einem Solidaritätsbeitrag belastet. Der Vorteil: Der österreichische Staat hatte zusätzliche Einnahmen für Hilfspakete für die Bürger gegen die hohen Energiepreise. Allerdings wurden statt der erwarteten bis zu 4 Milliarden Euro nur rund 350 Millionen Euro eingenommen, weil es dann doch zahlreiche Ausnahmeregelungen gab. Kritik kam von Energieunternehmen und Wirtschaftsverbänden. Sie warnten vor negativen Anreizen für Investitionen und für die Entwicklung. Die Regelung für den Energiekrisenbeitrag Strom wurde mittlerweile verlängert bis ins Jahr 2030 und die für den Energiekrisenbeitrag fossile Energieträger bis ins Jahr 2029 wegen des österreichischen Haushaltsdefizits.

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4: 6.45 Uhr.
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5: Merz verteidigt Änderungen bei Krankschreibung und Steuer. Der Bundeskanzler sagte im Ersten, die Krankschreibung ab dem ersten Tag helfe, die hohen Krankenstände zu senken. Unternehmen könnten aber eigene Vereinbarungen treffen. Mit der Steuerreform will die schwarz-rote Koalition Menschen mit kleinen und mittleren Einkommen entlasten. Ärzte, Gewerkschaften, Opposition und Wirtschaftsverbände kritisieren das Reformpaket teilweise scharf. Mercedes-Mitarbeitende in Deutschland protestieren gegen Sparkurs. Die IG Metall hat Tausende von Beschäftigten zu Kundgebungen an mehreren Standorten aufgerufen. Sie demonstrieren gegen eine verschobene Sonderzahlung für die 35-Stunden-Woche und wollen, dass Arbeitsplätze und Standorte in Deutschland gesichert werden. 9 Menschen sterben bei Bombenexplosion in Damaskus. Nach Angaben des syrischen Gesundheitsministeriums gibt es außerdem 20 Verletzte. Örtliche Medien berichten, die Explosion sei von einem Sprengsatz verursacht worden. Sicherheitskräfte regelten die Umgebung ab. In der Nähe befindet sich mit dem Justizpalast ein wichtiges Regierungsgebäude. Nürnberger Straßenbahnen stehen weiterhin still. Nach den Hitzeschäden ist noch kein Streckenabschnitt wieder für den Fahrgastbetrieb freigegeben worden, bestätigte eine Sprecherin. Der Straßenbahnbetrieb ist seit etwa einer Woche eingestellt, denn die Fugenmasse zwischen Schienen und Straße war durch die extreme Hitze aufgeweicht worden. Spanien und Portugal erreichten Fußball-WM-Achtelfinale. Portugal setzte sich mit 2:1 gegen Kroatien durch. Davor besiegte Europameister Spanien Österreich mit 3:0. Das Spiel Schweiz gegen Algerien läuft noch. Kurz vor Schluss führt die Schweiz 2:0. Das Wetter in Bayern. Heute wird es freundlich, an den Alpen noch einzelne Schauer mit höchsten Temperaturen zwischen 21 und 27 Grad.
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4: Die Wirtschaft kriselt, die Unternehmen machen weniger Gewinne. Das wiederum lässt die Gewerbesteuereinnahmen sinken. Geld, das die Kommunen eigentlich dringend brauchen. Was das bedeutet und welche Folgen das hat, das zeigt Luisa Kretschmer an einem Beispiel in Unterfranken.
6: Industriestadt Schweinfurt. Oberbürgermeister Ralf Hoffmann besucht den städtischen Bauhof. Das Gelände ist sanierungsbedürftig, für mindestens 400 Millionen Euro. Eine Summe, die das Budget der Stadt bei weitem übersteigt.
7: Es liegt vor allen Dingen daran, dass wir insgesamt ja unter einer sehr angespannten Finanzlage liegen.
6: Eine Ursache dafür: sinkende Gewerbesteuereinnahmen. Die Kommunen sind auf Steuerzahlungen ansässiger Unternehmen angewiesen. Gehen deren Gewinne aber zurück, sind auch erstmal weniger Steuern fällig. Schweinfurt ist geprägt von Maschinenbau und der Autozulieferindustrie. Zwei Branchen, die aktuell vor gewaltigen Herausforderungen stehen. Fast 3000 Jobs hat das schon gekostet.
8: Die Industrie baut halt ab, das ist auch in ganz Deutschland so. Ne? Es ist ja auch vieles verschlafen worden oder verdummt worden. Und Schweinfurt trifft es halt als Industriestadt besonders stark.
6: Rudolf ist mit seinem Frust nicht allein. Auch andere sorgen sich um die Zukunft und um den Standort. Thomas Höhn von der IG Metall sieht Folgen für die Kommune als Ganzes.
3: Es macht auch was mit der Gesamtstimmungslage in der Stadt und das spüren wir auch. Die Frage, baue ich hier ein Haus, investiere ich hier, gehe ich hier selbst mit meiner Familie in die Zukunft, da ist schon viel Verunsicherung auch zu spüren.
6: Dieses Problem haben viele bayerische Kommunen, wie der Geschäftsführer des Bayerischen Städtetags Johann Kronauer betont.
9: Der Rückgang in 2026 bei der Gewerbesteuer tut den Städten und Gemeinden weh, weil die Gewerbesteuer die wichtigste Einnahmequelle ist der Kommunen.
6: So könnten die Einnahmen aus der Gewerbesteuer in diesem Jahr bayernweit um 3,4% sinken, heißt es in der aktuellen Steuerschätzung. Der Bund will mit Mitteln aus dem Sondervermögen entlasten. Von den insgesamt 100 Milliarden, die langfristig an Bundesländer und Kommunen verteilt werden sollen, kommt in einzelnen Orten aber nicht mehr viel an. In Schweinfurt hat man zusätzlich Maßnahmen ergriffen, um die fehlenden Steuereinnahmen auszugleichen. Der Hebesatz für die Gewerbesteuer wurde erhöht. Doch das ist schwierig, das sieht auch OB Hoffmann. Denn der Schritt bedeutet für die Unternehmen eine Mehrbelastung von 8%.
7: Das hat keiner mit gutem Gewissen getan, dass wir den Gewerbesteuerhebesatz erhöht haben.
6: Zwar werden mit der Steuererhöhung kommunale Finanzlöcher erstmal gestopft. Gleichzeitig aber schwächt das bayerische Unternehmen weiter in ihrer Wettbewerbsfähigkeit. Und macht auch die Kommune als Standort für Unternehmen nicht attraktiver.
4: Sinkende Gewerbesteuereinnahmen machen Kommunen in Bayern zu schaffen. Das war ein Bericht von Luisa Kretschmar. 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
4: Was tun, wenn sich Kinderbetreuung und Arbeit nicht mehr unter einen Hut bringen lassen? Was, wenn die Einrichtung, in der das Kind aufgewachsen ist, plötzlich schließen muss? In der Politik wird aktuell an allen Ecken und Enden gespart, wegen knapper Kassen. Passt zu unserem Thema davor. Das hat Folgen für das Leben vieler Menschen, wie der Fall einer Großtagespflege im Bayerischen Wald zeigt. Hier hat eine Gesetzesänderung der bayerischen Staatsregierung gravierende Auswirkungen, wie Virginia Obiakor berichtet.
10: Die Großtagespflege ist für viele Familien in Bayern ein wichtiger Bestandteil, um Arbeit und Kinderbetreuung im Alltag zu vereinbaren. Denn sie bietet flexible Öffnungszeiten, anders als reguläre Kindergärten. Das begrüßen vor allem beschäftigte Eltern im Schichtdienst. Bestätigt Julia Smolker, die Leiterin der Großtagespflege Wolzspurzen in Zwiesel.
11: Also da ist halt das Betreuungssystem in der Großtagespflege viel flexibler und auch von den Randzeiten her einfach besser abgedeckt, weil wir so lange Öffnungszeiten haben.
10: Die Großtagespflege ist eine besonders beliebte Form der Kinderbetreuung. Durch die kleinen Gruppen mit bis zu 10 Kindern und 2 bis 3 qualifizierten Tagespflegepersonen bietet sie eine besonders familiäre Atmosphäre. Doch nun sind die Wolzspurzen von der Schließung bedroht.
11: Und ich bin mir sicher, sollte ich schließen müssen, dass diese Kinder, die hier bei mir in der Betreuung sind, dieses Jahr oder auch nächstes Jahr im Kindergarten keinen Platz bekommen würden.
10: Gesetzlich ist diese Betreuungsform im Artikel 20a im Bayerischen Kinderbildungs- und Betreuungsgesetz verankert. Aber genau diese gesetzlich verankerte Förderung soll jetzt vom Sozialministerium ab dem 01.01.2027 aufgehoben werden. Für betroffene Familien hat das fatale Folgen und trifft bei einigen Eltern auf Unverständnis. Auch für Lisa Hof, die ihre 5-jährige Tochter in der Großtagespflege unterbringt. Für sie würde die Abschaffung der Großtagespflege bedeuten,
12: dass ich meinen Job nicht mehr so ausüben könnte. Bei uns im ländlichen Raum ist es tatsächlich nicht so einfach, dass man von heute auf morgen einen neuen Betreuungsplatz erstens bekommt und vor allem keinen gleichwertigen.
10: Großtagespflege betrifft in Bayern zwar nur 1670 Kinder, also 0,3%, aber die trifft es hart, sagt Lisa Hof.
12: Für mich ist das kein Argument, dass man diese Förderung aufhebt, sondern ich frage mich eher, wenn es ja eh nur diesen kleinen Anteil betrifft, warum ist es dann so schwierig, diese Förderung zu erhalten?
10: Daniela Seltsam-Schricker leitet seit 10 Jahren die Großtagespflege Arche Noah in Regen, in der Lisa Hofs Tochter betreut wird. Sie macht sich ebenfalls große Sorgen und fühlt sich
13: so im Stich gelassen, einfach, weil dieser Gesetzesentwurf uns ja keine Sicherheit bringt. Also das ist ein Entwurf und wir können auch nichts planen.
10: Ohne die staatliche Förderung fällt die finanzielle Sicherheit und Planbarkeit weg. Somit könnte der Großtagespflege Arche Noah und vielen weiteren Einrichtungen in ganz Bayern eine Schließung drohen. Auf Anfrage der Münchner Runde schreibt das Bayerische Staatsministerium für Familie, Arbeit und Soziales, dass die Maßnahme nicht bedeute, dass die 20a-Förderung gestrichen wird. Sie werde lediglich an die zuständigen Kommunen umverteilt. Begründet wird diese Maßnahme mit unnötigen Doppelstrukturen, die sich in den vergangenen Jahren gebildet haben sollen. Basierend auf Freiwilligkeit können so die Kommunen darüber entscheiden, ob die Großtagespflegeeinrichtungen weiterfinanziert werden oder schließen müssen. Julia Smolka will so schnell nicht aufgeben. Zur Rettung ihrer Großtagespflege hat sie eine Petition gestartet, die jetzt schon 4000 Menschen unterschrieben haben.
4: Virginia Obiakow war das über die bayerische Großtagespflegen, die bedroht sind.
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4: Bei der Fußballweltmeisterschaft sind Österreich und Kroatien in der Nacht im 16. Finale ausgeschieden. Spanien und Portugal sind weiter. Und Johannes Krause, jetzt gerade wird noch gespielt.
14: Und zwar die Schweiz gegen Algerien, gespielt wird in Vancouver. Es laufen die letzten Minuten. Florian Winkler und die Schweiz auf dem Weg in die nächste Runde.
15: Ja, auf jeden Fall. Führt mit 2:0 in dieser 6-minütigen Nachspielzeit. Haben wir noch 1,5 Minuten auf der Uhr. Früh in Führung gegangen durch Breel Embolo, den Schweizer Stürmer. Super Vorarbeit da von Juan Manzambi, den Offensivmann vom SC Freiburg aus der Fußball-Bundesliga, über die linke Seite und dann reingepasst in den Fünfer. Da steht Embolo, muss den Ball nur über die Linie schieben und direkt zu Beginn dieser zweiten Halbzeit dann ein sehr schöner 15-Meter-Abschluss von Ndoi, dem Offensivmann der Eidgenossen, zum 2:0 in Vancouver vor 54.000 Zuschauern. Und die Riesenchance vom eingewechselten Fabian Rieder vom FC Augsburg vor gut 15 Minuten. Ja, und er trifft einfach das leere Tor nicht aus kurzer Distanz. Das wird ihn noch ein bisschen im Traum verfolgen. Die letzten 50 Sekunden laufen hier in Vancouver. Algerien versucht nochmal irgendwie, sich mit Anstand aus diesem Turnier zu verabschieden. Ist überhaupt ja schon als Gruppendritter ein großer Erfolg, dass man überhaupt in die K.O.-Phase eingezogen ist. In dieses 16. Finale, aber die Schweizer mit der Qualität, mit Kapitän und Leader Granit Xhaka im Mittelfeld, haben das gut und souverän hier geschafft, diese Aufgabe, diese Pflichtaufgabe natürlich zu bewältigen, die Algerier gar nicht richtig offensiv ins Spiel kommen zu lassen, und schieben sich jetzt den Ball in der Hälfte der Algerier hin und her. Jetzt kommt der Pass in Richtung 16er, die nächste Chance jetzt mal vielleicht für die Schweizer vom eingewechselten Okafor, wird geblockt, nochmal eine Nachschusschance von Remo Freuler aus 16 Meter zentral, und das vor kurz vor dem Ende dieser Nachspielzeit, und jetzt ist es vorbei. Jetzt ist vorbei. Perez Falcón Yael, der Schiedsrichter aus Argentinien, pfeift diese Partie ab. Und großer Jubel auf der Schweizer Bank um Murat Yakin, der von allen geherzt wird. Was für ein Erfolg wieder für die Schweiz bei dieser WM. Sie ziehen ins WM-Achtelfinale ein. Breel Embolo wird gefeiert und geherzt von den Teamkollegen. Denn auch er natürlich so ein bisschen der Türöffner für dieses Spiel mit seinem Treffer in der 11. Minute. Und hat das Ganze damit auf den Weg gebracht. Viel Ballbesitz bei den Schweizern, viel Überzeugungsarbeit bei der Mannschaft auch von Murat Yakin, der das sehr gut gemanagt hat. Und die Algerier natürlich tief traurig. Kurzer Austausch mit Wladimir Petkovic. Der war ja früher mal Schweizer Nationaltrainer. Steinerne Miene, geht da auf den Platz, schaut sich das Ganze an und gratuliert seinen ehemaligen Schützlingen. Die Schweiz gewinnt, verdient mit 2:0 und zieht damit ins WM-Achtelfinale ein.
14: Die Schweiz weiter bei dieser Fußball-Weltmeisterschaft ausgeschieden, dagegen Österreich mit dem deutschen Trainer Ralf Rangnick. Österreich hat gegen den Europameister Spanien mit 0:3 verloren. André Sims.
16: Die Zahlen haben es deutlich aufgezeigt. Spanien war wieder mal eine glatte 1. 22:5 Torschüsse, 62% Spielanteile für die Spanier, 90% angekommene Pässe und fast 60% gewonnene Zweikämpfe. Die Mannschaft von Trainer Luis de la Fuente hat Österreich über das ganze Spiel dominiert und hätte locker höher gewinnen können. Oyarzabal hat zweimal getroffen, Pedro Porro einmal. Vor allen Dingen in der ersten Halbzeit haben sich die Österreicher sehr schwer getan und waren viel zu weit weg von den Gegenspielern. Im zweiten Durchgang hat sich das Team von Ralf Rangnick zwar mehr zugetraut, aber nach vorne ging einfach zu wenig. Mit 3:0 gewinnt also Spanien und steht verdient im Achtelfinale.
14: Weiter ist auch Portugal, 2:1 gegen Kroatien gewonnen und damit kommt es im Achtelfinale am Montag zum Duell Portugal gegen Spanien. Heute um 20 Uhr dann Australien gegen Ägypten und die letzten Spiele im 16. Finale um Mitternacht. Titelverteidiger Argentinien gegen Kap Verde und um 3:30 Uhr in der Nacht dann noch Kolumbien gegen Ghana.
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4: Die A7 Ulm Richtung Füssen ist zwischen Nesselwang und Füssen nach einem Unfall gesperrt. Die A8 München Richtung Stuttgart ist zwischen Ulm West und Märklingen gesperrt. Grund sind Bergungsarbeiten nach einem Unfall. Aktuell staut es sich ab Ulm Ost. Und A9 Berlin Richtung Nürnberg zwischen Bayreuth Süd und Trockau sind nach einem Unfall zwei Spuren blockiert. Kommen Sie gut an Ihr Ziel.

0: Das Wetter in Bayern in Richtung Alpen und im Südosten ist es jetzt noch bewölkt. Vereinzelt kann es auch etwas regnen. Später lockert es dann aber von Norden her auf und es wird freundlicher. Dann zeigt sich auch immer öfter die Sonne neben einzelnen dickeren Wolkenfeldern, die auch unterwegs sind. Höchstwerte 21 bis 27 Grad. Morgen ein recht freundlicher Samstag. Am Nachmittag kann es nördlich des Mains etwas regnen. Sonntag und Montag ein Mix aus Sonne und Wolken, vereinzelten Schauer 21 bis 30 Grad.
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0: Punkt 7 Uhr ist es damit. Heute ist Freitag, der 3. Juli.
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0: Mein Name ist Oliver Fritzl. Ihnen einen schönen guten Morgen. Wir schauen auf die Reformpläne der schwarz-roten Koalition, die für breite Kritik sorgen. Vor allem ja die geplanten Änderungen bei Krankschreibungen. Was der Bayerische Hausärzteverband und auch Kanzler und Vizekanzler dazu sagen, jetzt bei uns. Außerdem bereitet sich die Stadt Erfurt auf den AfD-Bundesparteitag vor. Da werden Zehntausende zu Protestaktionen erwartet. Und die Schweiz, Portugal und Spanien haben es ins Achtelfinale der Fußball-WM geschafft. Die schwarz-rote Koalition will die Wirtschaft wieder in Schwung bringen und gleichzeitig Arbeitnehmer steuerlich entlasten. Viele der gestern vorgestellten 34 Reformprojekte sorgen für Kritik. Der Tenor, die Steuerentlastungen fielen deutlich zu klein aus und seien ein Nullsummenspiel. Dazu ist von offenem Misstrauen gegenüber Millionen von Arbeitnehmerinnen und Arbeitnehmern die Rede. Denn die telefonische Krankschreibung soll abgeschafft werden und es zur Regel gemacht werden, dass Arbeitnehmer im Krankheitsfall ab dem ersten Tag einen Attest vorlegen müssen. Kanzler Merz hat am Abend im Ersten gesagt, das helfe, die hohen Krankenstände zu senken. Die Regelung knüpfe an eine Zeit vor der Corona-Pandemie an. Vizekanzler Klingbeil hat im ZDF von einem Kompromiss gesprochen, den man habe eingehen müssen.
3: Ich will noch mal daran erinnern, wo wir in der Debatte um Krankschreibung vor ein paar Wochen waren. Da ging es um die Einführung von Karenztagen. Also dass in dem Moment, wo der Arbeitnehmer krank ist, dass man dann den ersten oder vielleicht zwei Tage lang überhaupt keine Lohnfortzahlung hat. Da haben wir als SPD sehr klar gesagt, das machen wir nicht mit, das lehnen wir ab, das werden wir nicht mitentscheiden in einem Koalitionsausschuss. Und jetzt ist das ein klassischer Kompromiss. Also da wird man jetzt gute pragmatische Lösungen finden müssen. Und das war jetzt gestern eine Grundsatzeinigung im Koalitionsausschuss. Niemand ist überrascht, wenn ich sage, das war jetzt kein Thema, was wir da reingetragen haben in den Koalitionsausschuss als SPD. Aber es gehört zu den Kompromissen dazu. Und jetzt geht es darum, dass das Ganze pragmatisch umgesetzt wird. Aber das werden wir hinbekommen.
0: Ärzteverbände, Krankenkassen und Sozialverbände befürchten, dass Praxen künftig noch voller sein werden und die Beschäftigten noch stärker belastet werden. Der Chef des Bayerischen Hausärzteverbandes Ritter spricht im BR-Interview von einer Katastrophe. Die Frage ist ja letztlich, ob die Zahl der Krankentage durch die telefonische Krankschreibung überhaupt zugenommen hat.
4: Nein, das haben sie nicht und das ist genau unsere Forderung. Man muss ja auch wirklich die Faktenbasis mal anschauen. Also die Krankschreibungen sind deswegen angestiegen, weil zwei Effekte sind. Wir haben zum einen jetzt die elektronische Krankschreibung, bedeutet, die Krankenkassen können wirklich jede Krankschreibung zählen. Und der zweite Effekt ist, dass wir eine deutliche Zunahme von Langzeitkrankschreibungen haben aufgrund psychischen Erkrankungen und Rückenschmerzen etc. Wir haben aber keinerlei Daten, dass die Kurzzeitkrankschreibungen jetzt verantwortlich dafür sind, dass wir mehr Krankenstand haben. Und wir sehen auch kein Missbrauchspotenzial darin.
0: Sagt der Chef des Bayerischen Hausärzteverbandes Ritter zu den Plänen der schwarz-roten Regierung. Ja, mit dem großen Reformpaket hofft sie letztendlich auf einen Befreiungsschlag. Der scheint auch nötig, denn viele Menschen im Land sind nach wie vor unzufrieden mit der Arbeit der Regierung. Das zeigt auch der ARD-Deutschland-Trend. Für den hat Infratest DIMAP Anfang dieser Woche 1300 Menschen repräsentativ befragt. Also noch vor dem Reformpaket, das gestern präsentiert wurde. Aus unserem Hauptstadtstudio jetzt die Einzelheiten von Markus Sambale.
5: Die Bundesregierung setzt darauf, dass große Reformen wie die jetzt vorgestellten die Wende bringen. Für die Wirtschaft, aber auch für die Zufriedenheit mit der Politik. Wie sehr die Regierung unter Druck steht, das belegt der neue ARD-Deutschland-Trend. Der wurde kurz vor der Präsentation der jüngsten Reformpläne erhoben.
6: Die Frage der Zufriedenheit.
5: So schlecht wie Friedrich Merz stand noch kein Bundeskanzler da in den vergangenen fast 30 Jahren, seit es den ARD-Deutschland-Trend gibt. 84% der Befragten sind unzufrieden mit seiner politischen Arbeit. Nur noch 13% äußern sich positiv über den Kanzler. Auch die schwarz-rote Bundesregierung insgesamt bekommt weiter eine schlechte Beurteilung. 86% sind mit ihrer Arbeit nicht zufrieden. Auch die Anhänger von Union und SPD äußern sich mit deutlicher Mehrheit negativ.
6: Die Sonntagsfrage.
5: Die Krise, in der die Koalition steckt, spiegelt sich auch in der Sonntagsfrage wider. Wenn jetzt Bundestagswahl wäre, dann läge die AfD weiter klar vorn mit 27%. Die Union verliert leicht, kommt nur noch auf 22%. Die Grünen legen leicht zu und erreichen 15%. Die SPD rutscht leicht ab und kommt auf nur noch 12%. Sie liegt damit nur noch knapp vor der Linken, die auf 11% steigt.
6: Die Reformpläne.
5: Ob das jetzt präsentierte Reformpaket für Schwarz-Rot die erhoffte Trendwende bringt, das kann der ARD-Deutschland-Trend noch nicht abbilden. Was aber klar ist, die in der vergangenen Woche vorgestellten Rentenpläne lösen bei den Menschen skeptische Reaktionen aus. 52%, also etwas mehr als die Hälfte, glauben nicht, dass die Alterssicherung in Zukunft stabiler wird. Nur rund ein Drittel erwartet mehr Stabilität fürs Rentensystem. Eine Mehrheit von 57% glaubt auch nicht, dass die geplante Rentenreform für mehr Gerechtigkeit zwischen den Generationen sorgt. Große Zustimmung gibt es für den Plan, Selbstständige, Politiker und Firmenvorstände in die gesetzliche Rentenversicherung einzubeziehen. Auch die angedachte kapitalgedeckte Zusatzrente wird mehrheitlich begrüßt. Deutlich abgelehnt wird der Plan, die sogenannte Rente mit 63 abzuschaffen.
6: Der Klimaschutz.
5: Unter dem Eindruck der historischen Hitzewelle zeigen sich 66%, also zwei Drittel der Deutschen, besorgt, dass der Klimawandel unsere Lebensgrundlagen zerstört. 58% der Befragten finden, der Klimaschutz solle auch in Krisenzeiten nicht nachrangig werden. 36% halten dagegen Abstriche beim Klimaschutz für richtig. Vor allem Anhänger der Grünen und der Linken, aber auch Anhänger von SPD und Union wollen mehrheitlich, dass der Klimaschutz auch in Krisenzeiten nicht hinten angestellt wird. Nur bei den Anhängern der AfD gibt es eine deutliche Mehrheit von mehr als 70%, die sich für Abstriche beim Klimaschutz ausspricht. Groß sind die Erwartungen der Menschen im Land, dass die Politik mehr für den Hitzeschutz tut. Fast 90% verlangen mehr Geld für Investitionen, um Straßen, Bahnnetz, Schulen und Krankenhäuser besser auf Hitzephasen vorzubereiten.
0: Viele Menschen im Land sind unzufrieden mit der Arbeit der Bundesregierung. Das zeigt der ARD Deutschland-Trend. Ein Bericht von Markus Sambale war das. In Erfurt geht morgen der Bundesparteitag der AfD los. Die Stimmung bei den Delegierten dürfte recht gut sein. Immerhin befindet sich die Partei weiter im Umfragehoch. Im aktuellen ARD-Deutschland-Trend, wir haben es gerade gehört, konnte die AfD ihren Abstand zur Union auf 5 Punkte vergrößern. Laut Umfragen käme sie auf 27%, wenn am kommenden Sonntag Wahlen wären. Gleichzeitig wächst aber auch der Widerstand gegen die Partei. Aus Erfurt, Bianca Schwarz.
7: Am Tag vor dem AfD-Bundesparteitag bereitet sich Erfurt auf eine Großdemonstration vor. Mit 50.000 Demonstranten rechnet die Polizei vor Ort. Zwar beginnt der Parteitag erst am Samstag, viele Politiker und sonstige Teilnehmer werden aber heute schon anreisen, um den Demonstrationen möglichst aus dem Weg zu gehen. Inhaltlich stehen am morgigen Samstag die Wahlen im Vordergrund. Die AfD wählt einen neuen Bundesvorstand. Die Bundessprecher Alice Weidel und Tino Chrupalla gelten dabei als gesetzt. Interessant werden aber deren Ergebnisse sein. Bei der letzten Wahl hat Chrupalla wenige Stimmen mehr bekommen als Weidel. Am Sonntag könnten dann noch verschiedene Anträge befasst werden. Weil der Parteitag in Thüringen stattfindet, wird AfD-Rechtsaußen Björn Höcke dort auch eine Rede halten.
0: Und der Parteitag der AfD und die Diskussion über ein mögliches Parteiverbot sind unser BR24-Thema des Tages gleich um 20 nach 7. Da spreche ich dann mit einem Professor für Staatstheorie und öffentliches Recht. In der kommenden Woche findet in der türkischen Hauptstadt Ankara der NATO-Gipfel statt. Vor diesem Hintergrund empfängt Bundeskanzler Merz heute in Berlin die Staats- und Regierungschefs der baltischen Staaten, also von Estland, Lettland und Litauen. Bei den Gesprächen im sogenannten B3+1-Format stehen sicherheits- und verteidigungspolitische Fragen und auch die weitere Unterstützung der Ukraine auf der Tagesordnung. Aus unserem Hauptstadtstudio dazu Ruth Kirchner.
8: Erst vergangene Woche hatte Kanzler Merz in Berlin mit Frankreich, Italien, Polen und Großbritannien über den NATO-Gipfel beraten. Jetzt also das Baltikum. Merz will mit dem Treffen mit den drei baltischen Staats- und Regierungschefs ein, wie er sagt, Zeichen der Geschlossenheit und Stärke setzen. Estland und Lettland grenzen direkt an Russland, Litauen an die russische Exklave Kaliningrad. Alle drei NATO-Staaten betrachten Russland als direkte Gefahr. Deutschland gilt für sie als Schlüsselland bei der Verteidigungs- und Sicherheitspolitik in einer Zeit, in der sich die USA weiter aus Europa zurückziehen wollen. Das militärische Engagement im Baltikum hat Deutschland nach Russlands Angriff auf die Ukraine 2022 deutlich ausgebaut. Die dauerhafte Stationierung von bis zu 5000 Bundeswehrsoldaten in Litauen ist dafür ein deutliches Zeichen. Diese Woche übernahm zudem das deutsch-niederländische Korps die Führung über die Landstreitkräfte der NATO im Grenzgebiet zwischen Estland und Lettland. Neben Fragen der Sicherheits- und Verteidigungspolitik geht es bei den Gesprächen in Berlin auch um die weitere Unterstützung der Ukraine.
0: Seit Wochen wird schon über eine Hochzeit von Pop-Superstar Taylor Swift und dem Football-Profi Travis Kelce in New York spekuliert. Und nun haben die Feierlichkeiten offiziell begonnen. Die beiden haben sich eine besondere Location in New York ausgesucht. Von dort berichtet Giselle Uka.
9: Schon am Vorabend der großen Hochzeitsparty sind mehrere Luxusautos mit abgedunkelten Scheiben am berühmten Madison Square Garden vorgefahren. In der riesigen Konzert- und Sportarena sollen die mehrtägigen Feierlichkeiten von Megastar Taylor Swift und Footballspieler Travis Kelce stattfinden. Die Fahrzeuge sollen etwa 100 Freunde und Familienmitglieder des Paares an die Arena gebracht haben, teilweise auch Prominente. Sehen konnte man die Aussteigenden nicht, da ein neu errichtetes Zelt die Sicht verborgen hat. In kleinerem Kreis soll dann zusammen mit dem Brautpaar ein Probeessen stattgefunden haben. Die ganz große Hochzeitsparty von Swift und Kelce soll heute Abend stattfinden, mit etwa 1000 Gästen. Los geht's US-Medien zufolge am Nachmittag Ortszeit mit einem Cocktailempfang. Später soll dann die Feier losgehen und könnte bis in die Nacht dauern. Besonders wichtig war es Swift und Kelce offenbar, so viel wie möglich von ihrer Hochzeit geheim zu halten. Die Gäste dürfen wohl auch keine Handys zur Party mitbringen. Einige Straßen um den Madison Square Garden herum werden außerdem aus Sicherheitsgründen gesperrt. Trotzdem rechnet die Stadt New York mit der Ankunft hunderter Taylor Swift-Fans.
0: Jetzt zur Fußball-Weltmeisterschaft. Spanien steht im Achtelfinale. Der amtierende Europameister hat mit 3:0 gegen Österreich gewonnen und unsere Nachbarn damit aus dem Turnier geworfen. Auch Portugal ist eine Runde weiter. Mehr von Michael Küster aus dem ARD-WM-Team.
10: In einer dramatischen Partie hat sich Portugal das Ticket fürs Achtelfinale gesichert. Gegen Kroatien hieß es am Ende 2:1. Der Siegtreffer von Gonzalo Ramos fiel in der Nachspielzeit. Der vermeintliche Ausgleich für die Kroaten wurde nach Videoentscheid wieder aberkannt. Die Portugiesen kämpfen am Montag gegen Spanien ums Weiterkommen. Der Europameister hatte zuvor Österreich mit 3:0 geschlagen und sich so fürs Achtelfinale qualifiziert. Zweifacher Torschütze war Oyarzabal. Die Mannschaft des deutschen Teamchefs Ralf Rangnick ist damit ausgeschieden.
0: Und auch die Schweiz hat vorhin das Achtelfinale erreicht. Sie besiegte Algerien mit 2:0.
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0: Wenn unsere Winter wegen des Klimawandels immer milder sind, dann haben auch einige Krankheitserreger leichteres Spiel. Nämlich dann, wenn sie von Tieren übertragen werden, die den Winter eher überleben als früher. Und das betrifft nicht nur Krankheiten des Menschen, sondern auch von Haustieren. Ein Beispiel hat Helmut Nordwig.
11: Sie heißt auch Hundemalaria, die Krankheit, die Tierärzte als Babesiose bezeichnen. Genau wie bei der menschlichen Malaria befällt ein Parasit die roten Blutkörperchen. Übertragen wird dieser Erreger durch Wiesenzecken und die sind im Gras immer häufiger anzutreffen, kann Georg von Samson Himmelstierner von der Freien Universität Berlin feststellen, einfach indem er die Spinnentiere abstreift.
12: Indem wir tatsächlich so eine Flagge über die Gräser ziehen und dort dann die Zecken von der Vegetation gewinnen. Dort finden wir an ganz vielen Standorten, wo früher der Holzbock im Vordergrund stand, jetzt auch diese Wiesenzecke.
11: Entsprechend breitet sich auch die Babesiose aus. Eine Impfung gibt es, aber die ist bei uns nicht zugelassen. Und sie schützt auch nicht vor der Infektion, sondern verringert nur das Risiko für die Krankheit. Bleibt daher nur wirksamer Zeckenschutz für die Hunde.
12: Die Zeckenpräparate, die in den letzten 10, 20 Jahren zugelassen sind, haben eine sehr hohe Wirksamkeit, auch was die Übertragungsverhinderung der Babesiose betrifft. Wichtig ist dabei, dass man das kontinuierlich macht und nicht Fenster im jahreszeitlichen Verlauf auslässt einfach, weil die Zecke das ganze Jahr über aktiv ist.
11: Die Zeckenschutzpräparate gibt es als Tabletten oder Spritzen für den Hund oder auch zur äußerlichen Anwendung, zum Beispiel als Tropfen zum Einreiben ins Fell und in Form getränkter Halsbänder. Die helfen dann auch gegen Flöhe, nicht nur gegen die Hundemalaria.

0: Jetzt ist es 7.15 Uhr.
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0: Alles, was zum Start in diesen Freitag wichtig ist, jetzt von Yajimai.
2: Reformpaket der Bundesregierung ruft unterschiedliche Reaktionen hervor. Arbeitgeberverbände begrüßen die Änderungen. Gewerkschaften und Sozialverbände sprechen von einer Kultur des Misstrauens. Und Hausärzteverbände warnen vor überfüllten Wartezimmern. Kritisiert wurde vor allem die Krankschreibungspflicht für Arbeitnehmer ab Tag 1. Auch aus der Opposition kam Kritik, etwa an den Steuerplänen. Unter anderem hieß es, sie seien eine Mogelpackung. Verdi kündigt neue Warnstreiks im Handel an. Im Lauf des Tages sollen bundesweit Tausende von Beschäftigten die Arbeit niederlegen, teilte die Gewerkschaft mit. Welche Unternehmen diesmal bestreikt werden, teilte Verdi nicht mit. Die Tarifverhandlungen für den Einzel-, Groß- und Außenhandel laufen seit April. Verdi fordert 7% mehr Lohn, die Arbeitgeber haben bisher 2,4% angeboten. Mehrheit in Deutschland fordert mehr Investitionen in Hitzeschutz. Im ARD-Deutschland-Trend sprechen sich 89% dafür aus, mehr Geld in den Hitzeschutz zu investieren, etwa für Verkehrswege, Schulen und Krankenhäuser. Zwei Drittel der Befragten machen sich große oder sehr große Sorgen, dass der Klimawandel die Lebensgrundlagen zerstört. Waldbrände in Südfrankreich breiten sich aus. Die Feuerwehr hat bisher etwa 3000 Menschen in Sicherheit gebracht, etwa die Hälfte von ihnen von einem Campingplatz, auf dem Wohnmobile und Bungalows abgebrannt sind. In Südfrankreich gilt aktuell wegen andauernder Hitzewellen die höchste Waldbrandwarnstufe. Schweiz, Spanien und Portugal stehen im Fußball-WM-Achtelfinale. Die Partie Schweiz gegen Algerien endete vorhin 2:0, Portugal besiegte Kroatien mit 2:1 und Europameister Spanien setzte sich souverän mit 3:0 gegen Österreich durch. Das Wetter in Bayern: heute wird es freundlich, an den Alpen noch einzelne Schauer mit höchsten Temperaturen zwischen 21 und 27 Grad.
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0: Die Kommunikationspanne bei der bayerischen Justiz ist offenbar behoben. Gerhard Amberger aus dem BR24 Bayern-Team. Gestern waren die Behörden ja nicht erreichbar.
3: Kein Telefon, keine Mail, nichts ging mehr. Heute funktionieren zumindest die Telefone wieder. Das haben einige Stichproben ergeben. Priska Straub berichtet.
4: Wer bayerische Gerichte oder Staatsanwaltschaften erreichen wollte, hatte gestern Pech. Auch das bayerische Justizministerium war weder per Telefon noch per E-Mail erreichbar. Die Telefonanlagen und Mailserver seien gestört, sagte eine Sprecherin des Ministeriums. Auch IT-gestützte Arbeitsabläufe seien dadurch eingeschränkt gewesen. Die Kommunikationsprobleme sind inzwischen offenbar behoben. Als Grund nannte das Ministerium eine fehlerhafte Konfigurationsänderung an der zentralen Netzwerkinfrastruktur. Ein Cyberangriff könne zum aktuellen Zeitpunkt jedoch ausgeschlossen werden. Daten seien weder abgeflossen noch verloren gegangen.
3: In Nürnberg fahren die Straßenbahnen wegen der Hitzeschäden weiterhin nichts. Auch nach einer ersten Testfahrt können die Verkehrsbetriebe noch nicht sagen, wann der Betrieb wieder aufgenommen werden kann. Aus dem BR-Studio Nürnberg, Lasse Berger.
5: Zum startenden morgendlichen Berufsverkehr stehen in Nürnberg auch heute noch alle Straßenbahnen still. Es müsse geprüft werden, ob die Reinigungsmaßnahmen erfolgreich waren und ein sicherer Betrieb wieder möglich sei, teilte das Verkehrsunternehmen zuletzt mit. Wann die erste Strecke wieder befahrbar sei, ist nach wie vor noch unklar. Grund für den Stillstand der Straßenbahn war die Fugenmasse, die durch die extreme Hitze aufgeweicht war. Das zähflüssige Bitumen hatte Räder, Schienen und Weichen verschmiert. Weil deshalb auch Züge hätten entgleisen können, wurde der Straßenbahnbetrieb komplett eingestellt.
3: In knapp einem Jahr wird in Niederbayern wieder die Landshuter Hochzeit gefeiert. Alle 4 Jahre findet sie statt. Einige 100.000 Besucher aus der ganzen Welt werden wieder erwartet.

0: überzeugen und die Massen begeistern. Und das ist eigentlich unser Leitspruch.
1: 2500 Rollen müssen in den nächsten Monaten für die Festwochen von Mitte Juni bis Mitte Juli 2027 besetzt werden. Nachgestellt wird die Hochzeit zwischen Herzog Georg dem Reichen und der polnischen Königstochter Hedwig im Jahr 1475.
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4: Mit Oliver Fritzl. Die AfD trifft sich am Wochenende zu einem Bundesparteitag in Erfurt. Da werden bis zu 600 Delegierte sowie zahlreiche Gäste erwartet. Bei dem Treffen soll die Führungsspitze der Partei neu gewählt werden. Die bisherigen Chefs Alice Weidel und Tino Chrupalla dürften im Amt bestätigt werden. Wir berichten hier auf BR24 das ganze Wochenende ausführlich über den Bundesparteitag. In Erfurt haben sich auch viele AfD-Gegner angekündigt. Die Sicherheitsbehörden rechnen mit bis zu 50.000 Demonstranten, von denen einige auch gewaltbereit sein sollen. Sie wollen verhindern, dass der Bundesparteitag überhaupt stattfinden kann. Gefordert wird ja auch immer wieder ein Verbot der AfD. Darauf wollen wir jetzt nun genau in unserem BR24-Thema des Tages schauen. Zuletzt hat ein Gutachten den Unterstützern eines solchen Vorhabens wieder ein bisschen Schwung verliehen. Die Nichtregierungsorganisation Gesellschaft für Freiheitsrechte ist zu dem Schluss gekommen, dass die AfD verfassungswidrig ist. Aber wie sinnvoll wäre ein Verbotsverfahren überhaupt? Was spricht dafür, was dagegen? Dazu jetzt ein Pro und Contra von Christine Auerbach und Oliver Meyer-Rüth.
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5: Pro. Sollten wir versuchen, die AfD zu verbieten? Ja. Denn wenn nicht jetzt, wann dann? Die letzten Parteiverbotsverfahren gegen die NPD zeigen, einfach wird es nicht. Das erste scheiterte damals an zu vielen V-Leuten des Verfassungsschutzes in der Partei. Das zweite, weil die NPD inzwischen zu unbedeutend war. Das Bundesverfassungsgericht hatte klargestellt, eine Partei muss nicht nur verfassungswidrig sein, sondern auch groß genug, um ihre Ziele durchsetzen zu können. Was heißt das jetzt für die AfD? Belege für verfassungsfeindliche Bestrebungen gibt es viele. Anders als die NPD damals ist die AfD heute politisch relevant genug, um demokratische Institutionen unter Druck zu setzen. Genau deshalb sollte ein Verbotsverfahren jetzt eingeleitet werden. Vielleicht ist es die letzte Chance. Denn je größer eine Partei wird, desto schwerer wird ein Verbot. Irgendwann könnte es zwar juristisch noch möglich sein, politisch und organisatorisch aber kaum mehr durchsetzbar. Ja, unsere Demokratie hat hohe Hürden eingebaut, damit Parteien nicht leichtfertig verboten werden können. Zu Recht. Und ja, das Bundesverfassungsgericht nimmt diese Hürden ernst. Trotzdem, mit einem sorgfältig begründeten Antrag und breiter Unterstützung von allen demokratischen Parteien, den Bundesländern und der Bundesregierung müssen wir es versuchen, um unsere Demokratie zu schützen.
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7: Das Grundgesetz stellt hohe verfassungsrechtliche Anforderungen an ein Verbotsverfahren. Dass AfD-Mitglieder verfassungsfeindliche Positionen vertreten, reicht nicht aus, um die Partei zu verbieten. Sie muss darauf ausgerichtet sein, die freiheitlich-demokratische Grundordnung zu beeinträchtigen, zu beseitigen oder den Bestand der Bundesrepublik zu gefährden. Und es muss einiges dafür sprechen, dass sie damit auch Erfolg haben könnte. Würde die AfD durch einen entsprechenden Parteitagsbeschluss den Systemwechsel, also das Ende der Demokratie fordern, lägen die Karten auf dem Tisch. Das ist jedoch nicht der Fall. Sollte ein Verfahren aber scheitern, könnte das die AfD sogar stärken. Wähler, die bisher ihr Kreuz nicht bei der AfD machen wollten, weil ihnen diese zu radikal war, könnten nun aufgrund eines Urteils der Verfassungsrichter auf die Idee kommen, ganz so schlimm kann die Partei nicht sein. Im Übrigen würde ein Verbotsverfahren fast einem Drittel der Wähler signalisieren, sie seien Extremisten und Demokratiefeinde. Das trägt sicherlich nicht zum Zusammenhalt der Gesellschaft bei. Der inzwischen deutliche Zuspruch ist zwar kein juristischer Grund, von einem Verbotsverfahren abzusehen, aber ein politischer. Und schließlich stellt sich die Frage, was passiert eigentlich mit all den AfD-Politikern und Wählern, wenn ein Verbot ausgesprochen wird? Die verschwinden dann genauso wenig wie die Probleme im Land, die mit dazu geführt haben, dass die Partei zurzeit so viel Zuspruch bekommt.
4: Argumente für und gegen ein AfD-Verbotsverfahren. Und wir schauen jetzt nochmal genauer auf die

0: juristische Ebene mit Alexander Thiele. Er ist Professor für Staatstheorie und öffentliches Recht an der BSP Business and Law School in Berlin. Guten Morgen.
1: Guten Morgen.
0: Das ist natürlich ein umfangreiches und juristisch kompliziertes Thema, Herr Thiele. Erstmal ganz grundsätzlich gefragt, wie könnte denn die AfD überhaupt verboten werden?
1: Also der Weg ist im Grundgesetz klar vorgezeichnet. Es braucht einen Antrag von der Bundesregierung, dem Bundestag oder dem Bundesrat oder von allen dreien gleichzeitig beim Bundesverfassungsgericht. Und dort müsste dargelegt werden, dass die AfD als Ganzes, nicht einzelne Mitglieder oder einzelne Strömungen, sondern die Partei insgesamt verfassungsfeindlich ist, weil sie sich gegen die freiheitlich-demokratische Grundordnung in planvoller Weise richtet. Also versucht tatsächlich etwas umzusetzen, was verfassungsrechtlich nicht zulässig ist. Und darüber entscheidet dann allein und ausschließlich das Bundesverfassungsgericht in einem Verfahren, das mit einer mündlichen Verhandlung mehr oder weniger beginnt und dann in einem Urteil endet.
0: Wie leicht oder schwer ist das denn, das nachzuweisen?
1: Naja, das kommt ein bisschen darauf an, was für eine Konstellation man hat. Wir haben ja Verfahren bereits gehabt, wie die NPD und Ähnliches. Da war es ein bisschen einfacher, das nachzuweisen, weil die verfassungsfeindlichen Ziele schon im Parteiprogramm selbst quasi formuliert worden. Dann ist es nicht schwer. Das muss sich die Partei natürlich zurechnen lassen, wenn sie da etwas Verfassungsfeindliches vertritt. Das ist bei der AfD nicht so. Aber das schließt eben ein Parteiverbot nicht aus, wenn nämlich das tatsächliche Verhalten der Mitglieder und der Funktionäre deutlich werden lässt, dass tatsächlich solche Ziele verfolgt werden. Das heißt, jetzt deswegen so schwer bei der AfD, weil man eben ein sozusagen großes Maß an Aussagen, Äußerungen, Tätigkeiten, Konferenzen, Posts etc. sammeln muss, um zu zeigen, was ihr in Wirklichkeit wollt, ist eigentlich etwas, was nicht erlaubt ist. Und das macht die Sache bei der AfD so schwer. Und deswegen ist das Gutachten der Gesellschaft für Freiheitsrechte auch so unglaublich lang und umfangreich.
0: Nun klärt das Verwaltungsgericht Köln gerade die Frage, ob der Bundesverfassungsschutz die AfD als Gesamtpartei als gesichert rechtsextremistisch einstufen und behandeln darf. Die Bundesregierung sagt, sie will jetzt erstmal diese Entscheidung im Hauptsacheverfahren abwarten. Aber welche Rolle spielt diese Gerichtsentscheidung denn überhaupt für ein mögliches AfD-Verbotsverfahren?
1: Formal überhaupt keine, weil es unterschiedliche Maßstäbe sind. Der Verfassungsschutz schaut im Grunde auf andere Dinge oder kurz gesagt, man darf nach anderen Maßstäben beobachten, als man verbieten darf. Trotzdem ist es natürlich politisch nachvollziehbar, dass man sagt, da ist eine gewisse Grundtendenz, die uns möglicherweise hilft. Denn die Materialien, die gesammelt werden vom Verfassungsschutz, sind natürlich zum großen Teil auch die, die dann möglicherweise für ein Verbotsverfahren herangezogen werden. Aber das müssen nicht die gleichen sein. Es gibt möglicherweise auch schon viel mehr. Die Gesellschaft für Freiheitsrechte hat ja auch eine ganze Menge mehr zusammengetragen, allein irgendwie 3 Millionen Posts und Memes und sowas auf Facebook und in sozialen Medien. Das heißt, formal streng ist das zu unterscheiden vom Verbotsverfahren. Politisch besteht wahrscheinlich notwendigerweise eine gewisse Verknüpfung.
0: Also es muss dann auch erstmal letztlich ein Antrag beim Bundesverfassungsgericht gestellt werden. Ja. Sie haben uns gerade aufgezeigt, von wem der kommen könnte. Mal angenommen, das geht dann vor das Verfassungsgericht und die Partei würde letztlich verboten. Was passiert denn dann?
1: Ja, also da sind einmal die rechtlichen Folgen zu unterscheiden von den möglicherweise politischen Folgen. Also rechtlich ist relativ klar geregelt und das ist eine ziemliche Nachricht, ehrlich gesagt, dass nämlich die ganzen Abgeordneten und Mandatsträger nach dem Urteil automatisch ihr Amt verlieren aktuell. Das heißt, sämtliche Abgeordnete der AfD im Bundestag, aber auch in den Landtagen und auch in den Kommunalvertretungen verlieren automatisch ihr Amt. Und das führt natürlich zu einer unglaublichen Veränderung der Mehrheitsverhältnisse, denn diese Sitze werden nicht irgendwie ersetzt, sondern die fallen einfach weg. Damit hätten wir quasi eine linke Mehrheit plötzlich im Bundestag. Das ist natürlich nicht tragbar, weil das die Wahl überhaupt nicht mehr widerspiegelt. Also müssten wir wahrscheinlich auf allen eben irgendwie, juristisch ist das nicht so einfach, zu Neuwahlen kommen. Das ist natürlich ein ziemlich wildes politisches Geschehen, wenn man auf allen Ebenen gleichzeitig irgendwie überall neu wählen muss. Hinzu kommt dann natürlich, dass die Frustration der Wählerinnen und Wähler möglicherweise ausgeprägt ist. In Kombination mit dieser Wahlsituation kann man schwer vorhersagen, was das möglicherweise bedeutet.
0: Nun muss man noch dazu sagen, so weit sind wir noch nicht. Es gibt noch keinen Antrag beim Bundesverfassungsgericht. Trotzdem interessante Einblicke von Ihnen. Vielen Dank. Alexander Thiele war das, Professor für Staatstheorie und öffentliches Recht an der BSP Business and Law School in Berlin. Und das war unser BR24 Thema des Tages. Die Sendung gibt's dann nachher auch zum Nachhören in ARD Sounds.
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0: Die A7 Ulm Richtung Füssen ist zwischen Nesselwang und Füssen nach einem Unfall gesperrt. A8 München Richtung Salzburg, zwischen Rosenheim West und Rohrdorf 5 Kilometer stockender Verkehr an einer Baustelle. Die A8 München Richtung Stuttgart ist zwischen Ulm West und Märklingen wegen Bergungsarbeiten nach einem Unfall gesperrt. A9 Berlin Richtung Nürnberg, zwischen Bayreuth Süd und Trockau sind nach einem Unfall zwei Spuren blockiert. Und zwischen Kreuz Nürnberg und Nürnberg-Fischbach hat es gerade einen Unfall gegeben. Das Wetter in Bayern Richtung Alpen und im Südosten ist es jetzt heute früh und am Vormittag noch bewölkt. Vereinzelt kann es regnen, später lockert es aber von Norden her auf und die Sonne setzt sich mehr und mehr durch. Höchstwerte 21 bis 27 Grad. Morgen freundlich, am Nachmittag nördlich des Mains ist etwas Regen möglich. Sonntag und Montag Sonne-Wolken-Mix, vereinzelt Regen, örtlich Gewitter, 21 bis 30 Grad.
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4: Heute ist Freitag, der 3. Juli. Es ist 7.31 Uhr.
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4: Kanzler Merz hat die geplanten Reformen gegen Kritik verteidigt. Er war gestern Abend im ARD-Brennpunkt und bei Maybrit Illner im ZDF. Und was er da gesagt hat, das hören Sie gleich. Außerdem berichten wir über die Reaktion des Bundesinnenministeriums auf das Münchner Urteil zu den Grenzkontrollen. Und es gibt Medienberichte, dass Bundestrainer Nagelsmann wohl in Kürze seinen Rücktritt erklären wird. Durch die Sendung begleitet Sie in den nächsten anderthalb Stunden Katja Strippel. Ich wünsche Ihnen einen schönen guten Morgen. Union und SPD wollen Deutschland mit einem Reformpaket zu Steuern, Arbeit und Entbürokratisierung aus der Wirtschaftskrise führen. Für Menschen mit kleinen und mittleren Einkommen sind Entlastungen geplant und vor allem Familien sollen profitieren. Besonders umstritten allerdings sind die geplanten Änderungen bei der Krankschreibung. In zwei Fernsehinterviews hat der Kanzler die Kritik gestern Abend zurückgewiesen und davor gewarnt, den Kompromiss zu zerreden. Philipp Eckstein aus Berlin.
6: Bundeskanzler Friedrich Merz sagte am Abend im ZDF wörtlich: Ja, wir haben die Absicht, das, was wir da aufgeschrieben haben, nicht nur ernst zu nehmen, sondern auch umzusetzen. Ähnlich äußerte sich auch sein Vizekanzler Lars Klingbeil. Die Beschlüsse des Koalitionsausschusses dürften nicht zerredet werden, sondern müssten jetzt auch durchgebracht werden. Der SPD-Vorsitzende sprach von einem guten, ausgewogenen politischen Kompromiss. Sowohl Merz als auch Klingbeil verteidigten den Plan, die telefonische Krankschreibung abzuschaffen und eine grundsätzliche Attestpflicht ab dem ersten Krankheitstag einzuführen. Ärztevertreter warnten hingegen mit scharfen Worten vor einer Überlastung der Hausarztpraxen. Kritik gibt es auch am Umfang der geplanten Einkommenssteuerreform. Diese falle zu gering aus und sei eine Enttäuschung, kritisierte zum Beispiel der Bund der Steuerzahler. Die Möglichkeit, neue Jobs länger anlasslos zu befristen, stößt bei den Gewerkschaften auf Ablehnung. Die Ankündigungen zum Bürokratieabbau und schnelleren Genehmigungen wurden hingegen von Wirtschaftsvertretern gelobt.
4: Der Präsident des Münchner IFO-Instituts, Clemens Fuest, ist geteilter Meinung. Im BR24-Interview hat er die geplanten Steuerentlastungen von 10 Milliarden Euro als enttäuschend bezeichnet und kritisiert, dass es die Bundesregierung versäumt habe, in den letzten Jahren stark gestiegene Staatsausgaben zu senken. Insgesamt bezeichnete Fuest das Paket aber als Schritt in die richtige Richtung.
7: Mich überrascht positiv, dass man zum Beispiel begonnen hat, den Kündigungsschutz zu lockern, dass man den Arbeitsmarkt flexibilisiert hat. Da kamen ja noch ganz andere Signale von den Gewerkschaften, von der SPD vor kurzem. Da hat man also einen Schritt nach vorne gemacht. Mich hat überrascht, dass man doch sehr deutlich ist beim Bürokratieabbau. Mich hat auch überrascht, dass man ein klares Zeichen setzt gegen Enteignung von Wohnungen. Das sind alles wichtige Schritte. Dieses Reformpaket ist noch nicht der Durchbruch, aber es ist doch ein deutlicher Schritt in die richtige Richtung.
4: Soweit der Münchner IFO-Präsident Fuest im BR24-Interview. Das Bundesinnenministerium will das Münchner Urteil zu Grenzkontrollen nicht hinnehmen. Nach Informationen des BR hat das Ministerium angekündigt, gegen die gestrige Entscheidung des Verwaltungsgerichts in Berufung zu gehen. Die Münchner Richter hatten drei Personenkontrollen an der deutsch-österreichischen Grenze für rechtswidrig erklärt. Einer der Kläger war der Europarechtler Werner Schröder von der Universität Innsbruck. Frank Jordan.
8: Im Sommer 2025 sitzt Werner Schröder im Zug nach München. Er ist auf dem Heimweg von Innsbruck. An der Grenze werden er und die anderen Passagiere von der Bundespolizei kontrolliert. Der 64-Jährige soll sich ausweisen. Die Beamten durchsuchen seine Tasche. Eine rechtswidrige Aktion, ist der Juraprofessor überzeugt und reicht eine entsprechende Klage beim Verwaltungsgericht München ein.
9: Meine Klage, die richtet sich tatsächlich nur gegen die Kontrolle, meine Personenkontrolle im Zug zwischen Kufstein und München, wo mir die deutsche Bundespolizei meine Tasche entrissen hat und daraus mein Portemonnaie rausgeholt hat mit meinem Ausweis.
8: Professor Werner Schröder lehrt an der Universität Innsbruck Europarecht sowie Völkerrecht und lebt in München. Mindestens einmal die Woche pendelt der 64-Jährige zwischen der bayerischen und der Tiroler Landeshauptstadt. Immer wieder gerät er dabei in Kontrollen, so wie viele andere auch, die in der Grenzregion leben.
10: Wenn man zum Beispiel jetzt nach Kufstein fährt am Abend, dass dann Grenzkontrollen sind in der Nacht und es wird einspurig abgefertigt. Und man steht dann 20 oder 30 Minuten, wenn man Pech hat, in der Schlange.
11: Ich stelle mir die Frage, ob man wirklich so viele illegale Einreiser oder so damit rausfischen kann wirklich. Und wenn halt so extreme Verzögerungen dadurch entstehen, finde ich es auch nervig.
8: Mit dem Schengen-Abkommen 2015 wurden Grenzkontrollen in Europa weitgehend abgeschafft. Das Bundesinnenministerium führte sie jedoch im Herbst 2024 an allen deutschen Staatsgrenzen wieder ein, mit dem Verweis auf die Migrations- und Sicherheitspolitik. Die zunächst nur für ein halbes Jahr geltenden Grenzkontrollen wurden bereits dreimal verlängert. Zuletzt bis Mitte September 2026. Das Münchner Verwaltungsgericht kam jetzt aber zu dem Urteil, dass diese Grenzkontrollen unvereinbar mit den Schengen-Vorgaben sind. Damit gab das Gericht Werner Schröder und zwei weiteren Klägern recht. Die Polizisten hätten ihre Identitäten 2025 nicht feststellen dürfen. Für den Professor nur ein Etappensieg.
9: Wir brauchen ein Instrument, das auch tatsächlich die Bundesrepublik dazu bringt, diese Kontrollen einzustellen. Und das ist mir mit meiner Klage jetzt auf den ersten Blick nicht gelungen, weil das Verwaltungsgericht München mir nur bescheinigt, dass die Kontrollen im Jahre 2025 rechtswidrig waren.
8: Das Bundesinnenministerium hat auf Nachfrage des Bayerischen Rundfunks angekündigt, Berufung gegen das Urteil einzulegen. Schon jetzt sei klar, dass in dieser für die innere Sicherheit der Bundesrepublik Deutschland so wichtigen Frage die Entscheidungen höherer gerichtlicher Instanzen erforderlich sind, heißt es in der Stellungnahme. Die Binnengrenzkontrollen sollen fortgesetzt werden.
12: Die Zahl der Erdbebenopfer in Venezuela ist weiter gestiegen. Interimspräsidentin Rodriguez sprach am Morgen von fast 2600 bestätigten Todesfällen. Und sie hat angekündigt, dass das Land gemeinsam mit dem Internationalen Währungsfonds einen 200 Millionen Dollar schweren Hilfsfonds einrichtet. Zehntausende Menschen werden nach den beiden schweren Beben vermisst. Die Suche nach ihnen geht weiter. Und gestern gab es ein kleines Wunder. Ein 43 Jahre alter verschütteter Mann konnte gerettet werden. Anne Demmer.
13: 8 Tage nach dem verheerenden Doppelerdbeben in Venezuela haben Rettungskräfte einen Mann lebend aus den Trümmern geholt. Der 43-Jährige wurde gestern aus den Trümmern eines 7-stöckigen Gebäudes geborgen. Angehörige, Freiwillige und Rettungskräfte konzentrieren sich nun größtenteils darauf, die Toten zu bergen. In Venezuela wächst nach dem verheerenden Erdbeben der Druck auf Interimspräsidentin Delcy Rodriguez, während deren Mandat kurz vor dem Ablauf steht. Kritiker werfen der Regierung ein Versagen bei der Katastrophenbewältigung vor, während Hilfsorganisationen vor einer sich zuspitzenden Gesundheitskrise warnen. Nach offiziellen Angaben wurden mindestens 2300 Menschen getötet und Tausende verletzt.
12: Bei der Fußball-WM hat auch die Schweiz das Achtelfinale erreicht. Das Team setzte sich heute früh mit 2:0 gegen Algerien durch und auch Spanien und Portugal sind eine Runde weiter. Michael Küster.
14: Die Schweiz steht nach einem verdienten 2:0 über Algerien im Achtelfinale. Embolo und Ndoye trafen für die Altgenossen, die damit erstmals seit 1954 wieder ein K.O.-Spiel bei einer WM gewinnen. Schon zuvor haben Portugal und Kroatien ein Spektakel abgeliefert, das allerdings seine Dramatik erst ab der zweiten Halbzeit verabreicht bekam. Ein 2:1 am Ende für die Südeuropäer, für die Gonzalo Ramos in der Nachspielzeit das entscheidende Tor erzielte. In der fast 20-minütigen Nachspielzeit wurde danach der vermeintliche Ausgleich der Kroaten vom VAR wieder einkassiert. Portugal trifft im Achtelfinale damit am Montag auf Spanien, das beim 3:0 über chancenlose Österreicher die Muskeln spielen ließ. Am Abend starten dann die letzten Sechzehntelfinals. Den Auftakt machen um 20 Uhr Australien und Ägypten. Im Anschluss bekommt es Argentinien mit dem Überraschungsteam von den Kapverden zu tun. Der Außenseiter hat sich mit 3 Unentschieden für die K.O.-Runde qualifiziert. Anstoß ist um Mitternacht. Um 3.30 Uhr kämpfen dann noch Kolumbien und Ghana ums Weiterkommen. Der Sieger dieser Partie ist am kommenden Dienstag der Gegner der Schweiz.
12: Und vor wenigen Minuten kam die Eilmeldung, dass der deutsche Bundestrainer wohl in Kürze seinen Rücktritt erklärt. Nach Informationen von Bild und Sky hat sich Julian Nagelsmann nach der Krisensitzung beim DFB gestern in Frankfurt entschieden, aufzuhören. Grund ist das frühe WM-Aus der deutschen Nationalmannschaft. Als Favorit für seine Nachfolge gilt Jürgen Klopp. Jetzt ist es 7.40 Uhr.
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12: Seit die Beschlüsse des Koalitionsausschusses auf dem Tisch liegen, wird darüber zum Teil heftig diskutiert. Wir haben es ja hier auch schon gehört. IFO-Präsident Fuest hat ja begrüßt, dass man begonnen hat, den Kündigungsschutz zu lockern. Über was wird denn hier konkret diskutiert, Gabriel Wirth?
15: Unter anderem soll die Möglichkeit für befristete Arbeitsverträge deutlich verlängert werden auf bis zu 48 Monate. Dadurch würde für viele Beschäftigte auch der Kündigungsschutz entfallen und das sorgt für Kritik, die Felix Linke zusammenfasst.
16: Unternehmen sollen mehr Menschen neu einstellen, wenn sie wesentlich länger mit einer Festanstellung warten können. Der Arbeitgeberverband BDA sieht darin die erste echte Flexibilisierung des Arbeitsrechts seit Jahrzehnten. Der Hauptgeschäftsführer des Bayerischen Industrie- und Handelskammertags, Manfred Gössel, sprach von einem maßvollen Kompromiss. Der Vorsitzende des DGB Bayern, Bernhard Stiedel, sagte, 4 Jahre sachgrundlose Befristung schafften keine zusätzlichen guten Arbeitsplätze. Sie verlängerten Unsicherheit, verlagerten das unternehmerische Risiko auf die Beschäftigten und erschwerten ihre Lebensplanung. Bisher können Unternehmen neben der Probezeit Arbeitsverträge 3-mal befristen, insgesamt bis zu 2 Jahre lang. Das soll laut Koalitionsausschuss nun auf 4 Jahre und 6 Befristungen ausgeweitet werden. Darüber hinaus ist eine Befristung auch aus sachlichen Gründen möglich, wenn Beschäftigte zum Beispiel nur für Projekte eingestellt werden, die dann ebenfalls enden. Gewerkschaften sprechen von einer zunehmenden prekären Beschäftigung in Deutschland. Arbeitgeber lehnen diesen Ausdruck ab und nennen es flexible Arbeit.
15: Der Augsburger Rüstungszulieferer Renk steht einem Medienbericht zufolge vor der Übernahme des britischen Getriebeherstellers David Brown Defence. Der Zukauf bewertet das Unternehmen mit 200 bis 250 Millionen Dollar, berichtete Bloomberg gestern am späten Abend. Die Nachrichtenagentur beruft sich auf mit der Angelegenheit vertraute Personen. Eine offizielle Ankündigung könnte noch heute erfolgen. Renk würde bei einer Übernahme sein Geschäft im Marinesektor ausbauen. Tausende Beschäftigte von Mercedes-Benz wollen heute bundesweit gegen die Verschärfung des Sparkurses bei dem Autobauer protestieren. Der Aufruf zum Protest vor den Werkstoren kommt von der IG Metall. Aus Stuttgart, Geli Hensoldt.
17: Die IG Metall kritisiert, dass sich die vom Vorstand geplanten Maßnahmen einseitig gegen die Beschäftigten richteten und zentrale tarifliche Errungenschaften in Frage stellten. In einem Schreiben an die Mitarbeitenden in Deutschland hatte der Mercedes-Vorstand unter anderem vorgeschlagen, dass die Beschäftigten künftig für das gleiche Geld mehr arbeiten sollen, um so Kosten zu senken. Außerdem wird eine für Juli geplante tarifliche Sonderzahlung auf das kommende Jahr verschoben. Das Unternehmen kündigte an, man werde mit der Arbeitnehmervertretung darüber sprechen, wie man die Zukunftsfähigkeit von Mercedes in Deutschland sichern könne.
15: Doch nicht nur bei Mercedes gibt es ja eine Verschärfung des Sparkurses, sondern auch bei anderen Autobauern hierzulande. Deshalb soll der heutige Protest auch nur der Auftakt für weitere Aktionen sein. Die IG Metall und die Beschäftigten, der Hersteller und Zulieferer, würden den Unternehmenslenkern der Autoindustrie einen heißen Sommer und Herbst bescheren, solange sie weiter auf Arbeitsplatzabbau und Verlagerung setzten, statt echte Problemlösungen zu suchen, so die Gewerkschaft.

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3: 7.45 Uhr.
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5: Merz verteidigt Änderungen bei Krankschreibung und Steuer. Der Bundeskanzler sagte im Ersten, die Krankschreibung ab dem ersten Tag helfe, die hohen Krankenstände zu senken. Unternehmen könnten aber eigene Vereinbarungen treffen. Mit der Steuerreform will die schwarz-rote Koalition Menschen mit kleinen und mittleren Einkommen entlasten. Ärzte, Gewerkschaften, Opposition und Wirtschaftsverbände kritisieren das Reformpaket teilweise scharf. Mercedes-Mitarbeitende in Deutschland protestieren gegen Sparkurs. Die IG Metall hat Tausende von Beschäftigten zu Kundgebungen an mehreren Standorten aufgerufen. Sie demonstrieren gegen eine verschobene Sonderzahlung für die 35-Stunden-Woche und wollen, dass Arbeitsplätze und Standorte in Deutschland gesichert werden. Zahl der Todesopfer nach Großangriff auf Kiew steigt auf 30. Es seien 3 weitere Leichen aus den Trümmern geborgen worden, heißt es. Rettungskräfte suchen noch nach weiteren Vermissten. Bei dem russischen Angriff gestern hat es außerdem mindestens 90 Verletzte gegeben. In der ukrainischen Hauptstadt wurde für heute ein Trauertag ausgerufen. In Bayern blitzt es öfter als anderswo. Mehr als 15.000 Blitze wurden im ersten Halbjahr dieses Jahres am Himmel in Bayern gezählt. Nirgendwo sonst in Deutschland sind es so viele. Allein am vergangenen Wochenende waren es über 5.000. Spanien, Portugal und die Schweiz erreichen Fußball-WM-Achtelfinale. Portugal setzte sich mit 2:1 gegen Kroatien durch. Davor besiegte Europameister Spanien Österreich mit 3:0. Und vorhin endete die Partie Schweiz gegen Algerien mit 2:0. Nach der WM-Schlappe der Deutschen wird sich Bundestrainer Nagelsmann wohl zurückziehen. Das berichten mehrere Medien. Das Wetter in Bayern. Heute wird es freundlich. An den Alpen noch einzelne Schauer mit höchsten Temperaturen zwischen 21 und 27 Grad.
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3: Die Wirtschaft kriselt, die Unternehmen machen weniger Gewinne. Das wiederum lässt die Gewerbesteuereinnahmen sinken. Geld, das die Kommunen eigentlich dringend bräuchten. Was das bedeutet und welche Folgen es hat, das zeigt Luisa Kretschmer an einem Beispiel aus Unterfranken.
6: Industriestadt Schweinfurt. Oberbürgermeister Ralf Hoffmann besucht den städtischen Bauhof. Das Gelände ist sanierungsbedürftig, für mindestens 400 Millionen Euro. Eine Summe, die das Budget der Stadt bei weitem übersteigt.
7: Es liegt vor allen Dingen daran, dass wir insgesamt ja unter einer sehr angespannten Finanzlage liegen.
6: Eine Ursache dafür: sinkende Gewerbesteuereinnahmen. Die Kommunen sind auf Steuerzahlungen ansässiger Unternehmen angewiesen. Gehen deren Gewinne aber zurück, sind auch erstmal weniger Steuern fällig. Schweinfurt ist geprägt von Maschinenbau und der Autozulieferindustrie. Zwei Branchen, die aktuell vor gewaltigen Herausforderungen stehen. Fast 3.000 Jobs hat das schon gekostet.
8: Die Industrie baut halt ab, das ist ja in ganz Deutschland so. Ne? Es ist ja auch vieles verschlafen worden oder verdummt worden. Und Schweinfurt trifft es halt als Industriestadt besonders stark.
6: Rudolf ist mit seinem Frust nicht allein. Auch andere sorgen sich um die Zukunft und um den Standort. Thomas Höhn von der IG Metall sieht Folgen für die Kommune als Ganzes.
9: Es macht auch was mit der Gesamtstimmungslage in der Stadt und das spüren wir auch. Die Frage, baue ich hier ein Haus, investiere ich hier, gehe ich hier selbst mit meiner Familie in die Zukunft, da ist schon viel Verunsicherung auch zu spüren.
6: Dieses Problem haben viele bayerische Kommunen, wie der Geschäftsführer des Bayerischen Städtetags Johann Kronauer betont.
10: Der Rückgang in 2026 bei der Gewerbesteuer tut den Städten und Gemeinden weh, weil die Gewerbesteuer die wichtigste Einnahmequelle ist der Kommunen.
6: So könnten die Einnahmen aus der Gewerbesteuer in diesem Jahr bayernweit um 3,4% sinken, heißt es in der aktuellen Steuerschätzung. Der Bund will mit Mitteln aus dem Sondervermögen entlasten. Von den insgesamt 100 Milliarden, die langfristig an Bundesländer und Kommunen verteilt werden sollen, kommt in einzelnen Orten aber nicht mehr viel an. In Schweinfurt hat man zusätzlich Maßnahmen ergriffen, um die fehlenden Steuereinnahmen auszugleichen. Der Hebesatz für die Gewerbesteuer wurde erhöht. Doch das ist schwierig, das sieht auch OB Hoffmann. Denn der Schritt bedeutet für die Unternehmen eine Mehrbelastung von 8%.
7: Das hat keiner mit gutem Gewissen getan, dass wir den Gewerbesteuerhebesatz erhöht haben.
6: Zwar werden mit der Steuererhöhung kommunale Finanzlöcher erstmal gestopft. Gleichzeitig aber schwächt das bayerische Unternehmen weiter in ihrer Wettbewerbsfähigkeit und macht auch die Kommune als Standort für Unternehmen nicht attraktiver.
3: Sinkende Gewerbesteuereinnahmen machen den Kommunen in Bayern zu schaffen. 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
3: Und da haben wir heute eine besonders wilde Geschichte aus dem Internet für Sie. Ein Suchtmittel als vermeintlicher Leistungsbooster. Einige Influencer behaupten nämlich in den sozialen Medien, dass Nikotin nicht schädlich sei, sondern gut für Fokus und Gesundheit. Es sorge für eine bessere Konzentration und mache leistungsfähiger. Sophie Rohrmeier aus unserem Faktenfuchs-Team hat recherchiert.
2: Mediziner warnen vor den Risiken, Influencer aber werben für den Stoff. Bessere Konzentration, weniger Stress, insgesamt mehr Leistungsfähigkeit. All diese Effekte soll Nikotin liefern. Nicht in Zigaretten, sondern in Beuteln, Pflastern oder anderen rauchfreien Produkten. Die Influencer sagen, Nikotin sei ein gesunder Naturstoff. Zum Beispiel sagt der E-Zigaretten-Influencer Thomas Frohnert aus Bayern in einem Video auf Instagram:
11: Nikotin ist kein Nervengift, sondern ein Stimulans.
2: Auf Anfrage des Faktenfuchs betont Frohnert, es gehe um Schadensminimierung für bestehende Konsumenten und nicht darum, Nikotin neuen Konsumenten schmackhaft zu machen. Er bleibt aber bei der Aussage, es sei kein Nervengift. Wissenschaftliche Quellen und Krankenkassen kommen zu einer anderen Einschätzung und auch Suchtmedizinerin Andrea Rabenstein widerspricht. Sie arbeitet in der Tabakambulanz des LMU-Klinikums in München und forscht zu Nikotin.
12: Es gibt natürlich kein gesundes Nikotin. Nikotin an sich ist ja ein Nervengift. Es kann kurzfristig Aufmerksamkeit, Konzentration und Reaktionsgeschwindigkeit deutlich beeinflussen. Und demgegenüber steht ein hohes Abhängigkeitspotenzial, weshalb die möglichen kurzfristigen Vorteile aus medizinischer Sicht die langfristigen Risiken keinesfalls aufwiegen können.
2: Nikotin steigert den Blutdruck und die Herzfrequenz. Es kann den Körper vergiften. Wer zuvor kein Nikotin konsumiert hat, kann schon bei geringen Dosen unerwünschte Wirkungen wie Übelkeit oder Erbrechen erleben. Setzt man sich höheren Dosen aus, kommen Symptome wie Durchfall, verstärkter Speichelfluss und ein langsamerer Herzschlag dazu. Ist man schwer vergiftet, können sich Anfälle und eine Verminderung der Atmung zeigen, was tödlich sein kann. Krankenkassen warnen, dass Nikotin Gefäße schneller altern lässt und dazu führt, dass sie sich durch Plaques verstopfen. Suchtforscherin Rabenstein sagt, mögliche stimulierende Effekte ließen außerdem wieder nach.
12: Längerfristig ist es dann nicht mehr leistungssteigernd und nicht mehr effizient genug. Und es entsteht eine Abhängigkeit. Konsumiert man Nikotin also regelmäßig, bilden sich mehr Rezeptoren an der Oberfläche des Gehirns aus. Und dann brauche ich Nikotin, um ein ganz normales Wohlgefühl zu haben.
2: Experten sehen auch bei niedrigen Dosierungen die Gefahr, dass Menschen sich daran gewöhnen. Auch das könne langsam in eine Abhängigkeit führen. Dennoch, in den USA befeuern prominente Stimmen wie der ursprünglich von Fox News bekannte Tucker Carlson und der Gesundheitsminister Robert F. Kennedy Jr. den Mythos, sich mit Nikotin optimieren zu können. Nikotin ist auch bei einigen Sportlern beliebt. Eine Studie fand heraus, dass in bestimmten Sportarten zwischen 19 und rund 56% der Sportler Nikotin konsumiert haben. Doch dass der Stoff die Leistung wirklich steigere, ist nicht ausreichend nachgewiesen, sagt Marlina Kleine, Leistungssportlerin und Psychologin an der Münchner Tabakambulanz.
13: Die Befunde, dass man mit Nikotinpflastern wirklich Leistungssteigerung erreicht in einem Maße, das irgendwie Relevanz hat in dem Sport, ist einfach sehr heterogen, unwahrscheinlich und gibt es so meiner Meinung nach auch nicht. Ist auf jeden Fall keine klare Evidenz.
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3: Spanien, Portugal und die Schweiz sind ins Achtelfinale der Fußball-WM eingezogen. Aber das Aus der deutschen Mannschaft beschäftigt uns auch heute früh, Johannes Krause. Und vor allem die Zukunft des Bundestrainers Julian Nagelsmann.
14: Der Druck auf Julian Nagelsmann war und ist nach dem WM-Aus riesig. Übereinstimmenden Medienberichten zufolge soll der Bundestrainer in Kürze seinen Rücktritt erklären. Nagelsmann soll nach der Krisensitzung beim Deutschen Fußballbund gestern in Frankfurt am Main zu dieser Entscheidung gekommen sein, wie der Fernsehsender Sky und die Bild-Zeitung berichten. Ich spreche jetzt mit unserem WM-Reporter in den USA, Dirk Walsdorf. Dirk, du bist jetzt weit weg von Frankfurt am Main, aber du warst ganz nah dran an der Nationalmannschaft in den vergangenen Wochen. Wäre eine Rücktrittserklärung von Nagelsmann auch für dich naheliegend?
15: Ja, ich höre, dass es jetzt sehr schnell gehen kann, dass es keine Frage mehr ist von Tagen, sondern nur noch von Stunden. Über die finanziellen Rahmenbedingungen ist ja gestern gesprochen worden. Beide Seiten wissen, was die Trennung bedeutet. Nagelsmann kassiert etwa die Hälfte der Summe, die ihm vertraglich zusteht. Das sind immer noch 7 Millionen Euro, also ein ganz schönes Sümmchen. Der DFB muss ich aber fragen, hat das auch getan, was kostet es uns, wenn der sportliche Abwärtstrend weitergeht? Deswegen steht die Entscheidung, die DFB-Gremien haben auch grünes Licht gegeben und man hat ihm in dem Gespräch gestern eine goldene Brücke gebaut, über die ist Nagelsmann jetzt offensichtlich gegangen und wird seinen Rücktritt heute verkünden.
14: Unmittelbar nach dem WM-Aus hatte Nagelsmann ja einen Rücktritt erstmal ausgeschlossen und bei dem Treffen in Frankfurt soll ihm die DFB-Spitze dann diesen Schritt aber nahegelegt haben. Also du hast das angesprochen, es geht um viel Geld, es geht aber auch um Ansehen. Wäre also das für beide Seiten die beste Lösung?
15: Ja, man sieht sich ja immer zweimal im Leben und weil Nagelsmann noch ein junger Trainer ist, kann es ja durchaus sein, dass er irgendwann auf irgendeinem Weg doch nochmal zurückkehrt zum DFB, dass er ein guter Trainer ist. Das wird ihm ja nicht abgestritten, sondern das sagen ja immer noch viele, dass er ein guter Fachmann ist, aber ihm fehlen eben viele Dinge, die man als Bundestrainer auch noch braucht. Lebenserfahrung zum Beispiel, auch so ein bisschen Empathie, die man natürlich auch im Laufe der Jahre noch mehr entwickeln kann, wenn man ein bisschen mehr erlebt hat, nicht nur im Fußball, sondern auch andere Dinge auf der Welt noch gesehen hat. Und deswegen ist es jetzt, glaube ich, für beide Seiten die beste Lösung, wenn man diese Brücke baut. Ändert aber nichts an der Abfindungsregelung. Also die 7 Millionen kassiert er trotzdem.
14: Als Nachfolgekandidat gilt Jürgen Klopp. Könnte mit ihm allein alles besser werden?
15: Nein, nach 2018 durfte Jogi Löw weitermachen, nach 2022 Hansi Flick. Beides hat die Probleme nicht gelöst. Diesmal muss der DFB tiefer ansetzen. Dem deutschen Fußball fehlt ja diese klare Identität. Frankreich steht für Athletik, Spanien für Ballbesitz, Argentinien für Mentalität und Messi natürlich auch. Und bei Deutschland weiß man gar nicht mehr, wofür diese Mannschaft eigentlich steht. Und das kann Klopp natürlich schon verändern. Er hat enorme Strahlkraft, er hat auch sportliche Kompetenz, er steht für diesen Heavy-Metal-Fußball, wie er das mit seinen Teams über Jahre in Mainz, Dortmund und in Liverpool immer wieder gezeigt hat. Und er kann Aufbruchstimmung erzeugen, aber alleine das reicht nicht. Es muss natürlich auch im Nachwuchsfußball weiter angesetzt werden. Es gibt erste Konzepte. Der DFB hatte auch nicht alles verschlafen, aber man muss natürlich nachjustieren und eben auch neues Personal einsetzen.
14: Schauen wir auf die Spiele der vergangenen Nacht. Da hat Spanien 3:0 gegen Österreich gewonnen, Portugal 2:1 gegen Kroatien und die Schweiz 2:0 gegen Algerien. Spanien, Portugal und die Schweiz alle verdient weiter?
15: Spanien hundertprozentig. Die Österreicher waren mit den 3 Gegentoren noch gut bedient. Das war eine Machtdemonstration der Spanier und sind damit wieder voll angekommen im Kreis der WM mit Favoriten. Portugal sehr glücklich weitergekommen. Das verrückteste 16. Finale bisher. 2:1 lagen zurück. Kroatien war durch Perisic in Führung gegangen. Ronaldo hat eiskalt vom Punkt ausgeglichen zum 1:1. Und das Siegtor ist dann in der 4. Minute der Nachspielzeit durch Ramos gefallen und die Kroaten sind nochmal wiedergekommen, haben das vermeintliche 2:2 gemacht, das dann aber wegen Abseits wieder aberkannt wurde nach langem Hin und Her. Die Reise von Ronaldo geht aber jetzt weiter und jetzt kommt es im Achtelfinale zum Kracher Portugal gegen Spanien.
14: Sagt Dirk Walsdorf. Danke, Dirk. Und heute um 20 Uhr geht's weiter. Australien gegen Ägypten um Mitternacht, Argentinien gegen Kap Verde und um 3:30 Uhr in der Nacht Kolumbien gegen Ghana.
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3: Die A7 Ulm Richtung Füssen ist zwischen Nesselwang und Füssen nach einem Unfall gesperrt. A8 München Richtung Salzburg zwischen Rosenheim West und Rohrdorf. 5 Kilometer stockender Verkehr an einer Baustelle. A8 Salzburg Richtung München zwischen Achenmühle und Rosenheim. 4 Kilometer Stau wegen Bauarbeiten. Die A8 München Richtung Stuttgart ist zwischen Ulm West und Märkling wegen Bergungsarbeiten nach einem Unfall gesperrt. Und noch eine Meldung von der A9 Berlin Richtung Nürnberg zwischen dem Kreuz Nürnberg und Nürnberg-Fischbach. Stau nach einem Unfall. Hier sind 2 Spuren blockiert. Sie werden an der Unfallstelle vorbeigeführt. Das Wetter in Bayern. An den Alpen und im Südosten ist es heute Vormittag bewölkt und vereinzelt kann es regnen. Im Tagesverlauf wird es dann freundlicher. Sonst ist es jetzt schon teils sonnig, teils bewölkt und recht windig. Die Temperaturen steigen auf 21 bis 27 Grad. In der sternenklaren Nacht kühlt es ab auf 13 bis 8 Grad. Die weiteren Aussichten. Morgen beginnt der Tag sonnig. Am Nachmittag kann es nördlich des Mains regnen. Sonntag und Montag werden wechselhaft. Örtlich kann es Gewitter geben. Die Tageshöchstwerte liegen zwischen 21 und 30 Grad.

0: 8 Uhr, heute ist Freitag, der 3. Juli.
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0: Kanzler Merz hat die geplanten Reformen gegen Kritik verteidigt. Er war gestern Abend im ARD-Brennpunkt und bei Maybrit Illner im ZDF. Und was er da gesagt hat, das hören Sie gleich. Außerdem berichten wir über den AfD-Parteitag am Wochenende in Erfurt. Denn schon heute soll es dort Proteste geben. Und in unserem Thema des Tages gibt es ein Pro und Contra zu einem AfD-Verbot. Durch die Sendung begleitet Sie Katja Strippel. Ich wünsche Ihnen einen schönen guten Morgen. Union und SPD wollen Deutschland mit einem Reformpaket zu Steuern, Arbeit und Entbürokratisierung aus der Wirtschaftskrise führen. Für Menschen mit kleinen und mittleren Einkommen sind Entlastungen geplant und vor allem Familien sollen profitieren. Besonders umstritten sind allerdings die geplanten Änderungen bei der Krankschreibung. In zwei Fernsehinterviews hat der Kanzler die Kritik gestern Abend zurückgewiesen und davor gewarnt, den Kompromiss zu zerreden. Sabine Henkel.
2: Wenn ein Bundeskanzler sich Zeit nimmt, gleich mehrere Fernsehinterviews an einem Abend zu geben, dann ist es meistens ernst.
3: Wir kämpfen um die politische Mitte.
2: Und zwar nicht nur im Osten, wo bald gewählt wird, sondern im ganzen Land. Die Umfragewerte für CDU, CSU und für die SPD desaströs. Die Koalition ist zum Handeln gezwungen und sie handelt. Ein Kompromisspaket mit 34 Einzelmaßnahmen hat sie am Morgen präsentiert. Dazu ein dickes Rentenpaket. Fortsetzung folgt. Und jetzt steht der Kanzler erst im ersten und sitzt anschließend im zweiten.
4: Ist das jetzt der Neustart, Herr Merz?
2: Fragt Maybrit Illner und Herr Merz wirkt gelöst. Hat er doch zuvor tatsächlich Lob von der oberen Gewerkschafterin Jasmin Fahimi bekommen, auf deren Versammlung er vor kurzem noch ausgebuht wurde. Zwar nicht nur Lob, aber doch. Und jetzt will Merz am liebsten auch von den Wählern und Wählerinnen Anerkennung. Kampf um die Mitte eben.
3: Mir ist wichtig, dass wir jetzt in der Koalition das Richtige tun, dass wir das auch gut vermitteln, dass wir der Bevölkerung auch eine Botschaft vermitteln, die da lautet, wir strengen uns wirklich an in der Koalition.
2: Die Botschaft kommt nicht so richtig rüber. Merz ist eben Merz. Aber wer kann schon aus seiner Haut? Wichtig ist auf dem Platz. Und da hat Team Merz gezeigt, es will gewinnen und zwar gemeinsam. Hinter Merz im TV-Studio schauen Markus Söder, Lars Klingbeil und Bärbel Baas von großen Leinwänden. So, als würden sie dem Kanzler Rückenwind geben. Denn trotz vieler positiver Stimmen gibt es natürlich auch Kritik.
3: Sie stoßen immer auf Kritik, wenn Sie Vorschläge machen. Nur nichts tun wäre das Schlechteste gewesen.
2: Steuern runter für kleine Einkommen, Steuern rauf auf sehr hohe Einkommen, weniger Kündigungsschutz für Gutverdiener, mehr Geld für Sonntagsarbeit, Bürokratieabbau und zwar im ganz großen Stil und vieles mehr. So weit, so gut für viele, vor allem für die Wirtschaft. Ein Punkt aber sorgt für Empörung weit und breit. Der gelbe Schein, den soll man schon am ersten Krankheitstag dem Arbeitgeber vorlegen müssen.
3: Sie müssen vom ersten Tag eine Arbeitsunfähigkeitsbescheinigung haben. Und wir kehren damit zu der Regelung zurück, die wir bis Corona hatten in Deutschland.
2: Stellt sich die Frage, ob Merz sich jemals hat krankschreiben lassen müssen. Denn das, was er sagt, stimmt nicht. Auch vor Corona galt wie heute AU in der Regel ab Tag 3. Und es stellt sich auch die Frage, warum die Koalition eine derart unpopuläre Entscheidung überhaupt in das Reformpaket gepackt hat. Möglicherweise etwas, was beim Kampf um die Mitte nach hinten losgeht. Aber Merz und die Union wollen ran an den hohen Krankenstand. Um jeden Preis.
5: Wir wollen Deutschland wieder flott kriegen.
2: Hatte Merz noch am Morgen gesagt. Am Abend betont er,
3: wir müssen jetzt Veränderungen haben, damit vieles so bleibt, wie wir es in den letzten Jahrzehnten erarbeitet haben.
2: Frau Illner holt noch mal tief Luft, um dann die Bergretter anzukündigen. Ob die Koalition gerettet ist, bleibt vorerst ungeklärt.
0: Bayerische Gerichte oder Staatsanwaltschaften waren gestern stundenlang weder per Mail noch per Telefon erreichbar. E-Mails kamen als unzustellbar zurück und wenn man auf dem Festnetz angerufen hat, dann hieß es, die gewünschte Nummer ist zurzeit abgeschaltet oder nicht vergeben. Mittlerweile ist die Panne offenbar teilweise behoben. Stichproben haben ergeben, dass die Behörden zumindest telefonisch wieder erreichbar sind. Priska Straub aus München.
6: Wer bayerische Gerichte oder Staatsanwaltschaften erreichen wollte, hatte gestern Pech. Auch das bayerische Justizministerium war weder per Telefon noch per E-Mail erreichbar. Die Telefonanlagen und Mailserver seien gestört, sagte eine Sprecherin des Ministeriums. Auch IT-gestützte Arbeitsabläufe seien dadurch eingeschränkt gewesen. Die Kommunikationsprobleme sind inzwischen offenbar behoben. Als Grund nannte das Ministerium eine fehlerhafte Konfigurationsänderung an der zentralen Netzwerkinfrastruktur. Ein Cyberangriff könne zum aktuellen Zeitpunkt jedoch ausgeschlossen werden. Daten seien weder abgeflossen noch verloren gegangen.
0: Die AfD trifft sich an diesem Wochenende in Erfurt zum Bundesparteitag. Im aktuellen ARD-Deutschland-Trend hat die Partei ihren Abstand zur Union auf 5 Punkte vergrößern können. Wenn an diesem Sonntag Bundestagswahl wäre, dann käme die AfD auf 27%. In Sachsen-Anhalt könnte sie sogar den Ministerpräsidenten stellen. Aber der Bundesparteitag wird von Protesten begleitet. Bianca Schwarz aus Berlin.
7: Am Tag vor dem AfD-Bundesparteitag bereitet sich Erfurt auf eine Großdemonstration vor. Mit 50.000 Demonstranten rechnet die Polizei vor Ort. Zwar beginnt der Parteitag erst am Samstag, viele Politiker und sonstige Teilnehmer werden aber heute schon anreisen, um den Demonstrationen möglichst aus dem Weg zu gehen. Inhaltlich stehen am morgigen Samstag die Wahlen im Vordergrund. Die AfD wählt einen neuen Bundesvorstand. Die Bundessprecher Alice Weidel und Tino Chrupalla gelten dabei als Gesetzgeber. Interessant werden aber deren Ergebnisse sein. Bei der letzten Wahl hat Chrupalla wenige Stimmen mehr bekommen als Weidel. Am Sonntag könnten dann noch verschiedene Anträge befasst werden. Weil der Parteitag in Thüringen stattfindet, wird AfD-Rechtsaußen Björn Höcke dort auch eine Rede halten.
0: Die Diskussion über ein AfD-Verbot ist gleich auch unser Thema des Tages. Um 20 nach 8 hören Sie ein Pro und Contra und das Interview mit einem Rechtsexperten. Die Nacht von Mittwoch auf gestern war eine der schwersten in Kiew seit Kriegsbeginn, so hat es Bürgermeister Klitschko gesagt. Russland hatte die ukrainische Hauptstadt ja massiv mit Drohnen, Raketen und Marschflugkörpern angegriffen. Mindestens 30 Menschen kamen ums Leben, es gibt fast 100 Verletzte. Dieser Angriff hat klar gezeigt, dass der Ukraine bei solchen Attacken Abwehrraketen fehlen. Die Arsenale leeren sich und deshalb, sagt Wassili Golot, fordert die Ukraine dringend schnelle und entschlossene Hilfe von ihren westlichen Partnern.
8: Gerade diese kombinierten Angriffe, wie wir ihn hier in Kiew erlebt haben, mit Drohnenschwärmen aus verschiedenen Richtungen, mit modernisierten Drohnen, mit Raketen, ballistischen Raketen, Marschflugkörpern aus verschiedenen Richtungen, um das abwehren zu können, braucht es viele Abwehrsysteme und braucht es vor allem Munition für diese Abwehrsysteme. Und das ist ein rares Gut. Davon braucht die Ukraine dringend mehr, weil Russland eben immer mehr Raketen, immer mehr Drohnen produziert und das auf die Ukraine schießt. Und deswegen fordert die Ukraine einerseits Unterstützung in diesem Bereich, zum anderen aber schärfere Sanktionen gegen Russland. Denn wir haben das auch in der Angriffsnacht gesehen. Der Beauftragte für Sanktionen des ukrainischen Präsidenten hat gesagt, das waren insgesamt mehr als 3000 Komponenten verbaut aus westlichen Ländern in diesen russischen Raketen. Das heißt also, die Sanktionen, die es schon gibt, funktionieren auch nicht richtig. Und auch da fordert die Ukraine klarere Schritte der Partner.
0: Soweit Wassili Golot aus unserem Studio in Kiew. Und wie diese Hilfe für die Ukraine aussehen könnte, darum geht es nächste Woche beim NATO-Gipfel in der Türkei. Zwei Investigativjournalistinnen des NDR haben mit ihren Recherchen einen Schlag gegen ein internationales Vergewaltigernetzwerk ausgelöst. Geleitet werden die Ermittlungen von deutschen und britischen Polizeibehörden. Heute wollen das Bundeskriminalamt und die National Crime Agency in London weitere Informationen bekannt geben. Franziska Hoppen.
9: Operation Medusa, das steht für eine internationale Ermittlungsorganisation, die gegen ein weltweit organisiertes Vergewaltigernetzwerk vorgeht. Ein Online-Netzwerk von Männern. Das Besondere, erstmals geschieht das gezielt. Federführend sind deutsche und britische Behörden. Dazu Markus Kotz, Leiter der Abteilung Schwere und organisierte Kriminalität vom Bundeskriminalamt.
10: Also die Operation Medusa läuft ja bereits seit April 2026. In dieser Zeit gab es bereits über 50 Festnahmen. Es wurden über 100 Ermittlungsverfahren eingeleitet. Mit den jetzigen Aktionen, die jetzt ganz aktuell stattgefunden haben, haben wir nochmal erneut über 150 Personen identifiziert. Wir haben über 270 neue Ermittlungsansätze geschaffen. geschaffen.
9: Weitere Einzelheiten über Täter und Opfer nannten die Behörden bei ihrer Pressekonferenz in London mit Hinweis auf die laufenden Ermittlungen nicht. Angestoßen hatten die Polizeiarbeiten zwei deutsche Investigativjournalistinnen vom NDR schon 2024. Für den YouTube-Kanal Steuerung F drehten die beiden mehrere Dokumentarfilme zum Thema. Darin sind verstörende Videos, Fotos und Kommentare aus Chatgruppen zu sehen, die offenbar sexuelle Übergriffe an bewusstlosen Frauen zeigen. Die Nutzer tauschten sich aus, wie sie Frauen am besten betäuben können, luden Videos der Taten hoch und feuerten sich gegenseitig an. Die Opfer kamen häufig aus dem engsten Umfeld, sagt eine der beiden Autorinnen, Isabel Strö.
11: Man kennt ja die klassischen K.O.-Tropfen im Club zum Beispiel, aber hier ist quasi das Opfer zum Beispiel die Frau, die Mutter, die Tochter, die Schwester.
9: Auch auf Pornoseiten stießen die Journalistinnen auf Videos. Über Jahre hatte sich ein regelrechtes Vergewaltiger-Netzwerk organisiert. Das Ausmaß deutlich größer als erwartet.
11: Es gab Videos auf Pornoseiten, die mehrere Millionen Aufrufe hatten. Eine der Gruppen hatte über 70.000 Mitglieder, die wir da gefunden haben, die wir uns eingeschleust haben. Also wirklich riesige Dimension.
9: Seit 2023 gingen die beiden Journalistinnen immer wieder mit ihren Recherchen auf die Behörden zu. Doch Ermittlungen liefen nur schleppend. Die ersten Erfolge der Operation Medusa begrüßen die beiden nun, sagt Isabel Bär.
12: Das ist jetzt aber das erste Mal, dass es wirklich organisiert dagegen vorgegangen wird von mehreren Ländern, die sich zusammengetan haben in dieser Operation Medusa, um eben dieses Netzwerk wirklich auch gezielt gemeinsam zu bekämpfen.
9: Neben Deutschland und Großbritannien sind etwa auch Frankreich, Spanien, die Niederlande und die USA an den Ermittlungen beteiligt. Laut Bundeskriminalamt soll nun auch die Öffentlichkeit über diese Form der sexuellen Gewalt informiert werden.
0: Bei der Fußball-WM hat auch die Schweiz das Achtelfinale erreicht. Das Team setzte sich heute früh mit 2:0 gegen Algerien durch. Und auch Spanien und Portugal sind eine Runde weiter. Michael Küster.
13: Die Schweiz steht nach einem verdienten 2:0 über Algerien im Achtelfinale. Embolo und Ndoye trafen für die Eidgenossen, die damit erstmals seit 1954 wieder ein K.O.-Spiel bei einer WM gewinnen. Schon zuvor haben Portugal und Kroatien ein Spektakel abgeliefert, das allerdings seine Dramatik erst ab der zweiten Halbzeit verabreicht bekam. Ein 2:1 am Ende für die Südeuropäer, für die Gonzalo Ramos in der Nachspielzeit das entscheidende Tor erzielte. In der fast 20-minütigen Nachspielzeit wurde danach der vermeintliche Ausgleich der Kroaten vom VAR wieder einkassiert. Portugal trifft im Achtelfinale damit am Montag auf Spanien, das beim 3:0 über chancenlose Österreicher die Muskeln spielen ließ.
0: Und der deutsche Bundestrainer Nagelsmann wird wohl heute seinen Rücktritt erklären. Nach Informationen von verschiedenen Medien hat sich Nagelsmann nach einer Krisensitzung beim DFB gestern in Frankfurt entschieden, aufzuhören. Grund ist das frühe WM-Aus der deutschen Nationalmannschaft. Als Favorit für seine Nachfolge gilt Jürgen Klopp.
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0: In Deutschland breitet sich ein tödlicher Hundeblutparasit aus. Die Krankheit wird von einer Zeckenart übertragen und zeigt sich beim Hund durch Symptome wie Mattigkeit, Appetitlosigkeit, hohes Fieber, blasse Schleimhäute und dunkel verfärbten Urin. Wissenschaftler schlagen Alarm. Helmut Nordwig.
14: Sie heißt auch Hundemalaria, die Krankheit, die Tierärzte als Babesiose bezeichnen. Genau wie bei der menschlichen Malaria befällt ein Parasit die roten Blutkörperchen. Übertragen wird dieser Erreger durch Wiesenzecken und die sind im Gras immer häufiger anzutreffen, kann Georg von Samson Himmelstierner von der Freien Universität Berlin feststellen, einfach indem er die Spinnentiere abstreift.
15: Indem wir tatsächlich so eine Flagge über die Gräser ziehen und dort dann die Zecken von der Vegetation gewinnen. Dort finden wir an ganz vielen Standorten, wo früher der Holzbock im Vordergrund stand, jetzt auch diese Wiesenzecke.
14: Entsprechend breitet sich auch die Babesiose aus. Eine Impfung gibt es, aber die ist bei uns nicht zugelassen. Und sie schützt auch nicht vor der Infektion, sondern verringert nur das Risiko für die Krankheit. Bleibt daher nur wirksamer Zeckenschutz für die Hunde.
15: Die Zeckenpräparate, die in den letzten 10, 20 Jahren zugelassen sind, haben eine sehr hohe Wirksamkeit, auch was die Übertragungsverhinderung der Babesiose betrifft. Wichtig ist dabei, dass man das kontinuierlich macht und nicht Fenster im jahreszeitlichen Verlauf auslässt einfach, weil die Zecke das ganze Jahr über aktiv ist.
14: Die Zeckenschutzpräparate gibt es als Tabletten oder Spritzen für den Hund oder auch zur äußerlichen Anwendung, zum Beispiel als Tropfen zum Einreiben ins Fell und in Form getränkter Halsbänder. Die helfen dann auch gegen Flöhe, nicht nur gegen die Hundemalaria.

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2: 8.15 Uhr.
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2: Die Nachrichten mit Jerzy Mai.
4: SPD-Vorsitzende Klingbeil und Baas relativieren Krankschreibungen ab dem ersten Tag. Klingbeil verwies in einem RTL-Interview darauf, dass die konkrete Ausgestaltung noch offen sei und plädierte dafür, die Vorgaben vernünftig umzusetzen. Auch Bundesarbeitsministerin Baas kündigte an, man werde die Auswirkungen der vereinbarten Attestpflicht ab dem ersten Krankheitstag genau prüfen. Erfurt erwartet vor AfD-Bundesparteitag viele Gegendemonstrationen. Nach Angaben der Stadtverwaltung sind mehr als 30 Versammlungen angemeldet. Die Polizei rechnet mit insgesamt etwa 50.000 Teilnehmenden. Hinter den Protesten steht das Bündnis Zusammenstehen, ein breiter zivilgesellschaftlicher Zusammenschluss von Gewerkschaften, Kirchen, Wohlfahrtsverbänden, Kultur, Wissenschaft und Parteien. 2 von 3 Menschen in Deutschland sind wegen des Klimawandels besorgt. Sie befürchten, dass der Klimawandel unsere Lebensgrundlagen zerstört. Das hat der ARD-Deutschland-Trend ergeben. Groß sind die Erwartungen der Menschen, dass die Politik mehr für den Hitzeschutz tut. Fast 90% verlangen mehr Geld für solche Investitionen. Waldbrände in Südfrankreich breiten sich aus. Die Feuerwehr hat bisher etwa 3000 Menschen in Sicherheit gebracht, etwa die Hälfte von ihnen von einem Campingplatz, auf dem Wohnmobile und Bungalows abgebrannt sind. In Südfrankreich gilt aktuell wegen andauernder Hitzewellen die höchste Waldbrandwarnstufe. Schweiz, Spanien und Portugal stehen im Fußball-WM-Achtelfinale. Die Partie Schweiz gegen Algerien endete 2:0, Portugal besiegte Kroatien mit 2:1 und Europameister Spanien setzte sich souverän mit 3:0 gegen Österreich durch. Inzwischen melden mehrere Medien, dass der deutsche Bundestrainer Nagelsmann vor seinem Rücktritt steht. Das Wetter in Bayern. Heute wird es freundlich, an den Alpen noch einzelne Schauer mit höchsten Temperaturen zwischen 21 und 27 Grad.
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2: Viele Städte und Gemeinden müssen sparen. Gerhard Amberger aus unserem BR24 Bayern-Team. Ein Grund dafür sind die sinkenden Einnahmen bei der Gewerbesteuer.
5: Die Wirtschaft kriselt, viele Unternehmen machen weniger Gewinn und dadurch zahlen sie auch weniger Gewerbesteuer an die Kommunen. Stark betroffen sind Industriestädte wie zum Beispiel Schweinfurt. Aus Unterfranken berichtet Luisa Kretschmar.
6: Ansässige Unternehmen im Maschinenbau und der Autozulieferindustrie machen geringere Gewinne und zahlen weniger Steuern. Das hat Folgen weit über die städtischen Finanzen hinaus, sagt Thomas Höhn von der IG Metall Schweinfurt.
7: Es macht auch was mit der Gesamtstimmungslage in der Stadt und das spüren wir auch. Die Frage, baue ich hier ein Haus, investiere ich hier, gehe ich hier selbst mit meiner Familie in die Zukunft, da ist schon viel Verunsicherung auch zu spüren.
6: Kommunen in ganz Bayern stehen vor ähnlichen Problemen, betont Johann Kronauer, Geschäftsführer des Bayerischen Städtetags.
8: Der Rückgang in 2026 bei der Gewerbesteuer tut den Städten und Gemeinden weh, weil die Gewerbesteuer die wichtigste Einnahmequelle ist der Kommunen.
6: Bayernweit könnten dieses Jahr die Einnahmen aus der Gewerbesteuer um 3,4% sinken, so die Steuerschätzung. Um die Löcher im Haushalt zu stopfen, können Kommunen sowie Schweinfurt den Hebesatz für die Gewerbesteuer erhöhen. Allerdings zu Lasten der Unternehmen und der Attraktivität des Standorts.
5: Nach dem hitzebedingten Stopp ist der Straßenbahnbetrieb in Nürnberg zum Teil wieder angelaufen. Wie die Verkehrsbetriebe mitteilen, wurde die erste Strecke probeweise freigegeben. Aus dem BR-Studio Nürnberg, Lasse Berger.
9: Zwischen der Worzeldorfer Straße über die Landgrabenstraße zum Plärrer und wieder zurück. Auf diesem Abschnitt können Fahrgäste in Nürnberg wieder Straßenbahn fahren. Geplant ist ein 10-Minuten-Takt. Der ist allerdings noch nicht in der Fahrplanauskunft eingetragen. Auf anderen Strecken sind noch Ersatzbusse und Taxen im Einsatz. Weitere Straßenbahnabschnitte in Nürnberg sollen nach und nach wieder in Betrieb genommen werden. Grund für den Stillstand war die Fugenmasse, die durch extreme Hitze aufgeweicht war. Brocken aus zähflüssigem Bitumen verschmierten Räder, Schienen und Weichen.
5: In Unterfranken wird am Sonntag in zwei Kommunen gewählt. In Tüngersheim im Kreis Würzburg ist das Bürgermeisteramt neu zu besetzen, nachdem der im März neu gewählte Bürgermeister aus persönlichen Gründen auf den Posten verzichtet hat. Im Landkreis Rhön-Grabfeld muss die Kommunalwahl in Wülfershausen wiederholt werden. Gegen den bisherigen Bürgermeister wurde Anklage wegen Wahlfälschung erhoben. Eva Behringer.
10: Für viele in Wülfershausen stehen gleich

0: Die AfD trifft sich am Wochenende zum Bundesparteitag in Erfurt. Die Parteispitze soll neu gewählt werden. Beobachter gehen aber davon aus, dass die bisherigen Chefs Alice Weidel und Tino Chrupalla im Amt bestätigt werden. In Erfurt haben sich auch viele AfD-Gegner angekündigt. Sicherheitsbehörden rechnen mit bis zu 50.000 Demonstranten, von denen einige auch gewaltbereit sein sollen. Sie wollen verhindern, dass der Bundesparteitag stattfindet. Gefordert wird ja auch immer wieder ein Verbot der AfD. Aber wie sinnvoll wäre so ein Verbotsverfahren überhaupt? Dazu jetzt ein Pro und Contra von Christine Auerbach und Oliver Meyer-Rüth.
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3: Sollten wir versuchen, die AfD zu verbieten? Ja. Denn wenn nicht jetzt, wann dann? Die letzten Parteiverbotsverfahren gegen die NPD zeigen, einfach wird es nicht. Das erste scheiterte damals an zu vielen V-Leuten des Verfassungsschutzes in der Partei. Das zweite, weil die NPD inzwischen zu unbedeutend war. Das Bundesverfassungsgericht hatte klargestellt, eine Partei muss nicht nur verfassungswidrig sein, sondern auch groß genug, um ihre Ziele durchsetzen zu können. Was heißt das jetzt für die AfD? Belege für verfassungsfeindliche Bestrebungen gibt es viele. Anders als die NPD damals ist die AfD heute politisch relevant genug, um demokratische Institutionen unter Druck zu setzen. Genau deshalb sollte ein Verbotsverfahren jetzt eingeleitet werden. Vielleicht ist es die letzte Chance. Denn je größer eine Partei wird, desto schwerer wird ein Verbot. Irgendwann könnte es zwar juristisch noch möglich sein, politisch und organisatorisch aber kaum mehr durchsetzbar. Ja, unsere Demokratie hat hohe Hürden eingebaut, damit Parteien nicht leichtfertig verboten werden können. Zu Recht. Und ja, das Bundesverfassungsgericht nimmt diese Hürden ernst. Trotzdem, mit einem sorgfältig begründeten Antrag und breiter Unterstützung von allen demokratischen Parteien, den Bundesländern und der Bundesregierung müssen wir es versuchen, um unsere Demokratie zu schützen.
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4: Das Grundgesetz stellt hohe verfassungsrechtliche Anforderungen an ein Verbotsverfahren. Dass AfD-Mitglieder verfassungsfeindliche Positionen vertreten, reicht nicht aus, um die Partei zu verbieten. Sie muss darauf ausgerichtet sein, die freiheitlich-demokratische Grundordnung zu beeinträchtigen, zu beseitigen oder den Bestand der Bundesrepublik zu gefährden. Und es muss einiges dafür sprechen, dass sie damit auch Erfolg haben könnte. Würde die AfD durch einen entsprechenden Parteitagsbeschluss den Systemwechsel, also das Ende der Demokratie fordern, lägen die Karten auf dem Tisch. Das ist jedoch nicht der Fall. Sollte ein Verfahren aber scheitern, könnte das die AfD sogar stärken. Wähler, die bisher ihr Kreuz nicht bei der AfD machen wollten, weil ihnen diese zu radikal war, könnten nun aufgrund eines Urteils der Verfassungsrichter auf die Idee kommen, ganz so schlimm kann die Partei nicht sein. Im Übrigen würde ein Verbotsverfahren fast einem Drittel der Wähler signalisieren, sie seien Extremisten und Demokratiefeinde. Das trägt sicherlich nicht zum Zusammenhalt der Gesellschaft bei. Der inzwischen deutliche Zuspruch ist zwar kein juristischer Grund, von einem Verbotsverfahren abzusehen, aber ein politischer. Und schließlich stellt sich die Frage, was passiert eigentlich mit all den AfD-Politikern und Wählern, wenn ein Verbot ausgesprochen wird? Die verschwinden dann genauso wenig wie die Probleme im Land, die mit dazu geführt haben, dass die Partei zurzeit so viel Zuspruch bekommt.
0: Argumente für und gegen ein AfD-Verbotsverfahren waren das. Und mein Kollege Oliver Fritzl hat über das Thema heute früh mit Alexander Thiele gesprochen. Er ist Professor für Staatstheorie und öffentliches Recht an der BSP Business and Law School in Berlin.
5: Das ist natürlich ein umfangreiches und juristisch kompliziertes Thema, Herr Thiele. Erstmal ganz grundsätzlich gefragt, wie könnte denn die AfD überhaupt verboten werden?
6: Also der Weg ist im Grundgesetz klar vorgezeichnet. Es braucht einen Antrag von der Bundesregierung, dem Bundestag oder dem Bundesrat oder von allen dreien gleichzeitig beim Bundesverfassungsgericht. Und dort müsste dargelegt werden, dass die AfD als Ganzes, nicht einzelne Mitglieder oder einzelne Strömungen, sondern die Partei insgesamt verfassungsfeindlich ist, weil sie sich gegen die freiheitlich-demokratische Grundordnung in planvoller Weise richtet, also versucht tatsächlich etwas umzusetzen, was verfassungsrechtlich nicht zulässig ist. Und darüber entscheidet dann allein und ausschließlich das Bundesverfassungsgericht in einem Verfahren, das mit einer mündlichen Verhandlung mehr oder weniger beginnt und dann in einem Urteil endet.
5: Wie leicht oder schwer ist das denn, das nachzuweisen?
6: Naja, das kommt ein bisschen darauf an, was für eine

0: Konstellation man hat. Wir haben ja Verfahren bereits gehabt, wie die NPD und Ähnliches. Da war es ein bisschen einfacher, das nachzuweisen, weil die verfassungsfeindlichen Ziele schon im Parteiprogramm selbst quasi formuliert wurden. Dann ist es nicht schwer. Das muss sich die Partei natürlich zurechnen lassen, wenn sie da etwas Verfassungsfeindliches vertritt. Das ist bei der AfD nicht so. Aber das schließt eben ein Parteiverbot nicht aus, wenn nämlich das tatsächliche Verhalten der Mitglieder und der Funktionäre deutlich werden lässt, dass tatsächlich solche Ziele verfolgt werden. Das heißt, jetzt deswegen so schwer bei der AfD, weil man eben ein sozusagen großes Maß an Aussagen, Äußerungen, Tätigkeiten, Konferenzen, Posts etc. sammeln muss, um zu zeigen, was ihr in Wirklichkeit wollt, ist eigentlich etwas, was nicht erlaubt ist. Und das macht die Sache bei der AfD so schwer. Und deswegen ist das Gutachten der Gesellschaft für Freiheitsrechte auch so unglaublich lang und umfangreich.
1: Nun klärt das Verwaltungsgericht Köln gerade die Frage, ob der Bundesverfassungsschutz die AfD als Gesamtpartei als gesichert rechtsextremistisch einstufen und behandeln darf. Die Bundesregierung sagt, sie will jetzt erstmal diese Entscheidung im Hauptsacheverfahren abwarten. Aber welche Rolle spielt diese Gerichtsentscheidung denn überhaupt für ein mögliches AfD-Verbotsverfahren?
0: Formal überhaupt keine, weil es unterschiedliche Maßstäbe sind. Der Verfassungsschutz schaut im Grunde auf andere Dinge oder kurz gesagt, man darf nach anderen Maßstäben beobachten, als man verbieten darf. Trotzdem ist es natürlich politisch nachvollziehbar, dass man sagt, da ist eine gewisse Grundtendenz, die uns möglicherweise hilft. Denn die Materialien, die gesammelt werden vom Verfassungsschutz, sind natürlich zum großen Teil auch die, die dann möglicherweise für ein Verbotsverfahren herangezogen werden. Aber das müssen nicht die gleichen sein. Es gibt möglicherweise auch schon viel mehr. Die Gesellschaft für Freiheitsrechte hat ja auch eine ganze Menge mehr zusammengetragen, allein irgendwie 3 Millionen Posts und Memes und sowas auf Facebook und sozialen Medien. Das heißt, formal streng ist das zu unterscheiden vom Verbotsverfahren. Politisch besteht wahrscheinlich notwendigerweise eine gewisse Verknüpfung.
1: Also es muss dann auch erstmal letztlich ein Antrag beim Bundesverfassungsgericht gestellt werden. Ja. Sie haben uns gerade aufgezeigt, von wem der kommen könnte. Mal angenommen, das geht dann vor das Verfassungsgericht und die Partei würde letztlich verboten. Was passiert denn dann?
0: Ja, also da sind einmal die rechtlichen Folgen zu unterscheiden von den möglicherweise politischen Folgen. Also rechtlich ist relativ klar geregelt und das ist eine ziemliche Nachricht, ehrlich gesagt, dass nämlich die ganzen Abgeordneten und Mandatsträger nach dem Urteil automatisch ihr Amt verlieren aktuell. Das heißt, sämtliche Abgeordnete der AfD im Bundestag, aber auch in den Landtagen und auch in den Kommunalvertretungen verlieren automatisch ihr Amt. Und das führt natürlich zu einer unglaublichen Veränderung der Mehrheitsverhältnisse, denn diese Sitze werden nicht irgendwie ersetzt, sondern die fallen einfach weg. Damit hätten wir quasi eine linke Mehrheit plötzlich im Bundestag. Das ist natürlich nicht tragbar, weil das die Wahl überhaupt nicht mehr widerspiegelt. Also müssten wir wahrscheinlich auf allen eben irgendwie, juristisch ist das nicht so einfach, zu Neuwahlen kommen. Das ist natürlich ein ziemlich wildes politisches Geschehen, wenn man auf allen Ebenen gleichzeitig irgendwie überall neu wählen muss. Hinzu kommt dann natürlich, dass die Frustration der Wählerinnen und Wähler möglicherweise ausgeprägt ist. In Kombination mit dieser Wahlsituation kann man schwer vorhersagen, was das möglicherweise bedeutet.
2: Dazu muss man allerdings ergänzen, dass es soweit noch nicht ist. Es gibt noch keinen Antrag beim Bundesverfassungsgericht für ein solches Verbotsverfahren. Das waren Einschätzungen von Alexander Thiele, Professor für Staatstheorie und öffentliches Recht an der BSP Business and Law School. Und das war unser BR24-Thema des Tages. 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
2: A7 Würzburg Richtung Füssen zwischen Niederstorzingen und dem Kreuz Ulm-Elchingen. 4 Kilometer Stau nach einem Unfall im Baustellenbereich. Die A7 Ulm Richtung Füssen ist zwischen Nesselwang und Füssen nach einem Unfall gesperrt. A8 München Richtung Salzburg zwischen Rosenheim West und Rohrdorf. 5 Kilometer stockender Verkehr an einer Baustelle. A8 Salzburg Richtung München zwischen Achenmühle und Rosenheim. 3 Kilometer Stau wegen Bauarbeiten. A9 Berlin Richtung Nürnberg zwischen Lauf und Nürnberg-Fischbach. 4 Kilometer Stau wegen Bergungsarbeiten nach einem Unfall und die A45 Gießen Richtung Aschaffenburg ist zwischen Karlstein und Kleinostheim nach einem Unfall gesperrt. Da gibt es gerade 4 Kilometer Stau. Das Wetter in Bayern. An den Alpen und im Südosten ist es am Vormittag bewölkt. Vereinzelt kann es regnen. Im Tagesverlauf wird es aber freundlicher. Sonst ist es teils sonnig, teils bewölkt und recht windig. Die Temperaturen steigen auf 21 bis 27 Grad. Die weiteren Aussichten. Morgen beginnt der Tag sonnig. Am Nachmittag kann es dann nördlich des Mains regnen. Sonntag und Montag werden wechselhaft mit Gewittern. Die Tageshöchstwerte liegen zwischen 21 und 30 Grad. Heute ist Freitag, der 3. Juli, es ist 8.31 Uhr.
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2: Für die Reformpläne von Union und SPD gibt es Lob, aber auch Kritik. Hier im Programm geben wir Ihnen gleich einen Überblick. Außerdem berichten wir über die technischen Probleme der bayerischen Justiz. Denn Gerichte und Staatsanwaltschaften waren ab gestern Nachmittag stundenlang weder telefonisch noch per Mail zu erreichen. Und es gibt Gerüchte, dass sich Bundestrainer Nagelsmann heute öffentlich erklärt und dass er seinen Rücktritt bekannt geben will. Durch die Sendung begleitet sie Katja Strippel. Ich wünsche Ihnen einen schönen guten Morgen. Union und SPD wollen Deutschland mit einem Reformpaket zu Steuern, Arbeit und Entbürokratisierung aus der Wirtschaftskrise führen. Für Menschen mit kleinen und mittleren Einkommen sind Entlastungen geplant und vor allem Familien sollen profitieren. Besonders umstritten sind die geplanten Änderungen bei der Krankschreibung. In zwei Fernsehinterviews hat der Kanzler die Kritik gestern Abend zurückgewiesen und davor gewarnt, den Kompromiss zu zerreden. Philipp Eckstein aus Berlin.
5: Bundeskanzler Friedrich Merz sagte am Abend im ZDF wörtlich: Ja, wir haben die Absicht, das, was wir da aufgeschrieben haben, nicht nur ernst zu nehmen, sondern auch umzusetzen. Ähnlich äußerte sich auch sein Vizekanzler Lars Klingbeil. Die Beschlüsse des Koalitionsausschusses dürften nicht zerredet werden, sondern müssten jetzt auch durchgebracht werden. Der SPD-Vorsitzende sprach von einem guten, ausgewogenen politischen Kompromiss. Sowohl Merz als auch Klingbeil verteidigten den Plan, die telefonische Krankschreibung abzuschaffen und eine grundsätzliche Attestpflicht ab dem ersten Krankheitstag einzuführen. Ärztevertreter warnten hingegen mit scharfen Worten vor einer Überlastung der Hausarztpraxen. Kritik gibt es auch am Umfang der geplanten Einkommenssteuerreform. Diese falle zu gering aus und sei eine Enttäuschung, kritisierte zum Beispiel der Bund der Steuerzahler. Die Möglichkeit, neue Jobs länger anlasslos zu befristen, stößt bei den Gewerkschaften auf Ablehnung. Die Ankündigungen zum Bürokratieabbau und schnelleren Genehmigungen wurden hingegen von Wirtschaftsvertretern gelobt.
2: Wir haben es gehört, einzelne Punkte dieses Reformpakets sind durchaus umstritten, aber als Ganzes betrachtet kann der Vorsitzende des Mittelstandsverbands Christoph Ahlhaus den Beschlüssen viel Positives abgewinnen. Mehr noch, er spricht sogar von einem Ruck, der dadurch durch Deutschland gehen könnte. Im Brennpunkt in der ARD sagte er gestern Abend:
6: Dieses gesamte Paket sehe ich gar nicht als Summe von einzelnen Themen, sondern ich sehe es als Aufbruchssignal. Und Wirtschaft hat immer auch was mit Psychologie zu tun. Und ich bin fest davon überzeugt, dass jetzt ein Ruck durch dieses Land geht und wir wieder eine Mentalität des Wettbewerbs bekommen. Und das ist das, was wir brauchen. Wir müssen jetzt als Gesellschaft, Gewerkschaften wie Arbeitgeber, Unternehmerverbände wie andere Player in der Gesellschaft, wir müssen jetzt zusammenstehen und sagen, okay, jeder muss eine Kröte schlucken und dann bringen wir unser Land gemeinsam voran.
2: Soweit der Chef des Mittelstandsverbands Christoph Ahlhaus gestern Abend im Brennpunkt. Sachsen-Anhalt ist das Bundesland in Deutschland mit dem höchsten Durchschnittsalter, 48,3 Jahre. Laut einer Studie des Berlin-Instituts wird die Einwohnerzahl dort in den nächsten Jahren unter die 2-Millionen-Grenze rutschen. Doch andere Regionen in Deutschland haben mit schrumpfenden Einwohnerzahlen zu kämpfen. Was das mit den Kommunen macht und was sich dagegen tun ließe, darum ging es gestern Abend in unserer Talksendung Mitreden Deutschland diskutiert. Diesmal live vor Ort aus Dessau-Roßlau. Ulrike Köhler.
7: Dessau-Roßlau ist eine Stadt, die seit den 1990er Jahren besonders stark unter Bevölkerungsverlusten zu leiden hat, erklärt Frederik Sixtus, Demografieforscher am Berlin-Institut für Bevölkerung und Entwicklung.
8: Nach der Wende hat es viele, vor allem junge Leute, damals weggezogen aus ostdeutschen Regionen. Gleichzeitig sind die Geburtenzahlen zurückgegangen. Heute ziehen zwar sogar wieder mehr Menschen nach Dessau-Roßlau als von hier fortziehen, aber dennoch schrumpft die Bevölkerung, weil mehr Menschen sterben als geboren werden.
7: Dessau hatte zu Beginn der 90er Jahre rund 115.000 Einwohner, jetzt sind es noch rund 76.000. Friederike Schmelz sitzt im Publikum und hat einen konkreten Vorschlag, wie Menschen wieder nach Dessau gelockt werden könnten.
9: Es fehlen Wirtschaftsunternehmen hier, und zwar produzierendes Gewerbe, einmal wegen der Gewerbesteuer und zum anderen, weil produzierendes Gewerbe ein eine ganze Bandbreite von Jobs bietet. Vom CEO angefangen, über die Experten, über die Fachleute, über die Abfüller an der Linie bis hin zum Fensterputzer von mir aus.
7: Allerdings gibt Dessaus Baubürgermeisterin Jacqueline Lode zu bedenken, ist es gar nicht so einfach, Unternehmen in die Stadt zu locken.
10: Wenn, brauchen wir ja produzierendes Gewerbe, also dort, wo wirklich Arbeitsplätze geschaffen werden. Ich habe darauf keine so richtige Antwort. Ich weiß aber, dass ich ungern unsere Flächen so herschenke, damit ich dann auf 500 Quadratmeter 5 Arbeitsplätze schaffe.
7: Ebenso wichtig wie gute Jobs sind auch die Rahmenbedingungen, Wohnen, Freizeitangebote, Kinderbetreuung. Anna Hauenstein ist vor gut 6 Wochen nach Dessau gezogen und schwärmt vom Leben hier.
11: Ich war wahnsinnig positiv überrascht, als ich bei der Wohnungssuche innerhalb von 4 Tagen nach der Besichtigung schon einen Vertrag hatte. Ich fühle mich wahnsinnig wohl. Hier ist die Natur. Man möchte ein bisschen mehr Ruhe. Man möchte ein bisschen mehr Leben. Dann finde ich, ist das eigentlich der Vorteil, den ich hier jetzt bisher entdeckt habe.
7: Petra Reinhardt sieht dagegen vor allem bei den Angeboten für Jugendliche großen Nachholbedarf.
12: Wir reden über schrumpfende Städte. Wir können aber was dagegen tun, indem wir die jungen Leute mit einbinden. Das ist eine Thematik, die mich emotional auch sehr ergreift, weil ich täglich Umgang mit jungen Leuten habe und dort auch schon erlebe, wie Politikverdrossenheit hineinwirkt.
7: Und Ronny Pradl aus dem Landkreis Wittenberg ärgert sich über zu viel Bürokratie.
13: Das Thema Förderprogramme. Ich bin Vorsitzender eines Heimatvereines. Fördersumme war 16.000 Euro. Das hat 1,5 Jahre gedauert. Ich habe so einen fetten Ordner. Und ehe man es kriegt und mit was für Auflagen. Also das war eine absolute Katastrophe.
7: Dessaus Bürgermeisterin Lode stimmt ihm dazu.
10: Diese Bürokratie kostet uns so viel Kraft, gerade auch diese gut gemeinten Fördermittel. Und jeder sagt immer, das ist jetzt ganz einfach, aber es ist genau das Gegenteil. Und dieses zu entschlacken, auch die Möglichkeit zu lassen, zu entscheiden dem Einzelnen, da müssen wir einfach dran arbeiten.
7: Lode ist sich aber sicher, dass das Leben in Dessau schön ist. Sie setzt als Baubeigeordnete außerdem auf den sogenannten Stadtumbau. Leerstehende Gebäude werden abgerissen oder umgenutzt, Grünflächen entstehen. Und die Innenstadt soll attraktiver gestaltet werden. Und damit, hofft sie, lässt sich der Wegzug aus Dessau zumindest aufhalten.
2: Und die nächste Gelegenheit zum Mitreden gibt's Montagabend. Dann geht's um das Thema gefährliche Rekorde. Müssen wir mehr tun beim Hitzeschutz? Mehr Informationen auf mitreden.ard.de. Bayerische Gerichte oder Staatsanwaltschaften sind gestern stundenlang weder per Mail noch per Telefon erreichbar gewesen. E-Mails kamen als unzustellbar zurück und wenn man auf dem Festnetz angerufen hat, dann hieß es, die gewünschte Nummer ist zurzeit abgeschaltet oder nicht vergeben. Mittlerweile ist die Panne offenbar zumindest teilweise behoben. Stichproben haben ergeben, dass die Behörden telefonisch wieder erreichbar sind. Priska Straub aus München.
14: Wer bayerische Gerichte oder Staatsanwaltschaften erreichen wollte, hatte gestern Pech. Auch das bayerische Justizministerium war weder per Telefon noch per E-Mail erreichbar. Die Telefonanlagen und Mailserver seien gestört, sagte eine Sprecherin des Ministeriums. Auch IT-gestützte Arbeitsabläufe seien dadurch eingeschränkt gewesen. Die Kommunikationsprobleme sind inzwischen offenbar behoben. Als Grund nannte das Ministerium eine fehlerhafte Konfigurationsänderung an der zentralen Netzwerkinfrastruktur. Ein Cyberangriff könne zum aktuellen Zeitpunkt jedoch ausgeschlossen werden. Daten seien weder abgeflossen noch verloren gegangen.
2: Bei der Fußball-WM hat auch die Schweiz das Achtelfinale erreicht. Das Team setzte sich heute früh mit 2:0 gegen Algerien durch. Auch Spanien und Portugal sind eine Runde weiter. Michael Küster.
15: Die Schweiz steht nach einem verdienten 2:0 über Algerien im Achtelfinale. Embolo und Ndoye trafen für die Altgenossen, die damit erstmals seit 1954 wieder ein K.O.-Spiel bei einer WM gewinnen. Schon zuvor haben Portugal und Kroatien ein Spektakel abgeliefert, das allerdings seine Dramatik erst ab der zweiten Halbzeit verabreicht bekam. Ein 2:1 am Ende für die Südeuropäer, für die Gonzalo Ramos in der Nachspielzeit das entscheidende Tor erzielte. In der fast 20-minütigen Nachspielzeit wurde danach der vermeintliche Ausgleich der Kroaten vom VAR wieder einkassiert. Portugal trifft im Achtelfinale damit am Montag auf Spanien, das beim 3:0 über chancenlose Österreicher die Muskeln spielen ließ.
2: Und der deutsche Bundestrainer wird wohl heute seinen Rücktritt erklären. Nach Informationen von verschiedenen Medien hat sich Julian Nagelsmann nach der Krisensitzung beim DFB gestern in Frankfurt entschieden, aufzuhören. Grund ist das frühe WM-Aus der deutschen Nationalmannschaft und als klarer Favorit für seine Nachfolge gilt Jürgen Klopp. Jetzt ist es 20:40.
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2: Gestern hat der Koalitionsausschuss ja weitreichende Beschlüsse gefasst. Wir haben es eben schon berichtet. Und da ging es unter anderem auch um das Thema Krankschreibung. Bereits ab dem ersten Tag soll jetzt eine Arbeitsunfähigkeitsbescheinigung vorgelegt werden, was unter anderem bei den Ärzten für Kritik sorgt. Gabriel Wirth, bringt das der Wirtschaft denn so viel?
16: Das wird sich zeigen, zumal die Frage ja auch ist, in welcher Form das dann umgesetzt wird. Bundeskanzler Friedrich Merz hat ja schon deutlich gemacht, dass die Änderung nur den gesetzlichen Rahmen vorgibt und entscheidend dann ist, was die Tarifpartner in den Unternehmen konkret beschließen. Ärzte und Gesundheitsexperten jedenfalls glauben nicht, dass diese Verschärfung zu sinkenden Krankenständen führt. Sie befürchten enorme Mehrbelastungen. Johannes Thürmer berichtet.
17: Der Deutsche Hausärzteverband warnt bereits vor überfüllten Arztpraxen und langen Wartezeiten. Die Beschlüsse führten zu einer riesigen Bürokratiewelle. Auch die Streichung der telefonischen Krankschreibung wird kritisch gesehen. So positioniert sich der Berufsverband der Kinder- und Jugendärzte BVKJ klar gegen den Beschluss des Koalitionsausschusses. Wenn sich die Ärzte künftig wieder mehr um Bagatellerkrankungen kümmern müssten, fehle die Zeit für Kinder und Jugendliche mit komplexeren gesundheitlichen Problemen. Studien legen außerdem nahe, dass die Abschaffung einer telefonischen Sprechstunde kaum etwas bringt. Das Zentralinstitut Kassenärztliche Versorgung, das im Auftrag der Kassenärztlichen Vereinigungen in Deutschland forscht, kam zum Beispiel im vergangenen Oktober zu dem Ergebnis, die telefonische Krankschreibung trage nicht die Schuld an höheren Krankschreibungen. Noch dazu werden in diesen telefonischen Sprechstunden laut der Barmer, der zweitgrößten gesetzlichen Krankenkasse, überhaupt nur rund 1% aller Arbeitsunfähigkeitsbescheinigungen ausgestellt.
16: Das Institut der deutschen Wirtschaft warnt davor, dass bei einer geplanten Kürzung des sogenannten Handwerkerbonus die Schwarzarbeit wieder zunehmen könnte. Ab 2027 soll ja die steuerliche Absetzbarkeit von Handwerkerleistungen von jetzt bis zu 1200 Euro pro Jahr auf bis zu 900 Euro gesenkt werden. Während der Präsident des Bayerischen Handwerkstages, Franz Xaver Peter Anderl, der Kürzung mit Bauchschmerzen zustimmt, wie er sagt, schätzt das Institut der deutschen Wirtschaft, dass die Schattenwirtschaft dadurch um rund 1 Milliarde Euro pro Jahr wächst. Mit dem Ende des Tankrabatts sind an den Zapfsäulen die Preise wieder gestiegen und es wird bereits erneut über mögliche Entlastungen der Autofahrer und die hohen Gewinne der Mineralölunternehmen diskutiert. Dabei taucht auch immer wieder die sogenannte Übergewinnsteuer auf, um die außergewöhnlich hohen Ergebnisse der Konzerne zumindest zu besteuern. Österreich hat so eine Steuer bereits vor Jahren, 2022, eingeführt. Aus Wien Oliver Schosch.
18: Das österreichische Parlament beschloss für Stromerzeuger den Energiekrisenbeitrag Strom und für Öl-, Gas- und Kohleunternehmen den Energiekrisenbeitrag fossile Energieträger. Bei den Stromerzeugern wurde ein Maximalpreis pro Megawattstunde bestimmt. Am Anfang waren es zum Beispiel 140 Euro pro Megawattstunde. Und wenn ein Stromerzeuger mehr verlangt hat, musste er von der Differenz 90% Energiekrisenbeitrag bezahlen. Bei Öl-, Gas- und Kohleunternehmen wurden überdurchschnittlich hohe Gewinne mit einem Solidaritätsbeitrag belastet. Der Vorteil: Der österreichische Staat hatte zusätzliche Einnahmen für Hilfspakete für die Bürger gegen die hohen Energiepreise. Allerdings wurden statt der erwarteten bis zu 4 Milliarden Euro nur rund 350 Millionen Euro eingenommen, weil es dann doch zahlreiche Ausnahmeregelungen gab. Kritik kam von Energieunternehmen und Wirtschaftsverbänden. Sie warnten vor negativen Anreizen für Investitionen und für die Entwicklung. Die Regelung für den Energiekrisenbeitrag Strom wurde mittlerweile verlängert bis ins Jahr 2030 und die für den Energiekrisenbeitrag fossile Energieträger bis ins Jahr 2029 wegen des österreichischen Haushaltsdefizits.

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2: Und jetzt ist es 8.45 Uhr.
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2: Die Nachrichten mit Jerzy May.
4: Unionsfraktionschef Spahn verteidigt Reformpaket. Spahn erklärte im ARD-ZDF-Morgenmagazin, die Menschen spürten, so könne es nicht weitergehen. Entscheidend sei etwa der Bürokratieabbau und dass die Berichtspflichten wegfallen. Die Kritik der Ärzte, Krankenkassen und Sozialverbände an der geplanten Krankschreibung ab dem ersten Tag wies er zurück. Die Krankenstände müssten runter. Mieten in den 40 größten deutschen Städten sind immens angestiegen. In den vergangenen 10 Jahren gab es Erhöhungen um 51%. Das geht aus einer Erhebung des Deutschen Gewerkschaftsbunds hervor. Anlässlich der bundesweiten Mietenstopp-Aktionstage von heute bis Sonntag fordert der DGB energischere politische Schritte, unter anderem mehr Investitionen in den sozialen und öffentlichen Wohnungsbau und schärfere Regeln gegen Mietwucher. 9 Menschen sterben bei Bombenexplosion in Damaskus. Nach Angaben des syrischen Gesundheitsministeriums gibt es außerdem 20 Verletzte. Örtliche Medien berichten, die Explosion sei von einem Sprengsatz verursacht worden. In der Nähe befindet sich mit dem Justizpalast ein wichtiges Regierungsgebäude. Nürnberger Straßenbahn nimmt Betrieb wieder auf. Nach den Hitzeschäden gibt es aber vorerst nur einen Probebetrieb auf einem Streckenabschnitt. Weitere Linien sollen folgen, es dürfte aber Tage dauern, bis im ganzen Netz wieder Straßenbahnen fahren. Die Hitze hatte die Fugenmasse zwischen Schiene und Straße aufgeweicht. Die Schweiz, Portugal und Spanien erreichten Fußball-WM-Achtelfinale. Die Schweiz gewann glatt gegen Algerien mit 2:0, vorher setzte sich Portugal 2:1 gegen Kroatien durch und Europameister Spanien besiegte Österreich mit 3:0. Nach der WM-Schlappe der Deutschen wird sich Bundestrainer Nagelsmann wohl zurückziehen, das berichten mehrere Medien. Das Wetter in Bayern: heute wird es freundlich, an den Alpen noch einzelne Schauer mit höchsten Temperaturen zwischen 21 und 27 Grad.
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2: Die Wirtschaft kriselt, die Unternehmen machen weniger Gewinne. Das wiederum lässt die Gewerbesteuereinnahmen sinken. Geld, das die Kommunen eigentlich dringend bräuchten. Was das bedeutet und welche Folgen es hat, das zeigt Luisa Kretschmer an einem Beispiel aus Unterfranken.
5: Industriestadt Schweinfurt. Oberbürgermeister Ralf Hoffmann besucht den städtischen Bauhof. Das Gelände ist sanierungsbedürftig für mindestens 400 Millionen Euro. Eine Summe, die das Budget der Stadt bei weitem übersteigt.
6: Es liegt vor allen Dingen daran, dass wir insgesamt ja unter einer sehr angespannten Finanzlage liegen.
5: Eine Ursache dafür: sinkende Gewerbesteuereinnahmen. Die Kommunen sind auf Steuerzahlungen ansässiger Unternehmen angewiesen. Gehen deren Gewinne aber zurück, sind auch erstmal weniger Steuern fällig. Schweinfurt ist geprägt von Maschinenbau und der Autozulieferindustrie. Zwei Branchen, die aktuell vor gewaltigen Herausforderungen stehen. Fast 3000 Jobs hat das schon gekostet.
7: Die Industrie baut halt ab, das ist ja in ganz Deutschland so. Ne? Es ist ja auch vieles verschlafen worden oder verdummt worden. Und Schweinfurt trifft es halt als Industriestadt besonders stark.
5: Rudolf ist mit seinem Frust nicht allein. Auch andere sorgen sich um die Zukunft und um den Standort. Thomas Höhn von der IG Metall sieht Folgen für die Kommune als Ganzes.
8: Es macht auch was mit der Gesamtstimmungslage in der Stadt und das spüren wir auch. Die Frage, baue ich hier ein Haus, investiere ich hier, gehe ich hier selbst mit meiner Familie in die Zukunft, da ist schon viel Verunsicherung auch zu spüren.
5: Dieses Problem haben viele bayerische Kommunen, wie der Geschäftsführer des Bayerischen Städtetags Johann Kronauer betont.
9: Der Rückgang in 2026 bei der Gewerbesteuer tut den Städten und Gemeinden weh, weil die Gewerbesteuer die wichtigste Einnahmequelle ist der Kommunen.
5: So könnten die Einnahmen aus der Gewerbesteuer in diesem Jahr bayernweit um 3,4% sinken, heißt es in der aktuellen Steuerschätzung. Der Bund will mit Mitteln aus dem Sondervermögen entlasten. Von den insgesamt 100 Milliarden, die langfristig an Bundesländer und Kommunen verteilt werden sollen, kommt in einzelnen Orten aber nicht mehr viel an. In Schweinfurt hat man zusätzlich Maßnahmen ergriffen, um die fehlenden Steuereinnahmen auszugleichen. Der Hebesatz für die Gewerbesteuer wurde erhöht. Doch das ist schwierig, das sieht auch OB Hoffmann. Denn der Schritt bedeutet für die Unternehmen eine Mehrbelastung von 8%.
6: Das hat keiner mit gutem Gewissen getan, dass wir den Gewerbesteuerhebesatz erhöht haben.
5: Zwar werden mit der Steuererhöhung kommunale Finanzlöcher erstmal gestopft. Gleichzeitig aber schwächt das bayerische Unternehmen weiter in ihrer Wettbewerbsfähigkeit. Und macht auch die Kommune als Standort für Unternehmen nicht attraktiver.
2: Wie die sinkenden Gewerbesteuereinnahmen bayerischen Kommunen zu schaffen machen, hat Luisa Kretschmer berichtet. 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
2: Am Montag soll das Bundeskabinett den Haushaltsentwurf für das nächste Jahr verabschieden. Alle Ministerien mussten den Rotstift ansetzen, aber ein Ressort musste besonders viel sparen. Das Bundesministerium für wirtschaftliche Zusammenarbeit und Entwicklung. Und das ist ein Problem. Denn in internationalen Abkommen hatte sich Deutschland zu deutlich höheren Ausgaben verpflichtet, als der Etat jetzt hergibt. Deshalb müssen viele Projekte gestrichen werden. Dadurch schwindet aber auch die internationale Bedeutung Deutschlands, wie Anne-Kathrin Mellmann berichtet.
10: Liebe zurückgekehrte Fachkräfte.
11: Rim Alabali Radovan dankt zurückgekehrten Entwicklungshelfern in einer Kirche in Berlin. Gute Nachrichten hat die Bundesentwicklungsministerin nicht dabei. Im Gegenteil, wieder wird sich ihr Ministerium auf eine Sparrunde einstellen müssen. Die aus dem Libanon heimgekehrte Miriam Walter sieht das kritisch.
12: Der Libanon hat in den letzten Jahren eine unfassbare Verdichtung von Krisen erlebt. Das heißt, die Bedarfe sind eigentlich gestiegen. Also aktuell braucht man im Libanon Dinge wie Nothilfe, einfach medizinische Unterstützung. Viele Menschen sind auf der Flucht, die wissen gar nicht, ob sie zurück können. Gleichzeitig ist so viel kaputt gegangen, so viel hat sich polarisiert, so viel Gewalterfahrung von den Menschen in den letzten Jahren. Da braucht es einfach Gelder, damit da wirklich langfristig was aufgebaut werden kann. Ich sehe keine andere Möglichkeit.
11: Miriam Walter war für den zivilen Friedensdienst ZFD im Libanon und hat gemeinsam mit einheimischen Nichtregierungsorganisationen NGOs unter anderem geholfen, Konflikte zwischen syrischen Geflüchteten und Einheimischen zu lösen. Ein wichtiges Projekt, dem aber das Geld ausgeht. Was macht das mit dem Vertrauen in Deutschland? SPD-Entwicklungsministerin Alabali Radovan ist alarmiert.
13: Wir müssen aufpassen, dass wir Vertrauen nicht verspielen, indem wir uns zurückziehen. Es ist klar, der Haushalt steht unter Druck. Alle Ministerien sind angehalten, Einsparungen vorzunehmen. Das tue ich auch im Entwicklungsministerium. Doch gleichzeitig muss uns auch bewusst sein, wenn wir auch in der Zukunft eine wichtige Rolle in der Welt spielen wollen, dann brauchen wir diese Partnerschaften und die dürfen wir nicht aufs Spiel setzen.
11: Mit etwa 600 Millionen Euro weniger muss ihr Ministerium in der erneuten Sparrunde rechnen. Für das Entwicklungsministerium mit einem Etat von nur noch 10 Milliarden Euro ist das eine Menge. Ralf Südhoff von der Denkfabrik Center for Humanitarian Action, CHAR, früher Direktor des UN-Welternährungsprogramms, meint, Deutschland habe durch die Kürzungen Softpower verloren, also sanfte Macht, durch die Länder attraktive Partner werden, zum Beispiel durch Entwicklungshilfe.
14: Noch 2021 war Deutschland sogenannte Weltmeister in der Softpower und hat dieses Ranking weltweit geführt. Heute ist es abgefallen, liegt schon 3 Plätze hinter China. Und auch die arabischen Staaten stoßen in diese Lücke. Die größten Geber weltweit im Vergleich zu ihrer Wirtschaftskraft, auch in der Nothilfe, sind heute arabische Länder wie Saudi-Arabien, wie Katar. Und da verkennt man ganz massiv, welchen Einfluss so ein Engagement hat und dass es nicht Gutmenschentum oder Gedöns für bessere Tage ist.
11: Für Südhoff einer der Gründe dafür, dass Deutschland nicht in den UN-Sicherheitsrat gewählt wurde. Asien, Afrika, Lateinamerika, Deutschland zieht sich entwicklungspolitisch zurück und verliert Bedeutung. Das schadet nicht nur dem Ansehen, sondern auch dem Geldbeutel. Denn zum Beispiel im Wettlauf mit China haben deutsche Unternehmen dadurch schlechtere Karten.
2: Über Deutschlands schwindenden Einfluss auf die Welt berichtete Anne-Kathrin Mellmann.
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2: Das war's wohl für Julian Nagelsmann als Bundestrainer der deutschen Fußballnationalmannschaft. Übereinstimmenden Medienberichten zufolge soll er in Kürze seinen Rücktritt erklären, Johannes Krause.
15: Eine Nacht drüber schlafen, das ist in vielen Angelegenheiten oft ratsam. Diese Zeit hat sich wohl auch Julian Nagelsmann genommen, um sich Gedanken zu machen und eine Entscheidung zu treffen nach der Krisensitzung beim Deutschen Fußballbund gestern in Frankfurt am Main. Unmittelbar nach dem blamablen WM-Aus im 16. Finale gegen Paraguay, da hatte Nagelsmann noch einen Rücktritt ausgeschlossen. Bei dem Treffen in Frankfurt soll ihm nun aber die DFB-Spitze diesen Schritt nahegelegt haben und dem wird er wohl zustimmen. Diese Informationen hat auch unser WM-Reporter Martin Ruschitz.
16: Ich höre, dass es jetzt sehr schnell gehen kann, dass es keine Frage mehr ist von Tagen, sondern nur noch von Stunden. Über die finanziellen Rahmenbedingungen ist ja gestern gesprochen worden. Beide Seiten wissen, was die Trennung bedeutet. Nagelsmann kassiert etwa die Hälfte der Summe, die ihm vertraglich zusteht. Das sind immer noch 7 Millionen Euro, also ein ganz schönes Sümmchen. Der DFB muss ich aber fragen, hat das auch getan, was kostet es uns, wenn der sportliche Abwärtstrend weitergeht? Deswegen steht die Entscheidung, die DFB-Gremien haben auch grünes Licht gegeben und man hat ihm in dem Gespräch gestern eine goldene Brücke gebaut, über die ist Nagelsmann jetzt offensichtlich gegangen und wird seinen Rücktritt heute verkünden.
15: Nagelsmann vor dem Aus. Als Nachfolgekandidat gilt der frühere Dortmunder und Liverpooler Meistertrainer Jürgen Klopp. Für die Schweiz geht die WM weiter. Sie hat im 16. Finale gegen Algerien mit 2:0 gewonnen. Florian Winkler.
17: Souverän ins Achtelfinale und das schon zum 4. Mal in Folge. Die Schweiz ließ gegen Algerien nie Zweifel aufkommen und ging dank einer starken Vorarbeit von Joan Manzambi vom SC Freiburg durch Embolo schon nach 10 Minuten in Führung. Offensiv fehlte den Nordafrikanern vor 54.000 Fans im kanadischen Vancouver Lösungen und Durchschlagskraft. Der Treffer zum 2:0 durch Dernan Doi direkt zu Beginn der zweiten Hälfte stellte die Weichen aus Sicht der Schweizer klar auf Sieg. Denn Algerien stellte seine Offensivbemühungen quasi ein. Jetzt geht es für die Nati am kommenden Dienstag gegen Kolumbien oder Ghana weiter, ebenfalls in Vancouver. Algerien muss den harten Gang nach Hause antreten.
15: Dass bei der Schweiz hinten die Null steht, dafür hat im Tor Gregor Kobel von Borussia Dortmund gesorgt. Er freut sich im ZDF-Interview über das Weiterkommen und für ihn sind die Tore beim 2:0 gegen Algerien genau zum richtigen Zeitpunkt gefallen.
18: Also die Tore haben wirklich top gepasst heute bei uns. Ich glaube, es war wirklich eine Druckphase von Algerien rein, wo wir unser 1:0 erzielt haben. Und dann direkt nach der Halbzeit, es gibt natürlich ein Stück weit Ruhe, beruhigt das Spiel für uns ein bisschen, beruhigt die Nerven. Und von daher glaube ich, ja, war es sehr wichtige Zeitpunkte.
15: Vor der K.O.-Phase hatte Österreich gegen Algerien im letzten Gruppenspiel mit einem Last-Minute-Treffer weit in der Nachspielzeit noch unentschieden gespielt und so das 16. Finale erreicht. Aber da ist die WM-Reise nun zu Ende, denn Österreich hat gegen Europameister Spanien 0:3 verloren. André Sims.
19: Die Zahlen haben es deutlich aufgezeigt. Spanien war wieder mal eine glatte 1. 22:5 Torschüsse, 62% Spielanteile für die Spanier, 90% angekommene Pässe und fast 60% gewonnene Zweikämpfe. Die Mannschaft von Trainer Luis de la Fuente hat Österreich über das ganze Spiel dominiert und hätte locker höher gewinnen können. Oyarzabal hat zweimal getroffen, Pedro Porro einmal. Vor allen Dingen in der ersten Halbzeit haben sich die Österreicher sehr schwer getan und waren viel zu weit weg von den Gegenspielern. Im zweiten Durchgang hat sich das Team von Ralf Rangnick zwar mehr zugetraut, aber nach vorne ging einfach zu wenig. Mit 3:0 gewinnt also Spanien und steht verdient im Achtelfinale.
15: Portugal gegen Kroatien, das war das Duell der Altstars Cristiano Ronaldo gegen Luka Modric. Zwei, die jahrelang gemeinsam für Real Madrid gespielt haben. Jetzt haben sie gegeneinander ums Achtelfinalticket gespielt. Portugal hat mit Ronaldo 2:1 gewonnen. Der entscheidende Siegtreffer ist in der Nachspielzeit gefallen. Danach wurde noch der vermeintliche Ausgleich von Kroatien nach Videobeweis wegen Abseits zurückgenommen. Heute die letzten Spiele im 16. Finale um 20 Uhr Australien gegen Ägypten, um Mitternacht Titelverteidiger Argentinien gegen Kap Verde und um 3.30 Uhr dann Kolumbien gegen Ghana.
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2: A7 Würzburg Richtung Füssen zwischen Niederstotzing und dem Kreuz Ulm-Elching 5 Kilometer Stau nach einem Unfall im Baustellenbereich. A8 München Richtung Salzburg zwischen Rosenheim West und Rohrdorf 6 Kilometer stockender Verkehr an einer Baustelle. A8 Salzburg Richtung München zwischen Achenmühle und Rosenheim 4 Kilometer stockend wegen Bauarbeiten. A9 Berlin Richtung Nürnberg zwischen Lauf und Nürnberg-Fischbach 4 Kilometer Stau wegen Bergungsarbeiten nach einem Unfall. Und die A45 Gießen Richtung Aschaffenburg ist zwischen Karlstein und Kleinostheim nach einem Unfall gesperrt. Sie werden dort an der Unfallstelle vorbeigeführt. Das Wetter in Bayern. An den Alpen und im Südosten ist es heute Vormittag bewölkt. Vereinzelt kann es regnen. Im Tagesverlauf wird es dann freundlicher. Sonst ist es teils sonnig, teils bewölkt und recht windig. Die Temperaturen steigen auf 21 bis 27 Grad. Die weiteren Aussichten. Morgen beginnt der Tag sonnig. Am Nachmittag kann es dann nördlich des Mains regnen. Sonntag und Montag werden wechselhaft und örtlich kann es Gewitter geben. Die Tageshöchstwerte liegen zwischen 21 und 30 Grad.

0: Jetzt ist es 9 Uhr an diesem Freitagvormittag.
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0: Die Reformpläne der schwarz-roten Koalition sorgen für Kritik, vor allem die geplanten Änderungen bei den Krankschreibungen. Kanzler Merz und Vizekanzler Klingbeil sagen jetzt, wir ziehen das so durch. Außerdem berichten wir über die IT-Störung bei der bayerischen Justiz, die inzwischen offenbar wieder behoben ist. Der Richterbund fordert Konsequenzen. Und ein Update zur Fußball-WM. Die Schweiz, Portugal und Spanien stehen im Achtelfinale. Und Bundestrainer Julian Nagelsmann will offenbar in Kürze seinen Rücktritt verkünden. Das und mehr jetzt bei uns. Mein Name ist Oliver Fritzl. Schön, dass Sie dabei sind. Union und SPD wollen Deutschland mit einem umfassenden Reformpaket aus der Wirtschaftskrise führen. Für Familien sind Steuerentlastungen geplant, für Unternehmen erleichterte Jobbefristungen und weniger Papierkram. Für Arbeitnehmer wird sich einiges in Sachen Krankschreibungen ändern, nicht mehr telefonisch und ab dem ersten Tag, so der Plan. Trotz der breiten Kritik betonen Kanzler und Vizekanzler, dass die Reformpläne schnell umgesetzt werden sollen. Aus Berlin Philipp Eckstein.
2: Bundeskanzler Friedrich Merz sagte am Abend im ZDF wörtlich, ja, wir haben die Absicht, das, was wir da aufgeschrieben haben, nicht nur ernst zu nehmen, sondern auch umzusetzen. Ähnlich äußerte sich auch sein Vizekanzler Lars Klingbeil. Die Beschlüsse des Koalitionsausschusses dürften nicht zerredet werden, sondern müssten jetzt auch durchgebracht werden. Der SPD-Vorsitzende sprach von einem guten, ausgewogenen politischen Kompromiss. Sowohl Merz als auch Klingbeil verteidigten den Plan, die telefonische Krankschreibung abzuschaffen und eine grundsätzliche Attestpflicht ab dem ersten Krankheitstag einzuführen. Ärztevertreter warnten hingegen mit scharfen Worten vor einer Überlastung der Hausarztpraxen. Kritik gibt es auch am Umfang der geplanten Einkommenssteuerreform. Diese falle zu gering aus und sei eine Enttäuschung, kritisierte zum Beispiel der Bund der Steuerzahler. Die Möglichkeit, neue Jobs länger anlasslos zu befristen, stößt bei den Gewerkschaften auf Ablehnung. Die Ankündigungen zum Bürokratieabbau und schnelleren Genehmigungen wurden hingegen von Wirtschaftsvertretern gelobt.
0: Die Bundesregierung hat also ein großes Reformpaket vorgelegt und hofft damit auf einen Befreiungsschlag. Das scheint auch nötig, denn viele Menschen im Land sind nach wie vor unzufrieden mit der Arbeit der schwarz-roten Koalition. Das zeigt auch der ARD-Deutschland-Trend. Für den hat Infratest DIMAP Anfang dieser Woche 1300 Menschen repräsentativ befragt, also noch vor dem Reformpaket, das gestern präsentiert worden ist. Aus unserem Hauptstadtstudio Markus Sambale.
3: Die Bundesregierung setzt darauf, dass große Reformen wie die jetzt vorgestellten die Wende bringen. Für die Wirtschaft, aber auch für die Zufriedenheit mit der Politik. Wie sehr die Regierung unter Druck steht, das belegt der neue ARD-Deutschland-Trend. Der wurde kurz vor der Präsentation der jüngsten Reformpläne erhoben.
4: Die Frage der Zufriedenheit.
3: So schlecht wie Friedrich Merz stand noch kein Bundeskanzler da in den vergangenen fast 30 Jahren, seit es den ARD-Deutschland-Trend gibt. 84% der Befragten sind unzufrieden mit seiner politischen Arbeit. Nur noch 13% äußern sich positiv über den Kanzler. Auch die schwarz-rote Bundesregierung insgesamt bekommt weiter eine schlechte Beurteilung. 86% sind mit ihrer Arbeit nicht zufrieden. Auch die Anhänger von Union und SPD äußern sich mit deutlicher Mehrheit negativ.
4: Die Sonntagsfrage.
3: Die Krise, in der die Koalition steckt, spiegelt sich auch in der Sonntagsfrage wider. Wenn jetzt Bundestagswahl wäre, dann läge die AfD weiter klar vorn mit 27%. Die Union verliert leicht, kommt nur noch auf 22%. Die Grünen legen leicht zu und erreichen 15%. Die SPD rutscht leicht ab und kommt auf nur noch 12%. Sie liegt damit nur noch knapp vor der Linken, die auf 11% steigt.
4: Die Reformpläne.
3: Ob das jetzt präsentierte Reformpaket für Schwarz-Rot die erhoffte Trendwende bringt, das kann der ARD-Deutschland-Trend noch nicht abbilden. Was aber klar ist, die in der vergangenen Woche vorgestellten Rentenpläne lösen bei den Menschen skeptische Reaktionen aus. 52%, also etwas mehr als die Hälfte, glauben nicht, dass die Alterssicherung in Zukunft stabiler wird. Nur rund ein Drittel erwartet mehr Stabilität fürs Rentensystem. Eine Mehrheit von 57% glaubt auch nicht, dass die geplante Rentenreform für mehr Gerechtigkeit zwischen den Generationen sorgt. Große Zustimmung gibt es für den Plan, Selbstständige, Politiker und Firmenvorstände in die gesetzliche Rentenversicherung einzubeziehen. Auch die angedachte kapitalgedeckte Zusatzrente wird mehrheitlich begrüßt. deutlich abgelehnt, wird der Plan, die sogenannte Rente mit 63 abzuschaffen.
4: Der Klimaschutz.
3: Unter dem Eindruck der historischen Hitzewelle zeigen sich 66%, also 2/3 der Deutschen, besorgt, dass der Klimawandel unsere Lebensgrundlagen zerstört. 58% der Befragten finden, der Klimaschutz solle auch in Krisenzeiten nicht nachrangig werden. 36% halten dagegen Abstriche beim Klimaschutz für richtig. Vor allem Anhänger der Grünen und der Linken, aber auch Anhänger von SPD und Union wollen mehrheitlich, dass der Klimaschutz auch in Krisenzeiten nicht hinten angestellt wird. Nur bei den Anhängern der AfD gibt es eine deutliche Mehrheit von mehr als 70%, die sich für Abstriche beim Klimaschutz ausspricht. Groß sind die Erwartungen der Menschen im Land, dass die Politik mehr für den Hitzeschutz tut. Fast 90% verlangen mehr Geld für Investitionen, um Straßen, Bahnnetz, Schulen und Krankenhäuser besser auf Hitzephasen vorzubereiten.
0: Markus Sambale war das über die neuesten Ergebnisse des ARD-Deutschland-Trends. Erfurt bereitet sich auf ein turbulentes Wochenende vor. In der Hauptstadt Thüringens findet der Bundesparteitag der AfD statt. Über 50.000 Demonstranten werden erwartet, unter ihnen auch gewaltbereite Linksextremisten. Straßen sind gesperrt, der Bus- und Bahnverkehr eingeschränkt. Mehr von Bianca Schwarz.
5: Am Tag vor dem AfD-Bundesparteitag bereitet sich Erfurt auf eine Großdemonstration vor. Mit 50.000 Demonstranten rechnet die Polizei vor Ort. Zwar beginnt der Parteitag erst am Samstag, viele Politiker und sonstige Teilnehmer werden aber heute schon anreisen, um den Demonstrationen möglichst aus dem Weg zu gehen. Inhaltlich stehen am morgigen Samstag die Wahlen im Vordergrund. Die AfD wählt einen neuen Bundesvorstand. Die Bundessprecher Alice Weidel und Tino Chrupalla gelten dabei als Gesetzgeber. Interessant werden aber deren Ergebnisse sein. Bei der letzten Wahl hat Chrupalla wenige Stimmen mehr bekommen als Weidel. Am Sonntag könnten dann noch verschiedene Anträge befasst werden. Weil der Parteitag in Thüringen stattfindet, wird AfD-Rechtsaußen Björn Höcke dort auch eine Rede halten.
0: Jetzt nach Bayern. Nach der großflächigen Störung der IT-Systeme bei Gerichten, Staatsanwaltschaften und dem Justizministerium fordert der Bayerische Richterverein ein Notfallkonzept. Laut der Landesvorsitzenden Barbara Stockinger muss der Rechtsstaat auch dann handlungsfähig sein, wenn zentrale IT-Systeme versagen. Bis in die Nacht hinein waren Telefonanlagen und Mailserver gestört. Inzwischen ist das Problem offenbar behoben. Mehr von Priska Straub.
6: Wer bayerische Gerichte oder Staatsanwaltschaften erreichen wollte, hatte gestern Pech. Auch das bayerische Justizministerium war weder per Telefon noch per E-Mail erreichbar. Die Telefonanlagen und Mailserver seien gestört, sagte eine Sprecherin des Ministeriums. Auch IT-gestützte Arbeitsabläufe seien dadurch eingeschränkt gewesen. Die Kommunikationsprobleme sind inzwischen offenbar behoben. Als Grund nannte das Ministerium eine fehlerhafte Konfigurationsänderung an der zentralen Netzwerkinfrastruktur. Ein Cyberangriff könne zum aktuellen Zeitpunkt jedoch ausgeschlossen werden. Daten seien weder abgeflossen noch verloren gegangen.
0: Russland hat die Ukraine auch in der vergangenen Nacht wieder mit Drohnen und Raketen angegriffen. Die Behörden sprechen von mehreren Toten und Verletzten. Wieder hat es Wohnhäuser getroffen, aber auch Schulgebäude und mehrere Firmen. Die Attacken sind nur eine Nacht nach dem kombinierten großen Luftangriff auf Kiew erfolgt. Dort ist die Zahl der Todesopfer inzwischen auf 30 gestiegen. Russland hatte hunderte Drohnen und Raketen auf die ukrainische Hauptstadt abgefeuert. Das Luftabwehrsystem ist nicht mehr hinterhergekommen, sagt ARD-Korrespondent Wassili Gollert.
7: Gerade diese kombinierten Angriffe, wie wir ihn hier in Kiew erlebt haben, mit Drohnenschwärmen aus verschiedenen Richtungen, mit modernisierten Drohnen, mit Raketen, ballistischen Raketen, Marschflugkörpern aus verschiedenen Richtungen, um das abwehren zu können, braucht es viele Abwehrsysteme und braucht es vor allem Munition für diese Abwehrsysteme. Und das ist ein rares Gut. Davon braucht die Ukraine dringend mehr, weil Russland eben immer mehr Raketen, immer mehr Drohnen produziert und das auf die Ukraine schießt. Und deswegen fordert die Ukraine einerseits Unterstützung in diesem Bereich, zum anderen aber schärfere Sanktionen gegen Russland. Denn wir haben das auch in der Angriffsnacht gesehen. Der Beauftragte für Sanktionen des ukrainischen Präsidenten hat gesagt, es waren insgesamt mehr als 3000 Komponenten verbaut aus westlichen Ländern in diesen russischen Raketen. Das heißt also, die Sanktionen, die es schon gibt, funktionieren auch nicht richtig. Und auch da fordert die Ukraine klarere Schritte der Partner.
0: sagt ARD-Korrespondent Wassili Golod. Und wie die weitere Hilfe für die Ukraine aussehen könnte, damit beschäftigt sich nächste Woche der NATO-Gipfel in Ankara. Mehr als eine Woche sind die verheerenden Erdbeben in Venezuela nun her. Die Zahl der Todesopfer ist laut der Regierung auf mehr als 2500 gestiegen. Außerdem gibt es demnach mehr als 12.400 Verletzte. Keine genauen Angaben gibt es dazu, wie viele Menschen vermisst werden. Die Vereinten Nationen schätzen, dass es bis zu 50.000 sein könnten. Venezuelas Übergangspräsidentin Rodriguez verspricht, dass die Rettungskräfte weiter nach Überlebenden suchen werden. Und es gibt offenbar auch immer wieder Erfolgsmeldungen, wie unsere Südamerika-Korrespondentin Anne Demmer berichtet.
8: 8 Tage nach dem verheerenden Doppelerdbeben in Venezuela haben Rettungskräfte einen Mann lebend aus den Trümmern geholt. Der 43-Jährige wurde gestern aus den Trümmern eines 7-stöckigen Gebäudes geborgen. Angehörige, Freiwillige und Rettungskräfte konzentrieren sich nun größtenteils darauf, die Toten zu bergen. In Venezuela wächst nach dem verheerenden Erdbeben der Druck auf Interimspräsidentin Delcy Rodriguez, während deren Mandat kurz vor dem Ablauf steht. Kritiker werfen der Regierung ein Versagen bei der Katastrophenbewältigung vor, während Hilfsorganisationen vor einer sich zuspitzenden Gesundheitskrise warnen. Nach offiziellen Angaben wurden mindestens 2.300 Menschen getötet und Tausende verletzt.
0: Es ist ein wenig so wie eine Hochzeit in einem Königshaus, die von Taylor Swift und Travis Kelce, dem Footballstar. Seit Wochen wird ja darüber spekuliert und nun findet sie in New York statt im Madison Square Garden. Und die Feierlichkeiten, die haben auch schon begonnen. Aus New York, Giselle Uka.
9: Schon am Vorabend der großen Hochzeitsparty sind mehrere Luxusautos mit abgedunkelten Scheiben am berühmten Madison Square Garden vorgefahren. In der riesigen Konzert- und Sportarena sollen die mehrtägigen Feierlichkeiten von Megastar Taylor Swift und Footballspieler Travis Kelce stattfinden. Die Fahrzeuge sollen etwa 100 Freunde und Familienmitglieder des Paares an die Arena gebracht haben, teilweise auch Prominente. Sehen konnte man die Aussteigenden nicht, da ein neu errichtetes Zelt die Sicht verborgen hat. In kleinerem Kreis soll dann zusammen mit dem Brautpaar ein Probeessen stattgefunden haben. Die ganz große Hochzeitsparty von Swift und Kelce soll heute Abend stattfinden, mit etwa 1000 Gästen. Los geht's US-Medien zufolge am Nachmittag Ortszeit mit einem Cocktailempfang. Später soll dann die Feier losgehen und könnte bis in die Nacht dauern. Besonders wichtig war es Swift und Kelce offenbar, so viel wie möglich von ihrer Hochzeit geheim zu halten. Die Gäste dürfen wohl auch keine Handys zur Party mitbringen. Einige Straßen um den Madison Square Garden herum werden außerdem aus Sicherheitsgründen gesperrt. Trotzdem rechnet die Stadt New York mit der Ankunft hunderter Taylor Swift-Fans.
0: Wir bleiben in den USA. So langsam füllen sich die Reihen im Achtelfinale der Fußball-Weltmeisterschaft. Nach Spanien und Portugal ist auch die Schweiz eingezogen in die Runde der letzten 16. Die Mannschaft hat am frühen Morgen unserer Zeit 2:0 gegen Algerien gewonnen. Mehr dazu von Michael Küster.
10: Die Schweiz steht nach einem verdienten 2:0 über Algerien im Achtelfinale. Embolo und Ndoye trafen für die Eidgenossen, die damit erstmals seit 1954 wieder ein K.O.-Spiel bei einer WM gewinnen. Schon zuvor haben Portugal und Kroatien ein Spektakel abgeliefert, das allerdings seine Dramatik erst ab der zweiten Halbzeit verabreicht bekam. Ein 2:1 am Ende für die Südeuropäer, für die Gonzalo Ramos in der Nachspielzeit das entscheidende Tor erzielte. In der fast 20-minütigen Nachspielzeit wurde danach der vermeintliche Ausgleich der Kroaten vom VAR wieder einkassiert. Portugal trifft im Achtelfinale damit am Montag auf Spanien, das beim 3:0 über chancenlose Österreicher die Muskeln spielen ließ. Am Abend starten dann die letzten 16. Finals. Den Auftakt machen um 20 Uhr Australien und Ägypten. Im Anschluss bekommt es Argentinien mit dem Überraschungsteam von den Kapverden zu tun. Der Außenseiter hat sich mit 3 Unentschieden für die K.U.-Runde qualifiziert. Anstoß ist um Mitternacht. Um 3.30 Uhr kämpfen dann noch Kolumbien und Ghana ums Weiterkommen. Der Sieger dieser Partie ist am kommenden Dienstag der Gegner der Schweiz.
0: Und als Konsequenz aus dem frühen WM-Aus der deutschen Nationalmannschaft wird Bundestrainer Julian Nagelsmann angeblich in Kürze seinen Rücktritt erklären. Das berichten mehrere Medien übereinstimmend. Ist die Rede von einer gesichtswahrenden Lösung, die er zugestimmt habe, die ihm bei einem Krisengespräch in der DFB-Zentrale nahegelegt worden sei. Wir halten Sie hier auf dem Laufenden natürlich. Jetzt ist es 9:15 Uhr.
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0: Yaji Mai mit dem Nachrichtenüberblick.
11: SPD-Generalsekretär Klüssendorf äußert sich zufrieden über Reformpaket. Im ARD-ZDF-Morgenmagazin zeigt er sich erfreut, dass in der Steuerreform die Reichensteuer angehoben wird. Damit würden Milliardenbeträge eingenommen. Aber hier müsste noch mehr kommen, um zu mehr Steuergerechtigkeit zu kommen. Erfurt erwartet vor AfD-Bundesparteitag viele Gegendemonstrationen. Die Polizei rechnet mit insgesamt etwa 50.000 Teilnehmenden. Hinter den Protesten steht das Bündnis Zusammenstehen, ein Zusammenschluss von Gewerkschaften, Kirchen, Wohlfahrtsverbänden, Kultur, Wissenschaft und Parteien. Zahl der Todesopfer in Venezuela steigt auf mehr als 2.500. Das teilte Übergangspräsident Rodriguez auf einer Pressekonferenz mit. Zudem seien bei dem schweren Doppelerdbeben 12.400 Menschen verletzt worden. Zur Zahl der noch Vermissten machte sie keine Angaben. Gestern konnten Rettungskräfte einen Mann lebend aus den Trümmern befreien, 8 Tage nach dem Unglück. Verdi kündigt neue Warnstreiks im Handel an. Im Lauf des Tages sollen bundesweit Tausende von Beschäftigten die Arbeit niederlegen, teilte die Gewerkschaft mit. Welche Unternehmen diesmal bestreikt werden, teilte Verdi nicht mit. Die Tarifverhandlungen für den Einzel-, Groß- und Außenhandel laufen seit April. Verdi fordert 7% mehr Lohn, die Arbeitgeber haben bisher 2,4% angeboten. Die Schweiz, Spanien und Portugal stehen im Fußball-WM-Achtelfinale. Die Partie Schweiz gegen Algerien endete 2:0, Portugal besiegte Kroatien mit 2:1 und Europameister Spanien setzte sich souverän mit 3:0 gegen Österreich durch. Inzwischen melden mehrere Medien, dass der deutsche Bundestrainer Nagelsmann vor seinem Rücktritt steht. Das Wetter in Bayern. Heute wird es freundlich, an den Alpen noch einzelne Schauer mit höchsten Temperaturen zwischen 21 und 27 Grad.
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12: Im Studio Gerhard Amberger. Es wird wohl noch Tage dauern, bis die Straßenbahnen in Nürnberg nach dem hitzebedingten Betriebsstopp wieder fahren. Aber zumindest fährt seit heute Morgen probeweise wieder eine Straßenbahn. Aus dem BR-Studio Nürnberg, Lasse Berger.
13: Zwischen der Worzeldorfer Straße über die Landgrabenstraße zum Plärrer und wieder zurück. Auf diesem Abschnitt können Fahrgäste in Nürnberg wieder Straßenbahn fahren. Geplant ist ein 10-Minuten-Takt. Der ist allerdings noch nicht in der Fahrplanauskunft eingetragen. Auf anderen Strecken sind noch Ersatzbusse und Taxen im Einsatz. Weitere Straßenbahnabschnitte in Nürnberg sollen nach und nach wieder in Betrieb genommen werden. Grund für den Stillstand war die Fugenmasse, die durch extreme Hitze aufgeweicht war. Brocken aus zähflüssigem Bitumen verschmierten Räder, Schienen und Weichen.
12: In knapp einem Jahr wird in Niederbayern wieder die Landshuter Hochzeit gefeiert. Einige hunderttausend Besucher aus der ganzen Welt werden erwartet. Es wird die bisher teuerste Landshuter Hochzeit. Harald Mitterer berichtet.
14: Rund 8 Millionen Euro plant der Verein die Förderer für das große Mittelalterfest ein. Dafür gibt es auch mehr Einzelveranstaltungen als je zuvor. Das Schlangenstehen für die begehrten Tickets in der Altstadt hat künftig ein Ende. Erstmals werden die Karten ausschließlich online verkauft, und zwar ab Januar. Oberste Priorität bei der Darstellung hat die historische Genauigkeit. Moderne Accessoires wie Brillen sind verboten, sagt der Vorsitzende Stefan Feigl.
15: Wir müssen die Experten überzeugen und die Massen begeistern. Und das ist eigentlich unser Leitspruch.
14: 2500 Rollen müssen in den nächsten Monaten für die Festwochen von Mitte Juni bis Mitte Juli 2027 besetzt werden. Nachgestellt wird die Hochzeit zwischen Herzog Georg dem Reichen und der polnischen Königstochter Hedwig im Jahr 1475.
12: Wer ab morgen in München mit einem privaten Fahrdienst wie Uber oder Bolt unterwegs ist, muss zum Teil mehr bezahlen. Mitte April hat der Stadtrat Mindestpreise beschlossen. Der Preisabstand zwischen den Fahrdiensten und klassischen Taxis soll verringert werden. Aus München, Lukas Ebner.
16: Durchschnittlich 8 Euro mehr pro Fahrt, damit rechnet Uber. Die neuen Preise sollen laut Münchner Stadtrat verhindern, dass besonders günstige Fahrdienste dem öffentlichen Nahverkehr Fahrgäste wegnehmen. Für Fahrten mit Uber, Bolt und ähnlichen Anbietern gilt nun ein Mindestgrundpreis. Der macht die privaten Anbieter fast genauso teuer wie Taxis. Der Bundesverband Taxi spricht von einem wichtigen Signal für fairen Wettbewerb. In den vergangenen Monaten hatten Münchner Taxifahrerinnen und Taxifahrer mehrfach gegen die aus ihrer Sicht ungleichen Wettbewerbsbedingungen protestiert. Jetzt wollen im Gegenzug die Mietwagenunternehmer protestieren. Und sie haben bereits angekündigt, gegen die, Zitat, von der Stadt verordneten Zwangspreise zu klagen. Denn Mindestpreise seien wirtschaftlich nicht begründbar, meinen die Mietwagenunternehmer.
12: Das Neueste aus Bayern, auch jederzeit.

0: für viele Familien in Bayern ein wichtiger Bestandteil, um Arbeit und Kinderbetreuung im Alltag zu vereinbaren. Denn sie bietet flexible Öffnungszeiten, anders als reguläre Kindergärten. Das begrüßen vor allem beschäftigte Eltern im Schichtdienst. Bestätigt Julia Smolka, die Leiterin der Großtagespflege Wolzspurzen in Zwiesel.
1: Also da ist halt das Betreuungssystem in der Großtagespflege viel flexibler und auch von den Randzeiten her einfach besser abgedeckt, weil wir so lange Öffnungszeiten haben.
0: Die Großtagespflege ist eine besonders beliebte Form der Kinderbetreuung. Durch die kleinen Gruppen mit bis zu 10 Kindern und 2 bis 3 qualifizierten Tagespflegepersonen bietet sie eine besonders familiäre Atmosphäre. Doch nun sind die Wolzspurzen von der Schließung bedroht.
1: Und ich bin mir sicher, sollte ich schließen müssen, dass diese Kinder, die hier bei mir in der Betreuung sind, dieses Jahr oder auch nächstes Jahr im Kindergarten keinen Platz bekommen würden.
0: Gesetzlich ist diese Betreuungsform im Artikel 20a im Bayerischen Kinderbildungs- und Betreuungsgesetz verankert. Aber genau diese gesetzlich verankerte Förderung soll jetzt vom Sozialministerium ab dem 01.01.2027 aufgehoben werden. Für betroffene Familien hat das fatale Folgen und trifft bei einigen Eltern auf Unverständnis. Auch für Lisa Hof, die ihre 5-jährige Tochter in der Großtagespflege unterbringt. Für sie würde die Abschaffung der Großtagespflege bedeuten,
2: dass ich meinen Job nicht mehr so ausüben könnte. Bei uns im ländlichen Raum ist es tatsächlich nicht so einfach, dass man von heute auf morgen einen neuen Betreuungsplatz erstens bekommt und vor allem keinen gleichwertigen.
0: Großtagespflege betrifft in Bayern zwar nur 1670 Kinder, also 0,3%, aber die trifft es hart, sagt Lisa Hof.
2: Für mich ist das kein Argument, dass man diese Förderung aufhebt, sondern ich frage mich eher, wenn es ja eh nur diesen kleinen Anteil betrifft. Warum ist es dann so schwierig, diese Förderung zu erhalten?
0: Daniela Seltsam-Schricker leitet seit 10 Jahren die Großtagespflege Arche Noah in Regen, in der Lisa Hofs Tochter betreut wird. Sie macht sich ebenfalls große Sorgen und fühlt sich
3: so im Stich gelassen, einfach, weil dieser Gesetzesentwurf uns ja keine Sicherheit bringt. Also das ist ein Entwurf und wir können auch nichts planen.
0: Ohne die staatliche Förderung fällt die finanzielle Sicherheit und Planbarkeit weg. Somit könnte der Großtagespflege Arche Noah und vielen weiteren Einrichtungen in ganz Bayern eine Schließung drohen. Auf Anfrage der Münchner Runde schreibt das Bayerische Staatsministerium für Familie, Arbeit und Soziales, dass die Maßnahme nicht bedeute, dass die 20a-Förderung gestrichen wird. Sie werde lediglich an die zuständigen Kommunen umverteilt. Begründet wird diese Maßnahme mit unnötigen Doppelstrukturen, die sich in den vergangenen Jahren gebildet haben sollen. Basierend auf Freiwilligkeit können so die Kommunen darüber entscheiden, ob die Großtagespflegeeinrichtungen weiter finanziert werden oder schließen müssen. Julia Smolka will so schnell nicht aufgeben. Zur Rettung ihrer Großtagespflege hat sie eine Petition gestartet, die jetzt schon 4000 Menschen unterschrieben haben.
4: Virginia Obiako über die bayerische Großtagespflege, die bedroht ist.
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4: Deep Purple bringen heute ihr neues Album Splat heraus. Es ist schon ihr 24. Studioalbum. Wer sich wundert, dass es die Band noch gibt, ja, die legendären Briten, die in den 70ern mit langen Haaren und langen Songs das Genre Hard Rock miterfanden, die wollen nicht in den Ruhestand gehen. Warum auch? Die Band um Sänger Ian Gillan ist weiterhin erfolgreich und gibt ausverkaufte Konzerte. Anja Kaspari hat den 80-jährigen Frontman getroffen.
6: Ian Gillans Schreie im Song Child in Time sind legendär. Für seinen beeindruckenden Stimmumfang wurde er sogar von Opernstar Luciano Pavarotti gelobt. Aber schon lange kommt er nicht mehr so hoch, aus Altersgründen. Also lässt er es lieber. Der Song ist bei Konzerten von der Setlist gestrichen.
7: I was always singing really, really high. My voice changed. It's normal.
6: Die Fans nehmen es nicht übel. Die Purple haben genug andere Klassiker. Und außerdem ist irgendwann die Tatsache der bloßen Existenz der Band wichtiger als ein einzelnes Lied. Diese Nostalgie erklärt auch, warum die letzten 4 Alben der Briten alle auf Platz 1 in Deutschland waren.
7: Germany's always been a good place for Deep Purple.
6: Die deutschen Fans sind treu. Ian Gillen rechnet

0: damit, dass das neue Album Splat genauso erfolgreich wird. Auch wenn keine Ballade drauf ist. Einfach nur 12 kernig zeitlose Gitarrenrocksongs. Splat ist aber auch ein Konzeptalbum. Und wenn Gillan die Story erklärt, beginnen seine Augen zu leuchten.
1: Through my head goes King Arthur and the Roman Empire and the whole of humanity through the whole of history out into space, joined together as an energy force.
0: Von König Arthur, den Römern, der gesamten Menschheit bis ins All. Alles ist in einer Dimension vereint. Der 80-jährige Ian Gillan mag Parkinson haben, sehr langsam laufen und schon recht fragil wirken. Aber ein neues Album promoten, das kann er. Und im Anschluss 92 Konzerte hintereinander geben, das auch. Man fragt sich wie.
1: We work like a military. Routine is the same every day. Leave the hotel 11 o'clock in the morning, go to the airport. One mistake and it's no concert. The discipline is really very important.
0: Disziplin wie beim Militär. Jeden Tag der gleiche Ablauf. Nur dann funktioniert die alte Maschine, deren Rhythmusbasis Schlagzeuger Ian Paice und Bassist Roger Glover ja auch schon 77 und 80 Jahre alt sind. Wie war das eigentlich früher? Sex, Drugs und Rock'n'Roll, oder?
1: You can't perform this kind of music if you're drunk, if you're stoned, if you're tired, if you're ill-disciplined. If you don't rehearse.
0: Da kann er nur lachen. Denn wer Alkohol trinkt, Drogen nimmt und nicht übt, aus dem wird nichts. Ohne Fleiß kein Fame, sagt Rocklegende Ian Gillan.
2: Anja Kaspari war das über das neue Album von Deep Purple. Splat erscheint heute.
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2: 5 Verkehrsmeldungen haben wir für Sie. Die erste kommt von der A6 Heilbronn Richtung Nürnberg zwischen Lichtenau und Neuendettelsau. 3 Kilometer Stau wegen Bauarbeiten. A7 Würzburg Richtung Füssen zwischen Niederstotzingen und dem Kreuz Ulm-Elchingen. 6 Kilometer Stau. Der Grund hier ein Unfall im Baustellenbereich. A8 München Richtung Salzburg. 6 Kilometer Stau an einer Baustelle zwischen Rosenheim West und Rohrdorf. Nochmal die A8, diesmal die Gegenrichtung Salzburg Richtung München, zwischen Aachenmühle und Rosenheim 4 Kilometer Stau, Bauarbeiten hier. Und die A45 Gießen Richtung Aschaffenburg ist zwischen Karlstein und Klein-Ostheim nach einem Unfall gesperrt. Sie werden dort an der Unfallstelle vorbeigeführt, derzeit 3 Kilometer Stau ab Alzenau Mitte.

Das Wetter in Bayern, vor allem im Voralpenland, hängen jetzt noch dichtere Wolken. Ansonsten scheint schon verbreitet die Sonne, sind aber insgesamt über den Tag immer mal wieder dichtere Wolkenfelder unterwegs. Temperaturen angenehm sommerlich, könnte man sagen, 21 bis 27 Grad. Morgen relativ viel Sonne, am Nachmittag kann es nördlich des Mains etwas regnen. Sonntag und Montag Sonne und Wolken im Wechsel, ganz vereinzelt Regen, örtlich auch mal ein Gewitter, 21 bis 30 Grad dann.

0: Ganz genau 9.30 Uhr.
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0: Mit Oliver Fritzl und diesen Themen. Die Reformpläne der schwarz-roten Koalition sorgen für Kritik. Vor allem die geplanten Änderungen bei Krankschreibungen. Was Kanzler Merz und Vizekanzler Klingbeil dazu sagen, hören wir gleich. Außerdem, die bayerische Justiz ist nach einer IT-Störung offenbar wieder erreichbar. Der Bayerische Richterbund fordert Konsequenzen. Und Fußball-WM, die Schweiz, Portugal und Spanien stehen im Achtelfinale. Bundestrainer Nagelsmann will offenbar in Kürze seinen Rücktritt verkünden. Union und SPD wollen Deutschland mit einem umfassenden Reformpaket aus der Wirtschaftskrise führen. Für Familien sind Steuerentlastungen geplant, für Unternehmen erleichterte Jobbefristungen und weniger Bürokratie. Für Arbeitnehmer wiederum wird sich einiges in Sachen Krankschreibungen ändern. Und genau daran gibt es breite Kritik. Kanzler Merz und Vizekanzler Klingbeil betonen trotzdem, wir wollen die Reformpläne schnell umsetzen. Markus Sambal aus unserem Hauptstadtstudio mit den Einzelheiten und auch zu dem, was genau geplant ist.
2: Beim Thema Krankschreibung haben sich die Koalitionsspitzen auf zwei Punkte verständigt, die, wenn sie so kommen, viele Menschen betreffen. Laut gesetzlicher Grundregel sollen Beschäftigte in Zukunft schon ab dem ersten statt dem vierten Krankheitstag einen Attest vorlegen müssen, außer es ist mit dem Arbeitgeber eine längere Frist vereinbart. Und die Möglichkeit, sich telefonisch vom Arzt krankschreiben zu lassen, soll wegfallen. Bundeskanzler Merz und Vizekanzler Klingbeil reagierten in Interviews auf die Kritik, diese Regeln würden Patienten und Hausärzte stark belasten. Merz sagte wörtlich, sie müssen nicht am ersten Tag in die Arztpraxis, sie müssen vom ersten Tag an eine Arbeitsunfähigkeitsbescheinigung haben. Merz ließ aber offen, wie genau der Arbeitnehmer dann an das Attest kommen soll, wenn die Krankschreibung telefonisch nicht mehr möglich ist. Der Vizekanzler und SPD-Chef Klingbeil sprach sich dafür aus, den Koalitionsvorschlag vernünftig zu gestalten. Er verwies auf Gesundheitsministerin Warken. Ihr gehe es um eine Lösung, dass niemand, der krank sei, wirklich zum Arzt gehen müsse. Gesundheitsministerin Warken hatte auch auf digitale Möglichkeiten wie die Videosprechstunde hingewiesen. Diese solle verstärkt genutzt werden.
0: Nach der großflächigen Störung der IT-Systeme bei Gerichten, Staatsanwaltschaften und dem Justizministerium in Bayern fordert der Richterverein ein Notfallkonzept. Laut der Landesvorsitzenden Barbara Stockinger muss der Rechtsstaat auch dann handlungsfähig bleiben, wenn zentrale IT-Systeme versagen. Und das war bis in die Nacht hinein der Fall. Da waren Telefonanlagen und Mailserver gestört. Inzwischen ist das Problem offenbar behoben. Die Einzelheiten von Priska Straub.
3: Wer bayerische Gerichte oder Staatsanwaltschaften erreichen wollte, hatte gestern Pech. Auch das bayerische Justizministerium war weder per Telefon noch per E-Mail erreichbar. Die Telefonanlagen und Mailserver seien gestört, sagte eine Sprecherin des Ministeriums. Auch IT-gestützte Arbeitsabläufe seien dadurch eingeschränkt gewesen. Die Kommunikationsprobleme sind inzwischen offenbar behoben. Als Grund nannte das Ministerium eine fehlerhafte Konfigurationsänderung an der zentralen Netzwerkinfrastruktur. Ein Cyberangriff könne zum aktuellen Zeitpunkt jedoch ausgeschlossen werden. Daten seien weder abgeflossen noch verloren gegangen.
0: In der kommenden Woche findet in der türkischen Hauptstadt Ankara der NATO-Gipfel statt. Vor diesem Hintergrund empfängt Kanzler Merz heute in Berlin die Staats- und Regierungschefs der baltischen Staaten, also von Estland, Lettland und Litauen. Bei den Gesprächen im sogenannten B3+1-Format stehen sicherheits- und verteidigungspolitische Fragen und auch die weitere Unterstützung der Ukraine auf der Tagesordnung. Aus unserem Hauptstadtstudio Ruth Kirchner.
4: Erst vergangene Woche hatte Kanzler Merz in Berlin mit Frankreich, Italien, Polen und Großbritannien über den NATO-Gipfel beraten. Jetzt also das Baltikum. Merz will mit dem Treffen mit den drei baltischen Staats- und Regierungschefs ein, wie er sagt, Zeichen der Geschlossenheit und Stärke setzen. Estland und Lettland grenzen direkt an Russland, Litauen an die russische Exklave Kaliningrad. Alle drei NATO-Staaten betrachten Russland als direkte Gefahr. Deutschland gilt für sie als Schlüsselland bei der Verteidigung und Sicherheitspolitik in einer Zeit, in der sich die USA weiter aus Europa zurückziehen wollen. Das militärische Engagement im Baltikum hat Deutschland nach Russlands Angriff auf die Ukraine 2022 deutlich ausgebaut. Die dauerhafte Stationierung von bis zu 5000 Bundeswehrsoldaten in Litauen ist dafür ein deutliches Zeichen. Diese Woche übernahm zudem das deutsch-niederländische Korps die Führung über die Landstreitkräfte der NATO im Grenzgebiet zwischen Estland und Lettland. Neben Fragen der Sicherheits- und Verteidigungspolitik geht es bei den Gesprächen in Berlin auch um die weitere Unterstützung der Ukraine.
0: Betäubte Opfer, die vor laufender Kamera missbraucht werden. Weltweit wird inzwischen gegen Beteiligte eines internationalen Vergewaltigernetzwerks ermittelt. Mehr als 50 Festnahmen gibt es bisher. Geleitet wird die Operation mit dem Namen Medusa von deutschen und britischen Polizeibehörden. Vorher gab es umfassende Recherchen, an denen auch NDR-Journalisten beteiligt waren. Sie hatten die Verbrechen des Vergewaltigerrings vor 2 Jahren aufgedeckt. Andreas Meyer-Feist mit einem BR24-Stichwort zur internationalen Polizeioperation.
5: Medusa, der Projektname kommt aus der griechischen Mythologie. Medusa konnte jeden Betrachter zu Stein erstarren lassen. Im übertragenen Sinne passt das zu den Verbrechen. Vergewaltiger lähmen ihre Opfer durch K.O.-Tropfen oder andere Betäubungsmittel. Medusa mit ihren Schlangenköpfen gilt in Polizeikreisen aber auch als Symbol für Netzwerke und ihre diversen Anführer. Dass Europol gerade jetzt mit großen Ermittlungsergebnissen kommt, ist kein Zufall. Das Projekt wurde im April ins Leben gerufen. Die EU-Kommission hatte angekündigt, die Ermittler deutlich besser auszustatten. Nun will Europol zeigen, dass sich verstärkte Investitionen lohnen. Es geht um Täter, die Menschen betäuben, missbrauchen und dabei filmen, um das Material dann auf digitalen Plattformen hochzuladen. Eine besondere Rolle bei den Ermittlungen spielen das Bundeskriminalamt und britische Polizeibehörden. Jeder Zugriff wird von Europol koordiniert. Das heißt, Durchsuchungen und Festnahmen können zeitgleich in verschiedenen europäischen Ländern erfolgen, ohne dass es einen Zeitverzug gibt und mögliche Täter in anderen Ländern gewarnt werden könnten. Statistiken über Medikamenten- oder drogengestützte sexuelle Übergriffe gibt es noch kaum. In den Verurteilungsstatistiken wird das genaue Tatmittel oft nicht erfasst. Toxikologische Beweise fehlen oft. Das liegt daran, dass laut offiziellen Statistiken weniger als die Hälfte der Betroffenen innerhalb der ersten 12 Stunden um Hilfe nachsucht, weil das Verbrechen wegen der Betäubung erst spät erkannt wird. Dann aber sind viele Betäubungsmittel im Blut oder im Urin nicht mehr nachweisbar, was sich die Täter zunutze machen. Das Projekt Medusa will genau hier ansetzen. Die Täter identifizieren über ihre Online-Aktivitäten, um die wehrlosen Opfer zu erkennen und ihnen ihre Würde wiederzugeben.
0: Küssen mitten auf der Straße, das ist hierzulande kein Problem, auch wenn es den einen oder anderen, der es vielleicht nicht so toll findet, gibt. Aber in anderen Ländern, da kommt es überhaupt nicht gut an und hat dramatische Folgen unter Umständen. So ist in Indonesien ein junges, unverheiratetes Paar für einen Kuss öffentlich ausgepeitscht worden. Vorher war ein Livestream der beiden, der sie beim Küssen im Auto gezeigt hat, bei TikTok viral gegangen. Ines Burkhardt erklärt, wie es zu diesem krassen Urteil gekommen ist.
6: Die Provinz Aceh in Indonesien ist streng konservativ. Dort gilt die Scharia, also islamisches Recht. Ein Scharia-Gericht hatte das Paar zu jeweils 21 Stockhieben verurteilt. Zuvor saßen die beiden schon 4 Monate in Untersuchungshaft. Die Begründung von den Behörden heißt, die junge Frau und der Mann sind nicht verheiratet und die öffentlichen Auspeitschungen sollen andere von Verstößen gegen die religiösen Vorschriften abschrecken. Das Paar war festgenommen worden, nachdem Ende Februar ein Livestream von ihnen bei TikTok zu sehen war, der sie eben beim Küssen im Auto gezeigt hat. Menschenrechtsorganisationen kritisieren öffentliche Auspeitschungen in Aceh seit Jahren als unmenschlich. Die Provinz ist die einzige im mehrheitlich muslimischen Indonesien, in der islamisches Recht offiziell angewendet wird.
0: Jetzt zur Fußball-Weltmeisterschaft. Da füllen sich so langsam die Reihen im Achtelfinale. Nach Spanien und Portugal ist auch die Schweiz eingezogen in die Runde der letzten 16. Die Mannschaft hat am frühen Morgen unserer Zeit 2:0 gegen Algerien gewonnen. Mehr von Michael Küster aus dem ARD-WM-Team.
7: Die Schweiz steht nach einem verdienten 2:0 über Algerien im Achtelfinale. Embolo und Ndoye trafen für die Eidgenossen, die damit erstmals seit 1954 wieder ein K.O.-Spiel bei einer WM gewinnen. Schon zuvor haben Portugal und Kroatien ein Spektakel abgeliefert, das allerdings seine Dramatik erst ab der zweiten Halbzeit verabreicht bekam. Ein 2:1 am Ende für die Südeuropäer, für die Gonzalo Ramos in der Nachspielzeit das entscheidende Tor erzielte. In der fast 20-minütigen Nachspielzeit wurde danach der vermeintliche Ausgleich der Kroaten vom VAR wieder einkassiert. Portugal trifft im Achtelfinale damit am Montag auf Spanien, das beim 3:0 über chancenlose Österreicher die Muskeln spielen ließ.
0: Und als Konsequenz aus dem frühen WM-Aus der deutschen Nationalmannschaft wird Bundestrainer Julian Nagelsmann offenbar noch heute seinen Rücktritt erklären. Das berichten mehrere Medien übereinstimmend. Als Nachfolger wird ja schon Jürgen Klopp gehandelt. Wir halten Sie hier auf BR24 natürlich auf dem Laufenden. Jetzt ist es 9.40 Uhr.
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8: Im Studio Gabriel Wirth. Nicht nur die geplanten Änderungen der Regierungskoalition bei der Krankschreibung sorgen für Kritik, wie hier auch schon gehört, sondern auch andere Teile des Reformvorhabens, wie die geplanten Änderungen beim Arbeitsrecht. Umstritten sind dabei die flexibleren Arbeitsverträge, die doppelt so lange wie bisher grundlos befristet werden sollen auf bis zu 48 Monate. Dadurch entfiele für viele Beschäftigte auch der Kündigungsschutz. Felix Linke zu den Auswirkungen.
9: Unternehmen sollen mehr Menschen neu einstellen, wenn sie wesentlich länger mit einer Festanstellung warten können. Der Arbeitgeberverband BDA sieht darin die erste echte Flexibilisierung des Arbeitsrechts seit Jahrzehnten. Der Hauptgeschäftsführer des Bayerischen Industrie- und Handelskammertags, Manfred Gössel, sprach von einem maßvollen Kompromiss. Der Vorsitzende des DGB Bayern, Bernhard Stiedel, sagte, 4 Jahre sachgrundlose Befristung schafften keine zusätzlichen guten Arbeitsplätze. Sie verlängerten Unsicherheit, verlagerten das unternehmerische Risiko auf die Beschäftigten und erschwerten ihre Lebensplanung. Bisher können Unternehmen neben der Probezeit Arbeitsverträge 3-mal befristen, insgesamt bis zu 2 Jahre lang. Das soll laut Koalitionsausschuss nun auf 4 Jahre und 6 Befristungen ausgeweitet werden. Darüber hinaus ist eine Befristung auch aus sachlichen Gründen möglich, wenn Beschäftigte zum Beispiel nur für Projekte eingestellt werden, die dann ebenfalls enden. Gewerkschaften sprechen von einer zunehmenden prekären Beschäftigung in Deutschland. Arbeitgeber lehnen diesen Ausdruck ab und nennen es flexible Arbeit.
8: In Bayern werden immer weniger Wohnungsgenossenschaften gegründet. Auch diese Genossenschaften leiden unter den hohen Kosten und fehlendem Bauland. Sie können deshalb auch weniger günstige Wohnungen anbieten. Nach Zahlen des Verbands Bayerischer Wohnungsunternehmen sind seit 2021 nur noch 8 neue Wohnungsgenossenschaften im Freistaat gegründet worden. Von 2015 bis 2021 waren es noch 36. Tausende Beschäftigte von Mercedes-Benz protestieren heute bundesweit gegen die Verschärfung des Sparkurses bei dem Autobauer. Der Aufruf zu dem Protest vor den Werkstoren kommt von der IG Metall aus Stuttgart, Geli Hensoldt.
10: Die IG Metall kritisiert, dass sich die vom Vorstand geplanten Maßnahmen einseitig gegen die Beschäftigten richteten und zentrale tarifliche Errungenschaften in Frage stellten. In einem Schreiben an die Mitarbeitenden in Deutschland hatte der Mercedes-Vorstand unter anderem vorgeschlagen, dass die Beschäftigten künftig für das gleiche Geld mehr arbeiten sollen, um so Kosten zu senken. Außerdem wird eine für Juli geplante tarifliche Sonderzahlung auf das kommende Jahr verschoben. Das Unternehmen kündigte an, man werde mit der Arbeitnehmervertretung darüber sprechen, wie man die Zukunftsfähigkeit von Mercedes in Deutschland sichern könne.
8: Doch nicht nur bei Mercedes gibt es eine geplante Verschärfung des Sparkurses, sondern auch bei anderen Autobauern hierzulande. Und deshalb soll der heutige Protest auch nur der Auftakt für weitere Aktionen sein. Die IG Metall und die Beschäftigten der Hersteller und Zulieferer würden den Unternehmenslenkern der Autoindustrie einen heißen Sommer und Herbst bescheren, solange sie weiter auf Arbeitsplatzabbau und Verlagerung setzten, statt echte Problemlösungen zu suchen, so die Gewerkschaft.

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2: Und jetzt schauen wir auch wieder auf das Land und die Welt in unseren Kompaktnachrichten um 9.45 Uhr.
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2: Mit Jerzy May.
3: Regierungspolitiker verteidigen Reformpaket. Für CDU-Politiker Spahn ist es entscheidend, die Bürokratie abzubauen und dass die Berichtspflichten wegfallen. Die geplante Krankschreibung ab dem ersten Tag nannte er eine faire Regelung, auch per Videosprechstunde. SPD-Generalsekretär Klüssendorf sprach von einem notwendigen Kompromiss und begrüßte die höhere Reichensteuer. Mieten in den 40 größten deutschen Städten sind immens angestiegen. In den vergangenen 10 Jahren gab es Erhöhungen um 51%. Das geht aus einer Erhebung des Deutschen Gewerkschaftsbunds hervor. Anlässlich der bundesweiten Mietenstopp-Aktionstage von heute bis Sonntag fordert der DGB unter anderem mehr Investitionen in den sozialen und öffentlichen Wohnungsbau und schärfere Regeln gegen Mietwucher. Zahl der Todesopfer nach Großangriff auf Kiew steigt auf 30. Es seien 3 weitere Leichen aus den Trümmern geborgen worden, hieß es. Rettungskräfte suchen noch nach Vermissten. Bei dem russischen Angriff gestern hat es außerdem mindestens 90 Verletzte gegeben. In der ukrainischen Hauptstadt wurde für heute ein Trauertag ausgerufen. Telekom testet autarke Mobilfunkstationen in Bayern. Nahe Mittenwald versorgt ein neuer Mast die Bundesstraße 2 und die Regionalbahn Richtung Innsbruck. Laut Telekom kommt der Strom aus Solarmodulen. Bei fehlender Sonne läuft ein Generator. Der nächste Winter soll zeigen, ob das Konzept zuverlässig funktioniert. Die Schweiz, Portugal und Spanien erreichten Fußball-WM-Achtelfinale. Die Schweiz gewann glatt gegen Algerien mit 2:0. Vorher setzte sich Portugal 2:1 gegen Kroatien durch und Europameister Spanien besiegte Österreich mit 3:0. Nach der WM-Schlappe der Deutschen wird sich Bundestrainer Nagelsmann wohl zurückziehen. Das berichten mehrere Medien. Das Wetter in Bayern. Heute wird es freundlich, an den Alpen noch einzelne Schauer mit höchsten Temperaturen zwischen 21 und 27 Grad.
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4: mit Gerhard Amberger. Das Bundesinnenministerium will das Münchner Urteil zu Grenzkontrollen nicht hinnehmen. Auf Nachfrage des BR hat das Ministerium angekündigt, Berufung einzulegen gegen die Entscheidung des Verwaltungsgerichts. Dieses hatte gestern entschieden, 3 Personenkontrollen an der deutsch-österreichischen Grenze aus dem vergangenen Jahr waren rechtswidrig. Damit hatten die Klagen gegen die Bundesrepublik Deutschland Erfolg. Einer der Kläger ist der Europarechtler Werner Schröder von der Universität Innsbruck. Einzelheiten von Frank Jordan.
5: Im Sommer 2025 sitzt Werner Schröder im Zug nach München. Er ist auf dem Heimweg von Innsbruck. An der Grenze werden er und die anderen Passagiere von der Bundespolizei kontrolliert. Der 64-Jährige soll sich ausweisen. Die Beamten durchsuchen seine Tasche. Eine rechtswidrige Aktion, ist der Juraprofessor überzeugt und reicht eine entsprechende Klage beim Verwaltungsgericht München ein.
6: Meine Klage, die richtet sich tatsächlich nur gegen die Kontrolle, meine Personenkontrolle im Zug zwischen Kufstein und München, wo mir die deutsche Bundespolizei meine Tasche entrissen hat und daraus mein Portemonnaie rausgeholt hat mit meinem Ausweis.
5: Professor Werner Schröder lehrt an der Universität Innsbruck Europarecht sowie Völkerrecht und lebt in München. Mindestens einmal die Woche pendelt der 64-Jährige zwischen der bayerischen und der Tiroler Landeshauptstadt. Immer wieder gerät er dabei in Kontrollen, so wie viele andere auch, die in der Grenzregion leben.
7: Wenn man zum Beispiel jetzt nach Kufstein fährt am Abend, dass dann Grenzkontrollen sind in der Nacht und es wird einspurig abgefertigt. Und man steht dann 20 oder 30 Minuten, wenn man Pech hat, in der Schlange.
8: ich stelle mir die Frage, ob man wirklich so viel illegale Einreise oder so damit rausfischen kann wirklich. Und wenn halt so extreme Verzögerungen dadurch entstehen, finde ich es auch nervig.
5: Mit dem Schengen-Abkommen 2015 wurden Grenzkontrollen in Europa weitgehend abgeschafft. Das Bundesinnenministerium führte sie jedoch im Herbst 2024 an allen deutschen Staatsgrenzen wieder ein, mit dem Verweis auf die Migrations- und Sicherheitspolitik. Die zunächst nur für ein halbes Jahr geltenden Grenzkontrollen wurden bereits dreimal verlängert. Zuletzt bis Mitte September 2026. Das Münchner Verwaltungsgericht kam jetzt aber zu dem Urteil, dass diese Grenzkontrollen unvereinbar mit den Schengen-Vorgaben sind. Damit gab das Gericht Werner Schröder und zwei weiteren Klägern recht. Die Polizisten hätten ihre Identitäten 2025 nicht feststellen dürfen. Für den Professor nur ein Etappensieg.
6: Wir brauchen ein Instrument, das auch tatsächlich die Bundesrepublik dazu bringt, diese Kontrollen einzustellen. Und das ist mir mit meiner Klage jetzt auf den ersten Blick nicht gelungen, weil das Verwaltungsgericht München mir nur bescheinigt, dass die Kontrollen im Jahre 2025 rechtswidrig waren.
5: Das Bundesinnenministerium hat auf Nachfrage des Bayerischen Rundfunks angekündigt, Berufung gegen das Urteil einzulegen. Schon jetzt sei klar, dass in dieser für die innere Sicherheit der Bundesrepublik Deutschland so wichtigen Frage die Entscheidungen höherer gerichtlicher Instanzen erforderlich sind, heißt es in der Stellungnahme. Die Binnengrenzkontrollen sollen fortgesetzt werden.
4: Frank Jordan berichtete. 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
2: Und jetzt wieder eine, ja, sagen wir mal, besonders wilde Geschichte aus dem Internet. Ein Suchtmittel als vermeintlicher Leistungsbooster. Nikotin sei nicht schädlich, sondern gut für Fokus und Gesundheit. Das streuen hierzulande Influencer im Netz. Sie wollen Nikotin vom schlechten Ruf des Rauchens befreien. Sophie Rohrmeier vom BR24 Faktenfuchs hat recherchiert, wie Influencer das Wissen über Nikotin verzerren.
9: Mediziner warnen vor den Risiken, Influencer aber werben für den Stoff. Bessere Konzentration, weniger Stress, insgesamt mehr Leistungsfähigkeit. All diese Effekte soll Nikotin liefern. Nicht in Zigaretten, sondern in Beuteln, Pflastern oder anderen rauchfreien Produkten. Die Influencer sagen, Nikotin sei ein gesunder Naturstoff. Zum Beispiel sagt der E-Zigaretten-Influencer Thomas Frohnert aus Bayern in einem Video auf Instagram:
10: Nikotin ist kein Nervengift, sondern ein Stimulans.
9: Auf Anfrage des Faktenfuchs betont Frohnert, es gehe um Schadensminimierung für bestehende Konsumenten und nicht darum, Nikotin neuen Konsumenten schmackhaft zu machen. Er bleibt aber bei der Aussage, es sei kein Nervengift. Wissenschaftliche Quellen und Krankenkassen kommen zu einer anderen Einschätzung und auch Suchtmedizinerin Andrea Rabenstein widerspricht. Sie arbeitet in der Tabakambulanz des LMU-Klinikums in München und forscht zu Nikotin.
11: Es gibt natürlich kein gesundes Nikotin. Nikotin an sich ist ja ein Nervengift. Es kann kurzfristig Aufmerksamkeit, Konzentration und Reaktionsgeschwindigkeit deutlich beeinflussen. Und demgegenüber steht ein hohes Abhängigkeitspotenzial, weshalb die möglichen kurzfristigen Vorteile aus medizinischer Sicht die langfristigen Risiken keinesfalls aufwiegen können.
9: Nikotin steigert den Blutdruck und die Herzfrequenz. Es kann den Körper vergiften. Wer zuvor kein Nikotin konsumiert hat, kann schon bei geringen Dosen unerwünschte Wirkungen wie Übelkeit oder Erbrechen erleben. Setzt man sich höheren Dosen aus, kommen Symptome wie Durchfall, verstärkter Speichelfluss und ein langsamerer Herzschlag dazu. Ist man schwer vergiftet, können sich Anfälle und eine Verminderung der Atmung zeigen, was tödlich sein kann. Krankenkassen warnen, dass Nikotin Gefäße schneller altern lässt und dazu führt, dass sie sich durch Plaques verstopfen. Suchtforscherin Rabenstein sagt, mögliche stimulierende Effekte ließen außerdem wieder nach.
11: Längerfristig ist es dann nicht mehr leistungssteigernd und nicht mehr effizient genug. Und es entsteht eine Abhängigkeit. Konsumiert man Nikotin also regelmäßig, bilden sich mehr Rezeptoren an der Oberfläche des Gehirns aus. Und dann brauche ich Nikotin, um ein ganz normales Wohlgefühl zu haben.
9: Experten sehen auch bei niedrigen Dosierungen die Gefahr, dass Menschen sich daran gewöhnen. Auch das könne langsam in eine Abhängigkeit führen. Dennoch, in den USA befeuern prominente Stimmen wie der ursprünglich von Fox News bekannte Tucker Carlson und der Gesundheitsminister Robert F. Kennedy Jr. den Mythos, sich mit Nikotin optimieren zu können. Nikotin ist auch bei einigen Sportlern beliebt. Eine Studie fand heraus, dass in bestimmten Sportarten zwischen 19 und rund 56% der Sportler Nikotin konsumiert haben. Doch dass der Stoff die Leistung wirklich steigere, ist nicht ausreichend nachgewiesen, sagt Marlina Kleine, Leistungssportlerin und Psychologin an der Münchner Tabakambulanz.
12: Die Befunde, dass man mit Nikotinpflastern wirklich Leistungssteigerung erreicht in einem Maße, das irgendwie Relevanz hat in dem Sport, ist einfach sehr heterogen, unwahrscheinlich und gibt es so meiner Meinung nach auch nicht. Ist auf jeden Fall keine klare Evidenz.
2: Nikotin als angeblich gesunder Leistungsbooster. Hintergründe zu den Falschbehauptungen waren das von Sophie Rohrmeier vom BR24 Faktenfuchs. Bei uns im Netz finden Sie mehr Details und alle Quellen unter br24.de/Faktenfuchs.
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13: Mit Johannes Krause. Vor knapp 3 Jahren, im September 2023, wurde Julian Nagelsmann als neuer Bundestrainer der deutschen Fußballnationalmannschaft vorgestellt, damals Nachfolger von Hansi Flick. Nach dem blamablen WM-Aus im 16. Finale gegen Paraguay am vergangenen Montag ist seine Zeit als Bundestrainer nun aber wohl vorbei. Übereinstimmenden Medienberichten zufolge soll er in Kürze seinen Rücktritt erklären. Nagelsmann soll nach der Krisensitzung beim Deutschen Fußballbund gestern in Frankfurt am Main zu dieser Entscheidung gekommen sein. Nagelsmann soll die Hälfte der Summe kassieren, die ihm vertraglich noch zusteht. Das wären 7 Millionen Euro. Es geht also ums Geld, aber auch ums Ansehen, Martin Ruschitz.
14: Ja, man sieht sich ja immer zweimal im Leben und weil Nagelsmann noch ein junger Trainer ist, kann es ja durchaus sein, dass er irgendwann auf irgendeinem Weg doch nochmal zurückkehrt zum DFB, dass er ein guter Trainer ist. Das wird ihm ja nicht abgestritten, sondern das sagen ja immer noch viele, dass er ein guter Fachmann ist, aber ihm fehlen eben viele Dinge, die man als Bundestrainer auch noch braucht. Lebenserfahrung zum Beispiel, auch so ein bisschen Empathie, die man natürlich auch im Laufe der Jahre noch mehr entwickeln kann, wenn man ein bisschen mehr erlebt hat, nicht nur im Fußball, sondern auch andere Dinge auf der Welt noch gesehen hat. Und deswegen ist es jetzt, glaube ich, für beide Seiten die beste Lösung, wenn man diese Brücke baut, ändert aber nichts an der Abfindungsregelung. Also die 7 Millionen kassiert er trotzdem.
13: Als Nachfolgekandidat gilt der frühere Dortmunder und Liverpooler Meistertrainer Jürgen Klopp. Als Taktikfuchs, als Fußballvordenker und Architekt moderner Spielideen ist Trainer Ralf Rangnick bekannt. Er hat Österreich zurück auf die große WM-Bühne geführt, erstmals seit fast 3 Jahrzehnten. Mit klarer Handschrift und jeder Menge Leidenschaft ging es sogar bis ins 16. Finale, aber dort wartete ausgerechnet der Europameister Spanien. Österreich hat 0:3 verloren und ist ausgeschieden. Felix Manzel.
15: Wunder gibt es immer wieder, aber nicht gestern Abend. Austria in Felix, unglückliches Österreich. Die ÖFB-Elf hat alles gegeben. Vorneweg ihr Torwart Alexander Schlager.
16: Jawohl, Schlager ist da am kurzen Pfosten. Jetzt die nächste Möglichkeit, Schuss gehalten. Was für eine Parade von Alexander Schlager. Schlager hat den Arm draußen und wehrt ihm aus dem 16er ab.
15: Es sind Schlagerparaden, die Partie erstmal spannend machen. Der 30-jährige Salzburger erwischt gegen die Furia Roja zumindest in der ersten Hälfte einen Sahnetag. Und trotzdem denkt er nach dem Abpfiff nicht an sich, sondern an sein Land.
17: Am Ende des Tages tut es uns leid, dass wir nicht nur weiter Österreich repräsentieren können, aber zumindest haben wir es soweit geschafft.
15: Österreich ist raus, verpasst den Sprung in die Hitparade der besten 16 bei dieser WM. Es wird sogar deutlich.
16: Ball in den 16er, Schuss und Tor!
18: Durch Kopfball, Tor!
16: Tor für Spanien! Mikkel Heusserball mit dem 3:0.
15: Die Erkenntnis, ein Schlager allein macht aus Österreich dann halt doch keinen Chartbreaker. Trainer Ralf Rangnick ist trotzdem stolz, denn das ÖFB-Team kommt bei dieser WM erstmals seit 44 Jahren wieder über die Gruppenphase hinaus.
19: Ich glaube, dass wir mit dieser Mannschaft gegen jeden anderen Gegner auf Augenhöhe tatsächlich eine Chance gehabt hätten, auch noch weiterzukommen.
15: Und so geht das ÖFB-Team zwar etwas gedrückt, aber dennoch stolz aus dem Turnier. Gegen Top-Titelfavorit Spanien ist das vielleicht ein bisschen leichter zu verkraften. Wunder gibt es immer wieder, aber diesmal halt nicht für Österreich.
13: Österreich raus, Spanien weiter und Spanien trifft im Achtelfinale am Montag auf Portugal. Denn Portugal hat im 16. Finale mit 2:1 gegen Kroatien gewonnen. Weiter ist auch die Schweiz, 2:0 gegen Algerien.
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2: Die A3 Frankfurt Richtung Würzburg, zwischen Aschaffenburg und Hößbach 7 Kilometer stockender Verkehr. A6 Heilbronn Richtung Nürnberg, zwischen Ansbach und Neuendettelsau 4 Kilometer stockender Verkehr wegen Bauarbeiten. A7 Würzburg Richtung Füssen zwischen Niederstotzingen und dem Kreuz Ulm-Elchingen 6 Kilometer Stau nach einem Unfall im Baustellenbereich. Auf der A8 München Richtung Salzburg zwischen Rosenheim West und Rohrdorf 6 Kilometer Stau an einer Baustelle. Und in der Gegenrichtung Salzburg München zwischen Aachenmühle und Rosenheim 4 Kilometer Stau. Der Grund auch hier Bauarbeiten. Das Wetter in Bayern. Im Süden hängen jetzt noch einige dichtere Wolkenfelder. Ansonsten scheint aber schon verbreitet die Sonne. Im Laufe des Tages ziehen aber auch wieder dichtere Wolkenfelder insgesamt durch. Es bleibt meist trocken bei 21 bis 27 Grad. Morgen meist freundlich, am Nachmittag nördlich des Mains ein paar Schauer möglich. Sonntag und Montag ein Mix aus Sonne und Wolken. Einzelne Schauer, örtlich auch mal ein Gewitter bei 21 bis 30 Grad dann. Punkt 10 Uhr ist es.
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2: Die schwarz-rote Koalition will einige Reformen auf den Weg bringen. Vor allem die geplanten Änderungen bei Krankschreibungen sorgen für heftige Kritik. Kanzler Merz und Vizekanzler Klingbeil sagen, wir ziehen das so durch. Außerdem berichten wir darüber, wie sich Erfurt auf ein turbulentes Wochenende vorbereitet. Zum Bundesparteitag der AfD werden über 50.000 Gegendemonstranten erwartet. Und in Nürnberg fahren nach den hitzebedingten Schäden seit dem Morgen wieder die ersten Straßenbahnen. Auch das gleich bei uns. Mein Name ist Oliver Fritzl. Schön, dass Sie eingeschaltet haben. Union und SPD wollen Deutschland reformieren und aus der Wirtschaftskrise führen und haben dafür ein großes Paket geschnürt. Für Familien sind Steuerentlastungen geplant, für Unternehmen wiederum erleichterte Jobbefristungen und weniger Bürokratie. Und für Arbeitnehmer wiederum wird sich einiges in Sachen Krankschreibungen ändern. Nicht mehr telefonisch und dafür aber ab dem ersten Tag, so der Plan. Die Kritik daran ist breit und massiv. Trotzdem betonen Kanzler und Vizekanzler, dass die Reformpläne schnell umgesetzt werden sollen. Aus Berlin Philipp Eckstein.
20: Bundeskanzler Friedrich Merz sagte am Abend im ZDF wörtlich, ja, wir haben die Absicht, das, was wir da aufgeschrieben haben, nicht nur ernst zu nehmen, sondern auch umzusetzen. Ähnlich äußerte sich auch sein Vizekanzler Lars Klingbeil. Die Beschlüsse des Koalitionsausschusses dürften nicht zerredet werden, sondern müssten jetzt auch durchgebracht werden. Der SPD-Vorsitzende sprach von einem guten, ausgewogenen politischen Kompromiss. Sowohl Merz als auch Klingbeil verteidigten den Plan, die telefonische Krankschreibung abzuschaffen und eine grundsätzliche Attestpflicht ab dem ersten Krankheitstag einzuführen. Ärztevertreter warnten hingegen mit scharfen Worten vor einer Überlastung der Hausarztpraxen. Kritik gibt es auch am Umfang der geplanten Einkommenssteuerreform. Diese falle zu gering aus und sei eine Enttäuschung, kritisierte zum Beispiel der Bund der Steuerzahler. Die Möglichkeit, neue Jobs länger anlasslos zu befristen, stößt bei den Gewerkschaften auf Ablehnung. Die Ankündigungen zum Bürokratieabbau und schnelleren Genehmigungen wurden hingegen von Wirtschaftsvertretern gelobt.
2: In Erfurt beginnt morgen der Bundesparteitag der AfD. Die Stimmung bei den Delegierten dürfte recht gut sein. Immerhin befindet sich die Partei im Umfragehoch. Im aktuellen ARD-Deutschland-Trend kann die AfD ihren Abstand zur Union nochmal vergrößern auf jetzt insgesamt 5 Punkte. Laut Umfragen kämen sie auf 27%, wenn am kommenden Sonntag Bundestagswahl wäre. Gleichzeitig wächst aber auch der Widerstand gegen die AfD. Aus Erfurt Bianca Schwarz.
21: Am Tag vor dem AfD-Bundesparteitag bereitet sich Erfurt auf eine Großdemonstration vor. Mit 50.000 Demonstranten rechnet die Polizei vor Ort. Zwar beginnt der Parteitag erst am Samstag, viele Politiker und sonstige Teilnehmer werden aber heute schon anreisen, um den Demonstrationen möglichst aus dem Weg zu gehen. Inhaltlich stehen am morgigen Samstag die Wahlen im Vordergrund. Die AfD wählt einen neuen Bundesvorstand. Die Bundessprecher Alice Weidel und Tino Chrupalla gelten dabei als gesetzt. Interessant werden aber deren Ergebnisse sein. Bei der letzten Wahl hat Chrupalla wenige Stimmen mehr bekommen als Weidel. Am Sonntag könnten dann noch verschiedene Anträge befasst werden. Weil der Parteitag in Thüringen stattfindet, wird AfD-Rechtsaußen Björn Höcke dort auch eine Rede halten.
2: Jetzt nach Bayern. Nach der großflächigen Störung der IT-Systeme bei Gerichten, Staatsanwaltschaften und dem Justizministerium fordert der Richterverein ein Notfallkonzept. Laut der Landesvorsitzenden Barbara Stockinger muss der Rechtsstaat auch dann handlungsfähig sein, wenn zentrale IT-Systeme versagen. Bis in die Nacht hinein war das der Fall. Telefonanlagen und Mailserver waren gestört. Inzwischen scheint das Problem behoben zu sein. Mehr dazu von Priska Straub.
0: Wer bayerische Gerichte oder Staatsanwaltschaften erreichen wollte, hatte gestern Pech. Auch das bayerische Justizministerium war weder per Telefon noch per E-Mail erreichbar. Die Telefonanlagen und Mailserver seien gestört, sagte eine Sprecherin des Ministeriums. Auch IT-gestützte Arbeitsabläufe seien dadurch eingeschränkt gewesen. Die Kommunikationsprobleme sind inzwischen offenbar behoben. Als Grund nannte das Ministerium eine fehlerhafte Konfigurationsänderung an der zentralen Netzwerkinfrastruktur. Ein Cyberangriff könne zum aktuellen Zeitpunkt jedoch ausgeschlossen werden. Daten seien weder abgeflossen noch verloren gegangen.
2: Russland hat die Ukraine wieder mit Drohnen und Raketen beschossen. Die Behörden sprechen von mehreren Toten und Verletzten. Wieder hat es Wohnhäuser getroffen, aber auch Schulgebäude und mehrere Firmen. Die Attacken sind nur eine Nacht nach den kombinierten Luftangriffen auf Kiew erfolgt. Dort ist die Zahl der Todesopfer inzwischen auf 30 gestiegen. Russland hatte hunderte Drohnen und Raketen auf die ukrainische Hauptstadt abgefeuert. Das Luftabwehrsystem kam schlichtweg nicht mehr hinterher, sagt ARD-Korrespondent Wassili Golot.
3: Gerade diese kombinierten Angriffe, wie wir ihn hier in Kiew erlebt haben, mit Drohnenschwärmen aus verschiedenen Richtungen, mit modernisierten Drohnen, mit Raketen, ballistischen Raketen, Marschflugkörpern aus verschiedenen Richtungen, um das abwehren zu können, braucht es viele Abwehrsysteme und braucht es vor allem Munition für diese Abwehrsysteme. Und das ist ein rares Gut. Davon braucht die Ukraine dringend mehr, weil Russland eben immer mehr Raketen, immer mehr Drohnen produziert und das auf die Ukraine schießt. Und deswegen fordert die Ukraine einerseits Unterstützung in diesem Bereich, zum anderen aber schärfere Sanktionen gegen Russland, denn wir haben das auch in der Angriffsnacht gesehen. Der Beauftragte für Sanktionen des ukrainischen Präsidenten hat gesagt, es waren insgesamt mehr als 3000 Komponenten verbaut aus westlichen Ländern in diesen russischen Raketen. Das heißt also, die Sanktionen, die es schon gibt, funktionieren auch nicht richtig und auch da fordert die Ukraine klarere Schritte der Partner.
2: Sagt ARD-Korrespondent Wassili Golot. Und wie die weitere Hilfe für die Ukraine aussehen könnte, darum geht es dann auch beim NATO-Gipfel nächste Woche in Ankara. Männer betäuben die eigenen Partnerinnen, missbrauchen sie und filmen das Ganze. Online teilen sie diese Videos und geben einander Tipps. Internationalen Ermittlern ist nun ein Schlag gegen 4 solcher Chatgruppen gelungen. Nach Angaben der europäischen Polizeibehörde Europol sind zuletzt nochmal über 150 mutmaßliche Opfer und Täter identifiziert worden. Wir haben darüber berichtet. Das Besondere, die Ermittlungen angestoßen, haben 2 deutsche Journalistinnen. Franziska Hoppen berichtet aus London.
22: Operation Medusa, das steht für eine internationale Ermittlungsorganisation, die gegen ein weltweit organisiertes Vergewaltigernetzwerk vorgeht, ein Online-Netzwerk von Männern. Das Besondere, erstmals geschieht das gezielt. Federführend sind deutsche und britische Behörden, dazu Markus Kotz, Leiter der Abteilung Schwere und organisierte Kriminalität vom Bundeskriminalamt.
23: Also die Operation Medusa läuft ja bereits seit April 2026. In dieser Zeit gab es bereits über 50 Festnahmen, es wurden über 100 Ermittlungsverfahren eingeleitet. Mit den jetzigen Aktionen, die jetzt ganz aktuell stattgefunden haben, haben wir nochmal erneut über 150 Personen identifiziert. Wir haben über 270 neue Ermittlungsansätze geschaffen.
22: Weitere Einzelheiten über Täter und Opfer nannten die Behörden bei ihrer Pressekonferenz in London mit Hinweis auf die laufenden Ermittlungen nicht. Angestoßen hatten die Polizeiarbeiten 2 deutsche Investigativjournalistinnen vom NDR schon 2024. Für den YouTube-Kanal Steuerung F drehten die beiden mehrere Dokumentarfilme zum Thema. Darin sind verstörende Videos, Fotos und Kommentare aus Chatgruppen zu sehen, die offenbar sexuelle Übergriffe an bewusstlosen Frauen zeigen. Die Nutzer tauschten sich aus, wie sie Frauen am besten betäuben können, luden Videos der Taten hoch und feuerten sich gegenseitig an. Die Opfer kamen häufig aus dem engsten Umfeld, sagt eine der beiden Autorinnen, Isabel Strö.
24: Man kennt ja die klassischen K.O.-Tropfen im Club zum Beispiel, aber hier ist quasi das Opfer zum Beispiel die Frau, die Mutter, die Tochter, die Schwester.
22: Auch auf Pornoseiten stießen die Journalistinnen auf Videos. Über Jahre hatte sich ein regelrechtes Vergewaltiger-Netzwerk organisiert. Das Ausmaß deutlich größer als erwartet.
24: Es gab Videos auf Pornoseiten, die mehrere Millionen Aufrufe hatten. Eine der Gruppen hatte über 70.000 Mitglieder, die wir da gefunden haben und in die wir uns eingeschleust haben. Also wirklich riesige Dimension.
22: Seit 2023 gingen die beiden Journalistinnen immer wieder mit ihren Recherchen auf die Behörden zu. Doch Ermittlungen liefen nur schleppend. Die ersten Erfolge der Operation Medusa begrüßen die beiden nun, sagt Isabel Bär.
4: Das ist jetzt aber das erste Mal, dass es wirklich organisiert dagegen vorgegangen wird von mehreren Ländern, die sich zusammengetan haben in dieser Operation Medusa, um eben dieses Netzwerk wirklich auch gezielt gemeinsam zu bekämpfen.
22: Auch in Deutschland gäbe es schwere Fälle, sagt noch einmal Markus Kotz vom BKA, auch wenn er konkrete Zahlen nicht nennen könne.
23: Je stärker wir in dieses Phänomen einsteigen, auch im Verbund mit unseren internationalen Partnern, sehen wir ein immer größeres Ausmaß in diesem Phänomen. Insofern ist es ein wirklich bedeutsames Phänomen. Wir sehen steigende Zahlen.
22: Neben Deutschland und Großbritannien sind etwa auch Frankreich, Spanien, die Niederlande und die USA an den Ermittlungen beteiligt. Laut Bundeskriminalamt soll nun auch die Öffentlichkeit über diese Form der sexuellen Gewalt informiert werden. Für ihre mittlerweile vierte Doku zu der Recherche werden die beiden Investigativjournalistinnen weiter am Ball bleiben.
2: Operation Medusa, wie zwei deutsche Journalistinnen die Ermittlungen gegen den sexuellen Missbrauch von Frauen im Netz angestoßen haben. Franziska Hoppen war das mit ihrem Bericht aus London. Jetzt zurück nach Bayern. Wer in den vergangenen Tagen in Nürnberg Straßenbahn fahren wollte, der musste auf den Schienenersatzverkehr umsteigen. Tagelang standen die Bahnen dort wegen Hitzeschäden still. Heute früh wird der Betrieb wieder aufgenommen, nach und nach, das haben die Verkehrsbetriebe mitgeteilt. Die erste Strecke ist schon wieder freigegeben. Aus Nürnberg, Lasse Berger.
5: Zwischen der Worzeldorfer Straße über die Landgrabenstraße zum Plärrer und wieder zurück. Auf diesem Abschnitt können Fahrgäste in Nürnberg wieder Straßenbahn fahren. Geplant ist ein 10-Minuten-Takt. Der ist allerdings noch nicht in der Fahrplanauskunft eingetragen. Auf anderen Strecken sind noch Ersatzbusse und Taxen im Einsatz. Weitere Straßenbahnabschnitte in Nürnberg sollen nach und nach wieder in Betrieb genommen werden. Bis im gesamten Netz wieder Bahnen fahren, wird es aber noch einige Tage dauern. Grund für den Stillstand war die Fugenmasse, die durch extreme Hitze aufgeweicht war. Brocken aus zähflüssigem Bitumen verschmierten Räder, Schienen und Weichen.
2: Jetzt zur Fußball-WM und erfüllen sich so langsam die Reihen im Achtelfinale. Nach Spanien und Portugal ist auch die Schweiz eingezogen, nach einem 2:0 gegen Algerien. Mehr von Michael Küster aus dem ARD-WM-Team.
6: Die Schweiz steht nach einem verdienten 2:0 über Algerien im Achtelfinale. Embolo und Ndoye trafen für die Eidgenossen, die damit erstmals seit 1954 wieder ein K.O.-Spiel bei einer WM gewinnen. Schon zuvor haben Portugal und Kroatien ein Spektakel abgeliefert, das allerdings seine Dramatik erst ab der zweiten Halbzeit verabreicht bekam. Ein 2:1 am Ende für die Südeuropäer, für die Gonzalo Ramos in der Nachspielzeit das entscheidende Tor erzielte. In der fast 20-minütigen Nachspielzeit wurde danach der vermeintliche Ausgleich der Kroaten vom VAR wieder einkassiert. Portugal trifft im Achtelfinale damit am Montag auf Spanien, das beim 3:0 über chancenlose Österreicher die Muskeln spielen ließ. Am Abend starten dann die letzten Sechzehntelfinals. Den Auftakt machen um 20 Uhr Australien und Ägypten. Im Anschluss bekommt es Argentinien mit dem Überraschungsteam von den Kapverden zu tun. Der Außenseiter hat sich mit 3 Unentschieden für die K.O.-Runde qualifiziert. Anstoß ist um Mitternacht. Um 3.30 Uhr kämpfen dann noch Kolumbien und Ghana ums Weiterkommen. Der Sieger dieser Partie ist am kommenden Dienstag der Gegner der Schweiz.
2: Auch das Finale der Fußballweltmeisterschaft wirft schon seine Schatten voraus, auch wenn es erst am 19. Juli ist, also in gut 2 Wochen. Denn so wie man es von amerikanischen Sportgroßveranstaltungen wie dem Super Bowl kennt, findet beim Finale in diesem Jahr zum ersten Mal eine Halbzeitshow statt. Kritiker befürchten eine überlange Halbzeitpause. Dem widerspricht jetzt aber der Organisationschef im Interview mit unserem Studio in New York. Martin Ganselmeier berichtet.
7: Shakira, Madonna und die koreanische Popband BTS werden in der Halbzeitpause des WM-Finales am 19. Juli im Stadion von New York, New Jersey auftreten. Schon beim Finale der Club-WM vor einem Jahr hatte die Halbzeitshow mit Auftritten von Popstars rund 25 Minuten gedauert, deutlich länger als im Regelwerk des Fußballs vorgesehen. Die Kritik an einer Amerikanisierung des WM-Finales wies nun der Organisationschef der Halbzeitshow Hugh Evans zurück. Im Interview mit dem ARD-Studio New York kündigte Evans an, die Halbzeitshow wird nur 11 Minuten dauern. Wir werden uns gegenüber dem Fußball absolut respektvoll verhalten. Inklusive Auf- und Abbau werde die Halbzeitshow nicht länger als 15 Minuten dauern. Außerdem werde die Bühne so aufgebaut, dass der Rasen verschont bleibt. Dass es trotz der hochkarätigen Stars zu keiner Überlänge kommt, dafür sorge der britische Producer Hamish Hamilton, sagte Evans der ARD. Hamilton hat bereits die Halbzeitshows von mehreren Super Bowls sowie olympische Eröffnungsfeiern produziert. In der kommenden Woche wird der Name eines weiteren Sängers für die Halbzeitshow bekannt gegeben. Dies wird die größte Ansammlung von Künstlern für einen guten Zweck seit dem Konzert von Live Aid im Jahr 1985, sagte der Chef von Global Citizen. Die Wohltätigkeitsorganisation veranstaltet jährlich ein Benefizkonzert im Central Park von New York, um Spenden zur Bekämpfung von Hunger und Armut zu sammeln. Auch durch die Halbzeitshow im WM-Finale sollen Spenden in Höhe von 100 Millionen Dollar für den guten Zweck zusammenkommen.
2: Das war der Bericht von Martin Ganselmeier aus New York. Und passend zum Thema berichten wir gleich im BR24-Hintergrund über einen humanoiden Roboter, der in ein paar Jahren so gut sein soll, dass er dann den amtierenden menschlichen Fußball-Weltmeister schlagen kann. Jetzt erstmal die Kurznachrichten um 10.15 Uhr.
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2: Mit Yajimai.
8: Debatte über Krankschreibungspläne geht weiter. Vizekanzler Klingbeil forderte im ZDF Zurückhaltung. Er sagte, im anstehenden Gesetzgebungsverfahren müssten gute und pragmatische Lösungen gefunden werden. Geplant ist, dass ab Tag 1 einer Krankmeldung ein ärztliches Attest vorgelegt werden muss. Der Chef des Bayerischen Hausärzteverbandes Ritter kritisiert das. Er befürchte, dass die Praxen geflutet werden. Erfurt erwartet vor AfD-Bundesparteitag viele Gegendemonstrationen. Die Polizei rechnet mit insgesamt etwa 50.000 Teilnehmenden. Hinter den Protesten steht das Bündnis Zusammenstehen, ein Zusammenschluss von Gewerkschaften, Kirchen, Wohlfahrtsverbänden, Kultur, Wissenschaft und Parteien. Die Zahl der Todesopfer in Venezuela steigt auf mehr als 2500. Das teilte Übergangspräsidentin Rodriguez auf einer Pressekonferenz mit. Zudem seien bei dem schweren Doppelerdbeben 12.400 Menschen verletzt worden. Zur Zahl der noch Vermissten machte sie keine Angaben. Gestern haben die Rettungskräfte wieder einen Mann lebend aus den Trümmern befreit, 8 Tage nach dem Unglück. Verdi ruft zu neuen Warnstreiks im Handel auf. Seit dem Morgen treffen sich Streikende auf dem Metrogelände in Nürnberg. Laut Verdi nehmen Beschäftigte mehrerer großer Handelsketten teil. Bundesweit sollen im Laufe des Tages weitere Beschäftigte die Arbeit niederlegen. Hintergrund sind festgefahrene Tarifverhandlungen mit sehr unterschiedlichen Lohnforderungen. Die Schweiz, Spanien und Portugal stehen im Fußball-WM-Achtelfinale. Die Partie Schweiz gegen Algerien endete 2:0, Portugal besiegte Kroatien mit 2:1, und Europameister Spanien setzte sich souverän mit 3:0 gegen Österreich durch. Inzwischen melden mehrere Medien, dass der deutsche Bundestrainer Nagelsmann vor dem Rücktritt steht. Das Wetter in Bayern, heute freundlich, an den Alpen noch einzelne Schauer, mit höchsten Temperaturen zwischen 21 und 27 Grad.
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9: Im Studio Gerd Amberger. In Unterfranken wird am Sonntag in 2 Kommunen gewählt. In Tüngersheim im Kreis Würzburg ist das Bürgermeisteramt neu zu besetzen, nachdem der im März neu gewählte Bürgermeister aus persönlichen Gründen auf den Posten verzichtet hat. Im Landkreis Rhön-Grabfeld muss die Kommunalwahl in Wülfershausen wiederholt werden. Gegen den bisherigen Bürgermeister wurde Anklage wegen Wahlfälschung erhoben. Eva Behringer.
10: Für viele in Wülfershausen stehen gleich 3 Wahlen an. Die Bürgermeisterwahl, die Gemeinderatswahl und für die Briefwähler auch die Kreistagswahl. Für das ehrenamtliche Bürgermeisteramt gibt es nur eine Kandidatin. Die Bankbetriebswirtin Ruth Markert tritt für die Freie Wählergemeinschaft an. Sie ist keine Unbekannte im Ort. Seit 18 Jahren ist sie im Gemeinderat. Und auch bei der Wahl im März wollten sie schon 27% der Wähler zur Bürgermeisterin machen, obwohl sie damals noch gar nicht angetreten war.
9: In Oberbayern wird ein Mobilfunkmast ohne Stromanschluss getestet. Zwischen Mittenwald und der österreichischen Grenze in Scharnitz hat die Telekom ihre erste komplett autarke Mobilfunkstation in Bayern in Betrieb genommen. Martin Breitkopf.
11: Der Mobilfunkmast selbst ist eher unscheinbar. Er ist rund 20 Meter hoch und besteht aus grauem Schleuderbeton. Er versorgt ab sofort die Bundesstraße 2 und die Regionalbahn Richtung Innsbruck und Garmisch-Partenkirchen und das ganz ohne Anschluss an Stromnetz. Denn genau der wäre an dieser Stelle zu teuer gewesen. Stattdessen erzeugen Solarmodule auf dem Dach und an der Rückwand eines Technikunterstands den Strom. Gespeichert wird die Energie in großen Batterien, aus denen die Mobilfunktechnik rund um die Uhr versorgt wird. Reicht die Sonne einmal nicht aus, springt automatisch ein Generator an, der mit Flüssiggas betrieben wird und die Batterien wieder auflädt. Eine volle Batterieladung reicht nach Angaben der Telekom für 2 bis 3 Tage Betrieb. Für das Unternehmen ist der Standort ein Pilotprojekt in Bayern. Nach dem ersten Winter soll feststehen, ob das Konzept auch unter schwierigen Wetterbedingungen zuverlässig funktioniert. Bewährt sich die Technik, könnten zukünftig weitere Mobilfunkstandorte ohne festen Stromanschluss entstehen, etwa in abgelegenen Regionen, wo ein Netzanschluss oft mehrere hunderttausend Euro kosten würde.
9: Die Züge der Bahn kommen häufig zu spät, auch im schwäbischen Regionalverkehr. Das hat die Bayerische Eisenbahngesellschaft festgestellt. Das staatliche Unternehmen kann zwar keine schnelle Besserung versprechen, aber immerhin soll ein anderes Projekt jetzt umgesetzt werden. Christian Wagner berichtet.
12: Die Illertalbahn von Ulm bis Oberstdorf wird ausgebaut. Diese Strecke soll mehr zweigleisige Abschnitte bekommen. Eine Elektrifizierung sei zwar nicht durchgehend, aber dafür abschnittsweise geplant. Dann könnten in Zukunft elektrische Züge mit großen Akkus eingesetzt werden. Die werden zum Beispiel am Endbahnhof aufgeladen oder auf den Abschnitten, die dann eine Oberleitung haben. Pünktlich kommen in Schwaben inzwischen nur noch knapp 82% der Nahverkehrszüge an. Der Grund für diesen in Bayern besonders schlechten Wert: viele Langsamfahrstellen. Das Schienennetz, sagt die BEG, sei bei uns im Süden noch mehr vernachlässigt worden als im Rest von Bayern.
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2: Ein Team humanoider Roboter soll bis 2050 so gut sein, dass es den dann amtierenden menschlichen Fußball-Weltmeister schlagen kann. Der RoboCup in Südkorea zeigt, wie weit die Entwicklungen auf dem Weg dorthin schon sind. Mehr als 3000 Teilnehmer sind gerade in Seoul vor Ort und lassen ihre Roboter in verschiedenen Wettbewerben

0: dritt in einem Team auf einem kleinen Fußballfeld mit Kunstrasen und mit einem echten Ball. Nach 2x10 Minuten Spielzeit gibt es einen Sieger und der kommt meist aus Bremen.
1: Das sah jetzt über weite Strecken so aus, wie wir uns das auch vorgestellt hatten. Das ist ja schon mal schön.
0: Tim Laue aus dem Fachbereich Informatik der Uni Bremen ist der zufriedene Teamchef von BeHuman. So nennen sich die Dauerweltmeister in dieser Disziplin. Ihre Algorithmen in den vergangenen Jahren unschlagbar.
1: Die Roboter spielen ja immer gleich das ganze Spiel über. Da gibt es keine Motivationslöcher oder auch keinen Motivationsboost. So, jetzt haue ich mich noch mal rein und es läuft immer gleich ab. Und wenn das eine Team ein bisschen besser ist im Zweikampf, dann gewinnt es immer den Zweikampf.
0: Zugegeben, nicht jede Aktion glückt. Immer mal wieder rennen Roboter mit dem Ball ins Aus oder verhaken sich ineinander. Aber Geschwindigkeit und Entwicklung haben in den vergangenen Jahren rasant zugenommen.
1: Was können humanoide Roboter im Jahr 2026? Dann kann man selbst auch bewerten, ob die jetzt sich schlauer angestellt haben oder ob man das selber ja auch besser gekonnt hätte.
0: Und zwar im direkten Duell mit Forscherteams aus der ganzen Welt. Rund 3000 Teilnehmer sind beim diesjährigen RoboCup in Südkorea dabei. Einem der größten Robotik- und künstliche Intelligenzwettbewerbe der Welt. Überall in der Messehalle in der Nähe von Seoul begegnen einem Roboter. Ob auf 2 Beinen oder 4 oder auch als eine Art Mini-Panzer auf Ketten.
2: Typisches Szenario, wofür der eigentlich entwickelt wurde, ist quasi ein Atomkraftwerk. Es gibt irgendwie eine Reaktion und irgendwie Strahlung da und man kann keine Menschen reinschicken. Dann würde man halt den Roboter reinschicken. Und der müsste dann quasi erstmal bis zum Beispiel so einem Maschinenraum kommen, vielleicht Treppen hochfahren, Türen öffnen und dann ist man vielleicht in so einer Schaltzentrale und dann will man alles deaktivieren und drückt zum Beispiel Not aus oder wir könnten auch Ventile schließen.
0: Tim Engel studiert Mechatronik an der Technischen Hochschule Nürnberg. Er und seine Kommilitonen treten in der Kategorie Rescue, also Rettung an. Sie steuern ihren Roboter durch einen unwegsamen Parcours, müssen etwa Treppenstufen bezwingen oder Türen öffnen. Im besten Fall funktioniert das in Zukunft komplett autonom, also ohne, dass der Mensch eingreifen muss.
2: Der Roboter trifft seine eigenen Entscheidungen, basierend auf seiner Umgebung. Also er fusioniert alle Sensorwerte, die er hat, Kamera, Leidersensor, vielleicht auch Geräusche und fusioniert das alles, das ganze Informationsbrei, um eine sinnvolle Entscheidung zu treffen, wie wir Menschen.
0: Noch geht ohne den Menschen nicht viel. An jeder Ecke tüfteln junge Leute mit ihren Laptops an der Software. An anderer Stelle schnurrt ein 3D-Drucker und erstellt Ersatzteile.
3: Detected. Detected.
0: Unter Bergen leerer Chipstüten und Energydrinks, mitten im Kabelsalat, gönnen sich einige übermüdete Entwickler ein Nickerchen. Auf dem Hallenboden liegen menschengroße Roboter, teilweise im Wert eines Sportwagens, und tun dasselbe. Eine Atmosphäre irgendwo zwischen Hightech und Experimentierwerkstatt. Robotik ist aber längst nicht mehr nur eine Spielwiese für Nerds, erklärt Maike Petzel-Prüßmann vom Organisationskomitee des RoboCups.
4: Die Robotik ist die Zukunft in ganz vielen Bereichen und da müssen wir in die Forschung investieren, auch gerade aus der Wissenschaft heraus, damit wir als Gesellschaft, die ja die Wissenschaft trägt, diejenigen sind, die Entwicklung bestimmen können.
0: Bei den Fußballrobotern lautet die Vision übrigens, 2050 gegen den menschlichen Weltmeister auf dem Platz zu stehen. Gut möglich, dass das aus deutscher Sicht erfolgreicher läuft als gerade bei der echten WM.
5: Roboter auf dem Weg zum Fußballweltmeister. Thorsten Iffland berichtete von der WM der Roboter in Seoul, dem RoboCup.
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5: Die Hochzeit von Sängerin Taylor Swift und Footballstar Travis Kelce hat das Potenzial, das größte Promi-Ereignis des Jahres zu werden. Heute wollen sich die beiden in New York das Ja-Wort geben. Also größter Popstar überhaupt heiratet dreimaligen Super Bowl-Gewinner. Darüber habe ich heute früh mit unserer Korrespondentin Giselle Uka in New York gesprochen. Taylor Swift und Travis Kelce haben den Madison Square Garden gemietet, eine riesige Mehrzweckhalle, in der sonst Konzerte und Sportevents stattfinden. Ja, und für die beiden vielleicht ganz praktisch, da gibt's keine Fenster. Die haben ja versucht, so viel wie möglich geheim zu halten. Aber es klappt ja bei so einem Event nie so wirklich richtig. Giselle, was weißt du denn darüber, wie diese Hochzeit abläuft?
7: Ja, also vermutlich hat gestern Abend schon ein Probedinner stattgefunden. Dafür spricht ganz viel. Am Madison Square Garden wurde an einem Eingang so eine Art Zelt aufgebaut und da sind ganz viele Luxus-SUVs vorgefahren mit abgenunkelten Scheiben, sind dann in dieses Zelt reingefahren und da konnten wahrscheinlich ein paar Gäste aussteigen. Auch das Brautpaar selbst soll schon da gewesen sein. Das war wohl eher eine kleine familiäre Runde mit engsten Menschen aus der Familie und aus dem Freundeskreis, so ungefähr 100 Gäste, die so eine Art Rehearsal-Dinner am Vorabend der großen Hochzeit

0: als Party geschmissen haben. Und dann am Abend heute soll eben die große Hochzeitsparty stattfinden mit ungefähr 1000 geladenen Gästen, ganz viele Prominente dabei, Essen, Musik, gute Laune und viele, viele Prominente.
1: Ja, wie wird's denn im Madison Square Garden aussehen? Es ist ja spekuliert worden, dass da in der Arena auch so ein riesiges Schloss aufgebaut wird. Was weißt du dazu?
0: Ja, man hat eben die ganze Woche, haben so ein paar Promi-Magazine und Klatschblätter ihre Fotografen an die Ladezone vom Madison Square Garden geschickt und haben mal geguckt, was geht da eigentlich rein und raus. Und da sind immer wieder Kulissen abfotografiert worden. Da waren große Bäume dabei, da waren Kulissenteile von einer Treppe, das sah ein bisschen aus wie eine Schlosstreppe dabei. Ich habe gelesen, inzwischen geht die Theorie dahin, dass sie wohl eine Art Gartenparty veranstaltet oder so eine Art Parkanlage im Madison Square Garden aufbaut, also so die perfekte Kulisse für eine Taylor Swift-Hochzeit.
1: Ja, du hast schon gesagt, es kommen wohl so an die 1000 Gäste. Was weiß man denn über die Gästeliste? Wer steht da alles drauf?
0: Das ist natürlich unter strengster Geheimhaltung und trotzdem hat man so ein paar Hinweise, wer dabei sein könnte, weil eben viele Prominente auch hier in New York City in den vergangenen Stunden abgelichtet worden sind, die bekanntermaßen mit dem Pärchen auch privat befreundet sind. Da sind zum Beispiel die Sängerinnen Dua Lipa und Sabrina Carpenter, die sind jetzt hier gesehen worden. Oder auch der Sänger Ed Sheeran, der befreundet ist mit Taylor Swift. Wir haben Schauspieler Bradley Cooper gesehen und Model Gigi Hadid und natürlich auch ein paar Football-Kumpels von Travis Kelce.
1: Und soll auch Live-Musik geben. Angeblich tritt Stevie Nicks von Fleetwood Mac auf und dazu der Country-Star Tim McGraw. Warum ausgerechnet diese beiden?
0: Ja, Stevie Nicks ist eine ganz besondere Person für Taylor Swift. Die beiden haben ein gutes Verhältnis. Stevie Nicks ist sowas wie die Mentorin von Taylor Swift. Die beiden sind auch schon miteinander aufgetreten, haben schon miteinander Dinge aufgenommen. Also ich glaube, sie bedeutet einfach Taylor Swift auch in ihrer musikalischen Entwicklung eine ganze Menge. Ja, und Tim McGraw ist ein Country-Sänger, den man hier in den USA kennt. Ich meine, Country, das ist der Musikstil, mit dem sie angefangen hat, mit dem alles losging und der sie erfolgreich gemacht hat. Ich glaube auch, das ist eine natürliche Wahl als Musikgast auf der Hochzeit.
1: Also schon eine gigantische Hochzeit insgesamt, keine Frage, aber irgendwie vielleicht dann doch nicht so außergewöhnlich, könnte man jetzt vielleicht meinen, abgesehen von der Location. Giselle, ist vielleicht so ein Zeichen, dass Sie beiden setzen wollen, wir sind normale Amerikaner wie ihr?
0: Na, ich glaube, normal ist an der Hochzeit und an diesem Pärchen gar nichts. Also selbst die Amerikaner sprechen von einer Royal Wedding und von American Royalty, wenn man über Taylor Swift und Travis Kelces Hochzeit spricht. Also die sagen, diese Hochzeit hier, das ist unser William und Kate-Moment, auch wenn wir eigentlich kein Königshaus haben. Aber das sind wirklich die reichen, schönen, berühmten und vor allem beliebten. Also jeder, fast jeder in Amerika liebt dieses Pärchen und das ist ja das perfekte Happy End für eine Frau wie Taylor Swift, die viele, viele Jahre offensichtlich Pech mit Beziehungen gehabt hat und jetzt hat sie ihren Traumprinzen gefunden und feiert ihre Traumhochzeit.
1: USA-Korrespondentin Giselle Okar war das über die Hochzeit von Taylor Swift und Travis Kelce in New York.
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1: Mit 4 Verkehrsmeldungen. Die erste kommt von der A6 Heilbronn Richtung Nürnberg zwischen Lichtenau und Neuendettelsau. 3 Kilometer stockender Verkehr wegen Bauarbeiten. A7 Fulda Richtung Würzburg zwischen Fulda Dreieck und Bad Brückenau Wildflecken. 10 Kilometer Stau an einer Baustelle. A8 München Richtung Salzburg zwischen Rosenheim West und Rohrdorf. 7 Kilometer Stau auch hier an einer Baustelle. Und nochmal Bauarbeiten auf der A8 Salzburg München zwischen Fraßdorf und Rosenheim. Deshalb 6 Kilometer Stau. Das Wetter in Bayern. Im Süden ist es gerade noch dichter bewölkt, von Norden her lockert es dann aber nach und nach auf und die Sonne zeigt sich öfter. 21 Grad im Landkreis Hof bis zu 27 rund um Aschaffenburg sowie im Raum Regensburg. Morgen relativ freundlich, Nachmittag nördlich des Mainz etwas Regen möglich, Sonntag und Montag Sonne-Wolken-Mix bei 21 bis 30 Grad.

0: Jetzt ist es 10.30 Uhr.
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0: Mit Katja Strippel und diesen Themen. Neue Krankschreibungsregeln. SPD-Chef Klingbeil wirbt für vernünftige Lösungen. AfD-Bundesparteitag. Erfurt rüstet sich für Gegendemonstrationen und Rücktrittsgerüchte. Bundestrainer Nagelsmann wird sich wohl in Kürze äußern. In der Diskussion über die umstrittenen neuen Regeln für Krankschreibungen, auf die sich der Koalitionsausschuss geeinigt hat, fordert SPD-Chef Klingbeil etwas Zurückhaltung. Im ZDF hat er auf das noch ausstehende Gesetzgebungsverfahren verwiesen. Klingbeil sagte, die Koalition habe eine Grundsatzeinigung getroffen. Jetzt gehe es darum, gute und pragmatische Lösungen zu finden. Markus Sambala aus Berlin.
2: Beim Thema Krankschreibung haben sich die Koalitionsspitzen auf zwei Punkte verständigt, die, wenn sie so kommen, viele Menschen betreffen. Laut gesetzlicher Grundregel sollen Beschäftigte in Zukunft schon ab dem ersten statt dem vierten Krankheitstag einen Attest vorlegen müssen, außer es ist mit dem Arbeitgeber eine längere Frist vereinbart. Und die Möglichkeit, sich telefonisch vom Arzt krankschreiben zu lassen, soll wegfallen. Bundeskanzler Merz und Vizekanzler Klingbeil reagierten in Interviews auf die Kritik, diese Regeln würden Patienten und Hausärzte stark belasten. Merz sagte wörtlich, sie müssen nicht am ersten Tag in die Arztpraxis, sie müssen vom ersten Tag an eine Arbeitsunfähigkeitsbescheinigung haben. Merz ließ aber offen, wie genau der Arbeitnehmer dann an das Attest kommen soll, wenn die Krankschreibung telefonisch nicht mehr möglich ist. Der Vizekanzler und SPD-Chef Klingbeil sprach sich dafür aus, den Koalitionsvorschlag vernünftig zu gestalten. Er verwies auf Gesundheitsministerin Warken. Ihr gehe es um eine Lösung, dass niemand, der krank sei, wirklich zum Arzt gehen müsse. Gesundheitsministerin Warken hatte auch auf digitale Möglichkeiten wie die Videosprechstunde hingewiesen. Diese solle verstärkt genutzt werden.
0: Die AfD trifft sich an diesem Wochenende in Erfurt zum Bundesparteitag und schon heute bereitet sich die thüringische Landeshauptstadt auf eine erste Großdemonstration vor. Die Polizei rechnet mit etwa 50.000 Teilnehmern. Die Deutsche Polizeigewerkschaft warnt vor Angriffen auf Beamte. Wie sich Erfurt auf den Parteitag und die Proteste dagegen vorbereitet hat, berichtet Bobo Mertens.
3: Am Tag vor dem Bundesparteitag der AfD in Erfurt bereitet sich die Stadt auf mögliche Einschränkungen im öffentlichen Leben vor. So rechnet die Stadt am Wochenende mit Verkehrsbehinderungen, Straßen werden gesperrt sein. Auch der Nahverkehr ist betroffen, Busse und Bahnen werden umgeleitet, teilweise kommt es zu Ausfällen. Der Grund sind weitreichende Demonstrationen und Kundgebungen, Zehntausende Demonstranten werden in der Stadt erwartet. Aus Angst vor möglichen Ausschreitungen und Vandalismus bleiben zudem vereinzelt Geschäfte geschlossen. Mehrere 1000 Polizisten stellen sich auf ein einsatzintensives Wochenende ein. Von der Polizei heißt es, man sei gut vorbereitet und habe aus vergleichbaren Einsatzlagen in der Vergangenheit wichtige Erfahrungen gesammelt. Ziel sei es, sowohl die Versammlungsfreiheit zu gewährleisten, als auch die Veranstaltung sicher und störungsfrei abzusichern. Neben dem Parteitag finden in Erfurt mehrere Großveranstaltungen statt, darunter Konzerte von Roland Kaiser und Clouseau. Dadurch werden zusätzlich zehntausende Besucher in der Stadt sein.
0: Heute empfängt Kanzler Merz die Staats- und Regierungschefs der drei baltischen Staaten. Das Treffen im Bundeskanzleramt soll um 13 Uhr beginnen und es geht darum, den NATO-Gipfel kommende Woche in der Türkei vorzubereiten. Ruth Kirchner aus Berlin.
4: Erst vergangene Woche hatte Kanzler Merz in Berlin mit Frankreich, Italien, Polen und Großbritannien über den NATO-Gipfel beraten. Jetzt also das Baltikum. Merz will mit dem Treffen mit den drei baltischen Staats- und Regierungschefs ein, wie er sagt, Zeichen der Geschlossenheit und Stärke setzen. Estland und Lettland grenzen direkt an Russland, Litauen an die russische Exklave Kaliningrad. Alle drei NATO-Staaten betrachten Russland als direkte Gefahr. Deutschland gilt für sie als Schlüsselland bei der Verteidigung und Sicherheitspolitik in einer Zeit, in der sich die USA weiter aus Europa zurückziehen wollen. Das militärische Engagement im Baltikum hat Deutschland nach Russlands Angriff auf die Ukraine 2022 deutlich ausgebaut. Die dauerhafte Stationierung von bis zu 5000 Bundeswehrsoldaten in Litauen ist dafür ein deutliches Zeichen. Diese Woche übernahm zudem das deutsch-niederländische Korps die Führung über die Landstreitkräfte der NATO im Grenzgebiet zwischen Estland und Lettland. Neben Fragen der Sicherheits- und Verteidigungspolitik geht es bei den Gesprächen in Berlin auch um die weitere Unterstützung der Ukraine.
0: Wer in den vergangenen Tagen in Nürnberg Straßenbahn fahren wollte, der musste auf den Schienenersatzverkehr umsteigen. Durch die extreme Hitze war letzte Woche der Belag zwischen Schienen und Asphalt aufgeweicht und die Gleise mussten freigekratzt werden. Jetzt ist nach Angaben der Nürnberger Verkehrsbetriebe eine erste Strecke wieder freigegeben. Lasse Berger aus Nürnberg.
5: Zwischen der Worzeldorfer Straße über die Landgrabenstraße zum Plärrer und wieder zurück. Auf diesem Abschnitt können Fahrgäste in Nürnberg wieder Straßenbahn fahren. Geplant ist ein 10-Minuten-Takt. Der ist allerdings noch nicht in der Fahrplanauskunft eingetragen. Auf anderen Strecken sind noch Ersatzbusse und Taxen im Einsatz. Weitere Straßenbahnabschnitte in Nürnberg sollen nach und nach wieder in Betrieb genommen werden. Bis im gesamten Netz wieder Bahnen fahren, wird es aber noch einige Tage dauern. Grund für den Stillstand war die Fugenmasse, die durch extreme Hitze aufgeweicht war. Brocken aus zähflüssigem Bitumen verschmierten Räder, Schienen und Weichen.
0: Zwei Investigativjournalistinnen des NDR haben mit ihren Recherchen einen Schlag gegen ein internationales Vergewaltigernetzwerk ausgelöst. Geleitet werden die Ermittlungen von deutschen und britischen Polizeibehörden. Heute wollen das Bundeskriminalamt und die National Crime Agency in London weitere Informationen bekannt geben. Andreas Meyer-Feist.
6: Medusa, der Projektname kommt aus der griechischen Mythologie. Medusa konnte jeden Betrachter zu Stein erstarren lassen. Im übertragenen Sinne passt das zu den Verbrechen. Vergewaltiger lähmen ihre Opfer durch K.O.-Tropfen oder andere Betäubungsmittel. Medusa mit ihren Schlangenköpfen gilt in Polizeikreisen aber auch als Symbol für Netzwerke und ihre diversen Anführer. Dass Europol gerade jetzt mit großen Ermittlungsergebnissen kommt, ist kein Zufall. Das Projekt wurde im April ins Leben gerufen. Die EU-Kommission hatte angekündigt, die Ermittler deutlich besser auszustatten. Nun will Europol zeigen, dass sich verstärkte Investitionen lohnen. Es geht um Täter, die Menschen betäuben, missbrauchen und dabei filmen, um das Material dann auf digitalen Plattformen hochzuladen. Eine besondere Rolle bei den Ermittlungen spielen das Bundeskriminalamt und britische Polizeibehörden. Jeder Zugriff wird von Europol koordiniert. Das heißt, Durchsuchungen und Festnahmen können zeitgleich in verschiedenen europäischen Ländern erfolgen, ohne dass es einen Zeitverzug gibt und mögliche Täter in anderen Ländern gewarnt werden könnten. Statistiken über Medikamenten- oder drogengestützte sexuelle Übergriffe gibt es noch kaum. In den Verurteilungsstatistiken wird das genaue Tatmittel oft nicht erfasst. Toxikologische Beweise fehlen oft. Das liegt daran, dass laut offiziellen Statistiken weniger als die Hälfte der Betroffenen innerhalb der ersten 12 Stunden um Hilfe nachsucht, weil das Verbrechen wegen der Betäubung erst spät erkannt wird. Dann aber sind viele Betäubungsmittel im Blut oder im Urin nicht mehr nachweisbar, was sich die Täter zunutze machen. Das Projekt Medusa will genau hier ansetzen. Die Täter identifizieren über ihre Online-Aktivitäten, um die wehrlosen Opfer zu erkennen und ihnen ihre Würde wiederzugeben.
0: Julian Nagelsmann ist offenbar nicht mehr lange Trainer der deutschen Fußballnationalmannschaft. Nach übereinstimmenden Medienberichten will er im Laufe des Tages seinen Rücktritt erklären. Tim Brockmeier.
7: Nach einem Krisengespräch gestern mit der DFB-Spitze in der DFB-Zentrale, in der sich Nagelsmann dem Vernehmen nach eher uneinsichtig gezeigt hatte und nach einer Nacht drüber schlafen, entschied er sich, nach übereinstimmenden Medienberichten, dann aber wohl doch für den Rücktritt. Die offizielle Bestätigung steht allerdings noch aus. Das sportlich enttäuschende Abschneiden der DFB-Elf mit dem Aus im Elfmeterschießen gegen Paraguay kostete Nagelsmann letztendlich den Job. Aber auch seine wiederholten kommunikativen Patzer vor der WM und direkt nach dem Ausscheiden hatten ihm viel Kritik eingebracht. Für den DFB beginnt damit jetzt die Suche nach einem Nachfolger. Die Spekulationen rund um Jürgen Klopp sind riesig. Noch aber ist der zum einen als TV-Experte bei der WM tätig, zudem steht er noch als sogenannter Global Head of Soccer im Fußballimperium von Red Bull unter Vertrag. Klar ist, dass der DFB spätestens am 24. September einen Nachfolger braucht, denn dann steht die nächste Länderspielpause für die DFB-Elf an mit insgesamt 4 Nations League-Spielen.
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8: Im Studio Gabriel Wirth. Zumindest an den Börsen herrscht zum Wochenausklang gute Stimmung. Der DAX erklimmt neue Rekorde. Zeitweise stand er schon bei über 25.800 Zählern. Thomas Spindler aus Frankfurt relativiert und vergleicht mit anderen Börsenplätzen.
9: Das Allzeithoch liegt jetzt bei über 25.800 Punkten. Auf Jahressicht hängt der DAX aber noch deutlich hinter anderen Börsen. Rund 4,5% beträgt das Plus seit Januar. Der Dow Jones hat dagegen rund 10% zugelegt. Beim technologielastigen Nasdaq 100 liegt der Gewinn bei etwa 17%. Dass die Technologiebörse weit vorn liegt, ist kein Zufall. Die anhaltende KI-Euphorie hat besonders US-Tech-Werte angetrieben. Das zeigt eine Liste der 100 wertvollsten Firmen der Beratungsgesellschaft EY. Allein 8 der 10 nach Börsenwert teuersten Unternehmen der Welt kommen aus den USA. 9 der 10 sind aus der Tech-Branche. An der Spitze steht derzeit der Chip-Hersteller Nvidia mit einem Börsenwert von 4,8 Billionen Dollar. Dahinter folgen die Google-Mutter Alphabet und Apple. Lediglich der saudische Ölkonzern Aramco hat den Sprung unter die Top 10 geschafft. Mit Siemens ist nur ein einziges deutsches Unternehmen in der Liste vertreten. Deutschlands wertvollster Konzern liegt auf Platz 72 mit einem Börsenwert von knapp 250 Millionen Dollar. 2007 waren es laut EY noch 7 deutsche Konzerne in den Top 100.
8: Der Augsburger Rüstungszulieferer Renk übernimmt dem britischen Getriebehersteller David Brown Defence. Das britische Unternehmen ist auf hochpräzise Getriebe für die Marine und Landeverteidigungskräfte spezialisiert, teilte der Hersteller von Getrieben für Panzer und Schiffe in Augsburg mit. Die Übernahme stelle eine strategisch wichtige Ergänzung des bestehenden Portfolios von Renk im Marinesektor dar. Bis zum Jahresende soll die Transaktion abgeschlossen werden. Zum Preis gab es noch keine Angaben. Der Nachrichtenagentur Bloomberg zufolge liegt die Bewertung von David Brown Defence bei 200 bis 250 Millionen Dollar. Mit dem Ende des Tankrabatts sind an den Zapfsäulen die Preise ja wieder gestiegen und es wird bereits erneut über mögliche Entlastungen der Autofahrer und die hohen Gewinne der Mineralölunternehmen diskutiert. Und dabei taucht auch immer wieder die sogenannte Übergewinnsteuer auf, um die außergewöhnlich hohen Ergebnisse der Konzerne zumindest zu besteuern. Österreich hat so eine Steuer bereits vor Jahren im Jahr 2022 eingeführt. Aus Wien Oliver Schosch.
10: Das österreichische Parlament beschloss für Stromerzeuger den Energiekrisenbeitrag Strom und für Öl-, Gas- und Kohleunternehmen den Energiekrisenbeitrag fossile Energieträger. Bei den Stromerzeugern wurde ein Maximalpreis pro Megawattstunde bestimmt. Am Anfang waren es zum Beispiel 140 Euro pro Megawattstunde. Und wenn ein Stromerzeuger mehr verlangt hat, musste er von der Differenz 90% Energiekrisenbeitrag bezahlen. Bei Öl-, Gas- und Kohleunternehmen wurden überdurchschnittlich hohe Gewinne mit einem Solidaritätsbeitrag belastet. Der Vorteil: Der österreichische Staat hatte zusätzliche Einnahmen für Hilfspakete für die Bürger gegen die hohen Energiepreise. Allerdings wurden statt der erwarteten bis zu 4 Milliarden Euro nur rund 350 Millionen Euro eingenommen, weil es dann doch zahlreiche Ausnahmeregelungen gab. Kritik kam von Energieunternehmen und Wirtschaftsverbänden. Sie warnten vor negativen Anreizen für Investitionen und für die Entwicklung. Die Regelung für den Energiekrisenbeitrag Strom wurde mittlerweile verlängert bis ins Jahr 2030 und die für den Energiekrisenbeitrag fossile Energieträger bis ins Jahr 2029 wegen des österreichischen Haushaltsdefizits.

0: 10.45 Uhr.
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0: Die Nachrichten mit Yaji Mai.
2: Kritik an Neuregelung der Krankschreibung reißt nicht ab. Der Bayerische Hausärzteverband spricht von einer Katastrophe. Eine Attestpflicht ab dem ersten Krankheitstag und der Wegfall der telefonischen Krankschreibung werden den Krankenstand nicht senken, sondern zu einer Überlastung der Praxen führen, kritisierte die Vizechefin des Verbands Reiß-Berkowitz im BR. Die Regierungsparteien verteidigen die Änderung. Unionsfraktionschef Spahn sprach von einer fairen Lösung, SPD-Generalsekretär Klüssendorf von einem notwendigen Kompromiss. Erfurt bereitet sich auf AfD-Bundesparteitag vor. In der thüringischen Landeshauptstadt sind schon heute, einen Tag vor dem Treffen der AfD, Proteste angekündigt. Weitere sollen morgen zum Start folgen. Der frühere thüringische Ministerpräsident und linken Politiker Ramelow verurteilte im Gespräch mit dem Nachrichtenportal Politico Gewalt als nicht legitim. Den Protest als solchen hält Ramelow für berechtigt. Kiew trauert um Todesopfer nach russischem Großangriff. Wie der ukrainische Katastrophenschutz mitteilte, sind weitere 3 Menschen tot aus den Trümmern geborgen worden. Damit steigt die Zahl der Opfer auf mindestens 30. Außerdem wurden mehr als 90 Menschen verletzt. Russland hatte gestern hunderte Drohnen und Dutzende Raketen auf Kiew abgefeuert. In Bayern blitzt es öfter als anderswo. Mehr als 15.000 Blitze wurden im ersten Halbjahr dieses Jahres am Himmel in Bayern gezählt. Nirgendwo sonst in Deutschland sind es so viele. Allein am vergangenen Wochenende waren es über 5.000. Die Schweiz, Spanien und Portugal stehen im Fußball-WM-Achtelfinale. Die Partie Schweiz gegen Algerien endete 2:0. Portugal besiegte Kroatien mit 2:1. Spanien setzte sich souverän mit 3:0 gegen Österreich durch. Inzwischen melden mehrere Medien, dass der deutsche Bundestrainer Nagelsmann vor dem Rücktritt steht. Das Wetter in Bayern. Es ist freundlich. An den Alpen gibt es noch einzelne Schauer. Höchstwerte zwischen 21 und 27 Grad.
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3: Mit Gerhard Amberger. Das Bundesinnenministerium will das Münchner Urteil zu Grenzkontrollen nicht hinnehmen. Auf Nachfrage des BR hat das Ministerium angekündigt, Berufung einzulegen gegen die Entscheidung des Verwaltungsgerichts. Dieses hatte gestern entschieden, 3 Personenkontrollen an der deutsch-österreichischen Grenze aus dem vergangenen Jahr waren rechtswidrig. Damit hatten die Klagen gegen die Bundesrepublik Deutschland Erfolg. Einer der Kläger ist der Europarechtler Werner Schröder von der Universität Innsbruck. Einzelheiten von Frank Jordan.
4: Im Sommer 2025 sitzt Werner Schröder im Zug nach München. Er ist auf dem Heimweg von Innsbruck. An der Grenze werden er und die anderen Passagiere von der Bundespolizei kontrolliert. Der 64-Jährige soll sich ausweisen. Die Beamten durchsuchen seine Tasche. Eine rechtswidrige Aktion, ist der Juraprofessor überzeugt und reicht eine entsprechende Klage beim Verwaltungsgericht München ein.
5: Meine Klage, die richtet sich tatsächlich nur gegen die Kontrolle, meine Personenkontrolle im Zug zwischen Kufstein und München, wo mir die deutsche Bundespolizei meine Tasche entrissen hat und daraus mein Portemonnaie rausgeholt hat mit meinem Ausweis.
4: Professor Werner Schröder lehrt an der Universität Innsbruck Europarecht sowie Völkerrecht und lebt in München. Mindestens einmal die Woche pendelt der 64-Jährige zwischen der bayerischen und der Tiroler Landeshauptstadt. Immer wieder gerät er dabei in Kontrollen, so wie viele andere auch, die in der Grenzregion leben.
6: Wenn man zum Beispiel jetzt nach Kufstein fährt am Abend, dass dann Grenzkontrollen sind in der Nacht und es wird einspurig abgefertigt. Und man steht dann 20 oder 30 Minuten, wenn man Pech hat, in der Schlange.
7: Ich stelle mir die Frage, ob man wirklich so viele illegale Einreiser oder so damit rausfischen kann wirklich. Und wenn halt so extreme Verzögerungen dadurch entstehen, finde ich es auch nervig.
4: Mit dem Schengen-Abkommen 2015 wurden Grenzkontrollen in Europa weitgehend abgeschafft. Das Bundesinnenministerium führte sie jedoch im Herbst 2024 an allen deutschen Staatsgrenzen wieder ein, mit dem Verweis auf die Migrations- und Sicherheitspolitik. Die zunächst nur für ein halbes Jahr geltenden Grenzkontrollen wurden bereits 3-mal verlängert. Zuletzt bis Mitte September 2026. Das Münchner Verwaltungsgericht kam jetzt aber zu dem Urteil, dass diese Grenzkontrollen unvereinbar mit den Schengen-Vorgaben sind. Damit gab das Gericht Werner Schröder und 2 weiteren Klägern recht. Die Polizisten hätten ihre Identitäten 2025 nicht feststellen dürfen. Für den Professor nur ein Etappensieg.
5: Wir brauchen ein Instrument, dass auch tatsächlich die Bundesrepublik dazu bringt, diese Kontrollen einzustellen. Und das ist mir mit meiner Klage jetzt auf den ersten Blick nicht gelungen, weil das Verwaltungsgericht München mir nur bescheinigt, dass die Kontrollen im Jahre 2025 rechtswidrig waren.
4: Das Bundesinnenministerium hat auf Nachfrage des Bayerischen Rundfunks angekündigt, Berufung gegen das Urteil einzulegen. Schon jetzt sei klar, dass in dieser für die innere Sicherheit der Bundesrepublik Deutschland so wichtigen Frage die Entscheidungen höherer gerichtlicher Instanzen erforderlich sind, heißt es in der Stellungnahme. Die Binnengrenzkontrollen sollen fortgesetzt werden.
3: Frank Jordan berichtete. 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
8: Sachsen-Anhalt ist das Bundesland in Deutschland mit dem höchsten Durchschnittsalter, 48,3 Jahre. Laut einer Studie des Berlin-Instituts wird die Einwohnerzahl dort in den nächsten Jahren unter die 2-Millionen-Grenze rutschen. Auch andere Regionen in Deutschland haben mit schrumpfenden Einwohnerzahlen zu kämpfen. Was das mit den Kommunen macht und was sich dagegen tun ließe, darum ging es gestern Abend in unserer Talksendung Mitreden Deutschland diskutiert, diesmal live vor Ort aus Dessau-Roßlau. Ulrike Köhler.
9: Dessau-Roßlau ist eine Stadt, die seit den 1990er Jahren besonders stark unter Bevölkerungsverlusten zu leiden hat, erklärt Frederik Sixtus, Demografieforscher am Berlin-Institut für Bevölkerung und Entwicklung.
10: Nach der Wende hat es viele, vor allem junge Leute, damals weggezogen aus ostdeutschen Regionen. Gleichzeitig sind die Geburtenzahlen zurückgegangen. Heute ziehen zwar sogar wieder mehr Menschen nach Dessau-Roßlau als von hier fortziehen, aber dennoch schrumpft die Bevölkerung, weil mehr Menschen sterben als geboren werden.
9: Dessau hatte zu Beginn der 90er Jahre rund 115.000 Einwohner, jetzt sind es noch rund 76.000. Friederike Schmelz sitzt im Publikum und hat einen konkreten Vorschlag, wie Menschen wieder nach Dessau gelockt werden könnten.
11: Es fehlen Wirtschaftsunternehmen hier, und zwar produzierendes Gewerbe, einmal wegen der Gewerbesteuer und zum anderen, weil produzierendes Gewerbe eine ganze Bandbreite von Jobs bietet. Vom CEO angefangen, über die Experten, über die Fachleute, über die Abfüller an der Linie bis hin zum Fensterputzer von mir aus.
9: Allerdings gibt Dessaus Baubürgermeisterin Jacqueline Lode zu bedenken, ist es gar nicht so einfach, Unternehmen in die Stadt zu locken.
12: Wenn, brauchen wir ja produzierendes Gewerbe, also dort, wo wirklich Arbeitsplätze geschaffen werden. Ich habe darauf keine so richtige Antwort. Ich weiß aber, dass ich ungern unsere Flächen so herschenke, damit ich dann auf 500 Quadratmeter 5 Arbeitsplätze schaffe.
9: Ebenso wichtig wie gute Jobs sind auch die Rahmenbedingungen, Wohnen, Freizeitangebote, Kinderbetreuung. Anna Hauenstein ist vor gut 6 Wochen nach Dessau gezogen und schwärmt vom Leben hier.
13: Ich war wahnsinnig positiv überrascht, als ich bei der Wohnungssuche innerhalb von 4 Tagen nach der Besichtigung schon einen Vertrag hatte. Ich fühle mich wahnsinnig wohl. Hier ist die Natur. Man möchte ein bisschen mehr Ruhe. Man möchte ein bisschen mehr leben. Dann finde ich, ist das eigentlich der Vorteil, den ich hier jetzt bisher entdeckt habe.
9: Petra Reinhardt sieht dagegen vor allem bei den Angeboten für Jugendliche großen Nachholbedarf.
14: Wir reden über schrumpfende Städte. Wir können aber was dagegen tun, indem wir die jungen Leute mit einbinden. Das ist eine Thematik, die mich emotional auch sehr ergreift, weil ich täglich Umgang mit jungen Leuten habe und dort auch schon erlebe, wie Politik Verdrossenheit hineinwirkt.
9: Und Ronny Pradel aus dem Landkreis Wittenberg ärgert sich über zu viel Bürokratie.
15: Das Thema Förderprogramme. Ich bin Vorsitzender eines Heimatvereins. Fördersumme war 16.000 Euro. Das hat 1,5 Jahre gedauert. Ich habe so einen fetten Ordner. Und ehe man es kriegt und mit was für Auflagen. Also das war eine absolute Katastrophe.
9: Dessaus Bürgermeisterin Lode stimmt ihm dazu.
12: Diese Bürokratie kostet uns so viel Kraft, gerade auch diese gut gemeinten Fördermittel. Und jeder sagt immer, das ist jetzt ganz einfach, aber es ist genau das Gegenteil. Und dieses zu entschlacken, auch die Möglichkeit zu lassen, zu entscheiden dem Einzelnen, da müssen wir einfach dran arbeiten.
9: Lode ist sich aber sicher, dass das Leben in Dessau schön ist. Sie setzt als Baubeigeordnete außerdem auf den sogenannten Stadtumbau. Leerstehende Gebäude werden abgerissen oder umgenutzt, Grünflächen entstehen und die Innenstadt soll attraktiver gestaltet werden. Und damit, hofft sie, lässt sich der Wegzug aus Dessau zumindest aufhalten.
8: Die nächste Gelegenheit zum Mitreden gibt's am Montagabend. Dann geht's um das Thema gefährliche Rekorde. Müssen wir mehr tun beim Hitzeschutz? Mehr Informationen auf mitreden.ard.de.
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16: Mit Johannes Krause. Heute soll es nach dem WM-Aus der deutschen Fußballnationalmannschaft Klarheit geben. Übereinstimmenden Medienberichten zufolge soll Bundestrainer Julian Nagelsmann in Kürze seinen Rücktritt erklären. Tim Brockmeier.
17: Noch fehlt die offizielle Bestätigung seitens des DFB oder auch seitens Julian Nagelsmanns, aber nach übereinstimmenden Medienberichten ist es wohl so, dass er offiziell den Rücktritt eingereicht hat. Es gab ja gestern ein Krisengespräch in der DFB-Zentrale mit der DFB-Spitze rund um Präsident Bernd Neuendorf. Da wurde Nagelsmann einen Rücktritt nahegelegt. Er zeigte sich dem Vernehmen nach da noch eher uneinsichtig, hat jetzt eine Nacht drüber geschlafen und sich dann wohl doch eben zu diesem Rücktritt entschieden. Das sportlich enttäuschende Abschneiden der DFB-Elf mit diesem Aus im Elfmeterschießen gegen Paraguay kostete ihn am Ende den Job. Aber er stand auch wegen seiner wiederholten kommunikativen Patzer vor der WM rund um Dennis Undorf, wir erinnern uns, und direkt nach dem Ausscheiden ziemlich in der Kritik. Heißt, für den DFB beginnt dann jetzt die Suche nach einem Nachfolger. Es wird natürlich wild spekuliert über Jürgen Klopp. Noch aber ist der zum einen als TV-Experte bei der WM tätig, zum anderen steht er ja noch im Fußballimperium von Red Bull als Global Head of Soccer unter Vertrag. Klar ist, spätestens am 24. September muss eine Lösung her, muss ein Nachfolger her, denn dann steht die nächste Länderspielpause an für die DFB 11 mit gleich 4 Nations League-Spielen.
16: Die Zeit von Julian Nagelsmann als Bundestrainer geht wohl zu Ende. Der Fußball dreht sich weiter bei der Weltmeisterschaft. Da endet in der Nacht die erste K.O.-Runde. Die letzten 3 Sechzehntelfinals stehen an. Um 20 Uhr Australien gegen Ägypten. Um Mitternacht Titelverteidiger Argentinien gegen Kap Verde. Und um 3.30 Uhr Kolumbien gegen Ghana. Jan-Lennart Struff ist der aktuell zweitbeste deutsche Tennisprofi hinter Alexander Zverev. Mit 36 Jahren gehört er zu den erfahrensten Profis und überzeugt vor allem mit seinem wuchtigen Aufschlag und kompromisslosem Offensivtennis. In Wimbledon hat er sich in die dritte Runde gekämpft und trifft dort heute auf den ehemaligen Weltranglistenersten Daniil Medvedev. Ina Kast.
18: Im 5. Anlauf soll es endlich klappen für Struffi.
19: Natürlich möchte ich einen Schritt in die 4. Runde jetzt gehen zum 1. Mal.
18: 4. Runde oder im Deutschen auch Achtelfinale genannt ist das erklärte Ziel des 36-Jährigen.
19: Ich freue mich, dass ich in der 3. Runde stehe, aber jetzt habe ich Match gegen Medvedev, was schwierig wird. Und da versuche ich mich jetzt darauf zu fokussieren und mich vorzubereiten.
18: Struff kennt den Russen gut.
19: Ich habe gegen Medvedev ein paar Mal gespielt, ja, das weiß ich. Und geht es vor allem darum, den Glauben zu haben, den zu schlagen.
18: Und dass er bis zum Schluss an sich glaubt, hat Struff in seinem 5-Satz-Drama gegen Nakashima eindrucksvoll bewiesen. Er lag schon mit Break zurück und war auch im Champions-Tiebreak hinten.
19: Und dann denkt man, das kann nicht sein, das geht mir jetzt hier gerade aus den Händen. Dann habe ich aber weiter mutig gespielt und aktiv und hat es geklappt.
18: Klappen soll jetzt der nächste Meilenstein.
19: Letztes Jahr habe ich gegen Alcaraz hier gespielt, gegen Medvedev habe ich auch schon mal gespielt und da muss ich Gas geben.
18: Die Engländer haben Jan-Lennart Struff, wie sie ihn hier nennen, längst in ihr Herz geschlossen. Und der heilige Rasen ist Motivation genug für den gebürtigen Sauerländer.
19: Es ist ein Grand Slam, es ist Wimbledon, es ist schön, ja klar, ist man top motiviert.
18: Na dann, los auf ins Achtelfinale.
19: Wäre gut, ja. Hoffentlich geht es noch weiter.
18: Am besten mit ganz vielen Assen. Kein Spieler hat so viele Asse geschlagen im laufenden Turnier wie Jan-Lennart Struff, nämlich 65.
19: Na gut, da muss ich noch ein bisschen weiterspinnen.
18: Der Körper jedenfalls scheint bereit zu sein für das Match gegen Medvedev.
19: War jetzt im Eisbad, habe jetzt Stretching alles gemacht und jetzt gegessen noch.
18: Mit 36 Jahren endlich ins Wimbledon-Achtelfinale. Vielleicht klappt das ja heute.
16: Jan-Lennart Struff gegen Daniil Medvedev. Das Match in Wimbledon ist für 13.30 Uhr angesetzt.
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20: A6 Heilbronn Richtung Nürnberg. Zwischen Lichtenau und Neuendettelsau 3 Kilometer stockender Verkehr wegen Bauarbeiten. A7 Fulda Richtung Würzburg. Zwischen dem Fulda-Dreieck und Bad Brückenau-Wildflecken 10 Kilometer Stau an einer Baustelle. A8 München Richtung Salzburg, zwischen Rosenheim-West und Rohrdorf 7 Kilometer Stau an einer Baustelle. A8 Salzburg Richtung München, zwischen Fraßdorf und Rosenheim 6 Kilometer Stau wegen Bauarbeiten. Und A94 Passau Richtung München, zwischen Heldenstein und Schwindeck stockender Verkehr nach einem Unfall. Das Wetter in Bayern. An den Alpen und im Südosten ist es heute Vormittag bewölkt. Vereinzelt kann es regnen. Im Tagesverlauf wird es dort aber freundlicher. Sonst ist es teils sonnig, teils bewölkt und recht windig. Die Temperaturen steigen auf 21 bis 27 Grad. Die Nacht wird sternenklar und es kühlt ab auf 13 bis 8 Grad. Die weiteren Aussichten. Morgen beginnt der Tag sonnig. Am Nachmittag kann es dann nördlich des Mains regnen. Sonntag und Montag werden wechselhaft mit Gewittern. Und die Tageshöchstwerte liegen zwischen 21 und 30 Grad.

0: 11 Uhr.
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2: Mit Katja Strippel und diesen Themen: neue Krankschreibungsregeln. SPD-Chef Klingbeil wirbt für vernünftige Lösungen. AfD-Bundesparteitag. Erfurt rüstet sich für Gegendemonstrationen und Rücktrittsgerüchte. Bundestrainer Nagelsmann will sich wohl in Kürze äußern. In der Diskussion über die umstrittenen neuen Regeln für Krankschreibungen, auf die sich der Koalitionsausschuss geeinigt hat, fordert SPD-Chef Klingbeil etwas Zurückhaltung. Im ZDF hat er auf das noch ausstehende Gesetzgebungsverfahren verwiesen. Klingbeil sagte, die Koalition habe eine Grundsatzeinigung getroffen und jetzt gehe es darum, gute und pragmatische Lösungen zu finden. Markus Sambale aus Berlin.
3: Bundeskanzler Friedrich Merz sagte am Abend im ZDF wörtlich: Ja, wir haben die Absicht, das, was wir da aufgeschrieben haben, nicht nur ernst zu nehmen, sondern auch umzusetzen. Ähnlich äußerte sich auch sein Vizekanzler Lars Klingbeil. Die Beschlüsse des Koalitionsausschusses dürften nicht zerredet werden, sondern müssten jetzt auch durchgebracht werden. Der SPD-Vorsitzende sprach von einem guten, ausgewogenen politischen Kompromiss. Sowohl Merz als auch Klingbeil verteidigten den Plan, die telefonische Krankschreibung abzuschaffen und eine grundsätzliche Attestpflicht ab dem ersten Krankheitstag einzuführen. Ärztevertreter warnten hingegen mit scharfen Worten vor einer Überlastung der Hausarztpraxen. Kritik gibt es auch am Umfang der geplanten Einkommenssteuerreform. Diese falle zu gering aus und sei eine Enttäuschung, kritisierte zum Beispiel der Bund der Steuerzahler. Die Möglichkeit, neue Jobs länger anlasslos zu befristen, stößt bei den Gewerkschaften auf Ablehnung. Die Ankündigungen zum Bürokratieabbau und schnelleren Genehmigungen wurden hingegen von Wirtschaftsvertretern gelobt.
2: Die AfD trifft sich an diesem Wochenende in Erfurt zum Bundesparteitag und schon heute bereitet sich die thüringische Landeshauptstadt auf eine erste Großdemonstration vor. Die Polizei rechnet mit etwa 50.000 Teilnehmern. Die deutsche Polizeigewerkschaft warnt vor Angriffen auf Beamte. Wie sich Erfurt für die Proteste rüstet, berichtet Bobo Mertens.
4: Am Tag vor dem Bundesparteitag der AfD in Erfurt bereitet sich die Stadt auf mögliche Einschränkungen im öffentlichen Leben vor. So rechnet die Stadt am Wochenende mit Verkehrsbehinderungen, Straßen werden gesperrt sein. Auch der Nahverkehr ist betroffen, Busse und Bahnen werden umgeleitet, teilweise kommt es zu Ausfällen. Der Grund sind weitreichende Demonstrationen und Kundgebungen, Zehntausende Demonstranten werden in der Stadt erwartet. Aus Angst vor möglichen Ausschreitungen und Vandalismus bleiben zudem vereinzelt Geschäfte geschlossen. Mehrere 1000 Polizisten stellen sich auf ein einsatzintensives Wochenende ein. Von der Polizei heißt es, man sei gut vorbereitet und habe aus vergleichbaren Einsatzlagen in der Vergangenheit wichtige Erfahrungen gesammelt. Ziel sei es, sowohl die Versammlungsfreiheit zu gewährleisten, als auch die Veranstaltung sicher und störungsfrei abzusichern. Neben dem Parteitag finden in Erfurt mehrere Großveranstaltungen statt, darunter Konzerte von Roland Kaiser und Clouseau. Dadurch werden zusätzlich zehntausende Besucher in der Stadt sein.
2: Bayerische Gerichte und Staatsanwaltschaften waren gestern stundenlang weder per Mail noch telefonisch erreichbar, aber mittlerweile ist die Panne behoben und sowohl E-Mails als auch Telefone funktionieren wieder. Der Richterverein fordert ein Notfallkonzept für solche Fälle. Die Landesvorsitzende Barbara Stockinger sagte, der Rechtsstaat müsse auch dann handlungsfähig bleiben, wenn zentrale IT-Systeme versagen. Priska Straub aus München.
5: Wer bayerische Gerichte oder Staatsanwaltschaften erreichen wollte, hatte gestern Pech. Auch das bayerische Justizministerium war weder per Telefon noch per E-Mail erreichbar. Die Telefonanlagen und Mailserver seien gestört, sagte eine Sprecherin des Ministeriums. Auch IT-gestützte Arbeitsabläufe seien dadurch eingeschränkt gewesen. Die Kommunikationsprobleme sind inzwischen offenbar behoben. Als Grund nannte das Ministerium eine fehlerhafte Konfigurationsänderung an der zentralen Netzwerkinfrastruktur. Ein Cyberangriff könne zum aktuellen Zeitpunkt jedoch ausgeschlossen werden. Daten seien weder abgeflossen noch verloren gegangen.
2: Auch in der vergangenen Nacht hat es wieder russische Luftangriffe auf die Ukraine gegeben. In der Grenzregion Sumy haben Drohnen ein Haus getroffen und mindestens 4 Menschen kamen ums Leben. Die bislang schwersten Angriffe seit Kriegsbeginn hatte es in der Nacht davor gegeben. Dabei gab es mindestens 30 Tote und fast 100 Verletzte. Wassili Gulot aus Kiew.
0: Gerade diese kombinierten Angriffe, wie wir ihn hier in Kiew erlebt haben, mit Drohnenschwärmen aus verschiedenen Richtungen, mit modernisierten Drohnen, mit Raketen, ballistischen Raketen, Marschflugkörpern aus verschiedenen Richtungen, um das abwehren zu können, braucht es viele Abwehrsysteme und braucht es vor allem Munition für diese Abwehrsysteme. Und das ist ein rares Gut. Davon braucht die Ukraine dringend mehr, weil Russland eben immer mehr Raketen, immer mehr Drohnen produziert und das auf die Ukraine schießt. Und deswegen fordert die Ukraine einerseits Unterstützung in diesem Bereich, zum anderen aber schärfere Sanktionen gegen Russland, denn wir haben das auch in der Angriffsnacht gesehen. Der Beauftragte für Sanktionen des ukrainischen Präsidenten hat gesagt, es waren insgesamt mehr als 3000 Komponenten verbaut aus westlichen Ländern in diesen russischen Raketen. Das heißt also, die Sanktionen, die es schon gibt, funktionieren auch nicht richtig und auch da fordert die Ukraine klarere Schritte der Partner.
2: Soweit Wassily Golot aus unserem Studio in Kiew. Und wie diese Hilfe für die Ukraine aussehen könnte, damit befasst sich nächste Woche der NATO-Gipfel in der Türkei. Die Zahl der Erdbebenopfer in Venezuela ist weiter gestiegen. Interimspräsidentin Rodriguez sprach am Morgen von fast 2600 bestätigten Todesfällen und sie hat angekündigt, dass das Land gemeinsam mit dem Internationalen Währungsfonds einen 200 Millionen Dollar schweren Hilfsfonds einrichtet. Zehntausende Menschen sind nach den beiden schweren Beben vermisst. Die Suche nach ihnen geht weiter und gestern gab es ein kleines Wunder. Ein 43 Jahre alter verschütteter Mann konnte gerettet werden. Anne Dämmer.
6: 8 Tage nach dem verheerenden Doppelerdbeben in Venezuela haben Rettungskräfte einen Mann lebend aus den Trümmern geholt. Der 43-Jährige wurde gestern aus den Trümmern eines 7-stöckigen Gebäudes geborgen. Angehörige, Freiwillige und Rettungskräfte konzentrieren sich nun größtenteils darauf, die Toten zu bergen. In Venezuela wächst nach dem verheerenden Erdbeben der Druck auf Interimspräsidentin Delcy Rodriguez, während deren Mandat kurz vor dem Ablauf steht. Kritiker werfen der Regierung ein Versagen bei der Katastrophenbewältigung vor, während Hilfsorganisationen vor einer sich zuspitzenden Gesundheitskrise warnen. Nach offiziellen Angaben wurden mindestens 2300 Menschen getötet und Tausende verletzt.
2: Vor der Parlamentswahl in Algerien gestern war eine der wichtigsten Fragen, wie hoch die Wahlbeteiligung sein würde. Inzwischen ist klar, sie war so schlecht wie noch nie. Stefan Illert.
7: Der Chef der Nationalen Wahlkommission teilte am Abend mit, nach vorläufigen Zahlen hätten nur 20% der rund 25 Millionen Wahlberechtigten ihre Stimme abgegeben. Vor 5 Jahren bereits hatte die Beteiligung mit 23% ein Rekordtief erreicht. Dieses Ergebnis wurde nun noch einmal deutlich unterschritten, obwohl namhafte Oppositionsparteien diesmal vom Boykott absahen und zur Wahl antraten. Mehrere Experten werten das als Zeichen großer Unzufriedenheit mit dem Regime in Algier und als Desinteresse an der Politik. Es wird erwartet, dass wie immer die Nationale Befreiungsfront FLN und mit ihr verbündete Parteien die Wahl gewinnen. Beobachter rechneten im Vorfeld mit einem korrekten Wahlverlauf und einem freien und fairen Wahlprozess. Allerdings waren viele Kandidatenlisten gar nicht erst zugelassen worden. Algerien ist Afrikas größter Staat und einer der wichtigsten Energielieferanten Europas. Seit der Unabhängigkeit vor 64 Jahren ist die Nationale Befreiungsfront FLN dort an der Macht.
2: Es ist die Promi-Hochzeit des Jahres. Popstar Taylor Swift und der Footballer Travis Kelce geben sich in New York das Jawort. Los ging es mit einem Vorabdinner und heute Abend soll im Madison Square Garden die große Party stattfinden mit 1000 geladenen Gästen. Teile Manhattans sind abgesperrt. Medienberichten zufolge sind sogar Antiterroreinheiten im Einsatz. Aus New York, Giselle Uecker.
8: Die Ohrwürmer von Taylor Swift sind Hits in der ganzen Welt. Die 36-Jährige hat sich zur kommerziell erfolgreichsten weiblichen Musikerin aller Zeiten hochgearbeitet. Ihr Nettovermögen wird auf mehr als 2 Milliarden Dollar geschätzt. Doch in der Liebe hatte sie bisher nicht so viel Glück. Ihren Liebeskummer verarbeitet sie schon seit Jahrzehnten in ihren Songtexten.
9: Wir kennen sie, seit sie ein Teenager ist. Wir haben dabei zugeschaut, wie sie sich verliebt und danach auch wieder entliebt hat. Jetzt drückt man ihr echt die Daumen und hofft, dass es ihr Happy Ending wird.
8: Sagt Celebrity-Experte Rob Shooter. Denn Taylor Swift scheint ihren Prince Charming nun gefunden zu haben. Football-Superstar Travis Kelce hat ihr Herz erobert. Nach ihrer Verlobung schwärmt Swift von ihm in einer US-Talkshow. Er ist einfach der tollste Mensch, den ich je getroffen habe. Und dass ich mit ihm jetzt jeden Tag für immer Zeit verbringen kann, darum geht es doch eigentlich. Über die Hochzeit von Swift und Kelce in New York City wird schon seit Wochen spekuliert. Wird sie wirklich mitten in Manhattan in einer unromantischen Sport- und Konzertarena, dem Madison Square Garden, stattfinden? Oder ist das nur ein großes Ablenkungsmanöver? Und warum verrät das Pärchen selbst eigentlich nichts?
10: By not telling us anything, it's made us even more excited.
9: Indem sie nichts sagen, steigern sie unsere Aufregung noch mehr. Das macht dieses Event sogar noch mächtiger und größer. Das ist alles Teil dieser massiven Kampagne.
8: Glaubt Rob Shooter. Andere sehen auch Sicherheit und Privatsphäre als Grund für die Verschwiegenheit und die Wahl der Location. Der Madison Square Garden ist ein Bunker, in den man nicht rein fotografieren kann und der als sichere Festung gilt. Trotz der Geheimniskrämerei ist aber schon einiges über die Hochzeit in US-Medien bekannt geworden. Etwa 1000 Gäste sollen geladen sein, darunter zahlreiche Prominente wie Sänger Ed Sheeran oder Schauspielerin Selena Gomez. Dresscode, Black Tie, lange Abendkleider für die Damen, Smoking und Krawatte für die Herren. Beginnen soll die Party mit einem Cocktailempfang, der in eine riesige Party bis in die Nacht mündet. Das Innere des Madison Square Garden wird Gerüchten zufolge in einen märchenhaften Garten verwandelt. Bei den Einheimischen in New York City sorgt das Riesenevent trotzdem nicht wirklich für großes Aufsehen.
11: I really don't care, to be honest.
8: Mikey interessiert sich nicht wirklich für die Hochzeit.
12: Whatever she wants to do, doesn't matter.
8: John findet, Swift kann machen, was sie will, das spiele keine Rolle.
13: I don't know if it's really gonna happen or not, but if it is, that's wonderful.
8: Terry ist unsicher, ob die Hochzeit wirklich stattfindet. Falls ja, sei das wundervoll.
14: I think it's great. I think that she chose a good weekend to do it.
8: Luisa meint, das sei großartig. Swift habe sich ein super Wochenende ausgesucht. Denn dieser Freitag ist ein Feiertag für alle US-Amerikaner, als Ausgleich für den Unabhängigkeitstag, der diesmal auf einen Samstag fällt. Gesperrte Straßen oder hunderte schaulustige Swifties, wie sich die Fans von Swift nennen, werden deshalb wahrscheinlich kaum jemanden stören. Schließlich müssen die wenigsten zur Arbeit.
2: And I'll write your name. Über die Mega-Hochzeit in New York City berichtete Giselle Uecker. Julian Nagelsmann ist offenbar nicht mehr lange Trainer der deutschen Fußballnationalmannschaft. Er wird heute nach übereinstimmenden Medienberichten seinen Rücktritt erklären. Zurzeit tagen wohl der Aufsichtsrat und die Gesellschaftsversammlung des DFB. Aus dem ARD-WM-Team Michael Küster.
15: Das frühe Aus im 16. Finale gegen Paraguay, dazu mehrere Kommunikationspannen im Vorfeld des Turniers. Offenbar zu viel für die Spitze des Deutschen Fußballbunds. Wie die Bild-Zeitung berichtet, werde Julian Nagelsmann das nach der gestrigen Krisensitzung unterbreitete Angebot des DFB annehmen und seinen Rücktritt als Bundestrainer erklären. Nagelsmann hatte das DFB-Team vor 3 Jahren von Hansi Flick übernommen. Bei der Europameisterschaft im eigenen Land scheiterte Deutschland unglücklich am späteren Sieger Spanien. In der Nations League belegte seine 11 beim Final Four den letzten Platz. Wer die Nationalmannschaft künftig trainieren wird, steht zur Stunde noch nicht fest.

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2: Und jetzt ist es 11.15 Uhr.
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2: Die Nachrichten mit Yaji Mai.
4: Debatte über Krankschreibungspläne geht weiter. Vizekanzler Klingbeil forderte im ZDF Zurückhaltung. Er sagte, im anstehenden Gesetzgebungsverfahren müssten gute und pragmatische Lösungen gefunden werden. Geplant ist, dass ab Tag 1 einer Krankmeldung ein ärztliches Attest vorgelegt werden muss. Der Chef des Bayerischen Hausärzteverbandes Ritter kritisiert das. Er befürchtet, dass die Praxen geflutet würden. Erfurt rüstet sich vor AfD-Bundesparteitag für Proteste. Nach Angaben der Stadtverwaltung sind mehr als 30 Versammlungen angemeldet. Die Polizei erwartet insgesamt etwa 50.000 Teilnehmende. Hinter den Protesten steht das Bündnis Zusammenstehen, ein Zusammenschluss aus Gewerkschaften, Kirchen, Wohlfahrtsverbänden, Kultur, Wissenschaft und Parteien. DGB beklagt starke Mieterhöhungen. In den 40 größten deutschen Städten sind die Mieten in den vergangenen 10 Jahren laut einer Erhebung des Deutschen Gewerkschaftsbundes um gut die Hälfte gestiegen. Anlässlich der bundesweiten Mietenstopp-Aktionstage von heute bis Sonntag fordert der DGB mehr sozialen Wohnungsbau und strengere Regeln gegen Mietwucher. Venezuela plant Wiederaufbauhilfe. Nach dem Doppelbeben will Übergangspräsidentin Rodriguez einen Fonds in Höhe von etwa 200 Millionen Dollar einrichten, finanziert vom Internationalen Währungsfonds. Bei den Erdbeben wurden nach offiziellen Angaben mehr als 2.500 Menschen getötet, Zehntausende weitere verletzt oder vermisst. Die Schweiz, Spanien und Portugal stehen im Fußball-WM-Achtelfinale. Die Partie Schweiz gegen Algerien endete 2:0, Portugal besiegte Kroatien mit 2:1 und Europameister Spanien setzte sich souverän mit 3:0 gegen Österreich durch. Inzwischen melden mehrere Medien, dass der deutsche Bundestrainer Nagelsmann vor dem Rücktritt steht. Das Wetter in Bayern: heute bleibt es freundlich, an den Alpen kann es noch ein paar Wolken geben, Höchstwerte 21 bis 27 Grad.
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5: Im Studio Gerhard Amberger. Viele Städte und Gemeinden müssen sparen. Die Wirtschaft kriselt. Viele Unternehmen machen weniger Gewinn und dadurch zahlen sie auch weniger Gewerbesteuer an die Kommunen. Stark betroffen sind Industriestädte wie zum Beispiel Schweinfurt. Aus Unterfranken berichtet Luisa Kretschmar.
6: Ansässige Unternehmen im Maschinenbau und der Autozulieferindustrie machen geringere Gewinne und zahlen weniger Steuern. Das hat Folgen weit über die städtischen Finanzen hinaus, sagt Thomas Höhn von der IG Metall Schweinfurt.
7: Es macht auch was mit der Gesamtstimmungslage in der Stadt und das spüren wir auch. Die Frage, baue ich hier ein Haus, investiere ich hier, gehe ich hier selbst mit meiner Familie in die Zukunft, da ist schon viel Verunsicherung auch zu spüren.
6: Kommunen in ganz Bayern stehen vor ähnlichen Problemen, betont Johann Kronauer, Geschäftsführer des Bayerischen Städtetags.
8: Der Rückgang in 2026 bei der Gewerbesteuer tut den Städten und Gemeinden weh, weil die Gewerbesteuer die wichtigste Einnahmequelle ist der Kommunen.
6: Bayernweit könnten dieses Jahr die Einnahmen aus der Gewerbesteuer um 3,4% sinken, so die Steuerschätzung. Um die Löcher im Haushalt zu stopfen, können Kommunen sowie Schweinfurt den Hebesatz für die Gewerbesteuer erhöhen. Allerdings zulasten der Unternehmen und der Attraktivität des Standorts.
5: Wer ab morgen in München mit einem privaten Fahrdienst wie Uber oder Bolt unterwegs ist, muss zum Teil mehr bezahlen. Mitte April hat der Stadtrat Mindestpreise beschlossen. Der Preisabstand zwischen den Fahrdiensten und klassischen Taxis soll verringert werden. Aus München Lukas Ebner.
9: Durchschnittlich 8 Euro mehr pro Fahrt, damit rechnet Uber. Die neuen Preise sollen laut Münchner Stadtrat verhindern, dass besonders günstige Fahrdienste dem öffentlichen Nahverkehr Fahrgäste wegnehmen. Für Fahrten mit Uber, Bolt und ähnlichen Anbietern gilt nun ein Mindestgrundpreis. Der macht die privaten Anbieter fast genauso teuer wie Taxis. Der Bundesverband Taxi spricht von einem wichtigen Signal für fairen Wettbewerb. In den vergangenen Monaten hatten Münchner Taxifahrerinnen und Taxifahrer mehrfach gegen die aus ihrer Sicht ungleichen Wettbewerbsbedingungen protestiert. Jetzt wollen im Gegenzug die Mietwagenunternehmer protestieren. Und sie haben bereits angekündigt, gegen die, Zitat, von der Stadt verordneten Zwangspreise zu klagen. Denn Mindestpreise seien wirtschaftlich nicht begründbar, meinen die Mietwagenunternehmer.
5: Die Züge der Bahn kommen selten pünktlich. Das gilt auch im schwäbischen Regionalverkehr. Das hat die Bayerische Eisenbahngesellschaft festgestellt. Das staatliche Unternehmen kann dafür zwar keine schnelle Besserung versprechen, aber immerhin soll ein anderes Projekt jetzt umgesetzt werden. Christian Wagner.
10: Die Illertalbahn von Ulm bis Oberstdorf wird ausgebaut. Diese Strecke soll mehr zweigleisige Abschnitte bekommen. Eine Elektrifizierung sei zwar nicht durchgehend, aber dafür abschnittsweise geplant. Dann könnten in Zukunft elektrische Züge mit großen Akkus eingesetzt werden. Die werden zum Beispiel am Endbahnhof aufgeladen oder auf den Abschnitten, die dann eine Oberleitung haben. Pünktlich kommen in Schwaben inzwischen nur noch knapp 82% der Nahverkehrszüge an. Der Grund für diesen in Bayern besonders schlechten Wert: viele Langsamfahrstellen. Das Schienennetz, sagt die BEG, sei bei uns im Süden noch mehr vernachlässigt worden als im Rest von Bayern.
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2: Argentinien ist im Fußballfieber, aber etwa 13.000 Menschen dürfen ihre Nationalmannschaft bei der WM nicht in den Stadien anfeuern. Das liegt nicht etwa daran, dass sie Hooligans oder gewaltbereit sind, sondern weil sie für ihre Kinder keinen Unterhalt gezahlt haben. Denn Argentinien nutzt die Fußballleidenschaft als Druckmittel gegen säumige Eltern. Die Behörden haben entsprechende Listen mit den Namen an die USA übermittelt, damit den Betroffenen die Einreise oder zumindest der Stadionbesuch verwehrt wird. Aber darf der Staat das überhaupt? Anne Herberg hat recherchiert.
11: Ihre Fangesänge im Stadion, legendär. Ihre Leidenschaft für den Fußball, grenzenlos. Argentinische Fans sorgen bei der WM regelmäßig für Bombenstimmung. Doch nun hat Argentinien den Stadionbesuch an eine bisher ungewöhnliche Maßnahme geknüpft. Wer die Unterhaltszahlungen

0: Verband AFA. Die Idee stammt von der Stadtregierung von Buenos Aires, in deren Einzugsgebiet sich die meisten der argentinischen Profiklubs und Stadien befinden. Schließlich greifen viele Argentinier tief in die Tasche, um ihren Club oder Messis letzte WM zu sehen. Geben aber keinen Peso aus, um Essen, Schule oder Kleidung ihrer Kinder zu finanzieren. Damals sagte mein Ex zu mir, du wolltest dich trennen? Pech gehabt, sieh zu, wie du alleine damit klarkommst. Erzählt Cecilia Bertolino. 3 Kinder hat sie alleine großgezogen, 5 Jahre kämpfte sie gerichtlich für das Recht auf Unterhaltszahlungen, bekam Recht, doch immer noch kein Geld. So ergeht es jeder zweiten alleinerziehenden Mutter in Argentinien. Das ergab eine Studie von UNICEF von 2024. Und fast 70% sind es, wenn man die dazu zählt, die Geld nur unregelmäßig erhalten. Ein Problem übrigens quer durch alle sozialen Schichten. Im Jahr 2023 stand der Abschluss bei meiner Ältesten und das Schullandheim meiner Jüngsten an. Ich aber hatte nicht mal genug, um die Kosten für Lebensmittel zu decken. Das ist sehr frustrierend, auch weil man den Kindern ständig sagen muss, wir haben kein Geld. Es geht einfach nicht. Bertolinos Mann ist einer der 13.000 Namen auf der Liste derjenigen, die wegen nicht gezahltem Unterhalt Stadienverbot haben. Voraussetzung, das Versäumen wurde gerichtlich bestätigt. Sie wurden dem bereits bestehenden Register Tribuna Segura, sichere Tribüne, hinzugefügt, vergleichbar etwa mit der Datei Gewalttäter Sport in Deutschland. Die Initiative hat großen Rückhalt in der Gesellschaft. Paula Barastaregi, Genderbeauftragte vom Club Estudiantes de la Plata, sagt,
1: In
0: einem so fußballverrückten Land, in dem der wöchentliche Besuch im Stadion oder das eigene Spielen im Club Teil der Identität ist, ist das ein Weg, Zahlungen zu erzwingen. Doch es gibt auch Kritik, etwa mit Blick auf den Datenschutz, vor allem da die Liste an Behörden im Ausland weitergegeben wird. Der ursprüngliche Zweck, für Sicherheit in den Stadien zu sorgen, werde außerdem durch die Aufnahme von zivilrechtlichen Vergehen verwässert, sagen andere. Cecilia Bertolini unterstützt die Liste, sagt aber auch, es hat eine symbolische Wirkung. Aber damit hat es sich auch. Es ist eine Form der öffentlichen Bloßstellung und dazu eine sehr medienwirksame Maßnahme. Denn um die Unterhaltszahlungen für ihre Kinder, darum, dass wirklich Geld auf ihrem Konto landet, darum kämpft die Argentinierin immer noch.
2: Über Argentiniens ungewöhnlichen Weg, Unterhaltszahlungen für Kinder durchzusetzen, berichtete Anne Herberg.
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2: Deep Purple bringen heute ihr neues Album Splat heraus. Es ist bereits das 24. Wer sich wundert, dass es diese Band noch gibt, ja, die legendären Briten, die in den 1970er Jahren mit langen Haaren und langen Songs das Genre Hard Rock miterfanden, wollen nicht in den Ruhestand gehen. Warum auch? Deep Purple ist immer noch mega erfolgreich und die Konzerte sind ausverkauft. Anja Kaspari hat den 80 Jahre alten Frontmann getroffen.
4: Ian Gillens Schreie im Song Child in Time sind legendär. Für seinen beeindruckenden Stimmumfang wurde er sogar von Opernstar Luciano Pavarotti gelobt. Aber schon lange kommt er nicht mehr so hoch, aus Altersgründen. Also lässt er es lieber. Der Song ist bei Konzerten von der Setlist gestrichen.
5: I was always singing really, really high. My voice changed. It's normal.
4: Die Fans nehmen es nicht übel. Die Purple haben genug andere Klassiker. Und außerdem ist irgendwann die Tatsache der bloßen Existenz der Band wichtiger als ein einzelnes Lied. Diese Nostalgie erklärt auch, warum die letzten 4 Alben der Briten alle auf Platz 1 in Deutschland waren.
5: Germany's always been a good place for Deep Purple.
4: Die deutschen Fans sind treu. Ian Gillen rechnet damit, dass das neue Album Splat genauso erfolgreich wird. Auch wenn keine Ballade drauf ist. Einfach nur 12 kernig zeitlose Gitarrenrock-Songs. Splat ist aber auch ein Konzeptalbum. Und wenn Gillen die Story erklärt, beginnen seine Augen zu leuchten.
5: Through my head goes King Arthur and the Roman Empire and the whole of humanity through the whole of history. Out into space, joined together as an energy force.
4: Von König Arthur, den Römern, der gesamten Menschheit bis ins All. Alles ist in einer Dimension vereint. Der 80-jährige Ian Gillen mag Parkinson haben, sehr langsam laufen und schon recht fragil wirken. Aber ein neues Album promoten, das kann er. Und im Anschluss 92 Konzerte hintereinander geben, das auch. Man fragt sich, wie.
5: We work like a military. Routine is the same every day. Leave the hotel 11

0: 1 o'clock in the morning, go to the airport. One mistake and it's no concert. The discipline is really very important.
1: Disziplin wie beim Militär. Jeden Tag der gleiche Ablauf. Nur dann funktioniert die alte Maschine, deren Rhythmusbasis Schlagzeuger Ian Paice und Bassist Roger Glover ja auch schon 77 und 80 Jahre alt sind. Wie war das eigentlich früher? Sex, Drugs und Rock'n'Roll, oder?
0: You can't perform this kind of music if you're drunk, if you're stoned, if you're tired, if you're ill-disciplined. If you don't rehearse.
1: Da kann er nur lachen. Denn wer Alkohol trinkt, Drogen nimmt und nicht übt, aus dem wird nichts. Ohne Fleiß kein Fame, sagt Rocklegende Ian Gillan.
2: Heute erscheint das neue Album von Deep Purple, Splat. Und am 7. November gibt es ein Konzert in Nürnberg.
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2: Mit diesen Verkehrsmeldungen: A3 Nürnberg Richtung Passau, zwischen dem Kreuz Nürnberg und dem Kreuz Altdorf, 4 Kilometer Stau. A6 Heilbronn Richtung Nürnberg, zwischen Ansbach und Neuendettelsau, 4 Kilometer Stau wegen Bauarbeiten. A7 Fulda Richtung Würzburg, zwischen dem Fulda Dreieck und Bad Brückenau-Wildflecken, 10 Kilometer Stau. A8 München Richtung Salzburg, zwischen Bad Aibling und Rohrdorf 9 Kilometer Stau an einer Baustelle. A8 Salzburg Richtung München, zwischen Fraßdorf und Rosenheim 6 Kilometer Stau wegen Bauarbeiten. Und A99 Westumfahrung München Richtung Lindau, zwischen dem Dreieck Feldmoching und dem Allacher Dreieck 5 Kilometer Stau. Außerdem ist der Allacher Tunnel gesperrt, dort wurde mal wieder die Höhenkontrolle ausgelöst. Das Wetter in Bayern: im Tagesverlauf wird es auch im Südosten freundlicher und an den Alpen. Sonst ist es schon teils sonnig, teils bewölkt und recht windig. Die Temperaturen steigen auf 21 bis 27 Grad. Die Nacht wird sternenklar und es kühlt ab auf 13 bis 8 Grad. Die weiteren Aussichten: morgen beginnt der Tag sonnig. Am Nachmittag kann es nördlich des Mains regnen. Sonntag und Montag werden wechselhaft und örtlich kann es Gewitter geben. Die Tageshöchstwerte liegen zwischen 21 und 30 Grad.

0: Ja, jetzt ist es 11.30 Uhr.
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0: Mit Katja Strippel und diesen Themen Rücktrittsgerüchte. Der DFB berät zurzeit über die Personalie Nagelsmann. Neue Krankschreibungsregeln. SPD-Chef Klingbeil wirbt für vernünftige Lösungen. Und AfD-Bundesparteitag. Erfurt rüstet sich für Gegendemonstrationen. Julian Nagelsmann ist offenbar nicht mehr lange Trainer der deutschen Fußballnationalmannschaft. Übereinstimmenden Medienberichten zufolge wird er heute seinen Rücktritt erklären. Zurzeit tagen der Aufsichtsrat und die Gesellschaftsversammlung des DFB. Aus dem ARD-WM-Team Michael Küster.
2: Das frühe Aus im Sechzehntelfinale gegen Paraguay, dazu mehrere Kommunikationspannen im Vorfeld des Turniers. Offenbar zu viel für die Spitze des Deutschen Fußballbunds. Wie die Bild-Zeitung berichtet, werde Julian Nagelsmann das nach der gestrigen Krisensitzung unterbreitete Angebot des DFB annehmen und seinen Rücktritt als Bundestrainer erklären. Nagelsmann hatte das DFB-Team vor 3 Jahren von Hansi Flick übernommen. Bei der Europameisterschaft im eigenen Land scheiterte Deutschland unglücklich am späteren Sieger Spanien. In der Nations League belegte seine Elf beim Final Four den letzten Platz. Wer die Nationalmannschaft künftig trainieren wird, steht zur Stunde noch nicht fest.
0: SPD-Chef Klingbeil fordert Zurückhaltung in der Diskussion über die umstrittenen neuen Regeln für Krankschreibungen, auf die sich der Koalitionsausschuss geeinigt hat. Im ZDF hat er auf das noch ausstehende Gesetzgebungsverfahren verwiesen und Klingbeil sagte, die Koalition habe eine Grundsatzeinigung getroffen. Jetzt gehe es darum, gute und pragmatische Lösungen zu finden. Markus Sambala aus Berlin.
3: Beim Thema Krankschreibung haben sich die Koalitionsspitzen auf 2 Punkte verständigt, die, wenn sie so kommen, viele Menschen betreffen. Laut gesetzlicher Grundregel sollen Beschäftigte in Zukunft schon ab dem 1. statt dem 4. Krankheitstag einen Attest vorlegen müssen, außer es ist mit dem Arbeitgeber eine längere Frist vereinbart. Und die Möglichkeit, sich telefonisch vom Arzt krankschreiben zu lassen, soll wegfallen. Bundeskanzler Merz und Vizekanzler Klingbeil reagierten in Interviews auf die Kritik. Diese Regeln würden Patienten und Hausärzte stark belasten. Merz sagte wörtlich, sie müssen nicht am ersten Tag in die Arztpraxis, sie müssen vom ersten Tag an eine Arbeitsunfähigkeitsbescheinigung haben. Merz ließ aber offen, wie genau der Arbeitnehmer dann an das Attest kommen soll, wenn die Krankschreibung telefonisch nicht mehr möglich ist. Der Vizekanzler und SPD-Chef Klingbeil sprach sich dafür aus, den Koalitionsvorschlag vernünftig zu gestalten. Er verwies auf Gesundheitsministerin Warken. Ihr gehe es um eine Lösung, dass niemand, der krank sei, wirklich zum Arzt gehen müsse. Gesundheitsministerin Warken hatte auch auf digitale Möglichkeiten wie die Videosprechstunde hingewiesen. Diese solle verstärkt genutzt werden.
0: Die AfD trifft sich an diesem Wochenende in Erfurt zum Bundesparteitag und schon heute bereitet sich die thüringische Landeshauptstadt auf eine erste Großdemonstration vor. Die Polizei rechnet mit etwa 50.000 Teilnehmern und einige davon sind gewaltbereit. Die deutsche Polizeigewerkschaft warnt vor Angriffen auf Beamte und Thüringens früherer Ministerpräsident Ramelow hat klargestellt, dass Gewalt kein legitimes Mittel sei für eine politische Auseinandersetzung. Bobo Mertens aus Erfurt.
4: Am Tag vor dem Bundesparteitag der AfD in Erfurt bereitet sich die Stadt auf mögliche Einschränkungen im öffentlichen Leben vor. So rechnet die Stadt am Wochenende mit Verkehrsbehinderungen, Straßen werden gesperrt sein. Auch der Nahverkehr ist betroffen, Busse und Bahnen werden umgeleitet, teilweise kommt es zu Ausfällen. Der Grund sind weitreichende Demonstrationen und Kundgebungen, Zehntausende Demonstranten werden in der Stadt erwartet. Aus Angst vor möglichen Ausschreitungen und Vandalismus bleiben zudem vereinzelt Geschäfte geschlossen. Mehrere 1000 Polizisten stellen sich auf ein einsatzintensives Wochenende ein. Von der Polizei heißt es, man sei gut vorbereitet und habe aus vergleichbaren Einsatzlagen in der Vergangenheit wichtige Erfahrung gesammelt. Ziel sei es, sowohl die Versammlungsfreiheit zu gewährleisten, als auch die Veranstaltung sicher und störungsfrei abzusichern. Neben dem Parteitag finden in Erfurt mehrere Großveranstaltungen statt, darunter Konzerte von Roland Kaiser und Clouseau. Dadurch werden zusätzlich zehntausende Besucher in der Stadt sein.
0: Auch in der vergangenen Nacht hat es wieder russische Luftangriffe auf die Ukraine gegeben. In der Grenzregion Sumy haben Drohnen ein Haus getroffen und mindestens 4 Menschen sind ums Leben gekommen. Die bislang schwersten Angriffe seit Kriegsbeginn hatte es in der Nacht davor gegeben, mit mindestens 30 Toten und fast 100 Verletzten. Wassili Gulott aus Kiew.
5: Gerade diese kombinierten Angriffe, wie wir ihn hier in Kiew erlebt haben, mit Drohnenschwärmen aus verschiedenen Richtungen, mit modernisierten Drohnen, mit Raketen, ballistischen Raketen, Marschflugkörpern aus verschiedenen Richtungen, um das abwehren zu können, braucht es viele Abwehrsysteme und braucht es vor allem Munition für diese Abwehrsysteme. Und das ist ein rares Gut. Davon braucht die Ukraine dringend mehr, weil Russland eben immer mehr Raketen, immer mehr Drohnen produziert und das auf die Ukraine schießt. Und deswegen fordert die Ukraine einerseits Unterstützung in diesem Bereich, zum anderen aber schärfere Sanktionen gegen Russland, denn wir haben das auch in der Angriffsnacht gesehen. Der Beauftragte für Sanktionen des ukrainischen Präsidenten hat gesagt, es waren insgesamt mehr als 3000 Komponenten verbaut aus westlichen Ländern in diesen russischen Raketen. Das heißt also, die Sanktionen, die es schon gibt, funktionieren auch nicht richtig, und auch da fordert die Ukraine klarere Schritte der Partner.
0: Soweit Wassili Golot aus unserem Studio in Kiew. Und wie diese Hilfe für die Ukraine aussehen könnte, darum geht es nächste Woche beim NATO-Gipfel in der Türkei. Die Zahl der Erdbebenopfer in Venezuela ist weiter gestiegen. Interimspräsidentin Rodriguez hat am Morgen von fast 2600 bestätigten Todesfällen gesprochen. Und sie hat angekündigt, dass das Land gemeinsam mit dem Internationalen Währungsfonds einen 200 Millionen Dollar schweren Hilfsfonds eingerichtet hat. Zehntausende Menschen werden nach den beiden schweren Beben vermisst. Die Suche nach ihnen geht weiter. Und gestern konnte ein 43 Jahre alter verschütteter Mann gerettet werden. Anne Demmer.
6: 8 Tage nach dem verheerenden Doppelerdbeben in Venezuela haben Rettungskräfte einen Mann lebend aus den Trümmern geholt. Der 43-Jährige wurde gestern aus den Trümmern eines 7-stöckigen Gebäudes geborgen. Angehörige, Freiwillige und Rettungskräfte konzentrieren sich nun größtenteils darauf, die Toten zu bergen. In Venezuela wächst nach dem verheerenden Erdbeben der Druck auf Interimspräsidentin Delcy Rodriguez, während deren Mandat kurz vor dem Ablauf steht. Kritiker werfen der Regierung ein Versagen bei der Katastrophenbewältigung vor, während Hilfsorganisationen vor einer sich zuspitzenden Gesundheitskrise warnen. Nach offiziellen Angaben wurden mindestens 2300 Menschen getötet und Tausende verletzt.
0: Bayerische Gerichte und Staatsanwaltschaften sind gestern stundenlang weder per Mail noch telefonisch erreichbar gewesen. Mittlerweile ist die Panne behoben und sowohl E-Mails als auch Telefone funktionieren wieder. Der Richterverein fordert ein Notfallkonzept für solche Fälle. Die Landesvorsitzende Barbara Stockinger sagte, der Rechtsstaat müsse auch dann handlungsfähig bleiben, wenn zentrale IT-Systeme versagen. Priska Straub aus München.
7: Wer bayerische Gerichte oder Staatsanwaltschaften erreichen wollte, hatte gestern Pech. Auch das bayerische Justizministerium war weder per Telefon noch per E-Mail erreichbar. Die Telefonanlagen und Mailserver seien gestört, sagte eine Sprecherin des Ministeriums. Auch IT-gestützte Arbeitsabläufe seien dadurch eingeschränkt gewesen. Die Kommunikationsprobleme sind inzwischen offenbar behoben. Als Grund nannte das Ministerium eine fehlerhafte Konfigurationsänderung an der zentralen Netzwerkinfrastruktur. Ein Cyberangriff könne zum aktuellen Zeitpunkt jedoch ausgeschlossen werden. Daten seien weder abgeflossen noch verloren gegangen.
0: In Indonesien hat ein Kuss, der bei TikTok viral gegangen ist, für ein junges Paar schmerzhafte Folgen gehabt. Der 22 Jahre alte Mann und die 25-jährige Frau sind öffentlich ausgepeitscht worden, weil sie nicht verheiratet waren. Unsere Korrespondentin Ines Burkhardt erklärt, wie dieses krasse Urteil zustande gekommen ist.
8: Die Provinz Aceh in Indonesien ist streng konservativ. Dort gilt die Scharia, also islamisches Recht. Ein Scharia-Gericht hatte das Paar zu jeweils 21 Stockhieben verurteilt. Zuvor saßen die beiden schon 4 Monate in Untersuchungshaft. Die Begründung von den Behörden heißt, die junge Frau und der Mann sind nicht verheiratet und die öffentlichen Auspeitschungen sollen andere von Verstößen gegen die religiösen Vorschriften abschrecken. Das Paar war festgenommen worden, nachdem Ende Februar ein Livestream von ihnen bei TikTok zu sehen war, der sie eben beim Küssen im Auto gezeigt hat. Menschenrechtsorganisationen kritisieren öffentliche Auspeitschungen in Aceh seit Jahren als unmenschlich. Die Provinz ist die einzige im mehrheitlich muslimischen Indonesien, in der islamisches Recht offiziell angewendet wird.
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9: Im Studio Gabriel Wirth. Zumindest an den Börsen hierzulande herrscht zum Wochenausklang gute Stimmung. Der DAX hat ja gestern schon einen Rekordhoch erklimmt und jetzt geht's weiter nach oben. Zeitweise stand er schon bei über 25.800 Zählern. Thomas Spindler aus Frankfurt relativiert das Ganze zwar und vergleicht es mit anderen Börsenplätzen.
10: Das Allzeithoch liegt jetzt bei über 25.800 Punkten. Auf Jahressicht hängt der DAX aber noch deutlich hinter anderen Börsen. Rund 4,5% beträgt das Plus seit Januar. Der Dow Jones hat dagegen rund 10% zugelegt. Beim technologielastigen Nasdaq 100 liegt der Gewinn bei etwa 17%. Dass die Technologiebörse weit vorn liegt, ist kein Zufall. Die anhaltende KI-Euphorie hat besonders US-Tech-Werte angetrieben. Das zeigt eine Liste der 100 wertvollsten Firmen der Beratungsgesellschaft EY. Allein 8 der 10 nach Börsenwert teuersten Unternehmen der Welt kommen aus den USA. 9 der 10 sind aus der Tech-Branche. An der Spitze steht derzeit der Chip-Hersteller Nvidia mit einem Börsenwert von 4,8 Billionen Dollar. Dahinter folgen die Google-Mutter Alphabet und Apple. Lediglich der saudische Ölkonzern Aramco hat den Sprung unter die Top 10 geschafft. Mit Siemens ist nur ein einziges deutsches Unternehmen in der Liste vertreten. Deutschlands wertvollster Konzern liegt auf Platz 72 mit einem Börsenwert von knapp 250 Millionen Dollar. 2007 waren es laut EY noch 7 deutsche Konzerne in den Top 100.
9: In Bayern werden immer weniger Wohnungsgenossenschaften gegründet. Auch diese Genossenschaften leiden unter den hohen Kosten und fehlendem Bauland. Sie können deshalb auch weniger günstige Wohnungen anbieten. Nach Zahlen des Verbands Bayerischer Wohnungsunternehmen sind seit 2021 nur noch 8 neue Wohnungsgenossenschaften im Freistaat gegründet worden. Von 2015 bis 2021 waren es noch 36. Nicht nur die geplanten Änderungen der Regierungskoalition bei der Krankschreibung sorgen für reichlich Kritik, wie ihr hier auch schon gehört, sondern auch andere Teile des Reformvorhabens, wie zum Beispiel die geplanten Änderungen beim Arbeitsrecht. Umstritten sind dabei die flexibleren Arbeitsverträge, die doppelt so lange wie bisher grundlos befristet werden sollen. Felix Linke zu den Auswirkungen.
11: Unternehmen sollen mehr Menschen neu einstellen, wenn sie wesentlich länger mit einer Festanstellung warten können. Der Arbeitgeberverband BDA sieht darin die erste echte Flexibilisierung des Arbeitsrechts seit Jahrzehnten. Der Hauptgeschäftsführer des Bayerischen Industrie- und Handelskammertags, Manfred Gössel, sprach von einem maßvollen Kompromiss. Der Vorsitzende des DGB Bayern, Bernhard Stiedel, sagte, 4 Jahre sachgrundlose Befristung schafften keine zusätzlichen guten Arbeitsplätze. Sie verlängerten Unsicherheit, verlagerten das unternehmerische Risiko auf die Beschäftigten und erschwerten ihre Lebensplanung. Bisher können Unternehmen neben der Probezeit Arbeitsverträge 3-mal befristen, insgesamt bis zu 2 Jahre lang. Das soll laut Koalitionsausschuss nun auf 4 Jahre und 6 Befristungen ausgeweitet werden. Darüber hinaus ist eine Befristung auch aus sachlichen Gründen möglich, wenn Beschäftigte zum Beispiel nur für Projekte eingestellt werden, die dann ebenfalls enden. Gewerkschaften sprechen von einer zunehmenden prekären Beschäftigung in Deutschland. Arbeitgeber lehnen diesen Ausdruck ab und nennen es flexible Arbeit.
9: Das Institut der deutschen Wirtschaft warnt davor, dass bei einer geplanten Kürzung des sogenannten Handwerkerbonus die Schwarzarbeit wieder zunehmen könnte. Die Bundesregierung plant ja ab 2027 die steuerliche Absetzbarkeit von Handwerkerleistungen von 20% auf 15% zu verringern und das bedeutet dann von bis zu 1200 Euro auf bis zu 900 Euro pro Jahr. Während der Präsident des Bayerischen Handwerkstages, Franz Xaver Peter Anderl, die Kürzung mit Bauchschmerzen zustimmt, wie er sagte, schätzt das Institut der deutschen Wirtschaft, dass die Schattenwirtschaft dadurch um rund 1 Milliarde Euro pro Jahr wächst.

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1: Und jetzt ist es 11.45 Uhr.
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1: Die Nachrichten mit Constanze Fennel.
3: Julian Nagelsmann tritt wohl als Fußball-Bundestrainer zurück. Wie mehrere Medien übereinstimmend berichten, soll Nagelsmann gestern bei einem Treffen in der DFB-Zentrale der Rücktritt nahegelegt worden sein. Er soll eine Abfindung von rund 7 Millionen Euro erhalten. Deutschland war nach dem ersten K.O.-Spiel aus der WM ausgeschieden. Derweil haben Spanien, Portugal und die Schweiz das Achtelfinale erreicht. Opposition und Ärzte kritisieren geplante Neuregelung bei Krankmeldungen. Die geplante Attestpflicht ab Tag 1 und der Wegfall der telefonischen Krankschreibung sei eine Katastrophe, erklärte etwa der Vorsitzende des Bayerischen Hausärzteverbands Ritter im BR. Er befürchtet volle Praxen. Die SPD-Chefs Baas und Klingbeil verwiesen mittlerweile darauf, dass die konkrete Ausgestaltung noch offen sei. Insgesamt hatten sich die Koalitionsspitzen auf 34 Maßnahmen zu Steuerentlastungen, Bürokratieabbau und Arbeit geeinigt. Erfurt erwartet vor AfD-Bundesparteitag viele Gegendemonstrationen. Die Polizei rechnet mit insgesamt etwa 50.000 Teilnehmenden. Hinter den Protesten steht das Bündnis Zusammenstehen, ein Zusammenschluss von Gewerkschaften, Kirchen, Wohlfahrtsverbänden, Kultur, Wissenschaft und Parteien. Krieg zwischen Russland und Ukraine fordert auf beiden Seiten zivile Opfer. In der russischen Grenzstadt Bjelgorod ist eine ukrainische Rakete eingeschlagen, eine Frau starb. Außerdem wurde ein Kraftwerk beschädigt, in einigen Stadtteilen gibt es weder Strom noch Wasser. Auf ukrainischer Seite hat Russland in der Region Sumy ein Privathaus getroffen, 2 Menschen starben. In Kiew gilt heute wegen der schweren Angriffe von gestern ein Trauertag. Nürnberger Straßenbahn nimmt Betrieb wieder auf. Nach den Hitzeschäden gibt es aber vorerst nur einen Probebetrieb auf einem Streckenabschnitt. Weitere Linien sollen folgen, es dürfte aber Tage dauern, bis im ganzen Netz wieder Straßenbahnen fahren. Das Wetter in Bayern? Freundlich, bei Temperaturen zwischen 21 und 27 Grad.
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4: 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Wie macht man eine Steuererklärung? Wie sorgt man richtig fürs Alter vor? Und wie legt man einen größeren Geldbetrag an? Der Umgang mit Geld fällt vielen Menschen schwer. Mancher wünscht sich darüber schon etwas in der Schule gelernt zu haben. Und genau da setzt ein neues Angebot des Ludwig-Erhard-Zentrums in Fürth an. Nachhilfe für Schülerinnen und Schüler in Sachen Alltags- und Wirtschaftskompetenz. Andrea Schuster hat eine Schulklasse begleitet.
5: Wir gehen jetzt rüber in die Ausstellung.
6: Die Elftklässlerinnen und Elftklässler des Heinrich-Schliemann-Gymnasiums in Fürth beginnen sich um verschiedene Stationen zu drängen, in denen hier im Kompetenzlabor Wirtschaft etwa der Zinseszins nochmal erklärt wird. Und das sieht erstmal aus wie ein Spiel. Türkisfarbene Murmeln an verschieden langen Schnüren veranschaulichen, warum der Zinseszinseffekt nach 5 Jahren noch klein und nach 25 Jahren auf einmal immens ist. Erklärt wird auch, wie man eine Gehaltsabrechnung liest und eine Steuererklärung macht. Gibt es am Ende Geld zurück? Fragen, die auf einmal greifbar werden, obwohl das Thema Steuern, wie die Wirtschaftslehrerin der Klasse Sabine Pfahl sagt, ja auch schon im Unterricht vorkam. Aber
7: da geht es um Steuerarten, da geht es um Steuerzweck und was verdient der Staat mit Steuern? Aber das packt die Kinder ja noch nicht. Und wenn ich dann sehe, dass die hier die Möglichkeit haben, auch zu sehen, ja, Steuer, das geht mich auch persönlich an und das hat auch was mit mir zu tun. Das ist Lerneffekt.
6: Obwohl das Thema Alltagskompetenzen auf dem Lehrplan steht, Evi Kurz, die Leiterin des Ludwig-Erhard-Zentrums, meint, das reicht nicht. Der Umgang mit Geld und Finanzen hängt noch viel zu oft vom Elternhaus ab.
8: In den einen Familien sind sehr viele Kenntnisse da. In anderen Elternhäusern das andere Extrem, möglicherweise eine Familie, die verschuldet ist, die von Krediten lebt. Und da können wir mithelfen mit all diesem Angebot, um den Kindern Hilfestellung zu geben.
6: Wie wirken sich Zinssatz und Laufzeit aus? Bei den Fragen geht es nicht nur immer um den eigenen Geldbeutel, sondern auch um die Demokratie.
8: Wer nicht versteht, wie Steuern funktionieren, wie Inflation funktioniert, Staatsverschuldung, Sozialabgaben, das gesamte Sozialsystem, der wird auch anfällig für politische Versprechen. Der kann die nicht einordnen und deshalb ist ökonomische Bildung nicht eine Zusatzqualifikation, sondern Voraussetzung für politisches Urteilen.
6: Steuererklärung, Kredite, Zinsen. Für die Elftklässler ist das auf einmal alles gar nicht mehr so schlimm.
9: Mir hat es richtig, richtig gut gefallen, weil man hier einfach spielerisch Sachen lernen konnte, die man so in der Schule meist gar nicht richtig verstehen kann, so wenn das an der Tafel erklärt wird.
10: Es hat ein bisschen den Druck genommen mit den Steuern, alles, Zinsen, wie man das später alles veranlagen kann. Einfach viel klarer das gemacht hat für mich.
6: Das Interesse am Kompetenzlabor Wirtschaft ist groß. Kein Wunder bei einem Angebot, das so bundesweit einmalig ist.
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1: In Israel ist Finanzminister Smotrich auch für den Siedlungsbau zuständig und im besetzten Westjordanland hat er schon viele Fakten schaffen lassen. Dort sind zahlreiche neue Siedlungen entstanden. Weil Smotrich auch den Gazastreifen dauerhaft besetzen will, hat er Pläne für den Bau dortiger Siedlungen veröffentlicht und sagt, es fehle nur noch die Genehmigung von Premier Netanyahu. Jan-Christoph Kitzler berichtet.
11: Israels Politik ist im Wahlkampfmodus, da sollte man nicht jedes Wort auf die Goldwaage legen. Andererseits, Bezalel Smotrich ist nicht irgendwer, er ist Finanzminister und gleichzeitig für den Siedlungsbau zuständig. Und in den letzten Jahren hat Israels Regierung unter der Führung des rechtsextremen Politikers im besetzten Westjordanland Fakten geschaffen. Mehr als 100 Siedlungen wurden dort in den letzten rund 3,5 Jahren legalisiert, so viele Wohnungen gebaut wie noch nie. Radikale Siedler sind auf dem Vormarsch, israelische Sicherheitskräfte halten sie in der Regel nicht auf, wenn sie Palästinenser von ihrem Land vertreiben. Und Bezalel Smotrich will nun auch im Gazastreifen wirken. Dort hat Israels Armee inzwischen 60-70% des Gebietes entvölkert, weite Teile liegen in Schutt und Asche und Smotrich wünscht sich auch dort neue israelische Siedlungen. Das sagte er in Sderot am Rande des Gazastreifens. Wir sind bereit, umgehend 3 Siedlungen im nördlichen Grenzgebiet zu errichten, sobald wir grünes Licht vom Premierminister und vom Verteidigungsminister erhalten. Ich fordere den Premierminister auf, uns grünes Licht zu geben. Lassen Sie uns die Mission vollenden und den Bewohnern des Südens Sicherheit bringen. Die 3 geplanten Siedlungen haben sogar schon Namen. Elei Sinai, Dugit und Nisanit sollen sie heißen. Und weil zwar einerseits Wahlkampf ist, Smotrich aber andererseits schon oft Fakten geschaffen hat, sorgen seine Aussagen für Begeisterung unter Vertretern der Siedlerbewegung in Israel und für Protest bei denen, die sich für Frieden einsetzen. Wie alle radikalen Siedler begründet Smotrich die neuen Siedlungen mit Israels Sicherheitsbedürfnis. Siedlungen würden Sicherheit schaffen, so der Glaube. Die Räumung israelischer Siedlungen im Gazastreifen 2005 sieht er als großen Fehler. Für Vertreter der Palästinenser passen die Aussagen ins Bild. Sie haben in den letzten Jahren erlebt, wie ihr Raum in den besetzten Gebieten immer enger wird. Sabri Saidam ist Mitglied im Zentralkomitee der palästinensischen Befreiungsorganisation PLO. Er sagte im palästinensischen Radio: Smotrich, Ben-Gvir, Netanyahu und ihre Verbündeten stehen vor einem entscheidenden Moment, den israelischen Wahlen. Deshalb sind sie in einem rassistischen Wettlauf gefangen. Die Lage verschlechtert sich, die Debatten drehen sich um den Gazastreifen, das Westjordanland, Siedlungen und Landbeschlagnahmungen. All diese verzweifelten Versuche dürften in der kommenden Zeit noch zunehmen, denn es läuft ein erbitterter Kampf um den Verbleib in der Knesset und der israelischen Regierung. Mittendrin das Trio aus Netanyahu, Smotrich und Ben-Gvir, Männer, die einzig und allein an das Recht glauben, das palästinensische Volk zu unterwerfen und es zu vernichten. Auch Premierminister Benjamin Netanyahu ist im Wahlkampfmodus. Er wirbt vor allem um Stimmen aus dem rechten und rechtsextremen Lager. Das zeigt sich auch an seinen Aussagen zum Gazastreifen. Vor ein paar Wochen hatte er verkündet, er habe die Besetzung von 70% des Gebiets angeordnet und ein weiteres Vorrücken angedeutet. Nun war er zu Gast im rechten Fernsehsender Channel 14. Der Moderator fragte ihn erst nach der sogenannten freiwilligen Immigration von Palästinensern aus dem Gebiet und dann zu den neuen Siedlungen. Vor einiger Zeit habe Netanyahu ja noch gesagt, das sei nicht realistisch, ob er seine Meinung nun geändert habe. Netanyahu antwortete kryptisch, die große Frage sei, müsse man handeln oder sollte man reden? Schon oft hat Israels Regierung den Beweis angetreten, zu handeln, auch wenn das, wie im Fall neuer Siedlungen heißt, das Völkerrecht zu brechen. Andererseits, es ist Wahlkampf in Israel.
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12: Mit Johannes Krause. Die Zeit von Julian Nagelsmann als Bundestrainer der deutschen Fußballnationalmannschaft ist zu Ende. Der Deutsche Fußballbund und Nagelsmann gehen nach dem frühen WM aus getrennte Wege. Diese Meldung ist aktuell auch reingekommen und darüber spreche ich mit unserem WM-Reporter Tim Brockmeier. Tim, unmittelbar nach dem WM aus am Montag gegen Paraguay im 16. Finale, da hatte Nagelsmann seinen Rücktritt noch ausgeschlossen nach einer Krisensitzung beim Deutschen Fußballbund gestern in Frankfurt am Main und einer Nacht darüber schlafen, hat er dann seine Entscheidung geändert. Was könnte ausschlaggebend dafür sein?
13: Ja, also ich würde sagen, er ist zurückgetreten worden. Man hat ihm gestern in diesem Krisengespräch, da war er in der DFB-Zentrale, aber auch der DFB-Präsident Bernd Neuendorf, unter anderem auch Liga-Sportdirektor Rudi Völler, da hat man ihm schon sehr klar gesagt, pass auf Julian, das wird nicht weitergehen und lass es uns doch so gesichtswahrend wie möglich für alle machen, nämlich, dass du deinen Rücktritt offiziell erklärst, bekommst trotzdem eine Abfindung und dann sieht das für alle einigermaßen gut aus, bevor wir hier über eine Entlassung und eine schmutzige Trennung sprechen. Und dann hat er in der Tat drüber geschlafen, weil er sich gestern wohl dann noch ein bisschen uneinsichtig gezeigt hat und hat dann heute gesagt, okay, lass es uns machen. Und dann saßen die DFB-Gremien eben gerade zusammen, die müssen da immer involviert sein, das Präsidium, der Aufsichtsrat, und dann wurde eben das Ganze jetzt offiziell gemacht.
12: Sein Vertrag wäre ja ursprünglich bis zur EM 2028 gelaufen. Verzichtet Nagelsmann jetzt auch mit seinen Rücktritt auf Geld, um sein Gesicht zu wahren?
13: Ich würde es andersrum nennen. Ich würde sagen, dafür, dass er sein Gesicht wahrt, dass er diesem Rücktritt zugestimmt hat, bekommt er noch Geld. Also er hätte bis zum Ende der EM 2028 14 Millionen verdient. Man spricht jetzt, dass er eben trotz des Rücktritts eine Abfindung bekommt, die sich im Bereich bis zu 7 Millionen bewegt. Das ist dann schon ein ganz nettes Trostpflaster für so ein Ende.
12: Als Nachfolgekandidat gilt Jürgen Klopp und in der Agenturmeldung gerade heißt es auch, dass der Verband bestätigt, dass der Verband mit Blick auf die Neubesetzung Gespräche mit Jürgen Klopp führt. Der ist aber gerade als Fernsehexperte bei der WM und vor allem bei Red Bull unter Vertrag. Da wäre wohl eine Ablöse fällig. Kann sich der DFB das überhaupt leisten?
13: Das ist eine sehr gute Frage. Also offiziell formuliert ist es, der DFB wird jetzt Gespräche suchen mit Jürgen Klopp. Das deutet schon mal darauf hin, dass es wohl nicht ganz so schnell gehen wird. In der Tat, er ist auf der einen Seite als WM-Experte noch in den USA. Er ist noch bei RB unter Vertrag. Da soll es keine Ausstiegsklausel geben. Das kann bedeuten, dass der DFB da nochmal in die Tasche greifen muss, um ihn da rauszueisen. Das kann übrigens auch der Grund sein, warum man sich von Rudi Völler noch nicht getrennt hat oder nicht trennen konnte. Das hätte man ja durchaus, da hätte man durchaus drüber nachdenken können. Das ist ja ein ganz enger Vertrauter und Ziehvater von Julian Nagelsmann. Aber das wäre dann noch eine Abfindung gewesen, die der Deutsche Fußballbund hätte zahlen müssen. So flüssig ist man dann nicht in Frankfurt. Und insofern kann das dann noch auch mal ein bisschen teuer werden, um Jürgen Klopp als DFB-Bundestrainer zu verpflichten. Aber er ist Wunschkandidat Nummer eins. Das ist offiziell.
12: Und hätte er vor allem mit Bundesliga-Präsident Hans-Joachim Watzke im Gremium einen starken Fürsprecher?
13: Ganz genau. Die beiden kennen sich ja noch sehr eng und schätzen sich aus gemeinsamer Dortmunder Zeit. Watzke hat sicherlich mit dafür gesorgt, dass Jürgen Klopp jetzt da als Name Nummer 1 gehandelt wird und dass er es werden soll.
12: Soweit Tim Brockmeier. Also Julian Nagelsmann ist nicht mehr Bundestrainer der deutschen Fußballnationalmannschaft. Gespräche werden geführt mit Jürgen Klopp als Nachfolger.
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1: A3 Nürnberg Richtung Passau, zwischen dem Kreuz Nürnberg und dem Kreuz Altdorf 4 Kilometer Stau. A6 Heilbronn Richtung Nürnberg, zwischen Ansbach und Neuendettelsau 4 Kilometer Stau wegen Bauarbeiten. A7 Fulda Richtung Würzburg, zwischen dem Fuldaer Dreieck und Bad Brückenau-Wildflecken 10 Kilometer Stau. A8 München Richtung Salzburg, zwischen Irschenberg und Ruhrdorf 13 Kilometer Stau, das liegt an Bauarbeiten. Richtung München zwischen Fraßdorf und Rosenheim 6 Kilometer Stau, auch hier sind Bauarbeiten der Grund. Und A99 Westumfahrung München Richtung Lindau, zwischen dem Dreieckfeld Moching und dem Allacher Dreieck 5 Kilometer Stau. Der Allacher Tunnel ist gesperrt, dort wurde die Höhenkontrolle ausgelöst. Und das Wetter in Bayern, heute ist es teils sonnig, teils bewölkt und windig. Die Temperaturen steigen auf 21 bis 27 Grad. In der sternenklaren Nacht kühlt es dann ab auf 13 bis 8 Grad. Und die weiteren Aussichten, morgen beginnt der Tag sonnig, am Nachmittag kann es nördlich des Mains regnen. Sonntag und Montag werden wechselhaft, örtlich kann es Gewitter geben und die Tageshöchstwerte liegen zwischen 21 und 30 Grad.

0: 12 Uhr und im Studio ist Benny Riemer.
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0: Ja, es tut sich was bei der deutschen Fußballnationalmannschaft. Julian Nagelsmann ist nicht mehr Bundestrainer. Das ist seit ein paar Minuten offiziell. Mehr dazu gleich. Außerdem gibt's weiter viel Kritik an den geplanten neuen Regeln zur Krankschreibung. Wir fassen zusammen, was Kanzler und Vizekanzler darauf antworten. Und unser Erfurt-Korrespondent berichtet, wie sich die Stadt auf die Proteste rund um den AfD-Parteitag vorbereitet. Weiter wie bisher ist keine Option für die deutsche Fußballnationalmannschaft. Nach dem bitteren WM-Aus im 16. Finale werden die Weichen neu gestellt. Direkt nach der Niederlage hatte Bundestrainer Julian Nagelsmann noch gesagt, ich bin keiner, der wegläuft. Nach einem Krisengespräch in der DFB-Zentrale ist es wohl zu einem Sinneswandel gekommen. Der 38-Jährige wollte dann doch den Weg freimachen für einen Neuanfang. Das haben zuerst Medien berichtet und jetzt hat der DFB bestätigt, Nagelsmann ist ab sofort nicht mehr Bundestrainer. Aus dem BR24-Team Sonja Hösel.
2: Schneller als erwartet hat der DFB gestern damit begonnen, die verpatzte WM aufzuarbeiten. Rund 24 Stunden, nachdem das deutsche Team wieder in der Heimat ankam, kamen die DFB-Spitze und Julian Nagelsmann gestern in der Zentrale in Frankfurt zusammen. Dort sollte sich der nun ehemalige Bundestrainer vor DFB-Präsident Bernd Neuendorf, Geschäftsführer Andreas Rettig, Sportdirektor Rudi Völler und Bundesliga-Präsident Hans-Joachim Watzke für das frühe WM-Aus des deutschen Teams rechtfertigen. Es gab eine rund dreistündige Aussprache. Und dabei soll es schon um das Thema Rücktritt gegangen sein. Der DFB soll Nagelsmann in diesem Gespräch einen Rücktritt nahegelegt haben. Die Entscheidung darüber wurde gestern aber erstmal vertagt. Heute kam dann die Mitteilung, dass Nagelsmann zurücktritt. Sein Vertrag als Nationaltrainer wäre eigentlich noch bis nach der EM 2028 gelaufen.
0: Ja, und in einer DFB-Mitteilung heißt es, hinsichtlich der Neubesetzung des Trainerpostens wird die DFB-Spitze nunmehr das Gespräch mit Jürgen Klopp suchen. Er hat bereits seine grundsätzliche Bereitschaft zur Übernahme des Postens signalisiert. Steuerentlastungen für viele, weniger Bürokratie, aber auch mehr befristete Arbeitsverhältnisse und härtere Regeln für Arbeitnehmer in Krankheitsfällen. Die Reformschritte, auf die sich Union und SPD im Koalitionsausschuss geeinigt haben, sorgen für ganz unterschiedliche Reaktionen. Kanzler Friedrich Merz und Vizekanzler Lars Klingbeil haben am Abend in Interviews dazu aufgerufen, den Kompromiss umzusetzen und nicht zu zerreden. Ein großer Kritikpunkt betrifft die geplanten Neuerungen in Sachen Arbeitsunfähigkeitsbescheinigung. Aus Berlin Markus Sambale.
3: Beim Thema Krankschreibung haben sich die Koalitionsspitzen auf zwei Punkte verständigt, die, wenn sie so kommen, viele Menschen betreffen. Laut gesetzlicher Grundregel sollen Beschäftigte in Zukunft schon ab dem 1. statt dem 4. Krankheitstag einen Attest vorlegen müssen, außer es ist mit dem Arbeitgeber eine längere Frist vereinbart. Und die Möglichkeit, sich telefonisch vom Arzt krankschreiben zu lassen, soll wegfallen. Bundeskanzler Merz und Vizekanzler Klingbeil reagierten in Interviews auf die Kritik, diese Regeln würden Patienten und Hausärzte stark belasten. Merz sagte wörtlich, sie müssen nicht am ersten Tag in die Arztpraxis, sie müssen vom ersten Tag an eine Arbeitsunfähigkeitsbescheinigung haben. Merz ließ aber offen, wie genau der Arbeitnehmer dann an das Attest kommen soll, wenn die Krankschreibung telefonisch nicht mehr möglich ist. Der Vizekanzler und SPD-Chef Klingbeil sprach sich dafür aus, den Koalitionsvorschlag vernünftig zu gestalten. Er verwies auf Gesundheitsministerin Warken. Ihr gehe es um eine Lösung, dass niemand, der krank sei, wirklich zum Arzt gehen müsse. Gesundheitsministerin Warken hatte auch auf digitale Möglichkeiten wie die Videosprechstunde hingewiesen. Diese solle verstärkt genutzt werden.
0: Während die Reformdiskussionen also weitergehen, ist der Kanzler heute auch mit außenpolitischen Themen beschäftigt. Vor dem NATO-Gipfel in Ankara nächste Woche hat Friedrich Merz die Staats- und Regierungschefs der baltischen Länder Estland, Lettland und Litauen empfangen. Es geht um Sicherheits- bzw. Verteidigungspolitik und um die Unterstützung der Ukraine. Aus unserem Hauptstadtstudio Ruth Kirchner.
4: Erst vergangene Woche hatte Kanzler Merz in Berlin mit Frankreich, Italien, Polen und Großbritannien über den NATO-Gipfel beraten. Jetzt also das Baltikum. Merz will mit dem Treffen mit den drei baltischen Staats- und Regierungschefs ein, wie er sagt, Zeichen der Geschlossenheit und Stärke setzen. Estland und Lettland grenzen direkt an Russland, Litauen an die russische Exklave Kaliningrad. Alle drei NATO-Staaten betrachten Russland als direkte Gefahr. Deutschland gilt für sie als Schlüsselland bei der Verteidigung und Sicherheitspolitik in einer Zeit, in der sich die USA weiter aus Europa zurückziehen wollen. Das militärische Engagement im Baltikum hat Deutschland nach Russlands Angriff auf die Ukraine 2022 deutlich ausgebaut. Die dauerhafte Stationierung von bis zu 5000 Bundeswehrsoldaten in Litauen ist dafür ein deutliches Zeichen. Diese Woche übernahm zudem das deutsch-niederländische Korps die Führung über die Landstreitkräfte der NATO im Grenzgebiet zwischen Estland und Lettland. Neben Fragen der Sicherheits- und Verteidigungspolitik geht es bei den Gesprächen in Berlin auch um die weitere Unterstützung der Ukraine.
0: Es dürfte ein turbulentes Wochenende für Erfurt werden. In der Hauptstadt von Thüringen treffen sich morgen und übermorgen rund 600 AfD-Delegierte zur Wahl der Parteiführung. Alice Weidel und Tino Chrupalla dürften dabei als Vorsitzende bestätigt werden. Spannend wird die zweite Reihe. Hier spielt Thüringens AfD-Chef Björn Höcke als Gastgeber in Erfurt eine wichtige Rolle. Die Polizei rechnet mit Zehntausenden Demonstranten rund um den Parteitag, sieht sich aber gut gerüstet. Unser Korrespondent vor Ort ist Bobo Mertens.
5: Am Tag vor dem Bundesparteitag der AfD in Erfurt bereitet sich die Stadt auf mögliche Einschränkungen im öffentlichen Leben vor. So rechnet die Stadt am Wochenende mit Verkehrsbehinderungen, Straßen werden gesperrt sein. Auch der Nahverkehr ist betroffen, Busse und Bahnen werden umgeleitet, teilweise kommt es zu Ausfällen. Der Grund sind weitreichende Demonstrationen und Kundgebungen, Zehntausende Demonstranten werden in der Stadt erwartet. Aus Angst vor möglichen Ausschreitungen und Vandalismus bleiben zudem vereinzelt Geschäfte geschlossen. Mehrere 1000 Polizisten stellen sich auf ein einsatzintensives Wochenende ein. Von der Polizei heißt es, man sei gut vorbereitet und habe aus vergleichbaren Einsatzlagen in der Vergangenheit wichtige Erfahrung gesammelt. Ziel sei es, sowohl die Versammlungsfreiheit zu gewährleisten, als auch die Veranstaltung sicher und störungsfrei abzusichern. Neben dem Parteitag finden in Erfurt mehrere Großveranstaltungen statt, darunter Konzerte von Roland Kaiser und Clouseau. Dadurch werden zusätzlich Zehntausende Besucher in der Stadt sein.
0: Männer betäuben die eigenen Partnerinnen, missbrauchen sie und filmen das Ganze. Online teilen sie diese Videos und tauschen sich darüber aus. Internationalen Ermittlern ist jetzt ein Schlag gegen 4 solcher Chatgruppen gelungen. Wie die europäische Polizeibehörde Europol mitgeteilt hat, sind zuletzt noch einmal über 150 mutmaßliche Opfer und Täter identifiziert worden. Das Besondere, die Ermittlungen angestoßen, haben 2 deutsche Journalistinnen. Franziska Hoppen berichtet aus London.
6: Operation Medusa, das steht für eine internationale Ermittlungsorganisation, die gegen ein weltweit organisiertes Vergewaltigernetzwerk vorgeht, ein Online-Netzwerk von Männern. Das Besondere, erstmals geschieht das gezielt. Federführend sind deutsche und britische Behörden. Dazu Markus Kotz, Leiter der Abteilung Schwere und organisierte Kriminalität vom Bundeskriminalamt.
7: Also die Operation Medusa läuft ja bereits seit April 2026. In dieser Zeit gab es bereits über 50 Festnahmen. Es wurden über 100 Ermittlungsverfahren eingeleitet. Mit den jetzigen Aktionen, die jetzt ganz aktuell stattgefunden haben, haben wir nochmal erneut über 150 Personen identifiziert. Wir haben über 270 neue Ermittlungsansätze geschaffen.
6: Weitere Einzelheiten über Täter und Opfer nannten die Behörden bei ihrer Pressekonferenz in London mit Hinweis auf die laufenden Ermittlungen nicht. Angestoßen hatten die Polizeiarbeiten 2 deutsche Investigativjournalistinnen vom NDR schon 2024. Für den YouTube-Kanal Steuerung F drehten die beiden mehrere Dokumentarfilme zum Thema. Darin sind verstörende Videos, Fotos und Kommentare aus Chatgruppen zu sehen, die offenbar sexuelle Übergriffe an bewusstlosen Frauen zeigen. Die Nutzer tauschten sich aus, wie sie Frauen am besten betäuben können, luden Videos der Taten hoch und feuerten sich gegenseitig an. Die Opfer kamen häufig aus dem engsten Umfeld, sagt eine der beiden Autorinnen, Isabel Strö.
8: Man kennt ja die klassischen K.O.-Tropfen im Club zum Beispiel, aber hier ist quasi das Opfer zum Beispiel die Frau, die Mutter, die Tochter, die Schwester.
6: Auch auf Pornoseiten stießen die Journalistinnen auf Videos. Über Jahre hatte sich ein regelrechtes Vergewaltiger-Netzwerk organisiert. Das Ausmaß deutlich größer als erwartet.
8: Es gab Videos auf Pornoseiten, die mehrere Millionen Aufrufe hatten. Eine der Gruppen hatte über 70.000 Mitglieder, die wir da gefunden haben, die wir uns eingeschleust haben. Also wirklich riesige Dimension.
6: Seit 2023 gingen die beiden Journalistinnen immer wieder mit ihren Recherchen auf die Behörden zu. Doch Ermittlungen liefen nur schleppend. Die ersten Erfolge der Operation Medusa begrüßen die beiden nun, sagt Isabel Bär.
9: Das ist jetzt aber das erste Mal, dass es wirklich organisiert dagegen vorgegangen wird von mehreren Ländern, die sich zusammengetan haben in dieser Operation Medusa, um eben dieses Netzwerk wirklich auch gezielt gemeinsam zu bekämpfen.
6: Auch in Deutschland gäbe es schwere Fälle, sagt noch einmal Markus Kotz vom BKA, auch wenn er konkrete Zahlen nicht nennen könne.
7: Je stärker wir in dieses Phänomen einsteigen, auch im Verbund mit unseren internationalen Partnern, sehen wir ein immer größeres Ausmaß in diesem Phänomen. Insofern ist es ein wirklich bedeutsames Phänomen. Wir sehen steigende Zahlen.
6: Neben Deutschland und Großbritannien sind etwa auch Frankreich, Spanien, die Niederlande und die USA an den Ermittlungen beteiligt. Laut Bundeskriminalamt soll nun auch die Öffentlichkeit über diese Form der sexuellen Gewalt informiert werden. Für ihre mittlerweile vierte Doku zu der Recherche werden die beiden Investigativjournalistinnen weiter am Ball bleiben.
0: Aus London war das Franziska Hoppen über die Operation Medusa, wie zwei deutschen Journalistinnen die Ermittlungen zum sexuellen Missbrauch von Frauen im Netz angestoßen haben. Vor der Parlamentswahl in Algerien gestern galt als eine der wichtigsten Fragen, wie hoch die Wahlbeteiligung sein wird. Und jetzt ist klar, sie war so niedrig wie noch nie in dem nordafrikanischen Land. Von dort berichtet Stefan Ehlert.
10: Der Chef der Nationalen Wahlkommission teilte am Abend mit, nach vorläufigen Zahlen hätten nur 20% der rund 25 Millionen Wahlberechtigten ihre Stimme abgegeben. Vor 5 Jahren bereits hatte die Beteiligung mit 23% ein Rekordtief erreicht. Dieses Ergebnis wurde nun noch einmal deutlich unterschritten, obwohl namhafte Oppositionsparteien diesmal vom Boykott absahen und zur Wahl antraten. Mehrere Experten werten das als Zeichen großer Unzufriedenheit mit dem Regime in Algier und als Desinteresse an der Politik. Es wird erwartet, dass wie immer die Nationale Befreiungsfront FLN und mit ihr verbündete Parteien die Wahl gewinnen. Beobachter rechneten im Vorfeld mit einem korrekten Wahlverlauf und einem freien und fairen Wahlprozess. Allerdings waren viele Kandidatenlisten gar nicht erst zugelassen worden. Algerien ist Afrikas größter Staat und einer der wichtigsten Energielieferanten Europas. Seit der Unabhängigkeit vor 64 Jahren ist die Nationale Befreiungsfront FLN dort an der Macht.
0: Es ist die Promi-Hochzeit des Jahres. Popstar Taylor Swift und der Footballer Travis Kelce geben sich in New York City das Jawort. Los ging's mit einem Vorabdinner und heute Abend soll im Madison Square Garden eine große Party stattfinden mit 1000 geladenen Gästen. Teile Manhattans sind abgesperrt. Nach Medienberichten sind sogar Antiterroreinheiten im Einsatz. Aus New York, Giselle Uka.
11: Schon am Vorabend der großen Hochzeitsparty sind mehrere Luxusautos mit abgedunkelten Scheiben am berühmten Madison Square Garden vorgefahren. In der riesigen Konzert- und Sportarena sollen die mehrtägigen Feierlichkeiten von Megastar Taylor Swift und Footballspieler Travis Kelce stattfinden. Die Fahrzeuge sollen etwa 100 Freunde und Familienmitglieder des Paares an die Arena gebracht haben, teilweise auch Prominente. Sehen konnte man die Aussteigenden nicht, da ein neu errichtetes Zelt die Sicht verborgen hat. In kleinerem Kreis soll dann zusammen mit dem Brautpaar ein Probeessen stattgefunden haben. Die ganz große Hochzeitsparty von Swift und Kelce soll heute Abend stattfinden, mit etwa 1000 Gästen. Los geht's US-Medien zufolge am Nachmittag Ortszeit mit einem Cocktailempfang. Später soll dann die Feier losgehen und könnte bis in die Nacht dauern. Besonders wichtig war es Swift und Kelce offenbar, so viel wie möglich von ihrer Hochzeit geheim zu halten. Die Gäste dürfen wohl auch keine Handys zur Party mitbringen. Einige Straßen um den Madison Square Garden herum werden außerdem aus Sicherheitsgründen gesperrt. Trotzdem rechnet die Stadt New York mit der Ankunft hunderter Taylor Swift-Fans.

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3: Julian Nagelsmann tritt zurück. Der Vertrag des Fußball-Bundestrainers werde mit sofortiger Wirkung aufgelöst, hieß es nach einer außerordentlichen Sitzung der DFB-Spitzengremien. Auch Nagelsmanns Assistenten Benjamin Glück und Benjamin Hübner werden demnach entlassen. Als Nachfolger von Nagelsmann ist laut DFB Jürgen Klopp im Gespräch. Debatte über Krankschreibungspläne geht weiter. Vizekanzler Klingbeil forderte im ZDF Zurückhaltung. Er sagte, im anstehenden Gesetzgebungsverfahren müssten gute und pragmatische Lösungen gefunden werden. Geplant ist, dass ab Tag 1 einer Krankmeldung ein ärztliches Attest vorgelegt werden muss. Der Chef des Bayerischen Hausärzteverbandes, Ritter, kritisiert das. Er befürchte, dass die Praxen überrannt werden. Erfurt rüstet sich vor AfD-Bundesparteitag für Proteste. Nach Angaben der Stadtverwaltung sind mehr als 30 Versammlungen angemeldet. Die Polizei erwartet insgesamt etwa 50.000 Teilnehmende. Hinter den Protesten steht das Bündnis Zusammenstehen, ein Zusammenschluss aus Gewerkschaften, Kirchen, Wohlfahrtsverbänden, Kultur, Wissenschaft und Parteien. DGB beklagt starke Mieterhöhungen. In den 40 größten deutschen Städten sind die Mieten in den vergangenen 10 Jahren laut einer Erhebung des Deutschen Gewerkschaftsbunds um gut die Hälfte gestiegen. Anlässlich der bundesweiten Mietenstopp-Aktionstage von heute bis Sonntag fordert der DGB mehr sozialen Wohnungsbau und strengere Regeln gegen Mietwucher. Bundesweit gibt es immer mehr Jungjäger. Nach Angaben des Deutschen Jagdverbandes haben im vergangenen Jahr mehr als 18.000 Frauen und Männer die Prüfung bestanden. Das sei doppelt so viel wie noch vor 20 Jahren und damit laut Verband ein neuer Rekordwert. Die meisten erfolgreichen Prüflinge gab es demnach in Bayern und in Niedersachsen. Das Wetter in Bayern. Freundlich an den Alpen ein paar Wolken, Höchstwerte 21 bis 27 Grad.
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4: mit Christine Gaub. Wie die Wohnungsnot lindern, ob in den 1920er Jahren oder in der Nachkriegszeit, in den vergangenen Krisen haben da auch immer die Genossenschaften geholfen. Doch offenbar gelingt ihnen das auch in Bayern inzwischen immer weniger. Priska Straub.
5: Den bayerischen Wohnungsgenossenschaften fällt der Bau günstiger Wohnungen immer schwerer. Der Grund: hohe Baukosten und zu wenig bezahlbares Bauland. Im vergangenen Jahr haben die rund 350 bayerischen Wohnungsgenossenschaften knapp 900 Wohnungen fertiggestellt. Im Vergleich zum Vorjahr ein Rückgang um mehr als ein Drittel, so der Verband Bayerischer Wohnungsunternehmen. Im laufenden Jahr wird ein weiterer Rückgang erwartet. Kostengünstiges Bauland sei gerade in bayerischen Ballungsräumen so knapp, dass sich die Baukosten kaum mehr refinanzieren ließen, so der Verband. Mieten von mehr als 18 Euro pro Quadratmeter könne und wolle man den Genossenschaftsmitgliedern nicht anbieten.
4: Jedes Jahr besuchen rund 650.000 Menschen Deutschlands höchsten Berg, meist mit der Bahn. Die Tiroler Zugspitzbahn feiert an diesem Wochenende ihr 100-jähriges Bestehen. Bereits 1926 hat sie von Ehrwald aus Fahrgäste auf fast 2000 Meter Höhe gebracht und war damit früher in Betrieb als die Zahnradbahn auf bayerischer Seite. Die startete erst 4 Jahre später. Martin Breitkopf mit einem Blick in die Geschichte.
6: Wer heute mit der Tiroler Seilbahn auf die Zugspitze fährt, braucht gerade einmal 7 Minuten. Vor 100 Jahren war der Bau eine technische Pionierleistung. Ohne Hubschrauber oder moderne Maschinen schleppten rund 400 Arbeiter Zement, Stahl und Werkzeuge auf den Berg hinauf und errichteten die Bahn Stück für Stück im Fels. Was viele damals als Hirngespinst abtaten, entwickelte sich zum Motor für den Tourismus auf beiden Seiten der Zugspitze und machte die Region weit über Bayern und Tirol hinaus bekannt. Zum Jubiläum hat die Tiroler Zugspitzbahn an der Bergstation ein neues Erlebnismuseum eröffnet. Historische Fotos, Originalbauteile und interaktive Stationen erzählen von den Anfängen der Seilbahn und ihren Erbauern.
4: Liedermacher und Nachwuchskünstler treffen sich heute und morgen in Kloster Banz bei Bad Staffelstein. Andi Ebert über den Klassiker Lieder auf Banz.
7: Es ist alljährlich am 1. Juli-Wochenende das Mekka der Liedermacher-Szene. Liebhaber der handgemachten Musik treffen sich auf der Klosterwiese mit Blick auf die malerische Kulisse von Kloster Banz. In diesem Jahr unter anderem mit Hannes Ringelstädter, Bodo Wartke und Gregor Meile. Aber auch die Nachwuchskünstler bekommen eine Bühne. Die Hans-Seidel-Stiftung hat den Förderpreis für junge Liedermacher ausgelobt und lädt die Künstler ein, mit den bekannten Stars der Szene auf der Bühne zu stehen. Das BR-Fernsehen zeichnet die Lieder auf Banz heute und morgen auf und strahlt die Sendung am 10. 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
1: Bis 2050 soll ein Team humanoider Roboter so gut sein, dass es den dann amtierenden menschlichen Fußball-Weltmeister schlagen kann. Der RoboCup in Südkorea zeigt, wie weit die Entwicklungen auf dem Weg dorthin schon sind. Mehr als 3000 Teilnehmende sind gerade in Seoul vor Ort und lassen ihre Roboter in verschiedenen Wettbewerben gegeneinander antreten. Deutsche Entwicklerteams haben dabei richtig gute Karten. Sie gehören zu den Besten der Welt. Neben dem sportlichen Aspekt geht es aber auch darum, wie Roboter und KI in Alltagssituationen helfen können, zum Beispiel im Haushalt oder auch bei der Pflege. Thorsten Iffland berichtet aus Seoul.
8: Das, was hier so vor sich hin klappert, sind quasi Messi und Ronaldo aus Metall und Plastik. Humanoide, also menschenähnliche Fußballroboter, und zwar die besten der Welt. Etwa hüfthoch sind die künstlichen Kicker, spielen zu dritt in einem Team auf einem kleinen Fußballfeld mit Kunstrasen und mit einem echten Ball. Nach 2x10 Minuten Spielzeit gibt es einen Sieger und der kommt meist aus Bremen.
9: Das sah jetzt über weite Strecken so aus, wie wir uns das auch vorgestellt hatten. Das ist ja schon mal schön.
8: Tim Lauer aus dem Fachbereich Informatik der Uni Bremen ist der zufriedene Teamchef von Be Human. So nennen sich die Dauerweltmeister in dieser Disziplin. Ihre Algorithmen in den vergangenen Jahren unschlagbar.
9: Die Roboter spielen ja immer gleich das ganze Spiel über. Da gibt es keine Motivationslöcher oder auch keinen Motivationsboost. So, jetzt ich mich noch mal rein und es läuft immer gleich ab. Und wenn das eine Team ein bisschen besser ist im Zweikampf, dann gewinnt es immer den Zweikampf.
8: Zugegeben, nicht jede Aktion glückt. Immer mal wieder rennen Roboter mit dem Ball ins Aus oder verhaken sich ineinander. Aber Geschwindigkeit und Entwicklung haben in den vergangenen Jahren rasant zugenommen.
9: Was können humanoide Roboter im Jahr 2026? Dann kann man selbst auch bewerten, ob die jetzt sich schlauer angestellt haben oder ob man das selber ja auch besser gekonnt hätte.
8: Und

0: erstmal bis zum Beispiel so einem Maschinenraum kommen, vielleicht Treppen hochfahren, Türen öffnen und dann ist man vielleicht in so einer Schaltzentrale und dann will man alles deaktivieren und drückt zum Beispiel Not aus oder wir könnten auch Ventile schließen.
1: Tim Engel studiert Mechatronik an der Technischen Hochschule Nürnberg. Er und seine Kommilitonen treten in der Kategorie Rescue, also Rettung, an. Sie steuern ihren Roboter durch einen unwegsamen Parcours, müssen etwa Treppenstufen bezwingen oder Türen öffnen. Im besten Fall funktioniert das in Zukunft komplett autonom, also ohne, dass der Mensch eingreifen muss.
0: Der Roboter trifft seine eigenen Entscheidungen, basierend auf seiner Umgebung. Also er fusioniert alle Sensorwerte, die er hat, Kamera, Leidersensor, vielleicht auch Geräusche und fusioniert das alles, das ganze Informationsbrei, um eine sinnvolle Entscheidung zu treffen, wie wir Menschen.
1: Noch geht ohne den Menschen nicht viel. An jeder Ecke tüfteln junge Leute mit ihren Laptops an der Software. An anderer Stelle schnurrt ein 3D-Drucker und erstellt Ersatzteile.
2: Detected.
1: Unter Bergen leerer Chipstüten und Energydrinks, mitten im Kabelsalat, gönnen sich einige übermüdete Entwickler ein Nickerchen. Auf dem Hallenboden liegen menschengroße Roboter, teilweise im Wert eines Sportwagens, und tun dasselbe. Eine Atmosphäre irgendwo zwischen Hightech und Experimentierwerkstatt. Robotik ist aber längst nicht mehr nur eine Spielwiese für Nerds, erklärt Maike Petzel-Prüßmann vom Organisationskomitee des RoboCups.
3: Die Robotik ist die Zukunft in ganz vielen Bereichen und da müssen wir in die Forschung investieren, auch gerade aus der Wissenschaft heraus, damit wir als Gesellschaft, die ja die Wissenschaft trägt, diejenigen sind, die Entwicklung bestimmen können.
1: Bei den Fußballrobotern lautet die Vision übrigens, 2050 gegen den menschlichen Weltmeister auf dem Platz zu stehen. Gut möglich, dass das aus deutscher Sicht erfolgreicher läuft als gerade bei der echten WM.
4: Also Roboter auf dem Weg zum Fußballweltmeister. Thorsten Iffland war das von der WM der Roboter in Seoul, dem RoboCup.
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4: Für Kulturfreunde war der spektakuläre Einbruch in den Pariser Louvre letzten Oktober ein ähnlicher Schock wie bei uns etwa der im Grünen Gewölbe in Dresden. Und dann wurden aus dem weltbekannten Museum ausgerechnet die Kronjuwelen der Nation gestohlen. In Paris ist jetzt ein Buch zu dem Jahrhunderteinbruch erschienen. Darin werden eine ganze Reihe neuer Details aus den Ermittlungsakten der Polizei ausgebreitet. Stoff genug für einen schillernden Film, der auch schon geplant ist. Karl Rienecker hat einen der Autoren des Buchs getroffen.
6: Jean-Michel Decugis kann sich noch ganz genau erinnern an diesen Sonntagmorgen im Oktober, als die Stadt Paris gerade aufwachte. Als Polizeireporter der Zeitung Le Parisien hatte er Bereitschaft.
7: J'étais de permanence et très vite j'ai eu l'information selon laquelle il y avait eu un cambriolage au Louvre.
6: Der Reporter war einer der ersten Journalisten, die von dem Diebstahl im Louvre erfuhren. Ich habe mich mit Jean-Michel Decugis am Quai Mitterrand an der Seine verabredet, direkt gegenüber von dem Balkon in der ersten Etage des Louvre, über den die Täter eingestiegen sind. Es ist 9.30 Uhr. Vier Männer kommen an, zwei jeweils auf Motorrädern und zwei andere mit einem Möbelliftfahrzeug. Sie fahren die Leiter aus zum Balkon und zwei klettern rauf. Mit Trennschleifern wird das ungesicherte Balkonfenster aufgeflext. Dann stehen die beiden Täter im Apollonsaal des Louvre. Dem ARD-Studio Paris liegen Aufnahmen der Sicherheitskameras vor, auf denen zu sehen ist, wie die Einbrecher an den ersten beiden Vitrinen vorbeilaufen und direkt die nächsten zwei ansteuern. Die Diebe haben es ganz gezielt auf die französischen Kronjuwelen, den Familienschmuck der Nation, abgesehen. Sie flexen einen Teil der Scheibe an drei Seiten so an, dass sie das Panzerglas durch Faustschläge wie eine Katzenklappe reindrücken können. Sie greifen nach den Juwelen und stopfen sich die Taschen voll. Die Diebe sind unter Zeitdruck und machen Fehler. Einer der zwei verliert sogar auf der Leiter das Gleichgewicht. Er lässt die Krone von Kaiserin Eugenie fallen. Sie zerbricht unten am Möbellift. Die Krone erleidet einen Totalschaden, kann aber später von der Polizei sichergestellt werden. Mit dem Rest der Beute, Materialwert rund 90 Millionen Euro, verschwinden die Diebe auf Motorrädern. Der ganze Spuk dauert nur 9 Minuten. Aber die Täter hinterlassen den Möbellift, Werkzeuge und Kleidungsstücke. Die Ermittler finden zahlreiche DNA-Spuren. Zusammen mit den Videoaufnahmen von öffentlichen Überwachungskameras werden alle vier Tatverdächtigen schon nach wenigen Wochen von der französischen Polizei gefasst. Aber von der Beute gibt es weiter keine Spur. Für Insider Jean-Michel de Cugis ist das wahrscheinlichste Szenario: Die Juwelen haben Frankreich bereits verlassen, nach Belgien oder in den Maghreb. Sie wurden auseinandergenommen, das Gold wurde eingesetzt.

0: geschmolzen und die Edelsteine zerkleinert. Das heißt, die französischen Kronjuwelen könnten für immer verloren sein. Auf Basis des Buches von Polizeireporter Jean-Michel Decugis und Kollegen soll nun ein Kinofilm entstehen. Gentleman-Verbrecher vom Typ Arsène Lupin werden da jedoch eher nicht zu sehen sein. Es wird um die Einbrecher der neuen Generation gehen. Der Kunstdiebstahl ist heute ein Geschäft wie andere geworden, wie der Handel mit
1: Cannabis.
0: Alle vier Diebe stammen aus der Pariser Vorstadt und waren durch kleinere Vorstrafen Polizei bekannt. Einer der mutmaßlichen Täter war in der nördlichen Banlieue für seine akrobatischen Motorradvideos in den sozialen Netzwerken geradezu berühmt. In den im Buch wiedergegebenen Verhören behauptet er, gar nicht gewusst zu haben, dass sie in den Louvre einsteigen würden. Angebliche osteuropäische Auftraggeber hätten sie für den Coup kurzfristig angeheuert. Polizeireporter Decugis hält diese Geschichte für unglaubwürdig. Der Einbruch sei von der Vorstadtbande selbst gründlich vorbereitet worden. Das sind keine Profis wie Arsène Lupin. Das sind kleine Schurken aus der Kleinkriminalität. Und dieser Einbruch war am Ende einfach eine Nummer zu groß für sie.
2: Kai Rienecker war das mit Details über den spektakulären Louvre-Einbruch, über den jetzt ein Buch erschienen ist und der auch noch verfilmt werden soll.
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2: A7 Füssen Richtung Ulm zwischen Illertissen und dem Dreieck Hittistetten stockender Verkehr. A7 Fulda Richtung Würzburg zwischen Fulda Dreieck und Bad Brückener Wildflecken 11 Kilometer Stau. Auf die A8 Stuttgart Richtung München zwischen Burgau und Zusmarshausen. Bergungsarbeiten 4 Kilometer Stau deshalb. A8 München Richtung Salzburg zwischen Irschenberg und Rohrdorf 13 Kilometer Stau wegen Bauarbeiten. A8 Salzburg Richtung München zwischen Fraßdorf und Rosenheim 8 Kilometer Stau. A9 München Richtung Nürnberg zwischen Manching und Denkendorf 16 Kilometer Stop and Go. Und A73 Bamberg Richtung Nürnberg noch zwischen Bamberg Ost und Hirscheid 3 Kilometer Stau. Zum Wetter. Richtung Alpen sind die Wolken heute teilweise etwas dichter. Am Nachmittag lockern sie aber nach und nach auf. Insgesamt ist es heute sommerlich warm mit 21 bis 27 Grad, aber mit Wind sowohl heute als auch in den nächsten Tagen. Auch morgen Sonne und Wolken im Wechsel. Gegen Nachmittag kann es im nördlichen Franken ein paar Regentropfen geben. Der Sonntag ist im Vergleich dazu bewölkter und auch öfter nass.
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2: 12.30 Uhr.
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2: Mit Benny Riemer und diesen Themen. Es ist amtlich. Julian Nagelsmann ist nicht mehr Fußball-Bundestrainer. Mit Jürgen Klopp wird gesprochen. Gleich mehr von unserem Sportreporter. Außerdem die Diskussion über Verschärfungen in Sachen Krankschreibung geht weiter. Und bei einem Busunglück im Südwesten Pakistans sind 40 Menschen ums Leben gekommen. Es war nach dem blamablen WM aus der DFB-Elf schnell vermutet worden, dass auch Bundestrainer Julian Nagelsmann vor dem Aus steht. Der Deutsche Fußballbund wollte aber in den USA und vor allem kurz nach dem Ausscheiden keine Entscheidung treffen und sich erst nach der Rückkehr nach Deutschland mit Nagelsmann und Sportdirektor Rudi Völler beraten. Dieses Gespräch war gestern und um kurz vor 12 hat der DFB die Entscheidung verkündet, dass Bundestrainer Julian Nagelsmann von seinem Amt zurücktritt. Wohl aber nicht ganz freiwillig, wie Tim Brockmeier erklärt.
5: Er ist zurückgetreten worden. Man hat ihm gestern in diesem Krisengespräch, da war er in der DFB-Zentrale, aber auch der DFB-Präsident Bernd Neuendorf, unter anderem auch Liga-Sportdirektor Rudi Völler, da hat man ihm schon sehr klar gesagt, pass auf Julian, das wird nicht weitergehen und lass es uns doch so gesichtswahrend wie möglich für alle machen, nämlich, dass du deinen Rücktritt offiziell erklärst, bekommst trotzdem eine Abfindung und dann sieht das für alle einigermaßen gut aus, bevor wir hier über eine Entlassung und eine schmutzige Trennung sprechen. Und dann hat er in der Tat drüber geschlafen. weil er sich gestern wohl dann noch ein bisschen uneinsichtig gezeigt hat und hat dann heute gesagt, okay, lass es uns machen. Und dann saßen die DFB-Gremien eben gerade zusammen. Die müssen da immer involviert sein, das Präsidium, der Aufsichtsrat. Dafür, dass er sein Gesicht wahrt, dass er diesem Rücktritt zugestimmt hat, bekommt er noch Geld. Also er hätte bis zum Ende der EM 2028 14 Millionen verdient. Man spricht jetzt, dass er eben trotz des Rücktritts eine Abfindung bekommt, die sich im Bereich bis zu 7 Millionen bewegt. Das ist dann schon ein ganz nettes Trostpflaster für so ein Ende.
2: Außerdem hat der DFB bekannt gegeben, wen er gerne als Nachfolger hätte. Und zwar, wie vermutet, den ehemaligen Mainz, Dortmund und Liverpool-Trainer Jürgen Klopp. Der steht aber beim Bundesligisten RB Leipzig unter Vertrag. Warum es deshalb gar nicht so leicht wird, Klopp als neuen Bundestrainer unter Vertrag zu nehmen, dazu nochmal unser Sportreporter.
5: Offiziell formuliert ist es, der DFB wird jetzt Gespräche suchen mit Jürgen Klopp. Das deutet schon mal darauf hin, dass es wohl nicht ganz so schnell gehen wird. Er ist auf der einen Seite als WM-Experte noch in den USA. Er ist noch bei RB unter Vertrag. Da soll es keine Ausstiegsklausel geben. Das kann bedeuten, dass der DFB da nochmal in die Tasche greifen muss, um ihn da rauszueisen. Das kann übrigens auch der Grund sein, warum man sich von Rudi Völler noch nicht getrennt hat oder nicht trennen konnte. Das hätte man ja durchaus, da hätte man durchaus drüber nachdenken können. Das ist ja ein ganz enger Vertrauter und Ziehvater von Julian Nagelsmann, aber das wäre dann noch eine Abfindung gewesen, die der Deutsche Fußballbund hätte zahlen müssen. So flüssig ist man dann nicht in Frankfurt. Und insofern kann das dann noch auch mal ein bisschen teuer werden, um Jürgen Klopp als DFB-Bundestrainer zu verpflichten. Aber er ist Wunschkandidat Nummer 1, das ist offiziell.
2: Tim Brockmeier war das zum Aus von Julian Nagelsmann als Bundestrainer und seinen möglichen Nachfolger Jürgen Klopp. Bei den Reformen der schwarz-roten Koalition wird vor allem eine Maßnahme heiß diskutiert aktuell. Die Krankschreibung soll ab dem ersten Tag wieder verpflichtend werden, um damit die Arbeitsleistung in Deutschland zu erhöhen. Für die einen ist das folgerichtig, andere sprechen von Misstrauensvotum gegenüber der arbeitenden Bevölkerung. Über die Debatte berichtet aus unserem Hauptstadtstudio Jim Bob Nikschas.
1: Grundsätzlich verteidigen Union und SPD ihre Pläne zu verschärften Regeln bei der Krankschreibung. Kanzleramtschef Thorsten Frey von der CDU sagt bei RTL und NTV, wenn jemand krank ist, muss das auch bescheinigt werden. Aus seiner Sicht sind die Hausärzte früher auch sehr gut mit der Situation zurechtgekommen. SPD-Generalsekretär Tim Klüssendorf gibt im Morgenmagazin von ARD und ZDF zu, dass die Pläne auch in seiner Partei nicht jedem gefallen.
6: Es gibt da natürlich viel Widerspruch, auch verständlichen Widerspruch, weil die Unterstellung, dass Leute an der Bettkante die Entscheidung treffen würden, ob sie krank sind, nicht dem entspricht, wie wir auf die Menschen blicken.
1: Klüssendorf verteidigt aber den Kompromiss mit CDU und CSU, die sonst einen unbezahlten Krankheitstag hätten einführen wollen. Beide Seiten bekräftigen aber, für das geplante Gesetz eine Lösung finden zu wollen, die in der Praxis für alle Beteiligten umsetzbar ist. Unionsfraktionschef Jens Spahn nennt dabei die Möglichkeit einer Videosprechstunde. Wer wirklich krank ist, soll laut Spahn auch zu Hause bleiben können. Unklar ist dabei, wie das Attest dann konkret ausgestellt wird. Auch NRW-Ministerpräsident Hendrik Wüst von der CDU sieht noch Klärungsbedarf. Er spricht sich für die Möglichkeit aus, gegebenenfalls erst am zweiten oder dritten Tag zum Arzt gehen zu können.
2: Es dürfte ein turbulentes Wochenende für Erfurt werden. In der Hauptstadt von Thüringen treffen sich morgen und übermorgen rund 600 AfD-Delegierte zur Wahl der Parteiführung. Alice Weidel und Tino Chrupalla dürften dabei als Vorsitzende bestätigt werden. Spannend wird die zweite Reihe. Hier spielt Thüringens AfD-Chef Björn Höcke als Gastgeber in Erfurt eine wichtige Rolle. Die Polizei rechnet mit 10.000 Demonstranten rund um den Parteitag, sieht sich aber gut gerüstet. Unser Korrespondent vor Ort ist Bobo Mertens.
7: Am Tag vor dem Bundesparteitag der AfD in Erfurt bereitet sich die Stadt auf mögliche Einschränkungen im öffentlichen Leben vor. So rechnet die Stadt am Wochenende mit Verkehrsbehinderungen, Straßen werden gesperrt sein. Auch der Nahverkehr ist betroffen, Busse und Bahnen werden umgeleitet, teilweise kommt es zu Ausfällen. Der Grund sind weitreichende Demonstrationen und Kundgebungen, Zehntausende Demonstranten werden in der Stadt erwartet. Aus Angst vor möglichen Ausschreitungen und Vandalismus bleiben zudem vereinzelt Geschäfte geschlossen. Mehrere 1000 Polizisten stellen sich auf ein einsatzintensives Wochenende ein. Von der Polizei heißt es, man sei gut vorbereitet und habe aus vergleichbaren Einsatzlagen in der Vergangenheit wichtige Erfahrungen gesammelt. Ziel sei es, sowohl die Versammlungsfreiheit zu gewährleisten, als auch die Veranstaltung sicher und störungsfrei abzusichern. Neben dem Parteitag finden in Erfurt mehrere Großveranstaltungen statt, darunter Konzerte von Roland Kaiser und Clouseau. Dadurch werden zusätzlich zehntausende Besucher in der Stadt sein.
2: Die Nacht von Mittwoch auf gestern war eine der schwersten in Kiew seit Kriegsbeginn, so hat es Bürgermeister Klitschko gestern erklärt. Bei massiven Angriffen mit Drohnen, Raketen und Marschflugkörpern sind Dutzende ums Leben gekommen, fast 100 Menschen wurden verletzt, Gebäude sind teilweise eingestürzt. Der Angriff hat klar gezeigt, der Ukraine fehlt es an ausreichend Abwehrraketen, die Arsenale leeren sich. Deshalb, so berichtet der Leiter des ARD-Studios in Kiew, Wassili Golod, fordert die Ukraine dringend schnelle und entschlossene Hilfe von den westlichen Partnern.
8: Gerade diese kombinierten Angriffe, wie wir ihn hier in Kiew erlebt haben, mit Drohnenschwärmen aus verschiedenen Richtungen, mit modernisierten Drohnen, mit Raketen, ballistischen Raketen, Marschflugkörpern aus verschiedenen Richtungen, um das abwehren zu können, braucht es viele Abwehrsysteme und braucht es vor allem Munition für diese Abwehrsysteme. Und das ist ein rares Gut. Davon braucht die Ukraine dringend mehr, weil Russland eben immer mehr Raketen, immer mehr Drohnen produziert und das auf die Ukraine schießt. Und deswegen fordert die Ukraine einerseits Unterstützung in diesem Bereich, zum anderen aber schärfere Sanktionen gegen Russland. Denn wir haben das auch in der Angriffsnacht gesehen. Der Beauftragte für Sanktionen des ukrainischen Präsidenten hat gesagt, das waren insgesamt mehr als 3000 Komponenten verbaut aus westlichen Ländern in diesen russischen Raketen. Das heißt also, die Sanktionen, die es schon gibt, funktionieren auch nicht richtig. Und auch da fordert die Ukraine klarere Schritte der Partner.
2: Mehr als eine Woche sind die verheerenden Erdbeben in Venezuela her. Die Zahl der Todesopfer ist laut der Regierung auf mehr als 2500 gestiegen. Venezuelas Übergangspräsidentin Rodriguez verspricht, dass die Rettungskräfte weiter nach Überlebenden suchen werden. Und es gibt auch immer wieder Erfolgsmeldungen, wie unsere Südamerika-Korrespondentin Anne Demmer berichtet.
9: 8 Tage nach dem verheerenden Doppelerdbeben in Venezuela haben Rettungskräfte einen Mann lebend aus den Trümmern geholt. Der 43-Jährige wurde gestern aus den Trümmern eines 7-stöckigen Gebäudes geborgen. Angehörige, Freiwillige und Rettungskräfte konzentrieren sich nun größtenteils darauf, die Toten zu bergen. In Venezuela wächst nach dem verheerenden Erdbeben der Druck auf Interimspräsidentin Delcy Rodriguez, während deren Mandat kurz vor dem Ablauf steht. Kritiker werfen der Regierung ein Versagen bei der Katastrophenbewältigung vor, während Hilfsorganisationen vor einer sich zuspitzenden Gesundheitskrise warnen. Nach offiziellen Angaben wurden mindestens 2300 Menschen getötet und Tausende verletzt.
2: Bei einem schweren Busunglück im Südwesten Pakistans sind mindestens 40 Menschen ums Leben gekommen, 8 Insassen wurden verletzt. Der Bus war auf dem Weg in die Hauptstadt Islamabad. Mehr von unserer Korrespondentin für die Region, Franziska Amler.
10: Das Fahrzeug sei in einem abgelegenen Gebiet außer Kontrolle geraten und in eine Schlucht gestürzt, heißt es von den Behörden. Der Bus sei offenbar zu schnell unterwegs gewesen und habe zudem deutlich zu viele Menschen an Bord gehabt. Nach Angaben eines Sprechers der Regierung der Provinz Balochistan hatte der Fahrer Passagiere eines anderen Busses aufgenommen, weil dieser eine Panne hatte. Unter den Toten seien auch Kinder und Frauen. Der Bus war im Südwesten Pakistans unterwegs. Möglicherweise habe ein Streit zu dem schweren Unglück geführt. Einer der verletzten Überlebenden berichtete lokalen Medien, ein Fahrgast habe den Fahrer am Hals gepackt. Augenblicke später habe der dann die Kontrolle über den Bus verloren, der daraufhin mehr als 20 Meter in die Schlucht stürzte. Die Darstellung konnte bislang nicht unabhängig bestätigt werden. Die Polizei ermittelt. Verkehrsunfälle sind in Pakistan keine Seltenheit. Gründe sind schlechte Straßenverhältnisse, mangelnde Durchsetzung von Verkehrsregeln und die gefährliche Fahrweise vieler Verkehrsteilnehmer, insbesondere in bergigen Regionen.
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11: mit Christian Sachsinger. Wer nach Deutschland einwandert, bleibt nicht zwangsläufig hier. Viele gehen auch wieder und einer der zentralen Gründe dafür, aufwendige bürokratische Prozesse. Das belegt nun eine Studie des Nürnberger Instituts für Arbeitsmarkt- und Berufsforschung, kurz IAB. Oliver Tubinauer berichtet.
12: Nur partnerschaftliche und familiäre Gründe werden noch häufiger genannt als die Bürokratie. Laut der Studie haben 2,6% der betrachteten Eingewanderten, hochgerechnet 260.000 Personen, Deutschland zwischen 2 Befragungswellen innerhalb eines Jahres wieder verlassen. Besonders negativ bewerten Eingewanderte demnach nicht ausreichend beantwortete Rückfragen, lange Verfahrensdauern und unklare Abläufe. IAB-Forscherin Julia Kosjakova empfiehlt der Politik deswegen die Einrichtung sogenannter Work-and-Stay-Agenturen, um wichtige ausländische Fachkräfte in Deutschland zu halten.
13: Das gilt nicht nur für Ausgewanderte. Allgemein, also die Information und Zuständigkeit muss deutlich sein. Und am besten, mindestens für eingewanderte Menschen, gibt es eine zentralisierte Stelle, die das alles bündelt und mindestens weiß, wohin, mit welchen Verfahren, mit welchen Fragen Menschen gehen könnten und diese Information zur Verfügung stellt oder Unterstützung zur Verfügung stellt. Und in diesem Sinne, die Idee von Work-and-Stay-Agenturen finde ich sehr attraktiv, weil da die Idee ist, dass die Menschen kommen und die haben so eine Anlaufstelle, wo die Unterstützung hätten.
12: Denn die Studie zeigt auch, dass nicht nur schwach integrierte Einwanderer den Entschluss zur Abwanderung fassen. Auch gut ausgebildete Menschen ziehen in andere Länder weiter, wenn sie die entsprechenden beruflichen Perspektiven sehen.
11: Europas Armeen rüsten massiv auf. Für die Rüstungsindustrie betreut bedeutet das Rekordaufträge. Lange Zeit haben davon auch die Aktien aus dem Verteidigungssektor profitiert. Doch dieser Boom scheint nun vorbei zu sein. Rüstungsaktien wie etwa Rheinmetall gehören in diesem Jahr zu den größten Verlierern im DAX. Stefan Liener zu den Hintergründen.
14: Mit dem Beginn des russischen Angriffskrieges gegen die Ukraine wurde die Rheinmetall-Aktie zu einem Titel, der sich plötzlich in den Depots auch von vielen Kleinanlegern fand. Binnen dreier Jahre verzwanzigfachte sich der Kurs. Im vergangenen Sommer erreichte er rund 2000 Euro. Seither geht es fast kontinuierlich abwärts. Allein in diesem Jahr hat Rheinmetall an der Börse knapp 30% an Wert eingebüßt. Zweistellige Kursverluste verzeichnete auch das Papier des Augsburger Getriebespezialisten Renk. Beim tschechischen Munitionshersteller CSG hat sich der Aktienkurs seit dem Börsengang im Januar sogar halbiert. Und der deutsch-französische Panzerbauer KNDS verschob zuletzt seinen für Juli geplanten Börsengang, weil man keine Chance sah, den angepeilten Verkaufspreis am Markt durchsetzen zu können. Analysten sehen klare Gründe für diesen Trend. So werde es immer deutlicher, dass die Rüstungsindustrie Probleme hat, ihre Rekordaufträge abzuarbeiten. Es gibt nämlich gleich mehrere Flaschenhälse. Da sind zunächst fehlende Kapazitäten bei Zulieferern. Dazu kommt ein eklatanter Mangel an Fachkräften und nicht zuletzt fehlt es bei den Herstellern selbst oft an Produktionskapazitäten.
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2: Und damit zu Constanze Fenne.
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2: Hier sind die Nachrichten um 12:45.
15: Nagelsmann hört als Fußball-Bundestrainer auf. Der Deutsche Fußballbund hat den Vertrag mit dem 38-Jährigen 4 Tage nach dem verlorenen WM-16-Finale aufgelöst. Die Entscheidung sei ihm nicht leicht gefallen, so Nagelsmann. Nachfolgekandidat ist Jürgen Klopp. Er hat bereits seine Bereitschaft signalisiert. Opposition und Ärzte kritisieren geplante Neuregelungen bei Krankmeldungen. Die geplante Attestpflicht ab Tag 1 und der Wegfall der telefonischen Krankschreibung sei eine Katastrophe, erklärte etwa der Chef des Bayerischen Hausärzteverbands Ritter im BR. Die SPD-Chefs Baas und Klingbeil verwiesen darauf, dass die konkrete Ausgestaltung noch offen sei. Insgesamt hatten sich Union und SPD auf 34 Maßnahmen zu Steuerentlastungen, Bürokratieabbau und Arbeit geeinigt. Venezuela plant Millionenhilfe für Wiederaufbau. Nach den schweren Erdbeben mit mehr als 2500 Toten will die Regierung in Caracas einen ersten Fonds mit umgerechnet knapp 175 Millionen Euro einrichten. Das Geld dafür werde der Internationale Währungsfonds freigeben. Nach bisherigen Erkenntnissen wurden 189 Gebäude komplett zerstört. Tausende Menschen werden vermisst. IT-Probleme bei bayerischer Justiz sind behoben. Nach der großflächigen Störung bei Gerichten, Staatsanwaltschaften und dem Justizministerium in Bayern sind Mail und Telefon wieder verfügbar. Das teilte das Ministerium mit. Der Richterverein fordert nun ein Notfallkonzept, damit der Rechtsstaat handlungsfähig bleibe. Telekom testet autarke Mobilfunkstation in Bayern. Nahe Mittenwald versorgt ein neuer Mast die Bundesstraße 2 und die Regionalbahn Richtung Innsbruck. Laut Telekom kommt der Strom aus Solarmodulen. Bei fehlender Sonne läuft ein Generator. Der nächste Winter soll zeigen, ob das Konzept zuverlässig funktioniert. Das Wetter in Bayern: Sonne und Wolken bei Höchstwerten zwischen 21 und 27 Grad.
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2: Wenn es um die Erschließung der Zugspitze geht, hatten die Tiroler die Nase vorn. Schon 1926 ging ihre Seilbahn auf Deutschlands höchsten Berg. Die Bayerische Zahnradbahn folgte erst 4 Jahre später, auch als Antwort auf den österreichischen Vorsprung. Am kommenden Wochenende wird in Ehrwald 100-jähriges Jubiläum bei der Tiroler Zugspitzbahn gefeiert. Mehr von unserem Oberlandreporter Martin Breitkopf.
16: 7 Minuten bis auf fast 3000 Meter Höhe. Für die Fahrgäste der Tiroler Zugspitzbahn ist das heute ganz selbstverständlich. Während die Gondel fast lautlos Richtung Gipfel schwebt, ziehen Felsen und Berggipfel vorbei. Kaum jemand denkt daran, dass diese Fahrt vor genau 100 Jahren noch als nahezu unmöglich galt. Der Geschäftsführer der Tiroler Zugspitzbahn, Franz Denk Senior, hat großen Respekt vor dieser Pionierleistung.
17: Der Bau war schon eine irre Herausforderung, wenn man zuerst musste einmal eine Materialbahn erbaut werden. Die Materialbahn hatte Holzstützen, aber die Fundamente, die mussten aus Beton gemacht werden. Ja, wie bringt man jetzt den Beton herauf für die Stützen der Materialbahn? Es war überaus Knochenjob, kann man sich in der heutigen Zeit überhaupt nicht mehr vorstellen.
16: 1924 beginnen die Bauarbeiten. Hubschrauber oder moderne Baumaschinen gibt es nicht. Rund 400 Arbeiter errichten zunächst eine Materialseilbahn. Danach schleppen sie Zement, Stahl und Werkzeug auf den steilen Berg hinauf. Meter für Meter wächst die Bahn aus dem Fels. Wie mühsam das war, erzählt Franz Denk.
17: Da haben die Ingenieure zu den Arbeitern gesagt, ihr dürft eine extra Schicht schreiben, wenn ihr bis zur Stütze 1, Stütze 2, Stütze 3 den Zement herauftragt.
16: Knochenarbeit und gefährlich. Hoch über dem Tal stehen die Arbeiter auf schmalen Stahlstützen, oft ohne jede Sicherung. Zum Jubiläum zeigt die Ausstellung in der Bergstation Historisches. Die Fotos von damals wirken aus heutiger Sicht fast unglaublich. Ausstellungskurator Norbert Spahn beeindrucken diese Aufnahmen bis heute.
18: Wenn man sich Bilder sich da an dieser Zeitleiste anschaut, wie die Menschen da auf diesen Stützen miteinander tanzen, ohne Helm und ohne Gurt, wenn man so schön sagt, dann ist man schon beeindruckt von der heutigen Sicht aus, was Vorschriften anbelangt und dann zu sehen, wie die damals gebaut haben.
16: Fast genauso gewagt wie der Bau selbst war die Idee dahinter. Der Reutener Rechtsanwalt Hermann Stern war überzeugt, dass eine Bahn auf die Zugspitze den Tourismus im Außenferner verändern könnte. Viele hielten ihn damals für einen Träumer. Auch daran erinnert die Ausstellung, sagt Spahn.
18: Also die Pioniere von damals und gerade dieser Herr Dr. Stern, der hat es schon erkannt, dass eine sehr unterentwickelte Region einen Highlight oder eine Sehnsucht stillen muss, dass man auf den höchsten Berg Deutschlands raufkommt.
16: Was viele damals als Hirngespinst abtaten, wird zur Erfolgsgeschichte und das wird sie auch in Zukunft bleiben.
17: Da bin ich davon überzeugt, dass die Zugspitze in den nächsten 100 Jahren auch noch eine große Rolle spielt und dass der Tourismus ein sehr starker wirtschaftlicher Faktor sein wird.
16: Heute fahren jedes Jahr rund 650.000 Menschen auf den Gipfel. Dazwischen liegen Mut, Schweiß und eine Vision, die den höchsten Berg Deutschlands für alle erreichbar gemacht hat.
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2: Am Montag legt die Bundesregierung ihren Haushalt fürs nächste Jahr vor. Wegen der knappen Kassen musste der Rotstift angelegt werden, quer durch alle Ressorts. Ein Ministerium soll dabei wieder besonders viel einsparen, das Bundesministerium für wirtschaftliche Zusammenarbeit und Entwicklung. Dabei hatte sich Deutschland in internationalen Abkommen zu deutlich höheren Ausgaben verpflichtet, als der Etat jetzt wirklich hergibt. Konkret bedeutet das weltweit weniger Entwicklungshilfe und das wiederum bedeutet gestrichene Projekte. Die entstehenden Lücken schließen jetzt andere Geberländer wie China oder die Golfstaaten. Dadurch schwindet aber auch die internationale Bedeutung Deutschlands, wie Anne-Kathrin Mellmann aus unserem Hauptstadtstudio berichtet.
19: Liebe zurückgekehrte Fachkräfte.
20: Rim Alabali Radovan dankt zurückgekehrten Entwicklungshelfern in einer Kirche in Berlin. Gute Nachrichten hat die Bundesentwicklungsministerin nicht dabei. Im Gegenteil, wieder wird sich ihr Ministerium auf eine Sparrunde einstellen müssen. Die aus dem Libanon heimgekehrte Miriam Walter sieht das kritisch.
21: Der Libanon hat in den letzten Jahren eine unfassbare Verdichtung von Krisen erlebt. Das heißt, die Bedarfe sind eigentlich gestiegen. Also aktuell braucht man im Libanon Dinge wie Nothilfe, einfach medizinische Unterstützung. Viele Menschen sind auf der Flucht. hoch, die wissen gar nicht, ob sie zurück können. Gleichzeitig ist so viel kaputt gegangen, so viel hat sich polarisiert, so viel Gewalterfahrung von den Menschen in den letzten Jahren. Da braucht es einfach Gelder, damit da wirklich langfristig was aufgebaut werden kann. Ich sehe keine andere Möglichkeit.
20: Mirjam Walter war für den zivilen Friedensdienst ZFD im Libanon und hat gemeinsam mit einheimischen Nichtregierungsorganisationen, NGOs, unter anderem geholfen, Konflikte zwischen syrischen Geflüchteten und Einheimischen zu lösen. Ein wichtiges Projekt, dem aber das Geld ausgeht. Was macht das mit dem Vertrauen in Deutschland? SPD-Entwicklungsministerin Alabali Radovan ist alarmiert.
0: Wir müssen aufpassen, dass wir Vertrauen nicht verspielen, indem wir uns zurückziehen. Es ist klar, der Haushalt steht unter Druck. Alle Ministerien sind angehalten, Einsparungen vorzunehmen. Das tue ich auch im Entwicklungsministerium. Doch gleichzeitig muss uns auch bewusst sein, wenn wir auch in der Zukunft eine wichtige Rolle in der Welt spielen wollen, dann brauchen wir diese Partnerschaften und die dürfen wir nicht aufs Spiel setzen.
20: Mit etwa 600 Millionen Euro weniger muss Ihr Ministerium in der erneuten Sparrunde rechnen. Für das Entwicklungsministerium mit einem Etat von nur noch 10 Milliarden Euro ist das eine Menge. Ralf Südhoff von der Denkfabrik Center for Humanitarian Action, CHAR, früher Direktor des UN-Welternährungsprogramms, meint, Deutschland habe durch die Kürzungen Softpower verloren, also sanfte Macht, durch die Länder attraktive Partner werden, zum Beispiel durch Entwicklungshilfe.
4: Noch 2021 war Deutschland sogenannte Weltmeister in der Softpower und hat dieses Ranking weltweit geführt. Heute ist es abgefallen, liegt schon 3 Plätze hinter China. Und auch die arabischen Staaten stoßen in diese Lücke. Die größten Geber weltweit im Vergleich zu ihrer Wirtschaftskraft, auch in der Nothilfe, sind heute arabische Länder wie Saudi-Arabien, wie Katar. Und da verkennt man ganz massiv, welchen Einfluss so ein Engagement hat und dass es nicht Gutmenschentum oder Gedöns für bessere Tage ist.
20: Für Südhoff einer der Gründe dafür, dass Deutschland nicht in den UN-Sicherheitsrat gewählt wurde. Asien, Afrika, Lateinamerika, Deutschland zieht sich entwicklungspolitisch zurück und verliert Bedeutung. Das schadet nicht nur dem Ansehen, sondern auch dem Geldbeutel. Denn zum Beispiel im Wettlauf mit China haben deutsche Unternehmen dadurch schlechtere Karten.
2: Anne-Kathrin Mellmann über die Folgen, wenn die Entwicklungshilfe ausbleibt.
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22: Mit Johannes Krause. Das war's. Julian Nagelsmann ist nicht mehr Bundestrainer der deutschen Fußballnationalmannschaft. Er hat wenige Tage nach dem Aus im WM-Sechzehntelfinale gegen Paraguay seinen sofortigen Rücktritt erklärt. Der ursprünglich noch bis 2028 laufende Vertrag wurde mit sofortiger Wirkung aufgelöst. Anne von Eickels.
23: In einem vertraulichen Gespräch mit der Verbandsspitze hatte Julian Nagelsmann schon gestern seinen Rücktritt angeboten. Die Entscheidung sei ihm alles andere als leicht gefallen, teilte Nagelsmann in einem schriftlichen Statement des DFB mit. Sein oberstes Ziel sei immer der Erfolg der Mannschaft gewesen. Sie hat nach so einer herben Enttäuschung die Chance auf einen unbelasteten Neuanfang verdient, so der scheidende Bundestrainer, dem DFB-Präsident Bernd Neuendorf für seine hohe Einsatzbereitschaft dankte. Nagelsmanns Nachfolger soll Jürgen Klopp werden. Die DFB-Spitze suche nunmehr das Gespräch mit Klopp. Er habe bereits seine grundsätzliche Bereitschaft zur Übernahme des Postens signalisiert.
22: Auch Nagelsmanns Assistenten Benjamin Glück und Benjamin Hübner werden den DFB verlassen. Sportgeschäftsführer Andreas Rettig wird seinen Vertrag, der zum Jahresende ausläuft, aus persönlichen Gründen nicht verlängern. Und darüber habe er den DFB-Präsidenten Bernd Neuendorf bereits vor Beginn der WM informiert. Die Zeit von Julian Nagelsmann als Bundestrainer ist also zu Ende. Der Fußball dreht sich aber weiter bei der Weltmeisterschaft. Da endet in der Nacht die erste K.O.-Runde. Die letzten 3 Sechzehntelfinalspiele stehen an. Hendrik Lückhoff blickt auf die Partien voraus.
24: Zum Auftakt heute gibt es das Duell zweier Außenseiter in dieser K.O.-Runde. Australien und Ägypten treffen ab 20 Uhr in Dallas aufeinander. Und fest steht schon vorher, es wird historisch, denn keines der beiden Teams hat bislang ein WM-K.O.-Spiel gewonnen. Ägypten holte in der Gruppenphase seinen ersten Sieg bei einer WM überhaupt. Alles Weitere ist Zugabe. Allerdings bangen die Nordafrikaner um den Startelf-Einsatz ihres Topstürmers Mo Salah, der an einer Oberschenkelverletzung laboriert. Um 0 Uhr deutscher Zeit gibt's dann das Duell David gegen Goliath oder Klein gegen Groß. Titelverteidiger Argentinien trifft auf WM-Neuling Kap Verde. Noch ist der afrikanische Inselstaat bei der WM mit 3 Unentschieden ungeschlagen. Ein Weiterkommen gegen die Argentinier um Superstar Lionel Messi wäre aber ein Fußballwunder. Und um das letzte Achtelfinalticket spielen dann morgen früh um 3.30 Uhr Kolumbien und Ghana. Laut der FIFA wird es ein Klassenunterschied. In der offiziellen Weltrangliste rangiert rangiert Ghana auf Platz 65 und ist der am schlechtesten platzierte Teilnehmer im 16. Finale. Kolumbien steht auf Weltranglistenplatz 11. Die Südamerikaner um Luis Diaz vom FC Bayern gehen demnach als Favorit in dieses Duell.
22: Vom Fußballrasen auf den heiligen Rasen von Wimbledon, da spielt heute Jan-Lennard Struff in der dritten Runde, Ina Kast.
1: Im fünften Anlauf soll es endlich klappen für Struffi.
5: Natürlich möchte ich einen Schritt in die vierte Runde jetzt gehen zum ersten Mal.
1: Vierte Runde oder im Deutschen auch Achtelfinale genannt, ist das erklärte Ziel des 36-Jährigen.
5: Ich freue mich, dass ich in der dritten Runde stehe, aber jetzt habe ich Match gegen Medvedev, was schwierig wird. Und da versuche ich mich jetzt darauf zu fokussieren und mich vorzubereiten.
1: Struff kennt den Russen gut.
5: Ich habe gegen Medvedev ein paar Mal gespielt, ja, das weiß ich. Und geht es vor allem darum, den Glauben zu haben, den zu schlagen.
1: Und dass er bis zum Schluss an sich glaubt, hat Struff in seinem Fünfsatz-Drama gegen Nakashima eindrucksvoll bewiesen. Er lag schon mit Break zurück und war auch im Champions-Tiebreak hinten.
5: Und dann denkt man, das kann nicht sein, das geht mir jetzt hier gerade aus den Händen. Dann habe ich aber weiter mutig gespielt und aktiv und hat's geklappt.
1: Klappen soll jetzt der nächste Meilenstein.
5: Jetzt habe ich gegen Alcaraz hier gespielt, gegen Medvedev habe ich auch schon mal gespielt und da muss ich Gas geben.
1: Die Engländer haben Jan-Lennard Struff, wie sie ihn hier nennen, längst in ihr Herz geschlossen. Und der heilige Rasen ist Motivation genug für den gebürtigen Sauerländer.
5: Es ist ein Grand Slam, es ist Wimbledon, es ist schön, ja klar, ist man top motiviert.
1: Na dann, los auf ins Achtelfinale.
5: Wäre gut, ja. Hoffentlich geht's noch weiter.
1: Am besten mit ganz vielen Assen. Kein Spieler hat so viele Asse geschlagen im laufenden Turnier wie Jan-Lennard Struff, nämlich 65.
5: Ja gut, da muss ich noch ein bisschen weiter spinnen.
1: Der Körper jedenfalls scheint bereit zu sein für das Match gegen Medvedev.
5: War jetzt im Eisbad, hab jetzt Stretching alles gemacht und jetzt gegessen noch.
1: Mit 36 Jahren endlich ins Wimbledon-Achtelfinale. Vielleicht klappt das ja heute.
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2: A7 Füssen Richtung Ulm, zwischen Illertissen und dem Dreieck Hittistetten, stockender Verkehr. A7 Fulda Richtung Würzburg, zwischen Fuldaer Dreieck und Bad Brückener Wildflecken, 11 Kilometer Stau. A8 Stuttgart Richtung München, zwischen Burgau und Zusmarshausen, Bergungsarbeiten, deshalb 4 Kilometer Stau. A8 München Richtung Salzburg, zwischen Irschenberg und Rohrdorf, 13 Kilometer Stau, Bauarbeiten sind hier der Grund. Und in Richtung München zwischen Fraßdorf und Rosenheim, 8 Kilometer Stau. Auf die A9 München Richtung Nürnberg, zwischen Manching und Denkendorf, 16 Kilometer Stop and Go. A73 Bamberg Richtung Nürnberg, zwischen Bamberg Ost und Hirscheid, 3 Kilometer Stau. Die A93 Regensburg Richtung Holledau ist zwischen Eigelsbach und Mainburg gesperrt. Wenn Sie sich auskennen, umfahren Sie das Gebiet, wenn möglich, weiträumig. Und A99 Westumfahrung München Richtung Lindau, zwischen Neuherberg und dem Dreieck Allach, 8 Kilometer Stau nach einem Unfall. Kurz zum Wetter, Richtung Alpen sind die Wolken teilweise dichter heute. Am Nachmittag lockern sie auf, insgesamt warm, zwischen 21 und 27 Grad die Höchstwerte. Auch morgen Sonne und Wolken im Wechsel, wenig Änderungen bei den Temperaturen. Uhr und im Studio ist Benny Riemer für Sie.
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2: Ja, es tut sich was bei der deutschen Fußballnationalmannschaft. Julian Nagelsmann ist nicht mehr Bundestrainer. Das ist seit kurz vor 12 offiziell. Mehr dazu gleich. Außerdem gibt's weiter viel Kritik an den geplanten neuen Regeln zur Krankschreibung. Wir fassen zusammen, was Kanzler und Vizekanzler darauf antworten. Und unser Erfurt-Korrespondent berichtet, wie sich die Stadt auf die Proteste rund um den AfD-Parteitag vorbereitet. Es war nach dem blamablen WM aus der DFB-Elf schnell vermutet worden, dass auch Bundestrainer Julian Nagelsmann vor dem Aus steht. Der Deutsche Fußballbund wollte aber in den USA und vor allem kurz nach dem Ausscheiden keine Entscheidung treffen und sich erst nach der Rückkehr nach Deutschland mit Nagelsmann und Sportdirektor Rudi Völler beraten. Dieses Gespräch war gestern und um kurz vor 12 hat der DFB die Entscheidung verkündet, dass Nagelsmann von seinem Amt zurücktritt. Wohl aber nicht ganz freiwillig, wie Tim Brockmeier erklärt.
6: Er ist zurückgetreten worden. Man hat ihm gestern in diesem Krisengespräch, da war er in der DFB-Zentrale, aber auch der DFB-Präsident Bernd Neuendorf, unter anderem auch Liga-Sportdirektor Rudi Völler, da hat man ihm schon sehr klar gesagt, pass auf Julian, das wird nicht weitergehen und lass es uns doch so gesichtswahrend wie möglich für alle machen, nämlich, dass du deinen Rücktritt offiziell erklärst, bekommst trotzdem eine Abfindung und dann sieht das für alle einigermaßen gut aus, bevor wir hier über eine Entlassung und eine schmutzige Trennung sprechen. Und dann hat er in der Tat drüber geschlafen. weil er sich gestern wohl dann auch ein bisschen uneinsichtig gezeigt hat und hat dann heute gesagt, okay, lass es uns machen. Und dann saßen die DFB-Gremien eben gerade zusammen, die müssen da immer involviert sein, das Präsidium, der Aufsichtsrat. Dafür, dass er sein Gesicht wahrt, dass er diesem Rücktritt zugestimmt hat, bekommt er noch Geld. Also er hätte bis zum Ende der EM 2028 14 Millionen verdient. Man spricht jetzt, dass er eben trotz des Rücktritts eine Abfindung bekommt, die sich im Bereich bis zu 7 Millionen bewegt. Das ist dann schon ein ganz nettes Trostpflaster für so ein Ende.
2: Ja, und außerdem hat der DFB bekannt gegeben, wen er gerne als Nachfolger hätte. Und zwar, wie vermutet, den ehemaligen Mainz-, Dortmund- und Liverpool-Trainer Jürgen Klopp. Der steht aber beim Bundesligisten RB Leipzig unter Vertrag. Warum es deshalb gar nicht so leicht wird, Klopp als neuen Bundestrainer unter Vertrag zu nehmen, dazu nochmal unser Sportreporter.
6: Offiziell formuliert ist es, der DFB wird jetzt Gespräche suchen mit Jürgen Klopp. Das deutet schon mal darauf hin, dass es wohl nicht ganz so schnell gehen wird. Er ist auf der einen Seite als WM-Experte noch in den USA. Er ist noch bei RB unter Vertrag. Da soll es keine Ausstiegsklausel geben. Das kann bedeuten, dass der DFB da nochmal in die Tasche greifen muss, um ihn da rauszueisen. Das kann übrigens auch der Grund sein, warum man sich von Rudi Völler noch nicht getrennt hat oder nicht trennen konnte. Das hätte man ja durchaus, da hätte man durchaus drüber nachdenken können. Das ist ja ein ganz enger Vertrauter und Ziehvater von Julian Nagelsmann, aber das wäre dann noch eine Abfindung gewesen, die der Deutsche Fußballbund hätte zahlen müssen. So flüssig ist man dann nicht in Frankfurt. Und insofern kann das dann noch auch mal ein bisschen teuer werden, um Jürgen Klopp als DFB-Bundestrainer zu verpflichten. Aber er ist Wunschkandidat Nummer 1, das ist offiziell.
2: Tim Brockmeier war das zum Aus von Julian Nagelsmann als Bundestrainer und seinen möglichen Nachfolger Jürgen Klopp. Wer krank ist, muss sich das bescheinigen lassen für den Arbeitgeber, damit der sicher sein kann, dass der Mitarbeitende nicht blau macht. Neu ist, die schwarz-rote Koalition will die Krankschreibung schon ab dem ersten Krankheitstag wieder einführen. Bisher war das ab dem vierten Tag verpflichtend. Und auch die telefonische Krankschreibung soll abgeschafft werden, damit die Arbeitsleistung in Deutschland wieder steigt. Das wird jetzt kontrovers diskutiert. Unser Berlin-Korrespondent Dietrich Karl Meurer fasst zusammen.
7: Man sitzt auf der Bettkante und überlegt, passt das heute?
8: So beschreibt Unionsfraktionschef Jens Spahn in der ARD die Fälle, die die Bundesregierung mit den neuen Regeln bei Krankschreibungen verhindern will. Union und SPD haben in ihrem Reformpaket vereinbart, die telefonische Krankschreibung abzuschaffen. Außerdem soll eine Arbeitsunfähigkeitsbescheinigung grundsätzlich schon ab dem ersten Krankheitstag vorgelegt werden. Die Koalition will damit die hohen Fehlzeiten in Deutschland senken. Spahn verweist auf rund 18 Krankheitstage je Arbeitnehmer im Jahr und vergleicht.
7: Die Frage stellt sich schon, ob die Deutschen so viel kränker sind tatsächlich als die anderen in Europa. Und deswegen braucht es da Maßnahmen.
8: Zudem erklärt der CDU-Politiker,
7: wer aber tatsächlich vielleicht an dem jeweiligen Morgen nicht wirklich krank ist, aber noch überlegt, ob er hingehen sollte, der entscheidet sich dann im Zweifel vielleicht doch fürs Arbeiten.
8: Das sei auch fairer gegenüber Arbeitskollegen. Auch Bundeskanzler Friedrich Merz verteidigt die Pläne und sorgt gleichzeitig für Fragen, wenn er im ZDF sagt,
9: Sie müssen nicht am ersten Tag in die Arztpraxis. Sie müssen vom ersten Tag eine Arbeitsunfähigkeitsbescheinigung haben.
8: Wie das ohne telefonische Krankschreibung laufen soll, lässt er offen. Vielleicht denkt er an die Möglichkeit der Videosprechstunde. Für ungläubiges Stirnrunzeln sorgt auch, was der Kanzler in der ARD erklärt.
9: Wir kehren zu der Regelung zurück, die wir vor Corona hatten.
8: Das stimmt nur teilweise, denn vor der Pandemie galt bereits die heutige 3-Tage-Regel. Beschäftigte mussten ein Attest normalerweise erst vorlegen, wenn die Krankheit länger als 3 Kalendertage dauerte. Arbeitgeber aber können die Bescheinigung seitdem ab dem ersten Tag verlangen. Neu wäre, dass die Vorlage am ersten Krankheitstag zum gesetzlichen Regelfall wird. Beim Hausärzteverband nennt man den Plan eine Katastrophe. Verbandsvorsitzender Markus Blumenthal-Bayer warnt bei NDR Info.
10: Es werden in dieser Kombination mehrere Millionen mehr Patientinnen und Patienten in unsere sowieso schon sehr vollen Praxen drängen.
8: Viele Menschen kämen dann vor allem für eine Bescheinigung in die Praxen.
10: Die Kranken, die uns dringend brauchen, die werden viel länger warten müssen.
8: Strittig ist auch die Frage, ob die in der Pandemie eingeführte Möglichkeit der telefonischen Krankschreibung den Krankenstand tatsächlich erhöht hat, so wie es Merz im Interview erklärt.
9: Wir sehen, dass seitdem die Krankschreibungen deutlich angestiegen sind.
8: Ärzte und Krankenkassen sehen dafür keinen Beleg. Der Hausärzteverbandsvorsitzende Blumenthal-Bayer erklärt:
10: Mit der telefonischen Krankschreibung hat das alles gar nichts zu tun. Da gibt es mittlerweile unzählige Studien, auch die Krankenkassen selber analysieren das und sagen, die telefonische Krankschreibung hat dazu überhaupt keine Veränderung geführt.
8: Ihr Anteil lag zuletzt bei weniger als 2% aller Krankschreibungen. Auch aus der SPD kommen inzwischen Zweifel an der konkreten Umsetzung. Parteichef Lars Klingbeil sagt:
11: Natürlich müssen wir das jetzt so machen, dass niemand krank zur Arbeit geht. Also da wird man jetzt gute pragmatische Lösungen finden müssen.
8: Viele Fragen bleiben also noch unbeantwortet. Im Schatten der Debatte steht auch ein Vorhaben, das bei vielen Versicherten auf Zustimmung stoßen dürfte. Die Koalition plant eine Termingarantie für Fachärzte. Patienten sollen dadurch schneller einen Termin bekommen.
2: Ja, was in der Diskussion über die Krankschreibung in Deutschland jedenfalls vorerst vom Tisch ist, dass der Lohn ab dem ersten Krankheitstag nicht weiter gezahlt wird. Bei unseren Nachbarn in Frankreich läuft das ein bisschen anders, wie aus Paris Kai Rienecker berichtet.
12: In Frankreich gibt es, anders als in Deutschland, keine gesetzliche Pflicht des Arbeitgebers zur vollen Lohnfortzahlung im Krankheitsfall. Die Ersatzleistungen bei Arbeitsunfähigkeit laufen sofort über die gesetzliche Krankenkasse. Diese zahlt in Frankreich aber erst ab dem 4. Krankheitstag. Es gibt also eine Karenzzeit von 3 Tagen. Danach gibt es auch nicht den vollen Lohn, sondern nur 50% des Grundgehalts mit einer Deckelung. Der Betrag darf das 1,5-fache des Mindestlohns nicht überschreiten. Aktuell sind das gut 2.500 Euro. Je nach Vertrag, Betriebs- oder Tarifvereinbarung können die französischen Arbeitgeber jedoch die Lohnersatzleistung im Krankheitsfall aufstocken, teilweise bis auf 100%. Es kann auch Regelungen in den Unternehmen geben, nach denen der Arbeitgeber schon die ersten 3 Karenztage ausgleicht. Einen gesetzlichen Anspruch darauf gibt es auf jeden Fall nicht. In Frankreich gilt grundsätzlich, dass die Krankschreibung dem Arbeitgeber, aber vor allem der Krankenkasse, innerhalb von 48 Stunden vorgelegt werden soll. Ansonsten drohen Leistungskürzungen.
2: Das also das Beispiel aus Frankreich. Während die Reformdiskussionen bei uns also weitergehen, ist der Kanzler heute auch mit außenpolitischen Themen beschäftigt. Vor dem NATO-Gipfel in Ankara nächste Woche hat Friedrich Merz die Staats- und Regierungschefs der baltischen Länder Estland, Lettland und Litauen empfangen. Es geht um Sicherheits- bzw. Verteidigungspolitik und um die Unterstützung der Ukraine. Aus unserem Hauptstadtstudio Ruth Kirchner.
13: Erst vergangene Woche hatte Kanzler Merz in Berlin mit Frankreich, Italien, Polen und Großbritannien über den NATO-Gipfel beraten. Jetzt also das Baltikum. Merz will mit dem Treffen mit den 3 baltischen Staats- und Regierungschefs ein, wie er sagt, Zeichen der Geschlossenheit und Stärke setzen. Estland und Lettland grenzen direkt an Russland, Litauen an die russische Exklave Kaliningrad. Alle 3 NATO-Staaten betrachten Russland als direkte Gefahr. Deutschland gilt für sie als Schlüsselland bei der Verteidigung und Sicherheitspolitik in einer Zeit, in der sich die USA weiter aus Europa zurückziehen wollen. Das militärische Engagement im Baltikum hat Deutschland nach Russlands Angriff auf die Ukraine 2022 deutlich ausgebaut. Die dauerhafte Stationierung von bis zu 5000 Bundeswehrsoldaten in Litauen ist dafür ein deutliches Zeichen. Diese Woche übernahm zudem das deutsch-niederländische Korps die Führung über die Landstreitkräfte der NATO im Grenzgebiet zwischen Estland und Lettland. Neben Fragen der Sicherheits- und Verteidigungspolitik geht es bei den Gesprächen in Berlin auch um die weitere Unterstützung der Ukraine.
2: Es dürfte ein turbulentes Wochenende werden für Erfurt. In der Hauptstadt von Thüringen treffen sich morgen und übermorgen rund 600 AfD-Delegierte zur Wahl der Parteiführung. Alice Weidel und Tino Chrupalla dürften dabei als Vorsitzende bestätigt werden. Spannend wird die zweite Reihe. Hier spielt Thüringens AfD-Chef Björn Höcke als Gastgeber in Erfurt eine wichtige Rolle. Die Polizei rechnet mit Zehntausenden Demonstranten rund um den Parteitag, sieht sich aber gut gerüstet. Unser Korrespondent vor Ort ist Bobo Mertens.
14: Am Tag vor dem Bundesparteitag der AfD in Erfurt bereitet sich die Stadt auf mögliche Einschränkungen im öffentlichen Leben vor. So rechnet die Stadt am Wochenende mit Verkehrsbehinderungen, Straßen werden gesperrt sein. Auch der Nahverkehr ist betroffen, Busse und Bahnen werden umgeleitet, teilweise kommt es zu Ausfällen. Der Grund sind weitreichende Demonstrationen und Kundgebungen, Zehntausende Demonstranten werden in der Stadt erwartet. Aus Angst vor möglichen Ausschreitungen und Vandalismus bleiben zudem vereinzelt Geschäfte geschlossen. Mehrere 1000 Polizisten stellen sich auf ein einsatzintensives Wochenende ein. Von der Polizei heißt es, man sei gut vorbereitet und habe aus vergleichbaren Einsatzlagen in der Vergangenheit wichtige Erfahrung gesammelt. Ziel sei es, sowohl die Versammlungsfreiheit zu gewährleisten, als auch die Veranstaltung sicher und störungsfrei abzusichern. Neben dem Parteitag finden in Erfurt mehrere Großveranstaltungen statt, darunter Konzerte von Roland Kaiser und Clouseau. Dadurch werden zusätzlich zehntausende Besucher in der Stadt sein.
2: Vor der Parlamentswahl in Algerien gestern galt als eine der wichtigsten Fragen, wie hoch die Wahlbeteiligung sein wird. Und jetzt ist klar, sie war so niedrig wie noch nie in dem nordafrikanischen Land. Unser Korrespondent für die Region Stefan Ehlert berichtet.
15: Der Chef der Nationalen Wahlkommission teilte am Abend mit, nach vorläufigen Zahlen hätten nur 20% der rund 25 Millionen Wahlberechtigten ihre Stimme abgegeben. Vor 5 Jahren bereits hatte die Beteiligung mit 23% ein Rekordtief erreicht. Dieses Ergebnis wurde nun noch einmal deutlich unterschritten, obwohl namhafte Oppositionsparteien diesmal vom Boykott absahen und zur Wahl antraten. Mehrere Experten werten das als Zeichen großer Unzufriedenheit mit dem Regime in Algier und als Desinteresse an der Politik. Es wird erwartet, dass wie immer die Nationale Befreiungsfront FLN und mit ihr verbündete Parteien die Wahl gewinnen. Beobachter rechneten im Vorfeld mit einem korrekten Wahlverlauf und einem freien und fairen Wahlprozess. Allerdings waren viele Kandidatenlisten gar nicht erst zugelassen worden. Algerien ist Afrikas größter Staat und einer der wichtigsten Energielieferanten Europas. Seit der Unabhängigkeit vor 64 Jahren ist die Nationale Befreiungsfront FLN dort an der Macht.
2: In Indonesien hat ein Kuss, der bei TikTok viral gegangen ist, für ein junges Paar schmerzhafte Folgen gehabt. Der 22 Jahre alte Mann und die 25-jährige Frau sind öffentlich ausgepeitscht worden, weil sie nicht verheiratet waren. Unsere Korrespondentin Ines Burkhardt erklärt, wie dieses Urteil zustande gekommen ist.
16: Die Provinz Aceh in Indonesien ist streng konservativ. Dort gilt die Scharia, also islamisches Recht. Ein Scharia-Gericht hatte das Paar zu jeweils 21 Stockhieben verurteilt. Zuvor saßen die beiden schon 4 Monate in Untersuchungshaft. Die Begründung von den Behörden heißt, die junge Frau und der Mann sind nicht verheiratet und die öffentlichen Auspeitschungen sollen andere von Verstößen gegen die religiösen Vorschriften abschrecken. Das Paar war festgenommen worden, nachdem Ende Februar ein Livestream von ihnen bei TikTok zu sehen war, der sie eben beim Küssen im Auto gezeigt hat. Menschenrechtsorganisationen kritisieren öffentliche Auspeitschungen in Aceh seit Jahren als unmenschlich. Die Provinz ist die einzige im mehrheitlich muslimischen Indonesien, in der islamisches Recht offiziell angewendet wird.

0: Es ist 12:45.
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0: Konstanze Fennel hat die Nachrichten.
2: Julian Nagelsmann tritt als Fußball-Bundestrainer zurück. Nach einer außerordentlichen Sitzung des DFB hieß es, der Vertrag mit Nagelsmann sowie seinen beiden Assistenten werde mit sofortiger Wirkung aufgelöst. Nachfolger von Nagelsmann soll nun Jürgen Klopp werden. Laut DFB hat Klopp schon signalisiert, dass er bereit ist, neuer Fußball-Bundestrainer zu werden. Reform der Krankschreibung sorgt weiter für Diskussionen. Der nordrhein-westfälische Ministerpräsident Wüst sieht noch viele offene Fragen und forderte Fingerspitzengefühl bei der Umsetzung der umstrittenen Pläne. Dass man künftig bereits am ersten Tag eine Krankschreibung brauche, so der CDU-Politiker, dürfe nicht zu einer Überforderung der Arztpraxen führen. Erfurt rüstet sich vor AfD-Bundesparteitag für Proteste. Nach Angaben der Stadtverwaltung sind mehr als 30 Versammlungen angemeldet. Die Polizei erwartet insgesamt etwa 50.000 Teilnehmende. Hinter den Protesten steht das Bündnis Zusammenstehen, ein Zusammenschluss aus Gewerkschaften, Kirchen, Wohlfahrtsverbänden, Kultur, Wissenschaft und Parteien. DGB beklagt starke Mieterhöhungen. In den 40 größten deutschen Städten sind die Mieten in den vergangenen 10 Jahren laut einer Erhebung des Deutschen Gewerkschaftsbunds um gut die Hälfte gestiegen. Anlässlich der bundesweiten Mietenstopp-Aktionstage von heute bis Sonntag fordert der DGB mehr sozialen Wohnungsbau und strengere Regeln gegen Mietwucher. Bundesweit gibt es immer mehr Jungjäger. Nach Angaben des Deutschen Jagdverbandes haben im vergangenen Jahr mehr als 18.000 Frauen und Männer die Prüfung bestanden. Das sei doppelt so viel wie noch vor 20 Jahren und damit laut Verband ein neuer Rekordwert. Die meisten erfolgreichen Prüflinge gab es demnach in Bayern und in Niedersachsen. Das Wetter in Bayern: freundlich, an den Alpen ein paar Wolken, Höchstwerte 21 bis 27 Grad.
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3: mit Christine Gaub. Es soll das größte Pumpspeicherwerk in Bayern werden. Das Kraftwerk Riedl in der Gemeinde Untergriesbach im Landkreis Passau. Obwohl umstritten und obwohl sogar noch dagegen geklagt wird, könnte es nun ganz schnell gehen, berichtet Caroline von Eichhorn.
4: Die Bauarbeiten für das umstrittene Pumpspeicherwerk in Untergriesbach können trotz laufender Klage beginnen. Das hat das Passauer Landratsamt bekannt gegeben und begründet den Schritt mit einem besonderen öffentlichen Interesse. Der Energiespeicher sei von der EU als besonders wichtige Energieinfrastrukturmaßnahme gelistet und wichtig fürs Erreichen der Klimaziele. Ein Pumpspeicherwerk ist wie eine riesige Batterie. Hier kann überschüssige Energie gelagert werden. Der Bund Naturschutz hatte allerdings geklagt. Er befürchtet ökologische Schäden in dem Naturschutzgebiet. Das Kraftwerk in Untergriesbach soll das größte Pumpspeicherwerk in Bayern werden und nahezu die Leistung der 7 bereits bestehenden Pumpspeicherwerke im Freistaat erreichen. Es soll 400 Millionen Euro kosten und 2031/32 in Betrieb gehen.
3: Erneut besteht nach einer Kontrolle auf der A3 der Verdacht der Geldwäsche. Bei einer mehrstündigen Polizeikontrolle nahe Passau haben Grenzpolizisten vorgestern erneut Geld, Luxusuhren und Silbermünzen sichergestellt im Wert von insgesamt mehr als 200.000 Euro. Wie das Polizeipräsidium Niederbayern heute mitteilt, konnten die Fahrzeuginsassen nicht schlüssig erklären, woher die Wertsachen stammen. Katrin Unverdorben.
5: Bei einem 40 Jahre alten Serben, der mit einem Lamborghini mit deutscher Zulassung auf der A3 unterwegs war, entdeckten die Beamten mehrere 10.000 Euro Bargeld und 2 Markenuhren im Gesamtwert von mehr als 100.000 Euro. In einem Audi fanden die Grenzpolizisten bei einem 34-Jährigen eine Silbermünzsammlung. Ein Fachmann schätzte den Wert der Münzen auf mehr als 10.000 Euro. Auch hier konnte der Rumäne nicht nachvollziehbar erklären, woher die Sammlung stammt. Immer wieder werden auf der A3 bei Passau Bargeld und Luxusgüter entdeckt. Die Polizei erklärt die häufigen Funde mit der Bedeutung der Autobahn als europaweit wichtige Verbindungsachse.
3: Zu einem Warnstreik im Einzel- und Großhandel in Mittelfranken hat die Gewerkschaft Verdi heute aufgerufen. Etwa 120 Beschäftigte kamen am Vormittag zu einer Protestaktion auf das Metrogelände in Nürnberg. Simone Schülein.
6: Unser Gehalt schmilzt wie Eis in der Sonne. Unter diesem Motto gingen die Beschäftigten aus dem Einzel- und Großhandel heute in Nürnberg auf die Straße. Es waren Mitarbeitende von verschiedenen Großunternehmen wie Metro, H&M, IKEA, Marktkauf, Kaufland oder Zara. Noch bis 24 Uhr befinden sich die Beschäftigten im Ausstand. Insbesondere bei der Metro könne es dadurch im Laufe des Tages noch zu Verzögerungen kommen, so eine Gewerkschaftssprecherin. Die Front in den laufenden Tarifverhandlungen sind verhärtet. Das bisherige Angebot der Arbeitgeberseite könne die Inflation nicht einmal ansatzweise ausgleichen, so Verdi.
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0: In ihren Songs verarbeitet Pop-Superstar Taylor Swift oft ihr Liebesleben. Dieses Wochenende könnte neuer Stoff dazukommen, denn heute soll ihre Hochzeit stattfinden. Seit etwa 3 Jahren ist sie mit dem Footballspieler Travis Kelce zusammen, im letzten Sommer dann die Verlobung. Giselle Uka über das Event in New York an diesem Wochenende, von dem noch gar nicht wirklich klar ist, ob es auch stattfindet.
7: Die Ohrwürmer von Taylor Swift sind Hits in der ganzen Welt. Die 36-Jährige hat sich zur kommerziell erfolgreichsten weiblichen Musikerin aller Zeiten hochgearbeitet. Ihr Nettovermögen wird auf mehr als 2 Milliarden Dollar geschätzt. Doch in der Liebe hatte sie bisher nicht so viel Glück. Ihren Liebeskummer verarbeitet sie schon seit Jahrzehnten in ihren Songtexten.
8: Wir kennen sie, seit sie ein Teenager ist. Wir haben dabei zugeschaut, wie sie sich verliebt und danach auch wieder entliebt hat. Jetzt drückt man ihr echt die Daumen und hofft, dass es ihr Happy Ending wird. The fairy tale
7: ending. Sagt Celebrity-Experte Rob Shooter. Denn Taylor Swift scheint ihren Prince Charming nun gefunden zu haben. Football-Superstar Travis Kelce hat ihr Herz erobert. Nach ihrer Verlobung schwärmt Swift von ihm in einer US-Talkshow.
9: He's just my favorite person I've ever met.
7: Er ist einfach der tollste Mensch, den ich je getroffen habe. Und dass ich mit ihm jetzt jeden Tag für immer Zeit verbringen kann, darum geht es. Geht es doch eigentlich. That's the whole thing of it. Über die Hochzeit von Swift und Kelce in New York City wird schon seit Wochen spekuliert. Wird sie wirklich mitten in Manhattan in einer unromantischen Sport- und Konzertarena, dem Madison Square Garden, stattfinden? Oder ist das nur ein großes Ablenkungsmanöver? Und warum verrät das Pärchen selbst eigentlich nichts?
10: By not telling us anything, it's made us even more excited.
8: Indem sie nichts sagen, steigern sie unsere Aufregung noch mehr. Das macht dieses Event sogar noch mächtiger und größer. Das ist alles Teil dieser massiven Kampagne.
7: Glaubt Rob Shooter. Andere sehen auch Sicherheit und Privatsphäre als Grund für die Verschwiegenheit und die Wahl der Location. Der Madison Square Garden ist ein Bunker, in den man nicht rein fotografieren kann und der als sichere Festung gilt. Trotz der Geheimniskrämerei ist aber schon einiges über die Hochzeit in US-Medien bekannt geworden. Etwa 1000 Gäste sollen geladen sein, darunter zahlreiche Prominente wie Sänger Ed Sheeran oder Schauspielerin Selena Gomez. Dresscode, Black Tie, lange Abendkleider für die Damen, Smoking und Krawatte für die Herren. Beginnen soll die Party mit einem Cocktailempfang, der in eine riesige Party bis in die Nacht

0: habe sich ein super Wochenende ausgesucht. Denn dieser Freitag ist ein Feiertag für alle US-Amerikaner als Ausgleich für den Unabhängigkeitstag, der diesmal auf einen Samstag fällt. Gesperrte Straßen oder hunderte schaulustige Swifties, wie sich die Fans von Swift nennen, werden deshalb wahrscheinlich kaum jemanden stören. Schließlich müssen die wenigsten zur Arbeit.
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3: 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Und mehr TV- und Streaming-Tipps zum Wochenende hat Daniel Ronnell.
4: In die Swinging 60s der spanischen Modewelt geht es mit einer Serie, die in Spanien selbst für großes Interesse sorgte. Denn Velvet Collection hat von allem etwas. Karriereträume, Beziehungsgeflechte, Modeschauen. Und die sind tatsächlich ein Hingucker mit Kleidern, Stilen und Schnitten von damals.
5: Wir leben in einer Epoche des Wandels. Und Velvet möchte bei diesem Wandel an der Spitze stehen.
4: Nach 3 Jahren in New York kehrt Anna mit Mann und Sohn zurück nach Spanien. Ihr Velvet-Modeunternehmen hat das Ehepaar bislang aus der Ferne geführt. Aber jetzt möchten sie eine neue Filiale in Barcelona eröffnen. Was vordergründig einfach wirkt, nur geht's hinter den Kulissen um Geld und Gefallen.
6: Der von mir gebilligte Kredit war für eine Schneiderei, die mindestens 50 Angestellte hat.
7: Als ich seine Hand geschüttelt habe, überlief es mich eiskalt. Aber wann genau kommt denn der Mann?
5: In 10 Minuten. Oh!
4: Inhaltlich eher Soap Opera, aber optisch prächtig. Was Der Teufel trägt Prada kann, kann diese Serie auch. Velvet Collection, die erste Staffel, auch im spanischen Original, zu streamen in der ARD Mediathek. In knapp 2 Wochen startet in den Kinos Christopher Nolans nächster Blockbuster-Kandidat, Die Odyssee, mit Matt Damon auf Legendenreise. Dass Homer im 8. Jahrhundert vor Christus mit dem Epos keinen Tatsachenbericht ablieferte, ist bekannt. Aber wo sind die Parallelen und Einflüsse zur realen Welt und griechischen Antike? Eine neue zweiteilige Doku geht auf Spurensuche, erforscht Quellen und Artefakte.
8: Mythologie ist wie Rauch. Wo Rauch ist, ist auch Feuer. Wir erforschen die Grenzen zwischen Mythos und Geschichte.
4: Der Archäologe rückt sich den Sonnenhut zurecht und beginnt die Recherche vor Ort. Hilft Homers Werk beim Verstehen einer uralten Zivilisation? Auch wenn die technischen Effekte teilweise so wirken wie aus dem Heim-PC, inhaltlich ist die Doku spannend. Auf den Spuren von Odysseus, ab heute auf zdf.de. Und Dreisat wird heute Abend zum Klassikerkanal mit einem Meilenstein des Antikriegsfilms Apocalypse Now – Final Cut.
9: Das Grauen hat ein Gesicht und man muss sich des Grauens zum Freund machen.
4: Eine Jagd, die zum Höllentrip wird, wie CIA-Agent Willard einen abtrünnigen und ausgeflippten Oberst der US-Armee während des Vietnamkrieges aufzuspüren versucht, schrieb Filmgeschichte. Dabei scheiterte Regisseur Francis Ford Coppola fast am Film. Allein für die Außenaufnahmen auf den Philippinen brauchte er katastrophenreiche 14 Monate. Das Ergebnis aber spricht für sich. 2 Oscars und ein Platz auf den ewigen Bestenlisten.
10: Ich liebe den Geruch von Napalm am Morgen.
4: Über den Irrsinn des Krieges. Apocalypse Now von 1979 in der Final Cut Fassung. Am Abend bei Dreisat und danach dort für einen Monat in der Mediathek.
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3: Viel los auf den Straßen. Wir starten auf der A7 Füssen Richtung Ulm. Zwischen Illertissen und dem Dreieck Hethi-Stetten stockender Verkehr. A7 Fulda Richtung Würzburg. Zwischen Fulda-Dreieck und Bad Brückenau-Wildflecken 11 Kilometer Stau. A8 Stuttgart Richtung München. Zwischen Burgau und Zusmarshausen 4 Kilometer Stau wegen Bergungsarbeiten. A8 München Richtung Salzburg. Zwischen Irschenberg und Rohrdorf Bauarbeiten 13 Kilometer Stau deswegen. Und in Richtung München zwischen Fraßdorf und Rosenheim 8 Kilometer Stau. A8 München Richtung Stuttgart, zwischen Merklingen und Hohenstadt 5 Kilometer Stau. A9 München Richtung Nürnberg, zwischen Manching und Denkendorf 17 Kilometer Stau und stockend. In Richtung München zwischen Ingolstadt Süd und Langenbruck 6 Kilometer Stau. Hier ist ein Unfall auf der linken Spur passiert. A73

Leipzig, Bamberg Richtung Nürnberg. Zwischen Bamberg Ost und Hirschheid 3 Kilometer Stau. A93, Holledau Richtung Regensburg. Zwischen Regensburg Süd und Regensburg Nord stockender Verkehr auf 7 Kilometer. Die A93 Regensburg Richtung Holledau ist zwischen Eigelsbach und Mainburg gesperrt. Wenn Sie sich auskennen, umfahren Sie das Gebiet, wenn möglich, weiträumig. A99, Westumfahrung München Richtung Lindau. Zwischen Neuherberg und dem Dreieck Allach Stau nach einem Unfall. Und B17 noch, Landsberg Richtung Reutte zwischen Schwangau und Füssen 2 Kilometer Stau. Zum Wetter. Richtung Alpen sind die Wolken heute teilweise ein bisschen dichter. Am Nachmittag lockern sie aber nach und nach auf. Insgesamt ist es heute sommerlich warm mit 21 bis 27 Grad, aber mit Wind, sowohl heute als auch in den nächsten Tagen. Auch morgen Sonne und Wolken im Wechsel. Gegen Nachmittag kann es im nördlichen Franken ein paar Regentropfen geben. Der Sonntag ist im Vergleich dazu bewölkter und auch öfter nass. Kühler wird es aber dadurch nicht.

0: Es ist 13.30 Uhr.
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0: Im Studio Bianca Taube mit diesen Themen. Julian Nagelsmann ist nicht mehr Bundestrainer. Der DFB trennt sich und hat bereits einen Nachfolger im Auge. Darüber spreche ich gleich ausführlich mit unserer WM-Reporterin. Außerdem, wie fair ist die schwarz-rote Reform rund um die Krankschreibung? Und Alltags- und Wirtschaftskompetenz kommen im Schulunterricht oft zu kurz. Das Ludwig-Erhard-Zentrum in Fürth füllt diese Lücken. Nach dem Aus der deutschen Mannschaft bei der Fußball-WM am Montag steht seit dem Mittag fest, Julian Nagelsmann ist raus als Bundestrainer. Nagelsmanns Vertrag, der noch bis 2028 laufen sollte, wurde mit sofortiger Wirkung aufgelöst. Und auch Nagelsmanns Assistenten Benjamin Glück und Benjamin Hübner werden den DFB verlassen. Wie es jetzt weitergeht, darüber spreche ich mit Tim Brockmeier, unserem WM-Reporter. Hallo.
2: Hallo.
0: So, als Nachfolgetop-Kandidat gilt Jürgen Klopp. Mhm. Der DFB hat auch schon angedeutet, Gespräche mit ihm führen zu wollen. Was bringt Klopp denn auf dem Papier mit, was Nagelsmann nicht hat?
2: Ich glaube, das Wichtigste aus Sicht des DFB ist vor allen Dingen sind seine Sympathiewerte. Also nachdem es ja mit Julian Nagelsmann dann hier und da auch schwierig wurde, seine Dünnhäutigkeit dann doch einige verprellt hat, die öffentliche Meinung entsprechend sich gegen ihn richtete, ist Jürgen Klopp natürlich everybody's darling. Sein großes und breites Grinsen ist ansteckend und das ist was, was der DFB jetzt gut gebrauchen kann, ganz abgesehen davon, dass er natürlich ein sehr, sehr kompetenter Trainer ist, dem man zutrauen kann, dass er so eine Mannschaft wieder mitreißen kann, wieder motivieren kann und auch im Grunde dann am Ende ein ganzes Land hinter dieses Team bringen kann. Und er ist natürlich auch ein sehr, sehr kompetenter Trainer. Das sind sicherlich viele Dinge, die ihn zum Wunschkandidaten des Deutschen Fußballbundes machen und nicht nur das, er soll auch schon seine Bereitschaft signalisiert haben, eben es machen zu wollen.
0: Mhm. Aber nochmal zum Thema Everybody's Darling. Also eigentlich hat Klopp ja vor zwei Wochen noch mal heftig Kritik einstecken müssen für seinen Kommentar, dass Nagelsmann die Mannschaft noch aufstellt. Also das klang ja, als hätte er ihn da schon angezählt und manche nannten das auch respektlos. Das spielt jetzt keine Rolle mehr.
2: Nein, also zumindest aus Sicht des DFB nicht. Ich würde sagen, für uns kann das schon eine Rolle spielen. Ich sehe das auch ein bisschen kritisch, insbesondere wenn man jetzt weiß, also die Mannschaft ist gefühlt gerade erst ausgeschieden. Der ganze Tross ist gerade erst zurückgekommen. Jetzt ist direkt nach dem Rücktritt von Nagelsmann klar, Klopp soll es werden und er will es auch werden, da bekommt dieses noch, finde ich, noch einen ganz anderen Geschmack. Mhm. Und dann muss man sich fragen, naja, einer, der dann vielleicht schon vorher ein bisschen mehr wusste als wir alle, dass der Sohn Aussage macht, bevor die deutsche Mannschaft zum ersten Mal bei dieser WM gegen den Ball getreten hat und damit natürlich das Ganze auch belastet, ist jetzt der Wunschkandidat, kann man auch anders finden.
0: Ja, und es steht ja noch eine weitere Frage im Raum. Kann sich der DFB denn einen Jürgen Klopp überhaupt leisten?
2: Ja, das ist eine große und sehr gute Frage. Also für den Rücktritt von Julian Nagelsmann sollen bis zu 7 Millionen Euro fließen. Jürgen Klopp ist ja auch noch in diversen Verträgen drin. Jetzt noch aktuell als TV-Experte bei der WM in den USA plus dann beim Weltkonzern RB als Fußball-Sportchef. Da hat er nach unseren Informationen auch keine Ausstiegsklausel. Kann auch sein, dass da eine Ablösesumme in irgendeiner Art fällig wird. Also der nicht so ganz flüssige DFB wird da auch nochmal tief in die Tasche greifen, ganz abgesehen natürlich davon, was Herr Klopp verdienen will.
0: Und es ging ja auch darum, wie es mit der Zukunft von Sportdirektor Rudi Völler weitergeht. Bastian Schweinsteiger meinte da ja gestern, dass Völler und Klopp für ihn das DFB-Dreamteam wären. So Völler als Gegenpol zu Klopp. Was hältst du denn eigentlich von dieser Kombination? Könnte das klappen? Weil manche sagen ja auch, die verstehen sich eigentlich gar nicht.
2: Ja, es ist vor allen Dingen so, dass ja Rudi Völler nun der Ziehvater und Fürsprecher und Sidekick von Julian Nagelsmann war und nicht wenige gesagt haben, naja, dann, wenn man also einen richtigen Schnitt will, dann muss man auch über den Sportdirektor Rudi Völler sprechen. Es kann natürlich sein, dass aufgrund der ganzen Zahlen, die wir gerade besprochen haben und Zahlungen, man sich nicht auch noch eine Abfindung für Rudi Völler leisten konnte und deswegen an ihm festhält. Ich bin auch ein bisschen skeptisch, insbesondere weil vielleicht genau dann zu so einem Typ wie Jürgen Klopp nicht noch ein Sonnenschein passen würde, sondern eher vielleicht einer, der da ein bisschen analytischer und vielleicht auch nicht mit ganz so viel Sympathie an die Sache geht. Zum Beispiel wird da immer wieder Matthias Sammer genannt, der ja auch schon mal beim DFB war. Also ob diese Kombination Völler-Klopp am Ende wirklich die ideale ist, ich glaube, das müssen sie dann noch beweisen.
0: Jetzt ist es ja so, das kann jetzt noch ein bisschen dauern, bis jemand gefunden ist und Mitte, Ende September steht ja schon das nächste Spiel der Nationalelf an, also in der Nations League gegen die Niederlande. Wie easy oder eben schwer ist es denn für eine Mannschaft, sich dann so schnell, sage ich jetzt mal, auf einen neuen Trainer auch einzustellen?
2: Es ist in dem Fall tatsächlich relativ gut, dass es ja ein sehr besonderes Länderspielfenster ist. Normalerweise haben wir Ende des Jahres im Herbst immer so zwei, eine Woche im Oktober, eine im November. Das wird diesmal so sein, dass es zwei Wochen am Stück sind und dann gleich vier Spiele. Das ist natürlich ein sehr, sehr guter, langer Zeitraum mit vielen Pflichtspielen, wo dann so eine Mannschaft schon mal sehr schnell sich an so einen Trainer gewöhnen kann. Das kommt den Ganzen sicherlich zugute. Aber na klar, also die ganze Thematik, Jürgen Klopp aus neuen Verträgen raus, aus alten Verträgen rausbekommen und einen neuen Bundestrainervertrag reinbekommen, sollte dann doch relativ schnell passieren. 1.8. ist so das Wunschdatum, damit er diese Länderspielpause dann auch entsprechend vorbereiten kann, sich Gedanken machen kann über eine Mannschaft, wie soll die aussehen, wer soll da spielen, Kontakt aufnehmen kann zu Spielern. Also ein bisschen drängt da schon die Zeit, keine Frage.
0: Sagt Tim Brockmeier aus unserem ARD-WM-Team zum Rücktritt von Julian Nagelsmann. Vielen Dank dir für die Information.
2: Ja, sehr gerne.
0: Und jetzt kommen wir zu den Reformen der schwarz-roten Koalition. Da wird ja vor allem eine heiß diskutiert, nämlich die Krankschreibung. Die soll ab dem ersten Tag wieder verpflichtend werden, um damit die Arbeitsleistung in Deutschland wieder zu erhöhen. Für die einen ist es folgerichtig, andere sprechen von einem Misstrauensvotum gegenüber der arbeitenden Bevölkerung. Über die Debatte Jim Bob Nikschas.
3: Grundsätzlich verteidigen Union und SPD ihre Pläne zu verschärften Regeln bei der Krankschreibung. Kanzleramtschef Thorsten Frey von der CDU sagt bei RTL und NTV, wenn jemand krank ist, muss das auch bescheinigt werden. Aus seiner Sicht sind die Hausärzte früher auch sehr gut mit der Situation zurechtgekommen. SPD-Generalsekretär Tim Klüssendorf gibt im Morgenmagazin von ARD und ZDF zu, dass die Pläne auch in seiner Partei nicht jedem gefallen.
4: Es gibt da natürlich viel Widerspruch, auch verständlichen Widerspruch, weil die Unterstellung, dass Leute an der Bettkante die Entscheidung treffen würden, ob sie krank sind, nicht dem entspricht, wie wir auf die Menschen blicken.
3: Klüssendorf verteidigt aber den Kompromiss mit CDU und CSU, die sonst einen unbezahlten Krankheitstag hätten einführen wollen. Beide Seiten bekräftigen aber, für das geplante Gesetz eine Lösung finden zu wollen, die in der Praxis für alle Beteiligten umsetzbar ist. Unionsfraktionschef Jens Spahn nennt dabei die Möglichkeit einer Videosprechstunde. Wer wirklich krank ist, soll laut Spahn auch zu Hause bleiben können. Unklar ist dabei, wie das Attest dann konkret ausgestellt wird. Auch NRW-Ministerpräsident Hendrik Wüst von der CDU sieht noch Klärungsbedarf. Er spricht sich für die Möglichkeit aus, gegebenenfalls erst am zweiten oder dritten Tag zum Arzt gehen zu können.
0: In der kommenden Woche findet in der türkischen Hauptstadt Ankara der NATO-Gipfel statt. Vor diesem Hintergrund empfängt Bundeskanzler Merz heute in Berlin die Staats- und Regierungschefs der baltischen Staaten, also von Estland, Lettland und Litauen. Bei den Gesprächen stehen sicherheits- und verteidigungspolitische Fragen, aber auch die Unterstützung der Ukraine auf der Tagesordnung. Aus unserem Hauptstadtstudio berichtet Ruth Kirchner.
5: Erst vergangene Woche hatte Kanzler Merz in Berlin mit Frankreich, Italien, Polen und Großbritannien über den NATO-Gipfel beraten. Jetzt also das Baltikum. Merz will mit dem Treffen mit den drei baltischen Staats- und Regierungschefs ein, wie er sagt, Zeichen der Geschlossenheit und Stärke setzen. Estland und Lettland grenzen direkt an Russland, Litauen an die russische Exklave Kaliningrad. Alle drei NATO-Staaten betrachten Russland als direkte Gefahr. Deutschland gilt für sie als Schlüsselland bei der Verteidigung und Sicherheitspolitik in einer Zeit, in der sich die USA weiter aus Europa zurückziehen wollen. Das militärische Engagement im Baltikum hat Deutschland nach Russlands Angriff auf die Ukraine 2022 deutlich ausgebaut. Die dauerhafte Stationierung von bis zu 5000 Bundeswehrsoldaten in Litauen ist dafür ein deutliches Zeichen. Diese Woche übernahm zudem das deutsch-niederländische Korps die Führung über die Landstreitkräfte der NATO im Grenzgebiet zwischen Estland und Lettland. Neben Fragen der Sicherheits- und Verteidigungspolitik geht es bei den Gesprächen in Berlin auch um die weitere Unterstützung der Ukraine.
0: Bei einem schweren Busunglück in Pakistan sind mindestens 40 Menschen ums Leben gekommen. 8 weitere Insassen wurden verletzt. Das Unglück ereignete sich in der Provinz Balochistan im Südwesten des Landes. Der Bus auf dem Weg in die Hauptstadt Islamabad. Wie es zu dem Unfall kam, berichtet Franziska Amler.
6: Das Fahrzeug sei in einem abgelegenen Gebiet außer Kontrolle geraten und in eine Schlucht gestürzt, heißt es von den Behörden. Der Bus sei offenbar zu schnell unterwegs gewesen und habe zudem deutlich zu viele Menschen an Bord gehabt. Nach Angaben eines Sprechers der Regierung der Provinz Balochistan hatte der Fahrer Passagiere eines anderen Busses aufgenommen, weil dieser eine Panne hatte. Unter den Toten seien auch Kinder und Frauen. Der Bus war im Südwesten Pakistans unterwegs. Möglicherweise habe ein Streit zu dem schweren Unglück geführt. Einer der verletzten Überlebenden berichtete lokalen Medien, ein Fahrgast habe den Fahrer am Hals gepackt. Augenblicke später habe der dann die Kontrolle über den Bus verloren, der daraufhin mehr als 20 Meter in die Schlucht stürzte. Die Darstellung konnte bislang nicht unabhängig bestätigt werden. Die Polizei ermittelt. Verkehrsunfälle sind in Pakistan keine Seltenheit. Gründe sind schlechte Straßenverhältnisse, mangelnde Durchsetzung von Verkehrsregeln und die gefährliche Fahrweise vieler Verkehrsteilnehmer, insbesondere in bergigen Regionen.
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7: mit Christian Sachsinger. Die EU muss sich womöglich bald eine neue Zentralbankchefin suchen. Die Präsidentin der Europäischen Zentralbank, Christine Lagarde, will einen baldigen Rückzug von ihrem Amt nämlich nicht ausschließen, wie sie jetzt in einem Interview mit der französischen Zeitung Les Echos durchblicken ließ. Lagarde liebäugelt demnach damit, 2027 in den Präsidentschaftswahlkampf in ihrem Heimatland einzusteigen, womöglich sogar als Präsidentschaftskandidatin. Die reguläre Amtszeit Lagardes läuft bis Ende Oktober 2027. Die Wahlen in Frankreich finden im April statt. Mercedes-Beschäftigte haben heute bundesweit mit Kundgebungen gegen die verschärften Sparpläne des Unternehmens protestiert. Vor dem Werk in Sindelfingen in Baden-Württemberg kamen nach Angaben der Gewerkschaft etwa 20.000 Mitarbeitende zusammen. Das Unternehmen spricht von 10.000 Teilnehmenden. Aus Sindelfingen berichtet Geli Hensoldt.
8: In Sprechchören forderten sie während der Kundgebung mehrmals Ola raus, also die Entlassung des Mercedes-Vorsitzenden Ola Källenius. Die baden-württembergische IG Metall-Chefin Barbara Resch, die auf der Protestkundgebung bei Mercedes in Rastatt sprach, kritisierte, die Beschäftigten sollten die Zeche für Fehlentscheidungen im Vorstand zahlen. Zukunftssicherheit erreiche man nicht durch Druck und längere Schichten, sondern durch Investitionen, gute Produkte und Respekt vor der Leistung der Mitarbeitenden, so Resch. Der Mercedes-Vorstand will die Arbeitskosten senken und hat dafür unter anderem eine Verlängerung der Wochenarbeitszeit ohne Lohnausgleich ins Spiel gebracht. Ein Mercedes-Sprecher erklärte vorab, man nehme mögliche Unsicherheiten und Sorgen ernst. Dem Unternehmen sei es wichtig, die Beschäftigten frühzeitig und transparent zu informieren, auch bei schwierigen Entscheidungen. Der Protest bei Mercedes heute soll der Auftakt für weitere bundesweite Aktionen der IG Metall sein. So ist unter anderem am 9. Juli in Stuttgart ein Autokorso von Beschäftigten der Autoindustrie geplant.
7: Unterdessen kommt der Automarkt in Deutschland wieder etwas in Schwung. Im ersten Halbjahr wurden insgesamt knapp 1,5 Millionen Autos neu zugelassen. Das sind fast 6% mehr als noch im Jahr zuvor, wie aus Daten des Kraftfahrtbundesamtes hervorgeht. Von dem Plus profitieren allerdings vor allem ausländische Autobauer, die in der ersten Jahreshälfte 8% mehr der Fahrzeuge verkauften und inzwischen auf einen Marktanteil von 44% kommen. Nicht nur in Deutschland herrscht Unmut über die Bahn. In Frankreich gab es in den letzten Wochen zahlreiche Horrorgeschichten aus dem Zugverkehr zu berichten. Das Bahnsystem ist offenbar nicht ausreichend vorbereitet auf die Höchsttemperaturen über 40 Grad. Kai Rienecke berichtet aus Paris.
9: In Frankreich gab es in den vergangenen Wochen erhebliche Probleme im Schienenverkehr. Züge fielen aus, blieben liegen oder mussten anderen zur Hilfe eilen, sie abschleppen und Passagiere übernehmen. Bei Außentemperaturen von teilweise deutlich über 40 Grad versagten immer wieder die Klimaanlagen. Das Bahnpersonal wagte es teilweise schon gar nicht mehr, sie mit voller Stärke laufen zu lassen. In den Nachrichtensendungen oder im Bekanntenkreis hagelte es Berichte über grenzwertige Situationen von Bahnreisenden. Zwischen Paris und Lyon ging bei der ersten Hitzewelle Ende Mai stundenlang gar nichts mehr. Passagiere mussten Züge verlassen und sich unter Brücken vor der brütenden Sonne in Schutz bringen. Im Großraum Paris war ein TGV nach Nizza fast eine Stunde in einem Tunnel blockiert, ohne Klimaanlage, und dann ging auch noch das Licht aus. An diesem Wochenende ist in Frankreich Ferienbeginn. Gleichzeitig ist eine neue Hitzewelle im Anmarsch. SNCF-Chef Jean Castex kündigte an, die Zahl der Züge um 10% zu reduzieren. Damit sollen problematische Züge erst einmal aus dem Verkehr genommen werden. Aber auch das Schienennetz macht der SNCF Sorgen. Bei großer Hitze hängen die Elektrokabel durch und es kann zu Abrissen kommen. An den gerade erlebten Rekordhitzetagen rief die französische Bahn ihre Kunden dazu auf, lieber ganz auf lange Bahnfahrten zu verzichten.
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0: Es ist 13.45 Uhr.
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0: Konstanze Fennel mit den Nachrichten.
11: Nagelsmann hört als Fußball-Bundestrainer auf. Der Deutsche Fußballbund hat den Vertrag mit dem 38-Jährigen 4 Tage nach dem verlorenen WM-Sechzehntelfinale aufgelöst. Die Entscheidung sei ihm nicht leicht gefallen, so Nagelsmann. Nachfolgekandidat ist Jürgen Klopp. Er hat bereits seine Bereitschaft signalisiert. Bundesregierung stellt geplante Reform der Krankschreibung klar. Das ärztliche Attest müsse nicht gleich am ersten Tag der Erkrankung beim Arbeitgeber vorliegen, betonte Regierungssprecher Cornelius. Wie er weiter erklärte, ist noch offen, wie die Gesetzesänderung ausgestaltet werden soll. Ärzteverbände kritisieren die Pläne und warnen vor vollen Praxen. Venezuela plant Millionenhilfe für Wiederaufbau. Nach den schweren Erdbeben mit mehr als 2500 Toten will die Regierung in Caracas einen ersten Fonds mit umgerechnet knapp 175 Millionen Euro einrichten. Das Geld dafür werde der Internationale Währungsfonds freigeben. Nach bisherigen Erkenntnissen wurden 189 Gebäude komplett zerstört. Tausende Menschen werden vermisst. IT-Probleme bei bayerischer Justiz sind behoben. Nach der großflächigen Störung bei Gerichten, Staatsanwaltschaften und dem Justizministerium in Bayern sind Mail und Telefon wieder verfügbar. Das teilte das Ministerium mit. Der Richterverein fordert nun ein Notfallkonzept, damit der Rechtsstaat handlungsfähig bleibe. NASA-Weltraummission soll einen Forschungssatelliten retten. Nach Angaben der US-Raumfahrtbehörde ist dafür ein unbemanntes Schleppraumschiff ins All gestartet. Mit Hilfe von Roboterarmen und anderen Instrumenten soll es nun versuchen, den Satelliten wieder in seine Umlaufbahn zu bringen. Der Satellit liefert wichtige Daten für die Wissenschaft, droht aber abzustürzen. Das Wetter in Bayern. Sonne und Wolken bei Höchstwerten zwischen 21 und 27 Grad.
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0: Wie macht man eine Steuererklärung? Wie sorgt man richtig fürs Alter vor und wie legt man einen größeren Geldbetrag an? Der Umgang mit Geld fällt vielen Menschen schwer und mancher wünscht sich darüber schon was in der Schule gelernt zu haben. Und genau da setzt ein neues Angebot des Ludwig-Erhard-Zentrums in Fürth an. Nachhilfe für Schülerinnen und Schüler in Sachen Alltags- und Wirtschaftskompetenz. Andreas Schuster hat eine Schulklasse begleitet.
12: Wir gehen jetzt rüber in die Ausstellung.
13: Die Elftklässlerinnen und Elftklässler des Heinrich-Schliemann-Gymnasiums in Fürth beginnen sich um verschiedene Stationen zu drängen, in denen hier im Kompetenzlabor Wirtschaft etwa der Zinseszins nochmal erklärt wird. Und das sieht erstmal aus wie ein Spiel. Türkisfarbene Murmeln an verschieden langen Schnüren veranschaulichen, warum der Zinseszinseffekt nach 5 Jahren noch klein und nach 25 Jahren auf einmal immens ist. Erklärt wird auch, wie man eine Gehaltsabrechnung liest und eine Steuererklärung macht. Gibt es am Ende Geld zurück? Fragen, die auf einmal greifbar werden, obwohl das Thema Steuern, wie die Wirtschaftslehrerin der Klasse Sabine Pfahl sagt, ja auch schon im Unterricht vorkam. Aber
14: da geht es um Steuerarten, da geht es um Steuerzweck und was verdient der Staat mit Steuern? Aber das packt die Kinder ja noch nicht. Und wenn ich dann sehe, dass die hier die Möglichkeit haben, auch zu sehen, ja, Steuer, das geht mich auch persönlich an und das hat auch was mit mir zu tun. Das ist Lerneffekt.
13: Obwohl das Thema Alltagskompetenzen auf dem Lehrplan steht, Evi Kurz, die Leiterin des Ludwig-Erhard-Zentrums, meint, das reicht nicht. Der Umgang mit Geld und Finanzen hängt noch viel zu oft vom Elternhaus ab.
15: In den einen Familien sind sehr viele Kenntnisse da. In anderen Elternhäusern das andere Extrem, möglicherweise eine Familie, die verschuldet ist, die von Krediten lebt. Und da können wir mithelfen mit all diesem Angebot, um den Kindern Hilfestellung zu geben.
13: Wie wirken sich Zinssatz und Laufzeit aus? Bei den Fragen geht es nicht nur immer um den eigenen Geldbeutel, sondern auch um die Demokratie.
15: Wer nicht versteht, wie Steuern funktionieren, wie Inflation funktioniert, Staatsverschuldung, Sozialabgaben, das gesamte Sozialsystem, der wird auch anfällig für politische Versprechen. Der kann die nicht einordnen und deshalb ist ökonomische Bildung nicht eine Zusatzqualifikation, sondern Voraussetzung für politisches Urteilen.
13: Steuererklärung, Kredite, Zinsen. Für die Elftklässler ist das auf einmal alles gar nicht mehr so schlimm.
16: Mir hat es richtig, richtig gut gefallen, weil man hier einfach spielerisch Sachen lernen konnte, die man so in der Schule meist gar nicht richtig verstehen kann, so wenn das an der Tafel erklärt wird.
17: Es hat ein bisschen den Druck genommen mit den Steuern, alles, Zinsen, wie man das später alles veranlagen kann. Einfach viel klarer das gemacht hat für mich.
13: Das Interesse am Kompetenzlabor Wirtschaft ist groß. Kein Wunder bei einem Angebot, das so bundesweit einmalig ist.
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0: Ein schönes Gemälde an der Wohnzimmerwand, vielleicht von den Großeltern geerbt, vielleicht sogar eins, das später mal deutlich mehr wert ist. Die Vorstellung, die klingt doch verlockend. Tatsächlich werben Kunsthändler und Investmentanbieter zunehmend damit, Kunst sei eine wertstabile Geldanlage, unabhängig von Börsenkrisen und mit attraktiven Renditen. Aber wie gut eignet sich Kunst wirklich als Investment? Noel Schmidt aus der ARD Finanzredaktion.
18: Werbung für Kunstinvestments klingt oft vielversprechend. Hohe Renditen, geringe Schwankungen und der Vorteil, dass man seine Geldanlage jeden Tag an der Wand betrachten kann. Christian Schneider-Sickert ist mit seiner Firma Liquid digitaler Vermögensverwalter für den gehobenen Mittelstand und sucht für Ärzte, Anwälte und leitende Angestellte Angebote für Investments zwischen denjenigen für Kleinanleger und Großinvestoren. Für sie, sagt er, sei der Kunstmarkt interessant.
19: Kunst würde bei uns, wenn man jetzt mal rein aus Finanzmarktsicht draufschaut, als sogenannte alternative Anlageklasse zählen. Und zwar wahrscheinlich eher am ungewöhnlicheren Ende. Als Anlageklasse hat es halt wirklich besondere Dynamiken, die es nicht ganz einfach machen.
18: Viele Menschen sehen spektakuläre Millionenerlöse einzelner Werke und schließen daraus auf den gesamten Kunstmarkt, wenn beispielsweise ein Gemälde des Künstlers Gerhard Richter den Besitzer für 23 Millionen Euro wechselt. Tatsächlich erzielen aber nur wenige Arbeiten solch außergewöhnliche Wertsteigerungen. Für die meisten Käuferinnen und Käufer bleibe Kunst deshalb eher Sammlerobjekt und Nischenmarkt als klassische Kapitalanlage. Matthias Batz berät mit seiner Firma Truffle Art inhaltlich Sammler und Investoren beim Kauf von Kunst. Er sagt, der Kunstmarkt funktioniere völlig anders als die Börse. Es gibt keine zentrale Handelsplattform, obwohl es den Versuch gäbe, über Indizes Kunst als Investmentmarkt abzubilden.
20: Es gibt einen Index, der heißt Art Price 100. Das sind die 100 erfolgreichsten Künstler bei öffentlichen Auktionen in einem Jahr. Und die schlagen tatsächlich den S&P 500 auf 25 Jahre. Aber das ist natürlich die Blue-Chip-Kunst, mit der wir uns beschäftigen. Für den Gesamtkunstmarkt habe ich da meine großen Zweifel.
18: Auch wissenschaftliche Untersuchungen bestätigen diesen Eindruck. Für Gemäldekunst errechneten drei Ökonominnen an der Tilburg-Universität für den Betrachtungszeitraum 1958 bis 2016 eine inflationsbereinigte Rendite von rund 2% pro Jahr. Der amerikanische Aktienmarkt kam im selben Zeitraum auf mehr als 6% jährlich und damit auf mehr als doppelt so viel. Wer Kunst als Investment betrachte, so Kunstberater Batz, sollte außerdem die Nebenkosten nicht unterschätzen.
20: Stellen Sie sich vor, Sie kaufen das Werk in den USA, da haben Sie natürlich den Transport, vielleicht muss noch eine Kiste gebaut werden. Vielleicht haben Sie so viel Kunst, dass Sie ein Lager anmieten müssen oder das Kunstwerk soll versichert werden. Also es sind tatsächlich laufende Kosten, die können sehr gering sein, bei Skulpturen zum Beispiel. Und dann haben Sie noch einen Vorzoll.
18: Deshalb empfehlen viele Expertinnen und Experten, wie der Vermögensverwalter Christian Schneider-Sickert, Kunst nicht als Ersatz für Aktien oder ETFs zu betrachten. Einstiegspreise rein für den Kauf von kleinen Radierungen oder Abzügen großer Künstler starten bereits bei 2000 Euro mit einem nach oben offenen Ende.
19: Wir reden immer von der visuellen Dividende. Die Kunst muss einem gefallen. Man hat dann etwas, das hängt an der Wand. Aber man kann jetzt nicht sagen, wenn ich das morgen verkaufen möchte, finde ich sofort einen Markt, der das reflektiert, was ich ursprünglich mal bezahlt habe. Das heißt, diese Illiquidität und die Intransparenz sind wahrscheinlich die größten Kosten.
18: Auch deshalb rät Schneider-Sickert, erst in Aktien und Anleihen investieren und erst danach aus Passion in Kunst.
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21: Mit Edgar Endres. Überraschend kommt der Rücktritt heute Mittag dann doch nicht mehr. Die Zeit von Julian Nagelsmann als Bundestrainer ist also nach dem schwachen Auftritt bei der Fußball-WM abgelaufen. Obwohl der 38-Jährige noch Vertrag bis 2028 hatte, bat er gestern um eine Vertragsauflösung beim DFB. Tim Brockmeier, unser Mann, heute beim DFB in Frankfurt und alles drumherum. Tim, wieso hat sich Nagelsmann dann doch zur schnellen Vertragsauflösung entschlossen?
2: Nennen wir es, er wurde zum Rücktritt, oder es war ein gewünschtes gewünscht, der Rücktritt von allen. Es ging natürlich schon darum, für alle das Gesicht zu wahren. Gestern bei dem Krisengespräch, das stattgefunden hat zwischen ihm und der DFB-Spitze, hat er nämlich noch nicht so ganz die Bereitschaft erklärt. Da war er noch ein bisschen bockig, aber die Alternative wäre eben gewesen, ein Rausschmiss mit allem Schmutz, der dann auch medial damit einhergeht. Und nach einer Nacht drüber schlafen und einer versüßenden Abfindung von bis zu 7 Millionen hat man sich dann eben auf diese Sprachregelung geeinigt. Aber ich glaube, man kann eher von zurückgetreten worden sprechen.
21: Julian Nagelsmann hat die Nationalmannschaft im September 2023 von Hansi Flick übernommen. Er hat eine Heim-EM bestritten und eine Nations League-Endrunde. Überspitzt formuliert, was für ein Vermächtnis hinterlässt Nagelsmann, außer vielleicht Schlagwörter wie Worker oder Designer?
2: Naja, es ist natürlich immer so, dass so der letzte Eindruck erstmal bleibt und nachhalt und dann sieht man das alles erstmal negativ mit diesem frühen Aus und diesem enttäuschenden Aus bei der WM jetzt im Elfmeterschießen gegen Paraguay. Aber man muss schon festhalten, dass eben bei diesem Nations League-Auftritt immerhin das Halbfinale rausgekommen ist. Ich glaube, bei der Heim-EM haben wir ihn auch gefeiert und haben mit ihm eine Träne verdrückt, als es dieses bittere Aus gegen Spanien mit dem vermeintlichen Handspiel von Cucurella gab. Und auch diese Serie, die es bis zur WM und bis in die WM rein gab, mit 12 Spielen und Siegen in Folge, ist ja nun auch nicht das Allerschlechteste, auch wenn da einige sagen, naja, waren jetzt nicht die ganz großen Gegner. Aber ganz so schlecht würde ich die Ära jetzt nicht einordnen. Aber natürlich, die großen Finalspiele, Halbfinale bei einer EM, bei einer WM oder sogar mehr, die fehlen. Aber da geht es ihm ja nicht so ganz viel anders wie seinen Vorgängern.
21: Tim, was war es denn im Endeffekt, an was er gescheitert ist? War nicht jetzt bloß diese WM?
2: Nein. Wird natürlich als Hauptgrund vorgeschoben, das sportliche Abschneiden bei dieser WM. Aber es ist eine Gemengelage aus vielem. Ich glaube, die Tatsache, dass er eben in der Kommunikation nicht immer straight und glücklich war, sein Verhalten rund um die Personalie Dennis Undorf, rund um die Personalie Manuel Neuer, / Oliver Baumann, auch seine Dünnhäutigkeit immer mal wieder, wenn er kritisch gefragt wurde, ja jetzt zuletzt auch nach dem Aus, direkt nach dem Aus bei der WM, das hat, glaube ich, alles eine Rolle gespielt und auch die Tatsache, dass er dann eben auch in der Öffentlichkeit einfach nicht mehr gut angekommen ist und sehr kritisch gesehen wurde. Und wahrscheinlich ist das auch der Grund, warum der DFB jetzt eben eher auf so einen Sympathieträger wie Jürgen Klopp setzt. Also ich glaube, bei Nagelsmann ist da am Ende dann wirklich einiges zusammengekommen.
21: Du hast den Namen angesprochen, Jürgen Klopp. Ist der alternativlos?
2: Ich finde nein. Für den DFB offensichtlich ja. Er ist in der offiziellen Pressemitteilung als Wunschkandidat Nummer 1 genannt worden. Es wird auch zitiert, dass er Jürgen Klopp schon Bereitschaft erklärt hat, diesen Job zu übernehmen. Da gibt es jetzt natürlich noch Verhandlungen. Der ist ja noch in diversen Verträgen mit eben einem TV-Anbieter, wo er da als Experte gerade bei der WM ist, mit RB, wo er als Fußballchef für die ganze Welt angestellt ist. Da wird es noch ein paar Gespräche geben. Aber ich finde, man hätte durchaus auch über andere Lösungen nachdenken können, die vielleicht nicht ganz so prominent sind, aber noch mehr bereit sind, auch einen steinigen Weg zu gehen, der für meine Begriffe jetzt ansteht. Aber der DFB hat gesagt, Jürgen Klopp ist unser Mann.
21: Tim, noch eine kurze Frage. Wie könnte eine Klopp-Neuausrichtung aussehen?
2: Ja, das ist eben die Frage. Also ich finde, wenn wir über einen richtigen Schnitt sprechen, dann musst du alles mit einbeziehen und dann musst du auch bereit sein zu sagen, kurzfristiger Erfolg wird nicht funktionieren, liebe Fans. Es kann sein, dass wir jetzt erstmal ganz tiefe Täler durchschreiten müssen. Dafür bauen wir aber eine Mannschaft, eine ganz junge Mannschaft, ganz neue Gesichter, die langfristig Erfolg haben wird. Die WM 2014 oder die Weltmeister von 2014 haben einen Anlauf von 8 Jahren gebraucht. Nur mal als Beispiel. Ich weiß nicht, ob Jürgen Klopp dazu bereit ist, weil er natürlich auch sehr gerne sehr schnell Erfolg hat. Aber für meine Begriffe müsste vor allen Dingen dieser große Schnitt, dieser Neuanfang auch spielerisch erstmal erfolgen.
21: Danke, Tim. Das Thema um den Rücktritt von Julian Nagelsmann wird uns natürlich heute Nachmittag weiter beschäftigen.
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0: A3 Nürnberg Richtung Passau zwischen Erlangen-Tennenlohe und dem Kreuz Nürnberg stockender Verkehr. A7 Würzburg Richtung Fulda zwischen Bad Kissingen-Obertulba und Bad Brückenau-Volkers 5 Kilometer Stau. Und A7 Richtung Würzburg zwischen Fulda A3 und Bad Brückenau-Wildflecken 10 Kilometer Stau. A8 Stuttgart Richtung München zwischen Burgau und Zusmarshausen Stau wegen Bergungsarbeiten. A8 München Richtung Salzburg zwischen Irschenberg und Rohrdorf 13 Kilometer Stau wegen Bauarbeiten. Und A8 in Richtung München zwischen Fraßdorf und Rosenheim 8 Kilometer Stau. A8 München Richtung Stuttgart zwischen Märklingen und Hohenstadt 5 Kilometer Stau. A9 München Richtung Nürnberg zwischen Manching und Denkendorf 17 Kilometer Stau und stockender Verkehr. A9 Berlin Richtung Nürnberg zwischen Markt-Schorgast und Dreieck Bayreuth-Kulmbach 7 Kilometer stockender Verkehr. A93 Holledau Richtung Regensburg zwischen Bad Abbach und Regensburg Nord 11 Kilometer Stau und stockender Verkehr. Und zum Schluss noch A99 Westumfahrung München Richtung Lindau zwischen Neuherberg und Dreieck Allach 9 Kilometer Stau und stockender Verkehr. Dann schauen wir noch aufs Wetter in Bayern. Heute gibt es einen Mix aus Sonne, Wolken und Wind bei maximal 21 bis 27 Grad. In der Nacht kühlt es ab auf 13 bis 8 Grad. Und morgen startet das Wochenende überwiegend freundlich. Am Nachmittag fällt vereinzelt ein bisschen Regen und Sonntag und Montag wird es wechselnd bewölkt mit sonnigen Abschnitten, aber es kann auch wieder vereinzelt nass werden. Örtlich gibt es Gewitter und an allen Tagen wird es windig bei Höchstwerten zwischen 21 und 30 Grad. Es ist 14 Uhr.
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0: Im Studio Bianca Taube mit diesen Themen. Julian Nagelsmann ist nicht mehr Bundestrainer. Der DFB trennt sich und hat bereits einen Nachfolger im Auge. Außerdem, wie fair ist die schwarz-rote Reform rund um die Krankschreibung? Und wenn Sachsen-Anhalt im September wählt, will der AfD-Spitzenkandidat Ulrich Siegmund neuer Ministerpräsident werden. In Umfragen liegt er bislang klar vorn. Sein Landesverband wird vom Verfassungsschutz allerdings als gesichert rechtsextrem eingestuft. Wie inszeniert sich der AfD-Politiker im Wahlkampf? Welche Folgen hätte ein AfD-Sieg in Sachsen-Anhalt für ganz Deutschland? Das hören Sie in der heutigen Folge 11KM der Tagesschau-Podcast in 5 Minuten. Aus und vorbei ist es jetzt auch für Fußball-Bundestrainer Julian Nagelsmann. Der Bundeskanzler hat seinen Abschiedsgruß schon verkünden lassen. Regierungssprecher Stefan Cornelius sagte, der Bundeskanzler danke Julian Nagelsmann für sein Engagement und den Einsatz in den letzten Jahren. Nagelsmann ist aber wohl nicht ganz freiwillig zurückgetreten, wie Tim Brockmeier erklärt.
2: Er ist zurückgetreten worden. Man hat ihm gestern in diesem Krisengespräch, da war er in der DFB-Zentrale, aber auch der DFB-Präsident Bernd Neuendorf, unter anderem auch Liga-Sportdirektor Rudi Völler, da hat man ihm schon sehr klar gesagt, pass auf Julian, das wird nicht weitergehen und lass es uns doch so gesichtswahrend wie möglich für alle machen, nämlich, dass du deinen Rücktritt offiziell erklärst, bekommst trotzdem eine Abfindung und dann sieht das für alle einigermaßen gut aus, bevor wir hier über eine Entlassung und eine schmutzige Trennung sprechen. Und dann hat er in der Tat drüber geschlafen, weil er sich gestern wohl da noch ein bisschen uneinsichtig gezeigt hat und hat dann heute gesagt, okay, lass es uns machen. Und dann saßen die DFB-Gremien eben gerade zusammen. Die müssen da immer involviert sein, das Präsidium, der Aufsichtsrat. Dafür, dass er sein Gesicht wahrt, dass er diesem Rücktritt zugestimmt hat, bekommt er noch Geld. Also er hätte bis zum Ende der EM 2028 14 Millionen verdient. Man spricht jetzt, dass er eben trotz des Rücktritts eine Abfindung bekommt, die sich im Bereich bis zu 7 Millionen bewegt. Das ist dann schon ein ganz nettes Trostpflaster für so ein Ende.
0: Außerdem hat der DFB gleich bekannt gegeben, wen er gerne als Nachfolger hätte, nämlich Jürgen Klopp. Problem nur, Klopp hat bei Red Bull noch einen Vertrag bis 2029 als Head of Global Soccer. Es könnte also gar nicht so leicht werden, ihn als neuen Bundestrainer unter Vertrag zu nehmen. Dazu nochmal Tim Brockmeier.
2: Offiziell formuliert ist es, der DFB wird jetzt Gespräche suchen mit Jürgen Klopp. Das deutet schon mal darauf hin, dass es wohl nicht ganz so schnell gehen wird. Er ist auf der einen Seite als WM-Experte noch in den USA. Er ist noch bei RB unter Vertrag. Da soll es keine Ausstiegsklausel geben. Das kann bedeuten, dass der DFB da nochmal in die Tasche greifen muss, um ihn da rauszueisen. Das kann übrigens auch der Grund sein, warum man sich von Rudi Völler noch nicht getrennt hat oder nicht trennen konnte. Das hätte man ja durchaus, da hätte man durchaus drüber nachdenken können. Das ist ja ein ganz enger Vertrauter und Ziehvater von Julian Nagelsmann, aber das wäre dann noch eine Abfindung gewesen, die der Deutsche Fußballbund hätte zahlen müssen. So flüssig ist man dann nicht in Frankfurt. Und insofern kann das dann noch auch mal ein bisschen teuer werden, um Jürgen Klopp als DFB-Bundestrainer zu verpflichten. Aber er ist Wunschkandidat Nummer 1, das ist offiziell.
0: Und jetzt kommen wir zu den Reformen der schwarz-roten Koalition. Da wird nämlich vor allem eine heiß diskutiert, die Krankschreibung. Die soll ab dem ersten Tag wieder verpflichtend werden, um damit die Arbeitsleistung in Deutschland wieder zu erhöhen. Für die einen ist es folgerichtig, andere sprechen von einem Misstrauensvotum gegenüber der arbeitenden Bevölkerung. Über die Debatte berichtet Jim Bob Nikschas.
3: Grundsätzlich verteidigen Union und SPD ihre Pläne zu verschärften Regeln bei der Krankschreibung. Kanzleramtschef Thorsten Frey von der CDU sagt bei RTL und NTV, wenn jemand krank ist, muss das auch bescheinigt werden. Aus seiner Sicht sind die Hausärzte früher auch sehr gut mit der Situation zurechtgekommen. SPD-Generalsekretär Tim Klüssendorf gibt im Morgenmagazin von ARD und ZDF zu, dass die Pläne auch in seiner Partei nicht jedem gefallen. Klüssendorf verteidigt aber den Kompromiss mit CDU und CSU, die sonst einen unbezahlten Krankheitstag hätten einführen wollen.
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4: Morgen startet der Bundesparteitag der AfD. Der findet in Erfurt statt, in Thüringen. 3 Monate vor der Landtagswahl in Sachsen-Anhalt. Und genau dort schauen wir in dieser Folge hin. Der Spitzenkandidat von der AfD in Sachsen-Anhalt, Ulrich Siegmund, lässt sich jetzt schon feiern. Denn er könnte nach den aktuellen Umfragen der erste AfD-Ministerpräsident in Deutschland werden. Warum ausgerechnet er so erfolgreich ist, darüber spreche ich heute mit Robert Bong. Robert hat mit seinen Kollegen von Panorama dazu recherchiert, welche Pläne die AfD für Sachsen-Anhalt hat und was dahinter steckt. Ihr hört 11KM, der Tagesschau-Podcast, ein Thema in aller Tiefe. Mein Name ist Elena Kuhn. Hi Robert.
5: Hallo Elena. Wir haben mehrere sogenannte Bürgerdialoge der AfD-Fraktion in Sachsen-Anhalt besucht. Das sind so Veranstaltungen, bei denen Landtagsabgeordnete der AfD Rede und Antwort stehen. Diese Veranstaltung fand in Salzwedel im Kulturhaus statt. Da waren 600 Menschen. Der Saal war proppevoll, riesiges Interesse. Und vor dem Kulturhaus sind dann rund 300 Menschen, die gegen diese Veranstaltung demonstrieren. Aber auch eine sehr, sehr lange Schlange von Menschen, die dort rein wollen. Also die Polizei, die da auch vor Ort war, hatte alle Hände voll zu tun, die Gruppen zu trennen und nicht aufeinandertreffen zu lassen. Da waren dann die klassischen AfD-Anhänger. Das merkt man immer daran, dass die nicht so wirklich gerne mit einem reden wollen, weil man ja vom öffentlich-rechtlichen Rundfunk ist. Und auch ein paar Menschen, die man ziemlich klar anhand von Kleidung oder auch Tattoos im Neonazi-Spektrum verorten würde. Aber auch ganz, ganz viele Menschen, die gesagt haben, dass sie einfach mal sich informieren wollen, einfach mal gucken wollen, was hat die AfD vor, wie ticken die. Viele waren halt auch da, um Ulrich Siegmund zu treffen, der Spitzenkandidat der AfD in Sachsen-Anhalt für die Landtagswahl.
22: Und dann kommt auch Ulrich Siegmund, heißt ihn herzlich willkommen. Ulrich Siegmund, der Zukunftsminister, Präsident von Sachsen-Anhalt, liebe Freunde.
5: Auf der Bühne hat er dann sofort den Flock eingerammt und ganz selbstbewusst die Bedeutung dieser Wahl in Sachsen-Anhalt am 6. September klar gemacht.
23: Jetzt sind wir an einem Punkt, an dem ganz Deutschland und ich möchte mir anmaßen, sogar Teile Europas und auch Teile der Welt auf Sachsen-Anhalt blicken. Und das ist nicht übertrieben, weil hier könnte Geschichte geschrieben werden und hier muss Geschichte geschrieben werden, weil wir einfach nicht mehr viel Zeit in diesem Land haben.
4: In Sachsen-Anhalt.
5: In Sachsen-Anhalt, ja, weil von hier aus, sagt er, die politische Wende auch in Deutschland eingeleitet werden kann.
4: Robert, als klar war, dass wir hier diese Folge zusammen machen heute über die AfD in Sachsen-Anhalt, da haben wir uns ja einmal kurz im Treppenhaus getroffen und du hast mir gleich von deiner Wahrnehmung von Ulrich Siegmund erzählt, dem Spitzenkandidaten, und wie der im Wahlkampf ja sehr erfolgreich auftritt und agiert. Wie nimmst du ihn wahr?
5: Ja, das ist wirklich eine interessante Figur. Der ist 35 Jahre alt, also relativ jung für so einen Spitzenkandidaten, verheiratet, ein Kind, kommt aus Sachsen-Anhalt, hat BWL und Wirtschaftspsychologie studiert. War mal Unternehmer, hatte eine Firma für Raumdüfte.
4: Raumdüfte?
5: Ja. War auch mal kurzzeitig in der CDU, ist aber seit 2016 schon für die AfD im Landtag von Sachsen-Anhalt und seit 2022 Fraktionsvorsitzender. Und wenn man den dann so in Salzwedel bei diesem Bürgerdialog beobachtet, kommt der total dynamisch daher. Adrett, Frisur und Anzug sitzen. Der lächelt viel und vor allem gibt er sich wahnsinnig bürgernah. Also ich würde mal sagen, von den 600 Leuten hat er 100 Leute bestimmt persönlich begrüßt mit Handschlag, hat mit Dutzenden Selfies gemacht, hat dann teilweise auch seine Handynummer rausgegeben, wenn man noch Fragen hätte. Also da wird auch viel geduzt und da wird er teilweise auch wie so ein Popstar gefeiert. Der verkörpert einfach so einen neuen Typus AfD-Politiker. Der Kollege Nils Schniederjahn vom Portal Überrechts hat es mal Gute-Laune-Populist genannt und das ist auch so ein bisschen. Das trifft es. Anders als zum Beispiel Björn Höcke, der ja doch immer noch sehr polarisiert. Und auch anders als diese Köpfe der alten AfD wie Gauland oder von Storch, die so immer sehr schlecht gelaunt und grummelig daherkommen und vor allem die CDU vor sich hertreiben wollten. Siegmund kommt positiv daher, spricht immer wieder von seiner Vision 2026. Das kann man dann auch in den sozialen Medien beobachten. Da ist er wahnsinnig erfolgreich, hat über 660.000 Follower auf TikTok. Das ist wirklich eine enorme Zahl, so erfolgreich wie kaum ein anderer deutscher Politiker. Und der ist da halt unterwegs mit sehr einfachen Botschaften, appelliert ganz, ganz viel an das Heimatgefühl in Sachsen-Anhalt. So sein Lieblingssatz ist, holen wir uns unser schönes Land zurück. Also da wird gar nicht viel über Lösungen gesprochen und wenn, dann versteht man es nicht so richtig oder es wird sehr einfach gehalten. Das ist echt das Interessante, der lässt so gar keine Flanke offen.
0: Wo ist Ulrich Siegmund denn innerhalb der AfD politisch so zu verorten?
5: Ulrich Siegmund gehört zum Rechtsaußenflügel der AfD, wenn man das so sagen kann. Der war zum Beispiel in Potsdam Ende 2023 dabei bei diesem konspirativen Treffen im Landhaus Adlon von Rechtsextremisten und AfD-Politikern vor allen Dingen. Da, wo Martin Sellner dieses Konzept der sogenannten Remigration vorgestellt hat, also diese massenhafte Vertreibung von Menschen mit Migrationsgeschichte aus Deutschland. Er nannte das dann von nicht assimilierten Ausländern.
0: Wir erinnern uns alle an diese Korrektivrecherche, die ja auch zu riesengroßen Demonstrationen dazu geführt hat.
5: Genau, da gab es große Proteste und Demonstrationen in Deutschland gegen diese Vertreibungspläne. Und dieser Begriff der Remigration, der sollte gerade in Sachsen-Anhalt später noch eine große Rolle spielen. Für Siegmund war das damals irgendwie, der hat das sehr runtergespielt danach. Er hat gesagt, dass er sei als Privatmann gewesen und hat das so spöttisch Kaffeekränzchen genannt, das nicht von großer Bedeutung sei. Also das ist das eine. Und dann muss man sagen, dass Siegmund einer der zentralen Figuren auch bei dem Vetternwirtschaftsskandal der AfD Anfang des Jahres war.
6: Wenn man als Partei immer wieder betont, man sei anders als die anderen, nämlich nicht korrupt, wenn man wie die AfD immer wieder laut den Filz in den anderen Parteien anprangert, dann hat es mindestens ein Geschmäckle, wenn der Verdacht der Vetternwirtschaft auf einmal einen selbst trifft.
7: Eine Hand wäscht die andere. Das Mitarbeiternetzwerk der AfD Sachsen-Anhalt nimmt immer deutlichere Konturen an. Es geht nicht nur um den Spitzenkandidaten für die Landtagswahl Ulrich Siegmund, dessen Vater bei einem Parteifreund angestellt ist. Verboten ist das nicht, politisch aber umstritten. Teile der Partei protestieren lautstark. Die AfD-Landesspitze weist seit Tagen jede Schuld von sich.
0: Zu dem Vetternwirtschaftsskandal haben wir übrigens auch schon mal eine FKM-Folge gemacht. Verlinken wir in den Shownotes.
5: Und interessant ist, dass all diese Skandale von ihm und auch von der Partei der AfD in Sachsen-Anhalt so abperlen. Das scheint die Leute gar nicht großartig abzuschrecken, weil ganz im Gegenteil, die Umfragewerte gehen sogar noch hoch.
8: Während am Sonntag Landtagswahlen in Sachsen-Anhalt wäre die AfD klar die stärkste Kraft. Dem Sachsen-Anhalt-Trend von Infratest DIMAP zufolge käme sie auf 41%, die CDU auf 26%. Die AfD legt damit im Vergleich zur letzten Befragung im vergangenen September um 2 Prozentpunkte zu und hätte aktuell einen 15-Punkte-Vorsprung auf die CDU.
5: Das ist schon eine krasse Entwicklung seit der Landtagswahl 2021, wo die Zahlen quasi noch umgekehrt waren. Die CDU war bei 37% und die AfD bei knapp 21%.
0: Diese Zahlen, die wir da gerade gehört haben, die sind von einer Umfrage Anfang Mai. Und nun gibt sich ja die AfD in Sachsen-Anhalt sehr selbstbewusst. Und du hast es gerade schon gesagt, sie kündigen ihren Kandidaten schon als zukünftigen Ministerpräsidenten an. Und wenn man so auf die letzten Umfragewerte blickt, dann könnte das ja auch tatsächlich passieren. Wie realistisch ist das Szenario, dass die AfD den zukünftigen Ministerpräsidenten in Sachsen-Anhalt stellt?
5: Diese Entwicklung könnte tatsächlich dazu führen, dass die AfD die erste Partei ist in Sachsen-Anhalt, die mit einer absoluten Mehrheit regieren kann. Das liegt daran, dass es da so eine ganz interessante Parteienarithmetik gibt. Je weniger Parteien die 5%-Hürde schaffen, also desto größer ist die Wahrscheinlichkeit, dass die AfD die absolute Mehrheit erreicht. Wenn Grüne und BSW, wie aktuell der Fall, nicht reinkommen und vielleicht auch die SPD, die zuletzt ja bei 7% lag, dann könnte schon reichen, 40% zu bekommen, weil dann halt nur noch CDU und Linke da sind und die AfD. Zum Vergleich, also die einzige aktuelle Alleinregierung in Deutschland in einem Bundesland im Saarland, die SPD, die regiert mit 43,5%. Also da ist die AfD nicht mehr weit von entfernt. Ulrich Siegmund sagt immer, 45 plus X sei das Ziel. Wahrscheinlich brauchen sie gar nicht so viel, aber sie wollen auf Nummer sicher gehen, weil sie sagen, sie wollen keinen Koalitionspartner, sie wollen auch die CDU nicht. Man darf übrigens nicht vergessen, die AfD ist in Sachsen-Anhalt gesichert rechtsextrem eingestuft vom Verfassungsschutz. Also insoweit haben die mit ihrer Bezeichnung historische Wahl, was Ulrich Siegmund ja auch immer sagt, natürlich eigentlich auch recht, weil es wäre im Zweifel dann die erste rechtsextremistische Regierung in der Bundesrepublik.
0: Und noch einmal ganz kurz zurück zu diesen Umfragen. Ne? Wenn die AfD so stark ist und sich das jetzt sozusagen dieser Trend stabil bleibt, dann hätte ja die CDU auch außer die SPD, die bei 7% steht, gar keinen Koalitionspartner, denen entgegenzusetzen. Unabhängig davon, ob sie eine absolute Mehrheit bekommen oder nicht, oder?
5: Naja, also sie kann mit der SPD koalieren und sich von der Linken tolerieren lassen. Das ist aber im Zweifel kein großes Erfolgsmodell, weil da kann eigentlich gar nicht viel Konstruktives bei rumkommen, weil die Parteiprogramme so unterschiedlich sind. Da eint im Grunde genommen diese drei Parteien nur die Ablehnung der AfD.
0: Du hast ja gerade schon von dem Wahlkampf der AfD gesprochen und davon, ja, was sie da so anbieten. Aber wenn wir einmal auf dieses Land Sachsen-Anhalt blicken, was sind da so die drängenden Themen in diesem Bundesland?
5: Sachsen-Anhalt geht es ziemlich schlecht. Sachsen-Anhalt ist ziemlich gebeutelt von Deindustrialisierung, marode Infrastruktur, hohe Arbeitslosenquote. Also die haben krasse wirtschaftliche Probleme wie kaum eine andere Region in Deutschland. Die Lage ist also nicht gut und das wissen auch alle Parteien da. Umso absurder ist ja, dass die AfD Anfang Juni ihre Wahlkampagne vorgestellt hat und mit dem Wahlspruch "Alles ist möglich".
9: Die Rettung unseres Landes ist möglich, dass wir unsere alte, wunderschöne Heimat zurückbekommen. Alles ist möglich.
5: Die wollen 50.000 Plakate in Sachsen-Anhalt plakatieren. Die ersten hängen schon in Magdeburg. Abschieben ab Minute 1 steht da zum Beispiel. Die Fleißigen belohnen. Heizen ohne Verbote. Die besten Schulen der Welt. Bürokraten vom Acker jagen und sowas alles. Also die AfD erweckt so den Eindruck, mit uns ist alles möglich.
0: Also große Versprechen. Und du hast ja das Wahlprogramm angeguckt und durchgelesen. Was genau plant die AfD eigentlich, sollte sie die Wahl gewinnen?
5: Also das AfD-Wahlprogramm wird von der AfD selbst ganz selbstbewusst Regierungsprogramm genannt. Also da versteht man schon, wo der Zug hinfahren soll, nämlich tatsächlich in die Regierung in Sachsen-Anhalt. Das ist ein Programm, das über 150 Seiten hat, ungewöhnlich lang. Wahlprogramme sind normalerweise nur 80 Seiten lang. Und das hat halt so den Anspruch, das Land wirklich fundamental zu verändern. Das ist also ganz viel Grundsätzliches drin und atmet so einen sehr völkisch-autoritären Geist. Und da kommt dann so ein ganz anderer wichtiger Mann ins Spiel, neben Ulrich Siegmund, nämlich Hans-Thomas Tillschneider.
10: Wir werden dafür sorgen, dass die Schulen unsere Kinder zu mündigen, mutigen, klugen, selbstbewussten und freigeistigen Bürgern heranbilden und nicht mehr versuchen, sie zu gehirngewaschenen und kompetenzlosen, feigen Gesinnungssoldaten des Regenbogenimperiums umzuerziehen.
5: Und Till Schneider als Figur, der ist im Landtag stellvertretender Fraktionschef und bildungspolitischer Sprecher. Aber vor allem, und das ist sehr wichtig, ist er so ein Vordenker der Partei. Und er hat so einen sehr langen strategischen Blick für den rechtsradikalen Umbau des Landes. Das spiegelt sich in diesem Wahlprogramm überall wieder.
0: Was steht da konkret drin?
5: Also vor allen Dingen geht es um Bildungs- und Kulturpolitik. Bei der Bildung soll die Schulpflicht durch eine Bildungspflicht ersetzt werden. Also Eltern sollen Kinder auch zu Hause unterrichten können, wenn die Lehrer mal nicht so genehm sind. Dann gibt es mehrere Maßnahmen, die sich explizit gegen Integration richten. Also Kinder von Asylbewerbern sollen lediglich irgendwie in Sonderklassen unterrichtet werden, um denen zu vermitteln, dass ihr Aufenthalt halt in Deutschland nur vorübergehend ist. Und statt die bislang vorgesehenen Integrationslotsen, die Migranten bei der Integration unterstützen sollen, brauche es nun Remigrationslotsen. Und was auch wirklich krass ist, die Inklusion von Schülern mit Behinderung wird in dem Programm als Experiment bezeichnet. Also da steht drin, behinderte Kinder würden den Unterrichtsfortgang lähmen und müssten deshalb in Förderschulen unterrichtet werden. Regenbogenflaggen, also ein Zeichen für Vielfalt und Toleranz, die sollen an Schulen verboten werden, mit dem Hinweis Neutralität. Lehrer müssen politisch neutral sein.
0: Was bedeutet Neutralität für die AfD?
5: Ja, genau. Das ist halt so, sie müssen neutral sein im Sinne der AfD. Lehrer müssen natürlich neutral sein, aber natürlich neutral im Sinne des Grundgesetzes und nicht im Sinne der AfD. Die wünscht sich mehr nationale Symbolik im Schulalltag. Nationalhymne singen zum Beispiel, Deutschlandfahnen hissen. Aber vor allen Dingen, und das ist, glaube ich, dann das Entscheidende, dass sie die Lehrpläne umschreiben will, zentral regeln will. Und da geht es vor allen Dingen natürlich um den Geschichtsunterricht. Das sei bisher schiefgelaufen. Till Schneider attestiert da den Deutschen so eine Art Identitätsstörung.
11: Diese Identitätsstörung kommt daher, dass aus den historischen Ereignissen zwischen 1933 und 1945 ein Schuldkomplex abgeleitet wurde, der über 80 Jahre danach immer noch mit allen Mitteln wachgehalten wird.
5: Till Schneider will diese vermeintliche Identitätsstörung, eigentlich ein krasses Wort, durch eine neue patriotische Bildungs- und Kulturpolitik heilen. Im Geschichtsunterricht soll halt die Nazizeit nicht mehr großartig vorkommen. Und es sollen keine Gedenkstättenfahrten mehr, also zu Konzentrationslagern etwa, stattfinden. Fokus auf das 19. Jahrhundert, auf die Erfolge der deutschen Geschichte. Die gefallenen Soldaten der beiden Weltkriege sollen geehrt werden. Till Schneider hat immer gesagt, mehr Bismarck, weniger Hitler. Also das bringt es, glaube ich, ein bisschen auf den Punkt.
12: Wenn du dir dieses Wahlprogramm anguckst, welches zugrunde liegende Motiv erkennst du da? Du hast ja gerade schon gesagt, diese Bildungspolitik, die hat da einen ganz, ganz großen Stellenwert.
5: Das Motiv, was man da erkennt, ist, dass es der AfD in Sachsen-Anhalt vor allen Dingen um den Kampf um die Köpfe geht. Also das ist so ein Grundmotiv der neuen Rechten. Man will die politische Macht im Parlament zwar erlangen, aber vor allen Dingen auch die Ideologie in der Gesellschaft verwurzeln. Das geht halt vor allen Dingen über Bildungspolitik. Der Hintergrund ist natürlich, dass die Nazizeit in den Hintergrund stellen wollen. Warum das so ist, darüber haben wir mit Andrea Löw, der Leiterin des Zentrums für Holocauststudien am Institut für Zeitgeschichte in München gesprochen. Und die hat das sehr, sehr gut auf den Punkt gebracht.
14: Rechtsextremisten, ihr ganzes Handeln, ihr ganzes politisches Handeln ist, wenn Sie so wollen, überschattet von der Geschichte des Nationalsozialismus und der Geschichte des Holocaust. Das ist genau der Endpunkt, wo rechtsextreme Politik schon mal hingeführt hat. Und das wollen die loswerden. Und wollen stattdessen hin zu einem Narrativ ruhmreicher deutscher Geschichte.
5: In diesem Zusammenhang darf man, glaube ich, nicht vergessen, dass die Bundesrepublik und das Grundgesetz sind eine direkte Lehre aus der NS-Zeit. Also zum Beispiel die Menschenwürde steht an erster Stelle. Die Würde des Menschen ist unantastbar. Artikel 1 im Grundgesetz. Das ist eine direkte Reaktion auf die systematische Entrechtung, Verfolgung und Ermordung von Millionen Menschen während der NS-Zeit. Also insbesondere des Holocaust. Daran wird gerüttelt von der AfD. Und man muss sich schon mal die Frage stellen, wo das dann am Ende hinführt. Wo hört die Partei auf, wenn man sie erstmal machen lässt?
12: Einmal angenommen, die AfD stellt die Regierung in Sachsen-Anhalt, dann hätte sie auch die Möglichkeit, rechtsstaatliche Institutionen zu verändern. Also zum Beispiel den Verfassungsschutz in Sachsen-Anhalt, der ja, du hast es schon gesagt, die AfD als gesichert rechtsextrem eingestuft hat. Inwiefern könnte sie da vorgehen?
5: Also ein Fokus liegt bei der AfD auch auf innerer Sicherheit. Das ist auch Landeshoheit. Und ich hatte Ulrich Siegmund scherzhaft gefragt, ob man sich dann selber beobachten würde, wenn die AfD an die Regierung kommt. Fand er nicht ganz so lustig.
15: Wenn Sie die Wahl gewinnen, wie geht das weiter? Beobachten Sie sich dann selbst?
24: Ja, darüber lachen ja im Prinzip die Bürger in diesem Land nur noch. Das sind ja keiner mehr für voll. Das ist eine politische Behörde, die politisch motiviert.
15: Der Verfassungsschutz.
24: Wie bitte? Der Verfassungsschutz ist eine politische Behörde, der politisch motiviert die Opposition irgendwie einstuft, damit er sie vermeintlich überwachen kann, aber damit natürlich ein ganz klares politisches Ziel aussendet.
5: Man will den Verfassungsschutz nicht abschaffen, könnte man ja meinen, wenn man ihn so doof findet, machen sie nicht, sondern sie wollen ihn selber nutzen. Und das ist natürlich brisant, weil damit bekommen sie natürlich Zugriff auf Infos zum Beispiel zu V-Leuten, die auch die AfD überwachen im Zweifel. Und sie könnte auch den Verfassungsschutz für ihre Zwecke nutzen und zum Beispiel zivilgesellschaftliche Organisationen ausleuchten oder unter Druck setzen. Innere Sicherheit ist übrigens auch noch interessant. Sie will eine Art Bürgerwacht einführen. Als dritte Säule neben Polizei und Ordnungsamt. Und die Gewerkschaft der Polizei, mit denen haben wir darüber gesprochen, die befürchtet, dass diese

0: Es wird alles rechtsstaatlich ablaufen und die Bürgerwacht wird nur dem Ordnungsamt unterstellt sein.
1: Vor dem Hintergrund, was du jetzt alles schon erzählt hast und der Pläne der AfD und diesen sehr, sehr guten Umfragewerten, wie gehen denn die anderen Parteien damit eigentlich um im Wahlkampf? Haben sie da Strategien entwickelt, gerade auch auf Social Media? Du hast gesagt, der Spitzenkandidat ist ja geradezu ein TikTok-Star. Wie geht vor allem eben ja auch die CDU mit dem amtierenden Ministerpräsidenten damit um?
0: Ja, die CDU ist natürlich der entscheidende Faktor, weil das im Grunde genommen die einzige Partei ist, die der AfD noch vielleicht nahe kommen kann und das verhindern kann, dass die AfD die Regierung stellt. Also Sven Schulze als Spitzenkandidat, als amtierender Ministerpräsident grenzt sich vor allem dahingehend von der AfD ab, dass er sagt, die haben keine Erfahrung im Regieren und wir sind die Einzigen, die das wirklich können.
1: Aber entwickelt die CDU eigentlich, also das eine ist ja immer die Reaktion auf eine Partei. Versuchen sie überhaupt ein eigenes Momentum zu kreieren für ihren Spitzenkandidaten? Ich meine, auch andere Parteien als die AfD könnten ja erfolgreich bei TikTok sein zum Beispiel.
0: Sehe ich nicht. Der Wahlkampf, muss man auch sagen, hat noch nicht offiziell begonnen. Für die AfD ja schon. Seit Monaten sind die eigentlich schon im Wahlkampf. Bei der CDU ist es noch nicht wirklich zu merken. Ich glaube, die AfD und gerade Ulrich Siegmund ist so meilenweit entfernt schon. Es ist echt schwierig gegenzuhalten, gerade was Social Media angeht.
1: Wir werden ja jetzt nach dem Sommer im Herbst vermutlich alle auf Sachsen-Anhalt gucken, denn es wäre ein Novum, wenn die AfD den Ministerpräsidenten stellen würde. Es wäre ein Novum, wenn die AfD die Wahl gewinnen würde. Das hat es noch nicht gegeben. Was glaubst du, auf welches Szenario müssen wir uns da einstellen?
0: Ja, das ist natürlich ein Blick in die Glaskugel. Also Szenario 1 wäre so, die absolute Mehrheit AfD ist wahrscheinlich. Und selbst dann, wenn sie nicht alles umgesetzt bekommt, wird ihre Politik wahrscheinlich sehr, sehr viel Chaos verursachen. Das wird schwer rückzubauen, sieht man auch an den Erfahrungen, die in Polen oder Ungarn gemacht worden sind. Und das Szenario 2 wäre dann sozusagen eine Koalition der demokratischen Parteien, also etwa ein Regierungsbündnis aus CDU und SPD unter Tolerierung durch die Linke. Die eint aber dann wahrscheinlich nur die Ablehnung der AfD. Und das wiederum wird dann die AfD nutzen, sich als Opfer darzustellen. Und es könnte ihr im Zweifel spätestens bei der nächsten Wahl dann die entscheidenden Punkte bringen, um dann die Regierung zu stellen. Und zwar wahrscheinlich auch mit großer Mehrheit. Also irgendwie sind alle Szenarien ein ziemliches Dilemma. Die können natürlich einfach viel kaputt machen. Und egal, ob sie sich dann entzaubern, für die AfD ist das so eine Art Experiment, um auszutesten, wie Regieren geht. Also Fakt ist, die Wahl in Sachsen-Anhalt, die wird ziemlich wegweisend für die Bundesrepublik sein, ja.
1: Vielen, vielen Dank, Robert.
0: Sehr gerne. Vielen Dank euch.
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3: A3 Nürnberg Richtung Passau zwischen Erlangen-Tennenlohe und dem Kreuz Nürnberg stockender Verkehr. A7 Fulda Richtung Würzburg zwischen Fulda A3 und Bad Brückenau-Wildflecken 10 Kilometer Stau. A8 München Richtung Salzburg zwischen Irschenberg und Rohrdorf 13 Kilometer Stau wegen Bauarbeiten. Und A8 in Richtung München zwischen Fraßdorf und Rosenheim ebenfalls 8 Kilometer Stau. A8 München Richtung Stuttgart zwischen Ulm-West und Hohenstadt 9 Kilometer Stau. A9 München Richtung Nürnberg zwischen Manching und Denkendorf 16 Kilometer Stau und stockender Verkehr. A9 Berlin Richtung Nürnberg zwischen Markt Schorgast und Dreieck Bayreuth-Kulmbach 7 Kilometer stockender Verkehr. A93 Holledau Richtung Regensburg zwischen Bad Abbach und Regensburg Nord 11 Kilometer Stau und stockender Verkehr. Und zum Schluss noch die A99 Westumfahrung München Richtung Lindau zwischen Neuherberg und Dreieck Allach 8 Kilometer Stau. Dann schauen wir aufs Wetter in Bayern. Heute gibt's einen Mix aus Sonne, Wolken und Wind bei maximal 21 Grad im Landkreis Hof bis 27 Grad im Landkreis Aschaffenburg sowie im Raum Regensburg. In der Nacht kühlt's ab auf 14 bis 8 Grad und wenn wir jetzt aufs Wochenende schauen, dann ist es morgen überwiegend freundlich. Am Nachmittag werden die Wolken nördlich des Mains dann dichter und vereinzelt fällt dort auch ein bisschen Regen. Sonntag und Montag wird's voraussichtlich wechselnd bewölkt mit sonnigen Abschnitten. Vereinzelt wird's aber auch wieder nass und örtlich gibt's Gewitter. Und an allen Tagen wird's windig, bei Höchstwerten zwischen 21 und 30 Grad.

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2: Es ist 14.30 Uhr.
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2: Im Studio Bianca Taube und das sind unsere Themen. Julian Nagelsmann ist raus als Bundestrainer und der DFB hat bereits einen Nachfolger im Auge. Außerdem, wie fair ist die schwarz-rote Reform rund um die Krankschreibung? Und die Linke reicht Verfassungsklage gegen das Heizungsgesetz ein. Julian Nagelsmann ist nicht mehr deutscher Fußball-Bundestrainer. Es tut mir von Herzen leid und weh, dass wir euch enttäuscht haben und euch keine weiteren Fußballnächte bei dieser WM bescheren konnten. So lässt sich Nagelsmann in einer Mitteilung des DFB zitieren. In der schreibt der Deutsche Fußballbund auch, wen sie gerne als Nachfolger an der Seitenlinie hätten. Den Meistertrainer aus Dortmund und Liverpool, Jürgen Klopp. Doch das könnte aus verschiedenen Gründen schwierig werden, berichtet Mara Tellmann.
4: Die Verhandlungen könnten eine Weile dauern. Sein grundsätzliches Interesse an dem Job hatte Klopp signalisiert. Schwierig könnte es aber bei den Details werden. Der 59-Jährige ist aktuell Head of Global Soccer beim Konzern Red Bull mit Vertrag bis 2029. Dass es eine Ausstiegsklausel gäbe, sollte Klopp der Posten des Bundestrainers angeboten werden, dementierte der Konzern. Außerdem ist Klopp gerade auch noch bei der WM als TV-Experte im Einsatz. Bis zum WM-Finale muss sich der DFB wohl sowieso erstmal gedulden. Ein großes Thema bei möglichen Verhandlungen könnte das Gehalt des neuen Bundestrainers sein. Nach Informationen der Sportschau soll Klopp bei Red Bull eine zweistellige Millionensumme verdienen. Also nochmal deutlich mehr als Nagelsmann beim DFB. Und der war schon jetzt der bestbezahlte Bundestrainer der Geschichte. Und was, wenn die Verhandlungen scheitern? Dann bräuchte der Verband eine schnelle andere Lösung. Stand jetzt, beide Seiten haben eine Absichtserklärung abgegeben. Und damit setzt der DFB erstmal alles auf die Karte Klopp.
2: Bei den Reformen der schwarz-roten Koalition wird vor allem eine heiß diskutiert. Die Krankschreibung. Die soll ab dem ersten Tag wieder verpflichtend werden und damit die Arbeitsleistung in Deutschland wieder zu erhöhen. Für die einen ist das folgerichtig, andere sprechen von einem Misstrauensvotum gegenüber der arbeitenden Bevölkerung. Über die Debatte berichtet Jim Bob Nikschas.
5: Grundsätzlich verteidigen Union und SPD ihre Pläne zu verschärften Regeln bei der Krankschreibung. Kanzleramtschef Thorsten Frey von der CDU sagt bei RTL und NTV, wenn jemand krank ist, muss das auch bescheinigt werden. Aus seiner Sicht sind die Hausärzte früher auch sehr gut mit der Situation zurechtgekommen. SPD-Generalsekretär Tim Klüssendorf gibt im Morgenmagazin von ARD und ZDF zu, dass die Pläne auch in seiner Partei nicht jedem gefallen. Klüssendorf verteidigt aber den Kompromiss mit CDU und CSU, die sonst einen unbezahlten Krankheitstag hätten einführen wollen. Beide Seiten bekräftigen aber, für das geplante Gesetz eine Lösung finden zu wollen, die in der Praxis für alle Beteiligten umsetzbar ist. Unionsfraktionschef Jens Spahn nennt dabei die Möglichkeit einer Videosprechstunde. Wer wirklich krank ist, soll laut Spahn auch zu Hause bleiben können. Unklar ist dabei, wie das Attest dann konkret ausgestellt wird. Auch NRW-Ministerpräsident Hendrik Wüst von der CDU sieht noch Klärungsbedarf. Er spricht sich für die Möglichkeit aus, gegebenenfalls erst am zweiten oder dritten Tag zum Arzt gehen zu können.
2: Vor einigen Wochen hat sich die Koalition auf ein neues Gebäudemodernisierungsgesetz geeinigt. Allgemein wird da ja vom Heizungsgesetz gesprochen. Noch ist das nicht endgültig beschlossen und trotzdem will es die Linke im Bundestag schon stoppen. Per höchstem Gericht. Anne-Kathrin Mellmann.
6: Heute hat die Fraktion ihre Klage beim Bundesverfassungsgericht in Karlsruhe eingereicht. Sie richtet sich gegen das parlamentarische Verfahren beim neuen Gebäudemodernisierungsgesetz, auch bekannt als Heizungsgesetz. Die Linke kritisiert unter anderem die Informationslage. Unklar sei zum Beispiel, wie sich die Neuerungen in Zukunft auf das Klima auswirken könnten. Zudem schütze das Gesetz die Gaslobby, da auch nach 2045 Öl- und Gasheizungen eingebaut werden dürfen. Violetta Bock, Sprecherin der Linken für Klimagerechtigkeit, Streit sagte, das Gesetz würde verpackt mit Grüngasquote und Biotreppe. Genau das sei wegen der Kosten und unklarer Verfügbarkeit jedoch einer der größten Angriffe auf Mieterinnen und Mieter. Die Linke im Bundestag hat nun eine Organklage eingereicht wegen der Verletzung von Informationsrechten der Bundestagsabgeordneten und zum zweiten einen Eilantrag. Er soll verhindern, dass das neue Gebäudemodernisierungsgesetz noch vor der parlamentarischen Sommerpause verabschiedet wird.
7: Nach der Bombenexplosion in Monaco am Montagabend fahndet die internationale Polizeiorganisation Interpol nach einer 39-jährigen Ukrainerin. Nach Angaben der Staatsanwaltschaft im Fürstentum deutet vieles darauf hin, dass die Tatverdächtige nicht allein gehandelt hat. Ziel des Anschlags war demnach ein ukrainischer Oligarch. Caroline Düller mit den Einzelheiten.
8: Gut 3 Tage nach der Bombenattacke in Monaco mit 3 Verletzten hat die Polizeiorganisation Interpol am Vormittag eine sogenannte rote Ausschreibung veröffentlicht. Demnach fahnden die Ermittler nach der 39-jährigen ukrainischen Staatsbürgerin Anastasia Berezowska. Laut dem Fahndungsausschreiben spricht die Frau Deutsch. Ihr letzter bekannter Wohnsitz befand sich nach Angaben der monegassischen Staatsanwaltschaft in Deutschland. Die Tatverdächtige sei in einem Mietwagen geflüchtet und habe neben Frankreich und Italien weitere europäische Länder durchquert, so der zuständige Staatsanwalt von Monaco. Außerdem deute der Ablauf der Attacke darauf hin, dass die Tatverdächtige nicht allein gehandelt habe. Die monegassischen Behörden ermitteln unter anderem wegen versuchten Mordes und Mitgliedschaft in einer kriminellen Vereinigung. Bei den Verletzten handelt es sich nach übereinstimmenden Medienberichten um den ukrainischstämmigen Oligarchen Vadim Jarmolajew sowie 2 Mitglieder seiner Familie. Jarmolajew ist wegen seiner Geschäftsaktivitäten auf der von Russland besetzten Krim mit Sanktionen der ukrainischen Regierung belegt. Die monegassische Staatsanwaltschaft hat die Identität der Opfer bisher nicht offiziell bestätigt.
7: Vor der Parlamentswahl in Algerien gestern galt als eine der wichtigsten Fragen, wie hoch die Wahlbeteiligung sein wird. Jetzt ist klar, sie war so gering wie noch nie in dem nordafrikanischen Land. Stefan Ehlert berichtet.
9: Der Chef der Nationalen Wahlkommission teilte am Abend mit, nach vorläufigen Zahlen hätten nur 20% der rund 25 Millionen Wahlberechtigten ihre Stimme abgegeben. Vor 5 Jahren bereits hatte die Beteiligung mit 23% ein Rekordtief erreicht. Dieses Ergebnis wurde nun noch einmal deutlich unterschritten, obwohl namhafte Oppositionsparteien diesmal vom Boykott absahen und zur Wahl antraten. Mehrere Experten werten das als Zeichen großer Unzufriedenheit mit dem Regime in Algier und als Desinteresse an der Politik. Es wird erwartet, dass wie immer die Nationale Befreiungsfront FLN und mit ihr verbündete Parteien die Wahl gewinnen. Beobachter rechneten im Vorfeld mit einem korrekten Wahlverlauf und einem freien und fairen Wahlprozess. Allerdings waren viele Kandidatenlisten gar nicht erst zugelassen worden. Algerien ist Afrikas größter Staat und einer der wichtigsten Energielieferanten Europas. Seit der Unabhängigkeit vor 64 Jahren ist die Nationale Befreiungsfront FLN dort an der Macht.
7: Jetzt schauen wir nach Pakistan. Dort sind bei einem schweren Busunglück mindestens 40 Menschen ums Leben gekommen. 8 weitere Insassen wurden verletzt. Das Unglück, das ereignete sich in der Provinz Beluchistan im Südwesten des Landes. Der Bus war auf dem Weg in die Hauptstadt Islamabad. Wie es zu dem Unfall kam, berichtet Franziska Amler.
10: Das Fahrzeug sei in einem abgelegenen Gebiet außer Kontrolle geraten und in eine Schlucht gestürzt, heißt es von den Behörden. Der Bus sei offenbar zu schnell unterwegs gewesen und habe zudem deutlich zu viele Menschen an Bord gehabt. Nach Angaben eines Sprechers der Regierung der Provinz Beluchistan hatte der Fahrer Passagiere eines anderen Busses aufgenommen, weil dieser eine Panne hatte. Unter den Toten seien auch Kinder und Frauen. Der Bus war im Südwesten Pakistans unterwegs. Möglicherweise habe ein Streit zu dem schweren Unglück geführt. Einer der verletzten Überlebenden berichtete lokalen Medien, ein Fahrgast habe den Fahrer am Hals gepackt. Augenblicke später habe der dann die Kontrolle über den Bus verloren, der daraufhin mehr als 20 Meter in die Schlucht stürzte. Die Darstellung konnte bislang nicht unabhängig bestätigt werden. Die Polizei ermittelt. Verkehrsunfälle sind in Pakistan keine Seltenheit. Gründe sind schlechte Straßenverhältnisse, mangelnde Durchsetzung von Verkehrsregeln und die gefährliche Fahrweise vieler Verkehrsteilnehmer, insbesondere in bergigen Regionen.
7: Küssen in der Öffentlichkeit, das ist hier bei uns kein Problem. Aber in manchen Ländern ist das anders. So ist in Indonesien ein junges, unverheiratetes Paar für einen Kuss öffentlich ausgepeitscht worden. Zuvor war ein Livestream der beiden, der sie beim Küssen im Auto zeigte, bei TikTok viral gegangen. Ines Burkhardt erklärte, wie es zu so einem krassen Urteil gekommen ist.
11: Die Provinz Aceh in Indonesien ist streng konservativ. Dort gilt die Scharia, also islamisches Recht. Ein Scharia-Gericht hatte das Paar zu jeweils 21 Stockhieben verurteilt. Zuvor saßen die beiden schon 4 Monate in Untersuchungshaft. Die Begründung von den Behörden heißt, die junge Frau und der Mann sind nicht verheiratet und die öffentlichen Auspeitschungen sollen andere von Verstößen gegen die religiösen Vorschriften abschrecken. Das Paar war festgenommen worden, nachdem Ende Februar ein Livestream von ihnen bei TikTok zu sehen war, der sie eben beim Küssen im Auto gezeigt hat. Menschenrechtsorganisationen kritisieren öffentliche Auspeitschungen in Aceh seit Jahren als unmenschlich. Die Provinz ist die einzige im mehrheitlich muslimischen Indonesien, in der islamisches Recht offiziell angewendet wird.
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12: mit Christian Sachsinger. Wer nach Deutschland einwandert, bleibt hier nicht zwangsläufig dauerhaft. Viele gehen auch wieder und einer der zahlreichen Gründe dafür, aufwendige bürokratische Prozesse. Das belegt nun eine Studie des Nürnberger Instituts für Arbeitsmarkt- und Berufsforschung, kurz IAB. Oliver Tubenauer.
13: Nur partnerschaftliche und familiäre Gründe werden noch häufiger genannt als die Bürokratie. Laut der Studie haben 2,6% der betrachteten Eingewanderten, hochgerechnet 260.000 Personen, Deutschland zwischen 2 Befragungswellen innerhalb eines Jahres wieder verlassen. Besonders negativ bewerten Eingewanderte demnach nicht ausreichend beantwortete Rückfragen, lange Verfahrensdauern und unklare Abläufe. IAB-Forscherin Julia Kosjakova empfiehlt der Politik deswegen die Einrichtung sogenannter Work-and-Stay-Agenturen, um wichtige ausländische Fachkräfte in Deutschland zu halten.
14: Das gilt nicht nur für Ausgewanderte, allgemein, also die Information und Zuständigkeit muss deutlich sein und am besten mindestens für eingewanderte Menschen gibt es eine zentralisierte Stelle, die das alles bündelt und mindestens weiß, wohin, mit welchen Verfahren, mit welchen Fragen Menschen gehen könnten und diese Information zur Verfügung stellt oder Unterstützung zur Verfügung stellt. Und in diesem Sinne, die Idee von Work-and-Stay-Agenturen finde ich sehr attraktiv, weil da die Idee ist, dass die Menschen kommen und die haben so eine Anlaufstelle, wo die Unterstützung hätten.
13: Denn die Studie zeigt auch, dass nicht nur schwach integrierte Einwanderer den Entschluss zur Abwanderung fassen. Auch gut ausgebildete Menschen ziehen in andere Länder weiter, wenn sie die entsprechenden beruflichen Perspektiven sehen.
12: Europas Armeen rüsten auf, und zwar massiv. Für die Rüstungsindustrie bedeutet das Rekordaufträge. Lange Zeit haben davon auch die Aktien aus dem Verteidigungssektor profitiert, aber dieser Boom scheint vorbei zu sein. Rüstungsaktien wie etwa Rheinmetall gehören in diesem Jahr zu den größten Verlierern am Aktienmarkt. Stefan Liener zu den Hintergründen.
15: Mit dem Beginn des russischen Angriffskrieges gegen die Ukraine wurde die Rheinmetall-Aktie zu einem Titel, der sich plötzlich in den Depots auch von vielen Kleinanlegern fand. Binnen 3er Jahre verzwanzigfachte sich der Kurs. Im vergangenen Sommer erreichte er rund 2000 Euro. Seither geht es fast kontinuierlich abwärts. Allein in diesem Jahr hat Rheinmetall an der Börse knapp 30% an Wert eingebüßt. Zweistellige Kursverluste verzeichnete auch das Papier des Augsburger Getriebespezialisten Renk. Beim tschechischen Munitionshersteller CSG hat sich der Aktienkurs seit dem Börsengang im Januar sogar halbiert. Und der deutsch-französische Panzerbauer KNDS verschob zuletzt seinen für Juli geplanten Börsengang, weil man keine Chance sah, den angepeilten Verkaufspreis am Markt durchsetzen zu können. Analysten sehen klare Gründe für diesen Trend. So werde es immer deutlicher, dass die Rüstungsindustrie Probleme hat, ihre Rekordaufträge abzuarbeiten. Es gibt nämlich gleich mehrere Flaschenhälse. Da sind zunächst fehlende Kapazitäten bei Zulieferern. Dazu kommt ein eklatanter Mangel an Fachkräften und nicht zuletzt fehlt es bei den Herstellern selbst oft an Produktionskapazitäten.
12: Und auch heute läuft's nicht wirklich rund für einige Rüstungsaktien. Im MDAX zum Beispiel gibt Hensoldt leicht nach. Im DAX verliert Rheinmetall über 1%. Und das, während die Stimmung insgesamt ausgesprochen gut ist. Spekulationen auf vorerst ausbleibende Zinserhöhungen in den USA schicken den DAX weiter nach oben zu neuen Höchstständen. 1% das Plus im Moment bei Werten über 25.800 Punkten. Die EU muss sich womöglich bald eine neue Zentralbankchefin suchen. Die Präsidentin der Europäischen Zentralbank, Christine Lagarde, will einen baldigen Rückzug von ihrem Amt nicht ausschließen, wie sie jetzt in einem Interview mit der französischen Zeitung Les Echos durchblicken ließ. Lagarde liebäugelt demnach, damit sich für 2027 in den Präsidentschaftswahlkampf in ihrem Heimatland einzubringen, womöglich sogar als Präsidentschaftskandidatin.
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7: Es ist 3:15.
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7: Die Nachrichten mit Constanze Fennel.
17: DFB löst Vertrag mit Nagelsmann. Nachdem die deutsche Fußballnationalmannschaft im 16. Finale bei der WM ausgeschieden ist, gehen der Bundestrainer und der Deutsche Fußballbund getrennte Wege. Nagelsmanns Vertrag, der eigentlich bis 2028 läuft, wird laut DFB mit sofortiger Wirkung beendet. Als Nachfolger ist Jürgen Klopp im Gespräch. Bei Krankschreibungsplänen sind Fragen offen. Die Rahmenbedingungen werden laut Regierungssprecher Cornelius noch ausgearbeitet. Mit Blick auf die verpflichtende Arbeitsunfähigkeitsbescheinigung schon ab dem ersten Krankheitstag sagte er, das bedeute nicht, dass man gleich am ersten Tag zum Arzt gehen müsse. Auch die SPD-Vorsitzenden Klingbeil und Baas erklärten, die Ausgestaltung der Regelung sei noch offen. Ärzteverbände befürchten mehr Bürokratie und volle Praxen. Linke will geplantes Heizungsgesetz vor Gericht stoppen. Dazu hat die Bundestagsfraktion eine Klage beim Bundesverfassungsgericht in Karlsruhe eingereicht. Die Linke kritisiert unter anderem, dass es zu wenige Informationen darüber gibt, wie sich das Gebäudemodernisierungsgesetz künftig auf das Klima auswirkt. Venezuela plant Millionenhilfe für Wiederaufbau. Nach den schweren Erdbeben mit mehr als 2500 Toten will die Regierung in Caracas einen ersten Fonds mit umgerechnet knapp 175 Millionen Euro einrichten. Das Geld dafür werde der Internationale Währungsfonds freigeben. Nach bisherigen Erkenntnissen wurden 189 Gebäude komplett zerstört. Mehr als 58.000 Paare haben 2025 in Bayern geheiratet. Das sind in etwa so viele wie im Jahr zuvor, wie das Landesamt für Statistik mitgeteilt hat. 1.300 Paare, die sich standesamtlich das Jawort gegeben haben, waren gleichgeschlechtlich. Das beliebteste Hochzeitsdatum war der 2.5.2025. Das Wetter in Bayern: Sonne und Wolken im Wechsel bei 21 bis 27 Grad.
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7: Wenn es um die Erschließung der Zugspitze geht, hatten die Tiroler die Nase vorn. Schon 1926 schwebte ihre Seilbahn auf Deutschlands höchsten Berg. Die bayerische Zahnradbahn, die folgte erst 4 Jahre später, als Antwort auf den österreichischen Vorsprung. Am Wochenende wird in Ehrwald 100-jähriges Jubiläum bei der Tiroler Zugspitzbahn gefeiert. Mehr von unserem Oberlandreporter Martin Breitkopf.
18: 7 Minuten bis auf fast 3000 Meter Höhe. Für die Fahrgäste der Tiroler Zugspitzbahn ist das heute ganz selbstverständlich. Während die Gondel fast lautlos Richtung Gipfel schwebt, ziehen Felsen und Berggipfel vorbei. Kaum jemand denkt daran, dass diese Fahrt vor genau 100 Jahren noch als nahezu unmöglich galt. Der Geschäftsführer der Tiroler Zugspitzbahn, Franz Denk Senior, hat großen Respekt vor dieser Pionierleistung.
19: Der Bau war schon eine irre Herausforderung, wenn man zuerst musste einmal eine Materialbahn erbaut werden. Die Materialbahn hatte Holzstützen, aber die Fundamente, die mussten aus Beton gemacht werden. Ja, wie bringt man jetzt den Beton herauf für die Stützen der Materialbahn? Es war ein überaus Knochenjob, kann man sich in der heutigen Zeit überhaupt nicht mehr vorstellen.
18: 1924 beginnen die Bauarbeiten. Hubschrauber oder moderne Baumaschinen gibt es nicht. Rund 400 Arbeiter errichten zunächst eine Materialseilbahn. Danach schleppen sie Zement, Stahl und Werkzeug auf den steilen Berg hinauf. Meter für Meter wächst die Bahn aus dem Fels. Wie mühsam das war, erzählt Franz Denk.
19: Da haben die Ingenieure zu den Arbeitern gesagt, ihr dürft eine extra Schicht schreiben, wenn ihr bis zur Stütze 1, Stütze 2, Stütze 3 den Zement herauftraugt.
18: Knochenarbeit und gefährlich. Hoch über dem Tal stehen die Arbeiter auf schmalen Stahlstützen, oft ohne jede Sicherung. Zum Jubiläum zeigt die Ausstellung in der Bergstation Historisches. Die Fotos von damals wirken aus heutiger Sicht fast unglaublich. Ausstellungskurator Norbert Spahn beeindrucken diese Aufnahmen bis heute.
20: Wenn man sich Bilder sich da an dieser Zeitleiste anschaut, wie die Menschen da auf diesen Stützen miteinander tanzen, ohne Helm und ohne Gurt, wenn man so schön sagt, dann ist man schon beeindruckt von der heutigen Sicht aus, was Vorschriften anbelangt und dann zu sehen, wie die damals gebaut haben.
18: Fast genauso gewagt wie der Bau selbst war die Idee dahinter. Der Reutener Rechtsanwalt Hermann Stern war überzeugt, dass eine Bahn auf die Zugspitze den Tourismus im Außenferner verändern könnte. Viele hielten ihn damals für einen Träumer. Auch daran erinnert die Ausstellung, sagt Spahn.
20: Also die Pioniere von damals und gerade dieser Herr Dr. Stern, der hat es schon erkannt, dass eine sehr unterentwickelte Region einen Highlight oder eine Sehnsucht stillen muss, dass man auf den höchsten Berg Deutschlands raufkommt.
18: Was viele damals als Hirngespinst abtaten, wird zur Erfolgsgeschichte und das wird sie auch in Zukunft bleiben.
19: Da bin ich davon überzeugt, dass die Zugspitze in den nächsten 100 Jahren auch noch eine große Rolle spielt und dass der Tourismus ein sehr starker wirtschaftlicher Faktor sein wird.
18: Heute fahren jedes Jahr rund 650.000 Menschen auf den Gipfel. Dazwischen liegen Mut, Schweiß und eine Vision, die den höchsten Berg Deutschlands für alle erreichbar gemacht hat.
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7: Bezalel Smotrich ist Israels Finanzminister und gleichzeitig zuständig für den Siedlungsbau. Im völkerrechtswidrig besetzten Westjordanland hat er in dieser Funktion schon viele Fakten geschaffen. Israels in Teilen rechtsextreme Regierung hat die Siedlungen dort massiv aufgebaut und zahlreiche legalisiert. Weil Smotrich auch den Gazastreifen dauerhaft besetzen will, hat er Pläne für den Bau dortiger Siedlungen veröffentlicht. Die Hintergründe von Jan-Christoph Kitzler aus Tel Aviv.
21: Israels Politik ist im Wahlkampfmodus, da sollte man nicht jedes Wort auf die Goldwaage legen. Andererseits, Bezalel Smotrich ist nicht irgendwer, er ist Finanzminister und gleichzeitig für den Siedlungsbau zuständig. Und in den letzten Jahren hat Israels Regierung unter der Führung des rechtsextremen Politikers im besetzten Westjordanland Fakten geschaffen. Mehr als 100 Siedlungen wurden dort in den letzten rund 3,5 Jahren legalisiert, so viele Wohnungen gebaut wie noch nie. Radikale Siedler sind auf dem Vormarsch, israelische Sicherheitskräfte halten sie in der Regel nicht auf, wenn sie Palästinenser von ihrem Land vertreiben. Und Bezalel Smotrich will nun auch im Gazastreifen wirken. Dort hat Israels Armee inzwischen 60-70% des Gebietes entvölkert, weite Teile liegen in Schutt und Asche und Smotrich wünscht sich auch dort neue israelische Siedlungen. Das sagte er in Sderot am Rande des Gazastreifens. Wir sind bereit, umgehend 3 Siedlungen im nördlichen Grenzgebiet zu errichten, sobald wir grünes Licht vom Premierminister und vom Verteidigungsminister erhalten. Ich fordere den Premierminister auf, uns grünes Licht zu geben. Lassen Sie uns die Mission vollenden und den Bewohnern des Südens Sicherheit bringen. Die 3 geplanten Siedlungen haben sogar schon Namen. Elei Sinai, Dugit und Nisanit sollen sie heißen. Und weil zwar einerseits Wahlkampf ist, Smotrich aber andererseits schon oft Fakten geschaffen hat, sorgen seine Aussagen für Begeisterung unter Vertretern der Siedlerbewegung in Israel und für Protest bei denen, die sich für Frieden einsetzen. Wie alle radikalen Siedler begründet Smotrich die neuen Siedlungen mit Israels Sicherheitsbedürfnis. Siedlungen würden Sicherheit schaffen, so der Glaube. Die Räumung israelischer Siedlungen im Gazastreifen 2005 sieht er als großen Fehler. Für Vertreter der Palästinenser passen die Aussagen ins Bild. Sie haben in den letzten Jahren erlebt, wie ihr Raum in den besetzten Gebieten immer enger wird. Sabri Saidam ist Mitglied im Zentralkomitee der palästinensischen Befreiungsorganisation PLO. Er sagte im palästinensischen Radio: Smotrich, Ben-Gvir, Netanyahu und ihre Verbündeten stehen vor einem entscheidenden Moment, den israelischen Wahlen. Deshalb sind sie in einem rassistischen Wettlauf gefangen. Die Lage verschlechtert sich, die Debatten drehen sich um den Gazastreifen, das Westjordanland, Siedlungen und Landbeschlagnahmungen. All diese verzweifelten Versuche dürften in der kommenden Zeit noch zunehmen, denn es läuft ein erbitterter Kampf um den Verbleib in der Knesset und der israelischen Regierung. Mittendrin das Trio aus Netanyahu, Smotrich und Ben-Gvir, Männer, die einzig und allein an das Recht glauben, das palästinensische Volk zu unterwerfen und es zu vernichten. Auch Premierminister Benjamin Netanyahu ist im Wahlkampfmodus. Er wirbt vor allem um Stimmen aus dem rechten und rechtsextremen Lager. Das zeigt sich auch an seinen Aussagen zum Gazastreifen. Vor ein paar Wochen hatte er verkündet, er habe die Besetzung von 70% des Gebiets angeordnet und ein weiteres Vorrücken angedeutet. Nun war er zu Gast im rechten Fernsehsender Channel 14. Der Moderator fragte ihn erst nach der sogenannten freiwilligen Immigration von Palästinensern aus dem Gebiet und dann zu den neuen Siedlungen. Vor einiger Zeit habe Netanyahu ja noch gesagt, das sei nicht realistisch, ob er seine Meinung nun geändert habe. Netanyahu antwortete kryptisch, die große Frage sei, müsse man handeln oder sollte man reden? Schon oft hat Israels Regierung den Beweis angetreten, zu handeln, auch wenn das, wie im Fall neuer Siedlungen heißt, das Völkerrecht zu brechen. Andererseits, es ist Wahlkampf in Israel.
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0: Mit Edgar Endres. Gut 1000 Tage ist Julian Nagelsmann als Bundestrainer im Amt gewesen. Seit heute Mittag ist das Thema Geschichte. Zurückgetreten ist der 38-Jährige nach dem Druck auch innerhalb des DFB. Thomas Hitzlsperger, ARD-Experte, mit seiner Einschätzung.
1: Es ist wirklich nicht überraschend, dass Julian Nagelsmann jetzt zurückgetreten ist und es ist die richtige Entscheidung. Es war auch vom DFB vernünftig, schnell dieses Gespräch zu suchen und eine Entscheidung herbeizuführen. Es ist natürlich nachvollziehbar, dass Jürgen Klopp jetzt der Top-Kandidat ist. Der DFB wäre aber gut beraten, nicht nur mit Jürgen Klopp zu sprechen, sondern auch sich um Alternativen umzusehen. Was meines Erachtens noch wichtiger wäre, überhaupt sich zu fragen, was inhaltlich eigentlich der DFB verändern muss. Was passiert nach dem Abgang von Andreas Rettig? Was passiert mit Rudi Völler? Und sich zusammensetzen mit all den Jugendtrainern, die besser beurteilen können, ob wir ein Problem im Nachwuchs haben oder nicht. Diese Gespräche müssen geführt werden, denn der DFB hat Zeit. Das nächste Spiel für die Nationalmannschaft ist erst in mehreren Monaten. Und diese Zeit sollten sie sinnvoll nutzen, um sich über Inhalte klar zu werden und dann erst Personalentscheidungen zu treffen. Wenn am Ende Jürgen Klopp der richtige Trainer sein soll, werden wir alle nicht überrascht. Aber die Zeit muss jetzt sinnvoll genutzt werden.
0: Nationalspieler Nathaniel Brown wechselt definitiv von Eintracht Frankfurt zum FC Bayern München. Der 23-Jährige bekommt einen Vertrag bis 2031 und soll um die 55 Millionen Euro kosten. In Eichenried in der Nähe Münchens wird gutklassiges Golf gespielt. Mittendrin ist dabei der Regensburger Matti Schmidt. Der hat am zweiten Tag mal seine Klasse heute Vormittag aufblitzen lassen. Taufik Khalil.
22: Mittlerweile liegt er relativ weit oben zwischenzeitlich, aber es wird noch viel Golf gespielt. Heute auf dem 5. Platz, hat heute eine minus 5 gespielt, gestern eine minus 3, liegt jetzt bei minus 8. Und der Führende im Moment ist der Mexikaner Carlos Ortiz. Der ist 2 Schläge besser als Matti Schmidt, aber da geht vielleicht doch in den nächsten Tagen noch deutlich was. Er will dieses Turnier gewinnen, hat er gesagt.
0: Morgen geht's dann also weiter und damit geht's zum kleinen Filzball nach Wimbledon. Dort versucht Jan-Lennard Struff ins Achtelfinale beim Grand-Slam-Turnier einzuziehen. Der Gegner Ina Kast ist allerdings jemand, der immer noch zur Weltspitze zählt. Was muss sich da heute Struff einfallen lassen?
23: Ja, genau, denn der Gegner von Jan-Lennard Struff heißt heute Daniil Medvedev und der hat bekanntlich schon mal einen Grand-Slam-Titel gewonnen, nämlich damals die US Open. Es wird darauf ankommen, dass Struff zum einen wieder so gut aufschlägt wie in der zweiten Runde gegen Brandon Nakashima. Das war wirklich bärenstark, hat er 45 Asse geschlagen, der Deutsche. Und dann wird es auch darauf ankommen, dass er offensiv spielt, dass er sich was zutraut, auch wenn er mal in Rückstand geraten sollte, dass er dann nicht den Russen vom Haken lässt sozusagen und dass er auch durchaus mutig spielt, ans Netz vorgeht. Er kann ja sehr gut Volley spielen, ist auch ein guter Doppelspieler, der Jan-Lennard Struff. Aber es dauert noch ein bisschen, bis Jan-Lennard Struffs Match beginnt. Das, was wir hier im Hintergrund hören, das ist der Center Court, an dem ich sitze. Das ist nämlich das Match von Novak Djokovic gegen Arthur Rinderknecht, einen Franzosen. Und im ersten Satz hat Djokovic jetzt gerade das Break geschafft. Er führt also mit 3-2. Struff ist dann nachher auf einem der Außenplätze dran, auf dem Showcourt Nummer 3. Da wird er spielen, sobald das Match zwischen Bencic und Kalinskaya zu Ende ist. Es ist heute sehr, sehr sonnig, auch sehr warm in Wimbledon. Und knapp 2000 Zuschauer passen an diesen Showcourt. Die werden dann nachher also vermutlich mehrheitlich eher Jan-Lennard Struff die Daumen drücken.
0: Danke Ihnen. In einer Stunde werden wir erneut live dabei sein.
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24: A3 Würzburg Richtung Nürnberg zwischen Erlangen-Frauenaurach und Nürnberg-Nord. 7 Kilometer Stau und stockender Verkehr. A7 Ulm Richtung Würzburg zwischen Aalen-Westhausen und Ellwangen. 3 Kilometer Stau. Und weiter auf der A7 Richtung Fulda zwischen Bad Kissingen-Obertulba und Bad Brückenau-Volkers. Stockender Verkehr. A7 Fulda Richtung Würzburg zwischen Fuldaer Dreieck und Bad Brückenau Wildflecken 10 Kilometer Stau. Und weiter auf der A7 Richtung Füssen zwischen Langenau und Nersingen Stau. A8 Stuttgart Richtung München zwischen Märklingen und Oberelchingen 6 Kilometer stockender Verkehr. A8 München Richtung Salzburg zwischen Irschenberg und Rohrdorf 13 Kilometer Stau wegen Bauarbeiten. Und A8 in Richtung München zwischen Fraßdorf und Rosenheim 8 Kilometer Stau. A8 München Richtung Stuttgart zwischen Ulm-West und Hohenstadt 8 Kilometer stockender Verkehr. A9 München Richtung Nürnberg zwischen Manching und Denkendorf 15 Kilometer Stau und stockender Verkehr. A9 Berlin Richtung Nürnberg zwischen Markt-Schorgast und Dreieck Bayreuth-Kulmbach Stau. A70 Bamberg Richtung Bayreuth zwischen Kulmbach-Neudrossenfeld und Dreieck Bayreuth-Kulmbach 3 Kilometer Stau an einer Baustelle. A93 Holledau Richtung Regensburg zwischen Bad Abbach und Regensburg-Nord 9 Kilometer stockender Verkehr. A99 Westumfahrung München Richtung Lindau zwischen Neuherberg und Dreieck Allach 8 Kilometer Stau. Und zum Schluss B470 Pegnitz-Forchheim zwischen Pottenstein und Tüchersfeld. In beiden Richtungen Sperre nach einem Unfall. Und wir schauen noch kurz aufs Wetter. Heute gibt es einen Mix aus Sonne, Wolken und Wind bei maximal 21 bis 27 Grad.

0: 15 Uhr und im Studio ist Benny Riemer für Sie.
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0: Julian Nagelsmann ist raus. Wie der DFB den bisherigen Fußball-Bundestrainer zum Rücktritt überredet hat und wie man Jürgen Klopp als Nachfolger gewinnen will, gleich. Außerdem geben wir ein Update zur Diskussion über die Krankschreibung ab Tag 1 und hören, wie die Koalitionäre die geplante Maßnahme verteidigen. Und alles zu den Hochzeitsvorbereitungen von Popstar Taylor Swift in New York. Das Aus von Julian Nagelsmann als Bundestrainer war allgemein erwartet worden. Nach einem Krisengespräch gestern haben der Deutsche Fußballbund und Nagelsmann diesen Rücktritt offiziell gemacht. Laut Medienberichten bekommt Nagelsmann rund 7 Millionen Euro Abfindung, also gut die Hälfte des Geldes, das er noch bis Vertragsende in 2 Jahren bekommen hätte. Und der DFB hat auch schon gesagt, wen er gerne als neuen Bundestrainer verpflichten würde, nämlich Jürgen Klopp. Über den Wechsel an der Seitenlinie der deutschen Nationalmannschaft hat vor 1,5 Stunden meine Kollegin Bianca Taube mit unserem WM-Reporter Tim Brockmeier gesprochen.
2: Als Nachfolgetop-Kandidat gilt Jürgen Klopp. Der DFB hat auch schon angedeutet, Gespräche mit ihm führen zu wollen. Was bringt Klopp denn auf dem Papier mit, was Nagelsmann nicht hat?
3: Ich glaube, das Wichtigste aus Sicht des DFB ist vor allen Dingen seine Sympathiewerte. Also nachdem es ja mit Julian Nagelsmann dann hier und da auch schwierig wurde, seine Dünnhäutigkeit dann doch einige verprellt hat, die öffentliche Meinung entsprechend sich gegen ihn richtete, ist Jürgen Klopp natürlich everybody's darling. Sein großes und breites Grinsen ist ansteckend und das ist was der DFB jetzt gut gebrauchen kann, ganz abgesehen davon, dass er natürlich ein sehr, sehr kompetenter Trainer ist, dem man zutrauen kann, dass er so eine Mannschaft wieder mitreißen kann, wieder motivieren kann und auch im Grunde dann am Ende ein ganzes Land hinter dieses Team bringen kann. Und er ist natürlich auch ein sehr, sehr kompetenter Trainer. Das sind sicherlich viele Dinge, die ihn zum Wunschkandidaten des Deutschen Fußballbundes machen. Und nicht nur das, er soll auch schon seine Bereitschaft signalisiert haben, eben es machen zu wollen.
2: Aber nochmal zum Thema Everybody's Darling, ne? Also eigentlich hat Klopp ja vor 2 Wochen nochmal heftig Kritik einstecken müssen für seinen Kommentar, dass Nagelsmann die Mannschaft noch aufstellt. Also das klang ja, als hätte er ihn da schon angezählt und manche nannten das auch respektlos. Das spielt jetzt keine Rolle mehr.
3: Nein, also zumindest aus Sicht des DFB nicht. Ich würde sagen, für uns kann das schon eine Rolle spielen. Ich sehe das auch ein bisschen kritisch, insbesondere wenn man jetzt weiß, also die Mannschaft ist gefühlt gerade erst ausgeschieden. Der ganze Tross ist gerade erst zurückgekommen. Jetzt ist direkt nach dem Rücktritt von Nagelsmann klar, Klopp soll es werden und er will es auch werden, da bekommt dieses noch, finde ich, noch einen ganz anderen Geschmack. Und dann muss man sich fragen, naja, einer, der dann vielleicht schon vorher ein bisschen mehr wusste als wir alle, dass der so eine Aussage macht, bevor die deutsche Mannschaft zum ersten Mal bei dieser WM gegen den Ball getreten hat und damit natürlich das Ganze auch belastet, ist jetzt der Wunschkandidat, kann man auch anders finden.
2: Ja, und es steht ja noch eine weitere Frage im Raum. Kann sich der DFB denn einen Jürgen Klopp überhaupt leisten?
3: Ja, das ist eine große und sehr gute Frage. Also für den Rücktritt von Julian Nagelsmann sollen bis zu 7 Millionen Euro fließen. Jürgen Klopp ist ja auch noch in diversen Verträgen drin. Jetzt noch aktuell als TV-Experte bei der WM in den USA plus dann beim Weltkonzern RB als Fußball-Sportchef. Da hat er nach unseren Informationen auch keine Ausstiegsklausel. Kann auch sein, dass da eine Ablösesumme in irgendeiner Art fällig wird. Also der nicht so ganz flüssige DFB wird da auch nochmal tief in die Tasche greifen, ganz abgesehen natürlich davon, was Herr Klopp verdienen will.
2: Und es ging ja auch darum, wie es mit der Zukunft von Sportdirektor Rudi Völler weitergeht. Bastian Schweinsteiger meinte da ja gestern, dass Völler und Klopp für ihn das DFB-Dreamteam wären. So Völler als Gegenpol zu Klopp. Was hältst du denn eigentlich von dieser Kombination? Könnte das klappen? Weil manche sagen ja auch, die verstehen sich eigentlich gar nicht.
3: Ja, es ist vor allen Dingen so, dass ja Rudi Völler nun der Ziehvater und Fürsprecher und Sidekick von Julian Nagelsmann war. Und nicht wenige gesagt haben, naja, dann, wenn man also einen richtigen Schnitt will, dann muss man auch über den Sportdirektor Rudi Völler sprechen. Es kann natürlich sein, dass aufgrund der ganzen Zahlen, die wir gerade besprochen haben und Zahlungen, man sich nicht auch noch eine Abfindung für Rudi Völler leisten konnte und deswegen an ihm festhält. Ich bin auch ein bisschen skeptisch, insbesondere weil vielleicht genau dann zu so einem Typ wie Jürgen Klopp nicht noch ein Sonnenschein passen würde, sondern eher vielleicht einer, der da ein bisschen analytischer und vielleicht auch nicht mit ganz so viel Sympathie an die Sache geht. Zum Beispiel wird da immer wieder Matthias Sammer genannt, der ja auch schon mal beim DFB war. Also ob diese Kombination Völler-Klopp am Ende wirklich die ideale ist, ich glaube, das müssen sie dann noch beweisen.
2: Jetzt ist es ja so, das kann jetzt noch ein bisschen dauern, bis jemand gefunden ist und Mitte, Ende September steht ja schon das nächste Spiel der Nationalelf an, also in der Nations League gegen die Niederlande. Wie easy oder eben schwer ist es denn für eine Mannschaft, sich dann so schnell, sage ich jetzt mal, auf einen neuen Trainer auch einzustellen?
3: Es ist in dem Fall tatsächlich relativ gut, dass es ja ein sehr besonderes Länderspielfenster ist. Normalerweise haben wir Ende des Jahres im Herbst immer so zwei, eine Woche im Oktober, eine im November. Das wird diesmal so sein, dass es zwei Wochen am Stück sind und dann gleich vier Spiele. Das ist natürlich ein sehr, sehr guter, langer Zeitraum mit vielen Pflichtspielen, wo dann so eine Mannschaft sehr schnell sich an so einen Trainer gewöhnen kann. Das kommt den Ganzen sicherlich zugute. Aber na klar, also die ganze Thematik, Jürgen Klopp aus alten Verträgen rausbekommen und einen neuen Bundestrainervertrag reinbekommen, sollte dann doch relativ schnell passieren. 1.8. ist so das Wunschdatum, damit er diese Länderspielpause dann auch entsprechend vorbereiten kann, sich Gedanken machen kann über eine Mannschaft, wie soll die aussehen, wer soll da spielen, Kontakt aufnehmen kann zu Spielern. Also ein bisschen drängt da schon die Zeit, keine Frage.
0: Tim Brockmeier war das zum Aus von Julian Nagelsmann als Fußball-Bundestrainer und dem Wunschnachfolger des DFB, Jürgen Klopp. Die Krankschreibung ab dem ersten Tag. Keine andere geplante Maßnahme im Reformpaket der schwarz-roten Koalition hat so viel Kritik ausgelöst wie diese. Die Grundsatzentscheidung von Union und SPD steht soweit. Viele Detailfragen aber sind noch offen und so versucht die Bundesregierung gerade auf Spielräume hinzuweisen, was die konkrete Ausgestaltung dieser Neuregelung betrifft. Aus unserem Hauptstadtstudio Jim Bob Nikschas.
4: Grundsätzlich verteidigen Union und SPD ihre Pläne zu verschärften Regeln bei der Krankschreibung. Kanzleramtschef Thorsten Frey von der CDU sagt bei RTL und NTV, wenn jemand krank ist, muss das auch bescheinigt werden. Aus seiner Sicht sind die Hausärzte früher auch sehr gut mit der Situation zurechtgekommen. SPD-Generalsekretär Tim Klüssendorf gibt im Morgenmagazin von ARD und ZDF zu, dass die Pläne auch in seiner Partei nicht jedem gefallen.
5: Es gibt da natürlich viel Widerspruch, auch verständlichen Widerspruch, weil die Unterstellung, dass Leute an der Bettkante die Entscheidung treffen würden, ob sie krank sind, nicht dem entspricht, wie wir auf die Menschen blicken.
4: Klüssendorf verteidigt aber den Kompromiss mit CDU und CSU, die sonst einen unbezahlten Krankheitstag hätten einführen wollen. Beide Seiten bekräftigen aber, für das geplante Gesetz eine Lösung finden zu wollen, die in der Praxis für alle Beteiligten umsetzbar ist. Unionsfraktionschef Jens Spahn nennt dabei die Möglichkeit einer Videosprechstunde. Wer wirklich krank ist, soll laut Spahn auch zu Hause bleiben können. Unklar ist dabei, wie das Attest dann konkret ausgestellt wird. Auch NRW-Ministerpräsident Hendrik Wüst von der CDU sieht noch Klärungsbedarf. Er spricht sich für die Möglichkeit aus, gegebenenfalls erst am zweiten oder dritten Tag zum Arzt gehen zu können.
0: Ja, wir haben es gehört. Ein unbezahlter Krankheitstag war in Deutschland ursprünglich auch im Gespräch. Der ist jetzt zumindest erstmal vom Tisch. Aber bei solchen Diskussionen lohnt sich oft auch ein Blick in die Nachbarländer. In Frankreich zum Beispiel gelten da deutlich strengere Regeln. Aus unserem ARD-Studio Paris, Kai Rienecker.
6: In Frankreich gibt es, anders als in Deutschland, keine gesetzliche Pflicht des Arbeitgebers zur vollen Lohnfortzahlung im Krankheitsfall. Die Ersatzleistungen bei Arbeitsunfähigkeit laufen sofort über die gesetzliche Krankenkasse. Diese zahlt in Frankreich aber erst ab dem vierten Krankheitstag. Es gibt also eine Karenzzeit von 3 Tagen. Danach gibt es auch nicht den vollen Lohn, sondern nur 50% des Grundgehalts mit einer Deckelung. Der Betrag darf das 1,5-fache des Mindestlohns nicht überschreiten. Aktuell sind das gut 2.500 Euro. Je nach Vertrag, Betriebs- oder Tarifvereinbarung können die französischen Arbeitgeber jedoch die Lohnersatzleistung im Krankheitsfall aufstocken, teilweise bis auf 100%. Es kann auch Regelungen in den Unternehmen geben, nach denen der Arbeitgeber schon die ersten 3 Karenztage ausgleicht. Einen gesetzlichen Anspruch darauf gibt es auf jeden Fall nicht. In Frankreich gilt grundsätzlich, dass die Krankschreibung dem Arbeitgeber, aber vor allem der Krankenkasse, innerhalb von 48 Stunden vorgelegt werden soll. Ansonsten drohen Leistungskürzungen.
0: Mit dem großen Reformpaket arbeitet die Bundesregierung ja auch die vereinbarten Zielsetzungen im Koalitionsvertrag ab. Und ein Vorhaben, das schon auf dem Weg ist, das neue Gebäudemodernisierungsgesetz. Der Entwurf ist vom Bundestag noch nicht beschlossen und die Linksfraktion will verhindern, dass das Ganze im Eilverfahren passiert. Deshalb ist sie vors Bundesverfassungsgericht gezogen. Aus Berlin, Anne-Kathrin Mellmann.
7: Heute hat die Fraktion ihre Klage beim Bundesverfassungsgericht in Karlsruhe eingereicht. Sie richtet sich gegen das parlamentarische Verfahren beim neuen Gebäudemodernisierungsgesetz, auch bekannt als Heizungsgesetz. Die Linke kritisiert unter anderem die Informationslage. Unklar sei zum Beispiel, wie sich die Neuerungen in Zukunft auf das Klima auswirken könnten. Zudem schütze das Gesetz die Gaslobby, da auch nach 2045 Öl- und Gasheizungen eingebaut werden dürfen. Violetta Bock, Sprecherin der Linken für Klimagerechtigkeit, sagte, das Gesetz würde verpackt mit Grüngasquote und Biotreppe. Genau das sei wegen der Kosten und unklarer Verfügbarkeit jedoch einer der größten Angriffe auf Mieterinnen und Mieter. Die Linke im Bundestag hat nun eine Organklage eingereicht wegen der Verletzung von Informationsrechten der Bundestagsabgeordneten und zum zweiten einen Eilantrag. Er soll verhindern, dass das neue Gebäudemodernisierungsgesetz noch vor der parlamentarischen Sommerpause verabschiedet wird.
0: Der Autobauer Mercedes-Benz muss sparen, das hatte der Vorstand letzte Woche schon mitgeteilt. Um die Kosten zu senken, will der Konzern die Arbeitszeit ohne Lohnausgleich verlängern und hat als Sofortmaßnahme für die meisten Mitarbeitenden eine Sonderzahlung verschoben, die die Beschäftigten eigentlich diesen Monat hätten bekommen sollen. Dagegen haben viele Mitarbeiter heute an Mercedes-Standorten in ganz Deutschland protestiert. Geli Hensoldt berichtet über eine der größten Aktionen vor dem Werk in Sindelfingen bei Stuttgart.
8: Vor dem Mercedes-Werk in Sindelfingen kamen nach Angaben der Gewerkschaft etwa 20.000 Mitarbeitende zusammen. Das Unternehmen spricht von 10.000 Teilnehmenden. In Sprechchören forderten sie während der Kundgebung mehrmals Ola raus, also die Entlassung des Mercedes-Vorsitzenden Ola Källenius. Die baden-württembergische IG Metall-Chefin Barbara Resch, die auf der Protestkundgebung bei Mercedes in Rastatt sprach, kritisierte, die Beschäftigten sollten die Zeche für Fehlentscheidungen im Vorstand zahlen. Zukunftssicherheit erreiche man nicht durch Druck und längere Schichten, sondern durch Investitionen, gute Produkte und Respekt vor der Leistung der Mitarbeitenden, so Resch. Der Mercedes-Vorstand will die Arbeitskosten senken und hat dafür unter anderem eine Verlängerung der Wochenarbeitszeit ohne Lohnausgleich ins Spiel gebracht. Ein Mercedes-Sprecher erklärte vorab, man nehme mögliche Unsicherheiten und Sorgen ernst. Dem Unternehmen sei es wichtig, die Beschäftigten frühzeitig und transparent zu informieren, auch bei schwierigen Entscheidungen. Der Protest bei Mercedes heute soll der Auftakt für weitere bundesweite Aktionen der IG Metall sein. So ist unter anderem am 9. Juli in Stuttgart ein Autokorso von Beschäftigten der Autoindustrie geplant.
0: Die Hochzeit von Sängerin Taylor Swift und Footballstar Travis Kelce hat das Zeug, das größte Promi-Ereignis des Jahres zu werden. Heute wollen sich die beiden in New York City das Ja-Wort geben. Also der große Popstar heiratet den dreimaligen Super Bowl-Gewinner. Die Straßen rund um den Madison Square Garden sind schon abgesperrt. Die Polizei ist im Großeinsatz. Aus New York, Giselle Uka.
9: Schon am Vorabend der großen Hochzeitsparty sind mehrere Luxusautos mit abgedunkelten Scheiben am berühmten Madison Square Garden vorgefahren. In der riesigen Konzert- und Sportarena sollen die mehrtägigen Feierlichkeiten von Megastar Taylor Swift und Footballspieler Travis Kelce stattfinden. Die Fahrzeuge sollen etwa 100 Freunde und Familienmitglieder des Paares an die Arena gebracht haben, teilweise auch Prominente. Sehen konnte man die Aussteigenden nicht, da ein neu errichtetes Zelt die Sicht verborgen hat. In kleinerem Kreis soll dann zusammen mit dem Brautpaar ein Probeessen stattgefunden haben. Die ganz große Hochzeitsparty von Swift und Kelce soll heute Abend stattfinden, mit etwa 1000 Gästen. Los geht's US-Medien zufolge am Nachmittag Ortszeit mit einem Cocktailempfang. Später soll dann die Feier losgehen und könnte bis in die Nacht dauern. Besonders wichtig war es, Swift und Kelce offenbar so viel wie möglich von ihrer Hochzeit geheim zu halten. Die Gäste dürfen wohl auch keine Handys zur Party mitbringen. Einige Straßen um den Madison Square Garden herum werden außerdem aus Sicherheitsgründen gesperrt. Trotzdem rechnet die Stadt New York mit der Ankunft hunderter Taylor Swift-Fans.

0: Viertel nach drei, Zeit für die Nachrichten.
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0: Mit Konstanze Fennel.
2: Julian Nagelsmann tritt als Fußball-Bundestrainer zurück. Nach einer außerordentlichen Sitzung des DFB hieß es, der Vertrag mit Nagelsmann sowie seinen beiden Assistenten werde mit sofortiger Wirkung aufgelöst. Nachfolger von Nagelsmann soll nun Jürgen Klopp werden. Laut DFB hat Klopp schon signalisiert, dass er bereit sei, neuer Fußball-Bundestrainer zu werden. Reform der Krankschreibung sorgt weiter für Unmut. Auch innerhalb der SPD trifft die geplante Neuregelung nach den Worten von Generalsekretär Klüssendorf auf viel Widerspruch. Mit ihrem Ja zu einer Krankschreibung ab dem ersten Arbeitstag habe die SPD jedoch das kleinere Übel gewählt, so Klüssendorf. Ursprünglich hatte die Union ihm zufolge nämlich einen Karenztag gefordert, also einen Krankheitstag ohne Lohnfortzahlung. NATO will Ukraine mit weiterem Milliardenbetrag unterstützen. Wie es hieß, haben sich die 32 Bündnisstaaten wenige Tage vor ihrem Gipfeltreffen in Ankara darauf verständigt. Demnach soll die Ukraine in den nächsten 2 Jahren jeweils 70 Milliarden Euro von der NATO für militärische Ausrüstung und Ausbildung erhalten, also insgesamt 140 Milliarden Euro. Mercedes-Beschäftigte wehren sich gegen geplanten Sparkurs. Allein an der Kundgebung am Traditionsstandort Sindelfingen in Baden-Württemberg nahmen nach Angaben der Gewerkschaft IG Metall 20.000 Mitarbeiter teil. Mercedes selbst sprach von 10.000. Der Protest richtet sich unter anderem gegen die von der Konzernspitze geplante unbezahlte Erhöhung auf eine 40-Stunden-Woche und Einschnitte bei tariflichen Leistungen. Bundesweit gibt es immer mehr Jungjäger. Nach Angaben des Deutschen Jagdverbandes haben im vergangenen Jahr mehr als 18.000 Frauen und Männer die Prüfung bestanden. Das sei doppelt so viel wie noch vor 20 Jahren und damit laut Verband ein neuer Rekordwert. Das Wetter in Bayern? Freundlich an den Alpen ein paar Wolken, Höchstwerte 21 bis 27 Grad.
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3: Mit Christine Gaub. Das Stadion in Nürnberg soll umgebaut werden. Die neuen Pläne für das neue Max-Morlock-Stadion mit Platz für 50.000 Zuschauer haben heute die Stadt Nürnberg und der erste FC Nürnberg vorgestellt. Eleonore Birkenstock stellt sie uns vor, die Pläne.
4: Die Leichtathletiklaufbahn kommt weg und die Fans näher ans Spielfeld. Das ist der Plan für den Umbau des Max-Morlock-Stadions. Die bekannte achteckige Form soll erhalten bleiben, genauso wie denkmalgeschützte Teile. Ansonsten soll es Tribünen auf 2 Ebenen geben, verbesserte Laufwege, mehr Toiletten und Plätze für Rollstuhlfahrer und VIPs sowie mehr Platz für Polizei und Feuerwehr. Auch damit dort große Konzerte stattfinden können. Nicht in den Plänen enthalten sind eine Sporthalle oder die Parkplatzsituation. 260 bis 280 Millionen Euro soll der Neubau kosten, getragen von Stadt, Freistaat Bayern und 1. FC Nürnberg. 2031 oder 32 soll dann das neue Stadion stehen. Soweit die Planungen. Wo der Club in der Zwischenzeit spielen soll, ist noch nicht klar. Nur so viel in Fürth wird es nicht sein.
3: Mammutprojekt Stadionumbau. Welche Arena braucht Nürnberg? Das ist auch unser Thema sonntags um 11 am 12. Juli, also am Sonntag in einer Woche. Zu Gast dann auch Nürnbergs zweiter Bürgermeister Andreas Kriegelstein. Und auch Sie können mit dabei sein und live mitdiskutieren im Studio Franken in Nürnberg am Sonntag, 12. Juli von 11 bis 12 Uhr. Wenn Sie das möchten, dann schreiben Sie uns doch eine E-Mail an sonntagsum11@br.de. Wie sollen wir die Wohnungsnot lindern? In den 1920er Jahren oder in der Nachkriegszeit, da haben die in den vergangenen Krisen da auch die Genossenschaften geholfen. Doch offenbar gelingt ihnen das auch in Bayern inzwischen immer weniger. Priska Straub.
5: Der Grund: hohe Baukosten und zu wenig bezahlbares Bauland. Im vergangenen Jahr haben die rund 350 bayerischen Wohnungsgenossenschaften knapp 900 Wohnungen fertiggestellt. Im Vergleich zum Vorjahr ein Rückgang um mehr als ein Drittel, so der Verband Bayerischer Wohnungsunternehmen. Im laufenden Jahr wird ein weiterer Rückgang erwartet. Kostengünstiges Bauland sei gerade in bayerischen Ballungsräumen so knapp, dass sich die Baukosten kaum mehr refinanzieren ließen, so der Verband. Mieten von mehr als 18 Euro pro Quadratmeter könne und wolle man den Genossenschaftsmitgliedern nicht anbieten.
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0: Argentinien ist im Fußballfieber, jetzt zu WM-Zeiten aber eigentlich immer. Rund 13.000 Personen aber dürfen ihre Nationalmannschaft bei der WM in Nordamerika nicht vor Ort unterstützen. Schuld daran ist nicht, weil sie Hooligans wären oder gewaltbereit, sondern weil sie für ihre Kinder keinen Unterhalt zahlen. Argentinien nutzt also die Fußballleidenschaft als Druckmittel gegen säumige Eltern. Aber darf ein Staat das? Den Sport als Hebel nutzen, um soziale Verantwortung durchzusetzen? Unsere Korrespondentin Anne Herberg ist für uns dieser Frage nachgegangen.
4: Ihre Fangesänge im Stadion, legendär. Ihre Leidenschaft für den Fußball, grenzenlos. Argentinische Fans sorgen bei der WM regelmäßig für Bombenstimmung. Doch nun hat Argentinien den Stadionbesuch an eine bisher ungewöhnliche Maßnahme geknüpft. Wer die Unterhaltszahlungen für seine Kinder nicht leistet, der muss draußen bleiben, erklärt Franco Berlin, nationaler Sicherheitsdirektor für Sportveranstaltungen von Argentinien, in diesem Instagram-Reel. Ja, richtig gehört. Argentinien hat 13.000 Namen von Personen, die ihre Unterhaltszahlungen nicht leisten, auf eine Liste gesetzt, die auch den US-Behörden vorliegt. Wer draufsteht, der hat Stadionverbot. Die Botschaft ist klar. Seine Pflichten als Eltern nicht nachzukommen, das hat Konsequenzen. Deswegen müssen sie verantwortungsbewusst wahrgenommen werden, findet Paula Ojeda, Gleichstellungsdirektorin bei Argentiniens Fußballverband AFA. Die Idee stammt von der Stadtregierung von Buenos Aires, in deren Einzugsgebiet sich die meisten der argentinischen Profiklubs und Stadien befinden. Schließlich greifen viele Argentinier tief in die Tasche, um ihren Club oder Messis letzte WM zu sehen, geben aber keinen Peso aus, um Essen, Schule oder Kleidung ihrer Kinder zu finanzieren. Damals sagte mein Ex zu mir, du wolltest dich trennen? Pech gehabt, sieh zu, wie du alleine damit klarkommst, erzählt Cecilia Bertolino. Drei Kinder hat sie alleine großgezogen. 5 Jahre kämpfte sie gerichtlich für das Recht auf Unterhaltszahlungen, bekam Recht, doch immer noch kein Geld. So ergeht es jeder zweiten alleinerziehenden Mutter in Argentinien. Das ergab eine Studie von UNICEF von 2024. Und fast 70% sind es, wenn man die dazu zählt, die Geld nur unregelmäßig erhalten. Ein Problem übrigens quer durch alle sozialen Schichten. Im Jahr 2023 stand der Abschluss bei meiner Ältesten und das Schullandheim meiner Jüngsten an. Ich aber hatte nicht mal genug, um die Kosten für Lebensmittel zu decken. Das ist sehr frustrierend, auch weil man den Kindern ständig sagen muss, wir haben kein Geld. Es geht einfach nicht. Bertolinos Mann ist einer der 13.000 Namen auf der Liste derjenigen, die wegen nicht gezahltem Unterhalt Stadienverbot haben. Voraussetzung, das Versäumen, wurde gerichtlich bestätigt. Sie wurden dem bereits bestehenden Register Tribuna Segura, sichere Tribüne, hinzugefügt, vergleichbar etwa mit der Datei Gewalttäter Sport in Deutschland. Die Initiative hat großen Rückhalt in der Gesellschaft. Paula Barastaregi, Genderbeauftragte vom Club Estudiantes de la Plata, sagt:
6: In
4: einem so fußballverrückten Land, in dem der wöchentliche Besuch im Stadion oder das eigene Spielen im Club Teil der Identität ist, ist das ein Weg, Zahlungen zu erzwingen. Doch es gibt auch Kritik, etwa mit Blick auf den Datenschutz, vor allem da die Liste an Behörden im Ausland weitergegeben wird. Der ursprüngliche Zweck, für Sicherheit in den Stadien zu sorgen, werde außerdem durch die Aufnahme von zivilrechtlichen Vergehen verwässert, sagen andere. Cecilia Bertolini unterstützt die Liste, sagt aber auch:
7: Es hat eine symbolische Wirkung,
4: aber damit hat es sich auch. Es ist eine Form der öffentlichen Bloßstellung und dazu eine sehr medienwirksame Maßnahme. Denn um die Unterhaltszahlungen für ihre Kinder, darum, dass wirklich Geld auf ihrem Konto landet, darum kämpft die Argentinierin immer noch.
0: Anne Herberg war das, über Argentiniens ungewöhnlichen Weg, die Unterhaltszahlungen für Kinder durchzusetzen, über den Fußball nämlich.
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3: Mit Esther Distelmann. Madonna, die Queen of Pop, meldet sich zurück mit dem ersten neuen Album seit 7 Jahren. Auf dem Cover, typisch Madonna, unter einem rosa Schleier räkelt sie sich auf dem Boden mit oberschenkelhohen Strümpfen und Pumps. Der Albumtitel Confessions 2 auch doppeldeutig,

0: halb Hollywood untertan. Und wer noch ganz altmodisch fernsieht.
1: Ich zum Beispiel.
0: Genau, der oder die konnte eine zu Späßen aufgelegte Madonna bei der BBC beim Late-Night-Talker Graham Norton sehen, der natürlich alles Mögliche von ihr wissen wollte zum neuen Album.
2: Why do you have to know everything?
3: Because it's my job.
2: I have to ask. It's my job to be mysterious.
0: Ja, mein Job ist es, geheimnisvoll zu sein. Und vor einem Millionenpublikum berichtet Madonna, dass sie früher auf Pop-Rivalin Kylie Minogue eifersüchtig war, die, hoppala, zufällig dann noch daneben steht als Barkeeperin bei den beiden.
1: Gab ja auch Gerüchte um ein gemeinsames Duett auf dem Madonna-Album.
0: Ja, das gibt es erstmal nicht, zumindest nicht auf dem Album mit dem Titel Confessions 2. Und das ist natürlich eine bewusste Anspielung an Madonnas Album von 2005, Confessions on a Dance Floor. Damals war Madonna ja auf dem Karriere-Zenit, beziehungsweise die einzige Person im Pop, die jemals offiziell aber samplen durfte. Ihr Mega-Hit Hang Up hatte ja dieses ikonische Gimme-Gimme-Gimme-Sample. Und diese Madonna, da will sie wieder hin, die hohe Priesterin des Dancefloors, die fast jeden Song vom neuen Album mit einer Art Flüstergebet beginnt und ihre 10 Gebote verkündet.
4: The dance floor is not just a place. It's a threshold.
0: Der Dancefloor ist nicht irgendein Ort, er ist ein Schatz, ein ritueller Ort, an dem Bewegung die Sprache ersetzt. Ja, von den zahlreichen Dance-Nummern zwischen House und Techno sticht für mich Danceteria heraus. Das kommt noch am ehesten an Hang Up von 2005 ran. Danceteria. Madonnas Hommage an die New Yorker Clubszene der 1980er Jahre, da kommt sie ja her.
1: Und was hat Madonna uns sonst noch so zu sagen auf dem Album?
0: Naja, textlich ist einiges, so wie Madonnas Stimme, eher dünn. Es fallen Sätze wie Let's dance in the rain, no need to explain. Naja, geht so. Inhaltlich tiefer wird's auch nicht so wirklich bei dem sehr feinen, berührenden Song Fragile, den Madonna ihrem letztes Jahr verstorbenen Bruder gewidmet hat.
1: Singt Tochter Lord auch wieder mit auf ihrem neuen Album?
0: Ja, in The Test gesteht Madonna ihre Verfehlungen als Mutter, ist aber beim ersten Durchhören wie einige andere Duette auf dem Album, zum Beispiel mit dem Dance-Spezialisten Stromae, nicht so hängen geblieben.
1: Und welche Highlights hält das Album noch so bereit?
0: Also was mich tatsächlich total gekriegt hat, ist die letzte Nummer vom Album, Lower East Side Girl, ist aber eben gerade kein Dancefloor-Kracher, sondern das Gegenteil. Nach dem Motto, Licht im Club geht an, draußen ist schon hell, wir schlendern erschöpft heim und Madonna erinnert sich wieder an ihre Jugendjahre, als sie sich als Lower East Side Girl in die Straßen von New York verliebt hat.

0: Okay, finales Geständnis jetzt. Wie gut findest du das neue Album?
1: Deutlich besser, wenn man sich davor oder danach das 15-minütige Super-Medley-Video angeschaut hat, von dem ich schon gesprochen habe. Das macht einfach Bock auf Tanzen.
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3: A3 Würzburg Richtung Nürnberg zwischen Erlangen, Frauenaurach und dem Kreuz Nürnberg. 10 Kilometer Stau und stockender Verkehr. A6 Nürnberg Richtung Pilsen zwischen Altdorf, Leinburg und Ahlfeld. Eine Sperre nach einem Unfall. Bitte halten Sie hier unbedingt eine Gasse für die Einsatzfahrzeuge frei. A7 Ulm Richtung Würzburg zwischen Aalen-Oberkochen und Ellwangen. 9 Kilometer Stau nach einem Unfall. Der Verkehr wird über den Standstreifen geleitet. A7 Fulda Richtung Würzburg zwischen Fulda-Dreieck und Bad Brückenau-Wildflecken. 10 Kilometer Stau. Weiter auf der A7 Richtung Füssen zwischen Niederstotzingen und Nersingen. Stockender Verkehr. Auf die A8 München Richtung Salzburg zwischen Irschenberg und Rohrdorf. Bauarbeiten, 13 Kilometer Stau deshalb. In Richtung München zwischen Fraßdorf und Rosenheim 8 Kilometer Stau. A9 München Richtung Nürnberg zwischen Manching und Denkendorf 15 Kilometer Stau und stockend. A9 Berlin Richtung Nürnberg zwischen Markt Schorgast und dem Dreieck Bayreuth-Kulmbach Stau. A70 Bamberg Richtung Bayreuth zwischen Kulmbach-Neudrossenfeld und dem Dreieck Bayreuth-Kulmbach eine Baustelle, 3 Kilometer Stau hier. A93 Holledau Richtung Regensburg zwischen Bad Abach und Regensburg Nord, 8 Kilometer stockend. Und A99 noch Westumfahrung München Richtung Lindau zwischen Neuherberg und dem Dreieck Allach, 8 Kilometer Stau. Dann zum Wetter. Am späten Nachmittag wird es in vielen Regionen noch mal sonniger. In Alpennähe sind noch Wolkenreste unterwegs, aber die lösen sich auch weiter auf. Die Temperaturen liegen bei 21 bis 27 Grad mit spürbarem Wind. Am morgigen Samstag ist es dann

0: wechselnd bewölkt, immer wieder kommt die Sonne durch, nur im nördlichen Franken kann es mal einen Schauer geben. Am Sonntag werden die Wolken und der Regen etwas mehr, vor allem in Richtung Bodensee gibt es zwischendurch Sonnenschein. Die Temperaturen erreichen am Wochenende 21 bis 29 Grad maximal. Es ist 15.30 Uhr.
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0: Mit Benny Riemer und diesen Themen. Nagelsmann aus, wie sich der DFB jetzt um Jürgen Klopp als Nachfolger bemüht. Reformpläne, wie die Bundesregierung auf die massive Kritik an der Krankschreibung ab dem ersten Tag reagiert. Und AfD-Parteitag, wie sich Erfurt auf ein Wochenende mit vielen Protestaktionen vorbereitet. Julian Nagelsmann ist nicht mehr deutscher Fußball-Bundestrainer. Es tut mir von Herzen leid und weh, dass wir euch enttäuscht haben und euch keine weiteren Fußballnächte bei dieser WM bescheren konnten. So lässt sich Nagelsmann in einer Mitteilung des DFB zitieren. In der schreibt der Deutsche Fußballbund auch, wen er gerne als Nachfolger an der Seitenlinie hätte. Den Meistertrainer aus Dortmund und Liverpool, Jürgen Klopp. Doch das könnte aus verschiedenen Gründen schwierig werden, berichtet Marat Hellmann.
2: Die Verhandlungen könnten eine Weile dauern. Sein grundsätzliches Interesse an dem Job hatte Klopp signalisiert. Schwierig könnte es aber bei den Details werden. Der 59-Jährige ist aktuell Head of Global Soccer beim Konzern Red Bull mit Vertrag bis 2029. Dass es eine Ausstiegsklausel gäbe, sollte Klopp der Posten des Bundestrainers angeboten werden, dementierte der Konzern. Außerdem ist Klopp gerade auch noch bei der WM als TV-Experte im Einsatz. Bis zum WM-Finale muss sich der DFB wohl sowieso erstmal gedulden. Ein großes Thema bei möglichen Verhandlungen könnte das Gehalt des neuen Bundestrainers sein. Nach Informationen der Sportschau soll Klopp bei Red Bull eine zweistellige Millionensumme verdienen, also nochmal deutlich mehr als Nagelsmann beim DFB. Und der war schon jetzt der bestbezahlte Bundestrainer der Geschichte. Und was, wenn die Verhandlungen scheitern? Dann bräuchte der Verband eine schnelle andere Lösung. Stand jetzt, beide Seiten haben eine Absichtserklärung abgegeben. Und damit setzt der DFB erstmal alles auf die Karte Klopp.
0: Über die Zukunft beim DFB berichten wir ausführlich in unserem Thema des Tages heute Nachmittag um 20 nach 4. Die Krankschreibung ab dem ersten Tag. Keine andere geplante Maßnahme im Reformpaket der schwarz-roten Koalition hat so viel Kritik ausgelöst wie diese. Die Grundsatzentscheidung von Union und SPD steht soweit. Viele Detailfragen aber sind noch offen. Und so versucht die Bundesregierung gerade auf Spielräume hinzuweisen, was die konkrete Ausgestaltung dieser Neuregelung betrifft. Aus unserem Hauptstadtstudio Jim Bobnikschas.
3: Grundsätzlich verteidigen Union und SPD ihre Pläne zu verschärften Regeln bei der Krankschreibung. Kanzleramtschef Thorsten Frey von der CDU sagt bei RTL und NTV, wenn jemand krank ist, muss das auch bescheinigt werden. Aus seiner Sicht sind die Hausärzte früher auch sehr gut mit der Situation zurechtgekommen. SPD-Generalsekretär Tim Klüssendorf gibt im Morgenmagazin von ARD und ZDF zu, dass die Pläne auch in seiner Partei nicht jedem gefallen. Klüssendorf verteidigt aber den Kompromiss mit CDU und CSU, die sonst einen unbezahlten Krankheitstag hätten einführen wollen. Beide Seiten bekräftigen aber, für das geplante Gesetz eine Lösung finden zu wollen, die in der Praxis für alle Beteiligten umsetzbar ist. Unionsfraktionschef Jens Spahn nennt dabei die Möglichkeit einer Videosprechstunde. Wer wirklich krank ist, soll laut Spahn auch zu Hause bleiben können. Unklar ist dabei, wie das Attest dann konkret ausgestellt wird. Auch NRW-Ministerpräsident Hendrik Wüst von der CDU sieht noch Klärungsbedarf. Er spricht sich für die Möglichkeit aus, gegebenenfalls erst am zweiten oder dritten Tag zum Arzt gehen zu können.
0: Die AfD trifft sich an diesem Wochenende in Erfurt zum Bundesparteitag und schon heute bereitet sich die thüringische Landeshauptstadt auf eine erste Großdemonstration vor. Die Polizei rechnet mit etwa 50.000 Teilnehmenden. Die Deutsche Polizeigewerkschaft warnt vor Angriffen auf Beamte. Wie sich Erfurt auf den Parteitag und die Proteste dagegen vorbereitet, berichtet Bobo Mertens.
4: Am Tag vor dem Bundesparteitag der AfD in Erfurt bereitet sich die Stadt auf mögliche Einschränkungen im öffentlichen Leben vor. So rechnet die Stadt am Wochenende mit Verkehrsbehinderungen, Straßen werden gesperrt sein. Auch der Nahverkehr ist betroffen, Busse und Bahnen werden umgeleitet, teilweise kommt es zu Ausfällen. Der Grund sind weitreichende Demonstrationen und Kundgebungen, Zehntausende Demonstranten werden in der Stadt erwartet. Aus Angst vor möglichen Ausschreitungen und Vandalismus bleiben zudem vereinzelt Geschäfte geschlossen. Mehrere Tausend Polizisten stellen sich auf ein einsatzintensives Wochenende ein. Von der Polizei heißt es, man sei gut vorbereitet und habe aus vergleichbaren Einsatzlagen in der Vergangenheit wichtige Erfahrungen gesammelt. Ziel sei es, sowohl die Versammlungsfreiheit zu gewährleisten, als auch die Veranstaltung sicher und störungsfrei abzusichern. Neben dem Parteitag finden in Erfurt mehrere Großveranstaltungen statt, darunter Konzerte von Roland Kaiser und Clouseau. Dadurch werden zusätzlich Zehntausende Besucher in der Stadt sein.
0: In Venezuela ist die Zahl der Todesopfer durch die Erdbeben weiter gestiegen. Mittlerweile ist die Rede von mindestens 2.595 Opfern. Tausende werden aber noch vermisst. Und auch die Schäden an Gebäuden und der Infrastruktur werden immer deutlicher. Die Regierung kündigt weitere Maßnahmen an. Aus Venezuela, Anne Demmer.
5: Nach dem tödlichen Doppelerdbeben in Venezuela will die Regierung einen ersten Fonds von 200 Millionen Dollar für den Wiederaufbau einrichten. Die Gelder dafür werde der Internationale Währungsfonds freigeben, teilte die Interimspräsidentin Delcy Rodriguez auf einer Pressekonferenz mit. Zudem sei ein Konto für internationale Geldspenden bei der Lateinamerikanischen Entwicklungsbank eingerichtet worden. Auch dieses Geld solle vor allem in den Wiederaufbau fließen. Die Lage sei dramatisch, sagte Rodriguez. Zugleich wies sie die Kritik zurück, staatliche Stellen hätten bei der Katastrophenhilfe versagt. Nach den jüngsten Behördenangaben kamen bei dem Erdbeben in dem südamerikanischen Land mindestens 2.595 Menschen ums Leben. Mehr als 11.000 wurden verletzt. Tausende Menschen werden noch vermisst.
0: Nach der Bombenexplosion in Monaco am Montagabend fahndet die internationale Polizeiorganisation Interpol nach einer 39-jährigen Ukrainerin. Nach Angaben der Staatsanwaltschaft im Fürstentum deutet aber vieles darauf hin, dass die Tatverdächtige nicht allein gehandelt hat. Ziel des Anschlags war demnach ein ukrainischer Oligarch. Unsere Korrespondentin Caroline Düller berichtet.
6: Gut drei Tage nach der Bombenattacke in Monaco mit drei Verletzten hat die Polizeiorganisation Interpol am Vormittag eine sogenannte rote Ausschreibung veröffentlicht. Demnach fahnden die Ermittler nach der 39-jährigen ukrainischen Staatsbürgerin Anastasia Berezovska. Laut dem Fahndungsausschreiben spricht die Frau Deutsch. Ihr letzter bekannter Wohnsitz befand sich nach Angaben der monegassischen Staatsanwaltschaft in Deutschland. Die Tatverdächtige sei in einem Mietwagen geflüchtet und habe neben Frankreich und Italien weitere europäische Länder durchquert, so der zuständige Staatsanwalt von Monaco. Außerdem deute der Ablauf der Attacke darauf hin, dass die Tatverdächtige nicht allein gehandelt habe. Die monegassischen Behörden ermitteln unter anderem wegen versuchten Mordes und Mitgliedschaft in einer kriminellen Vereinigung. Bei den Verletzten handelt es sich nach übereinstimmenden Medienberichten um den ukrainischstämmigen Oligarchen Vadim Jarmolajew sowie zwei Mitglieder seiner Familie. Jarmolajew ist wegen seiner Geschäftsaktivitäten auf der von Russland besetzten Krim mit Sanktionen der ukrainischen Regierung belegt. Die monegassische Staatsanwaltschaft hat die Identität der Opfer bisher nicht offiziell bestätigt.
0: Und dann schauen wir noch nach Pakistan. Bei einem schweren Busunglück im Südwesten des Landes sind mindestens 40 Menschen ums Leben gekommen. 8 Insassen wurden verletzt. Der Bus war offenbar auf dem Weg in die Hauptstadt Islamabad. Franziska Amler.
7: Das Fahrzeug sei in einem abgelegenen Gebiet außer Kontrolle geraten und in eine Schlucht gestürzt, heißt es von den Behörden. Der Bus sei offenbar zu schnell unterwegs gewesen und habe zudem deutlich zu viele Menschen an Bord gehabt. Nach Angaben eines Sprechers der Regierung der Provinz Balochistan hatte der Fahrer Passagiere eines anderen Busses aufgenommen, weil dieser eine Panne hatte. Unter den Toten seien auch Kinder und Frauen. Der Bus war im Südwesten Pakistans unterwegs. Möglicherweise habe ein Streit zu dem schweren Unglück geführt. Einer der verletzten Überlebenden berichtete lokalen Medien, ein Fahrgast habe den Fahrer am Hals gepackt. Augenblicke später habe der dann die Kontrolle über den Bus verloren, der daraufhin mehr als 20 Meter in die Schlucht stürzte. Die Darstellung konnte bislang nicht unabhängig bestätigt werden. Die Polizei ermittelt. Verkehrsunfälle sind in Pakistan keine Seltenheit. Gründe sind schlechte Straßenverhältnisse, mangelnde Durchsetzung von Verkehrsregeln und die gefährliche Fahrweise vieler Verkehrsteilnehmer, insbesondere in bergigen Regionen.
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8: Mit Christian Sachsinger. Mit 34 Maßnahmen will die Bundesregierung für Aufschwung und Beschäftigung sorgen. In Punkt 3 dieser Liste geht es um die Bundesagentur für Arbeit. Die hat angesichts der wieder höheren Arbeitslosigkeit inzwischen ein Finanzproblem. Birgit Habrath hat sich das für uns angeschaut.
9: In guten Zeiten reichen die Einnahmen der Bundesagentur mehr als aus. Es sind aber gerade keine guten Zeiten. 360.000 mehr Arbeitslose als 2022 bedeutet deutlich höhere Ausgaben für das Arbeitslosengeld und deutlich weniger Einnahmen durch Beiträge der Versicherten. Am Ende des Jahres könnte das Defizit in der Kasse der Bundesagentur bei etwa 10 Milliarden Euro liegen, doppelt so hoch wie noch letzten Herbst veranschlagt. Was tun? Den Beitragssatz von 2,6% erhöhen, will die Regierung vermeiden. Das hat sie jetzt im 34-Punkte-Papier noch einmal betont. Die Bundesagentur ist dabei, jeden Ausgabeposten zu durchleuchten. Wo lässt sich sparen? Christina Ramp sitzt für die Arbeitgeber im Verwaltungsrat der BA und hat einen Vorschlag.
10: Man kann auch an den Leistungen arbeiten, kann man das auch reduzieren.
9: Davon rät Anja Piel ab, die den DGB im Verwaltungsrat vertritt.
11: Das wäre historisch, glaube ich, ein Super-GAU bei steigenden Arbeitslosenzahlen, tatsächlich am Personal zu kürzen oder an den Möglichkeiten, Arbeitslose wieder in Arbeit zu vermitteln.
9: Die Bundesagentur wird ein Darlehen oder einen Zuschuss des Staates brauchen, um, auch das steht im Eckpunktepapier, die Handlungsfähigkeit der Bundesagentur nachhaltig zu sichern.
8: Mercedes-Beschäftigte haben heute bundesweit mit Kundgebungen gegen die verschärften Sparpläne des Unternehmens protestiert. Vor dem Werk in Sindelfingen in Baden-Württemberg kamen nach Angaben der Gewerkschaft etwa 20.000 Mitarbeitende zusammen. Das Unternehmen spricht von 10.000 Teilnehmenden. Aus Sindelfingen berichtet Geli Hensoldt.
12: In Sprechchören forderten sie während der Kundgebung mehrmals Ola raus, also die Entlassung des Mercedes-Vorsitzenden Ola Källenius. Die baden-württembergische IG Metall-Chefin Barbara Resch, die auf der Protestkundgebung bei Mercedes in Rastatt sprach, kritisierte, die Beschäftigten sollten die Zeche für Fehlentscheidungen im Vorstand zahlen. Zukunftssicherheit erreiche man nicht durch Druck und längere Schichten, sondern durch Investitionen, gute Produkte und Respekt vor der Leistung der Mitarbeitenden, so Resch. Der Mercedes-Vorstand will die Arbeitskosten senken und hat dafür unter anderem eine Verlängerung der Wochenarbeitszeit ohne Lohnausgleich ins Spiel gebracht. Ein Mercedes-Sprecher erklärte vorab, man nehme mögliche Unsicherheiten und Sorgen ernst. Dem Unternehmen sei es wichtig, die Beschäftigten frühzeitig und transparent zu informieren, auch bei schwierigen Entscheidungen. Der Protest bei Mercedes heute soll der Auftakt für weitere bundesweite Aktionen der IG Metall sein. So ist unter anderem am 9. Juli in Stuttgart ein Autokorso von Beschäftigten der Autoindustrie geplant.
8: Nicht nur in Deutschland herrscht Unmut über die Bahn. In Frankreich gab es in den letzten Wochen zahlreiche Horrorgeschichten aus dem Zugverkehr zu berichten. Das Bahnsystem dort ist offenbar nicht ausreichend vorbereitet auf Höchsttemperaturen über 40 Grad. Kai Rienecker berichtet aus Paris.
13: In Frankreich gab es in den vergangenen Wochen erhebliche Probleme im Schienenverkehr. Züge fielen aus, blieben liegen oder mussten anderen zur Hilfe eilen, sie abschleppen und Passagiere übernehmen. Bei Außentemperaturen von teilweise deutlich über 40 Grad versagten immer wieder die Klimaanlagen. Das Bahnpersonal wagte es teilweise schon gar nicht mehr, sie mit voller Stärke laufen zu lassen. In den Nachrichtensendungen oder im Bekanntenkreis hagelte es Berichte über grenzwertige Situationen von Bahnreisenden. Zwischen Paris und Lyon ging bei der ersten Hitzewelle Ende Mai stundenlang gar nichts mehr. Passagiere mussten Züge verlassen und sich unter Brücken vor der brütenden Sonne in Schutz bringen. Im Großraum Paris war ein TGV nach Nizza fast eine Stunde in einem Tunnel blockiert, ohne Klimaanlage, und dann ging auch noch das Licht aus. An diesem Wochenende ist in Frankreich Ferienbeginn. Gleichzeitig ist eine neue Hitzewelle im Anmarsch. SNCF-Chef Jean Castex kündigte an, die Zahl der Züge um 10% zu reduzieren. Damit sollen problematische Züge erst einmal aus dem Verkehr genommen werden. Aber auch das Schienennetz macht der SNCF Sorgen. Bei großer Hitze hängen die Elektrokabel durch und es kann zu Abrissen kommen. An den gerade erlebten Rekordhitzetagen rief die französische Bahn ihre Kunden dazu auf, lieber ganz auf lange Bahnfahrten zu verzichten.

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2: Und damit zu Constanze Fennel.
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2: Hier sind die Nachrichten um 3:45.
4: DFB löst Vertrag mit Nagelsmann. Nachdem die deutsche Fußballnationalmannschaft im 16. Finale bei der WM ausgeschieden ist, gehen der Bundestrainer und der Deutsche Fußballbund getrennte Wege. Nagelsmanns Vertrag, der eigentlich bis 2028 läuft, wird laut DFB mit sofortiger Wirkung beendet. Als Nachfolger ist Jürgen Klopp im Gespräch. Geplante Steuerentlastungen könnten weitgehend verpuffen. Laut einer Analyse des Instituts der deutschen Wirtschaft drohen die steigenden Sozialbeiträge, die Entlastungen aufzuheben. Zwar könnten vor allem Haushalte mit Kindern zunächst von der Steuerreform profitieren, so ein IW-Experte, kommen dann neben steigenden Rentenbeiträgen noch höhere Sozialbeiträge dazu, seien mehr Belastungen absehbar. Linke will geplantes Heizungsgesetz vor Gericht stoppen. Dazu hat die Bundestagsfraktion eine Klage beim Bundesverfassungsgericht in Karlsruhe eingereicht. Die Linke kritisiert unter anderem, dass es zu wenige Informationen darüber gibt, wie sich das Gebäudemodernisierungsgesetz künftig auf das Klima auswirkt. Verwaltungsgericht Niederbayern kommt nach Plattling. Bisher hatte der Regierungsbezirk keine eigene solche Einrichtung. Heute haben Bayerns Innenminister Herrmann und Bauminister Bernreiter den Mietvertrag unterschrieben. Das Gericht wird im ehemaligen Postgebäude direkt am Plattlinger Bahnhof untergebracht und soll im Juli 2028 seine Arbeit aufnehmen. Mehr als 58.000 Paare haben 2025 in Bayern geheiratet. Das sind in etwa so viele wie im Jahr zuvor, wie das Landesamt für Statistik mitgeteilt hat. 1.300 Paare, die sich standesamtlich das Jawort gegeben haben, waren gleichgeschlechtlich. Das beliebteste Hochzeitsdatum war der 2.5.2025. Das Wetter in Bayern? Sonne und Wolken im Wechsel bei 21 bis 27 Grad.
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5: mit Christine Gaub. Der kleine Ort Unterliedsheim im Landkreis Dillingen feiert heuer sein 1000-jähriges Bestehen. Das wird am Wochenende groß gefeiert mit Ritterspielen und reichlich Bewirtung. Zum Jubiläum wiederhergerichtet wurde auch der Klostergarten. Aus einem verwilderten Ort ist ein wunderschöner Garten geworden mit Blumen, Kräutern und Nutzpflanzen. Ganz nach dem Vorbild von Geistlichen wie Sebastian Kneipp oder Hildegard von Bingen.
6: Kneipp ist da von rechts,
7: sagt Karin Lachenmeier und zeigt auf eines der vier rechteckigen Beete, die sie mit vielen Helfern in den vergangenen Monaten angelegt hat. Kräuter wie Salbei, Oregano oder Majoran wachsen da, gelbe Ringelblumen und duftender Lavendel. Als Vorbild dienten andere Klostergärten.
6: Also los ging's mit dem Besuch von der Insel Reichenau und dann war die noch in Kloster Rockenburg.
7: Diese Gärten und andere hat sie gemeinsam mit ihrem Mann Lorenz in den vergangenen 2 Jahren besichtigt. Inzwischen haben sie die Reisen abgeschlossen und den eigenen Klostergarten wiederhergerichtet. Mit den gewonnenen Eindrücken und einer ganz bestimmten Idee im Kopf.
6: Körper und Geist und Seele soll eine Einheit sein. Und das muss sich in so einem Garten auch wohlfühlen und riechen und sehen und hören, also wie die Vögel zwitschern. Und ich muss echt sagen, das haben wir in dem Garten ganz toll erreicht.
7: Ganz nach dem Lauinger Mönch Albertus Magnus, nach dessen Vorbild eines der 4 mit Kräutern, Blumen und Gemüse bepflanzten Beete angelegt ist. Sein Name steht in schwungvoller weißer Schrift auf einem Tontäfelchen. Die anderen Beete sind Pfarrer Sebastian Kneipp, dem Abt Wallafried Strabo und Hildegard von Bingen gewidmet.
6: Weil sie auch Benediktinerin war und eben eine der bedeutendsten Heilpflanzenkundigen.
7: In gemeinschaftlicher Arbeit mit vielen Helferinnen und Helfern aus Unterliedsheim haben sie den alten Klostergarten wiederhergerichtet. Der war vorher total verwildert.
6: Das war schon lange Anliegen. Und jetzt zur 1000-Jahr-Feier war das dann der Ansporn jetzt oder nie.
7: Viele haben mit angepackt, Bäume und Büsche rausgemacht und den Garten verwandelt in diesen wunderbaren Kräuter- und Blumengarten, der jetzt für die 1000-Jahr-Feier den letzten Schliff bekommt.
6: Hier haben wir noch alte Pflanzen, die damals gegessen worden sind vor 1000 Jahren. Also Leinsamen, Linsen.
7: Und schwarzer und weißer Emmer. Dieses Urgetreide befreien Karin Lachenmeiers Tochter Michaela und Emily Weizenecker gerade von Unkraut.
8: Macht richtig Spaß und gerade ist das Ergebnis, hat schon ein richtiges Erfolgserlebnis, ja.
7: Währenddessen arbeitet Karin Lachenmeier im der Maria gewidmeten Rundbeet weiter.
9: Was ist das Seilchen nun rein?
6: Da gibt es die 8 Marienpflanzen. Die Madonnenlilie ist eben das Zeichen der Reinheit, die Akelei, die Schwertlilie.
7: Und Rosen, die ihrem Gatt Herian gerade pflanzt. Jahrelang hat sie in Unterlietzheim die Rosenschauen ausgerichtet, die tausende Besucher lockten. In guter Erinnerung daran wird sie auch ein Rosenzimmer gestalten, extra für die 1000-Jahr-Feier am Wochenende. Der Garten draußen wird die allerdings überdauern.
5: Judith Sacher über den Klostergarten von Unterlietzheim. 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
2: Mit 34 Maßnahmen will die Bundesregierung für Aufschwung und Beschäftigung sorgen. In Punkt 3 geht es um die Bundesagentur für Arbeit. Die hat mit Blick auf die höhere Arbeitslosigkeit inzwischen ein Finanzproblem. Birgit Habrath hat sich das mal angeschaut.
10: In guten Zeiten reichen die Einnahmen der Bundesagentur mehr als aus. Es sind aber gerade keine guten Zeiten. 360.000 mehr Arbeitslose als 2022 bedeutet deutlich höhere Ausgaben für das Arbeitslosengeld und deutlich weniger Einnahmen durch Beiträge der Versicherten. Dabei war die Nürnberger Behörde wie viele davon ausgegangen, dass der Aufschwung in diesem Jahr kommt. Die Zahl der Arbeitslosen sinkt. Die Prognose stimmt nicht und damit auch die Prognose für den Haushalt nicht. Am Ende des Jahres könnte das Defizit in der Kasse der Bundesagentur bei etwa 10 Milliarden Euro liegen, doppelt so hoch wie noch letzten Herbst veranschlagt. Was tun? Den Beitragssatz von 2,6% erhöhen will die Regierung vermeiden. Das hat sie jetzt im 34-Punkte-Papier noch einmal betont. Die Bundesagentur ist dabei, jeden Ausgabeposten zu durchleuchten. Wo lässt sich sparen? Christina Ramp sitzt für die Arbeitgeber im Verwaltungsrat der BA und hat einen Vorschlag.
11: Man kann auch an den Leistungen arbeiten, also da überlegen, braucht man tatsächlich 24 Monate Arbeitslosengeld oder kann man das auch reduzieren?
10: 24 Monate gibt es für die älteren Versicherten, die anderen bekommen die Leistungen maximal 12 Monate. Man könnte auch bei Maßnahmen wie Weiterbildung ansetzen oder Stellen abbauen. Davon rät Anja Piel ab, die den DGB im Verwaltungsrat vertritt.
12: Das wäre historisch, glaube ich, ein Super-GAU bei steigenden Arbeitslosenzahlen, tatsächlich am Personal zu kürzen oder an den Möglichkeiten, Arbeitslose wieder in Arbeit zu vermitteln.
10: Die Bundesagentur wird ein Darlehen oder einen Zuschuss des Staates brauchen, um, auch das steht im Eckpunktepapier, die Handlungsfähigkeit der Bundesagentur nachhaltig zu sichern.
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13: Mit Edgar Endres. Julian Nagelsmann geht als Bundestrainer und Jürgen Klopp soll nachfolgen. Heute Mittag hat der DFB den Rücktritt von Nagelsmann nach 1000 Tagen bestätigt. Die Fans sind über das Vorgehen eher zwiegespalten und fordern Grundlegendes.
14: Ja, Jürgen Klopp würde eine sehr positive Chemie reinbringen in die Mannschaft. Und ja, sein Name sagt schon einiges, finde ich. Er hat auch sehr viel Geschichte reingebracht in den Fußball, finde ich. Und ja.
15: Ich glaube eher, dass das Problem bei der Nationalmannschaft nicht so wirklich an der Trainerposition liegt, sondern an anderen Stellen.
16: Ich bin mir nicht sicher, ob ein Trainerwechsel das bringt, was man sich davon erhofft oder verspricht. Weil das ist natürlich jetzt irgendwie gerade sehr einfach zu sagen, das wird die Lösung sein.
13: Abwarten, ob Jürgen Klopp jetzt tatsächlich Nachfolger wird. Nägel mit Köpfen hat der FC Bayern München gemacht, denn Nationalspieler Nathaniel Brown kommt von der Frankfurter Eintracht und erhält einen Vertrag bis 2031. Der Außenverteidiger kostet etwa 55 Millionen Euro. Taufik Khalil.
17: Der 23-Jährige, der bei der WM noch zu den wenigen Lichtblicken im deutschen Team gehörte, inklusive eines Tors gegen Curaçao, soll die linke Seite der Defensive beim Meister verstärken. Dort spielt eigentlich Alphonso Davies, doch der war zuletzt mehr verletzt als mit voller Kraft einsetzbar. Mit Nene Braun holen die Bayern auch wieder einen echten Bayern ins Team, denn er stammt aus Amberg und kam dann über Jahn Regensburg und den ersten FC Nürnberg nach Frankfurt. Er selbst ist stolz, nun bei einem der größten Vereine der Welt zu spielen. Und zwar auf höchstem Niveau und um die größten Titel.
13: In Wimbledon hat Tennisprofi Jan-Lennart Struff Großes vor. Der deutsche Oldie klopft ans Achtelfinale beim Grand-Slam-Turnier. Ina Kars zieht das Spiel gegen den Russen Dani Medvedev. Wie realistisch sind die Chancen aufs Weiterkommen?
18: Ja, die Chancen sind auf jeden Fall da, auch wenn Jan-Lennart Struff zweifellos der Außenseiter ist in diesem Duell. Das liegt auch einfach daran, dass Medvedev schon mal einen Grand-Slam-Titel geholt hat, einfach über Jahre sehr konstant gespielt hat, zumindest die meiste Zeit hier auch an Nummer 8 gesetzt ist. Dieser erste Satz, den ich hier aber sehe, der ist total umkämpft bislang. 5-5 steht es und jetzt muss Jan-Lennart Struff bei eigenem Aufschlag aufpassen, denn er hat einen Breakball gegen sich. Da zupft sich der Russe seinen Gegner nochmal an der Hose und ist bereit, hat schon den Tunnelblick drauf und will jetzt natürlich hier das Break holen. Wir haben schon zwei Breaks gesehen im ersten Durchgang. Eins für Struff, eins für Medvedev. Da habe ich eigentlich gedacht, oh je, Jan-Lennart Struff, als er dann das Break kassierte beim 1-2, das wird nichts mehr mit dem ersten Satz. Er ist aber zurückgekommen, hat 3 Spiele in Folge gemacht und spielt, wie schon in der zweiten Runde, wirklich mutig und aggressiv. Jetzt so ein langer Ballwechsel. Medvedev hängt da hinten fast schon an der Plane, versucht jetzt einen Rückhandwinner zu spielen, aber dieser Ball geht ins Netz, Publikum applaudiert und das liegt auch einfach daran, dass die Zuschauer, so mein Empfinden, doch mehrheitlich für Jan-Lennart Struff sind. Die nennen ihn hier ja Jan-Lennart Struff und das ist einfach ein Sympathieträger, der bodenständige Sauerländer. Es wäre ein Ding, wenn er ins Achtelfinale käme. Hat er noch nie geschafft in Wimbledon, will es jetzt endlich schaffen. Er stand jetzt schon 4-mal in der 3. Runde, heute das 5. Mal und jetzt muss es doch einfach irgendwie klappen. Aber dieser erste Aufschlag, der landet hier schon wieder im Netz. Und ich gucke auch mal auf den Center Court, was Novak Djokovic, der Altmeister, da macht. 7-maliger Wimbledon-Sieger. Hatte Mühe im ersten Durchgang gegen den Franzosen Rien Darknech, hat den ersten Satz aber mit 7-5 gewinnen können und liegt jetzt im zweiten auch mit Break vorn.
13: In einer Stunde sind wir wieder live in Wimbledon dabei. Morgen beginnt sie wieder, die Tour de France. Allerdings startet die große Schleife in Barcelona. Holger Gerske wird das Spektakel in den nächsten 3 Wochen für uns beobachten. Was ist das Besondere beim morgigen Auftakt?
19: Ja, es gibt ein Mannschaftszeitfahren. Das hat es seit 1971 zum Auftakt einer Tour de France nicht mehr gegeben und das ist also insofern speziell, als dass auch das Reglement geändert wurde. Mannschaftszeitfahren bei der Tour, die gab es auch in Hülle und Fülle. Da galt es immer als Team ins Ziel zu kommen und die 5. Zeit wurde dann genommen. Morgen bekommt jeder seine Zeit. Also wir werden es sehen, dass im Prinzip alle einzeln am Montjuic ankommen, vielleicht mal 2 Fahrer zusammen und der Beste löst die Zeit für die Mannschaft auf, aber jedes Mal, wenn ein Fahrer das Ziel kreuzt, dann wird eben eine neue Zeit genommen. Also es gibt auch schon eine echte Gesamtwertung. Es ist also ein sehr spannender Auftakt, der hier in Barcelona dann über die Bühne geht.
13: Deutschland hofft auf Florian Lipowitz, der Rundfahrtexperte, auch stark in den Bergen, möchte sein starkes Auftreten aus dem Vorjahr wiederholen. Wie gut ist denn Lipowitz drauf?
19: Wenn man sich die Frühjahrsergebnisse anschaut, dann muss man sagen, er ist wieder ein Kandidat für Platz 3. Wenn man sieht, dass Tadej Pogacar und Jonas Vingegaard ungeschlagen nahezu durch dieses Frühjahr gekommen sind, ihre Rundfahrten jeweils gewinnen konnten, sogar sehr souverän, dann denke ich, wird es zwischen den beiden wieder um Platz 1 und 2 gehen. Vingegaard hat die Tour de France 2-mal gewonnen, Pogacar 4-mal, beide waren noch nie schlechter als Zweiter. Und dahinter gibt's mehr oder weniger einen Dreikampf zwischen Florian Lipowitz, zwischen dem Mexikaner Isaac Del Toro und dem jungen Franzosen Paul Sexas. Der ist erst 19 und den konnte Florian Lipowitz im direkten Duell im Frühjahr auch nicht halten. Aber da muss man mal schauen, bei 3 Wochen sieht das vielleicht ein bisschen anders aus und Lipowitz hat die Chance, wieder Dritter zu werden.
13: Die Tour de France beginnt morgen also in Barcelona.
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2: A3 in Nürnberg Richtung Passau zwischen Erlangen-Frauenaurach und dem Kreuz Nürnberg immer wieder stau und stockend. A6 in Nürnberg Richtung Pilsen zwischen Altdorf-Leinburg und Ahlfeld. Eine Sperre nach einem Unfall, bitte halten Sie eine Gasse für die Einsatzfahrzeuge frei. A7 Ulm Richtung Würzburg zwischen Heidenheim und Ellwangen stau und stockend über eine Länge von 20 Kilometern. A7 Fulda Richtung Würzburg zwischen Fuldaer Dreieck und Bad Brückenau-Wildflecken 9 Kilometer Stau. Weiter auf der A7 Richtung Füssen zwischen Niederstorzingen und Nersingen stockender Verkehr. Die A7 Ulm Richtung Füssen ist in Höhe des Grenztunnels Füssen nach einem Unfall mit mehreren Fahrzeugen gesperrt. Bitte auch hier eine Rettungsgasse offen halten, es staut sich ab Nesselwang. A8 München Richtung Salzburg zwischen Irschenberg und Rohrdorf 13 Kilometer Stau wegen Bauarbeiten. In Richtung München zwischen Fraßdorf und Rosenheim 8 Kilometer Stau. A8 München Richtung Stuttgart zwischen Ulm West und Mühlhausen stockender Verkehr. A9 München Richtung Nürnberg zwischen Manching und Denkendorf 15 Kilometer Stau und stockend. A9 Berlin Richtung Nürnberg zwischen Marktschorgast und dem Dreieck Bayreuth-Kulmbach Stau. A93 Holledau Richtung Regensburg zwischen Bad Abbach und Regensburg Nord 8 Kilometer Stop and Go. A99 Ostumfahrung München Richtung Salzburg zwischen dem Kreuz München Nord und dem Kreuz München Ost stockender Verkehr. Ebenfalls stockend auf der A99 Westumfahrung München Richtung Lindau zwischen Neuherberg und dem Dreieck Allach auf 9 Kilometer. B17 Augsburg Richtung Landsberg zwischen Augsburg West und Kriegshaber Süd 4 Kilometer Stau. Und B470 Bad Windsheim Höchstadt Aisch zwischen Gerhardshofen und Lonnerstadt in beiden Richtungen eine Sperre nach einem Unfall. Die Feuerwehr regelt hier den Verkehr. Viel los, kommen Sie gut und vor allen Dingen sicher ans Ziel. Noch zum Wetter. Am späten Nachmittag wird es noch mal sonniger in vielen Regionen. In Alpennähe sind noch Wolkenreste unterwegs, aber auch die lösen sich auf. Die Temperaturen zwischen 21 und 27 Grad. Morgen am Samstag wechselnd bewölkt. Immer wieder kommt die Sonne durch. Nur im nördlichen Franken kann es mal einen Regenschauer geben. Die Temperaturen bleiben ähnlich, bis 29 Grad. Uhr und im Studio ist Benny Riemer.
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2: Julian Nagelsmann ist raus. Wie der DFB den bisherigen Fußball-Bundestrainer zum Rücktritt, sagen wir, überredet hat und wie man Jürgen Klopp als Nachfolger gewinnen will, gleich. Außerdem geben wir ein Update zur Diskussion über die Krankschreibung ab Tag 1 und alles zu den Hochzeitsvorbereitungen von Popstar Taylor Swift in New York. Es war nach dem blamablen WM aus der DFB-Elf schnell vermutet worden, dass auch Bundestrainer Julian Nagelsmann vor dem Aussteht. Der Deutsche Fußballbund wollte aber in den USA und vor allem kurz nach dem Ausscheiden keine Entscheidung treffen und sich erst nach der Rückkehr nach Deutschland mit Nagelsmann und Sportdirektor Rudi Völler beraten. Dieses Gespräch war gestern und heute Mittag um 11:45 hat der DFB dann die Entscheidung verkündet, dass Nagelsmann von seinem Amt zurücktritt. Wohl aber nicht ganz freiwillig, wie Tim Brockmeier erklärt.
20: Er ist zurückgetreten worden. Man hat ihm gestern in diesem Krisengespräch, da war er in der DFB-Zentrale, aber auch der DFB-Präsident Bernd Neuendorf, unter anderem auch Liga-Sportdirektor Rudi Völler, da hat man ihm schon sehr klar gesagt, pass auf Julian, das wird nicht weitergehen und lass es uns doch so gesichtswahrend wie möglich für alle machen, nämlich, dass du deinen Rücktritt offiziell erklärst, bekommst trotzdem eine Abfindung und dann sieht das für alle einigermaßen gut aus, bevor wir hier über eine Entlassung und eine schmutzige Trennung sprechen. Und dann hat er in der Tat drüber geschlafen, weil er sich gestern wohl dann noch ein bisschen uneinsichtig gezeigt hat und hat dann heute gesagt, okay, lass es uns machen. Und dann saßen die DFB-Gremien eben gerade zusammen. Die müssen da immer involviert sein, das Präsidium, der Aufsichtsrat. Dafür, dass er sein Gesicht wahrt, dass er diesem Rücktritt zugestimmt hat, bekommt er noch Geld. Also er hätte bis zum Ende der EM 2028 14 Millionen verdient. Man spricht jetzt, dass er eben trotz des Rücktritts eine Abfindung bekommt, die sich im Bereich bis zu 7 Millionen bewegt. Das ist dann schon ein ganz nettes Trostpflaster für so ein Ende.
2: Ja, und außerdem hat der DFB bekannt gegeben, wen er gerne als Nachfolger hätte, und zwar, wie vermutet, den ehemaligen Mainz, Dortmund und Liverpool-Trainer Jürgen Klopp. Der steht aber beim Bundesligisten RB Leipzig unter Vertrag. Warum es deshalb gerade gar nicht so leicht wird, Klopp als neuen Bundestrainer unter Vertrag zu nehmen, dazu nochmal unser Sportreporter.
20: Offiziell formuliert ist es, der DFB wird jetzt Gespräche suchen mit Jürgen Klopp. Das deutet schon mal darauf hin, dass es wohl nicht ganz so schnell gehen wird. Er ist auf der einen Seite als WM-Experte noch in den USA. Er ist noch bei RB unter Vertrag. Da soll es keine Ausstiegsklausel geben. Das kann bedeuten, dass der DFB da nochmal in die Tasche greifen muss, um ihn da rauszueisen. Das kann übrigens auch der Grund sein, warum man sich von Rudi Völler noch nicht getrennt hat oder nicht trennen konnte. Das hätte man ja durchaus, da hätte man durchaus drüber nachdenken können. Das ist ja ein ganz enger Vertrauter und Ziehvater von Julian Nagelsmann, aber das wäre dann noch eine Abfindung gewesen, die der Deutsche Fußballbund hätte zahlen müssen. So flüssig ist man dann nicht in Frankfurt. Und insofern kann das dann noch auch mal ein bisschen teuer werden, um Jürgen Klopp als DFB-Bundestrainer zu verpflichten. Aber er ist Wunschkandidat Nummer 1, das ist offiziell.
2: Tim Brockmeier war das zum Aus von Julian Nagelsmann als Bundestrainer und seinen möglichen Nachfolger Jürgen Klopp. Das Reformpaket der schwarz-roten Koalition steht und vor allem an einer geplanten Maßnahme gibt es Kritik. Krankschreibungen sollen künftig ab dem ersten Tag verpflichtend sein, nicht mehr wie aktuell ab dem vierten. Und die telefonische Krankschreibung soll abgeschafft werden. Krankenkassen und Ärzteverbände warnen vor einer Misstrauenskultur in der Arbeitswelt. Die Kassenärztliche Bundesvereinigung rechnet mit 30 Millionen zusätzlichen Arztbesuchen pro Jahr, weil man eben nach den Koalitionsplänen immer sofort ein Attest braucht. Sprechen wir darüber live mit unserem Hauptstadtkorrespondenten Jakob Mayer. Hallo nach Berlin.
1: Hallo nach Bayern.
2: Kanzler und Vizekanzler sind nach der massiven Kritik jetzt in einer Art Verteidigungsmodus. Wie rechtfertigen Sie denn Ihre Entscheidung?
1: Ja, Bundeskanzler und CDU-Chef Friedrich Merz versucht, das Thema kleinzureden. Er hat gestern im ARD-Brennpunkt gesagt, wir kehren ja gesetzlich zu dem zurück, wie es vor Corona war. Und da hat es auch keinen Aufschrei gegeben. Unionsfraktionschef Jens Spahn hat heute früh im Morgenmagazin sich nicht in den Verteidigungsmodus, sondern in den Angriffsmodus begeben. Er sagt nämlich gegenüber den Ärzteverbänden, die haben sich ja auch nicht aufgeregt, als es um die gesetzliche Krankenversicherung und um die Reform ging. Im Gegenteil, da haben sie sich darüber aufgeregt, dass die Praxen leer werden könnten. Jetzt regen sie sich darüber auf, dass die Praxen voll werden könnten. Spahn verweist darauf, dass es vergleichsweise viele Krankheitstage in Deutschland gäbe im Vergleich zu anderen europäischen Ländern, wobei zur Wahrheit auch gehört, dass da auch anders gezählt wird. Also in Deutschland wird eben genauer hingeschaut, weil das elektronisch gemeldet wird. Das ist in anderen Ländern nicht der Fall und da werden auch nicht alle Fehltage aufgezählt, so wie in Frankreich, Spanien oder Italien. Und SPD-Chef Lars Klingbeil, der meint sinngemäß, Unternehmen dürfen das ja auch flexibler gestalten künftig. Das ist übrigens auch jetzt bei der geltenden Regelung schon der Fall. Also Firmen dürfen auch jetzt schon das strenger sehen und vom ersten Fehltag einen Attest verlangen.
2: Viele Beobachter haben heute gesagt, das, was Klingbeil gesagt hat, wie er sich geäußert hat, höre sich etwas nach Zurückrudern an. Rechnest du denn damit, dass die SPD sich in puncto Krankschreibung vielleicht doch noch aus der Vereinbarung mit der Union löst?
1: Nein, ich glaube nicht. Also es waren insgesamt alle doch sehr stolz darauf, dass sie dieses Reformpaket, das ja insgesamt 34 Punkte umfasst, dass sie das schnüren konnten. Und da wird sich niemand mehr aus diesem Reformpaket bei irgendwas rauslösen. Das war der Union wichtig, dieser Punkt. Die haben auf Druck der Arbeitgeber das auch damit reingebracht. Für die SPD ist das schwierig. Da gibt es auch Proteste dagegen. Aber die SPD-Führung sagt, wir haben mit dem Nachgeben in diesem Punkt noch Schlimmeres aus unserer SPD-Sicht verhindert. Unionsfraktionschef Spahn, der verweist darauf, es gibt ja auch Videosprechstunden und der Kanzleramtschef Thorsten Frey versichert, wir werden da schon eine unbürokratische Lösung finden. Wie die aussieht, das ist allerdings noch nicht ganz klar.
2: Gut, kommen wir zum Thema Steuerentlastung. Ein zentraler Punkt ist das ja im Reformpaket. Da wird immer wieder ein Beispiel genannt. 600 Euro soll eine Familie mit zwei Kindern und einem Haushaltseinkommen von 60.000 Euro pro Jahr mehr in der Tasche haben. Jetzt sieht aber nicht jede Familie genauso aus. Wie viel Entlastung also gibt es zum Beispiel für Kinderlose oder für Singles, die auch ein niedriges oder mittleres Einkommen haben? Warum fehlen da konkrete Zahlen?
1: Ja, die konkreten Zahlen, die gibt es schon. Da hat auch das Bundesfinanzministerium gestern welche vorgelegt. Tatsache ist, dass die Zahlen eben für diese Modellfamilie der Bundesregierung besonders gut aussehen. Deshalb wird die eben auch nach vorne gestellt. Das Institut der Deutschen Wirtschaft, arbeitgebernahes Wirtschaftsforschungsinstitut, hat da nachgerechnet. Und das kommt tatsächlich zu etwas ernüchternden Zahlen. Demnach hätten nämlich Singles mit einem höheren Jahreseinkommen unter dem Strich ein Minus zu verzeichnen. Bei 50.000 Euro Jahreseinkommen wären das 47 Euro weniger und wer 70.000 Euro verdient, zahlt sogar 97 Euro drauf. Und das IW sagt eben, die kalte Progression soll offenbar anders als in den vergangenen Jahren nicht mehr vollständig ausgeglichen werden und kommt da zu einem ernüchternden Ergebnis.
2: Ja, dann müssen wir doch nochmal klären, was bringen dann diese angekündigten Entlastungen wirklich? Also vor allem auch mit Blick auf höhere Sozialabgaben, auf die Inflation, auf die hohen Energiepreise, das wissen wir ja alles. Also bildlich gesprochen, nimmt der Staat, was er in die rechte Tasche gibt, aus der linken dann wieder raus?
1: Das muss sich erst erweisen. Tatsache ist, dass das Finanzministerium auch auf Nachfrage wirklich sagt, die Schätzungen in diesem Papier gehen vom derzeitigen Stand der Sozialabgaben aus. Und die meisten Fachleute sagen eben, diese werden durch die geplanten Reformen noch steigen. Also Inflation, Energiepreise hat die Bundesregierung ja nur zum Teil im Griff. Aber die Sozialabgaben, das hat sie im Griff. Mhm. Und die werden durch die geplanten Reformen, also gesetzliche Krankenversicherung, Pflege, Rente noch steigen. Rente, da soll ja eine Kapitalrente eingeführt werden. Mit einem zusätzlichen Beitrag von 2 Prozentpunkten, die zur Hälfte auch vom Arbeitnehmer getragen werden müssen. Also da werden die Beiträge definitiv steigen. Und das ist absehbar, dass da von dieser Entlastung, die insgesamt 10 Milliarden Euro durch die Steuer betragen soll, dass von der Entlastung am Schluss im Geldbeutel nicht mehr allzu viel übrig bleibt, jedenfalls bei einigen.
2: Infos und Einschätzungen waren das von unserem Berlin-Korrespondenten Jakob Mayer zu einigen strittigen Maßnahmen im Reformpaket der Bundesregierung. Nächste Woche ist NATO-Gipfel in Ankara. Im Verteidigungsbündnis gibt es einiges zu besprechen. Das Thema Ukraine zum Beispiel oder die Bedrohung durch Russland. Insbesondere wegen letzterem hatte Bundeskanzler Friedrich Merz heute die Staats- und Regierungschefs von Lettland, Estland und Litauen in Berlin zu Gast. Gelegenheit für den Regierungschef auch, auf die jüngste Kritik des US-Präsidenten einzugehen am deutschen NATO-Beitrag. Nicole Markwald berichtet.
0: Wenige Tage vor dem NATO-Gipfel in Ankara lässt Bundeskanzler Friedrich Merz Kritik aus Washington an sich abprallen. Deutschland verdoppelt seinen Verteidigungsetat innerhalb von 4 Jahren, sagte Merz. Das ist die größte Kraftanstrengung, die wir jemals gemacht haben, um unsere Verteidigungsfähigkeit zu stärken. Das Ziel bleibe, 5% der Wirtschaftsleistung für Verteidigung auszugeben. US-Präsident Donald Trump hatte die Unterstützung der USA für das Militärbündnis erneut in Frage gestellt. Es wäre lächerlich, die einseitige Beziehung zu den Alliierten fortzusetzen, schrieb Trump auf seiner Online-Plattform Truth Social. Beim Empfang für die Staats- und Regierungschefs von Lettland, Estland und Litauen lobte Merz das Engagement der NATO-Partner im Osten Europas. Das Treffen ist Teil der europäischen Abstimmung vor dem Gipfel in der Türkei. Erst vergangene Woche hatte sich der Kanzler deshalb mit Frankreich, Italien, Polen und Großbritannien beraten.
2: Das also heute ein außenpolitischer Termin des Kanzlers neben den ganzen Diskussionen über das Reformpaket aktuell. Die Bundesregierung arbeitet mit diesen Reformen ja die vereinbarten Zielsetzungen im Koalitionsvertrag ab. Ein Vorhaben, das schon auf dem Weg ist, ist das neue Gebäudemodernisierungsgesetz. Der Entwurf ist vom Bundestag noch nicht beschlossen und die Linksfraktion will verhindern, dass das Ganze im Eilverfahren passiert. Deshalb ist sie vors Bundesverfassungsgericht gezogen. Aus Berlin, Anne-Kathrin Mellmann.
21: Heute hat die Fraktion ihre Klage beim Bundesverfassungsgericht in Karlsruhe eingereicht. Sie richtet sich gegen das parlamentarische Verfahren beim neuen Gebäudemodernisierungsgesetz, auch bekannt als Heizungsgesetz. Die Linke kritisiert unter anderem die Informationslage. Unklar sei zum Beispiel, wie sich die Neuerungen in Zukunft auf das Klima auswirken könnten. Zudem schütze das Gesetz die Gaslobby, da auch nach 2045 Öl- und Gasheizungen eingebaut werden dürfen. Violetta Bock, Sprecherin der Linken für Klimagerechtigkeit, sagte, das Gesetz würde verpackt mit Grüngasquote und Biotreppe. Genau das sei wegen der Kosten und unklarer Verfügbarkeit jedoch einer der größten Angriffe auf Mieterinnen und Mieter. Die Linke im Bundestag hat nun eine Organklage eingereicht wegen der Verletzung von Informationsrechten der Bundestagsabgeordneten und zum zweiten einen Eilantrag. Er soll verhindern, dass das neue Gebäudemodernisierungsgesetz noch vor der parlamentarischen Sommerpause verabschiedet wird.
2: Es ist die Hochzeit des Jahres in den USA. Pop-Superstar Taylor Swift heiratet den Football-Profi Travis Kelce. Obwohl die beiden es offiziell nicht bestätigt haben, soll die Hochzeit heute ab 17 Uhr Ortszeit im berühmten Madison Square Garden in New York stattfinden. Trotz großer Hitze und bis zu 40 Grad im Schatten harren die Fans der erfolgreichsten Sängerin aller Zeiten, die Swifties, schon stundenlang in Manhattan aus. Unser New York-Korrespondent Martin Ganzelmeier berichtet.
22: Die Wetterfrösche warnen, dass der Asphalt vor dem Madison Square Garden schon schmilzt. Doch die Anhänger von Taylor Swift harren aus, um einen Blick auf ihr Idol zu erhaschen. Einer von ihnen ist der 25-jährige New Yorker Ryan Wang. Er hat 7 Stunden lang gewartet und glaubt, den Popstar kurz im vorbeifahrenden Auto gesehen zu haben.
23: I've been waiting 7 hours to see her and I only see her like 5 seconds and she said hi to us and I just feel like everything is worse.
22: Ryan trägt ein Swift-T-Shirt von einem ihrer Konzerte und natürlich, wie viele Swifties, ein Freundschaftsarmband. Neben Ryan steht Rusty Carbor aus Wichita, Kansas. Nicht weit entfernt also von Kansas City, der Stadt, in der der Bräutigam von Taylor Swift, Footballstar Travis Kelce, lebt. Mit den Kansas City Chiefs hat er 3-mal den Super Bowl gewonnen. Aber nicht wegen des Bräutigams ist die 34-jährige Pilotin zum Madison Square Garden gekommen. Ich bin Fan von ihr. Seit ihrem ersten Country-Album, sagt sie, wir sind fast gleich alt.
24: I've been a fan since her very first country album. We're about the same age. I grew up in Oklahoma and it's very country there. So I kind of feel like I grew in my music tastes with her as well.
22: Rusty ist in Oklahoma aufgewachsen, einer Hochburg der Country-Musik. Aber ihr Musikgeschmack habe sich so wie der von Taylor Swift weiterentwickelt. Die Pilotin freut sich für beide, Braut und Bräutigam. Und als Bürgerin des Bundesstaates Kansas hat sie das Gefühl, ihr Nachbar zu sein. Die 11-jährige Adeline ist mit ihrem älteren Bruder und den Eltern aus Ohio nach New York gekommen. Die Reise war schon länger geplant, aber die Hochzeit ihres Idols bestimmt nun das Besuchsprogramm. Irgendwie verrückt, jetzt so nah bei ihr zu sein, sagt Adeline und bedauert, ihren vorbeifahrenden Wagen verpasst zu haben. Immer wieder fahren am Liefereingang Wagen vor, man kann Blumengebinde sehen und Caterer liefern Speisen und Getränke ab. Die Anzeichen verdichten sich, dass die Traumhochzeit des Jahres im Laufe des Tages tatsächlich im New Yorker Madison Square Garden stattfindet.

0: Es ist 3:45.
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0: Wir kommen zu den Nachrichten mit Konstanze Fennel.
2: DFB trennt sich von Julian Nagelsmann mit sofortiger Wirkung. Als neuer Fußball-Bundestrainer ist nun Jürgen Klopp im Gespräch. Laut DFB hat er bereits seine Bereitschaft signalisiert, den Posten zu übernehmen. Reform der Krankschreibung sorgt weiter für Unmut. Auch innerhalb der SPD trifft die geplante Neuregelung nach den Worten von Generalsekretär Klüssendorf auf viel Widerspruch. Mit ihrem Ja zu einer Krankschreibung ab dem ersten Arbeitstag habe die SPD jedoch das kleinere Übel gewählt, so Klüssendorf. Ursprünglich hatte die Union ihm zufolge nämlich einen Karenztag gefordert, also einen Krankheitstag ohne Lohnfortzahlung. NATO will Ukraine mit weiterem Milliardenbetrag unterstützen. Wie es hieß, haben sich die 32 Bündnisstaaten wenige Tage vor ihrem Gipfeltreffen in Ankara darauf verständigt. Demnach soll die Ukraine in den nächsten 2 Jahren jeweils 70 Milliarden Euro von der NATO für militärische Ausrüstung und Ausbildung erhalten, also insgesamt 140 Milliarden Euro. Mercedes-Beschäftigte wehren sich gegen geplanten Sparkurs. Allein an der Kundgebung am Traditionsstandort Sindelfingen in Baden-Württemberg nahmen nach Angaben der Gewerkschaft IG Metall 20.000 Mitarbeiter teil. Mercedes selbst sprach von 10.000. Der Protest richtet sich unter anderem gegen die von der Konzernspitze geplante unbezahlte Erhöhung auf eine 40-Stunden-Woche und Einschnitte bei tariflichen Leistungen. Ermittlungen zum Einsturz der Dresdner Carola-Brücke werden eingestellt. Es gebe keine Anhaltspunkte für einen strafrechtlich relevanten Sachverhalt, teilte die Staatsanwaltschaft mit. Auch Pflichtverletzungen Dritter seien nicht ersichtlich. Die Carola-Brücke in Dresden war im September vor 2 Jahren teilweise eingestürzt. Für kommendes Jahr ist ein Neubau geplant. Das Wetter in Bayern: freundlich, an den Alpen ein paar Wolken, Höchstwerte 21 bis 27 Grad.
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3: mit Christine Gaub. Im Landkreis Passau soll das größte Pumpspeicherwerk Bayerns entstehen, das Kraftwerk Riedl in der Gemeinde Untergriesbach. Umstritten ist es und es laufen auch noch Klagen dagegen. Dennoch könnte es jetzt ganz schnell gehen, berichtet Caroline von Eichhorn.
4: Die Bauarbeiten für das umstrittene Pumpspeicherwerk in Untergriesbach können trotz laufender Klage beginnen. Das hat das Passauer Landratsamt bekannt gegeben und begründet den Schritt mit einem besonderen öffentlichen Interesse. Der Energiespeicher sei von der EU als besonders wichtige Energieinfrastrukturmaßnahme gelistet und wichtig fürs Erreichen der Klimaziele. Ein Pumpspeicherwerk ist wie eine riesige Batterie. Hier kann überschüssige Energie gelagert werden. Der Bund Naturschutz hatte allerdings geklagt. Er befürchtet ökologische Schäden in dem Naturschutzgebiet. Das Kraftwerk in Untergriesbach soll das größte Pumpspeicherwerk in Bayern werden und nahezu die Leistung der 7 bereits bestehenden Pumpspeicherwerke im Freistaat erreichen. Es soll 400 Millionen Euro kosten und 2031/32 in Betrieb gehen.
3: Die A3 ist eine der wichtigsten und längsten Autobahnen Deutschlands, 770 Kilometer von der niederländischen Grenze bis zum Übergang nach Österreich. Kurz davor führt die Polizei in Niederbayern immer wieder Schwerpunktkontrollen durch, um die grenzüberschreitende Kriminalität zu bekämpfen. Und bei so einer mehrstündigen Kontrolle nahe Passau haben Grenzpolizisten nun erneut Geld, Luxusuhren und Silbermünzen sichergestellt im Wert von insgesamt mehr als 200.000 Euro. Weil die Fahrzeuginsassen nicht schlüssig erklären konnten, woher das alles stammt, wird nun wegen Geldwäsche gegen sie ermittelt. Damit wir Polarlichter sehen können, müssen einige Faktoren zusammenkommen. Heute könnten wir Glück haben. Nach einer starken Sonneneruption Ende Juni, also einem plötzlichen gewaltigen Lichtblitz, besteht zumindest die Chance auf Polarlichter über Bayern. Maike Vöckersberger.
5: Grüne oder rötliche Schleier am Himmel? Möglich wäre das heute Abend auch in Bayern. Ursache ist ein Sonnensturm, dessen Teilchen inzwischen die Erde erreicht haben. Ob Polarlichter tatsächlich zu sehen sind, hängt davon ab, wie genau die Teilchenwolke das Erdmagnetfeld trifft. Wer sein Glück versuchen möchte, sollte laut Experten nach 23 Uhr möglichst weit weg von Städten Richtung Norden schauen. Allerdings erschweren die kurzen Sommernächte und der fast volle Mond die Beobachtung. Dass Polarlichter inzwischen häufiger nach Deutschland reichen, liegt an der Sonne selbst. Sie befindet sich laut Experten immer noch in einer besonders aktiven Phase ihres etwa 11-jährigen Zyklus und schleudert deshalb derzeit häufiger geladene Teilchen ins All.
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0: Mit Benny Riemer und dem Rücktritt von Bundestrainer Julian Nagelsmann nach dem Aus der DFB-11 im 16. Finale der Fußball-Weltmeisterschaft. Erstmal schauen wir zurück auf den entscheidenden Moment am vergangenen Montagabend, Deutschland gegen Paraguay.
6: Jonathan Tah muss jetzt treffen gegen Orlando Hill. Komm Junge, mach den einfach rein. Jonathan Tah drüber! Der schießt den drüber, ich glaub das nicht!
7: Kanale läuft an und schießt ins Tor! Es ist das Aus! Deutschland ist aus!
8: Ich kann es überhaupt nicht glauben, dass das passiert ist.
9: Oh my God, das ist ein absolute tragedy.
10: Ich meine, also man muss einfach besser spielen.
11: Ja, ich habe gedacht, dass sie hier gewinnen.
12: Ich kann es noch nicht glauben. Frustrierend.
13: Ja, erstmal ist ja die Enttäuschung riesengroß. Natürlich hätten wir gerne nicht nur das Elfmeterschießen, sondern komplett eigentlich das Spiel gewonnen.
14: Aber ich bin jetzt keiner, der sich hier sitzt und sagt, ich trete jetzt zurück, nur weil wir ausgeschieden sind. Sondern wenn der DFB möchte, dass ich weitermache, dann mache ich auch weiter. Und wenn er das nicht möchte, dann darf er mir das sagen.
0: Naja, gestern dann ein Krisengespräch beim Deutschen Fußballbund mit Nagelsmann. Heute ist es also offiziell. Nagelsmann ist nicht mehr Bundestrainer. Wir haben bei unserem Sportreporter Heiko Neumann vor der DFB-Zentrale in Frankfurt nachgefragt, was Nagelsmann denn heute gesagt hat.
15: Ja, das hat er alles gestern schon getan. Das muss ich ganz ehrlich sagen, hat mich doch deutlich überrascht. Eigentlich sollte er sich gestern erklären, über 3 Stunden, wie es zu diesem vorzeitigen, fast schon peinlichen Aus hat kommen können bei der WM. Aber er muss ganz offensichtlich von Anfang an den DFB-Oberen gesagt haben, dass er sich mit seinem internen Umfeld und mit seiner Familie, mit seinen Ängsten ausgetauscht hat und dass er mit sofortiger Wirkung von seinem Amt entbunden werden möchte. Das kam von ihm selbst. Das mag jene alle überraschen, die Julian Nagelsmann immer für ein bisschen schnippisch, auch ein bisschen besserwisserisch vielleicht halten. Also er muss ganz offensichtlich in den letzten Tagen zu dem Schluss gekommen sein, diese gewaltige Welle, diese negative Wucht, die ihm da entgegengeschlagen ist, dass das jetzt einfach zu viel ist und dass er dann tatsächlich auch gescheitert ist bei der WM und von sich aus zurückgetreten ist.
0: Ja, dabei hatte Nagelsmann noch einen gültigen Vertrag bis zum Ende der EM 2028. Er bekommt deshalb eine Art Abfindung, die soll rund 7 Millionen Euro hoch sein. Aber war es wirklich nur das frühe Aus der Nationalelf, was zum Rücktritt geführt hat? Oder gab es vielleicht noch weitere Gründe? Nochmal Heiko Neumann.
15: Ja gut, die Ergebnisse sind natürlich über allem und die waren schlicht und einfach nicht da. 7-1 gegen Curaçao, das ist jetzt nicht unbedingt das, was man sich oben auf den Briefkopf ganz oben schreiben sollte. Alle anderen Ergebnisse waren nicht gut, unterirdisch zum Teil. Die Kaderzusammenstellung, auch die Nominierung für den WM-Kader oder auch der Umgang mit Dennis Undaf beispielsweise im Vorfeld vor der WM. Der Stuttgarter Stürmer, der so gut performt hat in der Bundesliga, der ist doch sehr despektierlich für Julian Nagelsmann auch in der Öffentlichkeit angegangen worden. Da musste sogar Ehefrau Lena den Julian Nagelsmann ein bisschen zurückpfeifen. Also da ist er ein bisschen übers Ziel hinausgeschossen. Dann ist natürlich die Frage, Family and Friends Days vor Ort im Camp in den USA, ist das so eine glückliche Wahl, wenn man denn wirklich für ein nicht so viele Wochen dahin fährt und eine Mission hat, trainieren, spielen, den WM-Titel holen. Da muss man vielleicht nicht jeden zweiten Tag Family and Friends Days einschieben. Auch das wurde ihm sehr stark vorgeworfen. Es kamen viele Kleinigkeiten zusammen, aber die Ergebnisse waren natürlich unterm Strich das Fatalste, was jetzt zu diesem Schritt geführt hat.
0: Und wer die Nachfolge von Julian Nagelsmann antreten soll, hat der DFB auch schon gesagt. Es ist Jürgen Klopp, der mit Borussia Dortmund deutscher Meister geworden ist. Marat Hellmann zu den Verhandlungen.
16: Sein grundsätzliches Interesse an dem Job hatte Klopp signalisiert. Schwierig könnte es aber bei den Details werden. Der 59-Jährige ist aktuell Head of Global Soccer beim Konzern Red Bull mit Vertrag bis 2029. Dass es eine Ausstiegsklausel gäbe, sollte Klopp der Posten des Bundestrainers angeboten werden, dementierte der Konzern. Außerdem ist Klopp gerade auch noch bei der WM als TV-Experte im Einsatz. Bis zum WM-Finale muss sich der DFB wohl sowieso erstmal gedulden. Ein großes Thema bei möglichen Verhandlungen könnte das Gehalt des neuen Bundestrainers sein. Nach Informationen der Sportschau soll Klopp bei Red Bull eine 2-stellige Millionensumme verdienen. Also nochmal deutlich mehr als Nagelsmann beim DFB. Und der war schon jetzt der bestbezahlte Bundestrainer der Geschichte.

0: ohne überhaupt schon konkret verhandelt zu haben. Es sollen erste Gespräche stattgefunden haben, ja, aber Jürgen Klopp ist ja noch gut eingebunden, nicht nur als Fernsehexperte, diese Rolle wird er übrigens hier auch weiterhin ausführen zur WM, sondern er ist ja eben, wie wir es gerade gehört haben, auch Global Head of Soccer beim Red Bull Konzern, ja. Und auch da wird eben höchstwahrscheinlich eine große Ablösesumme fällig, die der DFB dann auf den Tisch legen müsste. Und da sind wir noch nicht mal dabei, dass sich der DFB und Klopp inhaltlich ja über die Ausrichtung auch einig werden müssten. Da geht es ja auch darum, welche Mitarbeiter möchte denn Klopp mitbringen? Gibt es noch eine Zukunft für Rudi Völler? Also es sind noch einige offene Fragen, die noch nicht beantwortet sind.
1: Mal abgesehen vom Inhaltlichen, könnte der DFB sich denn Jürgen Klopp leisten?
0: Ja, höchstwahrscheinlich könnte er sich das leisten, weil eben der DFB gerade noch rechtzeitig diesen Sponsorenvertrag oder diesen Ausrüstervertrag vielmehr mit Nike abgeschlossen hat. Und der wird ab dem kommenden Jahr rund 100 Millionen Euro pro Jahr in die Verbandskasse spülen. Ich sage gerade noch rechtzeitig vor dieser nächsten WM-Blamage. Ich glaube, jetzt würde man so einen Vertrag als DFB nicht mehr abschließen können. Deswegen ist schon ein gewisser finanzieller Spielraum da. Und trotzdem sind das natürlich alles Dimensionen, die wir noch nie erlebt haben. Überhaupt eine Ablöse für einen Bundestrainer. Das gab es noch nie beim DFB. Und eben auch diese Gehälter, die jetzt sowohl für Nagelsmann als auch dann möglicherweise für Klopp gezahlt werden. Also das sind schon neue Dimensionen, in die der DFB da gerade vorstößt.
1: Stellt sich natürlich auch die Frage, was würde eigentlich anders werden mit einem Trainer Jürgen Klopp?
0: Es wäre erstmal von der Außendarstellung, glaube ich, wirklich ein richtiger Aufbruch, hinter dem sich auch viele Fans versammeln könnten. Und Klopp hat ja auch nachgewiesen, dass er Erfolg haben kann auf höchstem Niveau. Er ist deutscher Meister geworden, englischer Meister, Champions League-Sieger. Er kennt sich in England bestens aus. Das ist ja wichtig, denn dort findet die nächste Europameisterschaft statt. Und er würde auch im Umgang mit den Spielern, glaube ich, einiges verändern. Denn wir haben jetzt gehört, dass einige Spieler hier gar nicht so glücklich waren, auch mit der Herangehensweise von Nagels. Da fehlte einigen die Kommunikation, anderen soll es zu kompliziert gewesen sein. Und Klopp ist jemand, der das, glaube ich, deutlich simpler erstmal angeht, auch in der Zusammenarbeit mit den Spielern. Und der dafür bekannt ist, so eine Wir-gegen-alle-Mentalität auch im Team zu kreieren. Das wären sicherlich erstmal die Hauptaspekte, die Klopp versuchen würde, hier einzubringen.
1: Jetzt haben wir über den Wechsel an der Seitenlinie gesprochen. Wie sieht's denn mit den Spielern aus? Muss da möglicherweise jemand gehen?
0: Wir wissen ja, dass es für Manuel Neuer jetzt auch endgültig nicht weitergehen wird im DFB-Team. Das hat er ja erklärt. Ich würde mal damit rechnen, dass es auch für Oliver Baumann oder Antonio Rüdiger keine Zukunft in der Nationalmannschaft gibt. Also die Spieler, die schon über 30 sind. Spannend für mich die Frage, was ist mit der Generation um den Kapitän, um Joshua Kimmich? Dem stecken jetzt 3 WM-Enttäuschungen in den Knochen. Er hat zwar gesagt, er möchte selber weitermachen, aber das ist sicherlich eine harte Entscheidung, die dann Klopp auch trifft, wenn er es wird, treffen müsste. Was ist mit Kimmich? Was ist mit Leroy Sané? Mit Leon Goretzka? Also den Spielern, die altersmäßig noch spielen könnten, aber jetzt einfach auch schon für so viele Enttäuschungen zumindest eine Mitverantwortung tragen.
1: Die Einschätzung von unserer Sportreporterin Tabea Kunze. Und das war unser Thema des Tages zum Rücktritt von Bundestrainer Julian Nagelsmann.
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1: Viel los auf den Straßen. Wir starten auf der A3 Würzburg Richtung Nürnberg. Zwischen dem Kreuz Fürth-Erlangen und Nürnberg-Nord Stau und stockender Verkehr. Weiter Richtung Passau zwischen Vielburg und Parsberg. 4 Kilometer Stau, ein LKW-Unfall ist hier der Grund. A7 Ulm Richtung Würzburg zwischen Heidenheim und Ellwangen. Stau und stockend über eine Länge von 20 Kilometern. A7 Fulda Richtung Würzburg zwischen Fulda Dreieck und Bad Brückenau-Wildflecken 9 Kilometer Stau. Weiter auf der A7 Richtung Füssen zwischen Niederstotzingen und Nersingen stockend. Im weiteren Verlauf ist die A7 Richtung Füssen in Höhe des Grenztunnels Füssen nach einem Unfall mit mehreren Fahrzeugen gesperrt. Bitte halten Sie unbedingt eine Rettungsgasse offen. Es staut sich ab Nesselwang. Auf die A8 München-Salzburg zwischen Irschenberg und Rohrdorf. Bauarbeiten deshalb 13 Kilometer Stau. A8 Salzburg Richtung München zwischen Fraßdorf und Rosenheim 8 Kilometer Stau. A9 München Richtung Nürnberg zwischen Manching und Denkendorf 15 Kilometer Stau und stockend. A9 Berlin Richtung Nürnberg zwischen Marktschorgast und dem Dreieck Bayreuth-Kulmbach Stau. A93 Holledau Richtung Regensburg zwischen Bad Abbach und Regensburg Nord 8 Kilometer Stop and Go. A93 Regensburg Richtung Holledau zwischen Regensburg Nord und Regensburg Pfaffenstein ein Unfall auf der linken Spur. A99, Ostumfahrung München Richtung Salzburg. Zwischen dem Kreuz München

Nord und dem Kreuz München Ost 7 Kilometer Stau und stockend. A99 Westumfahrung München Richtung Lindau zwischen Neuherberg und dem Dreieck Allach 9 Kilometer stockend. Und zum Schluss B470 Bad Windsheim Höchstadt Aisch zwischen Gerhardshofen und Lonnerstadt. In beiden Richtungen eine Sperre nach einem Unfall. Die Feuerwehr regelt hier den Verkehr. Noch kurz zum Wetter. Am späten Nachmittag wird es in vielen Regionen nochmal sonniger. In Alpennähe sind noch Wolkenreste unterwegs, die lösen sich aber weiter auf. Die Temperaturen zwischen 21 und 27 Grad. Morgen am Samstag wechselnd bewölkt. Immer wieder kommt die Sonne durch. Nur im nördlichen Franken kann auch mal ein Schauer mit dabei sein.

0: Es ist 16.31 Uhr.
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0: Im Studio Bianca Taube mit diesen Themen. Nagelsmann gibt sein Amt als Fußball-Bundestrainer auf. Wie es weitergehen könnte, hören Sie gleich. Außerdem, die schwarz-rote Reform zur Krankschreibung ist gerade Streitpunkt Nummer 1. Und nach dem tödlichen Erdbeben in Venezuela will die Regierung 200 Millionen Dollar für den Wiederaufbau bereitstellen. Aus und vorbei ist es jetzt auch für Fußball-Bundestrainer Julian Nagelsmann. Der Bundeskanzler hat schon einen Abschiedsgruß geschickt. Regierungssprecher Stefan Cornelius richtete aus, der Bundeskanzler danke Julian Nagelsmann für sein Engagement und den Einsatz in den letzten Jahren als Bundestrainer der Nationalmannschaft. Nagelsmann ist aber wohl nicht ganz freiwillig zurückgetreten, wie Tim Brockmeier erklärt.
2: Er ist zurückgetreten worden. Man hat ihm gestern in diesem Krisengespräch, da war er in der DFB-Zentrale, aber auch der DFB-Präsident Bernd Neuendorf, unter anderem auch Liga-Sportdirektor Rudi Völler, da hat man ihm schon sehr klar gesagt, pass auf Julian, das wird nicht weitergehen und lass es uns doch so gesichtswahrend wie möglich für alle machen, nämlich, dass du deinen Rücktritt offiziell erklärst, bekommst trotzdem eine Abfindung und dann sieht das für alle einigermaßen gut aus, bevor wir hier über eine Entlassung und eine schmutzige Trennung sprechen. Und dann hat er in der Tat drüber geschlafen, weil er sich gestern wohl dann noch ein bisschen uneinsichtig gezeigt hat und hat dann heute gesagt, okay, lass es uns machen. Und dann saßen die DFB-Gremien eben gerade zusammen. Die müssen da immer involviert sein, das Präsidium, der Aufsichtsrat. Dafür, dass er sein Gesicht wahrt, dass er diesem Rücktritt zugestimmt hat, bekommt er noch Geld. Also er hätte bis zum Ende der EM 2028 14 Millionen verdient. Man spricht jetzt, dass er eben trotz des Rücktritts eine Abfindung bekommt, die sich im Bereich bis zu 7 Millionen bewegt. Das ist dann schon ein ganz nettes Trostpflaster für so ein Ende.
0: Ja, und außerdem hat der DFB direkt bekannt gegeben, wen er gerne als Nachfolger hätte, nämlich Jürgen Klopp. Problem nur, Klopp hat bei Red Bull noch einen Vertrag bis 2029 als Head of Global Soccer. Es könnte also gar nicht so leicht werden, ihn als neuen Bundestrainer unter Vertrag zu nehmen. Dazu nochmal Tim Brockmeier.
2: Offiziell formuliert ist es, der DFB wird jetzt Gespräche suchen mit Jürgen Klopp. Das deutet schon mal darauf hin, dass es wohl nicht ganz so schnell gehen wird. Er ist auf der einen Seite als WM-Experte noch in den USA. Er ist noch bei RB unter Vertrag. Da soll es keine Ausstiegsklausel geben. Das kann bedeuten, dass der DFB da nochmal in die Tasche greifen muss, um ihn da rauszueisen. Das kann übrigens auch der Grund sein, warum man sich von Rudi Völler noch nicht getrennt hat oder nicht trennen konnte. Das hätte man ja durchaus, da hätte man durchaus drüber nachdenken können. Das ist ja ein ganz enger Vertrauter und Ziehvater von Julian Nagelsmann, aber das wäre dann noch eine Abfindung gewesen, die der Deutsche Fußballbund hätte zahlen müssen. So flüssig ist man dann nicht in Frankfurt. Und insofern kann das dann noch auch mal ein bisschen teuer werden, um Jürgen Klopp als DFB-Bundestrainer zu verpflichten. Aber er ist Wunschkandidat Nummer 1, das ist offiziell.
0: Und jetzt kommen wir zu einem ganz anderen Thema. Die Zahl der Krankentage in Deutschland ist zu hoch. Das sind die Worte des Bundeskanzlers. Aber die Kritik an den Maßnahmen der Bundesregierung, die ist laut. Krankschreibung ab Tag 1 und ohne telefonische Möglichkeit, dagegen wehren sich die Hausärzte. Sie befürchten eine Überlastung der Praxen. Und auch Münchens Oberbürgermeister Krause lässt verlauten, sollte es die Möglichkeit geben, von der geplanten Neuregelung abzuweichen, werde die Stadt München davon Gebrauch machen. Wie die Bundesregierung auf die Vorwürfe reagiert, dazu Jim Bob Nikschas.
3: Grundsätzlich verteidigen Union und SPD ihre Pläne zu verschärften Regeln bei der Krankschreibung. Kanzleramtschef Thorsten Frey von der CDU sagt bei RTL und NTV, wenn jemand krank ist, muss das auch bescheinigt werden. Aus seiner Sicht sind die Hausärzte früher auch sehr gut mit der Situation zurechtgekommen. SPD-Generalsekretär Tim Klüssendorf gibt im Morgenmagazin von ARD und ZDF zu, dass die Pläne auch in seiner Partei nicht jedem gefallen.
4: Es gibt da natürlich viel Widerspruch, auch verständlichen Widerspruch, weil die Unterstellung, dass Leute an der Bettkante die Entscheidung treffen würden, ob sie krank sind, nicht dem entspricht, wie wir auf die Menschen blicken.
3: Klüssendorf verteidigt aber den Kompromiss mit CDU und CSU, die sonst einen unbezahlten Krankheitstag hätten einführen wollen. Beide Seiten bekräftigen aber, für das geplante Gesetz eine Lösung finden zu wollen, die in der Praxis für alle Beteiligten umsetzbar ist. Unionsfraktionschef Jens Spahn nennt dabei die Möglichkeit einer Videosprechstunde. Wer wirklich krank ist, soll laut Spahn auch zu Hause bleiben können. Unklar ist dabei, wie das Attest dann konkret ausgestellt wird. Auch NRW-Ministerpräsident Hendrik Wüst von der CDU sieht noch Klärungsbedarf. Er spricht sich für die Möglichkeit aus, gegebenenfalls erst am zweiten oder dritten Tag zum Arzt gehen zu können.
0: Nächste Woche ist NATO-Gipfel in Ankara. Im Verteidigungsbündnis gibt's einiges zu besprechen. Das Thema Ukraine zum Beispiel oder generell die Bedrohung durch Russland. Insbesondere wegen letzterem hatte Bundeskanzler Merz heute die Staats- und Regierungschefs von Lettland, Estland und Litauen in Berlin zu Gast. Gelegenheit für den Regierungschef, auch auf die jüngste Kritik des US-Präsidenten einzugehen, am deutschen NATO-Beitrag. Nicole Markwald berichtet.
5: Wenige Tage vor dem NATO-Gipfel in Ankara lässt Bundeskanzler Friedrich Merz Kritik aus Washington an sich abprallen. Deutschland verdoppelt seinen Verteidigungsetat innerhalb von 4 Jahren, sagte Merz. Das ist die größte Kraftanstrengung, die wir jemals gemacht haben, um unsere Verteidigungsfähigkeit zu stärken. Das Ziel bleibe, 5% der Wirtschaftsleistung für Verteidigung auszugeben. US-Präsident Donald Trump hatte die Unterstützung der USA für das Militärbündnis erneut in Frage gestellt. Es wäre lächerlich, die einseitige Beziehung zu den Alliierten fortzusetzen, schrieb Trump auf seiner Online-Plattform Truth Social. Beim Empfang für die Staats- und Regierungschefs von Lettland, Estland und Litauen lobte Merz das Engagement der NATO-Partner im Osten Europas. Das Treffen ist Teil der europäischen Abstimmung vor dem Gipfel in der Türkei. Erst vergangene Woche hatte sich der Kanzler deshalb mit Frankreich, Italien, Polen und Großbritannien beraten.
0: In Venezuela ist die Zahl der Todesopfer durch die Erdbeben weiter gestiegen. Mittlerweile ist die Rede von mindestens 2.595. Tausende werden auch noch vermisst. Und auch die Schäden an Gebäuden und der Infrastruktur werden immer deutlicher. Die Regierung kündigt deshalb weitere Maßnahmen an. Anne Demmer berichtet.
6: Nach dem tödlichen Doppelerdbeben in Venezuela will die Regierung einen ersten Fonds von 200 Millionen Dollar für den Wiederaufbau einrichten. Die Gelder dafür werde der Internationale Währungsfonds freigeben, teilte die Interimspräsidentin Delcy Rodriguez auf einer Pressekonferenz mit. Zudem sei ein Konto für internationale Geldspenden bei der Lateinamerikanischen Entwicklungsbank eingerichtet worden. Auch dieses Geld solle vor allem in den Wiederaufbau fließen. Die Lage sei dramatisch, sagte Rodriguez. Zugleich wies sie die Kritik zurück, staatliche Stellen hätten bei der Katastrophenhilfe versagt. Nach den jüngsten Behördenangaben kamen bei dem Erdbeben in dem südamerikanischen Land mindestens 2.595 Menschen ums Leben. Mehr als 11.000 wurden verletzt. Tausende Menschen werden noch vermisst.
0: Das Max-Morlock-Stadion in Nürnberg soll umgebaut werden. Wie genau? Das haben die Stadt und der 1. FC Nürnberg heute vorgestellt. Es handelt sich dabei um einen sogenannten Vollumbau, bei dem ein großer Teil des aktuellen Stadions abgerissen werden muss. Denkmalgeschützte Bereiche wie die Fassade der Haupttribüne aber erhalten bleiben. Am Ende soll es Platz für 50.000 Zuschauerinnen und Zuschauer bieten. Eleonore Birkenstock mit weiteren Details.
7: Die Leichtathletiklaufbahn kommt weg und die Fans näher ans Spielfeld. Das ist der Plan für den Umbau des Max-Morlock-Stadions. Die bekannte achteckige Form soll erhalten bleiben, genauso wie denkmalgeschützte Teile. Ansonsten soll es Tribünen auf 2 Ebenen geben, verbesserte Laufwege, mehr Toiletten und Plätze für Rollstuhlfahrer und VIPs sowie mehr Platz für Polizei und Feuerwehr. Auch damit dort große Konzerte stattfinden können. Nicht in den Plänen enthalten sind eine Sporthalle oder die Parkplatzsituation. 260 bis 280 Millionen Euro soll der Neubau kosten, getragen von Stadt, Freistaat Bayern und 1. FC Nürnberg. 2031 oder 32 soll dann das neue Stadion stehen. Soweit die Planungen. Wo der Club in der Zwischenzeit spielen soll, ist noch nicht klar. Nur so viel in Fürth wird es nicht sein.
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8: Mit Christian Sachsinger. Mit 34 Maßnahmen will die Bundesregierung für Aufschwung und Beschäftigung sorgen. In Punkt 3 der Liste geht's um die Bundesagentur für Arbeit. Die hat angesichts der wieder höheren Arbeitslosigkeit inzwischen ein Finanzproblem. Birgit Habrath schaut sich das genauer für uns an.
9: In guten Zeiten reichen die Einnahmen der Bundesagentur mehr als aus. Es sind aber gerade keine guten Zeiten. 360.000 mehr Arbeitslose als 2022 bedeutet deutlich höhere Ausgaben für das Arbeitslosengeld und deutlich weniger Einnahmen durch Beiträge der Versicherten. Am Ende des Jahres könnte das Defizit in der Kasse der Bundesagentur bei etwa 10 Milliarden Euro liegen, doppelt so hoch wie noch letzten Herbst veranschlagt. Was tun? Den Beitragssatz von 2,6% erhöhen, will die Regierung vermeiden. Das hat sie jetzt im 34-Punkte-Papier noch einmal betont. Die Bundesagentur ist dabei, jeden Ausgabeposten zu durchleuchten. Wo lässt sich sparen? Christina Ramp sitzt für die Arbeitgeber im Verwaltungsrat der BA und hat einen Vorschlag.
10: Man kann auch an den Leistungen arbeiten, kann man das auch reduzieren.
9: Davon rät Anja Piel ab, die den DGB im Verwaltungsrat vertritt.
11: Das wäre historisch, glaube ich, ein Super-GAU bei steigenden Arbeitslosenzahlen, tatsächlich am Personal zu kürzen oder an den Möglichkeiten, Arbeitslose wieder in Arbeit zu vermitteln.
9: Die Bundesagentur wird ein Darlehen oder einen Zuschuss des Staates brauchen, um, auch das steht im Eckpunktepapier, die Handlungsfähigkeit der Bundesagentur nachhaltig zu sichern.
8: Die Fraktion der Linken im Bundestag will das geplante neue Heizungsgesetz stoppen. Dazu sei vor dem Bundesverfassungsgericht Klage eingereicht worden, sagte die klimapolitische Sprecherin der Fraktion, Violetta Bock. Es soll verhindert werden, dass das neue Gebäudemodernisierungsgesetz im Eilverfahren durchgepeitscht werde, ohne dass Auswirkungen auf die Klimawirkung bekannt seien. Das neue Heizungsgesetz könnte in der kommenden Woche vom Bundestag beschlossen werden. Die schwarz-rote Koalition will darin Kernpunkte der von der früheren Ampelregierung beschlossenen Regelungen kippen. So sollen etwa neben der Wärmepumpe oder einem Fernwärmeanschluss weiterhin auch neue Gas- und Ölheizungen eingebaut werden dürfen. Schauen wir an die Aktienmärkte. Dort ist der DAX weiter auf Rekordjagd heute. Zeitweise waren wir schon über 25.800 Punkten und selbst die 26.000 Punkte Marke scheint in greifbarer Nähe. Jetzt rund eine Stunde vor Handelsschluss steht ein Plus von einem knappen Prozent an den Tafeln. Bianca von der Au spürt der Börseneuphorie für uns nach.
12: Woher kommt der neue Optimismus unter DAX-Anlegern? Joachim Schallmeier, Kapitalmarktstratege bei der DK Bank, sieht das Reformpaket der Bundesregierung als Kurstreiber.
13: Deutschland sendet endlich wieder konstruktive Signale. Was wir jetzt sehen, ist mehr als Symbolpolitik. Und ob daraus jetzt nachhaltig größere Schritte entstehen, das bleibt offen. Aber Fakt ist, die Richtung stimmt. Und das ist etwas, was wohlwollend von den Anlegerinnen und Anlegern aufgenommen wird.
12: Laut Schallmeier ist es weniger das Reformpaket selbst als das Signal, dass eine Einigung unter so unterschiedlichen Koalitionspartnern möglich sei. Aus Sicht der Aktienanalystin Birgit Henseler von der DZ Bank ist der maßgebliche Kurstreiber der US-Arbeitsmarktbericht, der gestern Abend veröffentlicht wurde.
14: Es wurden ja hier nur 57.000 neue Stellen geschaffen. Der Markt hatte mit einem Anstieg von über 100.000 Stellen gerechnet. Und das hat die Angst vor steigenden Leitzinsen in den USA genommen.
12: Der schwächelnde US-Arbeitsmarkt habe sogar die Hoffnung auf fallende Zinsen beflügelt, so Aktienanalystin Henseler.

0: Es ist 4:15.
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0: Zeit für die Nachricht mit Constanze Fennel.
2: DFB löst Vertrag mit Nagelsmann. Nachdem die deutsche Fußballnationalmannschaft im 16. Finale bei der WM ausgeschieden ist, gehen der Bundestrainer und der Deutsche Fußballbund getrennte Wege. Nagelsmanns Vertrag, der eigentlich bis 2028 läuft, wird laut DFB mit sofortiger Wirkung beendet. Als Nachfolger ist Jürgen Klopp im Gespräch. Bei Krankschreibungsplänen sind Fragen offen. Die Rahmenbedingungen werden laut Regierungssprecher Cornelius noch ausgearbeitet. Mit Blick auf die verpflichtende Arbeitsunfähigkeitsbescheinigung schon ab dem ersten Krankheitstag sagte er, das bedeute nicht, dass man gleich am ersten Tag zum Arzt gehen müsse. Auch die SPD-Vorsitzenden Klingbeil und Baas erklärten, die Ausgestaltung der Regelung sei noch offen. Ärzteverbände befürchten mehr Bürokratie und volle Praxen. Linke will geplantes Heizungsgesetz vor Gericht stoppen. Dazu hat die Bundestagsfraktion eine Klage beim Bundesverfassungsgericht in Karlsruhe eingereicht. Die Linke kritisiert unter anderem, dass es zu wenige Informationen darüber gibt, wie sich das Gebäudemodernisierungsgesetz künftig auf das Klima auswirkt. Venezuela plant Millionenhilfe für Wiederaufbau. Nach den schweren Erdbeben mit mehr als 2500 Toten will die Regierung in Caracas einen ersten Fonds mit umgerechnet knapp 175 Millionen Euro einrichten. Das Geld dafür werde der Internationale Währungsfonds freigeben. Nach bisherigen Erkenntnissen wurden 189 Gebäude komplett zerstört. Staatsregierung verleiht Bayerischen Verdienstorden an 68 Personen. Darunter sind Bundesforschungsministerin Bär und die bayerische Bildungsministerin Stolz. Geehrt wurden unter anderem auch die Kabarettisten Willi Astor und Bruno Jonas sowie der Filmproduzent Oliver Berben. Auch der ehemalige Nationaltorwart Oliver Kahn hat einen Bayerischen Verdienstorden erhalten. Das Wetter in Bayern. Sonne und Wolken im Wechsel bei 21 bis 27 Grad.
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3: mit Christine Gaub. Der Abi-Jahrgang 2026 war der erste seit langer Zeit wieder mit 9 Jahren Gymnasium und es war auch der erfolgreichste seit langem. Der Schnitt besser als während der vergangenen 10 G8-Jahre mit auffallend vielen Einser-Abis. Woran das liegt? Monika Haas hat im Schmuttertal-Gymnasium Diedorf bei Augsburg nachgefragt.
4: Auch am Gymnasium Schmuttertal haben 66 Absolventinnen und Absolventen Geschichte geschrieben, mit dem bislang besten Abiturergebnis und einem Gesamtschnitt von 2,14, erklärt Schulleiter Günther Mannhardt.
5: Wir blicken mit großem Stolz auf den Jahrgang. Das war ein sehr, sehr guter Jahrgang. Die waren fachlich toll, die waren aber auch menschlich toll, sehr sozialkompetent. Man hat gemerkt, die hatten ein zusätzliches Jahr Lernzeit.
4: 41% der Absolventen hatten hier eine 1 vor dem Komma. Dafür seien guter Zusammenhalt, Lerngruppen und viel Eigenengagement ebenso entscheidend gewesen wie die motivierten Lehrkräfte, betont Mannhardt. Und das bestätigen auch seine erfolgreichen Schüler.
6: Unsere ganzen Lehrer haben sich schon sehr viel Mühe gegeben, um uns vorzubereiten.
7: Und ich fand jetzt nicht, dass es irgendwie super leicht war. Wenn man sich gut darauf vorbereitet hat, war es gut machbar.
8: Aber man musste auf jeden Fall dranbleiben, um erfolgreich abzuschließen, weil es dann doch natürlich viel Stoff ist.
4: Die Abiturienten haben in der verlängerten Oberstufe neue Möglichkeiten zur Spezialisierung. Das motiviere. Und auch deshalb sei das neue G9 erfolgreich, sagt Kultusministerin Anna Stolz.
9: Wir haben auch die individuelle Schwerpunktsetzung. Das heißt, dass die Schülerinnen und Schüler wirklich ihre Begabungen noch besser entfalten konnten. Und das Ganze haben wir aber auch mit deutlich mehr Lehrkräften abgebildet.
4: Dennoch gäbe es Zweifel an der Aussagekraft von insgesamt überdurchschnittlich vielen Einserabschlüssen in ganz Bayern, kritisiert Bildungsexperte Klaus Zierer von der Universität Augsburg.
10: Das beginnt beispielsweise darin, dass wir Leistungskurse abschaffen oder nicht mehr dieselbe Stundenanzahl geben. Dadurch werden die Fächer leichter.
4: Mit verringerten Leistungskursstunden werde beispielsweise weniger Stoff vermittelt. Dazu kommt, neue Prüfungsformate wie Projektarbeiten und mündliche Noten heben laut Bildungsforschung generell den Durchschnitt. Er befürchtet sinkende Leistungsanforderungen als Grund für die Einserwelle in diesem Abiturjahrgang und verweist auf Studien, die seit Jahren sinkende Leistungsfähigkeit von Schülerinnen und Schülern in der Mittelstufe zeigten. Michael Schwegerl vom Bayerischen Philologenverband erklärt, ein zusätzliches Jahr fördere die persönliche Entwicklung und Lernleistung,
9: Aber
11: Tatsache ist, dass es schwerer wird, die sehr guten von den herausragenden zu unterscheiden. Und der Vorwurf, wenn jeder 1,0 hat, hat keiner 1,0, der ist natürlich auch berechtigt.
9: Er sieht keinen Qualitätsverlust beim Abitur. Ohne die persönliche Leistung der Absolventinnen und Absolventen schmälern zu wollen, steht aber auch fest, die Häufung exzellenter Abschlüsse will das Kultusministerium evaluieren.
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0: Der Ram-Tempel in Ayodhya in Indien ist einer der ideologischen Grundsteine des Hindu-Nationalismus. Er wurde auf den Trümmern einer Moschee errichtet, von Premierminister Modi im Januar 2024 dann eingeweiht. Doch jetzt steckt der Regierungschef in einer tiefen Glaubwürdigkeitskrise. Zum Tempelbesuch gehört nämlich die Geldspende. Und die wird offenbar systematisch von den zuständigen Geldzählern veruntreut. Zumindest teilweise. Die Bevölkerung ist empört, die Politik alarmiert, berichtet Franziska Amler.
12: Der Spendenskandal um den Ram-Tempel erschüttert derzeit Indien und sorgt für heftige politische Kontroversen. Indische Medien veröffentlichen jeden Tag neue Details. Der Vorwurf, Geld sowie Opfergaben von Gläubigen, darunter viel Gold und Silber, sollen im großen Stil veruntreut worden sein. Der Schaden ist groß. Es geht um umgerechnet mehrere Millionen Euro.
13: Ayodhya mein Ram-Mandir mein, jo
14: Der Diebstahl von Schmuck im Ram-Tempel in Ayodhya war nicht nur ein Diebstahl, sondern eine Tat, die den Glauben, die Hingabe und die Gefühle von Millionen von Hindus verletzt hat.
12: Sagt Ravidas Mehrotra, Oppositionspolitiker der Samajwadi Party im Bundesstaat Uttar Pradesh. Politisch ist der Fall besonders brisant. Der Ram-Tempel in Ayodhya gilt als Prestigeprojekt von Premierminister Narendra Modi und seiner BJP. Die feierliche Eröffnung vor 2,5 Jahren wurde von der Regierung als historischer Moment inszeniert. Modi persönlich weihte den riesigen Komplex ein, im Stil eines Priesters. Das Gelände ist politisch hoch umstritten. Der heutige Tempel steht auf dem Areal der früheren Babri-Moschee, die 1992 von Hindu-Nationalisten zerstört wurde. Nach jahrzehntelangen Rechtsstreitigkeiten sprach der oberste Gerichtshof das Gelände 2019 hinduistischen Gruppen für den Tempelbau zu. Seit der Eröffnung vermarktet die Regierung die Stadt Ayodhya im Norden Indiens, wo Gott Ram geboren sein soll, massiv als spirituelles Zentrum. Täglich kommen bis zu 80.000 Gläubige. An Wochenenden und Feiertagen sind es etwa 3-mal so viel. Und die meisten hinterlassen Opfergaben in den rund 35 Spendenboxen auf dem Gelände. Die unabhängige Tempelstiftung, die das Heiligtum verwaltet, weist in einem Video jegliches Fehlverhalten zurück.
15: Was auch immer an Spenden eingeht, wird in die Spendenbox gelegt. Kein Geld bleibt in den Händen von Einzelpersonen.
12: Die Stiftung, die Spenden sammelt, sortiert und zählt, nahm laut der indischen Tageszeitung Hindustan Times im vergangenen Geschäftsjahr rund 35 Millionen Dollar ein. Die Vorwürfe der Veruntreuung wurden Ende Juni von einem früheren Mitarbeiter der Tempelverwaltung öffentlich gemacht. Inzwischen hat die Regierung von Uttar Pradesh eine 3-köpfige Sonderkommission eingesetzt, um die Anschuldigungen zu überprüfen, kündigte Ministerpräsident Yogi Adityanath an.
16: Wenn eine Sonderkommission gebildet wurde, dann wird die Wahrheit ans Licht kommen. Ich sage allen, wenn ihr Beweise habt, gebt sie der Kommission. Erfindet nichts. Denn morgen werdet ihr eine Vorladung bekommen. Wer auch immer es ist, er wird eine Vorladung bekommen. Wenn jemand in Fehlverhalten verwickelt ist, wird er eine Vorladung erhalten. Dann muss er Beweise vorlegen.
12: 8 Personen wurden von der Polizei festgenommen. Aufnahmen der Überwachungskameras sollen zeigen, wie einige von ihnen während der Auszählung Geldbündel an sich nehmen und in ihre Kleidung oder Socken stecken. Die Polizei hat nach eigenen Angaben bei den Verdächtigen rund 80.000 Euro sichergestellt. Noch ist unklar, wie groß der Schaden tatsächlich ist. Überwachungsvideos vom Tempelgelände werden offenbar nur für 45 Tage gespeichert.
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17: Mit Edgar Endres. Der erste Rauch ist verflogen, nachdem die Eilmeldung heute gegen Mittag aufploppte. Julian Nagelsmann ist nicht mehr länger Bundestrainer. Der Nachfolger soll Jürgen Klopp werden. Meine Kollegin Tabea Kunze hat sich auch die Reaktionen vieler Prominente mal ein bisschen angesehen. Wie ist denn der Tenor ausgefallen?
18: Naja, das ist schon so, dass es jetzt eigentlich durchweg die Meinung ist, dass es überfällig war, dass es keine Zukunft gegeben hat für Julian Nagelsmann und dass er das jetzt zwar spät, aber immerhin doch noch, ja, ich will nicht sagen rechtzeitig, aber er hat es immerhin noch eingesehen, ist jetzt eben zurückgetreten. Die Meinung darüber im DFB-Präsidium und im Aufsichtsrat übrigens einstimmig. Also auch da hatte Julian Nagelsmann keine weiteren Fürsprecher mehr. Und jetzt wird es eben darum gehen, wie es weitergeht. Das ist ja die große Frage. Der DFB hat sich jetzt sehr weit aus dem Fenster gelehnt, indem er eben in dieser Pressemitteilung kommuniziert hat, dass Jürgen Klopp die Wunschlösung ist als Nachfolger, dass eben der auch die Bereitschaft signalisiert hat, diesen Bundestrainerposten zu übernehmen. Aber jetzt müssen eben nicht nur die Gespräche folgen, sondern auch die Verhandlungen. Und das ist ja die große Krux an der Sache. Denn Jürgen Klopp steht aktuell bei Red Bull unter Vertrag, ist dort globaler Fußballchef und er hat einen Vertrag noch bis 2029. Ich vermute, dass sich der Konzern das wirklich schön bezahlen lassen wird, wenn man eben Jürgen Klopp aus diesem Vertrag als DFB rauslösen möchte. Das gab es noch nie, dass der DFB Ablöse gezahlt hat für einen Bundestrainer in der über 100-jährigen Verbandsgeschichte mittlerweile. Da muss man sich natürlich einigen. Und dann wird auch die Frage sein, was ist denn das Konzept von Jürgen Klopp? Was stellt er denn dem DFB vor? Welche Mitarbeiter möchte er mitbringen? Soll es ein Weiter-so mit Rudi Völler geben als Sportdirektor? Oder ist es eben so, dass man sich dann am Ende doch nicht einig wird? Aber das möchte ich mir gerade gar nicht vorstellen, weil das wäre ja dann die nächste Blamage für den DFB.
17: Vielen Dank, Tabea, für diese ausführlichen Informationen nach dem Rauswurf oder nach dem Rücktritt von Julian Nagelsmann. Man kann sich's aussuchen. Und damit der Blick nach Wimbledon. Jan-Lennard Struff will den Brocken Daniil Medvedev aus Russland knacken. Die beiden sind wohl jetzt im dritten Satz. Ist das Achtelfinale weiter realistisch, Ina Kast?
19: Noch sind wir im zweiten Satz, aber wir sind am Ende des zweiten Satzes und ich hoffe, dass ich jetzt gleich ein Déjà-vu haben werde, sprich, dass der zweite Satz hoffentlich aus deutscher Sicht genauso laufen wird wie der erste. Im ersten Satz war es nämlich so, dass Jan-Lennard Struff relativ früh einen Break kassiert hat, dann konnte er aber dem Russen Daniil Medvedev den Aufschlag auch abnehmen, dann ging es in den Tiebreak und da hat Struff wirklich ganz fantastisch gespielt, hat dann den Tiebreak gewonnen. Wir sind jetzt im zweiten Satz bei einem 5-6 aus deutscher Sicht. Jan-Lennard Struff hat gerade Aufschlag und muss jetzt aufpassen, dass er hier nicht auch den zweiten Punkt des Spiels verliert. Es ist eine ganz, ganz umkämpfte Angelegenheit. Ich habe Jan-Lennard Struff selten so gut spielen sehen wie jetzt in diesen Tagen von Wimbledon. Er wirkt wirklich sehr konzentriert und setzt das wirklich gut durch, dass er einfach auch mutig und aggressiv spielt. Große Probleme hat jetzt gerade Novak Djokovic auf dem Center Court, nachdem er die ersten beiden Sätze gegen Arthur Rinderknecht aus Frankreich gewinnen konnte und soweit alles im Griff hatte, hat er den dritten Satz dann doch mit 1-6 verloren. Das ist also schon eine kleine Überraschung. Bisschen souveräner sieht das Ganze aus, was Jannik Sinner macht. Der spielt gegen einen Amerikaner, der heißt Jenson Brooksby. 6-4 und 4-3 heißt da die Führung aus Sicht des Titelverteidigers. Sinner hat ja hier im Vorjahr gewinnen können. Ja, und was kommt heute noch auf uns zu? Kevin Krawitz, der Coburger, der hat ja vorhin schon in seinem Doppel an der Seite von Tim Pütz gespielt, ist da ins Achtelfinale in der Doppelkonkurrenz gekommen und spielt jetzt dann noch mit Venus Williams, ein Mix. Das ist doch auch wirklich ein Hinhörer. Venus Williams ist ja mittlerweile 46 Jahre alt. Kevin Krawitz hat die Ehre, also mit dieser Tennislegende dann auf den Platz zu gehen. Und da sind wir drauf gespannt.
17: Danke, Ina. Wir bleiben auch nächste Stunde in Wimbledon live dabei.
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20: A3 Würzburg Richtung Nürnberg zwischen dem Kreuz Fürth Erlangen und Nürnberg Nord 5 Kilometer Stau. Und A3 weiter Richtung Passau zwischen Vielburg und Parsberg 4 Kilometer Stau nach einem LKW-Unfall. A7 Ulm Richtung Würzburg zwischen Heidenheim und Aalen Oberkochen 7 Kilometer Stau. A7 Fulda Richtung Würzburg zwischen Fulda A3 und Bad Brückenau Wildflecken 9 Kilometer Stau. A8 München Richtung Salzburg zwischen Irschenberg und Rohrdorf 13 Kilometer Stau wegen Bauarbeiten. A8 Salzburg Richtung München zwischen Fraßdorf und Rosenheim 8 Kilometer Stau. A9 München Richtung Nürnberg zwischen Manching und Denkendorf 14 Kilometer stockender Verkehr. A93 Regensburg Holledau zwischen Regensburg Nord und Regensburg Pfaffenstein in beiden Richtungen Sperre nach einem Unfall. Es staut sich. Ortskundige Autofahrer werden deshalb gebeten, das Gebiet weiträumig zu umfahren. A99 München Südwest Richtung München Süd zwischen Fröttmanning Nord und dem Kreuz München Ost stau und stockend. Und zum Schluss noch B470 Bad Windsheim-Höchstadt-Aisch zwischen Gerhardshofen und Lonnerstadt in beiden Richtungen Sperre nach einem Unfall. Die Feuerwehr regelt hier den Verkehr. Und dann werfen wir jetzt noch einen Blick aufs Wetter in Bayern. Bis zum Abend gibt es einen Mix aus Sonne und einigen Wolken. Ab und zu lebhafter Wind mit Höchstwerten von 21 bis 27 Grad. In der Nacht kühlt es dann ab auf 14 bis 8 Grad. Und morgen dann überwiegend freundlich, nur am Nachmittag nördlich des Mains mehr Wolken und vereinzelt etwas Regen bei maximal 21 bis 30 Grad. Und jetzt ist es 17 Uhr.
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20: Im Studio Bianca Taube mit diesen Themen. Julian Nagelsmann ist nicht mehr länger Fußball-Bundestrainer. Wie es weitergehen könnte, das hören Sie gleich und auch nochmal ganz ausführlich in unserem Thema des Tages in ungefähr 20 Minuten. Und die schwarz-rote Reform zur Krankschreibung ist gerade Streitpunkt Nummer 1. Wie das andere Länder eigentlich so handhaben, das schauen wir uns genauer an. Fußball-Bundestrainer Julian Nagelsmann ist raus. Das hat der DFB heute verkündet. Es tut mir von Herzen leid und weh, dass wir euch enttäuscht haben und euch keine weiteren Fußballnächte bei dieser WM bescheren konnten. So lässt sich Nagelsmann in einer Mitteilung des DFB zitieren. Nagelsmann ist aber wohl nicht ganz freiwillig zurückgetreten, wie Tim Brockmeier erklärt.
2: Er ist zurückgetreten worden. Man hat ihm gestern in diesem Krisengespräch, da war er in der DFB-Zentrale, aber auch der DFB-Präsident Bernd Neuendorf, unter anderem auch Liga-Sportdirektor Rudi Völler, da hat man ihm schon sehr klar gesagt, pass auf Julian, das wird nicht weitergehen und lass es uns doch so gesichtswahrend wie möglich für alle machen, nämlich, dass du deinen Rücktritt offiziell erklärst, bekommst trotzdem eine Abfindung und dann sieht das für alle einigermaßen gut aus, bevor wir hier über eine Entlassung und eine schmutzige Trennung sprechen. Und dann hat er in der Tat drüber geschlafen, weil er sich gestern wohl dann noch ein bisschen uneinsichtig gezeigt hat und hat dann heute gesagt, okay, lass es uns machen. Und dann saßen die DFB-Gremien eben gerade zusammen. Die müssen da immer involviert sein, das Präsidium, der Aufsichtsrat. Dafür, dass er sein Gesicht wahrt, dass er diesem Rücktritt zugestimmt hat, bekommt er noch Geld. Also er hätte bis zum Ende der EM 2028 14 Millionen verdient. Man spricht jetzt, dass er eben trotz des Rücktritts eine Abfindung bekommt, die sich im Bereich bis zu 7 Millionen bewegt. Das ist dann schon ein ganz nettes Trostpflaster für so ein Ende.
20: Ja, und es steht ja auch schon fest, wen der DFB gerne als Nachfolger hätte, nämlich Jürgen Klopp. Problem nur, Klopp hat bei Red Bull noch einen Vertrag bis 2029 als Head of Global Soccer. Es könnte also gar nicht so leicht werden, Klopp als neuen Bundestrainer unter Vertrag zu nehmen. Dazu nochmal Tim Brockmeier.
2: Offiziell formuliert ist es, der DFB wird jetzt Gespräche suchen mit Jürgen Klopp. Das deutet schon mal darauf hin, dass es wohl nicht ganz so schnell gehen wird. Er ist auf der einen Seite als WM-Experte noch in den USA. Er ist noch bei RB unter Vertrag. Da soll es keine Ausstiegsklausel geben. Das kann bedeuten, dass der DFB da nochmal in die Tasche greifen muss, um ihn da rauszueisen. Das kann übrigens auch der Grund sein, warum man sich von Rudi Völler noch nicht getrennt hat oder nicht trennen konnte. Das hätte man ja durchaus, da hätte man durchaus drüber nachdenken können. Das ist ja ein ganz enger Vertrauter und Ziehvater von Julian Nagelsmann, aber das wäre dann noch eine Abfindung gewesen, die der Deutsche Fußballbund hätte zahlen müssen. So flüssig ist man dann nicht in Frankfurt. Und insofern kann das dann noch auch mal ein bisschen teuer werden, um Jürgen Klopp als DFB-Bundestrainer zu verpflichten. Aber er ist Wunschkandidat Nummer 1, das ist offiziell.
20: Also Nagelsmann geht, kommt Klopp. Das vertiefen wir in unserem Thema des Tages um 17.20 Uhr. Die Zahl der Krankentage in Deutschland ist zu hoch. Das sind die Worte des Bundeskanzlers und die Kritik an den Maßnahmen der Bundesregierung, die ist laut. Krankschreibung ab Tag 1 und ohne telefonische Möglichkeit. Dagegen wehren sich die Hausärzte. Sie befürchten eine Überlastung der ohnehin schon schwer belasteten Praxen. Und auch Münchens Oberbürgermeister Krause lässt verlauten, sollte es die Möglichkeit geben, von der geplanten Neuregelung abzuweichen, werde die Stadt München davon Gebrauch machen. Wie die Bundesregierung auf die Vorwürfe reagiert, dazu Jim Bob Nikschas.
21: Grundsätzlich verteidigen Union und SPD ihre Pläne zu verschärften Regeln bei der Krankschreibung. Kanzleramtschef Thorsten Frey von der CDU sagt bei RTL und NTV, wenn jemand krank ist, muss das auch bescheinigt werden. Aus seiner Sicht sind die Hausärzte früher auch sehr gut mit der Situation zurechtgekommen. SPD-Generalsekretär Tim Klüssendorf gibt im Morgenmagazin von ARD und ZDF zu, dass die Pläne auch in seiner Partei nicht jedem gefallen.
22: Es gibt da natürlich viel Widerspruch, auch verständlichen Widerspruch, weil die Unterstellung, dass Leute an der Bettkante die Entscheidung treffen würden, ob sie krank sind, nicht dem entspricht, wie wir auf die Menschen blicken.
21: Klüssendorf verteidigt aber den Kompromiss mit CDU und CSU, die sonst einen unbezahlten Krankheitstag hätten einführen wollen. Beide Seiten bekräftigen aber, für das geplante Gesetz eine Lösung finden zu wollen, die in der Praxis für alle Beteiligten umsetzbar ist. Unionsfraktionschef Jens Spahn nennt dabei die Möglichkeit einer Videosprechstunde. Wer wirklich krank ist, soll laut Spahn auch zu Hause bleiben können. Unklar ist dabei, wie das Attest dann konkret ausgestellt wird. Auch NRW-Ministerpräsident Hendrik Wüst von der CDU sieht noch Klärungsbedarf. Er spricht sich für die Möglichkeit aus, gegebenenfalls erst am zweiten oder dritten Tag zum Arzt gehen zu können.
20: Was ist gerecht bei der Krankschreibung und was nicht? Das dürfte wie so vieles im Auge des Betrachters liegen. Wie die Regeln in einigen unserer Nachbarländer sind, das haben unsere Korrespondenten vor Ort erzählt. Nathalie Amiri in Italien, Katrin Hornl in der Schweiz und wir beginnen mit Kai Rienegger, der sich aus Paris gemeldet hat.
5: In Frankreich gibt es, anders als in Deutschland, keine gesetzliche Pflicht des Arbeitgebers zur vollen Lohnfortzahlung im Krankheitsfall. Die Ersatzleistungen bei Arbeitsunfähigkeit laufen sofort über die gesetzliche Krankenkasse. Diese zahlt in Frankreich aber erst ab dem vierten Krankheitstag. Es gibt also eine Karenzzeit von 3 Tagen. Danach gibt es auch nicht den vollen Lohn, sondern nur 50% des Grundgehalts mit einer Deckelung. Der Betrag darf das 1,5-fache des Mindestlohns nicht überschreiten. Aktuell sind das gut 2.500 Euro. Je nach Vertrag, Betriebs- oder Tarifvereinbarung können die französischen Arbeitgeber jedoch die Lohnersatzleistung im Krankheitsfall aufstocken, teilweise bis auf 100%. Es kann auch Regelungen in den Unternehmen geben, nach denen der Arbeitgeber schon die ersten 3 Karenztage ausgleicht. Einen gesetzlichen Anspruch darauf gibt es auf jeden Fall nicht. In Frankreich gilt grundsätzlich, dass die Krankschreibung dem Arbeitgeber, aber vor allem der Krankenkasse, innerhalb von 48 Stunden vorgelegt werden soll. Ansonsten drohen Leistungskürzungen.
6: In Italien braucht der Arbeitnehmer ab dem ersten Tag eine Krankschreibung. Die kann der Hausarzt oder das Krankenhaus ausstellen. Telefonische Beurteilungen liegen im Ermessen des Arztes, ob er einen Patienten sehen will oder nicht. Doch, wer krank ist, muss zu Hause auf Kontrollen warten. Das ist wahrscheinlich der größte Unterschied zu Deutschland. Während einer Krankschreibung können Amtsärzte im Auftrag der IMS, der italienischen Sozialversicherungsanstalt, unangekündigt zu Hause erscheinen, um zu überprüfen, ob der Arbeitnehmer tatsächlich krank ist. Die Betroffenen müssen sich zu bestimmten Uhrzeiten zu Hause aufhalten, und zwar von 10 bis 12 Uhr und von 17 bis 19 Uhr. Wer bei einer Kontrolle ohne triftigen Grund nicht angetroffen wird, muss mit erheblichen Kürzungen oder sogar dem Verlust des Krankengeldes rechnen. Auch am Wochenende gilt die Pflicht. Nicht nur die Sozialversicherung kann Kontrollen veranlassen, auch Arbeitgeber dürfen bei Verdacht auf Missbrauch eine Überprüfung beantragen.
7: In der Schweiz gibt es für Krankschreibungen keine per Gesetz geregelte und für alle geltende Frist. Ab wann Arztbesuch und Attest fällig sind, hängt vom Arbeitsvertrag ab. Grundsätzlich haben Arbeitgeber das Recht, auch schon am ersten Tag der Arbeitsunfähigkeit ein ärztliches Attest einzufordern. Viele Arbeitsverträge schreiben jedoch ein Arztzeugnis erst ab dem 3. oder 4. Tag der Arbeitsunfähigkeit vor. Für die Krankschreibung müssen Angestellte in der Schweiz nicht unbedingt zum Arzt oder zur Ärztin in die Praxis. Zahlreiche Arztpraxen bieten Online-Sprechstunden an. Diese Ferndiagnosen werden weitgehend akzeptiert. Die meisten Arbeitgeber in der Schweiz schließen eine Krankentagegeldversicherung ab, die Lohnfortzahlung in Höhe von in der Regel 80% zahlt, meist bis zu 2 Jahre lang. Wer allerdings in der Schweiz über längere Zeit krank und arbeitsunfähig ist, riskiert unter Umständen relativ rasch eine Kündigung. Ein gesetzlicher Kündigungsschutz gilt während einer Krankschreibung nur für 30 bis maximal 180 Tage, je nachdem, wie lange der Arbeitsvertrag schon läuft.
20: Wie ist das mit der Krankschreibung bei unseren europäischen Nachbarn? Das waren unsere Korrespondentinnen und Korrespondenten aus Frankreich, Italien und zum Schluss aus der Schweiz. Nächste Woche ist NATO-Gipfel in Ankara. Im Verteidigungsbündnis gibt's einiges zu besprechen. Das Thema Ukraine zum Beispiel oder die Bedrohung durch Russland generell. Insbesondere wegen letzterem hatte Bundeskanzler Merz heute die Staats- und Regierungschefs von Lettland, Estland und Litauen in Berlin zu Gast. Gelegenheit für den Regierungschef, auch auf die jüngste Kritik des US-Präsidenten einzugehen, am deutschen NATO-Beitrag. Nicole Markwald berichtet.
23: Wenige Tage vor dem NATO-Gipfel in Ankara lässt Bundeskanzler Friedrich Merz Kritik aus Washington an sich abprallen. Deutschland verdoppelt seinen Verteidigungsetat innerhalb von 4 Jahren, sagte Merz. Das ist die größte Kraftanstrengung, die wir jemals gemacht haben, um unsere Verteidigungsfähigkeit zu stärken. Das Ziel bleibe, 5% der Wirtschaftsleistung für Verteidigung auszugeben. US-Präsident Donald Trump hatte die Unterstützung der USA für das Militärbündnis erneut in Frage gestellt. Es wäre lächerlich, die einseitige Beziehung zu den Alliierten fortzusetzen, schrieb Trump auf seiner Online-Plattform Truth Social. Beim Empfang für die Staats- und Regierungschefs von Lettland, Estland und Litauen lobte Merz das Engagement der NATO-Partner im Osten Europas. Das Treffen ist Teil der europäischen Abstimmung vor dem Gipfel in der Türkei. Erst vergangene Woche hatte sich der Kanzler deshalb mit Frankreich, Italien, Polen und Großbritannien beraten.
20: Vor einigen Wochen hat sich die Koalition auf ein neues Gebäudemodernisierungsgesetz geeinigt. Allgemein wird da ja vom Heizungsgesetz gesprochen. Noch ist es aber nicht endgültig beschlossen und trotzdem will es die Linke im Bundestag schon jetzt stoppen. Per höchstem Gericht. Anne-Katrin Mellmann berichtet.
4: Heute hat die Fraktion ihre Klage beim Bundesverfassungsgericht in Karlsruhe eingereicht. Sie richtet sich gegen das parlamentarische Verfahren beim neuen Gebäudemodernisierungsgesetz, auch bekannt als Heizungsgesetz. Die Linke kritisiert unter anderem die Informationslage. Unklar sei zum Beispiel, wie sich die Neuerungen in Zukunft auf das Klima auswirken könnten. Zudem schütze das Gesetz die Gaslobby, da auch nach 2045 Öl- und Gasheizungen eingebaut werden dürfen. Violetta Bock, Sprecherin der Linken für Klimagerechtigkeit, sagte, das Gesetz würde verpackt mit Grüngasquote und Biotreppe. Genau das sei wegen der Kosten und unklarer Verfügbarkeit jedoch einer der größten Angriffe auf Mieterinnen und Mieter. Die Linke im Bundestag hat nun eine Organklage eingereicht wegen der Verletzung von Informationsrechten der Bundestagsabgeordneten und zum zweiten einen Eilantrag. Er soll verhindern, dass das neue Gebäudemodernisierungsgesetz noch vor der parlamentarischen Sommerpause verabschiedet wird.
20: Die Hitzewelle hat ja viele Menschen in Deutschland kräftig ins Schwitzen gebracht. Aber nicht nur hier bei uns ist das Thermometer stellenweise über 40 Grad geklettert, auch in Frankreich. Und dort sind jetzt infolge der Hitze an mehreren Stellen Waldbrände entstanden, wie Kai Rienecker berichtet.
5: Es sind die ersten größeren Feuer des Sommers in Frankreich. Bei Narbonne im Südwesten des Landes kämpfen bis zu 900 Feuerwehrleute gegen die Flammen. Fast 1000 Hektar Wald- und Buschflächen sind bereits abgebrannt. Laut französischem Innenminister schreitet das Feuer aktuell nicht mehr voran. Etwas weiter südlich bei Perpignan konnte ein Feuer bereits unter Kontrolle gebracht werden, das einige Campingplätze erfasst hatte. Etwa 2000 Menschen mussten dort evakuiert werden. Auch Betriebe in der Region wurden geräumt. Aber Frankreich steht erst am Anfang der seit vielen Jahren üblichen Waldbrandsaison und sie kommt immer früher. Seit Wochen gibt es in Frankreich teilweise extrem hohe Temperaturen. Der staatliche Wetterdienst Météo France warnt, dass die Böden bereits sehr trocken seien. Gleichzeitig rollt die nächste Hitzewelle in Frankreich an. In Montpellier oder Bordeaux sollen die Temperaturen in den kommenden Tagen erneut an der 40-Grad-Marke kratzen. Für die gerade zurückliegende Hitzewelle hat das französische Gesundheitsministerium neue Zahlen zu damit einhergehenden zusätzlichen Todesfällen veröffentlicht. 2000 Frauen und Männer sollen infolge der Rekordtemperaturen von über 40 Grad gestorben sein. Die zusätzlichen Todesfälle betrafen besonders über 65-jährige Menschen. Im Großraum Paris stieg die Zahl der Todesfälle sogar um 60% an.

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3: Es ist 16:45.
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3: Carsten Fabian mit den Nachrichten.
5: DFB trennt sich von Julian Nagelsmann mit sofortiger Wirkung. Als neuer Fußball-Bundestrainer ist nun Jürgen Klopp im Gespräch. Laut DFB hat er bereits seine Bereitschaft signalisiert, den Posten zu übernehmen. Reform der Krankschreibung sorgt weiter für Unmut. Auch innerhalb der SPD trifft die geplante Neuregelung nach den Worten von Generalsekretär Klüssendorf auf viel Widerspruch. Mit ihrem Ja zu einer Krankschreibung ab dem ersten Arbeitstag habe die SPD jedoch das kleinere Übel gewählt, so Klüssendorf. Ursprünglich hatte die Union ihm zufolge nämlich einen Karenztag gefordert, also einen Krankheitstag ohne Lohnfortzahlung. NATO will Ukraine mit weiterem Milliardenbetrag unterstützen. Wie es hieß, haben sich die 32 Bündnisstaaten wenige Tage vor ihrem Gipfeltreffen in Ankara darauf verständigt. Demnach soll die Ukraine in den nächsten 2 Jahren jeweils 70 Milliarden Euro von der NATO für militärische Ausrüstung und für Ausbildung erhalten, also insgesamt 140 Milliarden Euro. Mercedes-Beschäftigte wehren sich gegen geplanten Sparkurs. Allein an der Kundgebung am Traditionsstandort Sindelfingen in Baden-Württemberg nahmen nach Angaben der Gewerkschaft IG Metall 20.000 Mitarbeiter teil. Mercedes selbst sprach von 10.000. Der Protest richtet sich unter anderem gegen die von der Konzernspitze geplante unbezahlte Erhöhung auf eine 40-Stunden-Woche und Einschnitte bei tariflichen Leistungen. Staatsanwaltschaft stellt Ermittlungen zum Einsturz der Dresdner Carola-Brücke ein. Es gebe keine Anhaltspunkte für einen strafrechtlich relevanten Sachverhalt, teilte die Ermittlungsbehörde mit. Auch Pflichtverletzungen Dritter seien nicht ersichtlich. Die Brücke war im September vor 2 Jahren teilweise eingestürzt. Für kommendes Jahr ist ein Neubau geplant. Das Wetter in Bayern freundlich, an den Alpen ein paar Wolken, Höchstwerte 21 bis 27 Grad.
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6: mit Christine Gaub. Das Stadion in Nürnberg wird umgebaut. Die Pläne für das neue Max-Morlock-Stadion mit Platz für 50.000 Fans haben heute der Club und die Stadt vorgestellt. Eleonore Birkenstock.
7: Die Leichtathletiklaufbahn kommt weg und die Fans näher ans Spielfeld. Die bekannte achteckige Form soll erhalten bleiben, genauso wie denkmalgeschützte Teile. Ansonsten soll es Tribünen auf 2 Ebenen geben, verbesserte Laufwege, mehr Toiletten und Plätze für Rollstuhlfahrer und VIPs sowie mehr Platz für Polizei und Feuerwehr. Auch damit dort große Konzerte stattfinden können. Nicht in den Plänen enthalten sind eine Sporthalle oder die Parkplatzsituation. 260 bis 280 Millionen Euro soll der Neubau kosten, getragen von Stadt, Freistaat Bayern und 1. FC Nürnberg. 2031 oder 2032 soll dann das neue Stadion stehen.
6: Mammutprojekt Stadionumbau. Welche Arena braucht Nürnberg? Das ist auch unser Thema sonntags um 11 am 12. Juli, also Sonntag in einer Woche von 11 bis 12 Uhr. Zu Gast wird dann auch Nürnbergs zweiter Bürgermeister Andreas Kriegelstein sein. Und auch Sie können mit dabei sein und live mitdiskutieren im Studio Franken in Nürnberg, wenn Sie uns eine E-Mail schreiben an sonntagsum11@br.de. Das neue Verwaltungsgericht für Niederbayern kommt nach Plattling, wissen wir seit 2 Jahren. Nun wurde auch endlich eine Immobilie dafür gefunden. Innenminister Herrmann und Bauminister Bernreiter, beide CSU, haben heute den Mietvertrag unterschrieben.
8: Die Unterschrift unter dem Mietvertrag für das ehemalige Postgebäude am Plattlinger Bahnhof beendet nun auch sichtbar vor Ort ein jahrelanges Possenspiel um das Verwaltungsgericht Niederbayern. Bereits vor 6 Jahren hatte Ministerpräsident Söder verkündet, im Zuge der Behördenverlagerung in ländliche Regionen soll das Verwaltungsgericht nach Freyung kommen. Das aber scheiterte am Widerstand der Freien Wähler, ehe man sich auf Plattling als Kompromissstandort einigen konnte. Innenminister Herrmann.
9: Ich bin froh, dass Klarheit geschaffen worden ist, dass wir da jetzt eine gute bauliche Einrichtung gefunden haben, die hergerichtet werden kann.
8: Das Verwaltungsgericht Niederbayern umfasst 7 Kammern. Etwa 50 Frauen und Männer werden dort arbeiten.
6: Aus Plattling berichtete Christian Riedl. Jedes Jahr besuchen rund 650.000 Menschen Deutschlands höchsten Berg, meist mit der Bahn. Die Tiroler Zugspitzbahn, die feiert an diesem Wochenende ihr 100-jähriges Bestehen. Die Tiroler waren damals 4 Jahre vor den Bayern dran und zum jetzigen Jubiläum haben sie an der Bergstation ein neues Erlebnismuseum eröffnet. Historische Fotos, originale Bauteile und interaktive Stationen erzählen von den Anfängen der Seilbahn. 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
3: Bundestrainer Julian Nagelsmann ist zurückgetreten nach dem Aus der DFB-Elf im 16. Finale der Fußball-Weltmeisterschaft. Das ist jetzt unser Thema des Tages. Zunächst schauen wir mal zurück auf den entscheidenden Moment am Montagabend. Deutschland gegen Paraguay.
10: Jonathan Tah muss jetzt treffen gegen Orlando Hill. Komm Junge, mach den einfach rein. Jonathan Tah drüber! Der schießt den drüber, ich glaube.
11: Kanale läuft an und schießt ins Tor! Es ist das Aus! Deutschland ist aus!
12: Ich kann es überhaupt nicht glauben, dass das passiert ist.
13: Oh mein Gott, das ist ein absolute Tragedy.
14: Ich meine, also man muss einfach besser spielen.
15: Ja, ich habe gedacht, dass sie hier gewinnen.
16: Ich kann es noch nicht glauben. Frustrierend.
17: Ja, erstmal ist ja die Enttäuschung riesengroß. Natürlich hätten wir gerne nicht nur das Elfmeterschießen, sondern komplett eigentlich das Spiel gewonnen.
18: Aber ich bin jetzt keiner, der sich hier sitzt und sagt, ich trete jetzt zurück, nur weil wir ausgeschieden sind. Sondern wenn der DFB möchte, dass ich weitermache, dann mache ich auch weiter. Und wenn er das nicht möchte, dann darf er mir das sagen.
3: Ja, und gestern dann folgte ein Krisengespräch beim Deutschen Fußballbund zusammen mit Nagelsmann. Und heute ist es offiziell, Nagelsmann ist nicht mehr Bundestrainer. Wir haben bei unserem Sportreporter Heiko Neumann vor der DFB-Zentrale in Frankfurt nachgefragt, was hat denn Nagelsmann eigentlich dazu gesagt?
19: Ja, das hat er alles gestern schon getan. Das muss ich ganz ehrlich sagen, hat mich doch deutlich überrascht. Eigentlich sollte er sich gestern erklären, über 3 Stunden, wie es zu diesem vorzeitigen, fast schon peinlichen Aus hat kommen können bei der WM. Aber er muss ganz offensichtlich von Anfang an den DFB-Oberen gesagt haben, dass er sich mit seinem internen Umfeld und mit seiner Familie, mit seinen Ängsten ausgetauscht hat und dass er mit sofortiger Wirkung von seinem Amt entbunden werden möchte. Das kam von ihm selbst. Das mag jene alle überraschen, die Julian Nagelsmann immer für ein bisschen schnippisch, auch ein bisschen besserwisserisch vielleicht halten. Also er muss ganz offensichtlich in den letzten Tagen zu dem Schluss gekommen sein, diese gewaltige Welle, diese negative Wucht, die ihm da entgegengeschlagen ist, dass das jetzt einfach zu viel ist und dass er dann tatsächlich auch gescheitert ist bei der WM und von sich aus zurückgetreten ist.
3: Dabei hatte Nagelsmann noch einen gültigen Vertrag bis zum Ende der EM 2028. Er bekommt deshalb eine Art Abfindung und die soll rund 7 Millionen Euro hoch sein. Aber war es wirklich nur das frühe Aus der Nationalelf, was zum Rücktritt geführt hat? Oder gab es da noch weitere Gründe? Zu der Frage nochmal Heiko Neumann.
19: Ja gut, die Ergebnisse sind natürlich über allem und die waren schlicht und einfach nicht da. 7-1 gegen Curaçao, das ist jetzt nicht unbedingt das, was man sich oben auf den Briefkopf ganz oben schreiben sollte. Alle anderen Ergebnisse waren nicht gut, unterirdisch zum Teil. Die Kaderzusammenstellung, auch die Nominierung für den WM-Kader oder auch der Umgang mit Dennis Undaff beispielsweise im Vorfeld vor der WM. Der Stuttgarter Stürmer, der so gut performt hat in der Bundesliga, der ist doch sehr despektierlich für Julian Nagelsmann auch in der Öffentlichkeit angegangen worden. Da musste sogar Ehefrau Lena den Julian Nagelsmann ein bisschen zurückpfeifen. Also da ist er ein bisschen übers Ziel hinausgeschossen. Dann ist natürlich die Frage, Family and Friends Days vor Ort im Camp in den USA, ist das so eine glückliche Wahl, wenn man denn wirklich für einen nicht so viele Wochen dahin fährt und eine Mission hat, trainieren, spielen, den WM-Titel holen. Da muss man vielleicht nicht jeden zweiten Tag Family and Friends Days einschieben. Auch das wurde ihm sehr stark vorgeworfen. Es kamen viele Kleinigkeiten zusammen, aber die Ergebnisse waren natürlich unterm Strich das Fatalste, was jetzt zu diesem Schritt geführt hat.
3: Wer die Nachfolge von Nagelsmann antreten soll, das berichten wir seit heute Mittag, denn es hat der DFB auch schon gesagt. Es ist Jürgen Klopp, der mit Borussia Dortmund deutscher Meister geworden ist. Mara Tellmann zum Stand der Gespräche.
20: Sein grundsätzliches Interesse an dem Job hatte Klopp signalisiert. Schwierig könnte es aber bei den Details werden. Der 59-Jährige ist aktuell Head of Global Soccer beim Konzern Red Bull mit Vertrag bis 2029. Dass es eine Ausstiegsklausel gäbe, sollte Klopp der Posten des Bundestrainers angeboten werden, dementierte der Konzern. Außerdem ist Klopp gerade auch noch bei der WM als TV-Experte im Einsatz. Bis zum WM-Finale muss sich der DFB wohl sowieso erstmal gedulden. Ein großes Thema bei möglichen Verhandlungen könnte das Gehalt des neuen Bundestrainers sein. Nach Informationen der Sportschau soll Klopp bei Red Bull eine zweistellige Millionensumme verdienen. Also nochmal deutlich mehr als Nagelsmann beim DFB. Und der war schon jetzt der bestbezahlte Bundestrainer der Geschichte. Und was, wenn die Verhandlungen scheitern? Dann bräuchte der Verband eine schnelle andere Lösung. Stand jetzt, beide Seiten haben eine Absichtserklärung abgegeben. Und damit setzt der DFB erstmal alles auf die Karte Klopp.
3: Klopp auf Nagelsmann. Darüber hat mein Kollege Benny Riemer mit unserer WM-Reporterin Tabea Kunze gesprochen. Er wollte von

0: eine große Ablösesumme fällig, die der DFB dann auf den Tisch legen müsste. Und da sind wir noch nicht mal dabei, dass sich der DFB und Klopp inhaltlich ja über die Ausrichtung auch einig werden müssten. Da geht es ja auch darum, welche Mitarbeiter möchte denn Klopp mitbringen? Gibt es noch eine Zukunft für Rudi Völler? Also es sind noch einige offene Fragen, die noch nicht beantwortet sind.
1: Mal abgesehen vom Inhaltlichen, könnte der DFB sich denn Jürgen Klopp leisten?
0: Ja, höchstwahrscheinlich könnte er sich das leisten, weil eben der DFB gerade noch rechtzeitig diesen Sponsorenvertrag oder diesen Ausrüstervertrag vielmehr mit Nike abgeschlossen hat. Und der wird ab dem kommenden Jahr rund 100 Millionen Euro pro Jahr in die Verbandskasse spülen. Ich sage gerade noch rechtzeitig vor dieser nächsten WM-Blamage. Ich glaube, jetzt würde man so einen Vertrag als DFB nicht mehr abschließen können. Deswegen ist schon ein gewisser finanzieller Spielraum da. Und trotzdem sind das natürlich alles Dimensionen, die wir noch nie erlebt haben. Überhaupt eine Ablöse für einen Bundestrainer. Das gab es noch nie beim DFB. Und eben auch diese Gehälter, die jetzt sowohl für Nagelsmann als auch dann möglicherweise für Klopp gezahlt werden. Also das sind schon neue Dimensionen, in die der DFB da gerade vorstößt.
1: Stellt sich natürlich auch die Frage, was würde eigentlich anders werden mit einem Trainer Jürgen Klopp?
0: Es wäre erstmal von der Außendarstellung, glaube ich, wirklich ein richtiger Aufbruch, hinter dem sich auch viele Fans versammeln könnten. Und Klopp hat ja auch nachgewiesen, dass er Erfolg haben kann auf höchstem Niveau. Er ist deutscher Meister geworden, englischer Meister, Champions League-Sieger. Er kennt sich in England bestens aus. Das ist ja wichtig, denn dort findet die nächste Europameisterschaft statt. Und er würde auch im Umgang mit den Spielern, glaube ich, einiges verändern. Denn wir haben jetzt gehört, dass einige Spieler hier gar nicht so glücklich waren, auch mit der Herangehensweise von Nagel. Da fehlte einigen die Kommunikation, anderen soll es zu kompliziert gewesen sein. Und Klopp ist jemand, der das, glaube ich, deutlich simpler erstmal angeht, auch in der Zusammenarbeit mit den Spielern. Und der dafür bekannt ist, so eine Wir-gegen-alle-Mentalität auch im Team zu kreieren. Das wäre sicherlich erstmal die Hauptaspekte, die Klopp versuchen würde, hier einzubringen.
1: Jetzt haben wir über den Wechsel an der Seitenlinie gesprochen. Wie sieht es denn mit den Spielern aus? Muss da möglicherweise jemand gehen?
0: Wir wissen ja, dass es für Manuel Neuer jetzt auch endgültig nicht weitergehen wird im DFB-Team. Das hat er ja erklärt. Ich würde mal damit rechnen, dass es auch für Oliver Baumann oder Antonio Rüdiger keine Zukunft in der Nationalmannschaft gibt. Also die Spieler, die schon über 30 sind. Spannend für mich die Frage, was ist mit der Generation um den Kapitän, um Joshua Kimmich? Dem stecken jetzt 3 WM-Enttäuschungen in den Knochen. Er hat zwar gesagt, er möchte selber weitermachen, aber das ist sicherlich eine harte Entscheidung, die dann Klopp auch, wenn er es wird, treffen müsste. Was ist mit Kimmich? Was ist mit Leroy Sané? Mit Leon Goretzka? Also den Spielern, die altersmäßig noch spielen könnten, aber jetzt einfach auch schon für so viele Enttäuschungen zumindest eine Mitverantwortung tragen.
2: Einschätzungen von unserer Sportreporterin Tabea Kunze waren das. Und das war unser Thema des Tages zum Rücktritt von Bundestrainer Julian Nagelsmann. 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
2: A3 Frankfurt Richtung Würzburg zwischen Markt Heidenfeld und Wertheim-Lenkfurt 3 Kilometer Stau. A3 Würzburg Richtung Passau zwischen Erlangen-Tennenlohe und dem Kreuz Nürnberg stockender Verkehr wegen eines defekten Fahrzeugs. A3 Nürnberg Richtung Passau zwischen Straubing und Schwarzach 3 Kilometer Stau. A6 Nürnberg Richtung Pilsen zwischen Altdorf-Leinburg und Ahlfeld ein Unfall auf der linken Spur mit 6 Kilometer Stau. A7 Fulda Richtung Würzburg zwischen Dreieck Fulda und Bad Brückenau-Wildflecken 10 Kilometer Stau. A8 München Richtung Salzburg zwischen Irschenberg und Rohrdorf 15 Kilometer an einer Baustelle. A8 Salzburg Richtung München zwischen Fraßdorf und Rosenheim 8 Kilometer Stau. A9 München Richtung Nürnberg zwischen Manching und Denkendorf Stau und stockend. A93 Regensburg Richtung Holledau zwischen Regensburg Nord und Regensburg Pfaffenstein Sperre nach einem Unfall. Ortskundige Autofahrer werden gebeten, das Gebiet weiträumig zu umfahren. Es staut sich schon 7 Kilometer. Und A99 Ostumfahrung München Richtung Salzburg zwischen dem Kreuz München Nord und Hohenbrunn stockender Verkehr an einer Baustelle. Ein kurzer Blick aufs Wetter in Bayern. Bis zum Abend gibt es einen Mix aus Sonne und Wolken mit ab und zu lebhaftem Wind. In der Nacht kühlt es ab auf 14 bis 8 Grad und morgen wird es dann überwiegend freundlich. Nur am Nachmittag nördlich des Mains kann es vereinzelt etwas regnen. 21 bis 30 Grad sind angesagt.
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2: Es ist 17:30 Uhr.
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1: Im Studio Bianca Taube und das sind unsere Themen. Julian Nagelsmann gibt sein Amt als Fußball-Bundestrainer auf. Folgt jetzt Jürgen Klopp? Außerdem die schwarz-rote Reform zur Krankschreibung ist gerade Streitpunkt Nummer 1. Und nach dem tödlichen Erdbeben in Venezuela will die Regierung 200 Millionen Dollar für den Wiederaufbau bereitstellen. Fußball-Bundestrainer Julian Nagelsmann ist raus. Das hat der DFB heute verkündet. Es tut mir von Herzen leid und weh, dass wir euch enttäuscht haben und euch keine weiteren Fußballnächte bei dieser WM bescheren konnten. So lässt sich Nagelsmann in einer Mitteilung des DFB zitieren. Und Bundeskanzler Merz dankte ihm für sein Engagement. Nagelsmann ist aber wohl nicht ganz freiwillig zurückgetreten, wie Tim Brockmeier erklärt.
2: Er ist zurückgetreten worden. Man hat ihm gestern in diesem Krisengespräch, da war er in der DFB-Zentrale, aber auch der DFB-Präsident Bernd Neuendorf, unter anderem auch Liga-Sportdirektor Rudi Völler, da hat man ihm schon sehr klar gesagt, pass auf Julian, das wird nicht weitergehen und lass es uns doch so gesichtswahrend wie möglich für alle machen, nämlich, dass du deinen Rücktritt offiziell erklärst, bekommst trotzdem eine Abfindung und dann sieht das für alle einigermaßen gut aus, bevor wir hier über eine Entlassung und eine schmutzige Trennung sprechen. Und dann hat er in der Tat drüber geschlafen, weil er sich gestern wohl da noch ein bisschen uneinsichtig gezeigt hat und hat dann heute gesagt, okay, lass es uns machen. Und dann saßen die DFB-Gremien zusammen, die müssen da immer involviert sein, das Präsidium, der Aufsichtsrat. Dafür, dass er sein Gesicht wahrt, dass er diesem Rücktritt zugestimmt hat, bekommt er noch Geld. Also er hätte bis zum Ende der EM 2028 14 Millionen verdient. Man spricht jetzt, dass er eben trotz des Rücktritts eine Abfindung bekommt, die sich im Bereich bis zu 7 Millionen bewegt. Das ist dann schon ein ganz nettes Trostpflaster für so ein Ende.
1: Der Wunschnachfolger steht auch schon fest, nämlich Jürgen Klopp. Allerdings hat der bei Red Bull ja noch einen Vertrag bis 2029 als Head of Global Soccer. Es könnte also gar nicht so leicht werden, Klopp als neuen Bundestrainer unter Vertrag zu nehmen. Dazu nochmal Tim Brockmeier.
2: Offiziell formuliert ist es, der DFB wird jetzt Gespräche suchen mit Jürgen Klopp. Das deutet schon mal darauf hin, dass es wohl nicht ganz so schnell gehen wird. Er ist auf der einen Seite als WM-Experte noch in den USA. Er ist noch bei RB unter Vertrag. Da soll es keine Ausstiegsklausel geben. Das kann bedeuten, dass der DFB da nochmal in die Tasche greifen muss, um ihn da rauszueisen. Das kann übrigens auch der Grund sein, warum man sich von Rudi Völler noch nicht getrennt hat oder nicht trennen konnte. Das hätte man ja durchaus, da hätte man durchaus drüber nachdenken können. Das ist ja ein ganz enger Vertrauter und Ziehvater von Julian Nagelsmann, aber das wäre dann noch eine Abfindung gewesen, die der Deutsche Fußballbund hätte zahlen müssen. So flüssig ist man dann nicht in Frankfurt. Und insofern kann das dann noch auch mal ein bisschen teuer werden, um Jürgen Klopp als DFB-Bundestrainer zu verpflichten. Aber er ist Wunschkandidat Nummer 1, das ist offiziell.
1: Die Zahl der Krankentage in Deutschland ist zu hoch, sagt Bundeskanzler Merz. Aber die Kritik an den Maßnahmen der Bundesregierung, die ist laut. Krankschreibung ab Tag 1 und ohne telefonische Möglichkeit. Dagegen wehren sich die Hausärzte. Sie befürchten eine Überlastung der Praxen. Wie die Bundesregierung auf die Vorwürfe reagiert, dazu Jim Bob Nikschas.
3: Grundsätzlich verteidigen Union und SPD ihre Pläne zu verschärften Regeln bei der Krankschreibung. Kanzleramtschef Thorsten Frey von der CDU sagt bei RTL und NTV, wenn jemand krank ist, muss das auch bescheinigt werden. Aus seiner Sicht sind die Hausärzte früher auch sehr gut mit der Situation zurechtgekommen. SPD-Generalsekretär Tim Klüssendorf gibt im Morgenmagazin von ARD und ZDF zu, dass die Pläne auch in seiner Partei nicht jedem gefallen. Klüssendorf verteidigt aber den Kompromiss mit CDU und CSU, die sonst einen unbezahlten Krankheitstag hätten einführen wollen. Beide Seiten bekräftigen aber, für das geplante Gesetz eine Lösung finden zu wollen, die in der Praxis für alle Beteiligten umsetzbar ist. Unionsfraktionschef Jens Spahn nennt dabei die Möglichkeit einer Videosprechstunde. Wer wirklich krank ist, soll laut Spahn auch zu Hause bleiben können. Unklar ist dabei, wie das Attest dann konkret ausgestellt wird. Auch NRW-Ministerpräsident Hendrik Wüst von der CDU sieht noch Klärungsbedarf. Er spricht sich für die Möglichkeit aus, gegebenenfalls erst am zweiten oder dritten Tag zum Arzt gehen zu können.
1: Nächste Woche ist NATO-Gipfel in Ankara. Und im Verteidigungsbündnis gibt's einiges zu besprechen. Das Thema Ukraine zum Beispiel oder die Bedrohung durch Russland generell. Insbesondere wegen letzterem hatte Bundeskanzler Merz heute die Staats- und Regierungschefs von Lettland, Estland und Litauen in Berlin zu Gast. Gelegenheit für den Regierungschef, auch auf die jüngste Kritik des US-Präsidenten einzugehen, am deutschen NATO-Beitrag. Nicole Markwald berichtet.
4: Wenige Tage vor dem NATO-Gipfel in Ankara lässt Bundeskanzler Friedrich Merz Kritik aus Washington an sich abprallen. Deutschland verdoppelt seinen Verteidigungsetat innerhalb von 4 Jahren, sagte Merz. Das ist die größte Kraftanstrengung, die wir jemals gemacht haben, um unsere Verteidigungsfähigkeit zu stärken. Das Ziel bleibe, 5% der Wirtschaftsleistung für Verteidigung auszugeben. US-Präsident Donald Trump hatte die Unterstützung der USA für das Militärbündnis erneut in Frage gestellt. Es wäre lächerlich, die einseitige Beziehung zu den Alliierten fortzusetzen, schrieb Trump auf seiner Online-Plattform Truth Social. Beim Empfang für die Staats- und Regierungschefs von Lettland, Estland und Litauen lobte Merz das Engagement der NATO-Partner im Osten Europas. Das Treffen ist Teil der europäischen Abstimmung vor dem Gipfel in der Türkei. Erst vergangene Woche hatte sich der Kanzler deshalb mit Frankreich, Italien, Polen und Großbritannien beraten.
1: Vor einigen Wochen hat sich die Koalition auf ein neues Heizungsgesetz geeinigt. Noch ist es nicht endgültig beschlossen und trotzdem will es die Linke im Bundestag schon jetzt stoppen. Per höchstem Gericht. Anne-Katrin Mellmann.
5: Heute hat die Fraktion ihre Klage beim Bundesverfassungsgericht in Karlsruhe eingereicht. Sie richtet sich gegen das parlamentarische Verfahren beim neuen Gebäudemodernisierungsgesetz, auch bekannt als Heizungsgesetz. Die Linke kritisiert unter anderem die Informationslage. Unklar sei zum Beispiel, wie sich die Neuerungen in Zukunft auf das Klima auswirken könnten. Zudem schütze das Gesetz die Gaslobby, da auch nach 2045 Öl- und Gasheizungen eingebaut werden dürfen. Violetta Bock, Sprecherin der Linken für Klimagerechtigkeit, sagte, das Gesetz würde verpackt mit Grüngasquote und Biotreppe. Genau das sei wegen der Kosten und unklarer Verfügbarkeit jedoch einer der größten Angriffe auf Mieterinnen und Mieter. Die Linke im Bundestag hat nun eine Organklage eingereicht wegen der Verletzung von Informationsrechten der Bundestagsabgeordneten und zum zweiten einen Eilantrag. Er soll verhindern, dass das neue Gebäudemodernisierungsgesetz noch vor der parlamentarischen Sommerpause verabschiedet wird.
1: In Venezuela ist die Zahl der Todesopfer durch die Erdbeben weiter gestiegen. Mittlerweile ist die Rede von mindestens 2.595. Tausende werden noch vermisst und auch die Schäden an Gebäuden und der Infrastruktur werden immer deutlicher. Die Regierung kündigt deshalb weitere Maßnahmen an. Anne Dämmer.
6: Nach dem tödlichen Doppelerdbeben in Venezuela will die Regierung einen ersten Fonds von $200 Millionen für den Wiederaufbau einrichten. Die Gelder dafür werde der Internationale Währungsfonds freigeben, teilte die Interimspräsidentin Delcy Rodriguez auf einer Pressekonferenz mit. Zudem sei ein Konto für internationale Geldspenden bei der Lateinamerikanischen Entwicklungsbank eingerichtet worden. Auch dieses Geld solle vor allem in den Wiederaufbau fließen. Die Lage sei dramatisch, sagte Rodriguez. Zugleich wies sie die Kritik zurück, staatliche Stellen hätten bei der Katastrophenhilfe versagt. Nach den jüngsten Behördenangaben kamen bei dem Erdbeben in dem südamerikanischen Land mindestens 2.595 Menschen ums Leben. Mehr als 11.000 wurden verletzt. Tausende Menschen werden noch vermisst.
1: Bei einer Explosion in Monaco wurden am Montag 3 Menschen schwer verletzt. Jetzt wird eine 39-jährige Ukrainerin mit Wohnsitz in Deutschland per internationalem Haftbefehl gesucht. Die Spuren führen auch nach Hessen. Laut dem Landeskriminalamt hat man gestern eine von der Tatverdächtigen angemietete Wohnung im Main-Taunus-Kreis durchsucht. Weitere Informationen hat Caroline Düller.
7: Gut 3 Tage nach der Bombenattacke in Monaco mit 3 Verletzten hat die Polizeiorganisation Interpol am Vormittag eine sogenannte rote Ausschreibung veröffentlicht. Demnach fahnden die Ermittler nach der 39-jährigen ukrainischen Staatsbürgerin Anastasia Berezowska. Laut dem Fahndungsausschreiben spricht die Frau Deutsch. Ihr letzter bekannter Wohnsitz befand sich nach Angaben der monegassischen Staatsanwaltschaft in Deutschland. Die Tatverdächtige sei in einem Mietwagen geflüchtet und habe neben Frankreich und Italien weitere europäische Länder durchquert, so der zuständige Staatsanwalt von Monaco. Außerdem deute der Ablauf der Attacke darauf hin, dass die Tatverdächtige nicht allein gehandelt habe. Die monegassischen Behörden ermitteln unter anderem wegen versuchten Mordes und Mitgliedschaft in einer kriminellen Vereinigung. Bei den Verletzten handelt es sich nach übereinstimmenden Medienberichten um den ukrainischstämmigen Oligarchen Vadim Jarmolajew sowie 2 Mitglieder seiner Familie. Jarmolajew ist wegen seiner Geschäftsaktivitäten auf der von Russland besetzten Krim mit Sanktionen der ukrainischen Regierung belegt. Die monegassische Staatsanwaltschaft hat die Identität der Opfer bisher nicht offiziell bestätigt.
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8: mit Christian Sachsinger. Der Automarkt in Deutschland kommt in Schwung. Im ersten Halbjahr wurden insgesamt knapp 1,5 Millionen Autos neu zugelassen. Das sind knapp 6% mehr als im Vorjahr, wie aus Daten des Kraftfahrtbundesamtes hervorgeht. Von dem Plus profitieren allerdings vor allem ausländische Autobauer. Die kommen inzwischen auf einen Marktanteil von 44%. stark zulegen konnte, unter anderem auch Tesla. Der US-Elektroautohersteller hatte zuletzt stark eingebüßt. Jetzt im ersten Halbjahr ist der Absatz wieder um über 200% gestiegen. Europas Armeen rüsten massiv auf. Für die Rüstungsindustrie bedeutet das Rekordaufträge. Lange Zeit haben davon auch die Aktien aus dem Verteidigungssektor profitiert. Aber dieser Boom scheint nun vorbei zu sein. Rüstungsaktien wie etwa Rheinmetall gehören in diesem Jahr zu den größten Verlierern am Aktienmarkt. Stefan Liener zu den Hintergründen.
9: Mit dem Beginn des russischen Angriffskrieges gegen die Ukraine wurde die Rheinmetall-Aktie zu einem Titel, der sich plötzlich in den Depots auch von vielen Kleinanlegern fand. Binnen dreier Jahre verzwanzigfachte sich der Kurs. Im vergangenen Sommer erreichte er rund 2000 Euro. Seither geht es fast kontinuierlich abwärts. Allein in diesem Jahr hat Rheinmetall an der Börse knapp 30% an Wert eingebüßt. Zweistellige Kursverluste verzeichnete auch das Papier des Augsburger Getriebespezialisten Renk. Beim tschechischen Munitionshersteller CSG hat sich der Aktienkurs seit dem Börsengang im Januar sogar halbiert. Und der deutsch-französische Panzerbauer KNDS verschob zuletzt seinen für Juli geplanten Börsengang, weil man keine Chance sah, den angepeilten Verkaufspreis am Markt durchsetzen zu können. Analysten sehen klare Gründe für diesen Trend. So werde es immer deutlicher, dass die Rüstungsindustrie Probleme hat, ihre Rekordaufträge abzuarbeiten. Es gibt nämlich gleich mehrere Flaschenhälse. Da sind zunächst fehlende Kapazitäten bei Zulieferern. Dazu kommt ein eklatanter Mangel an Fachkräften und nicht zuletzt fehlt es bei den Herstellern selbst oft an Produktionskapazitäten.
8: Auch wenn es bei den Rüstungsaktien nicht mehr so gut läuft, die Stimmung an den deutschen Börsen insgesamt ist bestens. Der DAX heute wieder auf Rekordjagd, zum Handelsschluss etwa ein knappes Prozent mehr bei 25.800 Punkten. Nicht nur in Deutschland herrscht Unmut über die Bahn. In Frankreich gab es in den letzten Wochen zahlreiche Horrorgeschichten über den Bahnverkehr. Das System ist offenbar nicht ausreichend vorbereitet auf die Höchsttemperaturen. Kai Rienecker.
10: In Frankreich gab es in den vergangenen Wochen erhebliche Probleme im Schienenverkehr. Züge fielen aus, blieben liegen oder mussten anderen zur Hilfe eilen, sie abschleppen und Passagiere übernehmen. Bei Außentemperaturen von teilweise deutlich über 40 Grad versagten immer wieder die Klimaanlagen. Das Bahnpersonal wagte es teilweise schon gar nicht mehr, sie mit voller Stärke laufen zu lassen. In den Nachrichtensendungen oder im Bekanntenkreis hagelte es Berichte über grenzwertige Situationen von Bahnreisenden. Zwischen Paris und Lyon ging bei der ersten Hitzewelle Ende Mai stundenlang gar nichts mehr. Passagiere mussten Züge verlassen und sich unter Brücken vor der brütenden Sonne in Schutz bringen. Im Großraum Paris war ein TGV nach Nizza fast eine Stunde in einem Tunnel blockiert, ohne Klimaanlage und dann ging auch noch das Licht aus. An diesem Wochenende ist in Frankreich Ferienbeginn. Gleichzeitig ist eine neue Hitzewelle im Anmarsch. SNCF-Chef Jean Castex kündigte an, die Zahl der Züge um 10% zu reduzieren. Damit sollen problematische Züge erst einmal aus dem Verkehr genommen werden. Aber auch das Schienennetz macht der SNCF Sorgen. Bei großer Hitze hängen die Elektrokabel durch und es kann zu Abrissen kommen. An den gerade erlebten Rekordhitzetagen rief die französische Bahn ihre Kunden dazu auf, lieber ganz auf lange Bahnfahrten zu verzichten.
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1: Es ist 17.45 Uhr.
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1: Die Nachrichten mit Carsten Fabian.
12: Julian Nagelsmann ist nicht mehr Bundestrainer. Nachdem die Fußballnationalmannschaft im 16. Finale der WM ausgeschieden ist, hat der Chefcoach seinen sofortigen Rücktritt erklärt. DFB-Sportdirektor Rudi Völler sagte, nach dem Aus verdiene Nagelsmanns Entscheidung Respekt, weil er Verantwortung übernehme. Als Nachfolger für den Posten des Bundestrainers steht Jürgen Klopp bereit. Geplante Steuerentlastungen könnten weitgehend verpuffen. Laut einer Analyse des Instituts der deutschen Wirtschaft drohen die steigenden Sozialbeiträge, die Entlastungen aufzuheben. Zwar könnten vor allem Haushalte mit Kindern zunächst von der Steuerreform profitieren, so ein IW-Experte. kommen dann neben steigenden Rentenbeiträgen noch höhere Sozialbeiträge dazu, seien Mehrbelastungen absehbar. Kanzler reagiert gelassen auf US-Kritik. Merz argumentierte, Deutschland verdopple seine Verteidigungshaushalt innerhalb von 4 Jahren. Das sei eine große Kraftanstrengung. Man brauche sich vor niemandem zu verstecken, so der Kanzler. Kurz vor dem NATO-Gipfel in Ankara hatte US-Präsident Trump die deutschen Verteidigungsausgaben als lächerlich bezeichnet. Mehr als 58.000 Paare haben 2025 in Bayern geheiratet. Das ist in etwa so viel wie im Jahr zuvor, wie das Landesamt für Statistik mitgeteilt hat. 1.300 Paare, die sich standesamtlich das Jawort gegeben haben, waren gleichgeschlechtlich. Das beliebteste Hochzeitsdatum war der 2.5.2025. Omas gegen Rechts erhalten Würzburger Friedenspreis. Laut Mitteilung des Preiskomitees wird damit das Engagement der Ortsgruppe im Kampf für Demokratie und gegen Rassismus gewürdigt. Sie organisierten Mahnwachen und seien mit Infoständen etwa zum Tag des Grundgesetzes präsent. Der Friedenspreis ist mit 3.000 Euro dotiert und wird Ende Juli verliehen. Das Wetter in Bayern freundlich, an den Alpen ein paar Wolken. Nachts kühlt es ab auf bis zu 8 Grad.
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13: mit Christine Gaub. Der kleine schwäbische Ort Unterliedsheim im Landkreis Dillingen feiert heuer sein 1000-jähriges Bestehen. Am Wochenende wird groß gefeiert mit Ritterspielen und auch der Klostergarten wurde wieder hergerichtet. Lange verwildert blühen dort jetzt wieder Blumenkräuter und Nutzpflanzen, ganz nach dem Vorbild von Geistlichen wie Sebastian Kneip oder Hildegard von Bingen.
14: Kneip ist da von rechts,
15: sagt Karin Lachenmeier und zeigt auf eines der 4 rechteckigen Beete, die sie mit vielen Helfern in den vergangenen Monaten angelegt hat. Kräuter wie Salbei, Oregano oder Majoran wachsen da, gelbe Ringelblumen und duftender Lavendel. Als Vorbild dienten andere Klostergärten.
14: Also los ging's mit dem Besuch von der Insel Reichenau und dann war die noch in Kloster Rockenburg.
15: Diese Gärten und andere hat sie gemeinsam mit ihrem Mann Lorenz in den vergangenen 2 Jahren besichtigt. Inzwischen haben sie die Reisen abgeschlossen und den eigenen Klostergarten wieder hergerichtet. Mit den gewonnenen Eindrücken und einer ganz bestimmten Idee im Kopf.
14: Körper und Geist und Seele soll eine Einheit sein. Und das muss sich in so einem Garten auch wohlfühlen und riechen und sehen und hören, also wie die Vögel zwitschern. Und ich muss echt sagen, das haben wir in dem Garten ganz toll erreicht.
15: Ganz nach dem Lauinger Mönch Albertus Magnus, nach dessen Vorbild eines der 4 mit Kräutern, Blumen und Gemüse bepflanzten Beete angelegt ist. Sein Name steht in schwungvoller weißer Schrift auf einem Tontäfelchen. Die anderen Beete sind Pfarrer Sebastian Kneip, dem Abt Wallafried Strabo und Hildegard von Bingen gewidmet.
14: Weil sie auch Benediktinerin war und eben eine der bedeutendsten Heilpflanzenkundigen.
15: In gemeinschaftlicher Arbeit mit vielen Helferinnen und Helfern aus Unterliedsheim haben sie den alten Klostergarten wieder hergerichtet. Der war vorher total verwildert.
14: Das war schon lange Anliegen. Und jetzt zur 1000-Jahr-Feier war das dann der Ansporn jetzt oder nie.
15: Viele haben mit angepackt, Bäume und Büsche rausgemacht und den Garten verwandelt in diesen wunderbaren Kräuter- und Blumengarten, der jetzt für die 1000-Jahr-Feier den letzten Schliff bekommt.
14: Hier haben wir noch alte Pflanzen, die damals gegessen worden sind vor 1000 Jahren. Also Leinsamen, Linsen.
15: Und schwarzer und weißer Emmer. Dieses Urgetreide befreien Karin Lachenmeiers Tochter Michaela und Emily Weizenecker gerade von Unkraut.
16: Macht richtig Spaß und gerade ist das Ergebnis, hat schon ein richtiges Erfolgserlebnis, ja.
15: Währenddessen arbeitet Karin Lachenmeier im der Maria gewidmeten Rundbeet weiter.
17: Das ist das Veilchen und Ei.
14: Da gibt es die 8 Marienpflanzen. Die Madonnenlilie ist eben das Zeichen der Reinheit, die Achillei, die Schwertlilie.
15: Und Rosen, die ihrem Gatt Herian gerade pflanzt. Jahrelang hat sie in Unterliedsheim die Rosenschauen ausgerichtet, die tausende Besucher lockten. In guter Erinnerung daran wird sie auch ein Rosenzimmer gestalten, extra für die 1000-Jahr-Feier am Wochenende. Der Garten draußen wird die allerdings überdauern.
13: Judith Sacher war im Klostergarten von Unterliedsheim. 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
18: Es ist die Hochzeit des Jahres in den USA. Pop-Superstar Taylor Swift heiratet den Football-Profi Travis Kelce. Die beiden haben das offiziell zwar gar nicht bestätigt, aber es deutet alles darauf hin, dass die Feier heute ab 17 Uhr Ortszeit, also in etwa 5 Stunden, im berühmten Madison Square Garden in New York stattfindet. Und viele Swifties wollen da natürlich dabei sein. Trotz großer Hitze von bis zu 40 Grad hatten die Fans der erfolgreichsten Sängerin aller Zeiten stundenlang in Manhattan ausgeharrt. New York-Korrespondent Martin Ganselmeier berichtet.
19: Es ist heiß und schwül in New York. Gestern 39 Grad, heute sollen es mehr als 40 Grad werden. Die Wetterfrösche warnen, dass der Asphalt vor dem Madison Square Garden schon schmilzt. Doch die Anhänger von Taylor Swift harren aus, um einen Blick auf ihr Idol zu erhaschen. Einer von ihnen ist der 25-jährige New Yorker Ryan Wang. Er hat 7 Stunden lang gewartet und glaubt, den Popstar kurz im vorbeifahrenden Auto gesehen zu haben.
20: I've been waiting 7 hours to see her, and I only see her like 5 seconds, and she said hi to us, and I just feel like everything is worse.
19: 5 Sekunden habe ich sie gesehen und sie hat hi zu uns gesagt. Allein dafür hat es sich voll gelohnt. Seit mehr als 15 Jahren liebe ich sie, sagt Ryan, dessen Familie aus China kommt. Dies ist für mich eine wunderbare, unersetzliche Erfahrung, von der ich mein Leben lang zehren werde.
20: I've been loving her for more than 15 years, so it's gonna be a very, very amazing and irreplaceable experience for me and my entire life.
19: Ryan trägt ein Swift-T-Shirt von einem ihrer Konzerte und natürlich, wie viele Swifties, ein Freundschaftsarmband. Etwas Bedauern schimmert bei Ryan durch, dass Taylor Swift nun durch ihre Hochzeit mit Footballstar Travis Kelce nicht mehr zu haben ist. Trotzdem freue er sich so sehr für sie, sagt Ryan. Es wird nicht das Ende meiner 15-jährigen Liebe für sie sein. Auch in Zukunft werde ich sie lieben.
20: I'm so, so, so happy for her. It's not the end for my 15 years of loving her, I will still love her in the future.
19: Neben Ryan steht Rusty Carbo aus Wichita, Kansas. Nicht weit entfernt also von Kansas City, der Stadt, in der der Bräutigam von Taylor Swift, Footballstar Travis Kelce, lebt. Mit den Kansas City Chiefs hat er 3-mal den Super Bowl gewonnen. Aber nicht wegen des Bräutigams ist die 34-jährige Pilotin zum Madison Square Garden gekommen. Ich bin Fan von ihr seit ihrem ersten Country-Album, sagt sie. Wir sind fast gleich alt.
21: I've been a fan since her very first country album. We're about the same age. I grew up in Oklahoma and it's very country there. So I kind of feel like I grew in my music tastes with her as well.
19: Rusty ist in Oklahoma aufgewachsen, einer Hochburg der Country-Musik. Aber ihr Musikgeschmack habe sich so wie der von Taylor Swift weiterentwickelt. Die Pilotin freut sich für beide, Braut und Bräutigam. Und als Bürgerin des Bundesstaates Kansas hat sie das Gefühl, ihr Nachbar zu sein.
21: I'm happy for both of them. Yeah, and as a Kansas native, I feel like, you know, I'm her neighbor.
19: Die 11-jährige Adeline ist mit ihrem älteren Bruder und den Eltern aus Ohio nach New York gekommen. Die Reise war schon länger geplant, aber die Hochzeit ihres Idols bestimmt nun das Besuchsprogramm. Irgendwie verrückt, jetzt so nah bei ihr zu sein, sagt Adeline und bedauert, ihren vorbeifahrenden Wagen verpasst zu haben. Immer wieder fahren am Liefereingang Wagen vor. Man kann Blumengebinde sehen und Caterer liefern Speisen und Getränke ab. Die Anzeichen verdichten sich, dass die Traumhochzeit des Jahres im Laufe des Tages tatsächlich im New Yorker Madison Square Garden stattfindet.
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22: Mit Edgar Endres. Jetzt muss verhandelt werden und wohl auch gepokert. Es geht um viel Geld nach dem Rücktritt von Julian Nagelsmann als Bundestrainer. Der Neue soll Jürgen Klopp werden, der steht aber bei Red Bull noch unter Vertrag. Ist Klopp also der Richtige? Die Fans sind sich nicht ganz einig.
23: Ja, Jürgen Klopp würde eine sehr positive Chemie reinbringen in die Mannschaft. Und ja, sein Name sagt schon einiges, finde ich. Er hat auch sehr viel Geschichte reingebracht in den Fußball, finde ich. Und ja.
24: Ich glaube eher, dass das Problem bei der Nationalmannschaft nicht so wirklich an der Trainerposition liegt, sondern an anderen Stellen.
25: Ich bin mir nicht sicher, ob ein Trainerwechsel das bringt, was man sich davon erhofft oder verspricht. Weil das ist natürlich jetzt irgendwie gerade sehr einfach zu sagen, das wird die Lösung sein.
22: Mal abwarten, ob Jürgen Klopp tatsächlich unterschreibt. Tennis in Wimbledon heißt heute Jan-Lennart Struff gegen Daniil Medvedev aus Russland. 36 Jahre ist Struff mittlerweile alt, doch gegen die Nummer 9 der Welt sieht das Ganze bisher, Ina Kast, nicht so alt aus.
26: Es ist unfassbar, in welcher Form Jan-Lennart Struff ist bei diesem Turnier. Die ersten beiden Sätze gegen Daniil Medvedev nach großem Kampf mit 7-6 gewonnen, also jeweils im Tiebreak. Im dritten Satz hat er ganz früh sein Aufschlagspiel verloren, sogar zu 0. Da dachte ich, oh je, jetzt fällt er von der Konzentration her ab und die Dinge nehmen ihren Lauf, nämlich dass der Favorit Medvedev jetzt über den Deutschen rüberrollt sozusagen, aber nichts da. Obwohl Jan-Lennart Struff mit 2 Breaks zurück war, 2-5 konkret, hat er jetzt beide Breaks wieder wieder zurückgeholt und kann in diesen Satz wieder voll reinkommen. Und der Daniil Medvedev, ich glaube, der ist jetzt langsam richtig genervt und der weiß auch nicht mehr so richtig, was er tun soll. 5-5 steht es jetzt also im dritten Durchgang. Und wir gucken noch auf zwei, die hier sicherlich auch zu den Titelanwärtern gehören, nämlich Novak Djokovic und Jannik Sinner. Die sind gerade fast zeitgleich ins Achtelfinale eingezogen. Sinner glatt in drei Sätzen durch gegen den US-Amerikaner Jenson Brooksby. Novak Djokovic hatte da auf dem Center Court bei wirklich warmen Temperaturen heute größere Mühe gegen den Franzosen Arthurin der Knecht. Die ersten beiden Sätze gingen erwartungsgemäß an den Serben. Den dritten hat er dann überraschend deutlich mit 1-6 verloren. Und dann war es letztlich wieder ein Tiebreak. Im vierten Satz, den hat Djokovic dann mit all seiner Erfahrung für sich gewinnen können. Also Djokovic und Sinner sind im Achtelfinale in Wimbledon. Und aus deutscher Sicht hoffen wir jetzt, dass Jan-Lennard Struff das auch schaffen wird.
22: In einer Stunde sind wir wieder live in London zurück. Es ist bisher eine außergewöhnlich gute Saison für die Munich Ravens in der European Football Alliance, denn die Playoffs sind fast schon gebucht. Vielleicht gelingt dies ja schon am Samstag, also morgen Nachmittag in Tirol. Taufik Khalil.
2: Es ist das Spiel, bei dem die erste Entscheidung in dieser Premierensaison der European Football Alliance fallen kann. Gewinnen die Munich Ravens nämlich in Innsbruck bei den Raiders Tirol, dann bleiben sie nicht nur Erste in der Tabelle, sondern sichern sich bereits im 6. von 10 Spielen den Playoff-Platz für eines der zwei Halbfinals Mitte August. Die Ausgangslage könnte deutlicher nicht sein. Hier die Ravens ungeschlagen, 5 Spiele, 5 Siege, zuletzt ein dramatisches 37-34 in allerletzter Sekunde gegen Nordic Storm aus Kopenhagen. Da die Raiders aus Tirol. 5 Spiele, 5 Niederlagen. Doch die Moralstimme, heißt es von deren Trainer Juan Fatah, vor dem Battle of the Alps, wie die Begegnung beworben wird. Es ist schon Teil 2 in diesem Alpenbattle. Im Hinspiel zu Saisonbeginn im Grünwalder Stadion in München gab es einen 58-30 Sieg für die Ravens. Eigentlich kann für die Bayern ja fast nicht schief gehen, doch der Sieg gegen Nordic hat bei 37 Grad und 3,5 Stunden Spielzeit enorm Kraft gekostet und einige Verletzte. Trotzdem, der Favorit sind ganz klar die Ravens.
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18: A3 Nürnberg Richtung Passau zwischen Straubing und Schwarzach, 4 Kilometer Stau. A6 Nürnberg Richtung Pilsen zwischen Altdorf, Leinburg und Ahlfeld, ein Unfall auf der linken Spur, 6 Kilometer Stau. A7 Fulda Richtung Würzburg zwischen Dreieck Fulda und Bad Brückenau Wildflecken, 10 Kilometer Stau. A8 München Richtung Salzburg zwischen Irschenberg und Rohrdorf, 15 Kilometer an einer Baustelle. A8 Salzburg Richtung München zwischen Fraßdorf und Rosenheim, 7 Kilometer Stau. A9 München Richtung Nürnberg zwischen Manching und Denkendorf, Stau und stockend. A93 Regensburg Richtung Holledau zwischen Regensburg Nord und Regensburg Pfaffenstein, Sperre nach einem Unfall. Ortskundige Autofahrer werden gebeten, das Gebiet weiträumig zu umfahren. Es gibt schon 8 Kilometer Stau. Und zum Schluss A94 München Richtung Passau zwischen Lengdorf und Schwindeck, 7 Kilometer Stau. Und der kurze Blick aufs Wetter in Bayern. In der Nacht bleibt es trocken, es kühlt ab auf 14 bis 8 Grad. Morgen wird es dann überwiegend freundlich, nur am Nachmittag nördlich des Mains können mehr Wolken und vereinzelt etwas Regen durchziehen bei maximal 21 bis 30 Grad.

0: 18 Uhr.
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2: Mit Holger Roman und diesen Themen: Trainerdämmerung beim DFB. Nach dem mehr oder weniger freiwilligen Ausscheiden von Julian Nagelsmann gilt Jürgen Klopp als heißester Tipp für seine Nachfolge. Kritik am schwarz-roten Reformprogramm, vor allem die geplanten Änderungen an den Krankschreibungsregeln, stoßen auf Widerstand. Und Klage gegen neues Heizungsgesetz. Die Linkspartei will die Änderungen der Koalition in Karlsruhe prüfen lassen. Noch rollt der Ball bei der Fußball-WM in Nordamerika und wie man gestern Abend zum Beispiel im Spiel Spanien gegen Österreich sehen konnte, er rollt recht munter und höchst unterhaltsam. Für Team Deutschland und seine Fans ist das Turnier allerdings vorbei und für den DFB hat die Aufarbeitungsphase des sportlichen Debakels vom Montagabend begonnen. Eine Konsequenz, über die seit Tagen schon spekuliert wird und wurde, steht seit heute fest. Ein neuer Bundestrainer wird gesucht. Denn Julian Nagelsmann hat seinen vorzeitigen Rückzug erklärt. Darüber und über seinen mutmaßlichen Nachfolger wollen wir jetzt sprechen. Und zwar mit unserer Sportreporterin Tabea Kunze, die, wie ich erfahren habe, noch in Winston-Salem ausharrt. Stimmt das?
3: Ja, das stimmt. Ich bin noch in Winston-Salem, genauso wie noch einige Banner und Fahnen, die der DFB hier aufgehangen hat. Aber ansonsten ist nicht mehr viel zu sehen vom Deutschen Fußballbund.
2: Ja, last woman standing, könnte man sagen. Er sei keiner, der wegläuft, hat Julian Nagelsmann am Abend der Niederlage noch trotzig erklärt. Warum geht er jetzt doch, nachdem sein Vertrag ja vor der WM erst noch verlängert wurde? Oder ist das naiv zu fragen?
3: Ja, der Druck ist einfach zu groß geworden auf Julian Nagelsmann. Es gab gestern dieses dreistündige Gespräch zwischen ihm und der DFB-Spitze und da hat ihm ja die Spitze um Präsident Bernd Neuendorf doch sehr deutlich gemacht, dass es für ihn keine Zukunft gibt und ja, er ist jetzt mit diesem Rückzug, also mit seinem Rücktritt, ist er nur einem möglichen Rauswurf zuvorgekommen, so muss man es wirklich sagen. Also er ist zumindest noch über diese Brücke gegangen, halbwegs gesichtswahrend aus dieser Krise herauszuschreiten. Er hat auch weiterhin Anspruch auf seine Abfindung, die bei rund 7 Millionen Euro liegen soll. Also dieser Abschied, der wird ihm auch noch versüßt, aber eine Zukunft für Nagelsmann gab es einfach nicht.
2: Jetzt hat man ja so ein bisschen das Gefühl eines Déjà-vu. Immer wenn es schlecht läuft bei der Nationalmannschaft oder auch bei einem Bundesligaverein, dann heißt es sofort, der Trainer ist schuld. Ist das denn in diesem Fall auch so eindeutig? Was sagen denn Sie und Ihre Kollegen dazu?
3: Es gibt einige Dinge, die man Julian Nagelsmann einfach vorwerfen kann und da können wir auch erstmal sportlich bleiben. Er hat es nicht geschafft, ein Team zu formen, das hier bei dieser WM wirklich konkurrenzfähig war. Die deutsche Mannschaft war defensiv nicht stabil und in der Offensive hatte sie auch keine klare Idee, die Spieler verfolgt haben. Die scheinen aber auch wiederum von Nagelsmann nicht richtig eingestellt worden zu sein. Wir haben gehört, dass einige Spieler beklagt haben, dass Nagelsmann zu wenig mit ihnen gesprochen hat. Das ist auch teilweise zu kompliziert war, was er versucht hat, bei ihnen zu vermitteln. Also auch das ist sicher unglücklich. Und dazu kommt das große Thema Kommunikation und Außendarstellung. Julian Nagelsmann wirkte dünnhäutig, wenig kritikfähig und hat einfach auch Spieler zum Teil öffentlich beschädigt. Beispielhaft sicher der Umgang mit Oliver Baumann und Manuel Neuer oder auch mit Stürmer Dennis Undav. Also das waren einfach unglückliche Dinge, die man Nagelsmann jetzt auch vorwerfen musste.
2: Dann legen wir mal das Kapitel Nagelsmann kurz ad acta. Sprechen wir über die Nachfolge. Die Spatzen pfeifen es schon länger von den Dächern. Jürgen Klopp, der Erfolgstrainer von Mainz 05, Borussia Dortmund und zuletzt FC Liverpool, ist ja ein idealer Nachfolger, sagen viele, und offenbar auch der Wunschkandidat des DFB. Läuft tatsächlich alles auf ihn zu jetzt?
3: Der DFB hat das ja sogar schriftlich mitgeteilt in diesem Entlassungsstatement von Julian Nagelsmann, dass jetzt eben das Gespräch mit Klopp gesucht werden soll. Es sollen auch schon erste Gespräche stattgefunden haben, aber noch keine konkreten Verhandlungen. Und das ist jetzt genau der Punkt. Jürgen Klopp steht nicht nur weiterhin hier als TV-Experte bei dieser WM unter Vertrag, sondern er ist eben auch globaler Fußballchef im Red Bull-Konzern. Und dort hat er noch einen Vertrag, der bis 2029 läuft. Das heißt mit anderen Worten, der DFB wird sehr viel Geld auf den Tisch legen müssen, um Klopp aus diesem Vertrag herauszulösen. Und das sind eben die schwierigen Verhandlungen, die jetzt in den nächsten Tagen passieren müssen.
2: Der Faktor Geld, das ist ja im Profisport nichts Ungewöhnliches. Letzte Frage, jetzt soll Klopp das alles richten, soll den gekränkten Nationalstolz wieder heilen, soll Deutschland zurück zu Titeln führen. Ist er denn der Richtige dafür, auch was seine künftigen Kollegen angeht, sein Team beim DFB in der jetzigen Situation?
3: ja, wer mit ihm dort zusammenarbeiten soll, also was jetzt zum Beispiel Co-Trainer angeht oder ob er überhaupt noch mit einem Sportdirektor Rudi Völler zusammenarbeiten möchte, das ist ja alles noch offen. Das muss Klopp erstmal darlegen. Was die Spieler angeht, glaube ich, wird er nicht vor Veränderungen zurückschrecken. Es ist ja logisch, es wird für Manuel Neuer nicht mehr weitergehen. Auch Antonio Rüdiger, Leon Goretzka, Leroy Sané kann ich mir schwer vorstellen in einer Nationalmannschaft der Zukunft. Aber Klopp hat ja gezeigt bei seinen Stationen, dass er junge Spieler entwickeln kann, dass er erfolgreiche Mannschaften formen kann und dass er vor allen Dingen so ein Wir-gegen-den-Rest-Gefühl in Mannschaften kreieren kann. Und das würde, glaube ich, dem DFB jetzt sehr, sehr gut tun.
2: Also Erfahrung schlägt am Ende vielleicht doch Jugend. Trainerdämmerung beim DFB folgt Klopp nun auf Nagelsmann. Danke für diese Einschätzungen an unsere Sportexpertin Tabea Kunze und guten Heimflug. Die Koalition hat ihr großes Reformpaket vorgelegt, mit dem sie Deutschland wieder fit kriegen möchte, wie sich der Bundeskanzler gestern ausgedrückt hat. Und alles in allem fallen die Reaktionen auf das 34-Punkte-Papier bis jetzt auch recht positiv aus. Vor allem, dass sich Union und SPD endlich mal zusammengerauft haben, um gemeinsam etwas voranzubringen, wird von den Kommentatoren als Erfolg gewürdigt. Auf Kritik stoßen allerdings die Änderungen, die Schwarz-Rot im Bereich der Krankschreibungsregeln plant. Stichwort Attestpflicht ab Tag 1 und Stichwort Abschaffung der telefonischen Krankschreibung. Dagegen laufen nun vor allem die Ärzte und die Gewerkschaften Sturm. Dietrich Karl Meurer dazu.
0: Man sitzt auf der Bettkante und überlegt, passt das heute?
4: So beschreibt Unionsfraktionschef Jens Spahn in der ARD die Fälle, die die Bundesregierung mit den neuen Regeln bei Krankschreibungen verhindern will. Union und SPD haben in ihrem Reformpaket vereinbart, die telefonische Krankschreibung abzuschaffen. Außerdem soll eine Arbeitsunfähigkeitsbescheinigung grundsätzlich schon ab dem ersten Krankheitstag vorgelegt werden. Die Koalition will damit die hohen Fehlzeiten in Deutschland senken. Spahn verweist auf rund 18 Krankheitstage je Arbeitnehmer im Jahr und vergleicht.
0: Die Frage stellt sich schon, ob die Deutschen so viel kränker sind tatsächlich als die anderen in Europa. Und deswegen braucht es da Maßnahmen.
4: Zudem erklärt der CDU-Politiker,
0: wer aber tatsächlich vielleicht an dem jeweiligen Morgen nicht wirklich krank ist, aber noch überlegt, ob er hingehen sollte, der entscheidet sich dann im Zweifel vielleicht doch fürs Arbeiten.
4: Das sei auch fairer gegenüber Arbeitskollegen. Auch Bundeskanzler Friedrich Merz verteidigt die Pläne und sorgt gleichzeitig für Fragen, wenn er im ZDF sagt,
5: Sie müssen nicht am ersten Tag in die Arztpraxis. Sie müssen vom ersten Tag eine Arbeitsunfähigkeitsbescheinigung haben.
4: Wie das ohne telefonische Krankschreibung laufen soll, lässt er offen. Vielleicht denkt er an die Möglichkeit der Videosprechstunde. Für ungläubiges Stirnrunzeln sorgt auch, was der Kanzler in der ARD erklärt.
6: Wir kehren zu der Regelung zurück, die wir vor Corona hatten.
4: Das stimmt nur teilweise, denn vor der Pandemie galt bereits die heutige 3-Tage-Regel. Beschäftigte mussten ein Attest normalerweise erst vorlegen, wenn die Krankheit länger als 3 Kalendertage dauerte. Arbeitgeber aber können die Bescheinigung seitdem ab dem ersten Tag verlangen. Neu wäre, dass die Vorlage am ersten Krankheitstag zum gesetzlichen Regelfall wird. Beim Hausärzteverband nennt man den Plan eine Katastrophe. Verbandsvorsitzender Markus Blumenthal-Bayer warnt bei NDR Info.
7: Es werden in dieser Kombination mehrere Millionen mehr Patientinnen und Patienten in unsere sowieso schon sehr vollen Praxen drängen.
4: Viele Menschen kämen dann vor allem für eine Bescheinigung in die Praxen.
7: Die Kranken, die uns dringend brauchen, die werden viel länger warten müssen.
4: Strittig ist auch die Frage, ob die in der Pandemie eingeführte Möglichkeit der telefonischen Krankschreibung den Krankenstand tatsächlich erhöht hat, so wie es Merz im Interview erklärt.
5: Wir sehen, dass seitdem die Krankschreibungen deutlich angestiegen sind.
4: Ärzte und Krankenkassen sehen dafür keinen Beleg. Der Hausärzteverbandsvorsitzende Blumenthal-Bayer erklärt,
7: mit der telefonischen Krankschreibung hat das alles gar nichts zu tun. Da gibt es mittlerweile unzählige Studien, auch die Krankenkassen selber analysieren das und sagen, die telefonische Krankschreibung hat dazu überhaupt keine Veränderungen geführt.
4: Ihr Anteil lag zuletzt bei weniger als 2% aller Krankschreibungen. Auch aus der SPD kommen inzwischen Zweifel an der konkreten Umsetzung. Parteichef Lars Klingbeil sagt,
8: natürlich müssen wir das jetzt so machen, dass niemand krank zur Arbeit geht. Also da wird man jetzt gute pragmatische Lösungen finden müssen.
4: Viele Fragen bleiben also noch unbeantwortet. Im Schatten der Debatte steht auch ein Vorhaben, das bei vielen Versicherten auf Zustimmung stoßen dürfte. Die Koalition plant eine Termingarantie für Fachärzte. Patienten sollen dadurch schneller einen Termin bekommen.
2: Es war eines der umstrittensten Gesetze der vorigen Ampelregierung, das sogenannte Heizungsgesetz, alias Gebäudemodernisierungsgesetz. Schwarz-Rot hat es grundlegend überarbeitet und die Klimaschutzbestimmungen etwas gelockert. Zur Freude vieler Hausbesitzer, aber zum Leidwesen der Grünen und offensichtlich auch der Linkspartei. Deren Bundestagsfraktion hat heute beim Bundesverfassungsgericht in Karlsruhe einen Eilantrag gestellt, um den Gesetzentwurf noch zu stoppen. Und weil man auch den Umgang der Koalition mit dem Parlament in dieser Sache kritisiert, wurde auch gleich noch eine Organklage eingereicht. Anne-Kathrin Mellmann erläutert.
9: Heute hat die Fraktion ihre Klage beim Bundesverfassungsgericht in Karlsruhe eingereicht. Sie richtet sich gegen das parlamentarische Verfahren beim neuen Gebäudemodernisierungsgesetz, auch bekannt als Heizungsgesetz. Die Linke kritisiert unter anderem die Informationslage. Unklar sei zum Beispiel, wie sich die Neuerungen in Zukunft auf das Klima auswirken könnten. Zudem schütze das Gesetz die Gaslobby, da auch nach 2045 Öl- und Gasheizungen eingebaut werden dürfen. Violetta Bock, Sprecherin der Linken für Klimagerechtigkeit, sagte, das Gesetz würde verpackt mit Grüngasquote und Biotreppe. Genau das sei wegen der Kosten und unklarer Verfügbarkeit jedoch einer der größten Angriffe auf Mieterinnen und Mieter. Die Linke im Bundestag hat nun eine Organklage eingereicht wegen der Verletzung von Informationsrechten der Bundestagsabgeordneten und zum zweiten einen Eilantrag. Er soll verhindern, dass das neue Gebäudemodernisierungsgesetz noch vor der parlamentarischen Sommerpause verabschiedet wird.
2: Der Autobauer Mercedes muss sparen, das hat der Vorstand erst vergangene Woche mitgeteilt. Und um die Kosten zu senken, will der Konzern die Arbeitszeit ohne Lohnausgleich verlängern und hat als Sofortmaßnahme auch noch für die meisten Mitarbeiter eine Sonderzahlung verschoben, die die Beschäftigten eigentlich diesen Monat hätten erhalten sollen. Dagegen haben viele heute an Mercedes-Benz-Standorten in ganz Deutschland protestiert. Geli Hensoldt war bei einer der größten im Werk Sindelfingen bei Stuttgart.
10: Vor dem Mercedes-Werk in Sindelfingen kamen nach Angaben der Gewerkschaft etwa 20.000 Mitarbeitende zusammen. Das Unternehmen spricht von 10.000 Teilnehmenden. In Sprechchören forderten sie während der Kundgebung mehrmals Ola raus, also die Entlassung des Mercedes-Vorsitzenden Ola Källenius. Die baden-württembergische IG Metall-Chefin Barbara Resch, die auf der Protestkundgebung bei Mercedes in Rastatt sprach, kritisierte, die Beschäftigten sollten die Zeche für Fehlentscheidungen im Vorstand zahlen. Zukunftssicherheit erreiche man nicht durch Druck und längere Schichten, sondern durch Investitionen, gute Produkte und Respekt vor der Leistung der Mitarbeitenden, so Resch. Der Mercedes-Vorstand will die Arbeitskosten senken und hat dafür unter anderem eine Verlängerung der Wochenarbeitszeit ohne Lohnausgleich ins Spiel gebracht. Ein Mercedes-Sprecher erklärte vorab, man nehme mögliche Unsicherheiten und Sorgen ernst. Dem Unternehmen sei es wichtig, die Beschäftigten frühzeitig und transparent zu informieren, auch bei schwierigen Entscheidungen. Der Protest bei Mercedes heute soll der Auftakt für weitere bundesweite Aktionen der IG Metall sein. So ist unter anderem am 9. Juli in Stuttgart ein Autokorso von Beschäftigten der Autoindustrie geplant.
2: In Venezuela ist die Zahl der Opfer durch die beiden Erdbeben weiter gestiegen. Mittlerweile ist die Rede von mindestens 2.595 Toten. Tausende werden aber nach wie vor vermisst. Auch die Schäden an Gebäuden und der Infrastruktur werden immer deutlicher. Die offensichtlich überforderte Regierung kündigt weitere Maßnahmen an. Aus Venezuela Anne Demmer.
11: Nach dem tödlichen Doppelerdbeben in Venezuela will die Regierung einen ersten Fonds von $200 Millionen für den Wiederaufbau einrichten. Die Gelder dafür werde der Internationale Währungsfonds freigeben, teilte die Interimspräsidentin Delcy Rodriguez auf einer Pressekonferenz mit. Zudem sei ein Konto für internationale Geldspenden bei der Lateinamerikanischen Entwicklungsbank eingerichtet worden. Auch dieses Geld solle vor allem in den Wiederaufbau fließen. Die Lage sei dramatisch, sagte Rodriguez. Zugleich wies sie die Kritik zurück, staatliche Stellen hätten bei der Katastrophenhilfe versagt. Nach den jüngsten Behördenangaben kamen bei dem Erdbeben in dem südamerikanischen Land mindestens 2.595 Menschen ums Leben. Mehr als 11.000 wurden verletzt. Tausende Menschen werden noch vermisst.

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2: Und jetzt gibt's erstmal Nachrichten.
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2: Um 17:45 mit Carsten Fabian.
3: Merz bedankt sich bei Nagelsmann. Der Bundeskanzler hat dem bisherigen Fußball-Bundestrainer für sein Engagement und den Einsatz in den letzten Jahren gedankt. Nagelsmann ist nach dem frühen WM-Aus der deutschen Mannschaft zurückgetreten. Als Favorit für die Nachfolge gilt Jürgen Klopp. Gerlach kritisiert geplante Abschaffung der telefonischen Krankschreibung. Diese brächte nur zusätzliche Bürokratie, warnte die bayerische Gesundheitsministerin in einem Hörfunkinterview. Der Gewinn sei relativ überschaubar, denn nur rund 1% der Krankschreibungen erfolge telefonisch. Auch kritisierte Gerlach die verpflichtende Krankschreibung ab dem ersten Tag. Es brauche ein Konzept mit Maß und Ziel, das Praxen nicht überfordere. NATO will Ukraine mit weiterem Milliardenbetrag unterstützen. Wie es hieß, haben sich die 32 Bündnisstaaten wenige Tage vor ihrem Gipfeltreffen in Ankara darauf verständigt. Demnach soll die Ukraine in den nächsten 2 Jahren jeweils 70 Milliarden Euro von der NATO für militärische Ausrüstung und für Ausbildung erhalten, also insgesamt 140 Milliarden Euro. Mercedes-Beschäftigte wehren sich gegen geplanten Sparkurs. Allein an der Kundgebung am Traditionsstandort Sindelfingen in Baden-Württemberg nahmen nach Angaben der Gewerkschaft IG Metall 20.000 Mitarbeiter teil. Mercedes selbst sprach von 10.000. Der Protest richtet sich unter anderem gegen die von der Konzernspitze geplante unbezahlte Erhöhung auf eine 40-Stunden-Woche. Staatsanwaltschaft stellt Ermittlungen zum Einsturz der Dresdner Carola-Brücke ein. Es gebe keine Anhaltspunkte für einen strafrechtlich relevanten Sachverhalt, teilte die Ermittlungsbehörde mit. In dem Fall lagen Strafanzeigen unter anderem gegen den Dresdner OB Hilbert vor. Die Brücke war im September vor 2 Jahren teilweise eingestürzt. Für kommendes Jahr ist ein Neubau geplant. Das Wetter in Bayern. Mix aus Sonne und einigen Wolken, ab und zu windig, in der Nacht verbreitet klar.
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4: Mit Christine Gaub. Für den Umbau des Max-Morlock-Stadions in Nürnberg haben der Club und die Stadt heute die Pläne vorgestellt. 50.000 Fans sollen dort dann Platz finden, Eleonore Birkenstock berichtet.
5: Die Leichtathletiklaufbahn kommt weg und die Fans näher ans Spielfeld. Die bekannte achteckige Form soll erhalten bleiben, genauso wie denkmalgeschützte Teile. Ansonsten soll es Tribünen auf 2 Ebenen geben, verbesserte Laufwege, mehr Toiletten und Plätze für Rollstuhlfahrer und VIPs sowie mehr Platz für Polizei und Feuerwehr. Auch damit dort große Konzerte stattfinden können. Nicht in den Plänen enthalten sind eine Sporthalle oder die Parkplatzsituation. 260 bis 280 Millionen Euro soll der Neubau kosten, getragen von Stadt, Freistaat Bayern und 1. FC Nürnberg. 2031 oder 2032 soll dann das neue Stadion stehen.
4: Über den Stadionumbau in Nürnberg diskutieren wir hier in BR24 auch ausführlich. Sonntags um 11 am 12. Juli, also Sonntag in einer Woche von 11 bis 12 Uhr. Zu Gast dann auch Nürnbergs zweiter Bürgermeister Andreas Kriegelstein. Und auch Sie können mit dabei sein und live mitdiskutieren im Studio Franken in Nürnberg, wenn Sie uns eine E-Mail schreiben an sonntagsum11@br.de. Die Kommunen stehen finanziell unter Druck. Gespart wird dann schnell mal bei der Kultur. Nicht so in Landsberg am Lech. Dort wurde das Stadtmuseum 5 Jahre lang saniert und es gibt jetzt 2 neue Dauerausstellungen. Die wurden heute offiziell eröffnet und sind am Sonntagnachmittag vorab auch für alle umsonst zu sehen, bevor das Museum selbst dann regulär in 3 Wochen wieder öffnet. Katrin Nöbauer war schon im neuen Stadtmuseum Landsberg.
6: Wege nach Landsberg heißt die neue Dauerausstellung. Darin geht es um Landsberg und seine Rolle im Nationalsozialismus. Hitler saß hier 1924 im Gefängnis und schrieb den ersten Teil von Mein Kampf. In den letzten Kriegsjahren entstand in Landsberg und im benachbarten Kaufering außerdem der größte Außenlagerkomplex des KZ Dachau, in dem Tausende, vor allem jüdische Menschen, starben. Nach Kriegsende bildeten Holocaust-Überlebende eigenständige Gemeinschaften in Landsberg. Gleichzeitig waren dort hochrangige NS-Kriegsverbrecher im Gefängnis. Diese Geschichte zeigt die Ausstellung eindrücklich, zum Beispiel mit historischen Fotografien, Schriftstücken oder Videos.
4: Wer heute Abend Richtung Nachthimmel schaut, könnte mit etwas Glück Polarlichter entdecken. Nach einer starken Sonneneruption Ende Juni besteht zumindest die Möglichkeit, dass das Naturschauspiel auch in Bayern sichtbar wird. Am ersten, wenn man gegen 23 Uhr möglichst weit weg von künstlichen Lichtquellen mit freiem Blick nach Norden schaut. 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
2: Landtagspräsidentin Ilse Aigner ist gerade auf Staatsbesuch in Bosnien-Herzegowina. Dabei schwingt auch die Frage mit, ob sich da womöglich eine künftige Bundespräsidentin für ihr Amt warmläuft. Im Januar wählt die Bundesversammlung den Nachfolger von Frank-Walter Steinmeier und Ilse Aigner, der CSU-Politikerin, werden gute Chancen nachgesagt. Der Auftritt auf internationaler Bühne kommt da eventuell nicht ungelegen. David Freches über Aigners Besuch, der allerdings nicht im Zeichen neuer Ämter stand und steht, sondern ganz im Zeichen der Gräueltaten der Jugoslawienkriege.
7: Der Völkermord von Srebrenica jährt sich in wenigen Tagen zum 31. Mal. Im Juli 1995 ermordeten bosnisch-serbische Soldaten dort über 8000 Bosniaken. Der Besuch der Gedenkstätte in Potocari stand ganz oben auf der Liste von Ilse Aigner, die aktuell mit dem Bayerischen Landtagspräsidium im Land zu Gast ist.
8: Über 8000 Menschen wurden durch den Genozid brutal ermordet. Sie wurden in Massengräber verscharrt, teilweise dann eben in sekundäre Massengräber verbracht. Und hier sind 7000 Menschen ein Gedenken gesetzt und es ist einfach nicht in Worte zu fassen, was einem da durch den Kopf geht.
7: Ilse Aigner hat dabei auch den Kontakt mit den Menschen vor Ort gesucht, zum Beispiel mit Munira Subacic, Präsidentin vom Verein Mütter von Srebrenica. Ein Bündnis aus Hinterbliebenen, das sich für Aufklärung und ein würdevolles Gedenken einsetzt.
9: Ich habe den Völkermord überlebt, aber er hat 22 meiner Familienangehörigen umgebracht. Mein Mann wurde getötet, mein jüngster Sohn, den ich am meisten geliebt habe, umgebracht, weil sie muslimisch waren. Ich habe 2 Knochen von meinem Sohn gefunden, aber ich habe einen Grabstein, einen Ort, um zu zeigen, dass er in Srebrenica gelebt hat. Aber viele Mütter haben das nicht. Liebe Ministerin, ich würde Sie bitten, das mitzunehmen und für das Gute zu kämpfen. So habe ich auch mein Kind erzogen.
7: Ilse Aigner sagte, es sei ihr erster Besuch in der Gedenkstätte, bewusst ausgesucht, wie auch das Land als Reiseziel selbst. Es sei wichtig, dass sich Deutschland vor Ort wie auch auf dem Westbalkan generell engagiere. Wie der Weg für die Länder dort in Zukunft aussehen kann, das war vor einem Monat beim entsprechenden EU-Gipfel in Montenegro Thema. Dabei ist auch deutlich geworden, dass Bosnien-Herzegowina von der EU noch ziemlich weit weg ist. Ilse Aigner sagte dazu im Rahmen ihres Besuchs im Parlament:
8: Ein Land, das durch eine schwierige Zeit gegangen ist und ich glaube, dass hier auch viele Gräben noch zuzuschütten sind und das merkt man, glaube ich, in ganz Bosnien-Herzegowina, die verschiedenen Herkünfte, die eine Rolle spielen und das ist, glaube ich, was das Land am meisten und am dringendsten braucht.
7: Dass Bosnien noch weit von der EU entfernt ist, liegt an einer politischen Blockade, die seit Jahren anhält. Einheimische Politiker der jeweiligen Ethnien können sich bei wichtigen Fragen nicht einigen und lähmen dadurch das Land und seine Institutionen. Es mangelt an Kompromissfähigkeit, etwas Vereinendem und einer überparteilichen Denkweise. Also genau die Attribute, die im Amt des Bundespräsidenten gefragt sind. Wenn in Deutschland im Januar die Bundesversammlung den Nachfolger für Frank-Walter Steinmeier wählt, dann werden Ilse Aigner gute Chancen ausgerechnet. Munira Subacic vom Verein Mütter von Srebrenica hat im Rahmen des Besuchs gesagt, sie würde sich sogar wünschen, dass Ilse Aigner bald dieses Amt bekleide. Läuft sich die 61-Jährige mit dem Besuch in Bosnien-Herzegowina also für das Amt der Bundespräsidentin warm? Sie muss lachen, als sie die Frage hört und sagt dann:
8: Also generell glaube ich, dass in der Politik wichtig ist, sich mal gegenseitig auch zuzuhören und den Kompromiss als wesentliches Merkmal für die Demokratie auch anzuerkennen. Nicht die Extrempositionen sind etwas Verbindendes, sondern gerade der Kompromiss. Und dazu, glaube ich, gibt es hier gute Bedingungen, dass man auch einen Schritt weitergehen könnte. Und dazu braucht man auch das Parlament.
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10: mit Esther Distelmann. Madonna, die Queen of Pop, meldet sich zurück mit dem ersten neuen Album seit 7 Jahren. Auf dem Cover, typisch Madonna, unter einem rosa Schleier räkelt sie sich auf dem Boden mit oberschenkelhohen Strümpfen und Pumps. Der Albumtitel Confessions 2, auch doppeldeutig, kann man mit Bekenntnis übersetzen oder auch mit Beichte. Wie gut ist also das erste Madonna-Album seit 7 Jahren? Bei mir im Studio ist mein Kollege Tobias Ruhland. Tobi.
11: Ja, Madonna will's nochmal wissen und es wurde auch wirklich alles gemacht, damit wir alle das mit dem neuen Album wissen. Werbung auf allen Kanälen, Konzert auf dem Times Square, Auftritt beim Gen Z so beliebten Coachella Festival. Sie hat mit der schwulen Dating-App Grindr zusammengearbeitet und war auf jedermanns Bildschirm auf dem Handy, der diese App auf dem Handy hat. Es gibt einen viertelstündigen, fettproduzierten Musikfilm im Netz. Zu ihren neuen Songs macht sich da Madonna den Dancefloor und halb Hollywood untertan. Und wer noch ganz altmodisch fernsieht.
10: Ich zum Beispiel?
11: Genau. Der oder die konnte eine zu Späßen aufgelegte Madonna bei der BBC beim Late-Night-Talker Graham Norton sehen, der natürlich alles Mögliche von ihr wissen wollte zum neuen Album.
12: Why do you have to know everything?
13: Because it's my job.
12: I have to ask. Well, it's my job to be mysterious.
11: Ja, mein Job ist es, geheimnisvoll zu sein. Und vor einem Millionenpublikum berichtet Madonna, dass sie früher auf Pop-Rivalin Kylie Minogue eifersüchtig war, die, hoppala, zu

0: Silvestergebet beginnt und ihre 10 Gebote verkündet.
1: The dance floor is not just a place. It's a threshold.
0: Der Dancefloor ist nicht irgendein Ort, er ist ein Schatz, ein ritueller Ort, an dem Bewegung die Sprache ersetzt. Ja, von den zahlreichen Dance-Nummern zwischen House und Techno sticht für mich Danceteria heraus. Das kommt noch am ehesten an Hang Up von 2005 ran. Danceteria. Madonnas Hommage an die New Yorker Clubszene der 1980er Jahre, da kommt sie ja her.
2: Und was hat Madonna uns sonst noch so zu sagen auf dem Album?
0: Naja, textlich ist einiges so wie Madonnas Stimme eher dünn. Es fallen Sätze wie Let's dance in the rain, no need to explain. Naja, geht so. Inhaltlich tiefer wird's auch nicht so wirklich bei dem sehr feinen, berührenden Song Fragile, den Madonna ihrem letztes Jahr verstorbenen Bruder gewidmet hat.
2: Singt Tochter Lord auch wieder mit auf ihrem neuen Album?
0: Ja, in The Test gesteht Madonna ihre Verfehlungen als Mutter, ist aber beim ersten Durchhören wie einige andere Duette auf dem Album, zum Beispiel mit dem Dance-Spezialisten Stromae, nicht so hängen geblieben.
2: Und welche Highlights hält das Album noch so bereit?
0: Also was mich tatsächlich total gekriegt hat, ist die letzte Nummer vom Album, Lower East Side Girl, ist aber eben gerade kein Dancefloor-Kracher, sondern das Gegenteil. Nach dem Motto, Licht im Club geht an, draußen ist schon hell, wir schlendern erschöpft heim und Madonna erinnert sich wieder an ihre Jugendjahre, als sie sich als Lower East Side Girl in die Straßen von New York verliebt hat.

0: Okay, finales Geständnis jetzt. Wie gut findest du das neue Album?
1: Deutlich besser, wenn man sich davor oder danach das 15-minütige Super-Medley-Video angeschaut hat, von dem ich schon gesprochen habe. Das macht einfach Bock auf Tanzen.
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3: Weniger Bock macht der Verkehr aktuell. A3 Nürnberg Richtung Passau, zwischen Straubing und Schwarzach 4 Kilometer Stau. A6 Nürnberg Richtung Pilsen, zwischen Altdorf-Leinburg und Alfeld, Sperre nach Unfall. Dort ist ein Rettungshubschrauber im Einsatz. Bitte Vorsicht. A7 Fulda Richtung Würzburg, zwischen Dreieck Fulda und Bad Brückenau-Wildflecken 10 Kilometer Stau. A8 München Richtung Salzburg, zwischen Irschenberg und Rohrdorf 14 Kilometer. Hier ist eine Baustelle der Grund. A8 Salzburg Richtung München, zwischen Fraßdorf und Rosenheim 7 Kilometer Stau. A9 Berlin Richtung Nürnberg, zwischen Markt Schorgast und Bad Berneck-Himmelkron, ein Unfall auf der linken Spur im Baustellenbereich, aktuell 3 Kilometer Stau. A93 Weiden Richtung Holledau, zwischen Regenstauf und Regensburg-Pfaffenstein 6 Kilometer, die Sperre ist inzwischen aufgehoben. A94 München Richtung Passau, zwischen Lengdorf und Schwindeck 7 Kilometer Stau. B470 Bad Windsheim Reichelshofen, zwischen Bad Windsheim und der B13 bei Illesheim sind nach einem Unfall beide Richtungen gesperrt. Auch dort ist der Rettungshubschrauber im Einsatz. Und noch B472 Bad Tölz Richtung Peiting, zwischen Hohenpeißenberg West und Peiting Ost, Sperre nach Unfall. Die Zeit 18.30 Uhr, jetzt 6:30.
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3: Und das sind unsere wichtigsten Themen zur Stunde. Trainerdämmerung beim DFB. Nach dem mehr oder weniger freiwilligen Ausscheiden von Julian Nagelsmann gilt Jürgen Klopp als heißester Tipp für seine Nachfolge. Kritik am schwarz-roten Reformprogramm, vor allem die geplanten Änderungen an den Krankschreibungsregeln, stoßen auf Widerstand. Und Dauerbrenner Burden-Sharing. Kanzler Merz reagiert auf jüngste Trump-Vorwürfe, wonach die europäischen NATO-Partner noch immer nicht genug für Verteidigung ausgeben. Im Studio Holger Roman. Trainer gesucht. Dieses Schild hängt ab sofort am Hauptsitz des Deutschen Fußballbunds in der Kennedy-Allee in Frankfurt am Main. Zumindest virtuell. Denn der Mann, der die deutsche Nationalelf der Männer bis zum unglücklichen WM-Aus am Montagabend gecoacht hat, hat heute seinen Rücktritt erklärt. Es tue ihm von Herzen Leid und Weh, dass er die Fans enttäuscht habe und ihnen keine weiteren Fußballnächte bei dieser WM bescheren konnte. So lässt sich Julian Nagelsmann in einer Mitteilung des DFB zitieren. Für viel mehr Wehmut und Demut ist traditionell kein Platz im deutschen Profisport, weshalb die Verbandsspitze auch schon durchblicken ließ, wen sie am liebsten als Nachfolger des 38-jährigen Nagelsmanns sehen würde, den 11 Jahre älteren Jürgen Klopp, ehemaliger Meistermacher in Dortmund und Liverpool, Mara Tellmann.
4: Die Verhandlungen könnten eine Weile dauern.

0: Sein grundsätzliches Interesse an dem Job hatte Klopp signalisiert. Schwierig könnte es aber bei den Details werden. Der 59-Jährige ist aktuell Head of Global Soccer beim Konzern Red Bull mit Vertrag bis 2029. Dass es eine Ausstiegsklausel gebe, sollte Klopp der Posten des Bundestrainers angeboten werden, dementierte der Konzern. Außerdem ist Klopp gerade auch noch bei der WM als TV-Experte im Einsatz. Bis zum WM-Finale muss sich der DFB wohl sowieso erstmal gedulden. Ein großes Thema bei möglichen Verhandlungen könnte das Gehalt des neuen Bundestrainers sein. Nach Informationen der Sportschau soll Klopp bei Red Bull eine zweistellige Millionensumme verdienen. Also nochmal deutlich mehr als Nagelsmann beim DFB. Und der war schon jetzt der bestbezahlte Bundestrainer der Geschichte. Und was, wenn die Verhandlungen scheitern? Dann bräuchte der Verband eine schnelle andere Lösung. Stand jetzt, beide Seiten haben eine Absichtserklärung abgegeben. Und damit setzt der DFB erstmal alles auf die Karte Klopp.
1: Notiz des Moderators, rechnen müsste man können, 21 Jahre älter ist Jürgen Klopp natürlich im Vergleich zu Julian Nagelsmann. Und ausführlich war der mögliche Trainerwechsel heute auch bei uns Thema des Tages. Sie können es nachhören in ARD Sounds. Die Koalition hat ihr großes Reformpaket vorgelegt, mit dem sie Deutschland wieder fit kriegen möchte, wie sich der Bundeskanzler gestern ausgedrückt hat. Und alles in allem fallen die Reaktionen auf das 34-Punkte-Papier bis jetzt recht positiv aus. Vor allem, dass sich Union und SPD endlich zusammengerauft haben, um gemeinsam etwas voranzubringen, wird von den Kommentatoren als Erfolg gewürdigt. Auf Kritik stoßen allerdings die Änderungen, die Schwarz-Rot im Bereich der Krankschreibungsregeln plant. Attestpflicht ab Tag 1 und Abschaffung der telefonischen Krankschreibung. Dagegen laufen nun vor allem die Ärzte und die Gewerkschaften Sturm. Jim Bob Nikschas dazu.
2: Grundsätzlich verteidigen Union und SPD ihre Pläne zu verschärften Regeln bei der Krankschreibung. Kanzleramtschef Thorsten Frey von der CDU sagt bei RTL und NTV, wenn jemand krank ist, muss das auch bescheinigt werden. Aus seiner Sicht sind die Hausärzte früher auch sehr gut mit der Situation zurechtgekommen. SPD-Generalsekretär Tim Klüssendorf gibt im Morgenmagazin von ARD und ZDF zu, dass die Pläne auch in seiner Partei nicht jedem gefallen.
3: Es gibt da natürlich viel Widerspruch, auch verständlichen Widerspruch, weil die Unterstellung, dass Leute an der Bettkante die Entscheidung treffen würden, ob sie krank sind, nicht dem entspricht, wie wir auf die Menschen blicken.
2: Klüssendorf verteidigt aber den Kompromiss mit CDU und CSU, die sonst einen unbezahlten Krankheitstag hätten einführen wollen. Beide Seiten bekräftigen aber, für das geplante Gesetz eine Lösung finden zu wollen, die in der Praxis für alle Beteiligten umsetzbar ist. Unionsfraktionschef Jens Spahn nennt dabei die Möglichkeit einer Videosprechstunde. Wer wirklich krank ist, soll laut Spahn auch zu Hause bleiben können. Unklar ist dabei, wie das Attest dann konkret ausgestellt wird. Auch NRW-Ministerpräsident Hendrik Wüst von der CDU sieht noch Klärungsbedarf. Er spricht sich für die Möglichkeit aus, gegebenenfalls erst am zweiten oder dritten Tag zum Arzt gehen zu können.
1: Nächsten Dienstag ist NATO-Gipfel in Ankara und es ist guter Brauch, dass sich vor dem jährlichen Familientreffen der Generalsekretär der Allianz auf Rundreise begibt, um die wichtigsten Punkte vorher mit den Regierungen der 32 Verbündeten zu besprechen. In Washington ist Mark Rutte zu diesem Zweck schon gewesen und auch in Berlin. Verhindern, dass US-Präsident Trump erneut gegen die europäischen Partner wettert und deren Verteidigungsausgaben als viel zu gering schmäht, konnte der geschmeidige Niederländer allerdings nicht. Bundeskanzler Merz, der heute die Staats- und Regierungschefs der drei baltischen Republiken zu Gast hatte, bemühte sich trotzdem um eine gelassene Reaktion. Aus der Hauptstadt Nicole Markwald.
4: Wenige Tage vor dem NATO-Gipfel in Ankara lässt Bundeskanzler Friedrich Merz Kritik aus Washington an sich abprallen. Deutschland verdoppelt seinen Verteidigungsetat innerhalb von 4 Jahren, sagte Merz. Das ist die größte Kraftanstrengung, die wir jemals gemacht haben, um unsere Verteidigungsfähigkeit zu stärken. Das Ziel bleibe, 5% der Wirtschaftsleistung für Verteidigung auszugeben. US-Präsident Donald Trump hatte die Unterstützung der USA für das Militärbündnis erneut in Frage gestellt. Es wäre lächerlich, die einseitige Beziehung zu den Alliierten fortzusetzen, schrieb Trump auf seiner Online-Plattform Truth Social. Beim Empfang für die Staats- und Regierungschefs von Lettland, Estland und Litauen lobte Merz das Engagement der NATO-Partner im Osten Europas. Das Treffen ist Teil der europäischen Abstimmung vor dem Gipfel in der Türkei. Erst vergangene Woche hatte sich der Kanzler deshalb mit Frankreich, Italien, Polen und Großbritannien beraten.
1: Im Sudan entfalte sich gerade eine weitere Menschenrechtskatastrophe. Das sind die Worte von UN-Hochkommissar Volker Türk. Gesagt hat er sie heute vor dem Menschenrechtsrat in Genf, der wegen der Lage im Sudan zu einer Dringlichkeitssitzung zusammengekommen war. Katrin Hondel berichtet.
5: Volker Türk, der UN-Hochkommissar für Menschenrechte, befürchtet, dass im Sudan eine neue Welle von Gräueltaten bevorsteht. Konkret geht es um die strategisch wichtige Stadt El Obeid, rund 370 Kilometer südwestlich der Hauptstadt Khartoum. Es gebe klare und eindeutige Hinweise, warnte Türk vor dem Menschenrechtsrat in Genf. Eine neue Menschenrechtskatastrophe bahnt sich an. Es gebe Berichte, wonach die RSF-Miliz Truppen rund um die Stadt zusammenzieht. Wir haben Alarmstufe Rot, sagte Türk. Staats- und Regierungschefs überall auf der Welt müssten jetzt alles tun, um weitere brutale Gewalt zu verhindern. Mehrere Staaten, darunter Deutschland, Großbritannien und Frankreich, hatten bereits Mitte Juni vor einem möglichen Großangriff der RSF-Miliz und Gewalttaten gegen die Zivilbevölkerung in El Obeid gewarnt.
1: Die Hitzewelle der vergangenen Woche hat viele Menschen in Deutschland kräftig ins Schwitzen gebracht. Aber nicht nur hierzulande kletterte das Quecksilber stellenweise über die 40-Grad-Marke. In Frankreich etwa sind infolge der hohen Temperaturen an mehreren Stellen Waldbrände ausgebrochen. Kai Rinneker berichtet.
6: Es sind die ersten größeren Feuer des Sommers in Frankreich. Bei Narbonne im Südwesten des Landes kämpfen bis zu 900 Feuerwehrleute gegen die Flammen. Fast 1000 Hektar Wald- und Buschflächen sind bereits abgebrannt. Laut französischem Innenminister schreitet das Feuer aktuell nicht mehr voran. Etwas weiter südlich bei Perpignan konnte ein Feuer bereits unter Kontrolle gebracht werden, das einige Campingplätze erfasst hatte. Etwa 2000 Menschen mussten dort evakuiert werden. Auch Betriebe in der Region wurden geräumt. Aber Frankreich steht erst am Anfang der seit vielen Jahren üblichen Waldbrandsaison und sie kommt immer früher. Seit Wochen gibt es in Frankreich teilweise extrem hohe Temperaturen. Der staatliche Wetterdienst Météo France warnt, dass die Böden bereits sehr trocken seien. Gleichzeitig rollt die nächste Hitzewelle in Frankreich an. In Montpellier oder Bordeaux sollen die Temperaturen in den kommenden Tagen erneut an der 40-Grad-Marke kratzen. Für die gerade zurückliegende Hitzewelle hat das französische Gesundheitsministerium neue Zahlen zu damit einhergehenden zusätzlichen Todesfällen veröffentlicht. 2000 Frauen und Männer sollen infolge der Rekordtemperaturen von über 40 Grad gestorben sein. Die zusätzlichen Todesfälle betrafen besonders über 65-jährige Menschen. Im Großraum Paris stieg die Zahl der Todesfälle sogar um 60% an.
1: Die US-Sängerin Taylor Swift macht es wie immer spannend. Obwohl in New York rund um den Madison Square Garden offensichtlich Vorbereitungen für ihre Hochzeit getroffen werden und wurden und auch schon bestimmte Prominente gesichtet wurden, hat Swift noch nichts offiziell bestätigt. Was man über das größte Pop-Event womöglich des Jahres bis jetzt weiß, berichtet Giselle Uecker.
7: Vor dem Madison Square Garden ist es weiterhin relativ ruhig. Hier soll in wenigen Stunden die Hochzeitsparty von Popstar Taylor Swift und Footballspieler Travis Kelce stattfinden. Dutzende Polizeibeamte sichern den Bereich. Einige Straßenabschnitte wurden gesperrt. Swifties sucht man bisher allerdings vergeblich hier. Damit sind die treuen Fans von Sängerin Taylor Swift gemeint, die in großer Zahl am Abend erwartet werden. Nur vereinzelt kann man bisher Interessierte um die Konzert- und Sportart herumlaufen sehen. Möglicherweise bleiben viele vorerst zu Hause im Kühlen. Behörden hatten gewarnt, heute rauszugehen, da New York City aktuell mit einer Hitzewelle, hoher Luftfeuchtigkeit und fast 40 Grad im Schatten zu kämpfen hat. Am späten Nachmittag Ortszeit soll die Hochzeitsfeier von Taylor Swift und Travis Kelce US-Medien zufolge mit einem Cocktailempfang losgehen, der dann in eine Party bis in die frühen Morgenstunden münden soll. Erwartet werden etwa 1000 Gäste, darunter zahlreiche Prominente.
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9: Mit Christian Sachsinger. Die Fraktion der Linken im Bundestag will das neue geplante Heizgesetz vorerst stoppen. Dazu wurde vor dem Bundesverfassungsgericht Klage eingereicht. So solle verhindert werden, dass das neue Gebäudemodernisierungsgesetz im Eilverfahren durchgepeitscht werde, ohne dass Auswirkungen auf die Klimawirkung bekannt seien. Die schwarz-rote Koalition will Kernpunkte der früheren Ampelregierung wieder kippen. So sollen etwa neben Wärmepumpe oder Fernwärmeanschluss weiterhin auch Gas- und Ölheizungen eingebaut werden können.
10: Wer nach Deutschland einwandert, bleibt nicht zwangsläufig dauerhaft hier. Viele gehen auch wieder und einer der zentralen Gründe dafür, aufwendige bürokratische Prozesse. Das belegt nun eine Studie des Nürnberger Instituts für Arbeitsmarkt- und Berufsforschung, kurz IAB. Oliver Tubenauer.
11: Nur partnerschaftliche und familiäre Gründe werden noch häufiger genannt als die Bürokratie. Laut der Studie haben 2,6% der betrachteten Eingewanderten, hochgerechnet 260.000 Personen, Deutschland zwischen zwei Befragungswellen innerhalb eines Jahres wieder verlassen. Besonders negativ bewerten Eingewanderte demnach nicht ausreichend beantwortete Rückfragen, lange Verfahrensdauern und unklare Abläufe. IAB-Forscherin Julia Kosjakova empfiehlt der Politik deswegen die Einrichtung sogenannter Work-and-Stay-Agenturen, um wichtige ausländische Fachkräfte in Deutschland zu halten.
12: Das gilt nicht nur für Ausgewanderte, allgemein, also die Information und Zuständigkeit muss deutlich sein. Und am besten, mindestens für eingewanderte Menschen, gibt es eine zentralisierte Stelle, die das alles bündelt und mindestens weiß, wohin, mit welchen Verfahren, mit welchen Fragen Menschen gehen könnten und diese Information zur Verfügung stellt oder Unterstützung zur Verfügung stellt. Und in diesem Sinne, die Idee von Work-and-Stay-Agenturen finde ich sehr attraktiv, weil da die Idee ist, dass die Menschen kommen und die haben so eine Anlaufstelle, wo die Unterstützung hätten.
11: Denn die Studie zeigt auch, dass nicht nur schwach integrierte Einwanderer den Entschluss zur Abwanderung fassen. Auch gut ausgebildete Menschen ziehen in andere Länder weiter, wenn sie die entsprechenden beruflichen Perspektiven sehen.
10: Europas Armeen rüsten massiv auf. Für die Rüstungsindustrie bedeutet das Rekordaufträge. Lange Zeit haben davon auch die Aktien aus dem Verteidigungssektor profitiert. Aber dieser Boom scheint vorbei zu sein. Rüstungsaktien wie etwa Rheinmetall gehören in diesem Jahr zu den größten Verlierern am Aktienmarkt. Stefan Liener zu den Hintergründen.
13: Mit dem Beginn des russischen Angriffskrieges gegen die Ukraine wurde die Rheinmetall-Aktie zu einem Titel, der sich plötzlich in den Depots auch von vielen Kleinanlegern fand. Binnen dreier Jahre verzwanzigfachte sich der Kurs. Im vergangenen Sommer erreichte er rund 2000 Euro. Seither geht es fast kontinuierlich abwärts. Allein in diesem Jahr hat Rheinmetall an der Börse knapp 30% an Wert eingebüßt. Zweistellige Kursverluste verzeichnete auch das Papier des Augsburger Getriebespezialisten Renk. Beim tschechischen Munitionshersteller CSG hat sich der Aktienkurs seit dem Börsengang im Januar sogar halbiert. Und der deutsch-französische Panzerbauer KNDS verschob zuletzt seinen für Juli geplanten Börsengang, weil man keine Chance sah, den angepeilten Verkaufspreis am Markt durchsetzen zu können. Analysten sehen klare Gründe für diesen Trend. So werde es immer deutlicher, dass die Rüstungsindustrie Probleme hat, ihre Rekordaufträge abzuarbeiten. Es gibt nämlich gleich mehrere Flaschenhälse. Da sind zunächst fehlende Kapazitäten bei Zulieferern. Dazu kommt ein eklatanter Mangel an Fachkräften und nicht zuletzt fehlt es bei den Herstellern selbst oft an Produktionskapazitäten.
10: Und schauen wir noch kurz auf den DAX. Der hat seine Rekordjagd heute fortgesetzt. Am Ende stand ein Plus von 0,8% auf den Tafeln bei 25.779 Zählern. Die Wochenbilanz damit 4,5% plus. Das stärkste Wochenergebnis seit einem Vierteljahr.
1: Die Zeit, 6:45 ist es jetzt.
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1: Und Carsten Fabian hat das Neueste.
14: Julian Nagelsmann ist nicht mehr Bundestrainer. Nachdem die Fußballnationalmannschaft im 16. Finale der WM ausgeschieden ist, hat der Chefcoach seinen sofortigen Rücktritt erklärt. DFB-Sportdirektor Rudi Völler sagte, nach dem Aus verdiene Nagelsmanns Entscheidung Respekt, weil er Verantwortung übernehme. Als Nachfolger für den Posten des Bundestrainers steht Jürgen Klopp bereit. Kritik an Krankschreibungsplänen reißt nicht ab. Der CDU-Arbeitnehmerflügel CDA hat sich dafür ausgesprochen, die Attestpflicht ab dem ersten Tag noch einmal zu überdenken. Der politische Streitwert scheine in keinem gesunden Verhältnis zu den vermeintlichen Verbesserungen zu stehen, sagte CDA-Chef Radke dem Spiegel. Kanzler reagiert gelassen auf US-Kritik. Merz argumentierte, Deutschland verdopple seinen Verteidigungshaushalt innerhalb von 4 Jahren. Das sei eine große Kraftanstrengung, man brauche sich vor niemandem zu verstecken, so der Kanzler. Kurz vor dem NATO-Gipfel in Ankara hatte US-Präsident Trump die deutschen Verteidigungsausgaben als lächerlich bezeichnet. Kiew meldet Zerstörung von Brücke auf Krim. Das ukrainische Militär hat nach eigenen Angaben eine Reihe von Zielen auf der von Russland besetzten Halbinsel schwer getroffen. Durch die Zerstörung der Brücke sei die Versorgung der russischen Truppen im Osten der Ukraine deutlich erschwert worden, erklärte der Generalstab in Kiew. Omas gegen Rechts erhalten Würzburger Friedenspreis. Laut Mitteilung des Preiskomitees wird damit das Engagement der Ortsgruppe im Kampf für Demokratie und gegen Rassismus gewürdigt. Sie organisierten Mahnwachen und seien mit Infoständen etwa zum Tag des Grundgesetzes präsent. Der Friedenspreis ist mit 3.000 Euro dotiert und wird Ende Juli verliehen. Das Wetter in Bayern freundlich, an den Alpen ein paar Wolken. Nachts kühlt es ab auf bis zu 8 Grad.
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1: Der Abiturjahrgang 2026 war der erste in Bayern seit langer Zeit mit 9 Jahren Gymnasium wieder. Und es war auch der erfolgreichste seit langem. Der Schnitt war besser als während der vergangenen 10 G8-Jahre. Auffallend viele Einser-Abis gab es auch noch. Woran das liegt? Monika Haas hat in Diedorf bei Augsburg nachgeforscht.
15: Auch am Gymnasium Schmuttertal haben 66 Absolventinnen und Absolventen Geschichte geschrieben, mit dem bislang besten Abiturergebnis und einem Gesamtschnitt von 2,14, erklärt Schulleiter Günther Mannhardt.
16: Wir blicken mit großem Stolz auf den Jahrgang. Das war ein sehr, sehr guter Jahrgang. Die waren fachlich toll, die waren aber auch menschlich toll, sehr sozial kompetent. Man hat gemerkt, die hatten ein zusätzliches Jahr Lernzeit.
15: 41% der Absolventen hatten hier eine 1 vor dem Komma. Dafür seien guter Zusammenhalt, Lerngruppen und viel Eigenengagement ebenso entscheidend gewesen wie die motivierten Lehrkräfte, betont Mannhardt. Und das bestätigen auch seine erfolgreichen Schüler.
17: Unsere ganzen Lehrer haben sich schon sehr viel Mühe gegeben, um uns vorzubereiten.
18: Und ich fand jetzt nicht, dass es irgendwie super leicht war. Wenn man sich gut darauf vorbereitet hat, war es gut machbar.
19: Aber man musste auf jeden Fall dranbleiben, um erfolgreich abzuschließen, weil es dann doch natürlich viel Stoff ist.
15: Die Abiturienten haben in der verlängerten Oberstufe neue Möglichkeiten zur Spezialisierung. Das motiviere. Und auch deshalb sei das neue G9 erfolgreich, sagt Kultusministerin Anna Stolz.
20: Wir haben auch die individuelle Schwerpunktsetzung. Das heißt, dass die Schülerinnen und Schüler wirklich ihre Begabungen noch besser entfalten konnten. Und das Ganze haben wir aber auch mit deutlich mehr Lehrkräften abgebildet.
15: Dennoch gäbe es Zweifel an der Aussagekraft von insgesamt überdurchschnittlich vielen Einserabschlüssen in ganz Bayern, kritisiert Bildungsexperte Klaus Zierer von der Universität Augsburg.
21: Das beginnt beispielsweise darin, dass wir Leistungskurse abschaffen oder nicht mehr dieselbe Stundenanzahl geben. Dadurch werden die Fächer leichter.
15: Mit verringerten Leistungskursstunden werde beispielsweise weniger Stoff vermittelt. Dazu kommt, neue Prüfungsformate wie Projektarbeiten und mündliche Noten heben laut Bildungsforschung generell den Durchschnitt. Er befürchtet sinkende Leistungsanforderungen als Grund für die Einserwelle in diesem Abiturjahrgang und verweist auf Studien, die seit Jahren sinkende Leistungsfähigkeit von Schülerinnen und Schülern in der Mittelstufe zeigten. Michael Schwegerl vom Bayerischen Philologenverband erklärt, ein zusätzliches Jahr fördere die persönliche Entwicklung und Lernleistung, aber
22: Tatsache ist, dass es schwerer wird, die sehr guten von den herausragenden zu unterscheiden. Und der Vorwurf, wenn jeder 1,0 hat, hat keiner 1,0, der ist natürlich auch berechtigt.
15: Er sieht keinen Qualitätsverlust beim Abitur. Ohne die persönliche Leistung der Absolventinnen und Absolventen schmälern zu wollen, steht aber auch fest, die Häufung exzellenter Abschlüsse will das Kultusministerium evaluieren.
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1: Der NATO-Gipfel kommende Woche in Ankara wirft seine Schatten voraus. Heute hatte Bundeskanzler Friedrich Merz in Berlin die Regierungschefs der baltischen Republiken zu Gast. Es ging unter anderem um die weitere Unterstützung der Ukraine und um die Frage, wie man sich schützen kann gegenüber Russland und dessen Aggressionsgelüsten oder auch gegenüber allzu anspruchsvollen Partnern innerhalb des transatlantischen Bündnisses, in Klammer auf die USA, Klammer zu. Und schlussendlich ging es um die alte Frage, ob die europäischen NATO-Partner genug für ihre Verteidigung ausgeben. Ruth Kirchner dazu aus Berlin.
0: Ein kräftiger Wind pfeift ums Kanzleramt, als Merz und die Staats- und Regierungschefs von Lettland, Estland und Litauen vor die Presse treten. Der starke Wind, ein Sinnbild für die Herausforderungen vor dem NATO-Gipfel in Ankara. Da ist die Bedrohung durch Russland an der Ostflanke der NATO, aber auch die wankelmütige Haltung von US-Präsident Trump. Europa müsse daher zusammenstehen, betont der Kanzler.
2: Mir ist wichtig, dass wir so viel wie möglich auf der europäischen Seite miteinander koordiniert sind. Wir wollen gemeinsam mit unseren Verbündeten in Europa gut vorbereitet in diesen Gipfel gehen.
0: Mitte der Woche war bereits NATO-Generalsekretär Rutte in Berlin. Vergangene Woche die Staats- und Regierungschefs von Frankreich, Großbritannien, Italien und Polen. Der Kanzler will auch gegenüber den USA zeigen, die Europäer engagieren sich. Erst gestern hatte Trump die Verteidigungsausgaben der europäischen Verbündeten als lächerlich bezeichnet. Merz weist die Kritik zurück.
2: Deutschland verdoppelt seinen Verteidigungsetat innerhalb von 4 Jahren. Das ist die größte Kraftanstrengung, die wir jemals gemacht haben, um unsere Verteidigungsfähigkeit zu stärken. Insofern brauchen wir uns hier vor niemandem zu verstecken. Wir werden das auch in aller Bescheidenheit zum Ausdruck bringen.
0: Die drei baltischen Staaten müssen sich ebenfalls nicht verstecken. Ihre Verteidigungsausgaben liegen bereits knapp unter oder über 5% ihrer Wirtschaftsleistung. Damit haben sie die Ziele, die sich die NATO bis 2035 gegeben hat, bereits erfüllt. Aber, sagt der lettische Präsident Rinkevičs, es gehe nicht nur ums Geld.
3: But what is important that now this figure is being transformed in the real capabilities.
0: Wichtig sei, dass aus den Zahlen echte militärische Fähigkeiten werden, betont er. Denn die Bedrohung ist für die baltischen Staaten sehr real. Alle drei grenzen direkt an Russland. Umso wichtiger ist es für sie, dass Deutschland mit der Litauen-Brigade und dem deutsch-niederländischen Korps zur Sicherheit des Baltikums beiträgt. Dafür bekommt der Kanzler viel Lob und dafür, dass die baltischen Staaten gehört werden.
3: For Friedrich to convene us here before the Ankara, this is also symbolic.
0: Dass Friedrich uns hier vor dem Ankara-Gipfel zusammenbringt, ist symbolisch, betont der estnische Ministerpräsident Michal. Wie groß die Bedrohung durch Russland im Baltikum gesehen wird, macht der litauische Präsident deutlich. Sein Land erwägt eine Verfassungsänderung, um die Stationierung von Atomwaffen in Litauen zu ermöglichen.
3: We would like to be the integral part of this nuclear.
0: Wir wollen ein integraler Teil der nuklearen Abschreckung werden, begründet Präsident Nauseda den Vorstoß. Der Kanzler nickt. Eine unnötige Provokation in Richtung Moskau. Nein, sagt Merz, er nehme den Vorstoß mit Respekt zur Kenntnis. Litauen sei auch in diesem Bereich bereit, sein Land und das NATO-Territorium zu verteidigen. Offen blieb dabei, inwieweit ein solcher Schritt vereinbar wäre mit internationalen Verträgen.
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23: Mit Edgar Endres. In Wimbledon dürfte ein 36-Jähriger mittlerweile in der Eistonne liegen, denn Jan-Lennard Struff hat überraschend das Achtelfinale erreicht. Und das gegen einen Top-10-Spieler aus Russland. Matthias Kammann, wo kommt denn der x-te Frühling her?
24: Ja, aus Nervenstärke und vielleicht auch, wie heißt das immer so schön, Resilienz heute, ne? Also er ist einfach widerstandsfähig und das hat er heute auf dem Platz gezeigt. Aber ob er tatsächlich schon in der Eistonne ist, weiß ich nicht, denn eigentlich soll er heute noch mit Jannik Hanfmann doppelt spielen. Darüber ist aber die letzte Entscheidung noch nicht gefallen. Ich glaube, die sind gerade dabei zu debattieren, denn Jan-Lennard Struff hat nach dem 7-6, 7-6, 7-5 Sieg gegen Daniel Medvedev natürlich jetzt vor Augen ein Achtelfinale und will jetzt möglichst die Körner sparen und geht deshalb möglicherweise jetzt tatsächlich in die Eistonne und sagt das Doppel ab, aber dafür muss er seinen Partner natürlich erstmal noch überzeugen. Ein Wort aber noch zu diesem unglaublichen Match, vor allem im dritten Satz lag Jan-Lennard Struff 2-5 hinten, 2 Breaks gegen die ehemalige Nummer 1 der Tenniswelt, gegen den haushohen Favoriten und dann hat er 5 Spiele in Folge gemacht. Das war schon grandios, was er da abgeliefert hat und dementsprechend stolz sei er auch auf diesen späten Erfolg, wie es eben gesagt wurde, mit 36 Jahren.
23: Und morgen geht's weiter mit Alexander Zverev. Deutschlands Fußballer ohne Julian Nagelsmann. Das ist seit heute Mittag fix, denn der Bundestrainer ist nach gut 1000 Tagen im Amt zurückgetreten. Und dabei ist Nagelsmann vor 2 Jahren nach dem EM-Aus in Deutschland mit großen Ambitionen aufgetreten.
25: Das tut weh und auch, dass man 2 Jahre warten muss, bis man Weltmeister wird.
26: Dennis Undav!
4: macht Dennis Undorf-Dinge.
5: Ich fand seine Leistung bis zum Tor nicht gut.
6: Ganz Fußball-Deutschland wartet auf die Frage, ob Manuel Neuer dabei ist oder nicht.
7: Es wird immer zuerst der Spieler kontaktiert, das hat noch nicht stattgefunden.
9: Die Spekulationen haben ein Ende. Manuel Neuer soll im Sommer bei der Fußball-WM wieder im Tor der Nationalmannschaft stehen.
25: Deutschland startet perfekt in die WM, schlägt Curaçao mit 7:1.
26: Und dann musst du erstmal 7 Tore machen.
27: Ja, hallo, Julian Nagelsmann. Ich glaube, es ist Zeit für eine Reaktion.
25: Und das Tor! 2:1!
28: Klar ist dann schon ein sehr emotionaler Sieg.
29: Was für ein Kick. Der schlechteste bislang der Mannschaft von Julian Nagelsmann.
25: Es ist vorbei. Deutschland verliert 1:2.
28: Wir bauen jetzt die Zelte nicht ab und packen auch nicht zusammen mit Winston Salem, sondern fliegen am Sonntag nach Boston, um am Montag da zu gewinnen.
25: Jonathan, Tor drüber! Ins Tor und Paraguay jubelt. Deutschland ist ausgeschieden.
28: Ja, ich bin keiner, der wegläuft.
0: Der Deutsche Fußballbund hat den Vertrag mit Bundestrainer Julian Nagelsmann aufgelöst und will Jürgen Klopp als Nachfolger verpflichten.
23: Ja, mal abwarten, ob Jürgen Klopp tatsächlich Bundestrainer wird. Die Fußball-WM geht auch ohne Deutschland heute um 20 Uhr weiter mit dem nächsten 16-Finalspiel. Australien trifft dabei auf Ägypten. Nägel mit Köpfen hat der FC Bayern München gemacht. Den Nationalspieler Nathaniel Brown kommt von der Frankfurter Eintracht und erhält einen Vertrag bis 2031. Der Außenverteidiger kostet etwa 55 Millionen Euro. Taufik Khalil.
30: Der 23-Jährige, der bei der WM noch zu den wenigen Lichtblicken im deutschen Team gehörte, inklusive eines Tors gegen Curaçao, soll die linke Seite der Defensive beim Meister verstärken. Dort spielt eigentlich Alphonso Davies, doch der war zuletzt mehr verletzt als mit voller Kraft einsetzbar. Mit Nene Braun holen die Bayern auch wieder einen echten Bayern ins Team, denn er stammt aus Amberg und kam dann über Jahn Regensburg und den ersten FC Nürnberg nach Frankfurt. Er selbst ist stolz, nun bei einem der größten Vereine der Welt zu spielen. Und zwar auf höchstem Niveau und um die größten Titel.
23: Die Quali im Sprint von Silverstone gewinnt Formel-1-Pilot Lewis Hamilton im Ferrari. Der Brite setzt sich vor dem WM-führenden Kimi Antonelli aus Italien im Mercedes durch. Dritter wird im Red Bull der Niederländer Max Verstappen.
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1: Viel los auf den Straßen im Freistaat A3, Nürnberg Richtung Passau, zwischen Schraubing und Schwarzach. 4 Kilometer Stau momentan. A3, Nürnberg Richtung Passau, zwischen Bogen und Schwarzach, ein Unfall auf der rechten Spur. A7, Fulda Richtung Würzburg, zwischen Dreieck Fulda und Bad Brückenau Wildflecken, 10 Kilometer Stau. A8, München Richtung Salzburg, zwischen Irschenberg und Rohrdorf, 14 Kilometer an einer Baustelle. A8, Salzburg Richtung München, zwischen Achenmühle und Rosenheim, 5 Kilometer. A9 Berlin Richtung Nürnberg zwischen Marktschorgast und Bad Berneck-Himmelkron. Ein Unfall auf der linken Spur im Baustellenbereich, deshalb auch hier 4 Kilometer Stau. B470 Bad Windsheim-Reichelshofen zwischen Bad Windsheim und der B13 bei Illesheim sind nach einem Unfall beide Richtungen gesperrt. Vorsicht, dort ist ein Rettungshubschrauber im Einsatz. Und B472 Bad Tölz Richtung Peiting zwischen Hohenpeißenberg West und Peiting Ostsperre nach einem Unfall. Das Wetter in Bayern, die Nacht wird klar oder gering bewölkt. Gegen Morgen ziehen in Unterfranken ein paar Wolken auf. Es kühlt ab auf 14 bis 8 Grad. Der morgige Samstag wird überwiegend freundlich mit einigen Wolkenfeldern. Nachmittags kann es nördlich des Mains hier und da etwas Regen geben. Das Ganze bei Höchstwerten zwischen 21 und 30 Grad. Und die Aussichten am Sonntag und Montag wechselnd bewölkt mit sonnigen Abschnitten. Im Südwesten länger freundlich, vereinzelt aber auch Regen oder Gewitter. Und insgesamt recht windig.

0: 19 Uhr.
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0: Mit Holger Roman und diesen Themen. Trainerdämmerung beim DFB. Nach dem mehr oder weniger freiwilligen Ausscheiden von Julian Nagelsmann gilt Jürgen Klopp als heißester Tipp für seine Nachfolge. Kritik am schwarz-roten Reformprogramm, vor allem die geplanten Änderungen an den Krankschreibungsregeln, stoßen auf Widerstand. Und Klage gegen neues Heizungsgesetz. Die Linkspartei will die Änderungen der Koalition in Karlsruhe prüfen lassen. Trainer gesucht. Dieses Schild hängt ab sofort am Hauptsitz des Deutschen Fußballbunds in der Kennedy-Allee in Frankfurt am Main. Zumindest virtuell. Denn der Mann, der die deutsche Nationalelf der Männer bis zum unglücklichen WM aus am Montagabend gecoacht hat, der hat heute seinen Rücktritt erklärt. Es tue ihm von Herzen leid und weh, dass er die Fans enttäuscht habe und ihnen keine weiteren Fußballnächte bei dieser WM bescheren konnte. So lässt sich Julian Nagelsmann in einer Mitteilung des DFB zitieren. Für viel mehr Wehmut und Demut ist traditionell kein Platz im deutschen Profisport, weshalb die Verbandsspitze auch schon durchblicken ließ, wen sie am liebsten als Nachfolger des 38-jährigen Nagelsmanns sehen würde, den 21 Jahre älteren Jürgen Klopp, ehemaliger Meistermacher in Dortmund und Liverpool. Mara Tellmann.
2: Die Verhandlungen könnten eine Weile dauern. Sein grundsätzliches Interesse an dem Job hatte Klopp signalisiert. Schwierig könnte es aber bei den Details werden. Der 59-Jährige ist aktuell Head of Global Soccer beim Konzern Red Bull mit Vertrag bis 2029. Dass es eine Ausstiegsklausel gäbe, sollte Klopp der Posten des Bundestrainers angeboten werden, dementierte der Konzern. Außerdem ist Klopp gerade auch noch bei der WM als TV-Experte im Einsatz. Bis zum WM-Finale muss sich der DFB wohl sowieso erstmal gedulden. Ein großes Thema bei möglichen Verhandlungen könnte das Gehalt des neuen Bundestrainers sein. Nach Informationen der Sportschau soll Klopp bei Red Bull eine zweistellige Millionensumme verdienen. Also nochmal deutlich mehr als Nagelsmann beim DFB. Und der war schon jetzt der bestbezahlte Bundestrainer der Geschichte. Und was, wenn die Verhandlungen scheitern? Dann bräuchte der Verband eine schnelle andere Lösung. Stand jetzt, beide Seiten haben eine Absichtserklärung abgegeben. Und damit setzt der DFB erstmal alles auf die Karte Klopp.
0: Folgt Klopp also nun auf Nagelsmann. Dazu gibt's ein ausführliches BR24-Thema des Tages, nachzuhören in ARD Sounds. Das Reformpaket der schwarz-roten Koalition ist geschnürt und vor allem an zwei Punkten gibt es Kritik. Krankschreibungen sollen künftig ab dem ersten Tag verpflichtend sein, nicht mehr wie derzeit ab dem vierten. Und die telefonische Krankschreibung soll außerdem auch abgeschafft werden. Krankenkassen und Ärzteverbände warnen jetzt vor einer Misstrauenskultur in der deutschen Arbeitswelt. Die Kassenärztliche Bundesvereinigung rechnet mit 30 Millionen zusätzlichen Arztbesuchen pro Jahr, weil man eben nach den Koalitionsplänen immer sofort ein Attest braucht. Benny Riemer hat darüber mit unserem Hauptstadtkorrespondenten in Berlin, Jakob Meyer, gesprochen.
3: Kanzler und Vizekanzler sind nach der massiven Kritik jetzt in einer Art Verteidigungsmodus. Wie rechtfertigen Sie denn Ihre Entscheidung?
4: Ja, Bundeskanzler und CDU-Chef Friedrich Merz versucht, das Thema kleinzureden. Er hat gestern im ARD-Brennpunkt gesagt, wir kehren ja gesetzlich zu dem zurück, wie es vor Corona war. Und da hat es auch keinen Aufschrei gegeben. Unionsfraktionschef Jens Spahn hat heute früh im Morgenmagazin sich nicht in den Verteidigungsmodus, sondern in den Angriffsmodus begeben. Er sagt nämlich gegenüber den Ärzteverbänden, die haben sich ja auch nicht aufgeregt, als es um die gesetzliche Krankenversicherung und um die Reform ging. Im Gegenteil, da haben sie sich darüber aufgeregt, dass die Praxen leer werden könnten. Jetzt regen sie sich darüber auf, dass die Praxen voll werden könnten. Spahn verweist darauf, dass es vergleichsweise viele Krankheitstage in Deutschland gäbe im Vergleich zu anderen europäischen Ländern. Wobei zur Wahrheit auch gehört, dass da auch anders gezählt wird. Also in Deutschland wird eben genauer hingeschaut, weil das elektronisch gemeldet wird. Das ist in anderen Ländern nicht der Fall und da werden auch nicht alle Fehltage aufgezählt, so wie in Frankreich, Spanien oder Italien. Und SPD-Chef Lars Klingbeil, der meint sinngemäß, Unternehmen dürfen das ja auch flexibler gestalten künftig. Das ist übrigens auch jetzt bei der geltenden Regelung schon der Fall. Also Firmen dürfen auch jetzt schon das strenger sehen und vom ersten Fehltag einen Attest verlangen.
3: Viele Beobachter haben heute gesagt, das, was Klingbeil gesagt hat, wie er sich geäußert hat, höre sich etwas nach Zurückrudern an. Rechnest du denn damit, dass die SPD sich in puncto Krankschreibung vielleicht doch noch aus der Vereinbarung mit der Union löst?
4: Nein, ich glaube nicht. Also es waren insgesamt alle doch sehr stolz darauf, dass sie dieses Reformpaket, das ja insgesamt 34 Punkte umfasst, dass sie das schnüren konnten. Und da wird sich niemand mehr aus diesem Reformpaket bei irgendwas rauslösen. Das war der Union wichtig, dieser Punkt. Die haben auf Druck der Arbeitgeber das auch damit reingebracht. Für die SPD ist das schwierig. Da gibt es auch Protest dagegen. Aber die SPD-Führung sagt, wir haben mit dem Nachgeben in diesem Punkt noch Schlimmeres aus unserer SPD-Sicht verhindert. Unionsfraktionschef Spahn, der verweist darauf, es gibt ja auch Videosprechstunden und der Kanzleramtschef Thorsten Frey versichert, wir werden da schon eine unbürokratische Lösung finden. Wie die aussieht, das ist allerdings noch nicht ganz klar.
3: Gut, kommen wir zum Thema Steuerentlastung. Ein zentraler Punkt ist das ja im Reformpaket. Da wird immer wieder ein Beispiel genannt. 600 Euro soll eine Familie mit zwei Kindern und einem Haushaltseinkommen von 60.000 Euro pro Jahr mehr in der Tasche haben. Jetzt sieht aber nicht jede Familie genauso aus. Wie viel Entlastung also gibt es zum Beispiel für Kinderlose oder für Singles, die auch ein niedriges oder mittleres Einkommen haben? Warum fehlen da konkrete Zahlen?
4: Ja, die konkreten Zahlen, die gibt es schon. Da hat auch das Bundesfinanzministerium gestern welche vorgelegt. Tatsache ist, dass die Zahlen eben für diese Modellfamilie der Bundesregierung besonders gut aussehen. Deshalb wird die eben auch nach vorne gestellt. Das Institut der deutschen Wirtschaft, arbeitgebernahes Wirtschaftsforschungsinstitut, hat da nachgerechnet. Und das kommt tatsächlich zu etwas ernüchternden Zahlen. Demnach hätten nämlich Singles mit einem höheren Jahreseinkommen unter dem Strich ein Minus zu verzeichnen. Bei 50.000 Euro Jahreseinkommen wären das 47 Euro weniger und wer 70.000 Euro verdient, zahlt sogar 97 Euro drauf. Und das IW sagt eben, die kalte Progression soll offenbar anders als in den vergangenen Jahren nicht mehr vollständig ausgeglichen werden und kommt da zu einem ernüchternden Ergebnis.
3: Ja, da müssen wir doch nochmal klären, was bringen dann diese angekündigten Entlastungen wirklich? Also vor allem auch mit Blick auf höhere Sozialabgaben, auf die Inflation, auf die hohen Energiepreise, das wissen wir ja alles. Also bildlich gesprochen, nimmt der Staat, was er in die rechte Tasche gibt, aus der linken dann wieder raus?
4: Das muss sich erst erweisen. Tatsache ist, dass das Finanzministerium auch auf Nachfrage wirklich sagt, die Schätzungen in diesem Papier gehen vom derzeitigen Stand der Sozialabgaben aus. Und die meisten Fachleute sagen eben, diese werden durch die geplanten Reformen noch steigen. Also Inflation, Energiepreise hat die Bundesregierung ja nur zum Teil im Griff, aber die Sozialabgaben, das hat sie im Griff. Mhm. Und die werden durch die geplanten Reformen, also gesetzliche Krankenversicherung, Pflege, Rente noch steigen. Rente, da soll ja eine Kapitalrente eingeführt werden mit einem zusätzlichen Beitrag von 2 Prozentpunkten, die zur Hälfte auch vom Arbeitnehmer getragen werden müssen. Also da werden die Beiträge definitiv steigen. Und das ist absehbar, dass da von dieser Entlastung, die insgesamt 10 Milliarden Euro durch die Steuer betragen soll, dass von der Entlastung am Schluss im Geldbeutel nicht mehr allzu viel übrig bleibt, jedenfalls bei einigen.
0: Sagt unser Korrespondent Jakob Meyer im Gespräch mit Benny Riemer. Und alles, was Sie wissen müssen zum Thema Krankschreibung und den Maßnahmen, die die Koalition dazu empfiehlt, das können Sie nachlesen auf unserer Website br24.de oder in unserer App. Es war eines der umstrittensten Gesetze der vorigen Ampelregierung, das sogenannte Heizungsgesetz alias Gebäudemodernisierungsgesetz. Schwarz-Rot hat es grundlegend überarbeitet und die Klimaschutzbestimmungen etwas gelockert, zur Freude vieler Hausbesitzer, aber zum Leidwesen der Grünen und offensichtlich auch der Linkspartei. Deren Bundestagsfraktion hat heute beim Bundesverfassungsgericht in Karlsruhe einen Eilantrag gestellt, um den Gesetzentwurf noch zu stoppen. Und weil man auch den Umgang der Koalition mit dem Parlament in dieser Sache kritisiert, wurde auch gleich noch eine Organklage angestrengt. Anne-Kathrin Mellmann erläutert.
5: Heute hat die Fraktion ihre Klage beim Bundesverfassungsgericht in Karlsruhe eingereicht. Sie richtet sich gegen das parlamentarische Verfahren beim neuen Gebäudemodernisierungsgesetz, auch bekannt als Heizungsgesetz. Die Linke kritisiert unter anderem die Informationslage. Unklar sei zum Beispiel, wie sich die Neuerungen in Zukunft auf das Klima auswirken könnten. Zudem schütze das Gesetz die Gaslobby, da auch nach 2045 Öl- und Gasheizungen eingebaut werden dürfen. Violetta Bock, Sprecherin der Linken für Klimagerechtigkeit, sagte, das Gesetz würde verpackt mit Grüngasquote und Biotreppe. Genau das sei wegen der Kosten und unklarer Verfügbarkeit jedoch einer der größten Angriffe auf Mieterinnen und Mieter. Die Linke im Bundestag hat nun eine Organklage eingereicht wegen der Verletzung von Informationsrechten der Bundestagsabgeordneten und zum zweiten einen Eilantrag. Er soll verhindern, dass das neue Gebäudemodernisierungsgesetz noch vor der parlamentarischen Sommerpause verabschiedet wird.
0: Im Sudan entfalte sich gerade eine weitere Menschenrechtskatastrophe. Das beklagt der UN-Hochkommissar Volker Türk. Gesagt hat er das heute vor dem Menschenrechtsrat in Genf, der wegen der Lage in dem nordafrikanischen Land zu einer Dringlichkeitssitzung zusammengekommen war. Mehr dazu von Katrin Hondl.
6: Volker Türk, der UN-Hochkommissar für Menschenrechte, befürchtet, dass im Sudan eine neue Welle von Gräueltaten bevorsteht. Konkret geht es um die strategisch wichtige Stadt El Obeid, rund 370 Kilometer südwestlich der Hauptstadt Khartoum. Es gebe klare und eindeutige Hinweise, warnte Türk vor dem Menschenrechtsrat in Genf. Eine neue Menschenrechtskatastrophe bahnt sich an. Es gebe Berichte, wonach die RSF-Miliz Truppen rund um die Stadt zusammenzieht. Wir haben Alarmstufe Rot, sagte Türk. Staats- und Regierungschefs überall auf der Welt müssten jetzt alles tun, um weitere brutale Gewalt zu verhindern. Mehrere Staaten, darunter Deutschland, Großbritannien und Frankreich, hatten bereits Mitte Juni vor einem möglichen Großangriff der RSF-Miliz und Gewalttaten gegen die Zivilbevölkerung in El Obeid gewarnt. Im Menschenrechtsrat in Genf forderte die deutsche UN-Botschafterin Antje Lehndertze die RSF-Miliz auf, ihren Angriff zu stoppen und appellierte an alle Parteien, die Feindseligkeiten einzustellen. Die Verantwortung für die Beendigung des Krieges liege auch bei jenen, die Militär- und paramilitärische Milizen bewaffnen und finanzieren, so Deutschlands UN-Botschafterin. Eine Resolution, über die voraussichtlich am Montag abgestimmt wird, fordert auch mehr finanzielle und logistische Unterstützung für Länder, die Flüchtlinge aus dem Sudan aufgenommen haben.
0: In Venezuela ist derweil die Zahl der Erdbebenopfer weiter gestiegen. Mittlerweile ist die Rede von mindestens 2.595 Toten. Tausende werden aber noch vermisst. Auch die Schäden an Gebäuden und der Infrastruktur werden allmählich immer deutlicher. Die offensichtlich überforderte Regierung kündigte Maßnahmen an. Aus Venezuela, Anne Demmer.
7: Nach dem tödlichen Doppelerdbeben in Venezuela will die Regierung einen ersten Fonds von 200 Millionen Dollar für den Wiederaufbau einrichten. Die Gelder dafür werde der Internationale Währungsfonds freigeben, teilte die Interimspräsidentin Delcy Rodriguez auf einer Pressekonferenz mit. Zudem sei ein Konto für internationale Geldspenden bei der Lateinamerikanischen Entwicklungsbank eingerichtet worden. Auch dieses Geld solle vor allem in den Wiederaufbau fließen. Die Lage sei dramatisch, sagte Rodriguez. Zugleich wies sie die Kritik zurück, staatliche Stellen hätten bei der Katastrophenhilfe versagt. Nach den jüngsten Behördenangaben kamen bei dem Erdbeben in dem südamerikanischen Land mindestens 2.595 Menschen ums Leben. Mehr als 11.000 wurden verletzt. Tausende Menschen werden noch vermisst.
0: Im Südwesten Pakistans ist ein Reisebus verunglückt. Nach Behördenangaben kamen mindestens 40 Menschen ums Leben. 11 Passagiere wurden verletzt. Nach Angaben der Behörden war das Fahrzeug völlig überfüllt. Mehr zur Unglücksursache von Franziska Amler.
8: Das Fahrzeug sei in einem abgelegenen Gebiet außer Kontrolle geraten und in eine Schlucht gestürzt, heißt es von den Behörden. Der Bus sei offenbar zu schnell unterwegs gewesen und habe zudem deutlich zu viele Menschen an Bord gehabt. Nach Angaben eines Sprechers der Regierung der Provinz Balochistan hatte der Fahrer Passagiere eines anderen Busses aufgenommen, weil dieser eine Panne hatte. Unter den Toten seien auch Kinder und Frauen. Der Bus war im Südwesten Pakistans unterwegs. Möglicherweise habe ein Streit zu dem schweren Unglück geführt. Einer der verletzten Überlebenden berichtete lokalen Medien, ein Fahrgast habe den Fahrer am Hals gepackt. Augenblicke später habe der dann die Kontrolle über den Bus verloren, der daraufhin mehr als 20 Meter in die Schlucht stürzte. Die Darstellung konnte bislang nicht unabhängig bestätigt werden. Die Polizei ermittelt. Verkehrsunfälle sind in Pakistan keine Seltenheit. Gründe sind schlechte Straßenverhältnisse, mangelnde Durchsetzung von Verkehrsregeln und die gefährliche Fahrweise vieler Verkehrsteilnehmer, insbesondere in bergigen Regionen.

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1: Und jetzt ist es genau 7:15.
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3: Merz würdigt Nagelsmann. Der Bundeskanzler hat dem bisherigen Fußball-Bundestrainer für sein Engagement und den Einsatz in den letzten Jahren gedankt. Nagelsmann ist nach dem frühen WM-Aus der deutschen Mannschaft zurückgetreten. Als Favorit für die Nachfolge gilt Jürgen Klopp. Gerlach kritisiert geplante Abschaffung der telefonischen Krankschreibung. Diese brächte nur zusätzliche Bürokratie, warnte die bayerische Gesundheitsministerin in einem Hörfunkinterview. Der Gewinn sei relativ überschaubar, denn nur rund 1% der Krankschreibungen erfolge telefonisch. Auch kritisierte Gerlach die verpflichtende Krankschreibung ab dem ersten Tag. Es brauche ein Konzept mit Maß und Ziel, das Praxen nicht überfordere. Regierung plant über 200 Milliarden Euro neue Schulden im kommenden Jahr. Diese Summe setzt sich aus einer Nettokreditaufnahme von rund 119 Milliarden Euro und der zusätzlichen Verschuldung der Sondervermögen für die Bundeswehr und für die Infrastruktur zusammen. Das geht aus dem Regierungsentwurf für den Bundeshaushalt 2027 hervor, der mehreren Nachrichtenagenturen vorliegt. Die Neuverschuldung ist damit die zweithöchste in der Geschichte der Bundesrepublik. NATO will Ukraine mit weiterem Milliardenbetrag unterstützen. Wie es hieß, haben sich die 32 Bündnisstaaten wenige Tage vor ihrem Gipfeltreffen in Ankara darauf verständigt. Demnach soll die Ukraine in den nächsten 2 Jahren jeweils 70 Milliarden Euro von der NATO für militärische Ausrüstung und für Ausbildung erhalten, also insgesamt 140 Milliarden Euro. Jan-Lennart Struff erreicht erstmals Achtelfinale von Wimbledon. Der deutsche Tennisprofi hat völlig überraschend in 3 Sätzen gegen den früheren russischen US Open-Sieger Daniil Medvedev gewonnen. Medvedev war in Wimbledon an 8 gesetzt. Das Wetter in Bayern. Mix aus Sonne und einigen Wolken. Ab und zu windig, in der Nacht verbreitet klar.
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4: mit Christine Gaub. Für den Umbau des Max-Morlock-Stadions in Nürnberg haben der Club und die Stadt heute die Pläne vorgestellt. 50.000 Fans sollen dort dann Platz finden, Eleonore Birkenstock berichtet.
5: Die Leichtathletiklaufbahn kommt weg und die Fans näher ans Spielfeld. Die bekannte achteckige Form soll erhalten bleiben, genauso wie denkmalgeschützte Teile. Ansonsten soll es Tribünen auf 2 Ebenen geben, verbesserte Laufwege, mehr Toiletten und Plätze für Rollstuhlfahrer und VIPs sowie mehr Platz für Polizei und Feuerwehr. Auch damit dort große Konzerte stattfinden können. Nicht in den Plänen enthalten sind eine Sporthalle oder die Parkplatzsituation. 260 bis 280 Millionen Euro soll der Neubau kosten, getragen von Stadt, Freistaat Bayern und 1. FC Nürnberg. 2031 oder 2032 soll dann das neue Stadion stehen.
4: Über den Stadionumbau in Nürnberg diskutieren wir hier in BR24 auch ausführlich. Sonntags um 11 am 12. Juli, also Sonntag in einer Woche von 11 bis 12 Uhr. Zu Gast dann auch Nürnbergs 2. Bürgermeister Andreas Kriegelstein. Und auch Sie können mit dabei sein und live mitdiskutieren im Studio Franken in Nürnberg, wenn Sie uns eine E-Mail schreiben an sonntagsum11@br.de. Die Kommunen stehen finanziell unter Druck. Gespart wird dann schnell mal bei der Kultur. Nicht so in Landsberg am Lech. Dort wurde das Stadtmuseum 5 Jahre lang saniert und es gibt jetzt 2 neue Dauerausstellungen. Die wurden heute offiziell eröffnet und sind am Sonntagnachmittag vorab auch für alle umsonst zu sehen, bevor das Museum selbst dann regulär in 3 Wochen wieder öffnet. Katrin Nöbauer war schon im neuen Stadtmuseum Landsberg.
6: Wege nach Landsberg heißt die neue Dauerausstellung. Darin geht es um Landsberg und seine Rolle im Nationalsozialismus. Hitler saß hier 1924 im Gefängnis und schrieb den ersten Teil von Mein Kampf. In den letzten Kriegsjahren entstand in Landsberg und im benachbarten Kaufering außerdem der größte Außenlagerkomplex des KZ Dachau, in dem Tausende, vor allem jüdische Menschen, starben. Nach Kriegsende bildeten Holocaust-Überlebende eigenständige Gemeinschaften in Landsberg. Gleichzeitig waren dort hochrangige NS-Kriegsverbrecher im Gefängnis. Diese Geschichte zeigt die Ausstellung eindrücklich, zum Beispiel mit historischen Fotografien, Schriftstücken oder Videos.
4: Wer heute Abend Richtung Nachthimmel schaut, könnte mit etwas Glück Polarlichter entdecken. Nach einer starken Sonneneruption Ende Juni besteht zumindest die Möglichkeit, dass das Naturschauspiel auch in Bayern sichtbar wird. Am ehesten, wenn man gegen 23 Uhr möglichst weit weg von künstlichen Lichtquellen mit freiem Blick nach Norden schaut. Polarlichter, wie und wann wir sie sehen können, das können Sie auch nachlesen unter BR24 im Netz und in der App.
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1: Die Gewerkschaft IG Metall geht auf Konfrontationskurs mit der Autobranche. Denn die deutschen Hersteller haben einen Sparkurs angekündigt. Jobs streichen oder Werke ins Ausland verlegen. Mehr Arbeitszeit bei gleicher Bezahlung, so lauten einige Maßnahmen. Die IG Metall will das nicht hinnehmen und kündigt den ganzen Sommer über Proteste an. Den Auftakt machten heute Aktionen vor den deutschen Mercedes-Werken. Laut Gewerkschaft haben sich mindestens 33.000 Beschäftigte an 11 Orten daran beteiligt. Gedi Hensoldt war bei der Kundgebung in Sindelfingen bei Stuttgart dabei.
7: Sie stehen zu Tausenden vor dem Werkstor 7 in Sindelfingen und auf den verschiedenen Stockwerken des Parkhauses, schwenken rote Fahnen mit dem Logo der Gewerkschaft IG Metall, pfeifen und trommeln. Die Beschäftigten des Autoherstellers Mercedes-Benz.
8: Ich begrüße euch ganz herzlich vor Tor 7 und ich habe diese Menge an Kolleginnen und Kollegen vor Tor 7 seit 2004, 2009 so nicht gesehen. Wir sind circa mit 20.000 Kolleginnen und Kollegen hier und protestieren gegen den Großteil.
7: Das Unternehmen spricht von 10.000 Teilnehmenden in Sindelfingen. Am Freitag letzte Woche hatte sich der Vorstand des Autoherstellers in einem Schreiben und mit einer Videobotschaft an die Beschäftigten gewandt. Einen Auszug aus dem Video hat das Unternehmen dem SWR zur Verfügung gestellt. Darin ist unter anderem die für Personal und IT zuständige Vorständin Britta Seeger zu hören. Mit einer eindringlichen Botschaft an die Mitarbeitenden in den deutschen Werken.
9: Trotz all unserer Anstrengungen ist die Lage in Deutschland ernst. Heute verschlechtert jede Vergabe neuer Produkte und jede Zuweisung neuer Aufgaben an deutsche Standorte unsere relative Kostenposition.
7: Die Schlüsse, die der Vorstand daraus zieht, die Arbeitsstunde in Deutschland muss günstiger werden.
9: Der direkteste und aus unserer Sicht fairste Weg ist, wir müssen in allen Bereichen für das gleiche Geld mehr arbeiten.
7: Aktuell gilt bei Mercedes die 35-Stunden-Woche. Dass sie möglicherweise in Zukunft 40 Stunden arbeiten sollen, ohne Lohnausgleich, kommt auf der Protestkundgebung nicht gut an.
10: Warum soll ich letzten Endes auf Geld verzichten, wenn ich Arbeit leiste und meine Qualität bringe und meine Arbeitsmotivation ist hoch? Aber mit sowas sinkt natürlich die Arbeitsmotivation.
11: Die Dimension ist jetzt eine andere. Das heißt, das, was erkämpft wurde, jahrelang wird wegfallen.
12: Also das kann nicht sein, dass wir hier mehr ohne Lohnausgleich arbeiten.
7: Dass Mercedes in einer schwierigen wirtschaftlichen Lage ist, stellen die Mitarbeitenden nicht in Frage. Wegen der Konkurrenz aus China, wegen den US-Zöllen und auch, weil es vergleichsweise teuer ist, in Deutschland zu produzieren. Aber wie das Unternehmen aus der Situation wieder rauskommen kann, darüber gehen die Meinungen auseinander, sagt Ergin Lümali, der Gesamtbetriebsratsvorsitzende von Mercedes.
13: Die Wettbewerbsfähigkeit wird doch nicht dadurch gebessert, indem dass wir jetzt Tarifverträge abbauen, verschlechtern oder eben die Flexibilität der Mitarbeiter untergraben. Wettbewerbsfähigkeit wird besser, indem dass wir Innovation vorantreiben, indem dass wir Investitionen hier an den deutschen Standorten tätigen und indem dass wir wirklich die Kompetenz unserer Kolleginnen und Kollegen abrufen.
7: Der Autohersteller hat angekündigt, in den kommenden Wochen und Monaten mit den Arbeitnehmervertretern über mögliche Sparmaßnahmen zu sprechen. Es dürften schwierige Auseinandersetzungen werden.
14: Die Geschäftsführerin der IG Metall Stuttgart, Liane Papaioannou, sagte angesichts der vielen Protestler heute:
15: Das ist ein klares Zeichen Richtung dem Vorstand und andererseits auch der Politik, dass mit den Beschäftigten von Mercedes-Benz, mit den Mitgliedern der IG Metall solche Einschnitte nicht einfach so zu machen sind.
14: Der Protest bei Mercedes heute soll der Auftakt für weitere bundesweite Aktionen der IG Metall sein. So ist unter anderem am 9. Juli in Stuttgart ein Autokorso von Beschäftigten der Autoindustrie geplant.
1: Geli Hensoldt berichtete über die Proteste im Mercedes-Werk in Sindelfingen.
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1: 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Und mehr TV- und Streaming-Tipps gibt's jetzt von Daniel Ronell.
16: In die Swinging 60s der spanischen Modewelt geht es mit einer Serie, die in Spanien selbst für großes Interesse sorgte. Denn Velvet Collection hat von allem etwas. Karriereträume, Beziehungsgeflechte, Modeschauen. Und die sind tatsächlich ein Hingucker mit Kleidern, Stilen und Schnitten von damals.
17: Wir leben in einer Epoche des Wandels. Und Velvet möchte bei diesem Wandel an der Spitze stehen.
16: Nach 3 Jahren in New York kehrt Anna mit Mann und Sohn zurück nach Spanien. Ihr Velvet-Modeunternehmen hat das Ehepaar bislang aus der Ferne geführt. Aber jetzt möchten sie eine neue Filiale in Barcelona eröffnen. Was vordergründig einfach wirkt, nur geht's hinter den Kulissen um Geld und Gefallen.
18: Der von mir gebilligte Kredit war für eine Schneiderei, die mindestens 50 Angestellte hat.
19: Als ich seine Hand geschüttelt habe, überlief es mich eiskalt. Aber wann genau kommt denn der Mann?
17: In 10 Minuten. Oh!
16: Inhaltlich eher Soap-Opera, aber optisch prächtig. Was Der Teufel trägt Prada kann, kann diese Serie auch. Velvet Collection, die erste Staffel, auch im spanischen Original, zu streamen in der ARD-Mediathek. In knapp 2 Wochen startet in den Kinos Christopher Nolans nächster Blockbuster-Kandidat, Die Odyssee, mit Matt Damon auf Legendenreise. Dass Homer im 8. Jahrhundert vor Christus mit dem Epos keinen Tatsachenbericht ablieferte, ist bekannt. Aber wo sind die Parallelen und Einflüsse zur realen Welt und griechischen Antike? Eine neue zweiteilige Doku geht auf Spurensuche, erforscht Quellen und Artefakte.
20: Mythologie ist wie Rauch.

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4: A3 Nürnberg Richtung Passau, zwischen Straubing und Schwarzach momentan 6 Kilometer Stau nach einem Unfall. A7 Fulda Richtung Würzburg, zwischen Dreieck Fulda und Bad Brückenau Wildflecken 7 Kilometer Stau. A8 München Richtung Salzburg, zwischen Bad Aibling und Rohrdorf 9 Kilometer an einer Baustelle. A8 Salzburg München, zwischen Achenmühle und Rosenheim 5 Kilometer Stau. A9 Berlin Richtung Nürnberg zwischen Markt Schorgast und Bad Berneck-Himmelkron. Ein Unfall auf der linken Spur im Baustellenbereich. Deshalb im Moment 4 Kilometer Stau. B470 Bad Windsheim-Reichelshofen zwischen Bad Windsheim und der B13 bei Illesheim. Sperre in beiden Richtungen wegen Bergungsarbeiten. Und B472 Bad Tölz Richtung Peiting zwischen Hohenpeißenberg West und Peiting Ost. Sperre nach Unfall. Das Wetter in Bayern, die Nacht wird klar oder leicht bewölkt. Gegen Morgen ziehen in Unterfranken ein paar Wolken auf. Es kühlt ab auf 14 bis 8 Grad. Der morgige Samstag wird überwiegend freundlich mit ein paar Wolkenfeldern. Nachmittags kann es nördlich des Mainz hier und da etwas regnen. Das Ganze bei Höchstwerten zwischen 21 und 30 Grad. Und die Aussichten am Sonntag und Montag wechselnd wolkig mit sonnigen Abschnitten. Im Südwesten länger freundlich, vereinzelt Regen oder Gewitter. Und alle Tage ziemlich windig.

0: 19.30 Uhr wird es, halb acht.
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0: Und das sind unsere wichtigsten Themen zur Stunde. Trainerdämmerung beim DFB. Nach dem mehr oder weniger freiwilligen Ausscheiden von Julian Nagelsmann gilt Jürgen Klopp nun als heißester Tipp für seine Nachfolge. Kritik am schwarz-roten Reformprogramm, vor allem die geplanten Änderungen an den Krankschreibungsregeln, stoßen auf Widerstand. Und Hochzeit des Jahres. In New York erwarten die Fans von Taylor Swift, dass die Popqueen heute ihrem Verlobten Travis Kelce das Ja-Wort gibt. Im Studio Holger Roman. Trainer gesucht. Dieses Schild hängt ab sofort am Hauptsitz des Deutschen Fußballbunds in der Kennedy-Allee in Frankfurt am Main. Zumindest virtuell. Denn der Mann, der die deutsche Nationalelf der Männer bis zum unglücklichen WM aus am Montagabend gecoacht hat, der hat heute seinen Rücktritt erklärt. Es tue ihm von Herzen leid und weh, dass er die Fans enttäuscht habe und ihnen keine weiteren Fußballnächte bei dieser WM bescheren konnte. So lässt sich Julian Nagelsmann in einer Mitteilung des DFB zitieren. Für viel mehr Wehmut und Demut ist traditionell kein Platz im deutschen Profisport, weshalb die Verbandsspitze auch schon durchblicken ließ, wen sie am liebsten als Nachfolger des 38-jährigen Nagelsmanns sehen würde. Den 21 Jahre älteren Jürgen Klopp nämlich, ehemaliger Meistermacher in Dortmund und Liverpool. Mara Tellmann.
2: Die Verhandlungen könnten eine Weile dauern. Sein grundsätzliches Interesse an dem Job hatte Klopp signalisiert. Schwierig könnte es aber bei den Details werden. Der 59-Jährige ist aktuell Head of Global Soccer beim Konzern Red Bull mit Vertrag bis 2029. Dass es eine Ausstiegsklausel gäbe, sollte Klopp der Posten des Bundestrainers angeboten werden, dementierte der Konzern. Außerdem ist Klopp gerade auch noch bei der WM als TV-Experte im Einsatz. Bis zum WM-Finale muss sich der DFB wohl sowieso erstmal gedulden. Ein großes Thema bei möglichen Verhandlungen könnte das Gehalt des neuen Bundestrainers sein. Nach Informationen der Sportschau soll Klopp bei Red Bull eine zweistellige Millionensumme verdienen, also nochmal deutlich mehr als Nagelsmann beim DFB.

0: B. Und der war schon jetzt der bestbezahlte Bundestrainer der Geschichte. Und was, wenn die Verhandlungen scheitern? Dann bräuchte der Verband eine schnelle andere Lösung. Stand jetzt, beide Seiten haben eine Absichtserklärung abgegeben. Und damit setzt der DFB erstmal alles auf die Karte Klopp.
1: Klopp statt Nagelsmann. Dazu gibt's ein ausführliches Thema des Tages. 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Die Koalition hat ihr großes Reformpaket vorgelegt, mit dem sie Deutschland wieder fit kriegen möchte, wie sich der Bundeskanzler gestern ausgedrückt hat. Und alles in allem fallen die Reaktionen auf das 34-Punkte-Papier bis jetzt auch recht positiv aus. Vor allem, dass sich Union und SPD endlich zusammengerauft haben, um gemeinsam etwas voranzubringen, wird von den meisten Kommentatoren als Erfolg gewürdigt. Auf Kritik stoßen allerdings die Änderungen, die Schwarz-Rot im Bereich der Krankschreibungsregeln plant. Attestpflicht ab Tag 1 und Abschaffung der telefonischen Krankschreibung. Dagegen laufen nun vor allem die Ärzte und die Gewerkschaften Sturm. Jim Bob Nikschas aus Berlin.
2: Grundsätzlich verteidigen Union und SPD ihre Pläne zu verschärften Regeln bei der Krankschreibung. Kanzleramtschef Thorsten Frey von der CDU sagt bei RTL und NTV, wenn jemand krank ist, muss das auch bescheinigt werden. Aus seiner Sicht sind die Hausärzte früher auch sehr gut mit der Situation zurechtgekommen. SPD-Generalsekretär Tim Klüssendorf gibt im Morgenmagazin von ARD und ZDF zu, dass die Pläne auch in seiner Partei nicht jedem gefallen. Klüssendorf verteidigt aber den Kompromiss mit CDU und CSU, die sonst einen unbezahlten Krankheitstag hätten einführen wollen. Beide Seiten bekräftigen aber, für das geplante Gesetz eine Lösung finden zu wollen, die in der Praxis für alle Beteiligten umsetzbar ist. Unionsfraktionschef Jens Spahn nennt dabei die Möglichkeit einer Videosprechstunde. Wer wirklich krank ist, soll laut Spahn auch zu Hause bleiben können. Unklar ist dabei, wie das Attest dann konkret ausgestellt wird. Auch NRW-Ministerpräsident Hendrik Wüst von der CDU sieht noch Klärungsbedarf. Er spricht sich für die Möglichkeit aus, gegebenenfalls erst am zweiten oder dritten Tag zum Arzt gehen zu können.
1: Mehr über die neuen Krankschreibungsregelungen bzw. das, was die Koalition hier plant, das können Sie nachlesen auf unserer Webseite br24.de oder in unserer App. In Erfurt findet an diesem Wochenende der AfD-Bundesparteitag statt. Schon jetzt weiß man, dass der nicht ohne Probleme wohl ablaufen wird, denn es sind etliche Protestveranstaltungen dagegen mit zehntausenden Demonstranten angemeldet. Und auch die Polizei ist mit einer Vielzahl von Beamten vor Ort. Aus Erfurt am Tag davor berichtet Wolfgang Henschel.
3: Einen Tag vor dem Start des Bundesparteitags der AfD in Erfurt haben in der Stadt erste Gegenproteste begonnen. Unter anderem luden die Omas gegen rechts zu einem Kaffeeklatsch vor dem Rathaus, um über den Zustand der Demokratie zu diskutieren. Im Kulturbahnhof Zughafen diskutierten rund 40 Wissenschaftler zum Thema Rechtsverschiebung in Politik und Gesellschaft. Bei dem zweitägigen Bundesparteitag will die AfD ihren Parteivorstand neu wählen. Die Vorsitzenden Alice Weidel und Tino Chrupalla stellen sich der Wiederwahl. Begleitet wird der Parteitag in der Erfurter Messe von Gegenveranstaltungen und Demonstrationen. Nach Angaben der Stadtverwaltung sind mehr als 30 Versammlungen angemeldet. Erwartet werden mehrere 10.000 Demonstranten. Das Bündnis Widersetzen kündigte an, den Parteitag durch Blockaden verhindern zu wollen. Die Polizei hat mehrere tausend Beamte aus allen 16 Bundesländern in Erfurt zusammengezogen. Auch Wasserwerfer, Hubschrauber und Drohnen stehen bereit. Die Polizei kündigte an, friedliche Kundgebungen zu schützen und zu begleiten. Gewalt und Straftaten würden konsequent verfolgt. Die Polizei wolle mit den Leuten reden, sagte Polizeisprecher Patrick Martin. Jeder solle seinen Protest auf die Straße bringen können. Es werde aber im Einzelfall abgewogen, wie sehr kurzfristige Aktionen die öffentliche Ordnung störten. Neben dem AfD-Parteitag stellen Polizei und Stadt auch zwei große Open-Air-Konzerte vor Herausforderungen.
1: Die Hitzewelle vorige Woche hat viele Menschen in Deutschland ganz schön schwitzen lassen. Aber nicht nur hierzulande kletterte das Quecksilber stellenweise über die 40-Grad-Marke. In Frankreich sind als Folge der hohen Temperaturen vielerorts Waldbrände ausgebrochen. Kai Rinneker berichtet.
4: Es sind die ersten größeren Feuer des Sommers in Frankreich. Bei Narbonne im Südwesten des Landes kämpfen bis zu 900 Feuerwehrleute gegen die Flammen. Fast 1000 Hektar Wald- und Buschflächen sind bereits abgebrannt. Laut französischem Innenminister schreitet das Feuer aktuell nicht mehr voran. Etwas weiter südlich bei Perpignan konnte ein Feuer bereits unter Kontrolle gebracht werden, das einige Campingplätze erfasst hatte. Etwa 2000 Menschen mussten dort evakuiert werden. Auch Betriebe in der Region wurden geräumt. Aber Frankreich steht erst am Anfang der seit vielen Jahren üblichen Waldbrandsaison und sie kommt immer früher. Seit Wochen gibt es in Frankreich teilweise extrem hohe Temperaturen. Der staatliche Wetterdienst Météo France warnt, dass die Böden bereits sehr trocken seien. Gleichzeitig rollt die nächste Hitzewelle in Frankreich an. In Montpellier oder Bordeaux sollen die Temperaturen in den kommenden Tagen erneut an der 40-Grad-Marke kratzen. Für die gerade zurückliegende Hitzewelle hat das französische Gesundheitsministerium neue Zahlen zu damit einhergehenden zusätzlichen Todesfällen veröffentlicht. 2000 Frauen und Männer sollen infolge der Rekordtemperaturen von über 40 Grad gestorben sein. Die zusätzlichen Todesfälle betrafen besonders über 65-jährige Menschen. Im Großraum Paris stieg die Zahl der Todesfälle sogar um 60% an.
1: Und damit in die USA. Dort macht Sängerin Taylor Swift es mal wieder spannend. Obwohl in New York rund um den Madison Square Garden offensichtlich Vorbereitungen für ihre Hochzeit getroffen werden und auch schon ganz bestimmte Prominente gesichtet wurden, hat Swift bis jetzt nichts davon bestätigt. Was man bis jetzt weiß über das Pop-Event des Jahres, das erklärt Giselle Ucker.
5: Vor dem Madison Square Garden ist es weiterhin relativ ruhig. Hier soll in wenigen Stunden die Hochzeitsparty von Popstar Taylor Swift und Footballspieler Travis Kelce stattfinden. Dutzende Polizeibeamte sichern den Bereich. Einige Straßenabschnitte wurden gesperrt. Swifties sucht man bisher allerdings vergeblich hier. Damit sind die treuen Fans von Sängerin Taylor Swift gemeint, die in großer Zahl am Abend erwartet werden. Nur vereinzelt kann man bisher Interessierte um die Konzert- und Sportarena herumlaufen sehen. Möglicherweise bleiben viele vorerst zu Hause im Kühlen. Behörden hatten gewarnt, heute rauszugehen, da New York City aktuell mit einer Hitzewelle, hoher Luftfeuchtigkeit und fast 40 Grad im Schatten zu kämpfen hat. Am späten Nachmittag Ortszeit soll die Hochzeitsfeier von Taylor Swift und Travis Kelce US-Medien zufolge mit einem Cocktailempfang losgehen, der dann in eine Party bis in die frühen Morgenstunden münden soll. Erwartet werden etwa 1000 Gäste, darunter zahlreiche Prominente.
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7: mit Christian Sachsinger. Die Fraktion der Linken im Bundestag will das neue geplante Heizgesetz vorerst stoppen. Dazu wurde vor dem Bundesverfassungsgericht Klage eingereicht. So solle verhindert werden, dass das neue Gebäudemodernisierungsgesetz im Eilverfahren durchgepeitscht werde, ohne dass Auswirkungen auf die Klimawirkung bekannt seien. Die schwarz-rote Koalition will Kernpunkte der früheren Ampelregierung wieder kippen. So sollen etwa neben Wärmepumpe oder Fernwärmeanschluss weiterhin auch Gas- und Ölheizungen eingebaut werden können. Wer nach Deutschland einwandert, bleibt nicht zwangsläufig dauerhaft hier. Viele gehen auch wieder und einer der zentralen Gründe dafür, aufwendige bürokratische Prozesse. Das belegt nun eine Studie des Nürnberger Instituts für Arbeitsmarkt und Berufsforschung, kurz IAB. Oliver Tubenauer.
8: Nur partnerschaftliche und familiäre Gründe werden noch häufiger genannt als die Bürokratie. Laut der Studie haben 2,6% der betrachteten Eingewanderten, hochgerechnet 260.000 Personen, Deutschland zwischen zwei Befragungswellen innerhalb eines Jahres wieder verlassen. Besonders negativ bewerten Eingewanderte demnach nicht ausreichend beantwortete Rückfragen, lange Verfahrensdauern und unklare Abläufe. IAB-Forscherin Julia Kosjakova empfiehlt der Politik deswegen die Einrichtung sogenannter Work-and-Stay-Agenturen, um wichtige ausländische Fachkräfte in Deutschland zu halten.
9: Das gilt nicht nur für Ausgewanderte. Allgemein, also die Information und Zuständigkeit muss deutlich sein. Und am besten, mindestens für eingewanderte Menschen, gibt es eine zentralisierte Stelle, die das alles bündelt und mindestens weiß, wohin, mit welchen Verfahren, mit welchen Fragen Menschen gehen könnten und diese Information zur Verfügung stellt oder Unterstützung zur Verfügung stellt. Und in diesem Sinne, die Idee von Work-and-Stay-Agenturen finde ich sehr attraktiv, weil da die Idee ist, dass die Menschen kommen und die haben so eine Anlaufstelle, wo die Unterstützung hätten.
8: Denn die Studie zeigt auch, dass nicht nur schwach integrierte Einwanderer den Entschluss zur Abwanderung fassen. Auch gut ausgebildete Menschen ziehen in andere Länder weiter, wenn sie die entsprechenden beruflichen Perspektiven sehen.
7: Europas Armeen rüsten massiv auf. Für die Rüstungsindustrie bedeutet das Rekordaufträge. Lange Zeit haben davon auch die Aktien aus dem Verteidigungssektor profitiert. Aber dieser Boom scheint vorbei zu sein. Rüstungsaktien wie etwa Rheinmetall gehören in diesem Jahr zu den größten Verlierern am Aktienmarkt. Stefan Liener zu den Hintergründen.
10: Mit dem Beginn des russischen Angriffskrieges gegen die Ukraine wurde die Rheinmetall-Aktie zu einem Titel, der sich plötzlich in den Depots auch von vielen Kleinanlegern fand. Binnen dreier Jahre verzwanzigfachte sich der Kurs. Im vergangenen Sommer erreichte er rund 2000 Euro. Seither geht es fast kontinuierlich abwärts. Allein in diesem Jahr hat Rheinmetall an der Börse knapp 30% an Wert eingebüßt. Zweistellige Kursverluste verzeichnete auch das Papier des Augsburger Getriebespezialisten Renk. Beim tschechischen Munitionshersteller CSG hat sich der Aktienkurs seit dem Börsengang im Januar sogar halbiert. Und der deutsch-französische Panzerbauer KNDS verschob zuletzt seinen für Juli geplanten Börsengang, weil man keine Chance sah, den angepeilten Verkaufspreis am Markt durchsetzen zu können. Analysten sehen klare Gründe für diesen Trend. So werde es immer deutlicher, dass die Rüstungsindustrie Probleme hat, ihre Rekordaufträge abzuarbeiten. Es gibt nämlich gleich mehrere Flaschenhälse. Da sind zunächst fehlende Kapazitäten bei Zulieferern. Dazu kommt ein eklatanter Mangel an Fachkräften und nicht zuletzt fehlt es bei den Herstellern selbst oft an Produktionskapazitäten.
7: Und schauen wir noch kurz auf den DAX. Der hat seine Rekordjagd heute fortgesetzt. Am Ende stand ein Plus von 0,8% auf den Tafeln bei 25.779 Zählern. Die Wochenbilanz damit 4,5% plus, das stärkste Wochenergebnis seit einem Vierteljahren.
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1: Alles nicht richtig. Wir machen jetzt weiter mit Werbung erstmal und danach gibt's die Nachrichten. Solange lassen wir es noch ein bisschen dudeln.

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2: Und damit ist es genau 7:45.
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2: Und Carsten Fabian hat das Neueste.
4: Julian Nagelsmann ist nicht mehr Bundestrainer. Nachdem die Fußballnationalmannschaft im 16. Finale der WM ausgeschieden ist, hat der Chefcoach seinen sofortigen Rücktritt erklärt. DFB-Sportdirektor Rudi Völler sagte, nach dem Aus verdiene Nagelsmanns Entscheidung Respekt, weil er Verantwortung übernehme. Als Nachfolger für den Posten des Bundestrainers steht Jürgen Klopp bereit. Kritik an Krankschreibungsplänen reißt nicht ab. Der CDU-Arbeitnehmerflügel CDA hat sich dafür ausgesprochen, die Attestpflicht ab dem ersten Tag noch einmal zu überdenken. Der politische Streitwert scheine in keinem gesunden Verhältnis zu den vermeintlichen Verbesserungen zu stehen, sagte CDA-Chef Radke dem Spiegel. Kanzler reagiert gelassen auf US-Kritik. Merz argumentierte, Deutschland verdoppele seinen Verteidigungshaushalt innerhalb von 4 Jahren. Das sei eine große Kraftanstrengung, man brauche sich vor niemandem zu verstecken, so der Kanzler. Kurz vor dem NATO-Gipfel in Ankara hatte US-Präsident Trump die deutschen Verteidigungsausgaben als lächerlich bezeichnet. Größere Teile der Krim haben keinen Strom. Nach ukrainischen Drohnenangriffen auf die von Russland besetzte Halbinsel sind mehr als 10 Bezirke von Stromausfällen betroffen, zitierte die Agentur TASS den von Moskau eingesetzten Gouverneur. Die Ukraine greift ihm zufolge täglich das Stromnetz der Krim an, die Lage sei schwierig. Omas gegen Rechts erhalten Würzburger Friedenspreis. Laut Mitteilung des Preiskomitees wird damit das Engagement der Ortsgruppe im Kampf für Demokratie und gegen Rassismus gewürdigt. Sie organisierten Mahnwachen und seien mit Infoständen etwa zum Tag des Grundgesetzes präsent. Der Friedenspreis ist mit 3.000 Euro dotiert und wird Ende Juli verliehen. Das Wetter in Bayern freundlich, an den Alpen ein paar Wolken. Nachts kühlt es ab auf bis zu 8 Grad.
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5: Der kleine Ort Unterliezheim im Landkreis Dillingen feiert in diesem Jahr sein 1000-jähriges Bestehen. Am Wochenende steht ein großes Fest auf dem Programm mit Ritterspielen und reichlich Bewirtung. Und zum Jubiläum wiederhergerichtet wurde außerdem der Klostergarten mit Blumen, Kräutern und Nutzpflanzen. Ganz nach dem Vorbild von Pfarrer Kneipp oder Hildegard von Bingen. Judith Zacher.
6: Kneipp ist da von rechts,
7: sagt Karin Lachenmeier und zeigt auf eines der 4 rechteckigen Beete, die sie mit vielen Helfern in den vergangenen Monaten angelegt hat. Kräuter wie Salbei, Oregano oder Majoran wachsen da, gelbe Ringelblumen und duftender Lavendel. Als Vorbild dienten andere Klostergärten.
6: Also los ging's mit dem Besuch von der Insel Reichenau und dann war die noch in Kloster Rockenburg.
7: Diese Gärten und andere hat sie gemeinsam mit ihrem Mann Lorenz in den vergangenen 2 Jahren besichtigt. Inzwischen haben sie die Reisen abgeschlossen und den eigenen Klostergarten wiederhergerichtet. Mit den gewonnenen Eindrücken und einer ganz bestimmten Idee im Kopf.
6: Körper und Geist und Seele soll eine Einheit sein. Und dass man sich in so einem Garten auch wohlfühlen und riechen und sehen und hören, also wie die Vögel zwitschern. Und ich muss echt sagen, das haben wir in dem Garten ganz toll erreicht.
7: Ganz nach dem Lauinger Mönch Albertus Magnus, nach dessen Vorbild eines der 4 mit Kräutern, Blumen und Gemüse bepflanzten Beete angelegt ist. Sein Name steht in schwungvoller weißer Schrift auf einem Tontäfelchen. Die anderen Beete sind Pfarrer Sebastian Kneipp, dem Abt Wallafried Strabo und Hildegard von Bingen gewidmet.
6: Weil sie auch Benediktinerin war und eben eine der bedeutendsten Heilpflanzenkundigen.
7: In gemeinschaftlicher Arbeit mit vielen Helferinnen und Helfern aus Unterliezheim haben sie den alten Klostergarten wiederhergerichtet. Der war vorher total verwildert.
6: Das war schon lange Anliegen. Und jetzt zur 1000-Jahr-Feier war das dann der Ansporn jetzt oder nie.
7: Viele haben mit angepackt, Bäume und Büsche rausgemacht und den Garten verwandelt in diesen wunderbaren Kräuter- und Blumengarten, der jetzt für die 1000-Jahr-Feier den letzten Schliff bekommt.
6: Hier haben wir noch alte Pflanzen, die damals gegessen worden sind vor 1000 Jahren. Also Leinsamen, Linsen.
7: Und schwarzer und weißer Emmer. Dieses Urgetreide befreien Karin Lachenmeiers Tochter Michaela und Emily Weizenecker gerade von Unkraut.
8: Macht richtig Spaß und gerade ist das Ergebnis, hat schon ein richtiges Erfolgserlebnis, ja.
7: Währenddessen arbeitet Karin Lachenmeier im der Maria gewidmeten Rundbeet weiter.
6: Das ist das Seilchen nun rein. Da gibt es die 8 Marienpflanzen. Die Madonnenlilie ist eben das Zeichen der Reinheit, die Achillei, die Schwertlilie.
7: Und Rosen, die Irmgard Herian gerade pflanzt. Jahrelang hat sie in Unterlietzheim die Rosenschauen ausgerichtet, die tausende Besucher lockten. In guter Erinnerung daran wird sie auch ein Rosenzimmer gestalten, extra für die 1000-Jahr-Feier am Wochenende. Der Garten draußen wird die allerdings überdauern.
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5: Ein schönes Gemälde an der Wohnzimmerwand, vielleicht von den Großeltern ererbt, vielleicht sogar eines, das von Jahr zu Jahr etwas mehr wert ist. Eine verlockende Vorstellung. Tatsächlich werben Händler und Investmentberater schon seit längerem mit Kunst als Geldanlage, unabhängig von Börsenkrisen und mit attraktiven Renditen. Aber stimmt das auch? Noel Schmidt weiß mehr.
9: Werbung für Kunstinvestments klingt oft vielversprechend. Hohe Renditen, geringe Schwankungen und der Vorteil, dass man seine Geldanlage jeden Tag an der Wand betrachten kann. Christian Schneider-Sickert ist mit seiner Firma Liquid digitaler Vermögensverwalter für den gehobenen Mittelstand und sucht für Ärzte, Anwälte und leitende Angestellte Angebote für Investments zwischen denjenigen für Kleinanleger und Großinvestoren. Für sie, sagt er, sei der Kunstmarkt interessant.
10: Kunst würde bei uns, wenn man jetzt mal rein aus Finanzmarktsicht draufschaut, als sogenannte alternative Anlageklasse zählen. Und zwar wahrscheinlich eher am ungewöhnlicheren Ende. Als Anlageklasse hat es halt wirklich besondere Dynamiken, die es nicht ganz einfach machen.
9: Viele Menschen sehen spektakuläre Millionenerlöse einzelner Werke und schließen daraus auf den gesamten Kunstmarkt, wenn beispielsweise ein Gemälde des Künstlers Gerhard Richter den Besitzer für 23 Millionen Euro wechselt. Tatsächlich erzielen aber nur wenige Arbeiten solch außergewöhnliche Wertsteigerungen. Für die meisten Käuferinnen und Käufer bleibe Kunst deshalb eher Sammlerobjekt und Nischenmarkt als klassische Kapitalanlage. Matthias Batz berät mit seiner Firma Truffle Art inhaltlich Sammler und Investoren beim Kauf von Kunst. Er sagt, der Kunstmarkt funktioniere völlig anders als die Börse. Es gibt keine zentrale Handelsplattform, obwohl es den Versuch gäbe, über Indizes Kunst als Investmentmarkt abzubilden.
11: Es gibt einen Index, der heißt Art Price 100. Das sind die 100 erfolgreichsten Künstler bei öffentlichen Auktionen in einem Jahr. Und die schlagen tatsächlich den S&P 500 auf 25 Jahre. Aber das ist natürlich die Blue-Chip-Kunst, mit der wir uns beschäftigen. Für den Gesamtkunstmarkt habe ich da meine großen Zweifel.
9: Auch wissenschaftliche Untersuchungen bestätigen diesen Eindruck. Für Gemäldekunst errechneten 3 Ökonomen an der Tilburg-Universität für den Betrachtungszeitraum 1958 bis 2016 eine inflationsbereinigte Rendite von rund 2% pro Jahr. Der amerikanische Aktienmarkt kam im selben Zeitraum auf mehr als 6% jährlich und damit auf mehr als doppelt so viel. Wer Kunst als Investment betrachte, so Kunstberater Batz, sollte außerdem die Nebenkosten nicht unterschätzen.
11: Stellen Sie sich vor, Sie kaufen das Werk in den USA, da haben Sie natürlich den Transport, vielleicht muss noch eine Kiste gebaut werden, vielleicht haben Sie so viel Kunst, dass Sie ein Lager anmieten müssen oder das Kunstwerk soll versichert werden, also es sind tatsächlich laufende Kosten, die können sehr gering sein, bei Skulpturen zum Beispiel, und dann haben sie noch einen Vorzoll.
9: Deshalb empfehlen viele Expertinnen und Experten, wie der Vermögensverwalter Christian Schneider-Sickert, Kunst nicht als Ersatz für Aktien oder ETFs zu betrachten. Einstiegspreise rein für den Kauf von kleinen Radierungen oder Abzügen großer Künstler starten bereits bei 2000 Euro mit einem nach oben offenen Ende.
10: Wir reden immer von der visuellen Dividende. Die Kunst muss einem gefallen. Man hat dann etwas, das hängt an der Wand. Aber man kann jetzt nicht sagen, wenn ich das morgen verkaufen möchte, finde ich sofort einen Markt, der das reflektiert, was ich ursprünglich mal bezahlt habe. Das heißt, diese Illiquidität und die Intransparenz sind wahrscheinlich die größten Kosten.
9: Auch deshalb rät Schneider-Sickert, erst in Aktien und Anleihen investieren und erst danach aus Passion in Kunst.
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12: Mit Edgar Endres. Je oller, desto doller. Das könnte auch auf Tennisprofi Jan-Lennard Struff zutreffen, denn der 36er gesteht überraschend im Achtelfinale von Wimbledon nach einem Dreisatzsieg gegen den Russen Daniil Medvedev. Matthias Kammern.
13: Wow, was für eine Leistung von Jan-Lennard Struff. Der mittlerweile 36-jährige Warsteiner steht in Wimbledon zum ersten Mal in seiner langen Laufbahn im Achtelfinale. Und das feierte er auf dem Platz Nummer 3 für seine Verhältnisse fast überschwänglich. Aber er hatte auch allen Grund dazu. Erstens, weil er keinen geringeren als den ehemaligen Weltranglisten-Ersten Daniel Medvedev bezwungen hat. Und zweitens, weil er sowohl eine spielerische Glanzleistung als auch eine unfassbar nervenstarke Vorstellung geboten hat. Das Ergebnis mit 7:6, 7:6 und 7:5 dokumentiert zwar, wie knapp es war, es zeigt aber nicht, dass Struff in allen drei Sätzen mit Breaks hinten gelegen hat und trotzdem gewonnen hat. Hinterher beim Interview auf dem Platz betonte er, wie stolz er ist, in seinem hohen Tennisalter noch einmal einen solchen Erfolg zu feiern. Es muss ja aber noch nicht Schluss sein. Im Achtelfinale wird nun der Amerikaner Tommy Paul oder der Pole Hubert Hurkacz der nächste Gegner sein.
12: Und morgen geht's weiter mit Alexander Zverev. Geht's mit Jürgen Klopp als Bundestrainer weiter? Der ehemalige Klopp-Erfolgstrainer ist erste Wahl nach der Trennung von Julian Nagelsmann beim DFB. ARD-Experte Thomas Hitzlsperger hebt aber warnend den Zeigefinger.
14: Es ist wirklich nicht überraschend, dass Julian Nagelsmann jetzt zurückgetreten ist, und es ist die richtige Entscheidung. Es war auch vom DFB vernünftig, schnell dieses Gespräch zu suchen und eine Entscheidung herbeizuführen. Es ist natürlich nachvollziehbar, dass Jürgen Klopp jetzt der Top-Kandidat ist. Der DFB wäre aber gut beraten, nicht nur mit Jürgen Klopp zu sprechen, sondern auch sich um Alternativen umzusehen. Was meines Erachtens noch wichtiger wäre, überhaupt sich zu fragen, was inhaltlich eigentlich der DFB verändern muss. Was passiert nach dem Abgang von Andreas Rettich? Was passiert mit Rudi Völler? Und sich zusammensetzen mit all den Jugendtrainern, die besser beurteilen können, ob wir ein Problem im Nachwuchs haben oder nicht. Diese Gespräche müssen geführt werden, denn der DFB hat Zeit. Das nächste Spiel für die Nationalmannschaft ist erst in mehreren Monaten. Und diese Zeit sollten Sie sinnvoll nutzen, um sich über Inhalte klar zu werden und dann erst Personalentscheidungen zu treffen. Wenn am Ende Jürgen Klopp der richtige Trainer sein soll, werden wir alle nicht überrascht. Aber die Zeit muss jetzt sinnvoll genutzt werden.
12: Während in Deutschland die Trainerdebatte wohl länger dauern könnte, herrscht jetzt in Ägypten Ausnahmezustand. Denn gleich spielen die fußballverrückten Nordafrikaner gegen Australien ihr 16. Finale bei der WM in Arlington in Texas. Michael Augustin wird das Spiel um den Weltklasse-Stürmer Mo Salah für uns verfolgen. Wer geht für dich als Favorit ins Spiel um den Einzug ins Achtelfinale?
15: Ja, vielleicht schon so ein bisschen die Ägypter. Das liegt auch an Mo Salah, denn der steht tatsächlich in der Startelf. Das war ja tagelang unklar, weil er beim letzten Vorrundenspiel gegen den Iran mit einer Zerrung im linken Oberschenkel ausgewechselt werden musste. Salah konnte tagelang nicht trainieren. Erst seit Mittwoch wieder so ein bisschen, aber er ist dabei. Und wenn er heute treffen sollte, dann würde er mit dem Rekordtorschützen Hossam Hassan gleichziehen. Der ist heute übrigens auch im Stadion, praktischerweise. Das ist nämlich sein Trainer. Also, die ägyptischen Hoffnungen ruhen auf The Egyptian King Mo Salah. You make us believe in ourselves, war eben auf einem Plakat zu lesen. Also, du sorgst dafür, dass wir an uns selbst glauben. Sie liegen ihrem Superstar zu Füßen, die ägyptischen Fans. Aber es sind hier unter den knapp 70.000 in Dallas wahrscheinlich auch genauso viele Australier im Stadion. Die können ja auch zum ersten Mal, genau wie Ägypten, zum ersten Mal ein K.O.-Spiel bei einer Fußball-Weltmeisterschaft gewinnen. Und die Australier haben es ja geschafft, sich mit nur 2 Toren für dieses 16-Finale zu qualifizieren. Beide Treffer fielen beim 2:0-Sieg gegen die Türkei in der Vorrunde. Trainer Toni Popovic, der in Australien Onside jetzt übrigens schon Geburtstag hat und 52 Jahre alt wird, der hat seine Startelf nicht verändert. Das heißt, auch die beiden St. Paulianer, Jackson Irvine und Conor Metcalf, sind dabei. Gleich geht's hier los in Dallas. Australien gegen Ägypten.
12: Und wir sind gleich um 20.12 Uhr live dabei. Die Quali im Sprint von Silverstone gewinnt Formel-1-Pilot Lewis Hamilton im Ferrari. Der Brite setzt sich vor dem WM-führenden Kimi Antonelli aus Italien im Mercedes durch.
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16: Und der Verkehr auf den Fernstraßen hat sich inzwischen wieder entspannt. A3 Nürnberg Richtung Passau zwischen Straubing und Schwarzach. 4 Kilometer Stau wegen Bergungsarbeiten. A8 München Richtung Salzburg zwischen Rosenheim West und Rohrdorf. 7 Kilometer Stau. Und B470 Bad Windsheim Reichelshofen zwischen Bad Windsheim und der B13 bei Illesheim. Sperre in beiden Richtungen wegen Bergungsarbeiten. Das Wetter in Bayern. Die Nacht wird klar oder leicht bewölkt. Gegen Morgen ziehen in Unterfranken ein paar Wolken auf. Es kühlt ab auf 14 bis 8 Grad.
5: Der morgige Samstag wird überwiegend freundlich mit einigen wenigen Wolkenfeldern. Nachmittags kann es nördlich des Mains hier und da etwas Regen geben. Das Ganze bei Höchstwerten zwischen 21 und 30 Grad. Und die weiteren Aussichten. Am Sonntag und Montag wird es wechselnd bewölkt mit sonnigen Abschnitten. Im Südwesten bleibt es länger freundlich. Vereinzelt gibt es ansonsten Regen oder Gewitter. Das Ganze bei mäßigem Wind.

0: 20 Uhr.
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2: Mit Holger Roman und diesen Themen: Trainerdämmerung beim DFB. Nach dem mehr oder weniger freiwilligen Ausscheiden von Julian Nagelsmann gilt Jürgen Klopp als heißester Tipp für seine Nachfolge. Kritik am schwarz-roten Reformprogramm, vor allem die geplanten Änderungen an den Krankschreibungsregeln, stoßen auf Widerstand. Und Dauerbrenner Burden-Sharing. Kanzler Merz reagiert auf jüngste Trump-Vorwürfe, wonach die europäischen NATO-Partner noch immer nicht genug für Verteidigung ausgeben. Noch rollt der Ball bei der Fußball-WM in Nordamerika und wie man gestern Abend zum Beispiel im Spiel Spanien gegen Österreich sehen konnte, er rollt recht munter und höchst unterhaltsam. Für Team Deutschland und seine Fans ist das Turnier allerdings vorbei, seit dem blamablen Ausscheiden im 16. Finale gegen Paraguay am Montagabend. Und für den DFB hat nun die Aufarbeitungsphase des sportlichen Desasters begonnen. Eine Konsequenz, über die seit Tagen spekuliert wird, steht seit heute fest. Ein neuer Bundestrainer wird gesucht, denn Julian Nagelsmann hat seinen vorzeitigen Rückzug verkündet. Darüber habe ich gesprochen mit unserer Sportreporterin Tabea Kunze. Er sei keiner, der wegläuft, hat Julian Nagelsmann am Abend der Niederlage noch trotzig erklärt. Warum geht er jetzt doch, nachdem sein Vertrag ja vor der WM erst noch verlängert wurde? Oder ist das naiv zu fragen?
3: Ja, der Druck ist einfach zu groß geworden auf Julian Nagelsmann. Es gab gestern dieses 3-stündige Gespräch zwischen ihm und der DFB-Spitze und da hat ihm ja die Spitze um Präsident Bernd Neuendorf doch sehr deutlich gemacht, dass es für ihn keine Zukunft gibt und ja, er ist jetzt mit diesem Rückzug, also mit seinem Rücktritt, ist er nur einem möglichen Rauswurf zuvorgekommen, so muss man es wirklich sagen. Also er ist zumindest noch über diese Brücke gegangen, halbwegs gesichtswahrend aus dieser Krise herauszuschreiten. Er hat auch weiterhin Anspruch auf seine Abfindung, die bei rund 7 Millionen Euro liegen soll. Also dieser Abschied, der wird ihm auch noch versüßt, aber eine Zukunft für Nagelsmann gab es einfach nicht.
2: Jetzt hat man ja so ein bisschen das Gefühl eines Déjà-vu. Immer wenn es schlecht läuft bei der Nationalmannschaft oder auch bei einem Bundesligaverein, dann heißt es sofort, der Trainer ist schuld. Ist das denn in diesem Fall auch so eindeutig? Was sagen denn Sie und Ihre Kollegen dazu?
3: Es gibt einige Dinge, die man Julian Nagelsmann einfach vorwerfen kann. Und da können wir auch erstmal sportlich bleiben. Er hat es nicht geschafft, ein Team zu formen, das hier bei dieser WM wirklich konkurrenzfähig war. Die deutsche Mannschaft war defensiv nicht stabil und in der Offensive hatte sie auch keine klare Idee, die die Spieler verfolgt haben. Die scheinen aber auch wiederum von Nagelsmann nicht richtig eingestellt worden zu sein. Wir haben gehört, dass einige Spieler beklagt haben, dass Nagelsmann zu wenig mit ihnen gesprochen hat. Das ist auch teilweise zu kompliziert war, was er versucht hat, bei ihnen zu vermitteln. Also auch das ist sicher unglücklich. Und dazu kommt das große Thema Kommunikation und Außendarstellung. Julian Nagelsmann wirkte dünnhäutig, wenig kritikfähig und hat einfach auch Spieler zum Teil öffentlich beschädigt. Beispielhaft sicher der Umgang mit Oliver Baumann und Manuel Neuer oder auch mit Stürmer Dennis Undav. Also das waren einfach unglückliche Dinge, die man Nagelsmann jetzt auch vorwerfen musste.
2: Dann legen wir mal das Kapitel Nagelsmann kurz ad acta. Sprechen wir über die Nachfolge. Die Spatzen pfeifen es schon länger von den Dächern. Jürgen Klopp, der Erfolgstrainer von Mainz 05, Borussia Dortmund und zuletzt FC Liverpool, ist ja ein idealer Nachfolger, sagen viele, und offenbar auch der Wunschkandidat des DFB. Läuft tatsächlich alles auf ihn zu jetzt?
3: Der DFB hat das ja sogar schriftlich mitgeteilt in diesem Entlassungsstatement von Julian Nagelsmann, dass jetzt eben das Gespräch mit Klopp gesucht werden soll. Es sollen auch schon erste Gespräche stattgefunden haben, aber noch keine konkreten Verhandlungen. Und das ist jetzt genau der Punkt. Jürgen Klopp steht nicht nur weiterhin hier als TV-Experte bei dieser WM unter Vertrag, sondern er ist eben auch globaler Fußballchef im Red Bull-Konzern. Und dort hat er noch einen Vertrag, der bis 2029 läuft. Das heißt mit anderen Worten, der DFB wird sehr viel Geld auf den Tisch legen müssen, um Klopp aus diesem Vertrag herauszulösen. Und das sind eben die schwierigen Verhandlungen, die jetzt in den nächsten Tagen passieren müssen.
2: Der Faktor Geld, das ist ja im Profisport nichts Ungewöhnliches. Letzte Frage, jetzt soll Klopp das alles richten, soll den gekränkten Nationalstolz wieder heilen, soll Deutschland zurück zu Titeln führen. Ist er denn der Richtige dafür, auch was seine künftigen Kollegen angeht, sein Team beim DFB in der jetzigen Situation?
3: ja, wer mit ihm dort zusammenarbeiten soll, also was jetzt zum Beispiel Co-Trainer angeht oder ob er überhaupt noch mit einem Sportdirektor Rudi Völler zusammenarbeiten möchte, das ist ja alles noch offen. Das muss Klopp erstmal darlegen. Was die Spieler angeht, glaube ich, wird er nicht vor Veränderungen zurückschrecken. Es ist ja logisch, es wird für Manuel Neuer nicht mehr weitergehen. Auch Antonio Rüdiger, Leon Goretzka, Leroy Sané kann ich mir schwer vorstellen in einer Nationalmannschaft der Zukunft. Aber Klopp hat ja gezeigt, bei seinen Stationen, dass er junge Spieler entwickeln kann, dass er erfolgreiche Mannschaften formen kann und dass er vor allen Dingen so ein Wir-gegen-den-Rest-Gefühl in Mannschaften kreieren kann. Und das würde, glaube ich, dem DFB jetzt sehr, sehr gut tun.
2: Trainerdämmerung beim DFB. Folgt Klopp nun auf Nagelsmann? Das waren Einschätzungen unserer Fußballexpertin Tabea Kunze. Die Koalition hat ihr großes Reformpaket vorgelegt, mit dem sie Deutschland wieder fit kriegen möchte, wie sich der Bundeskanzler gestern ausgedrückt hat. Und alles in allem fallen die Reaktionen auf das 34-Punkte-Papier bis jetzt auch recht positiv aus. Vor allem, dass sich Union und SPD endlich zusammengerauft haben, um gemeinsam etwas voranzubringen, wird von den meisten Kommentatoren als Erfolg gewürdigt. Auf Kritik stoßen allerdings die Änderungen, die Schwarz-Rot im Bereich der Krankschreibungsregeln plant. Stichwort Attestpflicht ab Tag 1 und Stichwort Abschaffung der telefonischen Krankschreibung. Dagegen laufen nun vor allem die Ärzte und die Gewerkschaften Sturm. Jim Bob Nikschas.
0: Grundsätzlich verteidigen Union und SPD ihre Pläne zu verschärften Regeln bei der Krankschreibung. Kanzleramtschef Thorsten Frey von der CDU sagt bei RTL und NTV, wenn jemand krank ist, muss das auch bescheinigt werden. Aus seiner Sicht sind die Hausärzte früher auch sehr gut mit der Situation zurechtgekommen. SPD-Generalsekretär Tim Klüssendorf gibt im Morgenmagazin von ARD und ZDF zu, dass die Pläne auch in seiner Partei nicht jedem gefallen. Klüssendorf verteidigt aber den Kompromiss mit CDU und CSU, die sonst einen unbezahlten Krankheitstag hätten einführen wollen. Beide Seiten bekräftigen aber, für das geplante Gesetz eine Lösung finden zu wollen, die in der Praxis für alle Beteiligten umsetzbar ist. Unionsfraktionschef Jens Spahn nennt dabei die Möglichkeit einer Videosprechstunde. Wer wirklich krank ist, soll laut Spahn auch zu Hause bleiben können. Unklar ist dabei, wie das Attest dann konkret ausgestellt wird. Auch NRW-Ministerpräsident Hendrik Wüst von der CDU sieht noch Klärungsbedarf. Er spricht sich für die Möglichkeit aus, gegebenenfalls erst am zweiten oder dritten Tag zum Arzt gehen zu können.
2: Nächsten Dienstag ist NATO-Gipfel in Ankara und es ist guter Brauch, dass sich vor dem jährlichen Familientreffen der Generalsekretär der Allianz auf Rundreise begibt, um die wichtigsten Punkte vorher mit den Regierungen der 32 Verbündeten zu besprechen. In Washington ist Mark Rutte zu diesem Zweck schon gewesen und auch in Berlin. Verhindern, dass US-Präsident Trump erneut gegen die europäischen Partner wettert und deren Verteidigungsausgaben mal wieder als viel zu gering schmäht, konnte der geschmeidige Niederländer nicht. Bundeskanzler Merz, der heute die Regierungschefs der drei baltischen Republiken, Estland, Lettland und Litauen zu Gast hatte, bemühte sich trotzdem um eine gelassene Reaktion. Aus der Hauptstadt Nicole Markwald.
4: Wenige Tage vor dem NATO-Gipfel in Ankara lässt Bundeskanzler Friedrich Merz Kritik aus Washington an sich abprallen. Deutschland verdoppelt seinen Verteidigungsetat innerhalb von 4 Jahren, sagte Merz. Das ist die größte Kraftanstrengung, die wir jemals gemacht haben, um unsere Verteidigungsfähigkeit zu stärken. Das Ziel bleibe, 5% der Wirtschaftsleistung für Verteidigung auszugeben. US-Präsident Donald Trump hatte die Unterstützung der USA für das Militärbündnis erneut in Frage gestellt. Es wäre lächerlich, die einseitige Beziehung zu den Alliierten fortzusetzen, schrieb Trump auf seiner Online-Plattform Truth Social. Beim Empfang für die Staats- und Regierungschefs von Lettland, Estland und Litauen lobte Merz das Engagement der NATO-Partner im Osten Europas. Das Treffen ist Teil der europäischen Abstimmung vor dem Gipfel in der Türkei. Erst vergangene Woche hatte sich der Kanzler deshalb mit Frankreich, Italien, Polen und Großbritannien beraten.
2: In Erfurt findet an diesem Wochenende der AfD-Bundesparteitag statt. Schon jetzt ahnt man, dass das zweitägige Treffen nicht ohne Probleme ablaufen könnte, denn es sind etliche Protestveranstaltungen mit zehntausenden Teilnehmern angemeldet. Die Polizei ist mit einem Großaufgebot vor Ort. Aus Erfurt Wolfgang Henschel.
5: Einen Tag vor dem Start des Bundesparteitags der AfD in Erfurt haben in der Stadt erste Gegenproteste begonnen. Unter anderem luden die Omas gegen rechts zu einem Kaffeeklatsch vor dem Rathaus, um über den Zustand der Demokratie zu diskutieren. Im Kulturbahnhof Zughafen diskutierten rund 40 Wissenschaftler zum Thema Rechtsverschiebung in Politik und Gesellschaft. Bei dem zweitägigen Bundesparteitag will die AfD ihren Parteivorstand neu wählen. Die Vorsitzenden Alice Weidel und Tino Chrupalla stellen sich der Wiederwahl. Begleitet wird der Parteitag in der Erfurter Messe von Gegenveranstaltungen und Demonstrationen. Nach Angaben der Stadtverwaltung sind mehr als 30 Versammlungen angemeldet. Erwartet werden mehrere 10.000 Demonstranten. Das Bündnis Widersetzen kündigte an, den Parteitag durch Blockaden verhindern zu wollen. Die Polizei hat mehrere tausend Beamte aus allen 16 Bundesländern in Erfurt zusammengezogen. Auch Wasserwerfer, Hubschrauber und Drohnen stehen bereit. Die Polizei kündigte an, friedliche Kundgebungen zu schützen und zu begleiten. Gewalt und Straftaten würden konsequent verfolgt. Die Polizei wolle mit den Leuten reden, sagte Polizeisprecher Patrick Martin. Jeder solle seinen Protest auf die Straße bringen können. Es werde aber im Einzelfall abgewogen, wie sehr kurzfristige Aktionen die öffentliche Ordnung störten. Neben dem AfD-Parteitag stellen Polizei und Stadt auch zwei große Open-Air-Konzerte vor Herausforderungen.
2: In Venezuela ist die Zahl der Erdbebenopfer weiter gestiegen. Mittlerweile ist die Rede von mindestens 2600 Toten. Auch die Schäden an Gebäuden und der Infrastruktur werden immer deutlicher. Anne Dämmer.
6: Nach dem tödlichen Doppelerdbeben in Venezuela will die Regierung einen ersten Fonds von 200 Millionen Dollar für den Wiederaufbau einrichten. Die Gelder dafür werde der Internationale Währungsfonds freigeben, teilte die Interimspräsidentin Delcy Rodriguez auf einer Pressekonferenz mit. Zudem sei ein Konto für internationale Geldspenden bei der Lateinamerikanischen Entwicklungsbank eingerichtet worden. Auch dieses Geld solle vor allem in den Wiederaufbau fließen. Die Lage sei dramatisch, sagte Rodriguez. Zugleich wies sie die Kritik zurück, staatliche Stellen hätten bei der Katastrophenhilfe versagt. Nach den jüngsten Behördenangaben kamen bei dem Erdbeben in dem südamerikanischen Land mindestens 2.595 Menschen ums Leben. Mehr als 11.000 wurden verletzt. Tausende Menschen werden noch vermisst.
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2: Seit 20 Uhr rollt der Ball in Arlington nahe Dallas, Texas. Australien gegen Ägypten heißt die Paarung. Edgar Endres.
7: Ja, zwei krasse Außenseiter im 16. Finale. Australien mit bisher erst zwei erzielten Toren soweit gekommen. Ägypten hofft auf den Superstar, auf Mo Salah, der ja beim FC Liverpool großartige Erfolge feiern konnte. Das Spiel findet in Texas statt, in Dallas. Und Reporter heute Abend ist für Sie Michael Augustin.
8: Noch keine Tore in Dallas, aber Freistoß für Ägypten in der 12. Minute. Jackson Irvine hat da links am Strafraumeck Mustafa Ziku auf den Fuß getreten. Und von dieser halblinken Seite, der Ball liegt nur so einen Meter vom Strafraum entfernt, bringt Mo Salah den Ball aufs Tor. Nee, er legt ab und dann kommt der Schuss von Imam Ashour und abgeblockt. Aber die Ägypter bleiben am australischen Strafraum im Ballbesitz. Nochmal Flanke rein, kommt mal Tor! Springen sie vor mir auf, zücken ihre Handys und wedeln mit den ägyptischen Fahnen. Nach diesem Freistoß schien kurz alles doch geregelt zu sein. Aber dann kam der Ball nochmal gefährlich vors Tor und Imam Ashour, dem war schon gegen Belgien ein Treffer in der Vorrunde gelungen, macht hier sein zweites Länderspieltor für die ägyptische Nationalmannschaft. Die Australier kriegen den Ball nicht geklärt. Der wird dann nochmal von der rechten Seite reingebracht. Ashour ist da auch ziemlich frei und köpft ihn ins Tor. Patrick Beach, der australische Keeper, ist geschlagen. Und die Socceroos hatten die erste Chance. Nach 5 Minuten war es Christian Volpato, der den Ball über das Tor der Ägypter geschossen hat. Jetzt köpft Ashour zum 1:0 ein.
7: Tja, wir bleiben natürlich beim Spiel heute Abend im Programm live dabei und für alle Nachtschwärmer noch Argentinien, Kap Verde in Miami ab 0 Uhr und Kolumbien gegen Ghana in Kansas City ab 3.30 Uhr.
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2: Tja, Soweit also nochmal die wichtigsten Nachrichten des Tages von BR24 Radio aus München-Freimann. Hier geht's jetzt gleich weiter mit dem ARD-Sportabend und der kommt wie immer aus Berlin von den Kollegen des RBB24 Inforadios. Natürlich mit weiteren Einblendungen von der WM-Partie Australien gegen Ägypten, die Socceroos gegen die Pharaonen. Bleiben Sie weiter gut informiert.

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1: Hallo Fußballfans, hallo Sportsfreunde, wo immer Sie uns in Deutschland hören. Schön, dass Sie dabei sind. Zu Sportschau Live aus Berlin begrüßt Sie Thomas Groh. Guten Abend. Götterdämmerung im deutschen Fußball, der dritte Super-GAU einer DFB-Auswahl bei einer Weltmeisterschaft in Folge. Wir werden heute die Trümmer untersuchen. Dafür haben wir uns mit Gesprächspartnern verabredet, die fundiert Auskunft geben können über den Zustand der deutschen Nationalelf, des Verbandes und seines Nachwuchses. Die Aufräumarbeiten haben begonnen. Julian Nagelsmann ist nicht mehr Bundestrainer. Felix Gerhardt hat dessen Scheitern protokolliert, das vor 2 Jahren nach dem Aus im Viertelfinale der Europameisterschaft gegen Spanien mit markigen Worten begann.
2: Das tut weh und auch, dass man 2 Jahre warten muss, bis man Weltmeister wird.
3: Dennis Undav macht Dennis Undav Dinge.
4: Ich fand seine Leistung bis zum Tor nicht gut.
5: Ganz Fußball-Deutschland wartet auf die Frage, ob Manuel Neuer dabei ist oder nicht.
6: Es wird immer zuerst der Spieler kontaktiert, das hat noch nicht stattgefunden.
7: Die Spekulationen haben ein Ende. Manuel Neuer soll im Sommer bei der Fußball-WM wieder im Tor der Nationalmannschaft stehen.
8: Deutschland startet perfekt in die WM, schlägt Curaçao mit 7:1.
9: Und dann musst du erstmal 7 Tore machen.
10: Ja, hallo, Julian Nagelsmann. Ich glaube, es ist Zeit für eine Reaktion.
8: Und das Tor! 2:1!
6: Klar, ist dann schon ein sehr emotionaler Sieg.
11: Was für ein Kick. Der schlechteste bislang der Mannschaft von Julian Nagelsmann.
8: Es ist vorbei. Deutschland verliert 1:2.
6: Wir bauen jetzt die Zelte nicht ab und packen auch nicht zusammen mit Winston-Salem, sondern fliegen am Sonntag nach Boston, um am Montag da zu gewinnen.
12: Jonathan, Tor drüber! Drüber!
8: Ins Tor und Paraguay jubelt. Deutschland ist ausgeschieden.
6: Ja, ich bin keiner, der wegläuft.
13: Der Deutsche Fußballbund hat den Vertrag mit Bundestrainer Julian Nagelsmann aufgelöst und will Jürgen Klopp als Nachfolger verpflichten.
1: Dazu gleich mehr. Und während hierzulande also das Scherbengericht tagt, wird bei der Weltmeisterschaft fröhlich weitergekickt. Heute Abend beispielsweise im AT&T Stadium in Dallas. Australien gegen Ägypten, die Socceroos gegen die Pharaonen. Michael Augustin, wer hatte den besseren Start?
14: Das waren die Ägypter, die führen hier seit der 13. Minute mit 1:0. Nach einem Freistoß waren die Australier nicht imstande, den Ball aus dem eigenen Strafraum zu befördern. Kam dann von der halbrechten Seite von Haves nochmal hoch hinein in den Strafraum und erwischte den Kopf von Imam Ashour. Und er war da relativ frei, 6-7 Meter vor dem Tor. Patrick Beach, der Keeper der Australier, konnte da nichts machen. Schon der 2. Turniertreffer von Imam Ashour, der ja ein paar prominente Mitspieler um sich herum hat. Omar Mamouche und vor allen Dingen Mo Salah. Ja, sein linker Oberschenkel hält. Er ist dabei. Der Superstar der Ägypter, The Egyptian King, der jetzt auch in der australischen Hälfte am Ball ist. Jackson Irvine versucht, ihm den Ball abzunehmen. Der Kapitän des FC St. Pauli mit Connor Metcalf steht noch. Ein St. Paulianer in der Startelf der Australier. Und die Ägypter in ihren weißen Hosen und roten Trikots haben deutlich mehr Ballbesitz. Ashour auf der rechten Seite hat die Kugel jetzt am Fuß, kurft aber erstmal nach innen, nach hinten, Richtung Mittellinie. Die Australier haben die Ordnung wiederhergestellt. Ägypten führt hier in Dallas mit 1:0.
1: Während Ronald Koeman nach dem Aus der Niederländer in der ersten K.O.-Runde gegen Marokko sofort als Trainer der Elftal zurücktrat, wollte Julian N. nach dem Aus seiner Nagelsmänner gegen Paraguay weiter als Bundestrainer tätig sein. Nun, die DFB-Bosse und Präsident Neuendorf fanden das wohl keine gute Idee, auch wenn sie den Vertrag mit Nagelsmann vorzeitig verlängert hatten und demzufolge dafür verantwortlich sind, dass der Verband jetzt kolportierte 7 Millionen € Abfindung an Nagelsmann zahlen muss. ARD-Reporter Burkhard Hupe über einen Fixstern, der zur Sternschnuppe wurde.
15: Vor ein paar Tagen, als noch alles in Ordnung schien und die Weltmeisterschaft für den DFB das Potenzial suggerierte, sie könnte sich zu einer Erfolgsgeschichte für die Nationalmannschaft entwickeln, da saß Rudi Völler in seiner Funktion als Sportdirektor und in seiner Rolle als Rudi Völler auf dem Podium des Pressezentrums von Winston-Salem und schwärmte von Julian Nagelsmann. Völler pries neben dessen erstaunlicher Erfahrung vor allem auch dessen Rhetorik. Dass nun ausgerechnet hier der größte Trugschluss in der Bundestrainer-Episode Nagelsmann zu finden sein würde, das hatte vor ein paar Tagen niemand so richtig auf dem Zettel. Julian Nagelsmann hat sich aber in den vergangenen 6 Monaten als Bundestrainer ohne Not in eine Lage gebracht, die nun nur im Eilverfahren durch den Notausgang der Trennung zu lösen war. Nagelsmann wurde unter dem Strich erneut ein Opfer seiner Eitelkeit. Wo ein Schweigen geholfen hätte, griff er zu oft zur launigen Pointe. Das ist schon bei den Bayern nicht gut gegangen. Das Winterinterview mit dem Kicker, in dem er offen die Schwachstellen von potenziellen WM-Fahrern benannte, die schwammige Kommunikation bei der Frage nach dem Nummer-1-Torhüter, die öffentliche Demontage von Dennis Undaff, die widersprüchliche Nominierung des WM-Kaders, bei der eigene Maßgaben auf einmal keine Rolle mehr spielten, der trotzige Verzicht auf die überragende Mittelfeldkombination Pavlovic-Kimmich und. Solange die Ergebnisse stimmten, wurde die besserwisserische, leicht reizbare Attitüde von Nagelsmann stillschweigend akzeptiert. Nagelsmann bediente ja ein Narrativ, das immer auf den großen Erfolg hoffen ließ. Dass sich aber in den zurückliegenden 6 Monaten innerhalb der Mannschaft längst Risse aufgetan hatten, die jetzt im sportlichen WM-Fiasko münden würden, diese Entwicklung hat neben Nagelsmann auch Rudi Völler zu verantworten. Völler hat zugelassen, dass sich Nagelsmann rund um die wichtigste Fußballmannschaft seinen eigenen Kosmos errichtet hat, mit ihm selbst als Fixstern. Ein Kosmos ohne jedes Korrektiv. Rudi Völler hat alle Warnsignale nicht erkennen wollen oder können. Die freundschaftliche Nähe zu Nagelsmann hat dies verhindert. Rudi Völler war schon in Leverkusen ein Sportgeschäftsführer mit ausgeprägtem Hang zur Harmonie. Das ist ein lobenswerter Charakterzug. Die Arbeit mit der Nationalmannschaft benötigt aber weitaus mehr. Von Julian Nagelsmann bleibt indes nicht mehr als eine Fußnote in der Geschichte des DFB zurück. Aus dem Fixstern wurde eine Sternschnuppe, fast in Überschallgeschwindigkeit.
1: Also Zeit für eine Erdung, Zeit für The Normal One. Der DFB möchte, dass Jürgen Klopp dem viermaligen Weltmeister zu neuem Glanz verhilft. WDR-Reporterin Anne van Eickels kennt Klopp aus dessen Zeit bei Borussia Dortmund.
16: Es ist gut 10 Jahre her. Da sagte Jürgen Klopp einen vermutlich nicht vorher zurechtgelegten Satz. 5 Worte, die ihn bis heute wohl kaum besser beschreiben können.
17: So I'm a totally normal guy. I'm the normal one, maybe, if you want this.
16: The normal one. Also genauso wie alle anderen. Jürgen Klopp hat gute Seiten und schlechte, trifft viele richtige Entscheidungen und einige falsche.
18: Mir ist nicht egal, was andere Leute denken. Ich kann mich nur nicht danach richten.
16: Jürgen Klopp ist immer seinen eigenen Weg gegangen, hat immer selbst bestimmt, was er machen will. Mit wenig Platz für andere und anderes neben sich. Das sollte man wissen, wenn man mit Klopp zu tun hat, ihm Verantwortung überträgt. Im Gegenzug gibt es dafür das emotional-sportliche Kloppo-Gesamtpaket.
19: Also wenn ich etwas mache, dann lass es uns bitte richtig machen. Das ist das, was am Ende zu Erfolg führt.
16: Und Erfolg hat der Trainer immer gehabt in Mainz, Dortmund und Liverpool. Ein Potenzialoptimierer dort, wo die Weltklasse fehlte. Jürgen Klopp führte seine Mannschaft mit viel Teamgeist aus dem Mittelmaß nach oben. Als Menschenfänger mit großen Worten und großem Herz.
18: Mein Wertekompass basiert, wenn man so will, auf 3 Dingen. Das ist meine Erziehung, mein Glaube und mein gesunder Menschenverstand. Und je nachdem, was gerade notwendig ist, nutze ich dann sozusagen.
16: Jürgen Klopp vereint und vereinnahmt. Bei seinen bisherigen Clubs hinterließ er großen Liebeskummer, der gefühlt überall noch immer anhält. Die Sehnsucht nach einem wie The Normal One ist dort bis heute groß, auch bei BVB-Präsident Hans-Joachim Watzke. Er gehört zum Präsidium des Deutschen Fußballbundes, das den neuen Bundestrainer sucht. Seine Beziehung zu Klopp, echte Liebe.
20: Was uns in den 7 Jahren verbunden hat, das war mehr als miteinander arbeiten. Das ist einfach so. Werde ich nie wieder erleben, in der Form. In dieser Form des totalen Vertrauens, des Totalen sich aufeinander verlassen können.
16: Doch Jürgen Klopp ist eben auch
17: so I'm a totally normal guy. I'm the normal one.
16: Und zu einem, der genauso ist wie jeder andere, gehören neben den Stärken eben auch Schwächen. Klopps Selbstbewusstsein und seine Lässigkeit können mittlerweile manchmal überheblich wirken. Dazu kommt sein Job im Red Bull-Imperium bei den Fußballtraditionalisten nicht gut an und wird sogar als Verrat am Sport gewertet.
18: Aber da waren ja früher auch schon welche dabei, die gedacht haben, dass meine Zähne zu groß sind. Ich habe mir die Haare machen lassen und habe irgendwie komische Werbepartner. Also man kann es einfach nicht allen recht machen. Deshalb habe ich es nie versucht.
16: Und spätestens jetzt wissen es alle, dass Jürgen Klopp nie etwas vorgemacht hat. Er ist the normal one. Mit Stärken und Schwächen genauso wie alle anderen.
1: Soweit Anne van Eickels und Burkhard Hupe. Und Michael Augustin hat Neues aus Dallas.
21: Ja, Samuel Jackson ist im Stadion. Dem wurde hier gerade zugejubelt. Denn wenn die Trinkpause ist, und das ist gerade der Fall, dann werden gerne mal Prominente eingeblendet. Also gute Stimmung hier in Dallas. Das Spiel ist noch nicht so richtig dynamisch, aber Ägypten führt ja durch das Tor von Imam Ashour. aus der 13. Minute gegen Australien mit 1:0. Und jetzt läuft die Partie auch wieder. Der Ball ist bei Yasser. Das ist einer von zwei ägyptischen Innenverteidigern. Das Team von Hossam Hassan spielt mit einer Viererabwehrkette. Die Australier im 3-4-3 hatten auch nach 5 Minuten die erste Chance, als Volpato aus der Distanz abzog und den Ball nur ganz knapp über den Kasten von Mustafa Shobia gesetzt hat. Aber die Australier sind spielerisch doch ein bisschen limitierter. Sie haben es ja geschafft, sich mit nur 2 erzielten Treffern hier für dieses 16. Finale zu qualifizieren. Aber sie haben eben auch nur 2 Gegentore hinnehmen müssen. Der Fokus liegt ganz klar auf der Defensive bei den Australiern, die den Ball haben auf der linken Abwehrseite. Das ist Harry Sutter. Die Australier tragen gelbe Trikots, grüne Hosen. Die Ägypter in weißen Hosen und roten Trikots. Es gibt jetzt Einwurf für Australien. Sie haben sich da so ein bisschen weiter in der eigenen Hälfte nach vorne gearbeitet. Aber der einwerfende Spieler, ja, dem kreisen die Fragezeichen über den Kopf. Der weiß gar nicht, wohin er den Ball werfen soll. Jetzt wirft ihn doch in die gegnerische Hälfte. Momentan wenig Bewegung beim Spielstand von 1:0 für Ägypten.
1: Die Weltmeisterschaft geht also ohne Deutschland weiter und wie ARD-Reporterin Tabea Kunze in Winston-Salem hat alles im Blick. Guten Tag nach North Carolina.
0: Hallo nach Deutschland.
1: Tabea allein zu Hause?
0: Ja, quasi. Also hier in Winston-Salem hängen immer noch ein paar Fähnchen und ein paar Sichtschutz.

0: nur verspieltes Tiki-Taka zeigen. Nein, das folgt einem pragmatischen Ansatz. Also Luis de la Fuente, der Trainer der Spanier, hat ein System gefunden, in dem die Spieler zwar mit ihrer individuellen Klasse glänzen können, aber das einfach auch sehr ernsthaft und strukturiert wirkt. Und das funktioniert sehr, sehr gut. Gestern 90% angekommene Pässe. Spanien noch ohne Gegentor in diesem Turnier. Das sind natürlich alles Marker, die dafür sprechen, dass wir die Spanier vielleicht auch wieder draufschreiben sollten auf unseren WM-Favoritenzettel.
1: Und dann in der vergangenen Nacht das Drama von Toronto, 15. Minute der Nachspielzeit. Kroatien lag 1-2 zurück gegen Portugal, erzielt den Ausgleich, aber dann wird der Treffer nicht anerkannt. Wie stehst du das nervlich durch?
0: Ja, ich habe dieses Spiel gestern hier in einer Sportsbar gesehen in Winston-Salem und da lief wirklich auf gefühlten 25 Fernsehern diese Partie und es waren ganz viele Portugal-Fans irgendwie im Raum, aber keiner hat auch so richtig verstanden, warum denn jetzt dieses Tor dann am Ende zurückgenommen wurde. Das konnten wir uns dann danach natürlich nochmal anschauen. Also das war krass. Das hat mich echt auch mitgenommen. Ich hätte es den Kroaten irgendwie gegönnt, dass sie sich da noch in die Verlängerung retten. Es war ja auch wirklich nur eine hauchzarte Entscheidung. Am Ende war es ja der Scheitel von Igor Matanovic, der dann am Ende zu dieser Abseitsentscheidung geführt hat, weil er eben den Ball noch hauchzart berührt hat. Also total verrückt, aber es passt ja auch zu dieser WM. Wir hatten ja schon einige Dramen in der Nachspielzeit mit ganz späten Toren. Ich stehe es noch durch, sage ich mal. Aber Thomas, das Achtelfinale beginnt ja jetzt gerade mal. Also da sind ja jetzt noch einige K.O.-Spiele, die wir vor uns haben.
1: Noch ein letztes Wort zum Gastgeber USA. Der steht eben auch im Achtelfinale, spielt dort gegen Belgien. Bislang hieß es immer, Fußball sei maximal die Sportart Nummer 4 in den USA, wenn überhaupt. Wie verändert diese Fußball-Weltmeisterschaft die Sportlandschaft USA?
0: Ganz erheblich. Ich weiß, also als ich vor 4 Wochen hier angekommen bin, haben viele Menschen mich gefragt, was ich hier mache. Fußball-WM hatten sie überhaupt nichts von gehört. Jetzt habe ich dieses 16-Finale gegen Bosnien auch hier in einer Sportsbar geguckt und da lief dann auf allen Fernsehern Fußball. Nicht Baseball, nicht Golf, nicht was hier sonst noch gerade alles stattfindet. Und die Menschen um mich herum haben dann auch wirklich dieses Weiterkommen bejubelt, haben USA, USA gerufen. Also gerade der Erfolg der Nationalmannschaft weckt, glaube ich, bei den US-amerikanischen Sportfans auch die Lust auf dieses Turnier. Es gibt Rekordeinschaltquoten beim übertragenen Sender Fox. Die Ticketpreise von mehreren tausend Dollar für die US-Spiele, die halten die Fans auch nicht davon ab, ins Stadion zu gehen. Also die Begeisterung ist groß, aber natürlich eben auch, weil die Leistung auf dem Platz stimmt. Und der Trainer Maurizio Pochettino hat ja mehr oder weniger den Titel auch als Ziel ausgegeben. Das ist vielleicht ein bisschen viel verlangt, dass sein Team das einhält. Aber auf jeden Fall reichen die Auftritte bisher dafür, dass hier eine kleine Euphorie ausgebrochen ist rund um diese US-Nationalmannschaft und damit natürlich auch rund um den Fußball als Ganzes.
1: Tabea Kunze aus Winston-Salem und hier aus Berlin jetzt die Nachrichten mit Jasmin Becker.

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1: Um 20.31 Uhr mit Jasmin Becker. Die NATO-Staaten haben sich offenbar darauf geeinigt, die Ukraine innerhalb der nächsten 2 Jahre mit 140 Milliarden Euro zu unterstützen. Das ist aus Diplomatenkreisen zu hören. Die Kritik von US-Präsident Trump, Deutschland würde nicht genug in Verteidigung investieren, hat Bundeskanzler Merz zurückgewiesen. Aus dem Hauptstadtstudio Nicole Marquardt.
2: Deutschland verdoppelt seinen Verteidigungsetat innerhalb von 4 Jahren, sagte Merz. Das ist die größte Kraftanstrengung, die wir jemals gemacht haben, um unsere Verteidigungsfähigkeit zu stärken. Das Ziel bleibe, 5% der Wirtschaftsleistung für Verteidigung auszugeben.
1: In Erfurt bereitet sich die Polizei auf Proteste gegen den Bundesparteitag der AfD vor. Mehrere tausende Einsatzkräfte aus dem gesamten Bundesgebiet wurden zusammengezogen. Nach Angaben der Stadtverwaltung sind mehr als 30 Versammlungen angemeldet. Die Polizei rechnet mit etwa 50.000 Gegendemonstranten. Befürchtet wird, dass auch gewaltbereite Linksextremisten anreisen. Die Fraktion der Linken im Bundestag will das geplante neue Heizungsgesetz von Union und SPD stoppen. Sie hat nach eigenen

0: Angaben Klage beim Bundesverfassungsgericht eingereicht. Aus dem Hauptstadtstudio Anne-Kathrin Mellmann.
1: Die Linke kritisiert unter anderem die Informationslage. Unklar sei zum Beispiel, wie sich die Neuerungen in Zukunft auf das Klima auswirken könnten. Zudem schütze das Gesetz die Gaslobby, da auch nach 2045 Öl- und Gasheizungen eingebaut werden dürfen.
0: Bundesweit haben Zehntausende Beschäftigte von Mercedes-Benz gegen Sparpläne des Konzerns protestiert. Laut IG Metall beteiligten sich mehr als 33.000 Menschen an den Kundgebungen in mehreren Städten. Die Gewerkschaft hatte zu dem Protest aufgerufen. Die Aktion richtete sich unter anderem gegen Pläne der Konzernleitung, die wöchentliche Arbeitszeit bei gleichem Lohn auszuweiten. Fußball-Bundestrainer Nagelsmann hat seinen Rücktritt erklärt. Er zieht damit die Konsequenz aus dem frühen Aus der Nationalmannschaft bei der Weltmeisterschaft. Sportreporterin Anne van Eickels.
2: Die Entscheidung sei ihm alles andere als leicht gefallen, teilte Nagelsmann in einem schriftlichen Statement des DFB mit. Sein oberstes Ziel sei immer der Erfolg der Mannschaft gewesen. Sie hat nach so einer herben Enttäuschung die Chance auf einen unbelasteten Neuanfang verdient, so der scheidende Bundestrainer. Nagelsmanns Nachfolger soll Jürgen Klopp werden. Die DFB-Spitze suche nunmehr das Gespräch mit Klopp. Er habe bereits seine grundsätzliche Bereitschaft zur Übernahme des Postens signalisiert.
0: Soweit die Nachrichten. Das Wetter. Jetzt am Abend und später in der Nacht lösen sich die Wolken vielerorts auf und der Himmel präsentiert sich oft sternenklar. Nur im Norden sind mitunter noch kompakte Wolken unterwegs. Die bleiben auch morgen hartnäckig in der Nordhälfte. Gebietsweise fällt auch etwas Regen. Im Süden bleibt es trocken und nach Südwesten hin scheint häufig auch ungestört die Sonne. Die Zeit 20.34 Uhr.
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4: Heute mit Thomas Kroh am Mikrofon. Wir beginnen gleich mit unserer Ursachenforschung für das sportliche Desaster der deutschen Nationalelf bei der Fußball-Weltmeisterschaft. Wollen vorher aber von Michael Augustin in Dallas hören, wie es weitergegangen ist zwischen Australien und Ägypten.
5: Gerade eine Chance für die Australier, aber Mustafa Schubir ist da und hält den Schuss von Aziz Behic. Der zieht er aus 17 Metern ab, flach, relativ zentral. Also nicht die ganz große Prüfung für den ägyptischen Torhüter. Die Ägypter um Mo Salah führen ja seit der 13. Minute gegen Australien mit 1:0. Aber nicht Salah, auch nicht Omar Mamouche, der in die Startelf zurückgekehrt ist, hat das Tor geschossen, sondern Imam Ashour, ein Kopfballtreffer nach einer Flanke von Karim Haves aus dem rechten Halbfeld. Die Australier haben jetzt längere Ballbesitzphasen, kommen auch ins letzte Drittel, aber dann nur bis zum Strafraum im 16er fällt den Socceroos, wie sie heißen, nicht wirklich viel ein. Ägypten also nach wie vor hier in Dallas in Führung. Es steht 1:0.
4: Nach dem Aus gegen Paraguay war in der spanischen Zeitung Marca Folgendes zu lesen. Zitat: Von Deutschland ist nichts mehr übrig, nicht einmal im Elfmeterschießen. Zitat Ende. Über das deutsche Fußballelend spreche ich jetzt mit ARD-Reporter Jens-Jörg Rieck, der seit 1994 bei jeder WM dabei war und für den dieses Turnier den Abschied von der Weltbühne des Fußballs bedeutet. Hallo in die USA.
6: Hallo Thomas.
4: War das nicht ein Desaster mit Ansage? Es war doch seit Jahren zu beobachten, dass der deutsche Fußball der Weltspitze immer mehr in allen Belangen hinterherhinkt.
6: Ja, die kurze Antwort wäre ja. Ich habe das Glück gehabt, ja nicht nur die Weltmeisterschaften zu übertragen, sondern habe auch die Spiele in der Ära, der nicht gerade großen Ära Nagelsmann übertragen. Und das war ja immer irgendwie zwischen hoffnungsvoll und besorgniserregend. Darf daran erinnern, dass wir in Berlin gegen die Türkei im November 23 2:3 verloren hatten. Dann gab es in Österreich noch eine 0:2 Niederlage hinterher. Das ist gar nicht so lange her. Da war schon tiefste Enttäuschung und große Depression. Dann kam sozusagen im März 24 nochmal so ein kleines Comeback. Deutschland schlägt in Lyon Frankreich 2:0, schlägt in Frankfurt die Niederlande 2:1. Ich darf daran erinnern, dass Nagelsmann auch da schon wilde Experimente vollführt hatte mit Havertz und Leroy Sané als Außenverteidigern. Also da habe ich schon sehr geschimpft auf unseren Gesprächsleitungen. Dann gab es das Finale in der Nations League. Zum ersten Mal war man im Finale in Deutschland. Großes Ding eigentlich. Wieder zwei Niederlagen gegen Portugal und Frankreich. Bereich. Also es war ein ständiges Auf und Ab. Es war nie eine Verbesserung, eine wirkliche Verbesserung des Teams. Und man muss ja ehrlicherweise sagen, dass wir viele dieser Spieler in der Bundesliga und im internationalen Fußball auf deutlich besserem Niveau erlebt haben als jetzt in diesem kleinen Sportfest. Und es ist natürlich eine Katastrophe, wenn du gesehen hast, wie die durch 16-Finale gewandert sind, ohne Ideen, ohne Tempo. Also auf die Idee zu kommen, dass man ein Spiel ohne Tempo bestreitet, ohne gute Zweikämpfe, wenn unser Maschinenraum, die Doppelsechs mit Netscher und Pavlovic mehr Zweikämpfe verliert, als sie es gewinnen, dann ist das natürlich schon ein Armutszeugnis und die Liste der Mängel ist schier endlos, die Entscheidung absolut richtig und die Zeit irgendwie leider ganz deutlich gesagt verloren.
4: Warum lassen sich immer wieder so viele Beteiligte blenden? Auch Kollegen oder angebliche TV-Experten. Von keinem habe ich vor der WM gehört, das wird in einer sportlichen Katastrophe enden. Dabei stand ja das bevorstehende Fiasko schon im Raum, wie ein Elefant, über den nur niemand reden wollte.
6: Ja, den Elefant hatte man bei der Auslosung schon, glaube ich, ansatzweise gesehen, weil niemand, der wirklich ernsthaft sich mit dieser Sportart beschäftigt, geglaubt hat, dass wir Frankreich schlagen würden, wenn es denn in einem möglich vorskizzierten Turnierverlauf dahin kommen würde. Also an einen Sieg gegen Frankreich, das schien selbst den, glaube ich, den kühnsten Optimisten, das schien doch relativ weit weg. Und dann gibt's ja auch sozusagen Fakten, die auch hinterlegen, dass das nicht so einfach ist, so ein WM-Turnier auf die Seite zu ziehen. Also keiner unserer vier erfolgreichen Weltmeisterschaftstrainer, Sepp Herberger, Beckenbauer, Schön hat sogar drei Anläufe gebraucht oder Jogi Löw, alle haben wenigstens zwei Anläufe gebraucht. Aber das Entscheidende, Thomas, ist für mich, dass es nicht diese Entwicklung gab im Team. Wir haben ja beispielsweise 2010 damals schon eine ganz begeisternde Weltmeisterschaft gespielt mit 13 Turnierneulingen. Das muss man sich vorstellen. Thomas Müller, Torschützenkönig und so weiter. Eine ganz junge Auswahl wird bei einem Weltturnier Dritter. Ich habe das Spiel übertragen gegen Argentinien, die sie da untergepflügt haben, die deutsche Mannschaft, in einem begeisternden Spiel in Kapstadt. Und dann konnte man natürlich die Hoffnung haben, dass man 4 Jahre später, und siehe da, es hat dann auch geklappt, um den Pokal mitspielt. Aber mit dieser Mannschaft und mit den Vorleistungen, ich darf daran erinnern, dass wir jetzt 3 Mal in Folge es nicht geschafft haben, in die Top 16 der Welt zu kommen, beim größten Turnier, bei der Weltmeisterschaft. Da erübrigt sich die Frage, ob diese deutsche Mannschaft Weltspitze ist, wenn sie nicht in den Top 16 bei 3 hintereinander ausgetragenen Turnieren ist.
4: Julian Nagelsmann hatte die Chance, sich ehrenhaft zu verabschieden, so wie es sein Kollege Ronald Koeman nach dem Scheitern der niederländischen Nationalmannschaft getan hat. Nagelsmann hat diese Chance verstreichen lassen. Im Gegenteil, mit seinem Verhalten hat er deutlich gemacht, dass er mit seinen 38 Jahren offenbar nicht reif ist für diesen wichtigen Job. Wie wurde aus einem Mann, der große Hoffnungen geweckt hat, eine Last, die jetzt alle nur so schnell wie möglich loswerden wollten?
6: Auch das ist eine Hybris, die natürlich so ein bisschen eine Entwicklung hat. Ich arbeite ja sehr oft im Süden der Republik. Ich habe ihn in Hoffenheim ganz früh mit 28, wir dürfen nicht vergessen, das ist der jüngste Bundesliga-Trainer, der hier ins Amt kam, dann schon erlebt bei diesen Pressekonferenzen. Und das war ja schon, das muss man so ehrlich sagen, Wow-Effekt. Und das hat sich natürlich dann so ein bisschen hochgeschaukelt, ein Fußballerklärer. Und am Ende hat sich diese Rolle immer mehr verselbstständigt. Er hat also als einziger diese Sportart verstanden, aber das, was auf dem Platz umgesetzt wurde mit dieser Mannschaft, war mitnichten das, was man braucht, um Fußballspiele zu gewinnen. Also es waren einfachste Tugenden nicht da. Es waren viele, viele, und die Liste haben wir bei uns im Programm häufig abgearbeitet, viele, viele falsche Entscheidungen im Laufe des Turniers, bis hin dann eben zu der Tatsache, dass es offenbar eben so ist, dass Spieler, ich habe es angedeutet, die diese Sportart doch auf höherem Niveau betreiben in ihren Clubs, in der Nationalmannschaft dann deutlich schlechter sind. Die Lösung konnte nur sein, dass diese Ära ganz schnell zu Ende geht. Und man muss sagen, er hat sein eigenes Denkmal, was er früh aufgebaut hatte, er ist ja immer noch erst 38 Jahre jung, finde ich, sehr nachhaltig zerstört.
4: Nagelsmann hat die deutsche Nationalelf hinab an einen noch tieferen Tiefpunkt geführt, um Rudi Völler zu zitieren. Dennoch wollte er Bundestrainer bleiben. Was ist das? Realitätsverlust, Größenwahn?
6: Ja, das ist ein Fehler auch gewesen. Also klar, das bleibt ja nicht geheim. Jetzt gibt es eine Abfindung von kolportierten 7 Millionen. Das tut ihm nicht gut. Also er hat ja in den Stationen vorher auch Geld verdient, ob nur in Hoffenheim oder in Leipzig oder bei den Bayern. Ich glaube nicht, dass es da um das Kleingeld ging. Es war auch so ein bisschen, ich habe dann doch recht gehabt, so ein bisschen wie die Aktion, jetzt bringe ich halt Undav mal von Anfang an. Und da seht ihr, dass das dann doch nur ein Provinzstürmer ist in diesem letzten Spiel dann gegen Paraguay. Also ich finde, er hat auch im Abgang keine gute Figur abgegeben und dieses Vermeintliche, das fällt dir natürlich auf die Füße, wenn du die vor die Klasse trittst oder in irgendeine Runde und sagst, ja, ist okay, ihr habt alle keine Ahnung, aber ich weiß genau, wie es geht. Und dann sagen sie, jetzt schauen wir mal, was du für ein Resultat hast. Und das Resultat ist miserabel. Dann fällt dir das auf die Füße. Deschamps beispielsweise, den ich für einen ganz großen halte, hat das mit viel mehr Demut betrieben. Also Nagelsmann war beispielsweise auch nicht im letzten Jahr bei der Club-WM und hat sich das angeschaut, wie Tuchel oder Deschamps. Deschamps hat 2018, wir reden jetzt nicht von dieser 98er-Weltmeisterschaft, das ist ja, da war er noch auf dem Platz, aber bei der 2018er-Weltmeisterschaft, als sie zum ersten Mal wieder Weltmeister wurden und aus diesem Nährboden wächst ja diese Mannschaft immer noch und bringt neue Stars hervor, da hat er ja nicht deswegen diesen Weltmeistertitel gewonnen, weil er taktisch variabel war, wie verrückt, sondern im Gegenteil, er hat sauber, klar die Linie vorgegeben und das mit einer Mannschaft, das dürfen wir nicht vergessen, auch das, so ehrlich muss man sein, in der immer Stars drin waren, so wie jetzt eben die Equipe Tricolore mit Mbappé, mit Dembélé, mit Olise, drei herausragende Spieler hat die deutsche Mannschaft eben keine drei herausragenden Spieler. Also viel, viel Shishi, wenig klare Linie, viel zu kompliziert. Auch diese Ansätze machen wir oder versuchen wir es hinten mit einer Dreierkette oder doch lieber mit einer Viererkette. Wir haben beide Varianten nicht richtig gut beherrscht, weder A noch B. Wir hatten auch keinen guten Außenverteidiger. Erstmal eines gut, dann kann man im Turnier weit kommen, so wie Frankreich.
4: Jens-Jörg Rieck aus den USA. Jens, wir reden gleich weiter. Übrigens, dieser Mbappé, der war ja damals auch schon dabei, glaube als 18-Jähriger 2018 beim Triumph der Franzosen in Russland. Aber bevor wir weiterreden, geht's zurück zur laufenden Partie in der ersten K.O.-Runde dieser Weltmeisterschaft zwischen Australien und Ägypten in Dallas vor 70.000 Zuschauern. Michael Augustin, das ist auch etwas Beeindruckendes, finde ich. Eine Weltmeisterschaft in ständig ausverkauften Stadien, die auch noch alle verdammt toll aussehen.
7: Ja, das hier hat sogar ein Dach, das Stadion. Es ist nicht so heiß wie draußen, um die 40 Grad, sondern 22, 23 Grad. Also angenehme Voraussetzungen für die Zuschauer, die aber bisher wirklich ein mäßiges 16-Finale sehen. Ich würde sagen, das Schwächste dieser K.O.-Phase bisher. Ägypten führt ja seit der 13. Minute durch das Kopfballtor von Imam Aschur mit 1:0 gegen Australien. Die Partie ist sehr statisch, immer wieder unterbrochen. Ich glaube auch, die Ägypter sind ganz froh, wenn die Partie unterbrochen wird, denn sie brechen dann mit dem Rhythmus der Australier. Und es kommen die Ägypter mal wieder über die linke Seite mit Omar Mamouche, der ist schon auf Strafraumhöhe, spielt den Ball in den 16er zu Mo Salah. Salah zurück zu Mamouche und dann bauen die Ägypter durch das Zentrum neu auf. Flanke hinein in den Strafraum. Salah trifft den Ball mit dem Hinterkopf. Ja, ein Treffer war das nicht. Er streichelt den Ball mit dem Hinterkopf und bringt ihn dann gar nicht mal Richtung Tor. So sehen dann auch die Angriffsbemühungen der Ägypter aus. Aber von den Australiern kommt ja auch nicht viel mehr, obwohl eigentlich deutlich mehr kommen müsste. Jetzt vielleicht mal. Sie haben den Ball in der eigenen Hälfte. Jackson Irvine vom FC St. Pauli guckt sich das Ganze an. Dann kommt der Pass nach vorne auf die rechte Seite. Das ist in diesem Fall Volpato. Schöner Schlenzer aus 16 Metern mit dem linken Fuß. Der Ball zischt links am Tor vorbei. Und dann beißt Christian Volpato in sein Trikot. Er ist der auffälligste Offensivakteur der Australier. Da war mal eine Chance. Und darüber sind wir sehr dankbar heute hier in Dallas beim Spielstand von 1:0 für Ägypten.
4: Zurück zu Jens-Jörg Rieck, der ebenfalls in den USA ist. Wie viel Anteil an dem Scherbenhaufen geht auf das Konto von Sportdirektor Rudi Völler, der monatelang versucht hat, diesen sportlich gesehen todsterbenskranken Patienten gesund zu beten?
6: Ja, er hat sicherlich Anteil, aber bei Rudi ist halt Rudi. Also bei dem, der war ja nie dann, der hat versucht immer zu retten, zu kitten. Der war aber nie der mit der Attitüde, ich erkläre euch mal die Welt und ich weiß es sowieso besser und über die fegen wir weg. Was haben die für einen Marktwert nochmal schnell? Also das kann ja nicht so doll sein, wenn die so weit unten liegen mit ihren gerade mal 150 Millionen und wir sind fast eine Milliarde wert. Also so ist Rudi ja nie an die Situation herangegangen. Es ist vielmehr ein Vorwurf ans Gesamtgebilde des Deutschen Fußballbundes, dass sie eben jetzt viel zu spät wieder die U21 eingeführt haben. Viel zu spät. Diese Kleinfeld-Fußballformate, die Funinos in Frankreich, ist das so ein alter Hut und wir kommen jetzt damit um die Ecke. Claire Fontaine, ich weiß gar nicht, warum unsere nicht einen Dauerantrag haben, dieses
4: für
6: Internat
4: unsere Hörer,
6: der Franzosen.
4: Claire Fontaine ist die Zentrale des französischen Fußballs.
6: Ja, ist nicht einen Dauerantrag haben, da zu hospitieren, um da vorbeizuschauen. Ich habe morgen hier in Houston, wo ich gerade mit dir telefoniere, das Spiel Kanada gegen Marokko, da sehe ich diesen Bouadi, der ist eine Sensation. Der ist 18. Der hat im März noch für die französische U21 gespielt, mit 18 für die U21. Dann hat der Bouadi, der marokkanische Trainer, den in vielen, vielen Gesprächen, der Hintergrund ist eben eine marokkanische Familie, er ist in Sendes im Norden Frankreichs geboren, aber in diese Mannschaft geholt, weil der auch gesehen hat, es gibt in Frankreich so viele, da sind noch so viele auf der Bank, dann lass es mich lieber bei Marokko versuchen, die übrigens ja auch nicht so schlecht unterwegs waren. Die waren zuletzt beim Turnier Vierter bei der letzten Weltmeisterschaft, sind Sechster der Weltrangliste. Also es passiert in vielen, vielen Ländern was, aber leider nicht in Deutschland.
4: Womit wir bei dem alten Spruch wären, der Fisch stinkt vom Kopf her. Welche Rolle spielen DFB-Präsident Neuendorf und Geschäftsführer Rettig? Die haben doch den Vertrag mit Nagelsmann vorzeitig verlängert. Von denen habe ich zum Beispiel nach dem WM aus keinen vor der Kamera gesehen.
6: Nee, das haben sie natürlich auch nicht gut gemacht. Das Handling dieser sportlichen Katastrophe ist miserabel, muss man sagen. Sie sind viel zu spät da mit Statements in die Offensive gegangen, haben jetzt, als sie gemerkt haben, dass der Gegenwind so enorm ist, ich glaube, die haben den in Frankfurt gestern schon weich gebetet, der wollte, glaube ich, definitiv weitermachen und hat fest daran geglaubt, nicht nur, dass er diese 14 Millionen in den verbleibenden 2 Jahren sich anstecken kann, sondern vielmehr, dass er bei der Europameisterschaft das dann besser macht. Aber auch die Europameisterschaft wurde ehrlicherweise dieses Aus, Kugrea war an allem schuld, ja viel zu positiv gesehen, weil eben es blieb ein ewiges Auf und Ab und es ist eben nicht so, dass irgendwelche 18-jährigen Spieler bei uns demnächst auf der Bank der Nationalmannschaft sitzen oder sogar wie der Bouadi die zentrale Rolle auf der Doppelsechs haben. Wir haben nicht diesen Nachwuchs, der gekommen ist und diesen Mangel, den muss man definitiv auch der Leitung anlasten. Rettig hat ja mehr oder weniger Konsequenzen gezogen, er wird zum Jahresende ausscheiden. Bin gespannt, was mit Neuendorf passiert. Aber ein Verband, der so groß ist, der größte der Welt, mit der Historie, gibt in diesen Tagen kein gutes Bild ab.
4: Und man muss sich ja auch immer vor Augen halten, der DFB ist inzwischen ein Milliardenunternehmen und wird geführt, man hat den Eindruck, wie ein Laubenpieperverein. Was Jens Jörg erbt nun der Neue, der wahrscheinlich Klopp heißen wird. Eine Mannschaft, aus der wohl nicht ein einziger Spieler in der Startelf, was weiß ich, von Frankreich, Spanien oder Argentinien stünde. Und mehr als 3 deutsche Nationalspieler würden es meiner Meinung nach wahrscheinlich auch nicht einmal in den Kader einer dieser Mannschaften schaffen. Also was erbt der Neue?
6: Die Hoffnung, die ist ja immer da und die große Tradition, die sich mit den 4 Weltmeistertiteln in Deutschland verbinden. Er erbt, glaube ich, schon eine ganz attraktive Liga, aus der es durchaus möglich ist, Topstars irgendwie zu rekrutieren. Ich weiß, die entscheidenden Spieler bei den Bayern sind eben nicht welche, die im deutschen Nationaltrikot auflaufen könnten. Aber er erbt, glaube ich, auch einen ganzen Schwung Hoffnung. Also die wird ja immer wieder starten mit jedem neuen Versuch. Er hat einen übergroßen Namen, Klopp. Und natürlich ist er mittlerweile auch so eine große Figur, dass er größer ist als die Mannschaft selbst. Das wird schon eine komische Konstellation werden, dass wir jetzt eine Mannschaft haben, deren größter Star der Trainer ist. Das Gefälle ist schon enorm von der Mannschaft zu seinem übergroßen Glorienschein nach der Superzeit in Liverpool, den Meistertiteln mit den Dortmundern. Also das ist vielleicht auch eine Gefahr in dieser Konstellation.
4: Und während in den USA, in Mexiko und Kanada noch weiter um die Weltmeisterschaft gespielt wird, müssen wir hier in Deutschland schon den Blick auf den September richten. Da stehen dann nämlich die ersten Nations League Spiele an. Ich glaube, auswärts die erste Partie in den Niederlanden. Du hast vorhin gesagt, 2010, eine deutsche Nationalelf mit 13 Neulingen. Wie wäre es mit Obig als neue Nummer 1 im Tor? Von den Alten nur noch Kimmich und Tah. Ein radikaler Neuaufbau mit allen, die dafür in Frage kommen. Von Lennart Kahl über Said Elmala bis hin zu Kenneth Eichhorn. Denn, so mein Einwand, alle anderen Maßnahmen seit dem beginnenden sportlichen Abstieg der deutschen Nationalelf nach der Europameisterschaft 2016, die haben ja nichts gebracht.
6: Gehe ich mit in vielen Punkten, Thomas. Finde ich ziemlich cool. Also es ist besser, jetzt wirklich einen Schnitt zu machen. Kimmich natürlich dann auf der 6, logischerweise. Und Tah, der ja bei den Bayern eine starke Saison gespielt hat, nochmal einen großen Schritt gemacht hat, kann ich durchaus nachvollziehen. Ich glaube auch, man muss so fair sein. Würz und Musiala sind erst 23, kamen jetzt aus einer schweren Verletzung.
4: Okay, gut, die habe ich vergessen.
6: Also da wären für mich schon noch zwei dabei. Und Said Elmala war jetzt auch nicht so konstant. Also wenn Würz das spielt, was er kann, und diese 125 Millionen haben die auch nicht aus Jux und Tollerei bezahlt für ihn, weil sie dachten, wir kaufen mal einen mit einem W, sondern die haben schon die Qualität in Leverkusen bei ihm gesehen. Also da ist schon noch was möglich mit dieser Mannschaft. Aber ich bin für Neuanfang und würde gern diesen 2010er-Vibe wieder haben, als Deutschland wirklich den Laden gerockt hat. Zwar nur, Thomas, damit könnten wir ja sehr gut leben, wenn sie in Miami jetzt im Spiel um Platz 3 stehen würden, am letzten Wochenende zwar nur Dritter wurde, aber mit diesen Müllers und mit diesen Schweinsteigers und so einen unglaublichen Spaß gemacht hat in dem Turnier. Das fehlt total und dieses Turnier wird als große, große Enttäuschung in Erinnerung bleiben.
4: Und du hast natürlich völlig recht, Würz und Musiala, die kann man nicht außen vor lassen beim Neuaufbau. Die sind mir einfach mal so unter der Hand weggerutscht. Also
6: ja, wie in diesem Turnier sehr zurecht. Ja.
4: Ich zitiere nochmal die Marker, von Deutschland ist nichts mehr übrig und erinnere an die DDR-Hymne, auferstanden aus Ruinen und der Zukunft zugewandt. Ich muss sagen, ich sehe inzwischen zumindest für die nahe Zukunft schwarz. Was macht dir möglicherweise Hoffnung, dass es doch wieder aufwärts geht mit dem deutschen Fußball?
6: Also es gibt ja diesen berühmten Satz, es kann eigentlich nur besser werden. Also noch weiter runter ist kaum möglich. In diesem Turnier ging es bis zur Weltrangliste Platz 98. Die Deutschen sind jetzt schon nicht mehr in den Top 10 drin, haben wie gesagt dreimal jetzt die Top 16 verpasst. Also weniger traue ich ihnen eigentlich gar nicht zu. Es ist so eine Art wie so ein Naturgesetz. Und ich hoffe es natürlich auch für all meine Kollegen, die dann hoffentlich viele große Weltmeisterschaften übertragen, und zwar jetzt nicht ganz so großartigen Fußballländern wie Saudi-Arabien, aber es wird sicherlich auch wieder spannend. Das sehen wir bei diesem Turnier auch, dass es Spaß macht und das aufregend sein kann, trotz des XXL-WM-Modus.
4: Sagt ARD-Reporter Jens-Jörg Rieck, der seit 1994 bei jeder Fußballweltmeisterschaft dabei war und nun sein letztes WM-Turnier begleitet. Schöne Grüße in die USA.
6: Vielen Dank, liebe Grüße.
4: So, das war Jens-Jörg Rieck aus Houston mit einer ersten Bestandsaufnahme. Wir werden im Laufe der Sendung noch einen weiteren Gesprächspartner ganz ausführlich befragen können. Aber nun zur laufenden Partie. So ist Ägypten gegen Australien in Führung gegangen.
8: Die Ägypter bleiben am australischen Strafraum im Ballbesitz. Nochmal Flanke rein, kommt mal Tor!
4: Michael Augustin im AT&T Stadium in Dallas. Mit welchem Zwischenstand sind die Mannschaften in die Kabinen gegangen?
9: Ja, 1-0. Das Tor hat nach wie vor Gültigkeit. Ist dann auch wirklich nicht mehr viel passiert in der Schlussphase, in der Nachspielzeit. Gab dann noch eine Verletzungsunterbrechung, die dann aber gar nicht mehr durchgeführt wurde. Jordan Boss, der Australier, lag da lange auf dem Rasen. Irgendwann hat dann in Australien den Ball in Seiten ausgespielt. Und die medizinische Abteilung war sich nicht sicher, dürfen wir jetzt rauf auf den Rasen oder nicht? Und hat der Schiedsrichter die Partie beendet. Und das ist vielleicht auch gar nicht so verkehrt, denn doll war das nicht. Aber ein Tor hat es ja gegeben, haben wir gerade gehört. Ägypten führt 1-0.
4: Der Ansporn für beide sollte groß sein, denn der Sieger, der trifft dann im Achtelfinale am nächsten Dienstag auf Argentinien mit Messi. Es sei denn, Kap Verde hat was dagegen.
7: Ja, genau, die gibt's ja auch noch und die sind noch ungeschlagen, die Kapverdischen Inseln bei dieser WM. Ungeschlagen sind auch die Ägypter, die haben es ja mit einem Sieg und zwei Unentschieden in dieses 16. Finale geschafft. Die Australier sind mit nur zwei erzielten Toren, aber auch eben nur mit zwei Gegentoren weitergekommen. Und das Team tut sich schwer, auf diesen Rückstand gegen Ägypten zu reagieren. Sehr statisch ist das Spiel. Der Einzige, der vorne mal Ideen hat, ist Christian Volpato. Der hatte auch zwei Chancen, weiß ich nicht, kann man das nennen. Er hat auf jeden Fall den Ball einmal übers Tor geschossen, einmal links am Tor vorbeigeschossen. Christian Volpato in seinem vierten Länderspiel ist der auffälligste australische Spieler in einer ansonsten, ich habe es jetzt ja schon mehrfach gesagt, sehr schwachen ersten Halbzeit.
4: Michael, du hast es vielleicht mit halbem Ohr mithören können. Wir versuchen hier das sportliche Desaster der deutschen Nationalelf aufzuarbeiten bei Sportschau Live. Welche Reaktionen hast du bekommen von ausländischen Kollegen nach dem Ausscheiden der deutschen Nationalelf?
7: Ja, ich sitze morgens beim Frühstück immer in meinem Hotel mit vielen ausländischen Kollegen zusammen, aber von denen ist keiner irgendwie fies gewesen und hat gesagt, so, ihr seid raus und hat nicht gepiesackt. Könnte aber auch daran liegen, dass das alles Niederländer sind und die Niederländer sind ja auch schon zu Hause.
4: Wie hast du das Ganze wahrgenommen?
7: Das Aus der deutschen Mannschaft?
4: Ja.
7: Boah, ja, das war eine riesen Enttäuschung. Ich fand es erstaunlich, dass die Deutschen ja gegen Ecuador, gegen das bessere Paraguay, so hieß es ja immer, eigentlich schon in einem Spiel ja Anlauf nehmen konnten für dieses 16. Finale. Also gegen eine Mannschaft, die sogar ähnlich spielt, die komplett fast so spielt wie Paraguay, nur besser. Aber daraus sind keine Lehren gezogen worden. Und sinnbildlich war für mich auch die Szene beim Elfmeterschießen, als Joshua Kimmich eine Umfrage gestartet hat, wer denn noch schießen wollte. Und viele haben sich einfach abgeduckt, dass Julian Nagelsmann jetzt nach ein paar Tagen in Anführungsstrichen zurückgetreten ist. Man hat ihn natürlich auch dazu gedrängt. Das ist richtig, die absolut richtige Entscheidung.
4: Michael Augustin aus dem AT&T Stadium in Dallas. Und zum Schluss dieser ersten Stunde noch was Schönes. In einem norwegischen Dorf hat ein Paar im WM-Fieber sein neugeborenes Baby nach Stürmerstar Erling Haaland benannt. Das Mädchen sei genau in der Minute der 86. auf die Welt gekommen, in der der Stürmer am Dienstag zum Sieg gegen die Elfenbeinküste traf, berichtete heute der Fernsehsender TV2. Deshalb trage es nun den Namen Erle. Und nun die Nachrichten hier bei Sportschau Live und anschließend dann der Mann, der 5 Jahre lang die Akademie des Deutschen Fußballbundes geleitet hat.

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1: Um 21 Uhr mit Carsten Fabian. Julian Nagelsmann ist nicht mehr Bundestrainer. Nachdem die Fußballnationalmannschaft im 16. Finale der WM ausgeschieden ist, hat der Chefcoach seinen sofortigen Rücktritt erklärt. DFB-Sportdirektor Rudi Völler sagte, nach dem Aus verdiene Nagelsmanns Entscheidung Respekt, weil er Verantwortung übernehme. Als Nachfolger für den Posten des Bundestrainers steht Jürgen Klopp bereit. Gerlach kritisiert geplante Abschaffung der telefonischen Krankschreibung. Diese brächte nur zusätzliche Bürokratie, warnte die bayerische Gesundheitsministerin in einem Hörfunkinterview. Der Gewinn sei relativ überschaubar, denn nur rund 1% der Krankschreibungen erfolge telefonisch. Auch kritisierte Gerlach die verpflichtende Krankschreibung ab dem ersten Tag. Es brauche ein Konzept mit Maß und Ziel, das Praxen nicht überfordere. Grüne kritisieren Etatentwurf von Klingbeil. Der Haushaltsexperte Schäfer warf der Regierung vor, den Klimaschutz zu opfern, um Haushaltslöcher zu stopfen. Offenbar sollen Milliarden aus dem Klima- und Transformationsfonds abgezogen werden, wie aus dem Regierungsentwurf für den Haushalt 2027 hervorgeht, der mehreren Nachrichtenagenturen vorliegt. Insgesamt plant Klingbeil mit einer Neuverschuldung von gut 200 Milliarden Euro. Größere Teile der Krim haben keinen Strom. Nach ukrainischen Drohnenangriffen auf die von Russland besetzte Halbinsel sind mehr als 10 Bezirke von Stromausfällen betroffen, zitierte die Agentur TASS den von Moskau eingesetzten Gouverneur. Die Ukraine greift ihm zufolge täglich das Stromnetz der Krim an, die Lage sei schwierig. Zahl der Ebola-Toten im Kongo steigt. Bis Anfang Juli sind nach Angaben der Weltgesundheitsorganisation an der Virusinfektion 452 Menschen gestorben. Insgesamt seien knapp 1500 Fälle seit Mai bestätigt worden. Im Kongo haben zuletzt die ersten klinischen Tests für Medikamente gegen die Ebola-Variante begonnen. Bisher gab es weder eine spezielle Therapie noch einen Impfstoff. Omas gegen Rechts erhalten Würzburger Friedenspreis. Laut Mitteilung des Preiskomitees wird damit das Engagement der Ortsgruppe im Kampf für Demokratie und gegen Rassismus gewürdigt. Sie organisierten Mahnwachen und seien mit Infoständen etwa zum Tag des Grundgesetzes präsent. Der Friedenspreis ist mit 3.000 Euro dotiert und wird Ende Juli verliehen. Jan-Lennard Struff erreicht erstmals Achtelfinale von Wimbledon. Der deutsche Tennisprofi hat völlig überraschend in 3 Sätzen gegen den früheren russischen US Open-Sieger Daniil Medvedev gewonnen. Medvedev war in Wimbledon an 8 gesetzt. Das Wetter in Bayern. In der Nacht klar oder nur gering bewölkt. Abkühlung auf 14 bis 8 Grad.
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2: Heute mit Thomas Kroh am Mikrofon. Schön, dass Sie weiterhin dabei sind. Ägypten führt zur Pause in diesem K.O.-Rundenspiel der ersten Runde gegen Australien mit 1:0. Und noch ist auch Pause in Dallas. Also, warum ist der deutsche Fußball so schlecht? Antworten hoffe ich mir jetzt von einem Mann, der seit dem jüngsten Debakel der DFB-Auswahl viele Fragen gestellt bekam. Dr. Tobias Haupt ist Gründer und CEO der Firma Gamecode AI und leitete von 2018 bis 2023 die Akademie des Deutschen Fußballbundes. Guten Abend.
3: Hallo, servus.
2: Ich habe mir ein Interview durchgelesen, das Sie noch vor dem Ausscheiden der DFB-Auswahl der Plattform T-Online gegeben haben. Und dort haben Sie sich noch verhalten optimistisch über die Nagelsmänner geäußert. Haben Sie selbst nicht geahnt, wie das enden könnte?
3: Ja, also ich hätte tatsächlich das nicht für möglich gehalten, dass das Ausscheiden in der Art und Weise zustande kommt. Definitiv nicht. Was mir auch noch wichtig ist, ist zu Beginn zu sagen, dass es mir überhaupt nicht darum geht, jetzt irgendjemanden zu kritisieren, sondern ich habe mich ja, wie Sie richtig sagen, vor dem Paraguay-Spiel zu ein paar Entwicklungen kritisch geäußert. Und mir ist aber wichtig, und das wäre mir für heute auch wichtig, nach vorne orientiert, die Lösungen oder Lösungsmöglichkeiten aufzuziehen. Weil ich glaube, es hilft uns jetzt weniger als deutscher Fußball, weiterhin über Dinge zu diskutieren, und dann letztendlich nicht vorwärts oder nicht in die Umsetzung zu kommen, weil was jetzt einfach gefordert ist und was ganz entscheidend ist, ist nicht nur die Dinge klar zu benennen, auch ganz kontrovers und hart zu diskutieren, sondern vor allem so schnell es geht, in die Umsetzung und in die Veränderung zu kommen.
2: Da sind wir schon beim Nachwuchs. Über den hieß es ja in diesen Tagen, naja, das sei alles nicht so dolle, um es vorsichtig auszudrücken. Nun fällt mir aber ein, da ist in jüngerer Vergangenheit eine Europameisterschaft gewonnen worden. Da steht auch ein Weltmeistertitel zu Buche. Warum ist davon dann bei den Männern nichts mehr zu sehen?
3: Also erstmal glaube ich, dass man gut beraten ist, nicht alles über einen Kamm zu scheren. Also man läuft ja immer Gefahr, dass der gesamte deutsche Fußball an der A-Nationalmannschaft hängt. Also 2014, als wir Weltmeister geworden sind, war der deutsche Fußball international der Goldstandard. Das war er damals natürlich nicht. Auch da gab es Schwächen. Und genauso ist jetzt nicht alles schlecht, nur weil die A-Nationalmannschaft als Mannschaft nicht funktioniert hat. Wie Sie richtig sagen, natürlich gibt es Erfolge im Nachwuchsbereich und wir haben auch im Nachwuchs auf Spielerebene, auf Trainerebene, im DFB gibt es unfassbar qualifizierte, engagierte und einfach Top-Leute auf Top-Niveau. Wenn man jetzt aber die Größe unseres Landes nimmt und vor allen Dingen die finanziellen Mittel, die reinfließen, die Anzahl an Spielern, an Talenten, dann schöpfen wir diesen Talentpool einfach mit Abstand der Top 5 Nationen am schlechtesten aus. Und das, also gemessen am Potenzial, lassen wir halt unfassbar viel Potenzial liegen. Und wenn man jetzt die Beispiele Musiala und Wirtz nimmt, die so aus meiner Sicht die absoluten Topstars der Zukunft sein könnten, muss eigentlich unser Anspruch als Fußball-Deutschland sein, nicht nur 2 Spieler dieser Kategorie zu haben, sondern eher 20. Und es hat halt Gründe, warum wir das könnten, aber aktuell nicht in der Lage dazu sind, solche Spieler zu entwickeln.
2: Ich darf dazu ein paar Zahlen nennen. Es gibt in Deutschland 58 Nachwuchsleistungszentren, 36 Zentren bei den Clubs der ersten und zweiten Liga, 14 Zentren bei Vereinen der dritten Liga, 350 DFB-Stützpunkte, rund 24.000 Amateurvereine. Dort trainieren rund 1,2 Millionen Kinder und Jugendliche, Mädchen nicht eingerechnet. Was treiben die da? Was lernen die da? Nicht ein einziger Spieler von Weltklasse. Ich verstehe das nicht.
3: Also das hat natürlich mehrere Gründe und auch unterschiedliche Gründe, aber um die in der Kürze der Zeit klar zu benennen, das hängt einmal zusammen mit Veränderungswille und Umsetzungsgeschwindigkeit. Also die Geschwindigkeit, dass wir Dinge erkennen und in der Lage sind, die zu verändern, das dauert bei uns viel, viel länger als in vielen anderen Ländern. Dann hängt es natürlich mit den Ausbildungsinhalten zusammen. Also wir haben einfach viel zu viele Jahre, viel zu viel Wert auf Systeme, auf Taktik, auf Hin- und Herschieben und wer spielt wo und was auch immer. Aber dieses Thema Kreativität, Individualismus, Stärkenfokussierung und vor allen Dingen dann auch sich die Frage zu stellen, wie kann ich eigentlich die Persönlichkeit des Spielers am besten entwickeln, weil das, was wir jetzt am Montag erlebt haben, war aus meiner Sicht auch zu vielen Teilen ein Persönlichkeitsthema. Wir haben halt leider die Spieler ja zu sehr in Raster versucht zu packen. Wir haben die wenig als individuelle Menschen auf und außerhalb des Platzes ausgebildet. Und das ist aus meiner Sicht einer der Hauptgründe, der schnell verändert werden muss. Dann sind wir natürlich bei den Trainern. Dort hatte ich zu meiner Akademiezeit noch viel angestoßen mit neuen Lizenzstufen, mit einer klaren Fokussierung auf den Kinder- und Jugendbereich. Und zuletzt ist die Frage entscheidend, wer bildet eigentlich unsere Talente aus? Und da ist es einfach im deutschen Fußball so, dass zu viele Institutionen, zu viele Interessen, auch zu viele Einzelinteressen an den Talent zerren und letztendlich müsste die Herangehensweise anders sein und genau umgekehrt, was nämlich andere Länder machen, die gehen halt her und sagen, okay, wie muss unser Nationalspieler 2038, 2034 aussehen und wie gestalte ich jetzt die Konzepte und das System und die Strukturen außenrum, damit sich derjenige Spieler am besten entwickelt. Und ein letzter Aspekt, der mir auch noch ganz wichtig ist, jetzt nicht nur, weil ich selbst ein KI-Unternehmen im Spitzensport vor 1,5 Jahren gegründet habe, aber das Thema Daten und KI mit einer klaren Performance-Orientierung auf Team- und auf Spielerebene. Das ist so ein riesiger Game-Changer, der ist im deutschen Fußball noch überhaupt nicht angekommen. Auch da finden die schnellen Entwicklungen und die schnellen Sprünge in die Weltspitze andernorts auf der Welt statt. Und auch da haben wir ein riesiges Nachbesserungspotenzial.
2: Herr Haupt, Sie haben vorhin von den Nationen, die mehr Spieler in die Profiligen bringen, auch Portugal genannt. Dort trainieren rund 145.000 Kinder und Jugendliche im vergleichbaren Alter, wenn man jetzt den Vergleich zu Deutschland zieht. Also rund 1 Million weniger als in Deutschland. Viele Kinder lernen dort, habe ich gelesen, die Technik beim Futsal. Viele Amateurvereine arbeiten eng mit den Top 3 in Portugal zusammen, mit Benfica und Sporting Lissabon und dem FC Porto. Also Top-Talente werden dort offenbar sehr viel früher an den Leistungssport herangeführt. In Deutschland funktioniert das alles nicht. Und ich frage mich seit Jahren, warum nicht? Gibt es da noch eine weitere Erklärung zu denen, die Sie schon genannt haben?
3: Ja, da gibt es mehrere Erklärungen. Also die Luxussituation, die wir eigentlich in Deutschland haben, dass wir einen riesig großen Talentpool haben, der ist auf der anderen Seite auch einer unserer größten Schwächen, weil er hat dazu geführt, dass wir weggekommen sind von einem System der individuellen Entwicklung hin zu einem System der Selektion. Was meine ich damit? Wenn Sie, Sie haben Portugal genannt, nehmen Sie beispielsweise auf Clubebene Athletic Bilbao mit einem winzig kleinen Einzugsbereich. Aber was bedeutet ein winzig kleiner Einzugsbereich? Ich muss meine Talente entwickeln. Ich habe gar keine andere Möglichkeit. Das heißt, die Trainer sind dazu angehalten, Spieler auf ihren Positionen bestmöglich zu begleiten und individuell zu entwickeln. Während bei uns ein Spieler nicht funktioniert, dann stehen 100 andere in der Schlange und wollen auch genau diese Position. Also dieser fehlende Entwicklungsaspekt ist ein ganz wesentlicher Punkt. Und ein zweiter Punkt, Sie haben das auch gerade genannt, wer ist eigentlich verantwortlich für die Talententwicklung in Deutschland und vor allen Dingen für die Talententwicklung 2.0, 3.0, 4.0? Also wer ist derjenige, der sich die Konzepte überlegt, die Strategien überlegt, der auch mit dem Gesicht nach außen steht, und wer sorgt für diesen engen Schulterschluss zwischen DFB, DFL und Clubs? Das ist für mich entscheidend, weil das haben Sie vorher auch sehr, sehr gut beschrieben. Jeder macht in seinem Bereich sehr, sehr gute Arbeit sicherlich, aber es fehlt die übergeordnete Klammer und der strategische Rahmen, der alle in die gleiche Richtung laufen lässt. Und die gleiche Richtung muss aus meiner Sicht sein, wie schaffen wir es, Top-Spieler auf internationalem Spitzenniveau gemeinsam in den nächsten 8, 10, 12 Jahren auszubilden. Und die Weichen werden jetzt gestellt. Und das ist halt das Entscheidende. Man erhofft sich dann im Fußball natürlich schnelle Ergebnisse. Die wird es jetzt möglicherweise geben mit einem neuen Bundestrainer. Aber die Gründe, warum die Mannschaft oder Spieler so dastehen, wie sie jetzt dastehen, die liegen viel tiefer. Und diese tieferen Gründe müssen aus meiner Sicht jetzt ganz konkret angepackt werden.
2: Wobei, womit wir dann möglicherweise auch beim FC Bayern München wären, denn der kommt, wenn man ehrlich ist, nicht wegen Pavlovic und Kimmich ins Halbfinale der Champions League, sondern wegen Kane, Olise und Diaz. Der frühere Bundestrainer Berti Vogts, der hat sich dazu geäußert und die Frage beantwortet, warum unsere Spieler nicht mehr Weltklasse sind und warum, oder er hat die Frage gestellt, und warum sind wir in den Disziplinen hintendran, die uns früher stark gemacht haben? Da hat Vogts gesagt, die anderen seien schneller, sie seien athletischer, sie könnten besser kämpfen. Wir in Deutschland hätten entscheidende Entwicklungen im internationalen Fußball verpasst, das werde immer deutlicher. Herr Dr. Haupt, hat Deutschland seine Fußball-DNA verloren?
3: Also, Deutschland hat immer noch seine Fußball-DNA, plus die DNA, die deutsche Fußball-DNA ist nicht mehr zeitgemäß, so würde ich es ausdrücken, weil andere Länder ihre Fußball-DNA eben signifikant weiterentwickelt haben und unsere DNA noch die gleiche ist wie vor 20 Jahren. Und was meine ich damit? Das bedeutet einfach, dass ich eben sehr analytisch vorgehe, und das ist auch das, was ja die DFB-Akademie zu ihrer Gründungszeit im Auftragsbuch stehen hatte, internationale Trends zu analysieren und dann konkrete Lösungskonzepte zu entwickeln, wie man auf die Trends möglichst schnell reagiert und vor allen Dingen Fehlentwicklungen halt frühzeitig erkennt, und dann wieder verändert. Und das ist jetzt genau der Punkt. Das muss jetzt passieren, weil Sie haben das vorher auch richtig beschrieben. Die Distanz zur Weltspitze wird ja immer größer. Das heißt, je länger wir jetzt mit strukturellen und konzeptionellen Veränderungen warten, desto größer wird dieser Abstand zur Weltspitze.
2: Lieber Herr Dr. Haupt, erst einmal vielen Dank bis dahin. Und wie man den Rückstand zur Weltspitze verkürzen könnte, darüber reden wir gleich weiter. Aber jetzt hat die zweite Hälfte in diesem K.O.-Rundenspiel der ersten Runde zwischen Australien und Ägypten begonnen. Michael Augustin sitzt auf seinem Reporterplatz. Wahrscheinlich bedauert er es, dass dieser Platz nicht neben Samuel L. Jackson steht. Also das wäre wirklich mal eine Nummer, wo ich als Reporter sagen würde, Michael, oh ja, ich habe neben Samuel L. Jackson gesessen. Aber zum Sportlichen, wie sieht's aus?
4: Ja, Samuel L. Jackson, alle anderen, zu denen gehöre ich ja auch, sehen nach wie vor keine gute Partie. Es sind schon 9 Minuten rund im zweiten Durchgang. Ägypten führt noch immer mit 1-0 gegen Australien. Und einmal war es hier ganz, ganz still im Stadion. Da ging nämlich Mohamed Hani, der ägyptische Rechtsverteidiger, nach einem Luftzweikampf im eigenen Strafraum K.O. Sofort versammelten sich seine Mitspieler um ihn und dann wurde auch schon schnell die Trage auf den Rasen geschafft. Aber zum Glück ging dann der Daumen hoch. Und Mohamed Hani, der Mann, der bei Ägypten die meisten Ballkontakte hatte in der Vorrunde, der kann weitermachen. Jetzt gibt es Freistoß für die Australier. Wir sind jetzt in der 55. Spielminute angelangt. Halblinke Position, Aidan O'Neill. Wie sein Trainer Tony Popovic hat er in Australien heute schon Geburtstag. Hier noch nicht ganz. Freistoß kommt rein, Kopfballtor! Tor für Australien! Harry Sutter war es, glaube ich, der Innenverteidiger, 1,98 groß, der trifft so oft für die Socceroos. Sogar Patrick Beach, der Torhüter, geht mit nach vorne und sortiert sich ein in den Jubelknäuel. Freistoß, Kopfball, Tor. Manchmal kann Fußball so einfach sein. Spielerisch ist den Australiern nicht viel gelungen, ist ja auch völlig egal. Das war gut, dieser Freistoß von Aidan O'Neill von halb links rein in den Strafraum und dann ist Harry Sutter mit seinem 1,98 zur Stelle, der Abwehrspieler, der gleichzeitig auch ein Torjäger ist. 1:1 in Dallas.
2: Ja, und wenn Sie bei dieser Weltmeisterschaft schon das eine oder andere Spiel von Australien gesehen haben und auch diesen Innenverteidiger, dann werden Sie möglicherweise gedacht haben, Mensch, der sieht so aus, als stammte er aus einem Crocodile Dundee-Film. Zurück zum ehemaligen Leiter der DFB-Akademie, zu Dr. Haupt. Ich habe vor einigen Monaten im Fachmagazin Kicker eine Analyse gelesen, der zufolge, Herr Dr. Haupt, bleiben große Fußballnationen erfolgreich, wenn sie ihrem Stil weitgehend treu bleiben. So wie Frankreich, Spanien oder eben Argentinien. Beispiel Titelverteidiger Argentinien. Schon immer eine knüppelharte und kompromisslose Abwehr, extrem hohe Laufbereitschaft, stark im Zweikampf, gleichzeitig hohes technisches und taktisches Niveau und dazu Ausnahmespieler wie Maradona oder Messi. Lautet also die Frage, für welche Art Fußball will Deutschland stehen?
3: Das wollte ich jetzt nämlich genau als Gegenfrage stellen. Für was steht denn Fußball Deutschland auf dem Platz? Also für welche Spielphilosophie? Und das ist eigentlich der erste Schritt, der aus meiner Sicht ganz essentiell ist. Und das meinte ich vorher mit, es braucht kluge Köpfe aus dem System, also ehemalige Nationalspieler, die große Erfolge gefeiert haben, aber auch in Kombination mit den Strategen und konzeptionell starken Köpfen, die genau diese Frage jetzt beantworten sollten. Für welchen Fußball möchte Deutschland in 4, 8 und 12 Jahren stehen? Und wie muss ich meine Talentidentifikation und meine Ausbildungskonzepte, wie muss ich die darauf fokussieren, genau diese Spieler auszubilden? Und Sie haben das vorher schon richtig erwähnt. Das Thema Eliteförderung gilt ja bei uns in unserem föderalen Fußball Deutschland so als Schimpfwort. aus meiner Sicht ist das genau der Schlüssel, weil wenn ich nicht beginne, und das machen die Franzosen par excellence, und Mbappé ist ein sehr gutes Beispiel, die besten Talente des Landes schon frühzeitig zu identifizieren, auch da brauche ich wieder Daten und KI im Übrigen, sondern die dann auch ganz individuell als Persönlichkeiten zu entwickeln. Und da geht es wirklich um Eliteförderung. Dann werden wir international einfach den Anschluss nicht herstellen können. Und das Zweite, was eben nochmal ganz wichtig ist, sind eben die individuellen Ausbildungskonzepte, die eben erfolgen müssen, um die Spieler ganz, ganz individuell zu begleiten.
2: Ein Kollege, der sich mit der Materie auskennt, der hat mir gesagt, viele Talente, die nicht ins Raster passten, die gingen verloren, weil sie entweder einen schwierigen Charakter haben oder die geforderten schulischen Leistungen nicht bringen. Wir brauchen doch aber kein philosophisches Quartett auf dem Rasen, oder?
3: Ja, und das muss ich aber ich muss mir bewusst sein, dass ich genau eben die Unterschiedsspieler suchen möchte. Und es ist halt wahnsinnig schwierig, um jetzt einmal fußballinhaltlich zu werden, wenn Sie das Spielkompetenzmodell hernehmen, also wahrnehmen und entscheiden und dann umsetzen. Die meisten Scouts fokussieren sich immer nur aufs Umsetzen. Also was macht der Spieler mit dem Ball? Und insbesondere im Jugendbereich gehen uns so viele Talente verloren, die überdurchschnittlich gut in der Wahrnehmung und im Entscheidungsverhalten, die aber durch traditionelle Scouts nicht erkannt werden. Und auch da sind die Daten und die künstliche Intelligenz ist da eine zusätzliche Entscheidungsgrundlage, die einfach garantiert, dass uns zukünftig kein Talent mehr verloren geht. Das soll jetzt nicht heißen, dass KI und die Daten die Allerheilslösung sind, aber sie sind eine zusätzliche Brille, ein zusätzliches Gehirn, die mir einfach bessere Entscheidungen ermöglichen. Die Entscheidungen müssen die Menschen treffen. Aber viele andere Nationen, die gerade an uns vorbeiziehen, nutzen genau diese technologischen Tools. Und da haben wir in Deutschland einfach noch massivsten Nachholbedarf, um da wieder einigermaßen den Anschluss herzustellen.
2: Sie haben eingangs gesagt, Sie möchten nach vorne schauen. Herr Dr. Haupt, was macht Ihnen Hoffnung, dass es doch wieder aufwärts geht mit dem deutschen Fußball?
3: Dass wir unwahrscheinlich viel Wissen jetzt, also leidhaftes Erfahrungswissen sammeln mussten und dass bei uns jetzt die gleiche Entwicklung eintritt, die vor 10 Jahren in England und in Spanien und in Frankreich eingetreten ist, die nämlich uns damals sehr detailliert analysiert haben und dann gesagt haben, das, was die Deutschen gut gemacht haben, übernehmen wir. Und das, was schlecht gelaufen ist, das lassen wir weg. Genau das müssen wir jetzt auch machen. Viel von anderen lernen, uns die schlauesten Köpfe quasi ins Boot holen, gemeinsam die Konzepte entwickeln und dann sofort umsetzen. Weil also diese Veränderungsbereitschaft, diese kulturelle Haltung muss jetzt einfach her. Jeder Einzelne aus meiner Sicht sollte seine persönlichen Interessen zurückstellen. Ich weiß, das ist immer so eine Floskel, aber ich glaube, sie ist nie so dringend notwendig wie jetzt, weil letztendlich geht es um die Zukunft des deutschen Fußballs. Und ich habe bei mir im Unternehmen einen jungen Mitarbeiter, der ist 22, der hat mir gestern gesagt, ich habe jetzt meine dritte Weltmeisterschaft bewusst erlebt und habe noch nie erlebt, dass die deutsche Mannschaft weiter unter die besten 32 gekommen ist. Und das müssen wir im Sinne von uns allen dringend ändern.
2: Dann muss ich noch mal einmal nachfragen, wie schlimm ist das für junge Fußballfans, junge Fußballspieler? Ich bin damit groß geworden, Deutschland kommt mindestens immer ins Halbfinale.
3: Ich genauso. Und hinter mir, das können Sie jetzt nicht sehen, steht der Final-Bierbecher von 2014 aus dem Maracanã. Und ich kann mich noch wie heute an dieses Erlebnis erinnern. Und ich war es auch gewohnt, immer im Halbfinale und im Finale zu sein. Aber ich glaube, die letzten Jahre haben uns halt gezeigt, dass wenn wir den Status quo verwalten und nicht mehr auf die absolute Top-Fußball- und Top-Management-Expertise uns fokussieren, dass wir dann weiter den Anschluss verlieren. Und ich hoffe, dass jetzt wirklich dem Letzten klar geworden ist, dass es jetzt gilt, gravierende Veränderungen anzustoßen, weil ansonsten befürchte ich, dass ich meinem Mitarbeiter auch sagen muss, du, die nächsten 10 Jahre wird es auch schwierig, abgesehen davon, dass ich natürlich auch als Deutscher und als Riesenfußballfan auch gerne mal wieder ein Halbfinale oder Finale erleben würde.
2: Ketzerisch gefragt, war es insofern langfristig gesehen vielleicht sogar besser für den deutschen Fußball, dass die Nationalelf im 16. Finale gegen Paraguay ausgeschieden ist?
3: Diese Frage zu beantworten wäre ein Blick in die Glaskugel. Ich hätte mir gedacht, dass der Fall schon eintritt vor 8 Jahren, als man das erste Mal gravierend gescheitert ist. Es dauert dann doch länger, als man gedacht hat. Und man sagt ja so schön, im Erfolg macht man die größten Fehler. Anscheinend ist es so, dass der Misserfolg gar nicht groß genug sein kann, dass man nicht vielleicht versucht, Dinge anders zu machen. Also ich hoffe es, aber ob das jetzt wirklich der Fall sein wird in den nächsten Monaten, wird sich zeigen. Und ich hoffe, es bleibt nicht nur dabei, den ein oder anderen Namen zu wechseln, sondern wirklich inhaltlich konzeptionell jetzt in den Vollgasmodus zu starten, weil das ist aus meiner Sicht das Einzige, was uns hilft.
2: Sagt Dr. Tobias Haupt, Gründer und CEO der Firma Gamecode AI und von 2018 bis 2023 Leiter der DFB-Akademie. Vielen Dank für das Gespräch und nun wieder ab auf den Rasen des AT&T Stadium in Dallas zu Michael Augustin. Ausgleich für Australien, wie ging es danach weiter?
4: Ja, die Australier waren so ein bisschen am Drücker, aber jetzt zerfasert das Spiel wieder so ein bisschen. Wieder mehrere Unterbrechungen, 1:1. Es läuft die 63. Minute in Dallas und es war dann nicht Harry Suter, dieser 1,98 große Abwehrspieler. Der Treffer wurde als Eigentor von Mohamed Hani gewertet. Der ging dann mit Suter hoch und war offenbar mit seinem Kopf noch ein bisschen Dollar dran am Ball als der australische Abwehrspieler. Mohamed Hani war ja derjenige, der kurz vorher hier K.O. gegangen war. Da befürchteten viele Zuschauer hier im Dallas Stadium schon das Schlimmste. Und er fabriziert dann ein Eigentor, übrigens schon sein zweites Eigentor bei dieser Fußball-Weltmeisterschaft. Der Ball ist in der australischen Hälfte am eigenen Strafraum. Von der rechten Seite langer Schlag nach vorne auf Nestori Iran Kunda. Aber dieser kleine, schnelle Stürmer bekommt den Ball auf den Kopf und dann springt er ins Seitenhaus. Iran Kunda hat ja das Tor gegen die Türkei erzielt beim einzigen Sieg in der Vorrunde. Konrad Metcalf und er waren die Torschützen. Und er hat auch mal für die zweite Mannschaft des FC Bayern in der Regionalliga gespielt, war zweimal im Profikader der Münchner, steht inzwischen in England beim FC Watford unter Vertrag. Kann ich alles in Ruhe erzählen, weil sich die Ägypter sehr viel Zeit lassen, den Einwurf auszuführen. Jetzt ist der Ball wieder im Spiel und ist im australischen Strafraum. Da tippt die Kugel vor Torhüter Patrick Beach auf. Der kommt raus bis an die Strafraummarkierung, nimmt den Ball auf und rollt ihn zu Jackson Irvine, der mit dem FC St. Pauli aus der Fußball-Bundesliga abgestiegen ist, hier auf einer ähnlichen Position im defensiven Mittelfeld. Das Spiel der Australier strukturieren soll, aber die lassen es erstmal gemächlich angehen, spielen von hinten raus 1:1, alles offen in Dallas.
2: Und ich habe es schon gesagt, der Sieger dieser Partie trifft dann aller Voraussicht nach im Achtelfinale auf Titelverteidiger Argentinien, wenn wir davon ausgehen, dass Messi und Co. gegen Kap Verde weiterkommen. Und die argentinischen Fans, die drängt es natürlich zur Weltmeisterschaft, zu ihrem Heiland. Aber der eine oder andere vergisst darüber hinaus so seine Pflichten zu Hause. Und das hat Folgen. Dazu ARD-Korrespondentin Anne Herberg.
5: Um Messi bei seiner letzten WM zu sehen, greifen viele Argentinier tief in die Tasche. Dass dieses Geld nicht an einer anderen Stelle eingespart wird, in Anführungszeichen, dafür haben argentinische Behörden nun eine ungewöhnliche Maßnahme ergriffen. Väter und Mütter, die ihre Unterhaltszahlung nicht leisten, denen soll der Stadionbesuch bei dieser WM verweigert werden. Das Ganze geht zurück auf eine Maßnahme, die in der Stadt von Buenos Aires schon seit mehreren Monaten greift. Registriert sind die Namen von 13.000 Männern. Die würden nun auf eine Liste gesetzt, die Tribuna Segura, auf Deutsch sichere Tribüne, heißt. Da stehen bereits Namen von Personen, die ebenfalls nicht in Stadien zugelassen werden, darunter vor allem gewalttätige Ultras, der sogenannten Barra Bravas. Und die Unterhaltssäumer kommen jetzt dazu. Voraussetzung, sie haben die Zahlung seit mindestens 2 Monaten nicht geleistet und das wurde auch gerichtlich festgestellt. Und dieses Register liegt auch den US-Behörden vor. Frauenrechtsorganisationen unterstützen das Vorgehen. Laut UNICEF erhalten mehr als die Hälfte der Frauen mit Kindern in Argentinien keine Unterhaltszahlung und 68%

0: Brown, Taufik Kalil aus München.
1: Zwei Tage nach der Meldung um den Zugang des offensiven marokkanischen Nationalspielers Ismaël Saibari ist jetzt auch Nathaniel, genannt Nene Braun, offiziell Spieler des FC Bayern. Der 23-Jährige, der bei der WM noch zu den wenigen Lichtblicken im deutschen Team gehörte, inklusive eines Tors gegen Curaçao, soll die linke Seite der Defensive beim Meister verstärken. Dort spielt eigentlich Alphonso Davies, doch der war zuletzt mehr verletzt als mit voller Kraft einsetzbar. Für Braun zahlen die Bayern 50 Millionen an Eintracht Frankfurt. Dafür bekommt er einen Vertrag bis 2031. Mit Nene Braun holen die Bayern auch wieder einen echten Bayern ins Team, denn er stammt aus Amberg und kam dann über Jahn Regensburg und den ersten FC Nürnberg nach Frankfurt. Er selbst ist stolz, nun bei einem der größten Vereine der Welt zu spielen, und zwar auf höchstem Niveau und um die größten Titel.
0: Es ist 21.59 Uhr. 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Die Tour de France beginnt morgen und Tennis in Wimbledon.

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1: Um 21.30 Uhr mit Carsten Fabian. Julian Nagelsmann ist nicht mehr Bundestrainer. Nachdem die Fußballnationalmannschaft im 16. Finale der WM ausgeschieden ist, hat der Chefcoach seinen sofortigen Rücktritt erklärt. DFB-Sportdirektor Rudi Völler sagte, nach dem Aus verdiene Nagelsmanns Entscheidung Respekt, weil er Verantwortung übernehme. Als Nachfolger steht Jürgen Klopp bereit. Gerlach kritisiert geplante Abschaffung der telefonischen Krankschreibung. Diese brächte nur zusätzliche Bürokratie, warnte die bayerische Gesundheitsministerin in einem Hörfunkinterview. Der Gewinn sei relativ überschaubar, denn nur rund 1% der Krankschreibungen erfolge telefonisch. Auch kritisierte Gerlach die verpflichtende Krankschreibung ab dem ersten Tag. Es brauche ein Konzept mit Maß und Ziel, das Praxen nicht überfordere. Grüne kritisieren Etatentwurf von Klingbeil. Der Haushaltsexperte Schäfer warf der Regierung vor, den Klimaschutz zu opfern, um Haushaltslöcher zu stopfen. Offenbar sollen Milliarden aus dem Klima- und Transformationsfonds abgezogen werden, wie aus dem Regierungsentwurf für den Haushalt 2027 hervorgeht, der mehreren Nachrichtenagenturen vorliegt. Insgesamt plant Klingbeil mit einer Neuverschuldung von gut 200 Milliarden Euro. Größere Teile der Krim haben keinen Strom. Nach ukrainischen Drohnenangriffen auf die von Russland besetzte Halbinsel sind mehr als 10 Bezirke von Stromausfällen betroffen, zitierte die Agentur TASS den von Moskau eingesetzten Gouverneur. Die Ukraine greift ihm zufolge täglich das Stromnetz der Krim an. Die Lage sei schwierig. Zahl der Ebola-Toten im Kongo steigt. Bis Anfang Juli sind nach Angaben der Weltgesundheitsorganisation an der Virusinfektion 452 Menschen gestorben. Insgesamt seien knapp 1500 Fälle seit Mai bestätigt worden. Im Kongo haben zuletzt die ersten klinischen Tests für Medikamente gegen die Ebola-Variante begonnen. Bisher gab es weder eine spezielle Therapie noch einen Impfstoff. Omas gegen Rechts erhalten Würzburger Friedenspreis. Laut Mitteilung des Preiskomitees wird damit das Engagement der Ortsgruppe im Kampf für Demokratie und gegen Rassismus gewürdigt. Sie organisierten Mahnwachen und seien mit Infoständen etwa zum Tag des Grundgesetzes präsent. Der Friedenspreis ist mit 3.000 Euro dotiert und wird Ende Juli verliehen. Jan-Lennard Struff erreicht erstmals Achtelfinale von Wimbledon. Der deutsche Tennisprofi hat völlig überraschend in 3 Sätzen gegen den früheren russischen US Open-Sieger Daniil Medvedev gewonnen. Struff trifft im Achtelfinale am Sonntag auf den Polen Hubert Hurkacz. Das Wetter in Bayern in der Nacht klar oder nur gering bewölkt, Abkühlung auf 14 bis 8 Grad.
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2: Die letzte halbe Stunde mit Thomas Kroh am Mikrofon. Und sollte dieses Spiel zwischen Australien und Ägypten bei der Fußball-Weltmeisterschaft in die Verlängerung gehen, würden die verehrten Kollegen der ARD-Infonacht in Hamburg das natürlich nicht außer Acht lassen. So

0: viel kann ich Ihnen schon versprechen, denn unsere Sendung geht bis 22 Uhr. Und gleich hören Sie auch etwas zum Start der Tour de France, morgen in Barcelona und über den Tennistag in Wimbledon. Vorneweg aber Michael Augustin, Australien gegen Ägypten. Michael, man kann auch weit rumpeln in einem Fußballturnier auf der Weltbühne. Das haben wir 2002 erlebt und haben uns darüber gefreut als Fans der deutschen Nationalelf. So richtig rund läuft es ja heute bei dir auch nicht.
1: Nein, es ist ein schwaches Spiel nach wie vor, in dem es 1:1 steht. Die 73. Minute ist gerade angebrochen. Was machen eigentlich Mo Salah und Omar Marmoush, die beiden ägyptischen Stars? Vor allen Dingen Salah. Tagelang war ja gar nicht klar, ob er wegen seiner Oberschenkelzerrung an diesem Spiel teilnehmen könnte. Ja, sie machen nicht viel. Sie sind da bestens abgemeldet von der australischen Abwehr. Die Ägypter kommen mit Hassan über die rechte Seite. Wurde eingewechselt, diagonale Verlagerung auf die linke Seite. Und da ist Karim Haves am Ball. Der hat ja die Führung der Ägypter in der 13. Minute das Kopfballtor von Aschur vorbereitet. Und dann war es Mohamed Hani, der in der 54. für Australien traf. Ein Eigentor, sein zweites Eigentor bei dieser WM. Er ist damit der erste Spieler, der zwei Eigentore bei einer WM erzielt. Und dann schießt in diesem Fall Imam Aschur aus der Drehung aus 18 Metern. Aber vielleicht ist ihm schwindelig geworden bei dieser Drehung, denn der Ball, der hoppelt weit links am Tor von Patrick Beach vorbei. Jetzt gibt es einen Doppelwechsel bei den Australiern. Aydin Rustic sehe ich da. Der kommt auf jeden Fall. Offensiver Mittelfeldspieler. Kennen einige vielleicht noch aus der Fußball-Bundesliga. Bestens bekannt in Frankfurt, denn mit Eintracht Frankfurt wurde Rustic 2022 Europa-League-Sieger. Und dann kommt auch noch Touré ins Spiel. Und Iran Kunda, der ja gegen die Türken getroffen hatte, dem heute nicht viel gelungen ist, der verlässt den Rasen. Also es wird einen Doppelwechsel geben bei Australien. Spielstand in Dallas weiterhin 1:1.
0: Die Fußball-WM, Tennis in Wimbledon, dazu kommen wir gleich noch. Und dazu dann von morgen an auch noch die Tour de France. Sportlerherz, was willst du mehr? Die Radprofis starten ihre alljährliche große Schleife, dieses Mal in Barcelona mit einem Mannschaftszeitfahren. Und mit auf Tour geht auch wieder ARD-Reporter Holger Gerska. Guten Abend.
2: Hallo, guten Abend aus Barcelona.
0: Reden wir gleich über die Favoriten, Holger, für Tadej Pogacar. So habe ich es gelesen, stehe die härteste Tour an. Warum?
2: Ja, er wird nicht jünger, aber nichtsdestotrotz ist er der Favorit. Und die Favoritenrolle, je mehr sie zementiert ist, desto schwerer ist sie zu tragen. Er hat im vergangenen Jahr sich schwer durch die letzte Woche gequält bei allem Vorsprung, den er hatte. Und dabei hat er gelernt, dass es eben nicht so leicht wird. Und er hat mit Jonas Vingegaard immer noch einen Herausforderer, der ihn sicherlich piesacken kann, will und auch wird. Da bin ich ziemlich davon überzeugt. Der Däne hatte den Giro d'Italia in diesem Jahr gewonnen. Seitdem 5 Wochen Rennpause, wirkt frisch, wirkt ausgeruht, ist das gesamte Frühjahr hindurch. Er ist ungeschlagen bei seinen 3 Rundfahrten, unglaublich aggressiv und offensiv gefahren. Ich bin mal gespannt, wie Tadej Pogacar darauf reagiert. Aber der Slowene, der die Tour ja 4-mal gewonnen hat, ist der klare Favorit. Aber Pogacar gegen Vingegaard, da läuft's hinaus. Da muss man auch kein großer Prophet sein. Die beiden fahren jetzt zum 6. Mal gegeneinander. Nie war einer schlechter als Zweiter.
0: Ich habe gelesen, Jonas Vingegaard, der befinde sich in Topform. Wo kann der sich noch verbessert haben?
2: Ja, ich glaube tatsächlich, indem er weniger ausrechenbar ist. Jonas Vingegaard ist eigentlich einer, der immer gleichmäßig gefahren ist. Im Prinzip Full Speed von Start bis Ziel, könnte man sagen, aber natürlich auch entsprechend dosiert. Und jetzt wechselt er das Tempo. Er hat im Frühjahr bei seinen Rundfahrtsiegen, die er eingefahren hat, sehr, sehr früh die Offensive gesucht. Das ist normalerweise der Stil von Tadej Pogacar. Und wenn Vingegaard hier tatsächlich mal als Erster angreifen sollte, dann wäre das sicherlich auch für den Slowenen etwas, wo er erstmal reagieren muss. Das ist, glaube ich, der Hauptpunkt. Und der zweite Punkt ist die Tatsache, dass er den Giro d'Italia bestritten hat. Er ist normalerweise einer, der nach der Frankreich-Rundfahrt noch in Spanien war, die Spanien-Rundfahrt bestritten hat. Das ist ja die dritte große Rundfahrt, unter anderem auch im vergangenen Herbst. Und sagte dann immer so, ich habe das Gefühl, dass ich bei der Vuelta immer stärker bin als bei der Tour. Vielleicht brauche ich diese 3 Wochen Vorprogramm, um mit einer zweiten Grand Tour noch besser zu sein. Und deswegen hat er jetzt den Giro vorgeschaltet. Und das ist vielleicht der andere Punkt, weswegen er sich so stark fühlt wie noch nie.
0: Herzlichen Glückwunsch. Erstmal die Tour de France bestreiten, um dann bei der Spanien-Rundfahrt, bei der Vuelta glänzen zu können. Wer von den beiden hat das bessere Team, deiner Meinung nach?
2: das bessere Team hat ohne Zweifel Tadej Pogacar. Das liegt auch daran, dass die Mannschaft von Jonas Vingegaard ein bisschen Aderlass gehabt hat in den vergangenen Jahren, auch was die Aufstellung angeht, denn sie mussten ein, zwei Fahrer verkaufen, die sie sicherlich gern gehalten hätten. Und sie haben gute Leute, aber ihnen fehlt ein Wort von Art. Er hat sich verletzt, eine Ellbogenverletzung ist nicht richtig verheilt, da gab es eine Infektion. Er ist nicht dabei und er war immer der wichtigste Helfer für Jonas Vingegaard. Aber natürlich ist da ein Sepp Kuss, der auch schon die Vuelta gewonnen hat. Natürlich ist da fürs Flache ein starker Viktor Campenaerts. Aber es sind eben auch sehr junge Leute, der Italiener Piganzoli, der Norweger Hagenes, denen die Erfahrung noch fehlt. Auf der anderen Seite Pogacar hat eins der ganz, ganz großen Talente als Helfer. Isaac del Toro aus Mexiko ist definitiv ein Gegenspieler für Florian Lipowitz um Platz 3. Der ist zum ersten Mal dabei. Und die anderen, die können so gut fahren, wie natürlich Nils Polit, der Kölner, wie ein Tim Wellens, der vorher seine Etappe gewonnen hat, wie Adam Yates. Also die Mannschaft von Pogacar ist die stärkere.
0: Was erwartest du von Florian Lipowitz, dem Dritten der vergangenen Tour de France?
2: Im vergangenen Jahr hatten wir ja die Dauphiné-Rundfahrt als Schauplatz eines ersten Kräftemessens aller Favoriten. Da sind sie genau in der Reihenfolge angekommen, wie sie es auch dann in Paris waren. Also erster Pogacar, zweiter Vingegaard, dritter Lipowitz. In diesem Jahr sind sie komplett aus dem Weg gegangen. Wir haben das in den letzten Wochen nicht vergleichen können, was die Form angeht. Wenn man die Rennen im Frühjahr, die Rundfahrten, übereinander legt, dann würde sich so eine Rangliste geben, Pogacar vor Vingegaard oder umgekehrt, beide sind nicht gegeneinander gefahren. Danach der junge Franzose Paul Sexas mit 19, den Lipowitz auch nicht halten konnte bei ihrem einzigen Aufeinandertreffen. Und dann Isaac del Toro, den auch Lipowitz nicht getroffen hat, der aber jetzt die Dauphiné-Rundfahrt als wichtigstes Vorbereitungsrennen gewonnen hat. Und dann sicherlich Florian Lipowitz. Das wäre jetzt so eine imaginäre Rangliste. Aber das ist Papier und eine Papierform im Radsport, wo es Stürze, Krankheiten und alles Mögliche gibt, ist sehr geduldig. Und nichtsdestotrotz glaube ich, dass Florian Lipowitz das Potenzial hat, mit um Platz 3 zu fahren. Aber er ist nicht der Top-Favorit im Kampf um Platz 3. Das sind Sexas und Del Toro.
0: Wie sieht das Streckenprofil dieser Tour aus?
2: Also der Auftakt mit dem Mannschaftszeitfahren wird schon mal ziemlich spektakulär, auch wenn es sicherlich keine großen Abstände gibt. Es ist ziemlich offen, wer das erste gelbe Trikot bekommt. Dann sind die Höhepunkte gut verteilt. Es geht ja früh in die Pyrenäen, schon am dritten Tag, also am Montag. Die Sprinter müssen sehr lange warten auf ihre raren Chancen. Das wird dann erst die fünfte Etappe sein. Insgesamt wahrscheinlich nur 5 Massensprints. Die Etappen im Zentralmassiv in den Vogesen landschaftlich wunderschön. Mit Le Markstein ein Ziel ganz nah an der deutschen Grenze. Und der Höhepunkt ohne Zweifel dann die Alpen. Zweimal das Etappenziel in Alpe d'Huez auf 2 unterschiedlichen Kursen. Auch die dritte Alpenetappe ist super schwer. Und das Finale in Paris wieder. Nicht auf dem Flachkurs Champs-Élysées, sondern über den Montmartre. Also ein Klassikerkurs nochmal als Höhepunkt. Also die verteilen sich gut auf diese 3,5 Wochen die Höhepunkte.
0: Nach 2 Hitzetagen in Deutschland am vergangenen Wochenende wurde hierzulande sofort wieder das Thema Klima auf die Tagesordnung gesetzt. Wie gehen die Radprofis bei der Tour de France mit den hohen Temperaturen um?
2: Also hier in Barcelona geht es. Wir hatten ja voriges Wochenende die deutschen Meisterschaften bei knapp 40 Grad. Das ist fast ein Kälteschock jetzt hier zu den etwa 30 bei aber sehr, sehr trockener Hitze. Also es ist nicht schwülwarm hier in Barcelona. Damit wird man klarkommen, wenn man so ein bisschen weiterschaut. Nächste Woche in Barcelona, in Bordeaux, da sind dann schon mal 35 Grad angesagt. Jeder reagiert anders darauf. Es gibt inzwischen so viele Varianten des Hitzetrainings. Ich habe jetzt von einer neuen Variante gehört, die Nils Polit, einer der wichtigsten Helfer, also von Tadej Pogacar bevorzugt, nämlich das sogenannte passive Hitzetraining. Das heißt, er trainiert ganz normal, behält dann seine gesamte Kleidung an und legt sich lange in eine heiße Badewanne über 40 Grad. Das soll helfen, um immun zu sein gegenüber den Temperaturen. Da hat jeder so seinen eigenen Weg gefunden. Früher waren sie auf dem Ergometer in der Sauna unterwegs. Das ist die Variante von Toni Martin früher gewesen. Auch John Degenkolb hat das schon gemacht. Da findet jeder so seinen Weg. Und andererseits, sie fahren ja auch im Januar in Australien bei noch höheren Temperaturen. Das ist alles nicht neu für die Radprofis. Und solange es 30, 35 Grad sind, ist es einfach mal Sommer, ist es nicht schlimm. Bei 40, da wird es dann wirklich interessant.
0: Sagt Holger Gerska, unser Tourreporter in Barcelona. 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Zurück zur Fußball-Weltmeisterschaft. Cristiano Ronaldo hat sich nach dem Einzug ins Achtelfinale von zahlreichen Fans in Toronto feiern lassen. Wie auf einem von Ronaldo selbst auf X veröffentlichten Video zu sehen ist, trat der 41-Jährige nach dem 2:1 gegen Kroatien auf den Balkon des Mannschaftshotels, winkte den lautstark jubelnden Anhängern zu und forderte sie mit Gesten zu noch lauteren Jubelrufen auf. Seine königliche Hoheit halt. In dem Video schließlich aber applaudiert der Rekordnationalspieler Portugals dann den Fans selbst. Bei diesem dramatischen Sieg gegen Kroatien hatte Ronaldo in der 68. Minute per Foulelfmeter den zwischenzeitlichen 1:1 Ausgleich erzielt. Und 1:1 steht's immer noch in Dallas, Michael Augustin.
1: Es steht noch 1:1, es laufen noch 8 Minuten. Die Ägypter sind im Strafraum der Australier. Einer gegen drei. Trezeguet ist das, der wurde gerade eingewechselt. Trezeguet, war doch mal was. Weltmeisterschaft 98, einer der Leistungsträger Frankreichs, Trezeguet. Und weil dieser Trezeguet angeblich Ähnlichkeit hat mit dem von damals, hat er sich den Spitznamen Trezeguet gegeben. Ich kann die Ähnlichkeit nicht erkennen und er kann sich in dieser Szene dann auch nicht gegen Kai Troon dort im australischen Strafraum durchsetzen. Es ist nach wie vor ein Spiel auf überschaubarem Niveau. Die Partie lebt einzig von der Spannung. Patrick Beach, der australische Torhüter, führt den Abstoß aus, befördert den Ball in die ägyptische Hälfte. 1:1 der Spielstand und dann fliegt die Kugel in hohen Bogen in den Strafraum der Ägypter. Mustafa Schubir, der Torhüter, nimmt den Ball auf und verteilt ihn auf die rechte Seite. Hani ist das, dem ist ja das Eigentor unterlaufen in der 54. Minute. Seitdem steht es hier 1:1. Jetzt sind die Ägypter mal ganz kurz in der australischen Hälfte gewesen, aber schon gehen die Socceroos dazwischen. Dann aber ein Abspielfehler von Aidan O'Neill. Der will da auf der linken Seite seinen Mitspieler anspielen. Gar nicht so schwierig, war nur eine Entfernung von 5-6 Metern, aber er schießt den Ball ins Seiten aus. Aidan O'Neill hatte schon bessere Ideen heute Nachmittag. Er war nämlich derjenige, der das Eigentor, der das Ausgleichstor zum 1:1 vorbereitet hatte. Noch 6,5 Minuten, aber es wird nicht alleine wegen der Trinkpause eine doch ziemlich üppige Nachspielzeit geben, da bin ich mir sicher. Es ist spannend beim Spielstand von 1:1.
0: Die Tour de France, die Fußball-Weltmeisterschaft und ich habe es ja auch erwähnt, Wimbledon. Über den Tag im Tennisheiligtum spreche ich jetzt mit ARD-Reporter Matthias Kammann in Wimbledon.
3: Ja, guten Abend, hallo.
0: Matthias, vorweg eine Frage zum Verständnis. Wimbledon, das Tennisturnier schlechthin, aber inwieweit mischt sich da die Fußball-Weltmeisterschaft ein? Die Engländer hoffen natürlich darauf, endlich mal wieder nach so vielen Jahrzehnten einen Titel zu gewinnen. Ist das in irgendeiner Form Thema in Wimbledon?
3: Also natürlich ist es bei den Zuschauenden ein Thema. Viele sind Tennis, aber auch Fußballfans. England ist nun mal auch ein Fußballland. Aber hier auf der Anlage in Wimbledon ist das ein No-Go-Thema. Es ist tatsächlich geht es so weit, dass der Stadionansager am Anfang des Tages und auch mittendrin, zum Beispiel vorgestern beim Spiel der Engländer, gesagt hat, wir zeigen hier nirgends auf irgendeinem Bildschirm dieses England-Spiel. Wir werden darauf achten, dass ihr bitte, wenn ihr Smartphones anguckt, dass ihr doch bitte keine großen Reaktionen zeigt, weil die Spieler davon abgelenkt werden, wenn ihr das auf den Zuschauerrängen macht. Also hier wird auf sich selbst geguckt. Es ist das Nationalheiligtum in England überhaupt im Sport. Gibt natürlich ein paar, aber Wimbledon gehört dazu. Und die sagen, was interessiert uns die Fußball-WM? Wir haben hier Wimbledon.
0: Die deutschen Tennisfans dürfte interessieren, dass Jan-Lennard Struff zum ersten Mal das Achtelfinale von Wimbledon erreicht hat gegen den Russen Medvedev. Wie ist ihm das gelungen?
3: Ja, auf eine spektakuläre Art und Weise, wie ich finde. Also erstmal hat er spielerisch eine Glanzleistung gebracht, aber vor allem, was seine Nerven betrifft, war das unglaublich. Er hat im ersten Satz einen Break hinten gelegen, hat das aufgeholt, den Satz im Tiebreak gewonnen. Er hat im zweiten Satz einen Break hinten gelegen, hat es aufgeholt, ist in Tiebreak gekommen, hat es gewonnen. 7-6, 7-6. Im dritten Satz lag er 2-5 hinten, also zwei Breaks sogar, und hat dann 5 Spiele in Folge gewonnen gegen Daniel Medvedev. Also das muss man erstmal schaffen. Der war ehemals Nummer 1, der ist Top 10, der ist Grand Slam-Sieger bei den US Open gewesen. Der war natürlich haushoher Favorit. Aber Struff hat überhaupt keine Nerven gezeigt. Er hat seinen Matchplan, wie man ja im Fußball auch gern sagt, auch hier komplett durchgezogen. Immer aggressiv, immer aktiv und hat das dann am Ende geschafft. Das war wirklich sehr, sehr stark, diese Leistung von Jan-Lennard Struff.
0: Und wie schlägt sich Alexander Zverev nach seinem Sieg bei den French Open jetzt beim Rasenturnier in Wimbledon?
3: Ja, auf dem Platz bisher total souverän. Ich finde neben dem Platz wieder mal nicht so souverän. Wir erleben das ja immer auf Pressekonferenzen. Er ist immer noch genauso wie vorher. Man hat so gedacht, er würde eine Last von den Schultern bekommen, würde ein bisschen lockerer sein, würde ein bisschen verbindlicher, freundlicher sein. Ist er aber leider nicht. Er ist auf dem Platz wirklich so gut geworden. Ich habe gestern das gesamte Match gesehen und habe mir ihn mal nah am Platz angeguckt. Der spielt mittlerweile so schnell, nicht nur seinen Aufschlag, das wissen wir alle, und nicht nur seine Rückhand, sondern auch die Vorhand, wo er früher immer zurückgewichen ist. Da geht er entgegen, der feuert da Bälle raus. Das ist tatsächlich eine wahre Pracht. Das wird er morgen wahrscheinlich auch wieder tun gegen Marcus Giron, den Amerikaner. Gegen den hat er schon viermal gespielt und viermal gewonnen. Das sollte eigentlich keine Hürde sein. Auch wenn das hier auf Rasenplätzen immer nicht so ganz einfach ist mit der Vorhersage. Es gab so viele enge Matches zwischen Favoriten und Außenseitern. Aber ich glaube, dass Zverev das morgen noch nicht treffen wird. Wenn, dann wird es ab dem Achtelfinale auch für ihn eng. Und übrigens eine kurze aktuelle Meldung. Hurkacz wird der nächste Gegner. Hubert Hurkacz, der nächste Gegner von Jan-Lennard Struff. Das wird dann auch ein interessantes Duell. Zweier super Aufschläger, zweier Hau drauf und Schlusse. Und zweier super sympathischer Typen. Die werden von allen geliebt, von Spielerseite, Zuschauerseite. Die spielen dann gegeneinander. Das Sympathieduell.
0: Und nun könnten ja sicherlich wieder Jannik Sinner und auch der inzwischen doch etwas in die Jahre gekommene, aber nichtsdestotrotz immer noch stark spielende Novak Djokovic, Alexander Zverev, einen Strich durch die Rechnung, was den zweiten Grand Slam-Sieg seiner Karriere angeht, machen. Wie sind die drauf?
3: Ja, erstmal kann es natürlich nur einer den Strich durch die Rechnung machen, weil er kann frühestens im Finale auf einen der beiden treffen. Die sind in der oberen Hälfte, Zverev in der unteren. Die sind eigentlich, ja, so mittelmäßig drauf. Sinner hatte die ersten beiden Runden große Probleme. Heute in der dritten Runde gegen Brooksby war das relativ einfach. In drei Sätzen 6-4, 6-3, 6-4. Djokovic war eigentlich für meine Begriffe deutlich besser in Form, hat aber heute so einen ganz schwachen Satz gegen den Franzosen Rinder Knecht gespielt. Trotzdem hat er das Match gewonnen in 4. Also ich glaube, die beiden sind tatsächlich die Hauptkonkurrenten von Zverev um den Titel. Auch wenn man das, ich habe es eben schon mal gesagt, auf Rasen nicht so genau sagen kann. Berrettini ist auf einmal wieder da und Dimitrov ist auf einmal wieder da. Es gibt so viele, die auf Rasen gefährlich sind und natürlich auch Alexander Zverev gefährlich werden können, wie Taylor Fritz zum Beispiel. Also es sind viele Namen noch im Rennen.
0: Matthias Kammann über den Tennistag in Wimbledon und Michael Augustin jetzt mit der Auskunft. Verlängerung ja oder nein? Wie sieht's aus?
1: Ich würde sagen, jein. Es läuft noch eine Minute regulär, aber ich rechne so mit 5, 6, 7 Minuten Nachspielzeit. 1-1 der Spielstand. Das Tempo ist nach wie vor, ja, ich würde es mal vorsichtig ausdrücken, so im dritten Gang. Aber der Torschütze zum 1-0 für Ägypten, Imam Aschur, treibt den Ball nach vorne, spielt ihn auf die rechte Seite zu Hassan. Der wurde U17 und U18 Nationalspieler mit Frankreich, beziehungsweise spielte für die französische U17 und U18. Und seine Hereinnahme hat wirklich so ein bisschen am Schwungrad gedreht bei den Ägyptern. Der gefällt mir gut. Die Australier verteidigen im tiefen Block, haben da 4 Leute auf einer Linie. Davor sind dann auch die Reihen sehr, sehr eng. Nur einer, Mohamed Touré, ist weiter vorne. Deswegen der Chipball Richtung Grundlinie. Kopfballablage von einem ägyptischen Angreifer. Aber Harry Sutter, der bringt seine 1,98 runter. Der spitzelt den Ball zur Ecke. Unterdessen wird vom Spielfeldrand die Nachspielzeit angezeigt. 5 Minuten noch ab jetzt. 5 Minuten noch, in der Ägypten jetzt vielleicht sogar das Siegtor erzielt. Kann die Australier, wenn sie da mal wieder den Ball hätten und auch auf der anderen Seite des Spielfeldes auftauchen würden, genauso. Aber möglicherweise erleben wir auch die Verlängerung. Omar Mamouche vom ehemaligen Frankfurter, nicht viel zu sehen. Auch Mo Salah, der Superstar, the Egyptian King, bisher überhaupt nicht im Spiel. Mamouche wird die Ecke ausführen, macht das flach auf die halblinke Seite. Dann kommt die Flanke in den Strafraum auf den zweiten Pfosten. Salah ist da, Ball springt auf und Salah versucht ihn im Spiel zu halten. Es ist spannend, aber nicht hochklassig. Es steht 1-1.
0: 60 Jahre nach dem Sieg gegen Deutschland möchte England wieder Fußballweltmeister werden. Das führt uns schnurgerade zu einer englischen Legende, Bobby Moore.
4: Bobby Moore kommt zur selben Zeit nach Barking wie die deutsche Luftwaffe. Die Aprilwochen 1941 sind vor allem für die Bewohner des Londoner East Ends ein lebensverachtender Albtraum. Ein Ziel der nächtlichen Luftangriffe, das Umspannwerk von Barking. Arbeitsplatz von Robert E. Moore, dessen hochschwangere Frau Doris am 12. April 1941 einen Sohn zur Welt bringt. Robert Frederick Moore. Bobby bleibt das einzige Kind, wächst zu einem Teenager heran, der Fußball und Cricket auf beachtlichem, aber nicht überragendem Niveau spielt.
5: Wir sind hier mit dem Fußball groß geworden. Wenn wir von der Schule kamen, flogen die Bücher in die Ecke und raus ging es mit einem Ball entweder auf die Straße oder in den nächsten Park.
4: 25 Jahre nach den verheerenden Bombennächten sind die Deutschen zurück in London. Das WM-Finale von Wembley wird zum Epos. Bobby Moore heißt der Anführer der Engländer. Gerade Vater geworden und gerade von einem Krebstumor befreit.
5: Bobby war ein großartiger Spieler, Kapitän und Anführer. Das Entscheidende an ihm war, er hat sich selbst zu dem gemacht, was er wurde.
4: Sir Geoffrey Hurst, Stürmer bei West Ham United und dreifacher Torschütze im WM-Finale 1966.
6: Bobby was the captain when we beat West Germany. Bobby was the general, the leader of...
7: Bobby Moore led England up to the Royal Box to receive the Jules Rimet Cup and the winner's medal.
6: And England reigns supreme.
4: 4 Jahre später in Mexiko gibt es das nächste Wiedersehen mit den Deutschen. Doch dieses Mal ist für die Engländer bei der Weltmeisterschaft im Viertelfinale Endstation. Obwohl Bobby Moore nach wie vor als bester Verteidiger der Welt gilt. Auch für einen gewissen Franz Beckenbauer.
8: For me, Bobby Moore was the best defender in the history of this game.
4: Von nun an geht's für Bobby Moore sportlich bergab. Mit West Ham und mit der Nationalmannschaft. 1973 scheitert England in der WM-Quali an Polen. 1974 zieht Bobby Moore bei West Ham nach 16 Jahren Vereinszugehörigkeit einen Schlussstrich. Als lebende Legende. Die allerdings niemals englischer Meister geworden ist. 108 Mal spielt Moore für England, davon 90 Mal als Kapitän. In den 80ern versucht er mehrfach als Trainer Fuß zu fassen, doch die lukrativen Angebote bleiben aus. Gleichzeitig scheitert er mehrfach als Geschäftsmann. Selbst der englische Fußballverband zeigt seinem WM-Helden die kalte Schulter und bietet ihm keinen Job. Und bei West Ham verlangen sie jetzt sogar Eintritt von ihm.
6: Now Bobby Moore's in heaven. He sits at God's right hand.
4: Am 24. Februar 1993 stirbt Bobby Moore an einem zu spät diagnostizierten Darmkrebs.
6: And that's how we'll remember him. Bobby Moore, the King.
0: Burkhard Hupe über die Fußballlegende Bobby Moore und noch einmal England, Silverstone. Achim Scheu über die Qualifikation für das Sprintrennen beim Grand Prix von Großbritannien.
9: Silverstone ist bereit für sein Formel-1-Wochenende. Über 550.000 Fans werden dabei sein, wenn Lewis Hamilton im Ferrari auf seiner Heimstrecke gewinnen will. Das Hauptrennen, der Grand Prix, wie immer erst am Sonntag. Aber in der Qualifikation für den Sprint am Samstag, insgesamt wird dieses Rennformat 6-mal pro Saison gefahren, war der Brite schon mal der schnellste. Vor dem WM-führenden Kimi Antonelli im Mercedes und Red Bull-Pilot Max Verstappen. Die Top-Teams haben geliefert. Der Deutsche Nico Hülkenberg im Audi nicht so ganz, nur Startplatz 13. Das Sprintrennen über knapp 100 Kilometer dann am Samstag ab 13 Uhr. Der Favorit ist klar, Lewis Hamilton im Ferrari.
0: Und jetzt noch einmal nach Dallas.
10: Ägypten hat keine Lust auf Verlängerung, setzt die Australier unter Druck, hat Torchancen, so wie eben in der 3. Minute der Nachspielzeit. Abwehrspieler Rami Rabia, Kopfball und dann eine super Parade von Patrick Beach mit der linken Hand war dran und Australien rettet sich in die Verlängerung. Das ist der Eindruck der letzten Minuten. 1:1 in Dallas vor mehr als 70.000 Zuschauern und das Spiel geht 2x15 Minuten weiter. Die Führung der Ägypter durch Ashour nach 13 Minuten Kopfballtor und dann das zweite Eigentor bei diesem Turnier von Mohamed Hani sorgte nach 54 Minuten für den australischen Ausgleich. Die letzten Minuten gehörten den Ägyptern, ansonsten war die Partie über weite Strecken schwach und ereignislos, aber es wird noch was passieren. Es wird auch einen Sieger geben, vielleicht in der Verlängerung, aber vielleicht auch erst im Elfmeterschießen. Es steht 1:1 nach 90 Minuten.
0: Manchmal passt es eben. Die Verlängerung, die hören Sie dann in voller Länge, entweder im Stream auf der, in der Sportschau-App oder dann bei den Kollegen der ARD-Infonacht aus Hamburg, die dann hier um 22 Uhr, also in 2 Minuten, übernehmen. Sie werden also nichts verpassen. Übrigens, mit dem Geschenk hatten die mexikanischen Spieler mit Sicherheit nicht gerechnet. Der US-amerikanische YouTuber Steven De Leonardis, ich hoffe, ich habe ihn richtig ausgesprochen, bekannt als Steve Will Do It, überraschte mexikanischen Medienberichten zufolge die Mannschaft des WM-Gastgebers samt Trainer Javier Aguirre mit Uhren einer weltbekannten Schweizer Luxusmarke. Der Internetstar, der dafür bekannt ist, auch mit seinem Reichtum zu protzen, kam dafür extra ins WM-Camp der Mexikaner im Süden ihrer Hauptstadt. Laut der Zeitung Excelsior soll sich der Gesamtwert der Uhren auf rund 1 Million US-Dollar belaufen. Steve Will Do It hatte nämlich zuvor auf die Mexikaner im Spiel gegen Ecuador gewettet und gewonnen. Allein der Einsatz soll Berichten zufolge bei 2 Millionen US-Dollar gelegen haben. Ja, wer hat, der kann. Das war Sportschau live aus Berlin. Thomas Groh dankt Ihnen für Ihr Interesse, wünscht noch eine wundervolle Weltmeisterschaft, auch ohne die deutsche Nationalelf. Wie gesagt, die Verlängerung in der Sportschau-App und die Kollegen der ARD-Infonacht in Hamburg werden auch darüber berichten.

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1: Um 22 Uhr mit Felix Sprung. Julian Nagelsmann ist nicht mehr Trainer der deutschen Fußballnationalmannschaft. Und mit Jürgen Klopp hat der DFB auch schon einen Nachfolger in Aussicht, aber noch ist das nicht entschieden. Desiree Krause aus dem ARD-WM-Studio erklärt, warum vorher noch ein paar Sachen geklärt werden müssen.
2: Vor allem ist Klopp ja eigentlich beim Konzern Red Bull und dort seit 2025 als Head of Global Soccer angestellt. Sein Vertrag läuft noch bis Sommer 2029, also aus dem müsste er erstmal rauskommen. Und das muss jetzt zwischen DFB, Red Bull und Klopp geklärt werden. Da geht sicher auch um einiges an Geld. Jürgen Klopp und der DFB wollen, also das sieht ja schon mal ganz gut aus, so richtig, richtig alt ist auch noch nicht. Am 24. September erst spielt die Nationalmannschaft das nächste Mal in der Nations League. Dahin könnte Klopp dann an der Seitenlinie stehen.
1: Einen Tag vor Beginn des AfD-Bundesparteitags in Erfurt ist die Polizei in erhöhter Alarmbereitschaft. Die Sicherheitsbehörden rechnen mit etwa 50.000 Gegendemonstranten, unter ihnen auch etwa 2.500 gewaltbereite Demonstranten. Um mögliche Straßenblockaden aufzulösen, ist die Polizei mit einem Großaufgebot vor Ort. Sie hat Einsatzkräfte aus mehreren Bundesländern angefordert. Das Bündnis Widersetzen hatte angekündigt, sich über Gerichtsbeschlüsse hinwegzusetzen und Zufahrtswege zum Veranstaltungsort zu blockieren. Bundesfinanzminister Klingbeil plant für 2027 höhere Ausgaben und mehr Schulden. Das geht aus dem Haushaltsentwurf hervor, der dem ARD-Hauptstadtstudio vorliegt. Der Haushaltsentwurf soll am kommenden Montag im Kabinett beschlossen werden. Abschließende Haushaltsberatungen finden voraussichtlich im November statt. Aus Berlin, Nicole Markwald.
3: Im kommenden Jahr plant Bundesfinanzminister Lars Klingbeil Ausgaben in Höhe von 555 Milliarden Euro. Das sind fast 6% mehr als in diesem Jahr. Im Haushaltsentwurf sind für 2027 über 203 Milliarden Euro neue Schulden vorgesehen, der zweithöchste Wert in der Geschichte der Bundesrepublik. Die Gesamtsumme der Neuverschuldung ergibt sich durch die zusätzliche Verschuldung der Sondervermögen für die Bundeswehr und die Infrastruktur.
1: Der Bund ist wie geplant beim Übertragungsnetzbetreiber Tennet Deutschland eingestiegen. Wie das Wirtschaftsministerium in Berlin mitteilt, hat der Bund gut ein Viertel des früheren niederländischen Staatsunternehmens übernommen. Tennet betreibt mit mehr als 14.000 Trassenkilometern das größte deutsche Netz für die Stromübertragung. Mit dem Einstieg ist der Bund jetzt an 3 von 4 Netzbetreibern in Deutschland beteiligt. Das waren die Nachrichten. Das Wetter in Deutschland, in der Nacht meist trocken, an der Nordsee etwas Regen, Tiefstwerte 16 bis 7 Grad, an der Ostsee stürmisch. Morgen Wolken und Regen 19 bis 30 Grad. Es ist 22.03 Uhr.
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4: Die A1 Hamburg Richtung Bremen ist zwischen Hamburg-Stillhorn und Harburg wegen Brückenarbeiten bis Montag ca. 5 Uhr gesperrt. Die Umleitung führt über die U76. A1 nochmal Dortmund Richtung Köln zwischen Gevelsberg und Kreuz Wuppertal Nord 4 Kilometer Stau. Die A1 Köln Richtung Euskirchen ist zwischen Erftstadt und Kreuz Bliesheim wegen Bauarbeiten in beiden Richtungen bis Montag früh gesperrt. Dann die A2 Dortmund Richtung Hannover ist zwischen Kamener Kreuz und Hamm wegen Bauarbeiten bis Montag früh ebenfalls gesperrt. Nochmal die A2 Hannover Richtung Berlin jetzt zwischen Eilsleben und Bornstedt. Sperrung nach einem Unfall, dadurch staut es sich. A2 Hannover Richtung Dortmund zwischen Hannover-Langenhagen und Herrenhausen. 3 Kilometer stockender Verkehr. Dort ist wegen einer Baustelle nur eine Spur frei. Die A3 Arnheim Richtung Oberhausen ist zwischen Dinslaken Süd und Kreuz Oberhausen wegen Bergungsarbeiten gesperrt. Jetzt die A8 Salzburg Richtung München zwischen Holzkirchen und Kreuz München Süd 5 Kilometer Stau. A8 Stuttgart Richtung Karlsruhe zwischen Pforzheim Süd und Pforzheim Nord 4 Kilometer Stau. Die A57 Nimbegen Richtung Krefeld wird in Höhe Krefeld-Gartenstadt wegen Bauarbeiten von Mitternacht an bis 5 Uhr gesperrt. Die A59 Bonn Richtung Köln ist zwischen dem Dreieck Porz und Köln-Rath bis Montag früh gesperrt. Und eine Meldung noch von der B299 Altenmarkt Richtung Landshut zwischen Vilsbiburg und Götzdorf. Sperrung nach einem Unfall. Das war's vom Verkehr. Ihnen eine gute Fahrt.
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4: Und damit übernehmen wir jetzt aus Hamburg, aus den Studios von NDR Info an diesem Freitagabend. Ich bin Philipp Kaver, willkommen. Jürgen Klopp heißt der Wunschkandidat des DFB nach dem Rücktritt von Julian Nagelsmann. Jürgen Klopp, gefühlt seit 20 Jahren Schattenbundestrainer. Schon als Coach von Mainz 05 hat er im Fernsehen Spielzüge und Strategien der WM-Begegnungen erklärt. Und immer klang durch, wie er es besser machen würde, wenn man ihn denn ließe. Dann hatte Jürgen Klopp anderes zu tun, den deutschen Meister trainieren, die Premier League gewinnen, den Supercup, Champions League und Deutschland wurde ja auch ohne ihn Weltmeister. Das ist inzwischen eine Weile her. Doch jetzt könnte seine Stunde gekommen sein.
5: Es ist gut 10 Jahre her. Da sagte Jürgen Klopp einen vermutlich nicht vorher zurechtgelegten Satz. 5 Worte, die ihn bis heute wohl kaum besser beschreiben können.
6: So I'm a totally normal guy. I'm the normal one, maybe, if you want this.
5: The normal one. Also genauso wie alle anderen. Jürgen Klopp hat gute Seiten und schlechte, trifft viele richtige Entscheidungen und einige falsche.
7: Mir ist nicht egal, was andere Leute denken. Ich kann mich nur nicht danach richten.
5: Jürgen Klopp ist immer seinen eigenen Weg gegangen, hat immer selbst bestimmt, was er machen will. Mit wenig Platz für andere und anderes neben sich. Das sollte man wissen, wenn man mit Klopp zu tun hat, ihm Verantwortung überträgt. Im Gegenzug gibt es dafür das emotional-sportliche Kloppo-Gesamtpaket.
8: Also wenn ich etwas mache, dann lass es uns bitte richtig machen. Das ist das, was am Ende zu Erfolg führt.
5: Und Erfolg hat der Trainer immer gehabt. In Mainz, Dortmund und Liverpool. Ein Potenzialoptimierer. Dort, wo die Weltklasse fehlte. Jürgen Klopp führte seine Mannschaft mit viel Teamgeist aus dem Mittelmaß nach oben. Als Menschenfänger mit großen Worten und großem Herz.
7: Mein Wertekompass basiert, wenn man so will, auf 3 Dingen. Das ist meine Erziehung, mein Glaube und mein gesunder Menschenverstand. Und je nachdem, was gerade notwendig ist, nutze ich dann sozusagen.
5: Jürgen Klopp vereint und vereinnahmt. Bei seinen bisherigen Clubs hinterließ er großen Liebeskummer, der gefühlt überall noch immer anhält. Die Sehnsucht nach einem wie The Normal One ist dort bis heute groß, auch bei BVB-Präsident Hans-Joachim Watzke. Er gehört zum Präsidium des Deutschen Fußballbundes, das den neuen Bundestrainer sucht. Seine Beziehung zu Klopp, echte Liebe.
9: Was uns in den 7 Jahren verbunden hat, das war mehr als miteinander arbeiten. Das ist einfach so. Werde ich nie wieder erleben. In der Form. In dieser Form des totalen Vertrauens, des totalen sich aufeinander verlassen können.
5: Doch Jürgen Klopp ist eben auch.
6: So I'm a totally normal guy. I'm the normal one.
5: Und zu einem, der genauso ist wie jeder andere, gehören neben den Stärken eben auch Schwächen. Klopps Selbstbewusstsein und seine Lässigkeit können mittlerweile manchmal überheblich wirken. Dazu kommt sein Job im Red Bull-Imperium bei den Fußballtraditionalisten nicht gut an und wird sogar als Verrat am Sport gewertet.
7: Aber da waren ja früher auch schon welche dabei, die gedacht haben, dass meine Zähne zu groß sind. Ich habe mir die Haare machen lassen und habe irgendwie komische Werbepartner. Also man kann es einfach nicht allen recht machen. Deshalb habe ich es nie versucht.
4: Anne von Eickels über Jürgen Klopp, der im Gespräch ist als Nachfolger von Julian Nagelsmann, zumindest Wunschkandidat des DFB. Mein NDR-Kollege Markus Schubert hat mit unserer Sportreporterin Tabea Kunze gesprochen. Für uns noch immer bei der WM in den USA. Und er wollte von ihr wissen, liefert sich der DFB an Jürgen Klopp aus, erklärtermaßen ohne Alternative, in einer nicht gerade guten Verhandlungsposition?
10: Sehe ich ganz genauso. Der DFB hat sich weit aus dem Fenster gelehnt mit dieser Pressemitteilung heute, in der ja Jürgen Klopp ganz klar als Wunschlösung präsentiert wird, obwohl, so meine Informationen, es noch gar keine konkreten Verhandlungen gab. Ja, es soll erste Gespräche gegeben haben, aber eben noch keine Verhandlungen und die werden ja entscheidend sein, denn Jürgen Klopp arbeitet nicht nur weiterhin hier als WM-Experte für den Sender Magenta, sondern er ist eben ja auch globaler Fußball Chef im Red Bull-Konzern. Und dort hat er einen Vertrag bis 2029. Und es sieht so aus, dass sich Red Bull einen Abschied auch hoch bezahlen lassen möchte. Das heißt, der DFB könnte jetzt in die Position kommen, zum allerersten Mal in der Verbandsgeschichte eine Ablösesumme in Millionenhöhe für einen Bundestrainer zu zahlen.
11: Neben Nagelsmann geht ja auch Sportgeschäftsführer Andreas Rettig. Wird Klopp nun, eher auf den Kader der Spieler blickt, den ganzen DFB um sich herum personell aufstellen und kann dann Rudi Völler überhaupt auf seinem Posten als Sportdirektor bleiben?
10: Das ist wirklich eine sehr gute Frage und das ist ja auch wieder etwas, was in diese Verhandlungsposition von Jürgen Klopp auch mit reinspielt. Er kann natürlich auch bestimmen in diesen Verhandlungen, wen möchte er denn mitbringen an Mitarbeitern? Wie stellt er sich denn die Arbeit vor beim DFB und spielt Rudi Völler darin eine Rolle? Ich kann es mir gerade schwer vorstellen, dass Völler da in einem System Klopp noch als Sportdirektor weiterarbeiten kann. Es ist sicher nicht ausgeschlossen, denn Völler ist ja relativ unbeschadet auch aus dieser WM-Blamage hinausgekommen, wenn ich jetzt auch so die öffentliche Meinung über ihn mir anschaue. Also ich glaube, er selber würde vielleicht auch weitermachen wollen, aber ob Klopp, der ja eigentlich ein Machtmensch ist, der ja selber entscheiden will, ob der einen so erfahrenen Fußballer wie Rudi Völler noch an seiner Seite möchte als Sportdirektor. Ich würde jetzt eher nicht darauf tippen.
11: Hat Klopp eine erkennbar andere Vorstellung vom Spielen und Gewinnen wie seine Vorgänger? Und wird er dann den Kader entweder mit Blick auf die EM oder auch erst die nächste WM komplett neu aufstellen und formatieren?
10: Also seine Vorstellung von Fußball, von der Herangehensweise ist sicherlich etwas emotionaler, etwas weniger verkopft als die von Julian Nagelsmann. Und wir haben ja auch aus der Mannschaft jetzt vernommen, dass einige Spieler vielleicht gar nicht so happy damit waren, dass sie sich teilweise überfordert fühlen und auch sich mehr Kommunikation vom Bundestrainer gewünscht hätten. Das ist natürlich eine Stärke von Jürgen Klopp. Der kann so eine Wir-gegen-die-Mentalität in der Mannschaft erzeugen. Das hat er oft gezeigt und das ist sicher eine große Stärke von ihm. Wie sich das Team verändern wird, das ist auch eine große Frage. Klar, es gibt diejenigen, die garantiert keine Zukunft mehr haben, wie Manuel Neuer, Oliver Baumann, Antonio Rüdiger, kann ich mir vorstellen, dass die eben keine Rolle mehr spielen. Aber was ist denn mit der Generation um Joshua Kimmich oder Leroy Sané? Das sind ja direkt unangenehme Entscheidungen, die Jürgen Klopp treffen müsste. Aber er ist ja auch niemand, der vor solchen unangenehmen Entscheidungen zurückschreckt.
11: Und was bleibt Julian Nagelsmann? Sich das vorzeitige Vertragsende verzuckern lassen und dann hoffen, dass es ihm, wie Hansi Flick ja auch, gelingt, wieder mit einem Verein erfolgreich zu sein?
10: Das verzuckern lassen, das hat auf jeden Fall funktioniert. Wir hören von einer Höhe von 7 Millionen Euro, was die Abfindung angeht. Also das ist natürlich schon mal gar nicht so schlecht bei 2 Jahren Vertragslaufzeit, die er noch gehabt hätte. Ich glaube, Julian Nagelsmann ist mit seinen 38 Jahren natürlich nicht am Ende seiner Trainerkarriere und er wird auch aus diesem Scheitern lernen, da bin ich mir sicher. Trotzdem hat man jetzt ja gesehen, dass er als Vereinstrainer deutlich besser funktioniert und ich kann mir gut vorstellen, dass es nicht lange dauern wird, bis wir ihn dann bei einem auch ambitionierten, ich will jetzt nicht sagen Spitzenverein, aber doch ambitionierten Verein auch zeitnah wieder auf der Trainerbank sehen werden.
4: Einschätzungen von Tabea Kunze. Und zum Abschluss werfen wir noch einmal einen Blick zurück auf einige Momente vor und während der Fußball-Weltmeisterschaft mit dem deutschen Nationaltrainer Julian Nagelsmann.
12: Das tut weh und auch, dass man 2 Jahre warten muss, bis man Weltmeister wird.
13: Dennis Undaf! Macht Dennis Undorf Dinge.
14: Ich fand seine Leistung bis zum Tor nicht gut.
15: Ganz Fußball-Deutschland wartet auf die Frage, ob Manuel Neuer dabei ist oder nicht.
16: Es wird immer zuerst der Spieler kontaktiert, das hat noch nicht stattgefunden.
17: Die Spekulationen haben ein Ende. Manuel Neuer soll im Sommer bei der Fußball-WM wieder im Tor der Nationalmannschaft stehen.
18: Deutschland startet perfekt in die WM, schlägt Curaçao mit 7:1.
19: Und dann musst du erstmal 7 Tore machen.
20: Ja, hallo, Julian Nagelsmann. Ich glaube, es ist Zeit für eine Reaktion.
18: Und das Tor! 2:1!
21: Klar ist dann schon ein sehr emotionaler Sieg.
22: Was für ein Kick! Der schlechteste bislang der Mannschaft von Julian Nagelsmann.
18: Es ist vorbei! Deutschland verliert 1:2!
21: Wir bauen jetzt die Zelte nicht ab und packen auch nicht zusammen mit Winston Salem, sondern fliegen am Sonntag nach Boston, um am Montag da zu gewinnen.
18: Jonathan, Tor drüber! Drüber!
20: Ins Tor und jubelt! Deutschland ist ausgeschieden!
21: Ja, ich bin keiner, der wegläuft,
4: sagt Julian Nagelsmann in dieser Collage von Felix Gerhardt. Tja, und inzwischen läuft die Nachspielzeit in der Begegnung Australien-Ägypten. Noch immer steht es 1:1 bei den Socceroos gegen die Pharaonen. Mehr dazu erfahren Sie bei uns im Sport gegen kurz vor 12:30.

0: Und die Zeit jetzt, es ist 22.15 Uhr.
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0: Das ist schon eine verzwickte Sache mit der aktuellen Bundesregierung. Da schaffen es CDU und SPD, sich innerhalb einer Nacht auf ein Reformpaket mit 34 Punkten zu einigen. Und dann erntet das trotzdem Kritik. Ganz massive Kritik, beispielsweise an den Plänen zur telefonischen Krankschreibung. Die soll abgeschafft werden und Arbeitnehmer sollen künftig bereits am ersten Krankheitstag beim Arzt vorstellig werden. Ein Sprecher der Kassenärztlichen Vereinigung nennt das einen Super-GAU. Aber bedeutet diese Änderung wirklich mehr Aufwand und Stress? Johannes Hoppe hat bei einer Ärztin in Bochum nachgefragt.
2: Dr. Michaela Adolf Schüller sitzt in einem ihrer Behandlungszimmer ihrer Praxis in der Bochumer Innenstadt. Sie wirkt gelassen, unaufgeregt über die Reformpläne und das Ende der Krankschreibung per Telefon. Schließlich stamme die Idee aus der Corona-Zeit. Damals sei sie sinnvoll gewesen.
3: Aber da das jetzt kein Problem mehr darstellt, würde ich auch durchaus eine moderate Rückführung in eine normale Krankschreibung mit Aufsuchen des Arztes befürworten. Also diese Low-Shepper mag ich nicht.
2: Seit 37 Jahren arbeitet Adolf Schüller mit Patienten, seit 20 Jahren in ihrer eigenen Praxis. Ihre Aussage, die nach großem Misstrauen klingt, spiegelt schlichtweg ihre Berufsauffassung wider, erklärt die Bochumer Ärztin. Sie habe kaum Patienten, die anriefen, um sich krankschreiben zu lassen.
3: Jetzt muss ich dazu sagen, dass ich ja nicht der Krankschreiber unter Gottes Sonne bin. Also ich schreibe Menschen krank, wenn die krank sind. Ich frage auch, welchen Beruf die haben, weil manchmal, wenn ich was am Finger habe, kann ich ja vielleicht mit dem Kopf trotzdem noch denken. Und die Patienten, die vielleicht so ganz gerne immer eine Krankschreibung mal so haben möchten, die sind dann vielleicht nicht so gut bei mir aufgehoben.
2: Ähnlich unaufgeregt ist die Haltung der 63-jährigen Ärztin zur Vorlage der Krankschreibung, also der AU, beim Arbeitgeber am ersten Tag. Viele ihrer Kollegen finden die Idee katastrophal. Sie sprechen von kompletter Überlastung und noch längeren Wartezeiten für Patienten.
3: Für uns ist das eigentlich nicht aufwendiger, weil wir machen ja eine E-AU. Die wird ja sowieso dann zugestellt. Nein. Ist für uns alles gleich.
2: Mit dieser Meinung könnte die Bochumer Ärztin also durchaus bei Kollegen anecken. Und was sagen potenzielle Patienten?
4: AU ab ersten Krankheitstag. Als Azubi müssen wir das eh machen. Dementsprechend kenne ich das jetzt nur so. Ansonsten weiß ich nicht, wie sinnig das ist, da ja auch Krankenpraxen schon extrem überlastet sind und unser Gesundheitssystem.
5: Es gibt natürlich Menschen, die das ausnutzen. Leider.
2: Das erleben vielfach Arbeitgeber. Christian Reich ist Chef eines mittelständischen Unternehmens in Bochum mit 250 Mitarbeitenden und findet die Rückkehr zum normalen Arztbesuch ohne Telefon-AU richtig.
6: Der Weg zu einer Krankschreibung war deutlich oder ist immer noch aktuell deutlich einfacher und das wird schon auch genutzt. Natürlich nicht auf Einzelpersonen nachweislich, aber wenn man über die Gesamtheit an Kranktagen auch guckt, ist das sicherlich auch ein Faktor, warum der Anteil gestiegen ist.
2: Beim Thema AU hat sein Unternehmen 2 Kulanzkrankentage eingeführt. Die wären nach den Reformplänen weiterhin möglich, beispielsweise festgehalten in Arbeitsverträgen. Christian Reich will sie beibehalten.
6: Wir brauchen dann natürlich schon die Krankschreibung ab Tag 1. Aber wenn der Mitarbeiter morgens anruft und sagt, ihm geht's so schlecht, er kommt nicht aus dem Bett, wie kann jetzt morgen zum Arzt, dann ist das auch in Ordnung. Aber im Grunde finde ich das richtig. Wenn man krank ist, dann muss man das auch nachweisen und sollte sich dafür krank schreiben lassen.
2: Die Bochumer Ärztin Dr. Michaela Adolf Schüller schlägt einen Kompromiss vor.
3: Maximale Krankschreibung telefonisch bis 3 Tage. Irgendwann muss man ja dann doch eine Entscheidung treffen, was ist es. Und dann brauche ich trotzdem die Versichertenkarte. Die muss ja eingelesen werden. Das heißt, der Patient muss ja doch irgendwann kommen.
0: Wie läuft es denn anderswo in Europa mit der Krankschreibung bei Beschäftigten? Lädt die deutsche gesetzliche Regelung zum Krankfeiern womöglich ein und erklärt das, warum es hier so viele Fehlzeiten gibt?
7: In Frankreich gibt es, anders als in Deutschland, keine gesetzliche Pflicht des Arbeitgebers zur vollen Lohnfortzahlung im Krankheitsfall. Die Ersatzleistungen bei Arbeitsunfähigkeit laufen sofort über die gesetzliche Krankenkasse. Diese zahlt in Frankreich aber erst ab dem 4. Krankheitstag. Es gibt also eine Karenzzeit von 3 Tagen. Danach gibt es auch nicht den vollen Lohn, sondern nur 50% des Grundgehalts mit einer Deckelung. Der Betrag darf das 1,5-fache des Mindestlohns nicht überschreiten. Aktuell sind das gut 2.500 Euro. Je nach Vertrag, Betriebs- oder Tarifvereinbarung können die französischen Arbeitgeber jedoch die Lohnersatzleistung im Krankheitsfall aufstocken, teilweise bis auf 100%. Es kann auch Regelungen in den Unternehmen geben, nach denen der Arbeitgeber schon die ersten 3 Karenztage ausgleicht. Einen gesetzlichen Anspruch darauf gibt es auf jeden Fall nicht. In Frankreich gilt grundsätzlich, dass die Krankschreibung dem Arbeitgeber, aber vor allem der Krankenkasse, innerhalb von 48 Stunden vorgelegt werden soll. Ansonsten drohen Leistungskürzungen.
8: In Italien braucht der Arbeitnehmer ab dem ersten Tag eine Krankschreibung. Die kann der Hausarzt oder das Krankenhaus ausstellen. Telefonische Beurteilungen liegen im Ermessen des Arztes, ob er einen Patienten sehen will oder nicht. Doch, wer krank ist, muss zu Hause auf Kontrollen warten. Das ist wahrscheinlich der größte Unterschied zu Deutschland. Während einer Krankschreibung können Amtsärzte im Auftrag der italienischen Sozialversicherungsanstalt unangekündigt zu Hause erscheinen, um zu überprüfen, ob der Arbeitnehmer tatsächlich krank ist. Die Betroffenen müssen sich zu bestimmten Uhrzeiten zu Hause aufhalten, und zwar von 10 bis 12 Uhr und von 17 bis 19 Uhr. Wer bei einer Kontrolle ohne triftigen Grund nicht angetroffen wird, muss mit erheblichen Kürzungen oder sogar dem Verlust des Krankengeldes rechnen. Auch am Wochenende gilt die Pflicht. Nicht nur die Sozialversicherung kann Kontrollen veranlassen, auch Arbeitgeber dürfen bei Verdacht auf Missbrauch eine Überprüfung beantragen.
9: Auch in Spanien sorgt die hohe Zahl an krankheitsbedingten Ausfällen in den Unternehmen für Schlagzeilen. 2024 gab es 8,5 Millionen Krankschreibungen, doppelt so viele wie 2017. Im Verhältnis zur Zahl der Beschäftigten hat sich die Quote der Ausfälle wegen Krankheiten von 2% auf 4% erhöht. Das kostet Sozialkasse und Arbeitgeber 33 Milliarden Euro pro Jahr, gab eine Untersuchung der unabhängigen Fiskalbehörde AIREF. Kranke Beschäftigte bekommen in Spanien gesetzmäßig ab dem 4. Tag ihr Gehalt weitergezahlt. Die ersten 15 Tage ist dafür der Arbeitgeber zuständig. Ab dem 16. Tag übernimmt die Sozialkasse oder Berufsgenossenschaft die Leistungen in Höhe von 60-75% des Gehalts, je nach Dauer der Krankschreibung. Zahlreiche Tarifverträge sehen aber auch eine volle Lohnfortzahlung ab dem ersten Krankheitstag vor. Die Untersuchungen sehen einen Grund für die Entwicklung im Gesundheitssystem. Patientinnen und Patienten mit schweren Rückenproblemen warten zum Beispiel ein halbes Jahr und länger auf einen Termin beim Orthopäden. Ist dann eine Operation nötig, dauert es oft noch einmal viele Monate. So sind sie nicht selten ein Jahr lang krankgeschrieben.
0: Unsere Korrespondentinnen und Korrespondenten schilderten die Modelle in Frankreich, Spanien und Italien. In der Demokratischen Republik Kongo ist die Zahl der bestätigten Ebola-Todesfälle auf mehr als 400 gestiegen. Laut der kongolesischen Gesundheitsbehörde liegt die Sterblichkeitsrate Infizierter bei gut 31%. Jetzt aber gibt es Hoffnung auf neue Medikamente. Aus Nairobi, Karin Bensch.
10: Noch gibt es keinen zugelassenen Impfstoff und keine gezielte medikamentöse Therapie gegen die seltene Ebola-Variante, die gerade im Nordosten der Demokratischen Republik Kongo grassiert. Doch nun beginnen erste klinische Tests für Medikamente gegen die Ebola-Variante Bundibugyo. Es wird geprüft, ob zwei antivirale Therapien die Überlebenschancen von infizierten Patienten verbessern könnten und ob eine Kombination der Wirkstoffe sinnvoll ist. Die Studie wird vom Nationalen Biomedizinischen Institut in Kinshasa, dem Institut für Tropenmedizin in Belgien und der britischen Universität Oxford koordiniert. Die Gesundheitsagentur der Afrikanischen Union, Africa's CDC, rief Geldgeber dazu auf, die klinischen Tests zu unterstützen. Rund 18 Millionen Dollar seien noch dringend nötig. Der kongolesische Gesundheitsminister Roger Kamba betonte, die klinische Studie gebe Patienten, ihren Familien und den betroffenen Gemeinden Hoffnung. Die Ergebnisse könnten dazu beitragen, nicht nur während eines aktuellen Ausbruchs Menschenleben zu retten, sondern auch die Vorsorge für künftige Epidemien zu stärken. Bislang haben sich nach Angaben der WHO mehr als 1400 Personen mit Ebola infiziert, fast 210 sind genesen, rund 440 Menschen sind an der Krankheit gestorben.
0: Karin Bensch berichtete.

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1: Und da ist der Rücktritt von Julian Nagelsmann als Bundestrainer natürlich gleich ein Thema. Aber erst einmal blickt Irina Gnep auf die Fußball-WM.
2: Ja, denn es geht ja noch um die letzten Achtelfinaltickets bei der WM in den USA, Kanada und Mexiko. Drei Plätze in der Runde der besten 16 sind noch offen. Einer wird an Australien oder Ägypten gehen. Die spielen nämlich gerade im 16. Finale gegeneinander. Und es ist spannend. In der regulären Spielzeit hat es keinen Sieger gegeben. 1:1 war das Ergebnis nach 90 Minuten. Mittlerweile sind wir in der zweiten Halbzeit der Verlängerung und wie die läuft, das schildert uns live aus Kansas City unser Reporter Michael Augustin.
3: 109 Minuten Fußball schon in Dallas und noch immer zeichnet sich kein Sieger ab. 1:1 zwischen Australien und Ägypten und gerade eben hat Marwan Atia, der ägyptische Mittelfeldspieler, für das gesorgt, was wir schon lange nicht mehr gesehen haben. Er hat aufs Tor geschossen, aus 18 Metern, flach, relativ zentral in die Mitte. Patrick Beach hatte keine Schwierigkeiten, diesen Schuss zu halten. Ja, die Ägypter investieren noch ein bisschen mehr ins Spiel, kommen wieder über Hassan, über die rechte Seite am Höhe des australischen Strafraums, der dribbelt an, erste Flanke abgeblockt und dann landet der Ball wieder bei Hassan und dann schlagen die Australier die Kugel ins Seitenhaus. Ich glaube, die Socceroos wären damit einverstanden, wenn der Schiedsrichter gleich abpfeifen würde und wenn es prompt mit dem Elfmeterschießen weiter ginge. Von denen kommt gar nichts mehr hier in dieser Verlängerung. Sie hatten sich ja auch, indem sie 1-2 Chancen in der Schlussphase abwerten, in die Verlängerung gerettet. Die australischen Spieler, die Ägypter, machen mehr fürs Spiel, ohne aber wirklich gefährlich zu werden. Nach wie vor sehr spannend hier in Dallas, 1:1.
2: Live unser Reporter Michael Augustin mit der Partie Australien gegen Ägypten und der Verlängerung. Der Gegner im Achtelfinale, der wird dann zwischen Titelverteidiger Argentinien und Kap Verde ermittelt. Anstoß in Miami ist in gut anderthalb Stunden um Mitternacht. Um das letzte Ticket für die Runde der letzten 16 spielen dann ab 3.30 Uhr deutscher Zeit Kolumbien und Ghana. Der Sieger trifft auf die Schweiz. Das frühe WM-Aus der deutschen Fußballer gegen Paraguay hat wie erwartet Konsequenzen nach sich gezogen. Julian Nagelsmann ist nicht mehr Bundestrainer, er ist zurückgetreten. Seine Nachfolge soll nun Jürgen Klopp antreten. So rum. Tim Brockmeier hat die Entwicklung beim Deutschen Fußballbund verfolgt. An ihn ging die Frage, was fehlt noch, damit Klopp übernimmt?
4: Ja, ein Vertrag und um den unterschreiben zu können, muss er erstmal aus anderen Verträgen raus und da hat er zumindest mal mindestens zwei, von denen wir wissen, nämlich zum einen als TV-Experte bei der WM in den USA, wo er ja gerade an der Seitenlinie unterwegs ist und dann beim Weltkonzern RB, wo er ja offiziell noch Fußball-Weltchef ist, da wird er auch rausgeeist werden müssen. Nach unseren Informationen gibt es da keine Ausstiegsklausel, also möglicherweise kostet das den DFB dann auch noch ein bisschen, ihn da rauszubekommen und das dauert natürlich, bis solche vertraglichen Dinge geregelt sind, aufgelöst sind, juristisch von allen Anwälten geprüft und unterschrieben. Also ich würde sagen, da werden noch ein paar Wochen ins Land gehen. Aber in der Tat, offiziell seitens des DFB ist Klopp Wunschkandidat Nummer 1 und er will auch.
2: Und damit kommen wir zum Tennis. Jan-Lennard Struff hat für eine Überraschung in Wimbledon gesorgt und zum ersten Mal das Achtelfinale beim Rasenklassiker erreicht. Struff setzte sich gegen den früheren Weltranglistenersten Daniil Medvedev mit 7:6, 7:6 und 7:5 durch. In allen drei Sätzen hatte er mit mindestens einem Break zurückgelegen.
5: War Wahnsinn heute, ja, stimmt. Immer zurückgekommen. Es war auch wichtig, dass ich mich immer wieder ausgerichtet habe, die Marschroute so zu gehen. Und ich meine, ich muss dranbleiben, zumindest von der Art und Weise meiner Körpersprache, dass ich da bin und die ganze Zeit spiele, auch wenn ich mal einen Break kriege oder wenn ich einen Satz verliere, was auch immer passieren wird. Und dass ich in drei Sätzen schlage, ist unglaublich, ja.
2: Struff spielt am Sonntag wieder. Für Alexander Zverev geht es morgen um den Einzug ins Achtelfinale. Dann startet auch für die Radprofis ihr Saisonhighlight, die Tour de France. Steffen Gaab blickt voraus.
6: Tadej Pogacar ist der klare Favorit auf den Gesamtsieg. Es wäre sein fünfter bei der Tour. Auf dem Weg dahin wird der Slowene auch vom Kölner Nils

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1: Um 22.30 Uhr mit Felix Sprung. Julian Nagelsmann ist als Bundestrainer zurückgetreten. Für die Nachfolge steht der Deutsche Fußballbund jetzt mit Jürgen Klopp in Kontakt. Aus dem ARD-WM-Team Mara Tellmann.
2: Sein grundsätzliches Interesse an dem Job hatte Klopp signalisiert. Schwierig könnte es aber bei den Details werden. Der 59-Jährige ist aktuell Head of Global Soccer beim Konzern Red Bull mit Vertrag bis 2029. Dass es eine Ausstiegsklausel gäbe, sollte Klopp der Posten des Bundestrainers angeboten werden, dementierte der Konzern. Außerdem ist Klopp gerade auch noch bei der WM als TV-Experte im Einsatz. Bis zum WM-Finale muss sich der DFB wohl sowieso erstmal gedulden.
1: Die in Teilen rechtsextreme AfD kommt morgen in Erfurt zu einem zweitägigen Bundesparteitag zusammen. Die Polizei rechnet mit Tausenden Gegendemonstranten und massiven Protesten. Hintergründe von unserem Reporter in Erfurt, Dan Hirschfeld.
3: Ja, das Problem ist, dass von diesen 50.000 Demonstranten, die man erwartet, 2.500 ungefähr als gewaltbereit eingeschätzt werden. Und dementsprechend viele Polizisten sind natürlich hier, um im Zweifel, wenn irgendwo Gewaltzusammenstöße, irgendetwas passiert, auch präsent zu sein. Und da man natürlich nicht weiß, wo in der Stadt das dann passiert, muss überall ein bisschen Polizei sein. Und das Zweite, ich hatte es schon kurz angerissen, ist, dass es halt Bündnisse gibt, die gesagt haben, egal ob Demonstrationen erlaubt sind oder verboten sind, an Verbote werden wir uns nicht halten, weil wir wollen diesen Parteitag der AfD verhindern.
1: Die Ankündigung der Regierungskoalition, die telefonische Krankschreibung abzuschaffen und eine Attestpflicht vom ersten Tag an einzuführen, wirft weiter Fragen auf. So ist beispielsweise die genaue Ausgestaltung der Regelung noch offen. Gleichzeitig gibt es viel Kritik, auch aus der mitregierenden SPD. Generalsekretär Klüssendorf hatte heute gesagt, dass die Union ursprünglich einen Karenztag, also einen Krankheitstag ohne Bezahlung, einführen wollte. Das sei für die SPD aber keine Lösung gewesen. Die Zahl der neu zugelassenen Elektroautos ist im Juni deutlich gestiegen. Wie das Kraftfahrtbundesamt mitteilte, kamen im vergangenen Monat mehr als 84.000 reine Elektroautos neu auf die Straßen. Im Vergleich zum Vorjahresmonat sei das ein Anstieg von fast 80%. Der Marktanteil der Elektrofahrzeuge lag demnach bei fast 30%. Als Gründe gelten die hohen Spritpreise und die staatliche Kaufprämie. Das Wetter in Deutschland. In der Nacht meist trocken, an der Nordsee etwas Regen. Tiefstwerte 16 bis 7 Grad. An der Ostsee stürmisch. Morgen Wolken und Regen, einzelne Gewitter. Im Süden viel Sonne, 19 bis 30 Grad. Am Sonntag Schauer und Gewitter, zeitweise freundlich, wieder 19 bis 31 Grad. Das waren die Nachrichten.
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4: A1 Dortmund Richtung Köln zwischen Gebelsberg und Kreuz Wuppertal Nord, 4 Kilometer Stau. Dann die A2 Hannover Richtung Berlin ist zwischen Eilsleben und Bornstedt nach einem Unfall gesperrt. Dadurch staut es sich. Die A2 Hannover Richtung Dortmund zwischen Hannover Langenhagen und Herrenhausen 3 Kilometer stockender Verkehr. Dort ist wegen einer Baustelle nur eine Spur frei. Jetzt die A8 Salzburg Richtung München zwischen Holzkirchen und Kreuz München Süd. Dort gibt es 5 Kilometer Stau. Die A59 Bonn Richtung Köln ist zwischen dem Dreieck Porz und Köln-Rath bis Montag früh gesperrt. Und die B299 Altenmarkt Richtung Landshut ist zwischen Vilsbiburg und Götzdorf nach einem Unfall gesperrt. Kommen Sie gut an Ihr Ziel.
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4: Mit Philipp Kaver.

0: Ermittlungsbehörden aus 7 europäischen Ländern haben mehrere digitale Missbrauchsnetzwerke zerschlagen. Laut einer Europol-Mitteilung wurden im Rahmen des Projekts Medusa 156 Täter und ebenso viele Opfer identifiziert. Auch das Bundeskriminalamt war an den Ermittlungen beteiligt. Ende 2024 hatten JournalistInnen von Steuerung F und NDR ein internationales Vergewaltigernetzwerk aufgedeckt. Ein Netzwerk, in dem es um das Betäuben und Vergewaltigen von Frauen geht. Andreas Meyer-Feist über die Operation Medusa.
1: Medusa, der Projektname kommt aus der griechischen Mythologie. Medusa konnte jeden Betrachter zu Stein erstarren lassen. Im übertragenen Sinne passt das zu den Verbrechen. Vergewaltiger lähmen ihre Opfer durch K.O.-Tropfen oder andere Betäubungsmittel. Medusa mit ihren Schlangenköpfen gilt in Polizeikreisen aber auch als Symbol für Netzwerke und ihre diversen Anführer. Dass Europol gerade jetzt mit großen Ermittlungsergebnissen kommt, ist kein Zufall. Das Projekt wurde im April ins Leben gerufen. Die EU-Kommission hatte angekündigt, die Ermittler deutlich besser auszustatten. Nun will Europol zeigen, dass sich verstärkte Investitionen lohnen. Es geht um Täter, die Menschen betäuben, missbrauchen und dabei filmen, um das Material dann auf digitalen Plattformen hochzuladen. Eine besondere Rolle bei den Ermittlungen spielen das Bundeskriminalamt und britische Polizeibehörden. Jeder Zugriff wird von Europol koordiniert. Das heißt, Durchsuchungen und Festnahmen können zeitgleich in verschiedenen europäischen Ländern erfolgen, ohne dass es einen Zeitverzug gibt und mögliche Täter in anderen Ländern gewarnt werden könnten. Statistiken über Medikamenten- oder drogengestützte sexuelle Übergriffe gibt es noch kaum. In den Verurteilungsstatistiken wird das genaue Tatmittel oft nicht erfasst. Toxikologische Beweise fehlen oft. Das liegt daran, dass laut offiziellen Statistiken weniger als die Hälfte der Betroffenen innerhalb der ersten 12 Stunden um Hilfe nachsucht, weil das Verbrechen wegen der Betäubung erst spät erkannt wird. Dann aber sind viele Betäubungsmittel im Blut oder im Urin nicht mehr nachweisbar, was sich die Täter zunutze machen. Das Projekt Medusa will genau hier ansetzen. Die Täter identifizieren über ihre Online-Aktivitäten, um die wehrlosen Opfer zu erkennen und ihnen ihre Würde wiederzugeben.
2: Wirtschaft.
0: Was macht man, wenn die elektrische Zahnbürste den Geist aufgibt? Häufig landen akkubetriebene Geräte dann einfach im Hausmüll. Und weil immer mehr Elektrogeräte auf den Markt kommen, werden auch immer mehr weggeworfen. Welche Schäden das in Sortieranlagen oder auf Deponien anrichten kann, darüber berichten Silvia Wassermann und Jörg Pfuhl.
3: Im Mai vergangenen Jahres geht eine 3000 Quadratmeter Halle mit Müll in Flammen auf. Christian Hündgen sieht die Rauchsäule, die nachts aus seiner Firma steigt.
4: Das war der 60. Geburtstag meiner Mutter und ich war hier im Ort und gehe aus dem Haus und denke, ach du Scheiße.
3: Sein Betrieb in Swistal sortiert und recycelt den Müll von 3 Millionen Haushalten. Nur 7 Wochen später brennt die nächste Halle. Deutschlandweit gibt es rund 30 solcher Brände pro Tag, schätzt die Branche. Denn die Zahl der Lithium-Ionen-Akkus und Batterien hat sich in 10 Jahren mehr als verdoppelt.
5: Handy, Laptop, Smartwatch,
6: dann das iPad, den alten Nintendo.
7: Fängt ja schon an bei irgendwelchen Küchengeräten.
8: Oder Powerbanks. Mein Fahrrad.
9: Akkuschrauber, Werkzeug.
10: Elektrische Zahnbürste.
6: Stimmt, habe ich auch.
9: Ja, es ist einiges und man hat das gar nicht mehr so auf dem Schirm.
3: Eigentlich müssen Akkus korrekt entsorgt werden. Im städtischen Wertstoffhof oder auch in vielen Elektro- und Supermärkten sowie größeren Drogerien. Aber Christian Hündgen zieht immer wieder Akkus aus dem Hausmüll seiner Sortieranlage. Und seit ein paar Jahren auch immer mehr E-Vapes, Einweg-E-Zigaretten, millionenfach verkauft und anschließend weggeworfen.
4: Diese E-Vapes, die wir dann hier finden, ja, die bleiben natürlich oft unerkannt und unentdeckt. Und in 1000 Fällen passiert auch nichts. Aber eben genau zur Unzeit, am Wochenende, in der Nachtschicht, kann dann eben genau eine Hitzequelle entstehen, die wiederum leicht brennbares Material trifft. Und dann haben wir einen Großbrand. Und das ist einfach unser Problem, was wir aktuell haben.
3: Die korrekte Entsorgung müsste wohl einfacher sein. Seit 1. Juli nehmen deshalb auch Kioske und Tankstellen gebrauchte Vapes zurück. Jochen Ebbing von der Firma Lobbe hat neulich mal gezählt, wie viele Elektrogeräte im Hausmüll sind.
11: Wir wussten, dass etwas drin ist, aber dass es tatsächlich so viel ist, dass in quasi jeder Radladerschaufel, die wir reintun, bis zu 20 E-Geräte sind. Und das konstant hat uns wirklich erstaunt.
3: Also hat er nach einer technischen Lösung gesucht und die heißt künstliche Intelligenz. Eine Maschine scannt den Müll und schießt mit Druckluft alles raus, was sie als Elektrogerät erkennt.
11: Wir sehen hier, wie der KI-Sortierer das Förderband in Echtzeit röntgt, dann einzelne Elektrogeräte identifiziert und mit einem Druckluftstoß rausschießt.
3: Rund 500.000 Euro kostet ihn die künstliche Intelligenz. Sie erkennt 9 von 10 Akkus im Müll.
11: Es gibt jedes Mal diesen Zisch und jeder Zisch ist ein Risiko weniger.
0: Jörg Pfuhl über Akkus in der Müllentsorgung. Wir bleiben bei einem Umweltthema hier in der ARD-Infonacht. Wenn es regnet, fließt das Wasser oft schneller ab, als der Boden es aufnehmen kann. Gerade in Brandenburg wird das immer mehr zum Problem. Die Wasserspiegel der Seen sinken seit Jahren. Und auch in diesem Sommer wird der Fluss Schwarze Elster immer flacher und immer schmaler. Das sind Zeichen von Wasserknappheit und Folgen steigender Verdunstung. Deshalb wird nach Wegen gesucht, das Wasser länger in der Landschaft zu halten, wie Thorsten Südow berichtet.
2: Mit zusätzlichen extra breiten Reifen auf der Hinterachse mäht ein Traktor das etwa 1 Meter hohe Gras auf den Moorwiesen von Landwirt Lars Andreas Sie in der Uckermark. Moorwiesen sind Kohlendioxidspeicher und müssen dafür immer nass sein. Mit neuen Stauwehren versucht Bauer Sie, das Wasser auf seinen Flächen zu halten. Die letzten 20 Jahre hätten gezeigt, dass Wasser immer kostbarer wird.
10: Das merkt man im Ackerbau wie auch in der Grünlandbewirtschaftung. Wir haben eine höhere Verdunstung, auch im Moor, auch dort, wo wir Wasser zurückgestaut haben. Und wenn das hier im Moor sehr warm ist, wie letzte Woche, können Sie richtig merken, wie schwül das ist, wie hier das Wasser verdampft, auf Deutsch gesagt.
2: In Brandenburg fallen im Durchschnitt etwa 500 Liter Regen und Schnee im Jahr auf den Quadratmeter. Tendenz fallend. Eine längere Vegetationszeit und stärkere Verdunstung verschärfen die Situation. Darauf muss die Politik reagieren und sorgsamer als bislang mit dem Rohstoffwasser umgehen, sagt Umweltministerin Hanka Mittelstädt von der SPD beim Vorortbesuch in der Uckermark. Ihr Ministerium erarbeitet ein neues Wassergesetz.
12: Wir haben auch die eigene Verantwortung, nicht verschwenderisch mit Wasser umzugehen. Und dementsprechend, glaube ich, werden wir den Fokus auch in der Wassergesetznovelle darauf legen, wie wir zukünftig die Wasserentnahmen steuern, wie wir zukünftig auch Wasserrückhalt besser in die Fläche bekommen, aber natürlich auch alle Landnutzenden dazu kriegen, wassersparende Technik einzusetzen.
2: Ausreichend Wasser ist lebenswichtig für die Trinkwasserversorgung, für neue Großunternehmen wie Rechenzentren und für die Landwirtschaft. Umweltverbände fordern, über Stauanlagen, Gräben und Seen so viel Wasser wie möglich in der Landschaft in Brandenburg zu halten. Wenn neue Wasserspeicher gebaut werden, sollten sie durch Wasserentgelte finanziert werden, die zum Beispiel Bergbauunternehmen und Landwirte bezahlen müssten, sagt der Landesvorsitzende des Umweltverbandes BUND, Carsten Preuß.
13: Wasserentnahmegebühren haben erstens eine regulierende Wirkung auf den, der sie bezahlen muss, nämlich er wird überlegen, wie er sparen kann. Und zweitens haben sie aber auch den Effekt, dass ich, wenn ich sie zweckgebunden einsetze, tatsächlich auch den Landschaftswasserhaushalt verbessern können.
2: Ende des Jahres soll eine Machbarkeitsstudie vorliegen, wie etwa Wasser aus der Elbe in die Brandenburger Lausitz geleitet werden kann.
0: 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Das Bundesinnenministerium will das Münchner Urteil zu Grenzkontrollen nicht hinnehmen. Nach Informationen des Bayerischen Rundfunks hat das Ministerium angekündigt, gegen die gestrige Entscheidung des Verwaltungsgerichts in Berufung zu gehen. Die Münchner Richter hatten 3 Personenkontrollen an der deutsch-österreichischen Grenze für rechtswidrig erklärt. Einer der Kläger war der Europarechtler Werner Schröder von der Universität Innsbruck.
14: Im Sommer 2025 sitzt Werner Schröder im Zug nach München. Er ist auf dem Heimweg von Innsbruck. An der Grenze werden er und die anderen Passagiere von der Bundespolizei kontrolliert. Der 64-Jährige soll sich ausweisen, die Beamten durchsuchen seine Tasche. Eine rechtswidrige Aktion, ist der Juraprofessor überzeugt und reicht eine entsprechende Klage beim Verwaltungsgericht München ein.
15: Meine Klage, die richtet sich tatsächlich nur gegen die Kontrolle, meine Personenkontrolle im Zug zwischen Kufstein und München, wo mir die deutsche Bundespolizei meine Tasche entrissen hat und daraus mein Portemonnaie rausgeholt hat mit meinem Auto. Ausweis.
14: Professor Werner Schröder lehrt an der Universität Innsbruck Europarecht sowie Völkerrecht und lebt in München. Mindestens einmal die Woche pendelt der 64-Jährige zwischen der bayerischen und der Tiroler Landeshauptstadt. Immer wieder gerät er dabei in Kontrollen, so wie viele andere auch, die in der Grenzregion leben.
0: Aus aktuellem Anlass schauen wir jetzt noch mal zum Fußball. Da gibt es nämlich das Elfmeterschießen.
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0: Lars Pegelow ist für uns am Ball. Wie sieht's aus?
17: Ja, das Elfmeterschießen hat tatsächlich begonnen in Dallas zwischen Australien und Ägypten. 1:1 nach Verlängerung. Keine Entscheidung. Und der erste Elfmeter, der ist auch schon von den Australiern abgegeben worden. Übers Tor geschossen. Das ist die erste Aktion gewesen. Und wie es weitergeht, Michael Augustin live aus Dallas.
18: 24 Jahre, 1,70 groß. Mahmoud Sabl hat den Ball schon auf den Punkt gelegt, wie Sutter zuvor auch. Geht er bis an die Strafraummarkierung zurück, also 5 Meter Anlauf. Und Matthew Ryan schlackert noch mit den Armen, klatscht in die Hände. Das hat der Torwart aus Paraguay übrigens auch gemacht. Vielleicht auch, um die deutschen Schützen zu irritieren. Möglicherweise ist das auch der Plan von Matthew Ryan. Anlauf, Schuss, drin, Tor! Mahmoud Sabr verwandelt. Ägypten führt in Dallas. In diesem Elfmeterschießen mit 1:0. Und dann geht er noch auf die Knie und küsst den Boden und rudert mit den Armen, damit die ägyptischen Fans unter den mehr als 70.000 Zuschauern hier im Dallas Stadium noch ein bisschen lauter werden. Ägypten führt durch diesen verwandelten Elfmeter von Sabr. Und jetzt kommt Jackson Irvine, der Kapitän des FC St. Pauli. Er ist mit der Partie heute Australiens WM-Rekordspieler, hatte den Ball doch eigentlich schon auf den Punkt gelegt, dann hebt er ihn nochmal an, um ihn dann aber auch so endgültig auf den Kreidepunkt zu legen. Jackson Irvine nimmt einen nicht ganz so weiten Anlauf, steht leicht links versetzt zum Ball, stützt die Hände in die Hüften, schießt mit rechts, Tor! Ausgleich für Australien und erst reagiert Irvine regungslos und dann jubelt er, dann schreit er seine Freude heraus. Irvine behält die Nerven, schießt den Ball rechts ins Tor und Mustafa Schubia ist geschlagen, kann nichts machen. Also 1:1 in diesem Elfmeterschießen, das ja die Australier mit einem Fehlschuss begonnen hatten. Und Rami Rabia, der Vizekapitän der ägyptischen Nationalmannschaft, kann die Pharaonen, wie sie genannt werden, jetzt in Führung bringen. Gustavo Teixeira, der Schiedsrichter aus Uruguay, übergibt Rabia den Ball höchstpersönlich. Er hat raspel kurze Haare, legt die Kugel jetzt auf den Kreidepunkt und geht ungefähr 4 Meter Richtung Strafraummarkierung zurück, wird auch mit rechts schießen. Ryan steht in der Tormitte, schlackert wieder mit den Armen, klatscht wieder in die Hände. Rami Rabia gegen Matthew Ryan in die Mitte und ins Tor! Die erneute Führung für Ägypten, 2:1 für die Nordafrikaner in diesem Elfmeterschießen. Ryan zuckt aus seiner Sicht nach links, aber Rami Rabia schießt den Ball einfach humorlos in die Mitte. Und wenn sich der Torhüter für eine Ecke entscheidet, dann ist das ja schon eine sichere Variante und fast eine mit hundertprozentiger Torgarantie. Und jetzt geht Matthew Ryan aus dem Tor und übergibt die Kugel an Ewa Mabil, der in einem Flüchtlingsheim in Kenia geboren wurde, dann mit seiner Familie nach Australien kam. Er wurde eingewechselt und er ist australischer Nationalspieler. Die Pfiffe der ägyptischen Fans in Dallas sind, glaube ich, auch zu Hause in Deutschland zu hören. Mabil nimmt keinen langen Anlauf, steht links versetzt vom Ball, wird auch diesen Elfmeter mit dem rechten Fuß ausführen. Und dann läuft er mit rechts flach hinein ins Tor! Ewa Mabil mit dem Ausgleich für Australien. 2:2 in diesem Elfmeterschießen. Es war der dritte australische Elfmeter. Den ersten hatte ja Harry Sutter verschossen. Und jetzt kommt The Egyptian King Mo Salah. Es gab mal Präsidentschaftswahl 2018 in Ägypten. Da hat er 1 Million Stimmen erhalten, obwohl er gar nicht zur Wahl stand. Daran erkennt man, wie beliebt er ist. Er ist der absolute Superstar, der 34-Jährige. Sein linker Oberschenkel hat Probleme gemacht, aber er ist dann trotzdem rechtzeitig fit geworden für diese Partie. Hat in der Startelf gestanden, hat den Ball geküsst und liegt
19: legt sich die Kugel jetzt ganz genau auf den Elfmeterpunkt. Der Schiedsrichter spricht nochmal mit Matthew Ryan, mit dem australischen Keeper. Der geht hinter die Torlinie zurück und jetzt nimmt er Position ein auf der Torlinie. Und Mo Salah, der steht kerzengerade an der Strafraummarkierung. Jetzt tippelt er nach rechts, mit links schießt er. Tor! Das war ein frecher Elfer von Mo Salah. Da grinst er! Da grinst er! War das sogar so ein leichter Lupfer? Da muss ich mir ehrlich gesagt nochmal die Wiederholung hier auf meinem Monitor angucken. Er hat auf jeden Fall dann nach rechts außen einen Schritt gemacht. Ja, und dann lupft er den mal. Das war kein Panenka-Elfmeter, aber auch Salah entscheidet sich für die Mitte, weil sich Matthew Ryan, der australische Keeper, wieder für links entschieden hatte. Und jetzt kommt das Küken, der Shootingstar im australischen Kader, der ist 18-jährige Lucas Harrington, Innenverteidiger, 1,93 groß, 18 Jahre, der jüngste Spieler der Socceroos. Und auf seinen Schultern lastet jetzt ganz viel Verantwortung. Lucas Harrington gegen Mustafa Shubia. Der hüpft jetzt auf der Linie. Harrington hat sich den Ball bereits auf den Punkt gelegt. 4 Meter Anlauf. Der Anlauf. Latte! Latte! Lucas Harrington schießt den Ball an die Latte. Der zweite Fehlschuss der Australier. Mustafa Shubia geht auf die Knie, küsst den Boden, dann stretcht er nochmal sein linkes Bein. Er hat ja gar nichts gemacht. Er hat sehr viel Glück gehabt, weil der 18-jährige Lucas Harrington den Ball an die Latte schießt. Und wenn der nächste Elfer sitzt, dann wäre Ägypten im Achtelfinale. Dann hätten die Nordafrikaner zum ersten Mal ein K.O.-Spiel bei einer Fußball-Weltmeisterschaft gewonnen. Und Hossam Abdelmadjid, der kann zum Helden werden, wurde gegen Neuseeland eingewechselt, dann mit einer Gehirnerschütterung ausgewechselt. Auch während dieses Spiels ist Hossam Abdelmadjid eingewechselt worden. Schiedsrichter Teixeira aus Uruguay steht bei ihm und Abdelmadjid legt sich den Ball auf den Punkt. Matthew Ryan steht noch nicht auf der Linie. Er provoziert Abdelmadjid so ein kleines bisschen, geht noch ein paar Meter raus Richtung 5-Meter-Raum. Jetzt muss er zurück auf die Torlinie. Er muss ihn halten! Oder Abdelmadjid muss den Ball verschießen an die Latte, an den Pfosten vorbei oder drüber. Nur so bliebe Australien im Spiel. Hossam Abdelmadjid. Jetzt tippelt er, jetzt läuft er an, jetzt schießt er ins Tor! Hossam Abdelmadjid schießt Ägypten ins Achtelfinale. Er reißt sich das Trikot vom Leib, rennt zur Eckfahne und alle jubeln mit ihm mit. Alle springen auf, alle feiern Hossam Abdelmadjid, der den entscheidenden Elfer in diesem Elfmeterschießen gegen Australien verwandelt. Die Socceroos sind raus. Ägypten ist weiter und trifft dann am Dienstag in Atlanta.
17: Das war's mit diesem spannenden Elfmeterschießen. Ägypten also tatsächlich im Achtelfinale, trifft auf den Sieger der Partie Argentinien, Kap Verde. Das gibt's dann um Mitternacht.
0: Danke, Lars Pegelow. Wir bleiben in den USA. Dort geht's jetzt aber um die großen anderen Festivitäten. Sternenbanner, Bürgerrechte und ein Mann auf dem Mond. Die Vereinigten Staaten von Amerika zelebrieren ihre nationalen Erfolge wie kaum ein anderes Land. Doch welchen Platz haben in dieser Identitätsgeschichte die Kapitel von Vertreibung, Sklaverei und Kriegsverbrechen? Welche Historie erzählen die Museen der Hauptstadt zum Vierteljahrtausendjubiläum? Und wie groß ist der angekündigte Einfluss aus dem Weißen Haus? Samuel Jakisch berichtet.
20: Jedes Schulkind in Amerika kennt diese Geschichte. 13 Kolonien rebellieren geschlossen gegen den tyrannischen König von England. Mit Tapferkeit und Vaterlandsliebe vertreiben sie die überlegene britische Armee und bilden 1776 fortan eine Nation. Dass dieser Gründungsmythos der USA mindestens mal stark vereinfacht ist und die historische Realität sehr viel komplizierter, das lernt, wer sich zum 250. der USA ins Nationale Museum für amerikanische Geschichte nach Washington begibt.
21: Our job is to create a space for reflection
1: and to tell the truth.
20: Die Wahrheit zu sagen sei die Aufgabe des Historikers, bekräftigt Theo Gonsalves. Er kuratiert die Ausstellung zu 250 Jahren Leben, Freiheit und Streben nach Glück. Woher kommen die USA? Wohin entwickelt sich ihr großes Versprechen? Zu dieser Geschichte gehören unbequeme Kapitel. Sie aus politischen Gründen auszublenden wäre falsch, so der Historiker. US-Präsident Donald Trump hatte vor einem Jahr angekündigt, sämtliche Ausstellungskonzepte zum 250-Jährigen würden vom Weißen Haus geprüft, ob sie auch patriotisch und positiv genug seien. Wenn es eine solche Prüfung gegeben hat, so der Kurator heute, dann habe sie nichts verändert, weder am Gesamtkonzept noch an einer einzelnen Objektbeschriftung.
1: I have not been told to change anything in terms of the label text. Anyone on the committee has not been instructed from museum leadership to change.
20: 250 Objekte sollen die USA erzählen. Das komplett restaurierte Kanonenboot aus dem Revolutionskrieg, der Reiseschreibtisch, an dem Jefferson die Unabhängigkeitserklärung entwarf, aber eben auch der Bademantel von Muhammad Ali, die Gitarre von Prince. Oder der komplette Greensboro Lunch Counter, jene Restauranttheke, an der 1960 in North Carolina 4 schwarze Studenten so lange friedlich sitzen bleiben, bis man sie endlich bedienen würde. Der Besucher soll sich fragen, hofft Museumssprecherin Laura Duff, was seine Rolle in der US-Geschichte von heute ist. Wie wird sein Handeln wohl betrachtet werden, rückblickend, in 50 oder 250 Jahren?
21: Will we see you in this museum in 50 years, 100 years, 250 years?
20: Mit Machen, mit Feiern und mit Reden soll der Museumsbesucher, am besten mit seinen Mitbürgern, was bedeuten Freiheit, Demokratie, Gerechtigkeit heute und für wen? Die Antworten darauf fallen gerade sehr verschieden aus in den USA unter Donald Trump. Doch wer sich bei der großen Geburtstagsparty auf der National Mall in Washington nicht zufrieden gibt mit Hotdog, Rodeo, Autorennen und Feuerwerk, der kann diese Diskussion führen zum 250. Staatsjubiläum der USA.
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0: Mit Holiday eroberte Madonna 1983 die Tanzflächen. Jetzt kehrt die Queen of Pop zu ihren Dancefloor-Wurzeln zurück. Confessions 2 knüpft an ihr Kultalbum Confessions on a Dancefloor, erneut produziert von Stuart Price. Was das Album bietet und warum es mehr ist als Nostalgie, das weiß Thomas Steinberg.
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0: 2005 tanzte Madonna allen Zweiflern davon. Confessions on a Dance Floor mit Hung Up, Sorry und Jump verkaufte sich 3,5 Millionen Mal.
1: Thanks for coming here on a dance floor. I feel so free.
2: Madonna, I got something I want to talk about.
0: 2026 ist Relevanz für Madonna keine Frage mehr. Die spannendere lautet, was macht eine Künstlerin, die niemandem mehr etwas beweisen muss? Confessions 2 ist ihre Antwort.
3: That's how I started. I was a dancer. So dancing's in my DNA, whether I'm on the stage or on the dance floor. It just creates community.
0: Tanzen ist Madonnas Element. Auf der Bühne wie auf dem Dancefloor. Ende der 70er stand sie 6 Monate als Tänzerin für den französischen Sänger Patrick Hernandez auf der Bühne, dessen Welthit bis heute Born to be Alive ist.

0: I can't just make dance music about nothing. For the last year, it's just been one big soundtrack.
1: Ich kann keine Dance Music über nichts machen, sagt Madonna. Das vergangene Jahr war ihr Soundtrack. Im Studio liefen die Songs von Confessions 2 in Endlosschleife, begleitet von langen Gesprächen.
0: About Confessions 2. Everything about the downfall of civilization, about parenting, fashion.
1: Es ging um alles, von Kindererziehung über Mode bis zum Zustand der Welt.

0: Höhepunkte sind das mit Tochter Lourdes entstandene The Test sowie das fragile Fragile, das an Ray of Light erinnert. Mit dem Belgier Stromae kehrt auf My Sins Are My Savior das religiöse Vokabular von Like a Prayer zurück. Den Ton für Confessions 2 setzte bereits die erste Single I Feel So Free.
1: That's true. That was our doorway in. Okay, now we're on the path.
0: Songs in 60 Minuten. Musik, die in Bewegung bringt.
1: Great record to work out to. You want to get up and move. Just make me want to sweat.
0: Aufstehen, loslegen, ins Schwitzen kommen.
1: Yeah, and if it didn't, I was like off the record.
0: Jeder Song musste auf Confessions 2 den Härtetest bestehen. Funktionierte er beim Training nicht, flog er von der Platte. So entstand ein Album, das wie eine Reise funktioniert.
2: Heute erschienen Confessions 2, das neue Album von Madonna.

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1: Um 23 Uhr mit Felix Sprung. Julian Nagelsmann ist nicht mehr Trainer der deutschen Fußballnationalmannschaft. Und mit Jürgen Klopp hat der DFB auch schon einen Nachfolger in Aussicht, aber noch ist das nicht entschieden. Desiree Krause aus dem ARD-WM-Studio erklärt, warum vorher noch ein paar Sachen geklärt werden müssen.
2: Vor allem ist Klopp ja eigentlich beim Konzern Red Bull und dort seit 2025 als Head of Global Soccer angestellt. Sein Vertrag läuft noch bis Sommer 2029, also aus dem müsste er erstmal rauskommen. Und das muss jetzt zwischen DFB, Red Bull und Klopp geklärt werden. Da geht sicher auch um einiges an Geld. Jürgen Klopp und der DFB wollen, also das sieht ja schon mal ganz gut aus, so richtig, richtig alt ist auch noch nicht. Am 24. September erst spielt die Nationalmannschaft das nächste Mal in der Nations League. Bis dahin könnte Klopp dann an der Seitenlinie stehen.
1: Einen Tag vor Beginn des AfD-Bundesparteitags in Erfurt ist die Polizei in erhöhter Alarmbereitschaft. Die Sicherheitsbehörden rechnen mit etwa 50.000 Gegendemonstranten, unter ihnen auch etwa 2.500 gewaltbereite Demonstranten. Um mögliche Straßenblockaden aufzulösen, ist die Polizei mit einem Großaufgebot vor Ort. Sie hat Einsatzkräfte aus mehreren Bundesländern angefordert. Das Bündnis Widersetzen hatte angekündigt, sich über Gerichtsbeschlüsse hinwegzusetzen und Zufahrtswege zum Veranstaltungsort zu blockieren. Bundesfinanzminister Klingbeil will für das kommende Jahr neue Schulden in Höhe von 204 Milliarden Euro aufnehmen. Das geht aus einem Haushaltsentwurf hervor, der dem ARD-Hauptstadtstudio vorliegt. Danach sind im Kernhaushalt für das kommende Jahr Ausgaben in Höhe von 555 Milliarden Euro geplant, bei einer Nettokreditaufnahme von knapp 120 Milliarden Euro. Hinzu kommt die Verschuldung im Rahmen der Sondervermögen Bundeswehr, Infrastruktur und Klimaneutralität. Der Bund ist wie geplant beim Übertragungsnetzbetreiber TenneT Deutschland eingestiegen. Wie das Wirtschaftsministerium in Berlin mitteilt, hat der Bund gut ein Viertel des früheren niederländischen Staatsunternehmens übernommen. Nach früheren Angaben sollten für den Kauf 3,3 Milliarden Euro gezahlt werden. TenneT betreibt mit mehr als 14.000 Trassenkilometern das größte deutsche Netz für die Stromübertragung. Mit dem Einstieg ist der Bund jetzt an 3 von 4 Netzbetreibern in Deutschland beteiligt. Ägypten steht im Achtelfinale der Fußballweltmeisterschaft. Die Mannschaft setzte sich am Abend mit 4:2 im Elfmeterschießen gegen Australien durch. Nach Ende der regulären Spielzeit hatte es 1:1 gestanden. Das waren die Nachrichten. Das Wetter in Deutschland, in der Nacht meist trocken, an der Nordsee etwas Regen, Tiefstwerte 16 bis 7 Grad, an der Ostsee stürmisch. Morgen Wolken und Regen, 19 bis 30 Grad. Es ist 23.03 Uhr.
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3: Geht los auf der A1 Hamburg Richtung Bremen. Zwischen Hamburg-Stillhorn und Harburg gibt es Brückenarbeiten. Bis Montag 5 Uhr ist hier gesperrt. Die Umleitung führt Sie über die U76. Die A1 Köln Richtung Euskirchen ist zwischen Erftstadt und Kreuz Bliesheim wegen Bauarbeiten in beiden Richtungen ebenfalls bis Montag früh gesperrt. Die A2 Dortmund Richtung Hannover ist zwischen Kamener Kreuz und Hamm wegen Bauarbeiten auch bis Montag früh gesperrt. Dann die A2 Hannover Richtung Berlin ist zwischen Eilsleben und Bornstedt nach einem Unfall gesperrt. Dadurch staut es sich. Autobahn 8 Salzburg Richtung München zwischen Holzkirchen und Kreuz München Süd 3 Kilometer Stau. Die A57 Nimwegen Richtung Krefeld wird in Höhe Krefeld-Gartenstadt wegen Bauarbeiten von Mitternacht an bis 5 Uhr gesperrt. Jetzt die A59 Bonn Richtung Köln. Zwischen dem Dreieck Porz und Köln-Rath ist bis Montag früh gesperrt. Und noch eine Meldung von der B299 Altenmarkt Richtung Landshut. Die ist zwischen Vilsbiburg und Götzdorf nach einem Unfall gesperrt.
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3: Mit Philipp Kaber von NDR Info in Hamburg. Ich wünsche Ihnen einen guten Abend. Im Reformpaket der Koalition steckt neben den Änderungen bei Steuer, Arbeitsrecht, dem öffentlichen Bauen und Vermieten und beim Bürokratieabbau vor allem eine Neuerung. Es ist eine Neuerung, bei der unsere Hauptstadtkorrespondenten gestern schon das größte Konfliktpotenzial gewittert haben. und bei der Politiker der Koalition inzwischen für noch mehr Verwirrung gesorgt haben, mit nachgeschobenen Erläuterungen. Im Beschlusspapier, da steht es schwarz auf weiß folgendermaßen: Wir führen eine verpflichtende Vorlage der Arbeitsunfähigkeitsbescheinigung ab dem ersten Tag der Erkrankung ein. Daran hat sich eine Debatte entzündet. Fühlen sich die Deutschen zu schnell unwohl, gerade morgens?
4: Man sitzt auf der Bettkante und überlegt, passt das heute?
5: So beschreibt Unionsfraktionschef Jens Spahn in der ARD die Fälle, die die Bundesregierung mit den neuen Regeln bei Krankschreibungen verhindern will. Union und SPD haben in ihrem Reformpaket vereinbart, die telefonische Krankschreibung abzuschaffen. Außerdem soll eine Arbeitsunfähigkeitsbescheinigung grundsätzlich schon ab dem ersten Krankheitstag vorgelegt werden. Die Koalition will damit die hohen Fehlzeiten in Deutschland senken. Spahn verweist auf rund 18 Krankheitstage je Arbeitnehmer im Jahr und vergleicht.
4: Die Frage stellt sich schon, ob die Deutschen so viel kränker sind tatsächlich als die anderen in Europa. Und deswegen braucht es da Maßnahmen.
5: Zudem erklärt der CDU-Politiker:
4: Wer aber tatsächlich vielleicht an dem jeweiligen Morgen nicht wirklich krank ist, aber noch überlegt, ob er hingehen sollte, der entscheidet sich dann im Zweifel vielleicht doch fürs Arbeiten.
5: Das sei auch fairer gegenüber Arbeitskollegen. Auch Bundeskanzler Friedrich Merz verteidigt die Pläne und sorgt gleichzeitig für Fragen, wenn er im ZDF sagt:
6: Sie müssen nicht am ersten Tag in die Arztpraxis. Sie müssen vom ersten Tag eine Arbeitsunfähigkeitsbescheinigung haben.
5: Wie das ohne telefonische Krankschreibung laufen soll, lässt er offen. Vielleicht denkt er an die Möglichkeit der Videosprechstunde. Für ungläubiges Stirnrunzeln sorgt auch, was der Kanzler in der ARD erklärt:
7: Wir kehren zu der Regelung zurück, die wir vor Corona hatten.
5: Das stimmt nur teilweise, denn vor der Pandemie galt bereits die heutige 3-Tage-Regel. Beschäftigte mussten ein Attest normalerweise erst vorlegen, wenn die Krankheit länger als 3 Kalendertage dauerte. Arbeitgeber aber können die Bescheinigung seitdem ab dem ersten Tag verlangen. Neu wäre, dass die Vorlage am ersten Krankheitstag zum gesetzlichen Regelfall wird. Beim Hausärzteverband nennt man den Plan eine Katastrophe. Verbandsvorsitzender Markus Blumenthal-Bayer warnt bei NDR Info:
8: Es werden in dieser Kombination mehrere Millionen mehr Patientinnen und Patienten in unsere sowieso schon sehr vollen Praxen drängen.
5: Viele Menschen kämen dann vor allem für eine Bescheinigung in die Praxen.
8: Die Kranken, die uns dringend brauchen, die werden viel länger warten müssen.
5: Strittig ist auch die Frage, ob die in der Pandemie eingeführte Möglichkeit der telefonischen Krankschreibung den Krankenstand tatsächlich erhöht hat, so wie es Merz im Interview erklärt.
6: Wir sehen, dass seitdem die Krankschreibungen deutlich angestiegen sind.
5: Ärzte und Krankenkassen sehen dafür keinen Beleg. Der Hausärzteverbandsvorsitzende Blumenthal-Bayer erklärt:
8: Mit der telefonischen Krankschreibung hat das alles gar nichts zu tun. Da gibt es mittlerweile unzählige Studien, auch die Krankenkassen selber analysieren das und sagen, die telefonische Krankschreibung hat dazu überhaupt keine Veränderung geführt.
5: Ihr Anteil lag zuletzt bei weniger als 2% aller Krankschreibungen. Auch aus der SPD kommen inzwischen Zweifel an der konkreten Umsetzung. Parteichef Lars Klingbeil sagt:
9: Natürlich müssen wir das jetzt so machen, dass niemand krank zur Arbeit geht. Also da wird man jetzt gute pragmatische Lösungen finden müssen.
5: Viele Fragen bleiben also noch unbeantwortet. Im Schatten der Debatte steht auch ein Vorhaben, das bei vielen Versicherten auf Zustimmung stoßen dürfte. Die Koalition plant eine Termingarantie für Fachärzte. Patienten sollen dadurch schneller einen Termin bekommen.
3: Dietrich Karl Meurer aus dem ARD-Hauptstadtstudio. Über die geplanten arbeitsrechtlichen Reformen der Koalition hat mein NDR-Kollege Markus Schubert mit Professor Enzo Weber gesprochen, Arbeitsmarktexperte am Institut für Arbeitsmarkt und Berufsforschung in Nürnberg. Die Frage war: Können die Maßnahmen rund um die Krankschreibung Kosten senken, sowohl am Arbeitsplatz als auch in den Krankenkassen? Oder schleppt man so Infektionen erst recht in die Praxen und in die Fabriken, auch in die Büros, und sät Misstrauen?
10: Also ich glaube nicht, dass das Ganze viel Wirkung haben wird, außer viel Aufwand. Mit dem Misstrauen, da würde ich mich ein bisschen zurückhalten. Also da sollten wir, glaube ich, einfach den Ball alle ein bisschen flacher lassen. Man braucht schon vernünftige Regelungen gegen Blaumachen. Die gibt es jetzt auch. Im Moment ist es halt nach dem 3. Tag. Dann wäre es schon am 1. Tag. Ob das dann mehr Misstrauen ist als 2-3 Tage später. Ich finde, das muss man nicht so hochziehen, sondern man sollte ganz neutral einfach sehen, ist die Maßnahme praktikabel oder nicht. Und ich finde, überwiegend ist sie das nicht.
11: Dann fiel den Gewerkschaften und der Opposition bei der Lektüre des Papiers sofort das Thema sachgrundlose Befristung ins Auge. Ein Begriff, der irgendwie schon in sich so ein wenig unfair klingt. Was bewirkt das, dass bis Ende 2030 man Beschäftigte einstellen, dann aber mehrfach befristen darf? Kommt es dadurch zu einer Einstellungswelle in den kommenden 4 Jahren, weil Arbeitgeber wissen, sich wieder zu trennen würde nicht so kompliziert sein?
10: Ja, genau das ist der entscheidende Punkt. Aus Beschäftigtensicht klingt das natürlich immer irgendwie unfair, aber man muss die Lage der Wirtschaft sehen. Wir stecken jetzt seit 5 Jahren in der Stagnation. Jeden Monat verlieren wir 15.000 Industriearbeitsplätze, in denen wir mal verdammt stark gewesen waren. Und das liegt im Moment nicht daran, dass die Substanz uns massiv wegbrechen würde, sondern wir schaffen einfach nichts Neues. Die Investitionen sind seit Jahren am Sinken. Wir schaffen echt total wenig neue Stellen. Die Jobchancen von Arbeitssuchenden jetzt sind so niedrig wie noch nie. Also Erneuerungskrise nenne ich das. Und wenn man sagt, wer schafft jetzt eine Risikoinvestition in Deutschland, von der man weiß, wahrscheinlich muss man irgendwie umsteuern, es läuft nicht nach Plan, dann muss man sagen, dafür hat man einfach wenig Flexibilität. Denn für das Umsteuern ist es in Deutschland echt schwer. Wir müssen Unternehmen auch besser restrukturieren können in neue Bereiche hinein. Und dann haben wir natürlich über den Kündigungsschutz gesprochen. Soll der ganz weg? Und da wäre ich definitiv dagegen, denn der hat auch ganz viele positive Seiten. Befristungen setzen dagegen den Hebel gezielt da an, wo tatsächlich neue Jobs entstehen, also nicht den Kündigungsschutz für alle auf Dauer wegnehmen, sondern genau diesen gezielten Hebel. Das hat zwar auch Nachteile, aber das kann ich wirklich unterstützen und so etwas habe ich vorher deswegen auch geraten.
11: Für welche Branchen und für welche Betriebsgrößen ist das womöglich vor allem gedacht und auch sinnvoll?
10: Also der Kündigungsschutz, der gilt ja bei Betrieben bis 10 Beschäftigten nicht, da brauchen Sie das also dann nicht, aber die großen Investitionen, die werden ja auch vor allem von größeren Firmen getragen und da brauchen wir die auch. Deswegen vor allem sinnvoll ist das jetzt in Bereichen zu machen, wo wirklich Erneuerung stattfinden kann, wo es um Technologie geht, wo neue Geschäftsmodelle entwickelt werden, wo auch viel Kapital mobilisiert werden kann und dann auch in großem Umfang Stellen entstehen. Ich habe auch eine gezieltere Variante vorgeschlagen. Lasst uns diese zusätzlichen Befristungen nur da machen, wo wirklich Risikoinvestitionen getätigt werden. Da hätte man nicht so breite Streueffekte, aber es wäre natürlich auch ein bisschen komplizierter gewesen.
11: Da Sie Ihre Vorschläge erwähnen, wir neigen sowieso dazu, das jetzt zu bewerten, was auf dem Tisch liegt. Aber was fehlt denn im Programm, wovon Sie sich einen Beschäftigungseffekt versprechen würden?
10: Also neben den Befristungen ist noch eine Maßnahme drin, die ich auch sehr stark beworben habe, nämlich Abfindungen zu fördern, aber nicht einfach nur so, sondern wenn neue Jobs aufgenommen werden. Das ist wirklich weltweit einzigartig und eine Neuheit und kann Triple Win bringen. Also damit unterstützt man diejenigen, die jetzt in die Jobwechsel reingehen. Man erleichtert die Restrukturierung für die alten Firmen. Und man bringt den neuen Firmen die guten Fachkräfte. Davon verspreche ich mir wirklich einiges. Was ich gerne noch stärker drin hätte, ist eine Förderung von Qualifizierung, weil wir nicht nur Weiterentwicklung in neue Jobs brauchen, sondern auch Weiterentwicklung von neuen Kompetenzen. Also zum Beispiel ganz einfach zu sagen, jeder einzelne Qualifizierungstag, den ein Betrieb jetzt investiert, der wird mit einer simplen Tagespauschale von der Steuer abgesetzt. Ganz breit. Keine Bürokratie, keine Anträge, sondern breite Qualifizierungsförderung. Das wäre etwas.
3: Sagt Professor Enzo Weber vom Institut für Arbeitsmarkt und Berufsforschung der Bundesagentur für Arbeit.

0: Und die Zeit, jetzt ist es 23.15 Uhr.
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0: Viele Punkte, die die Bundesregierung in ihrem Reformpaket vorgestellt hat, zielen auf Unternehmen ab. Und da geht es auch ums Handwerk. Die Wirtschaftsmacht von nebenan, wie sie sich selbst mal beworben hat. Markus Latton hat sich bei Handwerksfirmen in Berlin und Brandenburg umgehört, was die von den Vorschlägen so halten.
2: Kontoauszüge, Inventarlisten, Bilanzen, Geschäftsbriefe. Unternehmen in Deutschland müssen einiges an Papierkram erledigen. Viel zu viel beklagt die Wirtschaft deshalb schon lange. Die Bundesregierung hat nun gehandelt. Fast alle Berichts- und ein Viertel der Dokumentationspflichten sollen wegfallen. Eine Besserung auch aus Sicht des Handwerks?
3: Naja, Besserung, es kommt jetzt auf die Ausgestaltung insbesondere drauf an.
2: Ralf Bürig, Hauptgeschäftsführer der Handwerkskammer Brandenburg. Tatsächlich sind viele Details der Koalitionsvorhaben noch unklar. Und die will auch Ralf Bürig abwarten.
3: Wir brauchen gerade beim verabredeten Bürokratieabbau wirklich Mut, das jetzt auch umzusetzen, was gestern vereinbart wurde. Unsere Betriebe, unsere Handwerksbetriebe ächzen vor allen Dingen unter den täglichen Bürokratiebelastungen. Und da steht viel Gutes in der Verabredung von gestern.
2: In Berlin hat Clemens Hansch, der die Ralf Lüdke Bau- und Möbeltischlerei in Kreuzberg führt, eine andere Perspektive. Die Bürokratie sei für seinen Betrieb kein gravierendes Problem. Mit seinen 20 Mitarbeitern spüre er von der Belastung durch Dokumentations- und Berichtspflichten wenig. Ausnahmen seien Dinge wie Handwerker-Parkausweise. Das dauere in Berlin Monate, bis er sie für seinen Betrieb ausgestellt bekommt. Positiver bewertet Hansch, dass die telefonische Krankschreibung abgeschafft wird und dass die Bescheinigung künftig ab dem ersten Krankheitstag ausgestellt werden muss.
4: Wir sind halt ein Betrieb, wir sind abhängig von den Mitarbeitern, wir machen Termine und wenn es dann stellenweise häufiger vorkommt, für einen Tag krank, am Wochenende, vorm Wochenende und so, sieht das schon blöd aus. Und dann wird es zumindest ein bisschen schwerer gemacht, den manchmal vermeintlich krank.
2: Was Hansch aus Arbeitgebersicht befürwortet, stößt bei Gewerkschaften auf viel Kritik. Der Deutsche Gewerkschaftsbund etwa sprach vom Ausdruck einer Misstrauenskultur durch die neue Regel. Laut Bundesregierung sollen Betriebe einzel- oder tarifvertraglich sowie in Betriebsvereinbarungen aber ohnehin davon abweichen können.
0: Wie die Handwerksbetriebe auf das Reformpaket blicken, darüber berichtete Markus Latton. Nächste Woche ist das NATO-Gipfeltreffen in der Türkei, in Ankara. Mit Blick darauf versuchen vor allem die Europäer in der NATO in vielen kleinen und größeren Runden die Linien klarzuziehen. Wie soll man sich im Umgang mit den USA verhalten, der immer unwilligeren Schutzmacht des Kontinents? Wie ein Zerwürfnis vermeiden? Und wie sollte man sich aufstellen gegenüber Russland und seiner hybriden und kriegerischen Herausforderung der Allianz? Bundeskanzler Merz hat heute die Regierenden aus den Frontstaaten eingeladen, in denen auch die Bundeswehr die Sicherheit garantiert. Estland, Lettland und Litauen, Ruth Kirchner berichtet.
5: Ein kräftiger Wind pfeift ums Kanzleramt, als Merz und die Staats- und Regierungschefs von Lettland, Estland und Litauen vor die Presse treten. Der starke Wind, ein Sinnbild für die Herausforderungen vor dem NATO-Gipfel in Ankara. Da ist die Bedrohung durch Russland an der Ostflanke der NATO, aber auch die wankelmütige Haltung von US-Präsident Trump. Europa müsse daher zusammenstehen, betont der Kanzler.
6: Mir ist wichtig, dass wir so viel wie möglich auf der europäischen Seite miteinander koordiniert sind. Wir wollen gemeinsam mit unseren Verbündeten in Europa gut vorbereitet in diesen Gipfel gehen.
5: Mitte der Woche war bereits NATO-Generalsekretär Rutte in Berlin. Vergangene Woche die Staats- und Regierungschefs von Frankreich, Großbritannien, Italien und Polen. Der Kanzler will auch gegenüber den USA zeigen, die Europäer engagieren sich. Erst gestern hatte Trump die Verteidigungsausgaben der europäischen Verbündeten als lächerlich bezeichnet. Merz weist die Kritik zurück.
6: Deutschland verdoppelt seinen Verteidigungsetat innerhalb von 4 Jahren. Das ist die größte Kraftanstrengung, die wir jemals gemacht haben, um unsere Verteidigungsfähigkeit zu stärken. Insofern brauchen wir uns hier vor niemandem zu verstecken. Wir werden das auch in aller Bescheidenheit zum Ausdruck bringen.
5: Die drei baltischen Staaten müssen sich ebenfalls nicht verstecken. Ihre Verteidigungsausgaben liegen bereits knapp unter oder über 5% ihrer Wirtschaftsleistung. Damit haben sie die Ziele, die sich die NATO bis 2035 gegeben hat, bereits erfüllt. Aber, sagt der lettische Präsident Rinkevičs, es gehe nicht nur ums Geld.
7: But what is important that now this figure is being transformed in the real capabilities.
5: Wichtig sei, dass aus den Zahlen echte militärische Fähigkeiten werden, betont er. Denn die Bedrohung ist für die baltischen Staaten sehr real. Alle drei grenzen direkt an Russland. Umso wichtiger ist es für sie, dass Deutschland mit der Litauen-Brigade und dem deutsch-niederländischen Korps zur Sicherheit des Baltikums beiträgt. Dafür bekommt der Kanzler viel Lob und dafür, dass die baltischen Staaten gehört werden.
8: For Friedrich to convene us here before the Ankara, this is also symbolic.
5: Dass Friedrich uns hier vor dem Ankara-Gipfel zusammenbringt, ist symbolisch, betont der estnische Ministerpräsident Michal. Wie groß die Bedrohung durch Russland im Baltikum gesehen wird, macht der litauische Präsident deutlich. Sein Land erwägt eine Verfassungsänderung, um die Stationierung von Atomwaffen in Litauen zu ermöglichen.
9: We would like to be the integral part of this nuclear deterrence.
5: Wir wollen ein integraler Teil der nuklearen Abschreckung werden, begründet Präsident Nauseda den Vorstoß. Der Kanzler nickt. Eine unnötige Provokation in Richtung Moskau. Nein, sagt Merz, er nehme den Vorstoß mit Respekt zur Kenntnis. Litauen sei auch in diesem Bereich bereit, sein Land und das NATO-Territorium zu verteidigen. Offen blieb dabei, inwieweit ein solcher Schritt vereinbar wäre mit internationalen Verträgen.
0: Ruth Kirchner berichtete, Sie hören die ARD-Infonacht. Aus ganz Deutschland richten sich die Blicke auf die Thüringer Landeshauptstadt Erfurt. Hier findet an diesem Wochenende der AfD-Bundesparteitag statt. Auf den Tag genau 100 Jahre nach dem NSDAP-Parteitag in Weimar. Etliche Protestveranstaltungen sind angemeldet mit Zehntausenden Demonstrierenden. Die Polizei ist mit massiven Kräften angerückt. Aus Erfurt berichtet Wolfgang Henschel.
10: Streifenwagen, Mannschaftswagen, Polizeibeamte an jeder Kreuzung, Züge von Bereitschaftspolizei, die über Plätze marschieren. Die Polizei dominierte am Freitag das Stadtbild in Erfurt. Die Folge bis zum Abend war es in der Stadt relativ ruhig. Verschiedene kleinere Versammlungen blieben friedlich, wie etwa ein Kaffeeklatsch der Omas gegen rechts. Laut Polizeisprecher Patrick Martin wurden mehrere tausend Beamte aus allen 16 Bundesländern zusammengezogen. Auch Wasserwerfer, Drohnen und Hubschrauber seien im Einsatz.
11: Es wird tatsächlich ein hochbelastetes Einsatzwochenende für unsere Kräfte. Das muss man so sagen. Wir haben hier den AfD-Bundesparteitag im Hintergrund direkt in der Messehalle. Wir haben gleichzeitig mehrere angemeldete Gegenversammlungen und wir haben noch die zwei großen Konzerte auf dem Domplatz von Roland Kaiser und Clouseau.
10: Für den AfD-Parteitag wurden bis zu 30 Gegenveranstaltungen angemeldet mit mehreren 10.000 Teilnehmern. Eine Protestorganisation ist das Bündnis Widersetzen. Deren Mitglieder bekräftigten noch einmal am Freitag Mittag den AfD-Parteitag verhindern zu wollen, Sprecherperson Noah Sander.
12: Und für uns ist rechte Politik und Faschismus ist entsprechend Faschismus und deswegen dürfen wir ganz klar auch mit unserem Körpern entschlossen dem uns entgegenstellen und das werden wir tun.
10: Auf Fragen, wie der Protest gewaltfrei ausfallen kann, gab das Bündnis ausweichende Antworten. Die AfD wolle auf ihrem Parteitag Gewalt planen, das sei die Gewalt, über die gesprochen werden müsse, sagte Sander. Es habe vorab auch viele Gespräche mit Polizeibeamten gegeben, ergänzte Bündnismitglied Michel Schmidt.
13: Die werden aber wieder in unsere Gesichter schauen. Wir haben auch in der ganzen Stadt mit den ErfurterInnen geredet und die werden auch dort sein. Wir werden eine breite Gesellschaft sein und faktisch unräumbar sein. Und das ist auch der Polizei bewusst.
10: Laut Polizeisprecher Martin wird die Polizei, wenn sie Blockaden auflösen muss, vorher das Gespräch mit den Demonstranten suchen. Jeder solle seinen Protest auf die Straße bringen können. Martin macht aber auch klar,
11: wir haben ganz einfach widerstrebende Grundrechte. Es gibt auf der einen Seite die Versammlungsfreiheit. Wir haben aber auch das Parteienprivileg, dass man Parteitage abhalten darf. Auch das muss gewährleistet werden.
10: Thüringens Innenminister Georg Mayer appellierte an die Demonstranten, den Parteitag nicht verhindern zu wollen. Es gebe gute Gründe, gegen die AfD zu protestieren, weil man sie vielleicht für verfassungswidrig halte. Es wäre aber schädlich für die Glaubwürdigkeit, wenn es in der Art und Weise geschehe, dass man selbst gegen die Verfassung verstoße. Im Erfurter Ortsteil Schmira, der in der Nachbarschaft zur Messe liegt, blickten die Einwohner heute noch eher gelassen auf das kommende Wochenende.
14: Ich mache mir eigentlich keine Sorgen. Ich hoffe, dass es eigentlich alles im normalen Rahmen abläuft. Die Polizei ist ja präsent.
15: Ja, warten ab. Wir sind gespannt.
16: Bleiben aber alle zu Hause.
17: Also und alle gucken dann aufeinander und achten dann auch drauf. Das haben wir uns auch hier schon so dort ausgemacht, dass wir alle füreinander da sind.
18: Vorbereitungen haben wir auch schon getroffen. Also was heißt Vorbereitungen? Unsere ganzen Einkäufe haben wir noch gemacht, dass wir nicht so in die Massen reinkommen.
10: Das Umfeld der Messe ist bereits weiträumig abgesperrt, ebenso wie die Zufahrtsstraßen zum Gelände. Bus- und Tramlinien werden umgeleitet.
0: Wolfgang Henschel über die Lage in Erfurt am Tag vor dem AfD-Parteitag.
1: Die FIFA-Fußball-WM 2026.
19: Mit Lars Pegelow. Ägypten hat es gepackt. Die Nordafrikaner haben sich im 16. Finale der Fußball-Weltmeisterschaft gegen Australien durchgesetzt. Michael Augustin hat das spannende Spiel in Dallas gesehen.
20: Ägypten gewinnt zum ersten Mal ein K.O.-Spiel bei einer Fußball-Weltmeisterschaft. Und zwar mit 4:2 im Elfmeterschießen gegen Australien. 1:1 war der Spielstand nach 120 Minuten. Die Führung der Ägypter in der Anfangsphase durch ein Kopfballtor von Ashour. Ein Eigentor von Hani zu Beginn der zweiten Halbzeit brachte Australien wieder ins Spiel. Aber Ägypten tat mehr für ein Tor. Sowohl in der Schlussphase der regulären Spielzeit als auch in der Verlängerung. Matchwinner im Elfmeterschießen war letzten Endes Abdel Magid, der den 4. Elfer verwandelt hat. Die Australier hatten sich vorher 2 Fehlschüsse geleitet. Sutter übers Tor und Harrington an die Latte. Australien ist draußen, Ägypten jubelt und trifft entweder jetzt auf Kap Verde oder Argentinien.
19: Und dieses Spiel beginnt um Mitternacht. Von einem WM-Gewinner zum DFB. Julian Nagelsmann ist nicht mehr Bundestrainer. 4 Tage nach dem enttäuschenden WM-Aus gegen Paraguay hat er, so die offizielle DFB-Erklärung, seinen Rücktritt erklärt. Jürgen Klopp soll übernehmen, das ist der Wunsch, wobei Klopp noch aus seinem Beraterjob bei Red Bull raus müsste. ARD-Experte Thomas Hitzelsperger schlägt vor, nicht nur diese eine Personalie anzugucken.
21: Es ist natürlich nachvollziehbar, dass Jürgen Klopp jetzt der Top-Kandidat ist. Der DFB wäre aber gut beraten, nicht nur mit Jürgen Klopp zu sprechen, sondern auch sich um Alternativen umzusehen. Was meines Erachtens noch wichtiger wäre, überhaupt sich zu fragen, was inhaltlich eigentlich der DFB verändern muss. Was passiert nach dem Abgang von Andreas Rettig? Was passiert mit Rudi Völler? Und sich zusammensetzen mit all den Jugendtrainern, die besser beurteilen können, ob wir ein Problem im Nachwuchs haben oder nicht. Wenn am Ende Jürgen Klopp der richtige Trainer sein soll, werden wir alle nicht überrascht. Aber die Zeit muss jetzt sinnvoll genutzt werden.
19: Und damit von der WM zum Tennis nach Wimbledon. Dort hat Jan-Lennard Struff für strahlende deutsche Gesichter gesorgt und das Achtelfinale erreicht. Aus Wimbledon Ina Kast.
22: Jan-Lennard Struff scheint in der Form seines Lebens zu sein. Gegen den favorisierten Daniil Medvedev gewann er die ersten beiden Sätze im Tiebreak, obwohl er in beiden Durchgängen zunächst mit einem Break zurücklag. Im dritten Durchgang lag er sogar 2 Breaks zurück und schaffte eine unglaubliche Aufholjagd. Struff gewann 5 Spiele in Folge. Sein Gegner Medvedev beendete das Match nach knapp 3 Stunden Spielzeit mit einem Doppelfehler. Damit steht der 36-jährige Sauerländer Struff zum ersten Mal in seiner Karriere im Achtelfinale von Wimbledon.
19: Und dort trifft der Warsteiner auf Hubert Hurkacz aus Polen. Am Wochenende beginnt die Tour de France. Großer Favorit, der Slowene Tadej Pogacar, der die Tour in den beiden Vorjahren für sich entscheiden konnte. Holger Gerska begleitet die Tour. Was sind denn die Höhepunkte der nächsten Wochen?
23: Es ist ein sehr abwechslungsreicher Kurs. Die Höhepunkte sind gleichmäßig verteilt. Das erste Wochenende in Barcelona mit dem Mannschaftszeitfahren und einer Klassiker-Etappe auf dem Olympiaberg Montjuïc. Das wird schon ein richtiges Spektakel. Dann geht's schon am Montag, also am dritten Tag, in die Pyrenäen. Die Etappen im Zentralmassiv und in den Vogesen sind auch landschaftlich spektakulär. Es gibt nur 5 Tage für die Sprinter, wenn alles normal läuft. Das ist sehr wenig und der erste Sprint steht auch erst auf der 5. Etappe auf dem Programm. Und dann natürlich am Ende mit den Alpen, die eigentlichen Höhepunkte. 2-mal hintereinander befindet sich der Zielstrich in Alpe d'Huez, also Mekka des Radsports. Und die letzte Etappe, der letzte Tag in Paris, ist dann wie im vergangenen Jahr nicht der klassische Flachkurs Champs-Élysées rauf und runter, sondern es geht über den Montmartre. Auch das wird nochmal ein richtiges Spektakel.
19: Insgesamt legen die Fahrer auf den 21 Etappen der Tour mehr als 3.300 Kilometer zurück.
0: Und das war der Sport mit Lars Pegelow.

0: Nachrichten.
1: Um 23.30 Uhr mit Ronald Lessig. Julian Nagelsmann ist als Bundestrainer zurückgetreten. Für die Nachfolge stellt der Deutsche Fußballbund jetzt mit Jürgen Klopp Kontakt her. Aus dem ARD-WM-Team Mara Tellmann.
2: Sein grundsätzliches Interesse an dem Job hatte Klopp signalisiert. Schwierig könnte es aber bei den Details werden. Der 59-Jährige ist aktuell Head of Global Soccer beim Konzern Red Bull mit Vertrag bis 2029. Dass es eine Ausstiegsklausel gäbe, sollte Klopp der Posten des Bundestrainers angeboten werden, dementierte der Konzern. Außerdem ist Klopp gerade auch noch bei der WM als TV-Experte im Einsatz. Bis zum WM-Finale muss sich der DFB wohl sowieso erstmal gedulden.
1: Die in Teilen rechtsextreme AfD kommt morgen in Erfurt zu einem zweitägigen Bundesparteitag zusammen. Die Polizei rechnet mit tausenden Gegendemonstranten und massiven Protesten. Hintergründe von unserem Reporter in Erfurt, Dan Hirschfeld.
3: Ja, das Problem ist, dass von diesen 50.000 Demonstranten, die man erwartet, 2.500 ungefähr als gewaltbereit eingeschätzt werden. Und dementsprechend viele Polizisten sind natürlich hier, um im Zweifel, wenn irgendwo Gewaltzusammenstöße, irgendetwas passiert, auch präsent zu sein. Und da man natürlich nicht weiß, wo in der Stadt das dann passiert, muss überall ein bisschen Polizei sein. Also das Zweite, ich hatte es schon kurz angerissen, ist, dass es halt Bündnisse gibt, die gesagt haben, egal ob Demonstrationen erlaubt sind oder verboten sind, an Verbote werden wir uns nicht halten, weil wir wollen diesen Parteitag der AfD verhindern.
1: Russland meldet die Einnahme der ostukrainischen Stadt Kostjantjeniwka. Die Stadt gilt als ein strategisch wichtiger Stützpunkt auf dem Weg zu den letzten größeren Städten in der Donbass-Region, die noch unter ukrainischer Kontrolle stehen. Die Ukraine kommentierte die Meldung aus Russland nicht. Bundesfinanzminister Klingbeil plant für 2027 höhere Ausgaben und mehr Schulden. Das geht aus dem Haushaltsentwurf hervor, der dem ARD-Hauptstadtstudio vorliegt. Der Haushaltsentwurf soll am kommenden Montag im Kabinett beschlossen werden. Abschließende Haushaltsberatungen finden voraussichtlich im November statt. Aus Berlin, Nicole Markwald.
4: Im kommenden Jahr plant Bundesfinanzminister Lars Klingbeil Ausgaben in Höhe von 555 Milliarden Euro. Das sind fast 6% mehr als in diesem Jahr. Im Haushaltsentwurf sind für 2027 über 203 Milliarden Euro neue Schulden vorgesehen, der zweithöchste Wert in der Geschichte der Bundesrepublik. Die Gesamtsumme der Neuverschuldung ergibt sich durch die zusätzliche Verschuldung der Sondervermögen für die Bundeswehr und die Infrastruktur.
1: Das Wetter in Deutschland. In der Nacht meist trocken, an der Nordsee etwas Regen bei 16 bis 7 Grad, an der Ostsee stürmisch. Morgen Wolken und Regen, einzelne Gewitter, im Süden viel Sonne, 19 bis 30 Grad. Am Sonntag Schauer oder Gewitter, zeitweise freundlich, 19 bis 31 Grad. Das waren die Nachrichten.
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5: Aktuell mit zwei Meldungen. Die A2 Dortmund Richtung Hannover ist zwischen Kamener Kreuz und Hamm wegen Bauarbeiten bis Montag früh gesperrt. Die A2 Hannover Richtung Berlin ist zwischen Alsleben und Bornstedt nach einem Unfall gesperrt. Dadurch staut es sich. Sind doch drei Meldungen. Hier noch eine von der A8 Salzburg Richtung München. 3 Kilometer Stau zwischen Holzkirchen und dem Kreuz München Süd.
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5: 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Die Wirtschaft kriselt, die Unternehmen machen weniger Gewinne. Das wiederum lässt die Gewerbesteuereinnahmen sinken. Geld, das die Kommunen eigentlich dringend bräuchten. Was das bedeutet und welche Folgen das hat, zeigt Luisa Kretschmar an einem Beispiel in Unterfranken.
6: Industriestadt Schweinfurt. Oberbürgermeister Ralf Hoffmann besucht den städtischen Bauhof. Das Gelände ist sanierungsbedürftig, für mindestens 400 Millionen Euro. Eine Summe, die das Budget der Stadt bei weitem übersteigt.
7: Es liegt vor allen Dingen daran, dass wir insgesamt ja unter einer sehr angespannten Finanzlage liegen.
6: Eine Ursache dafür: sinkende Gewerbesteuereinnahmen. Die Kommunen sind auf Steuerzahlungen ansässiger Unternehmen angewiesen. Gehen deren Gewinne aber zurück, sind auch erstmal weniger Steuern fällig. Schweinfurt ist geprägt von Maschinenbau und der Autozulieferindustrie. Zwei Branchen, die aktuell vor gewaltigen Herausforderungen stehen. Fast 3000 Jobs hat das schon gekostet.
8: Die Industrie baut halt ab, das ist auch in ganz Deutschland so. Ne? Es ist ja auch vieles verschlafen worden oder verdummt worden. Und Schweinfurt trifft es halt als

0: Industriestadt besonders stark?
1: Rudolf ist mit seinem Frust nicht allein. Auch andere sorgen sich um die Zukunft und um den Standort. Thomas Höhn von der IG Metall sieht Folgen für die Kommune als Ganzes.
2: Es macht auch was mit der Gesamtstimmungslage in der Stadt und das spüren wir auch. Die Frage, baue ich hier ein Haus, investiere ich hier, gehe ich hier selbst mit meiner Familie in die Zukunft, da ist schon viel Verunsicherung auch zu spüren.
1: Dieses Problem haben viele bayerische Kommunen, wie der Geschäftsführer des Bayerischen Städtetags Johann Kronauer betont.
3: Der Rückgang in 2026 bei der Gewerbesteuer tut den Städten und Gemeinden weh, weil die Gewerbesteuer die wichtigste Einnahmequelle ist der Kommunen.
1: So könnten die Einnahmen aus der Gewerbesteuer in diesem Jahr bayernweit um 3,4% sinken, heißt es in der aktuellen Steuerschätzung. Der Bund will mit Mitteln aus dem Sondervermögen entlasten. Von den insgesamt 100 Milliarden, die langfristig an Bundesländer und Kommunen verteilt werden sollen, kommt in einzelnen Orten aber nicht mehr viel an. In Schweinfurt hat man zusätzlich Maßnahmen ergriffen, um die fehlenden Steuereinnahmen auszugleichen. Der Hebesatz für die Gewerbesteuer wurde erhöht. Doch das ist schwierig, das sieht auch OB Hoffmann. Denn der Schritt bedeutet für die Unternehmen eine Mehrbelastung von 8%.
4: Das hat keiner mit gutem Gewissen getan, dass wir den Gewerbesteuerhebesatz erhöht haben.
1: Zwar werden mit der Steuererhöhung kommunale Finanzlöcher erstmal gestopft. Gleichzeitig aber schwächt das bayerische Unternehmen weiter in ihrer Wettbewerbsfähigkeit. Und macht auch die Kommune als Standort für Unternehmen nicht attraktiver.
5: Kommunen beklagen sinkende Gewerbesteuereinnahmen. Luisa Kretschmer berichtete.
6: Wirtschaft.
5: Die DAX-Anleger waren wieder in Rekordlaune. Das lag an Spekulationen auf eine vorerst ausbleibende Zinserhöhung aus den USA. Der deutsche Leitindex, der kletterte zum Wochenschluss in der Spitze um über 200 Punkte auf mehr als 25.800 Zähler. Aus Frankfurt berichtet Bianca von der Au.
7: An der Börse ist das Glas nun wieder halb voll. Der DAX klettert gleich zum Handelsstart in Richtung Rekordhoch, nachdem er gestern bereits auf einem neuen Höchststand aus dem Handel gegangen war, bei 25.581 Punkten, die er zur Mittagszeit schon gleich wieder überboten hat. Woher kommt der neue Optimismus unter DAX-Anlegern? Joachim Schallmeier, Kapitalmarktstratege bei der DK Bank, sieht das Reformpaket der Bundesregierung als Kurstreiber.
8: Deutschland sendet endlich wieder konstruktive Signale. Was wir jetzt sehen, ist mehr als Symbolpolitik. Und ob daraus jetzt nachhaltig größere Schritte entstehen, das bleibt offen. Aber Fakt ist, die Richtung stimmt. Und das ist etwas, was wohlwollend von den Anlegerinnen und Anlegern aufgenommen wird.
7: Laut Schallmeier ist es weniger das Reformpaket selbst als das Signal, dass eine Einigung unter so unterschiedlichen Koalitionspartnern möglich sei. Die Erwartungen an Deutschland seien auf den internationalen Kapitalmärkten sehr niedrig, so Schallmeier.
8: Die Maßnahmen werden jetzt kaum unmittelbare konjunkturelle Wirkung entfalten, sondern es ist wirklich das Zeichen, dass sich etwas bewegt, dass man reformfähig ist. Und es ist mehr das Signal, was damit ins Land, aber auch in die Welt getragen wird.
7: Gerade die DAX-Konzerne sind weniger von der deutschen Konjunktur als vielmehr von der weltweiten Nachfrage abhängig. Aus Sicht der Aktienanalystin Birgit Henseler von der DZ-Bank ist der maßgebliche Kurstreiber der US-Arbeitsmarktbericht, der gestern Abend veröffentlicht wurde.
9: Es wurden ja hier nur 57.000 neue Stellen geschaffen. Der Markt hatte mit einem Anstieg von über 100.000 Stellen gerechnet. Und das hat die Angst vor steigenden Leitzinsen in den USA genommen.
7: Der schwächelnde US-Arbeitsmarkt habe sogar die Hoffnung auf fallende Zinsen beflügelt, so Aktienanalystin Henseler.
9: Ja, fallende Zinsen sind gut für die Aktienmärkte, sind insbesondere gut natürlich für den KI-Boom. Denn bei dem KI-Boom liegen die Gewinne weit in der Zukunft. Und je niedriger die Renditen sind, desto höher fällt im Grunde genommen der Gewinn aus, der in der Zukunft anfällt.
7: Ähnlich dürfte es sich mit den nun geplanten Reformen in Deutschland verhalten, wenn sie denn umgesetzt werden. Dann könnten sie Wachstum und Beschäftigung in der Zukunft bringen. So jedenfalls die Hoffnungen an der Börse.
5: Thema Wachstum jetzt auch beim Obst. Wegen der Wärme gibt es in diesem Jahr sehr viele Kirschen. Das Statistische Bundesamt schätzt, dass es in diesem Sommer insgesamt gut 51.000 Tonnen geben wird. knapp 14% mehr als im Durchschnitt. Peter Hild hat einen Anbaubetrieb für Kirschen in Nordrhein-Westfalen besucht.
0: So, dann müssen wir einmal hier rein.
6: Henrik Mertens schaut zufrieden durch die langen Reihen mit insgesamt 1200 Kirschbäumen auf seiner Obstplantage in Willich. Viele Reihen sind schon abgeerntet, dieses Jahr läuft die Kirsche richtig gut. 15 bis 20 Tonnen könnten es am Ende des Sommers sein, ein Drittel mehr als sonst.
10: Die Kirsche ist so eine Art Diva unterm Obst. Also wenn ein Parameter nicht passt, dann trägt die nicht mehr so viel. Und dieses Jahr scheint alles gestimmt zu haben. Also bis jetzt super, ich beiß nochmal in eine rein. Knackig, zuckersüß und ein super Aroma.
6: Durch das trockene und warme Frühjahr konnte sich die Kirschblüte prima entwickeln. Das wärmere Klima sorgt für einen immer früheren Beginn der Obstblüte. Für viele Obstbauern in NRW bedeutet das jedoch, sie müssen länger hoffen und bangen, dass nicht noch ein später Frost im Mai kommt, der die Ernte erheblich beeinträchtigen kann. Über den Kirschbäumen der Familie Mertens hängt ein großes Foliendach. Rundherum hängt außerdem ein enges Netz bis zum Boden, zum Schutz vor neuen Schädlingen aus Asien, die das warme Wetter lieben, und vor Wetterextremen, vom Starkregen bis zu starker Sonne. Seniorchef Frank Mertens sieht über die Jahre einen immer größeren Aufwand.
11: Ich mache den Quatsch ja seit über 35 Jahren. Und wenn ich an früher zurückdenke, haben wir gar nicht so viel mit Folien oder mit Hilfsmitteln gearbeitet. Ja, wir haben die Ernte so genommen, wie sie war. Und dann irgendwann kam die Folienverfrühung dazu. Vor 15, 20 Jahren kamen die Folientunnel dazu. Die Ernte wurde immer mehr nach vorne geholt. Die Hagelnetze kamen dazu. Jetzt haben wir hier diese Kirschüberdachung. Also man macht immer mehr, um die Ernte zu verlängern und vor allen Dingen zu schützen.
6: Vor allem Obstbetriebe müssten sich auch beim Sortiment umstellen, sagt Peter Muss vom Provinzialverband der Rheinischen Obst- und Gemüsebauern.
12: Es gibt mittlerweile auch eine ganze Reihe von Obstbauern, die Obstarten anbauen, die noch vor 15 oder 20 Jahren hier praktisch nicht anbauwürdig waren. Kulturen wie Aprikose, Pfirsich oder Nektarine haben mittlerweile Einzug gehalten.
6: Beim Gemüseanbau wirke sich der Klimawandel weniger stark aus, sagt Muss. Auf dem Obsthof in Willich passen Frank und Henrik Mertens ihre Früchte dagegen immer weiter dem Klimawandel an. Einige alte Apfel- oder Birnensorten werden wohl absehbar verschwinden, weil sie die Hitze schlecht vertragen. Dagegen wird es dort wohl bald italienische Erdbeeren geben. Und direkt neben der Kirschplantage stehen seit 2 Jahren auch Weinreben der Sorte Sauvignon Gris. Frank Mertens.
11: Wir merken, dass es wärmer wird und dementsprechend muss man es auch als Vorteil sehen. Wir haben ja früher nicht damit gerechnet, hier Wein anzubauen. Funktioniert mittlerweile. Die ersten Kollegen fangen mit Oliven in Rheinland-Pfalz an. Es geht immer weiter.
6: Für Juniorchef Henrik Mertens steht in den nächsten Tagen aber erstmal die Ernte der nächsten Kirschsorte an. 120 Bäume der Süßkirsche Cordia hängen voll mit dunkelroten Früchten, eine der beliebtesten Sorten bei den Kunden. Ganz ehrlich, wie viel wird da beim Ernten selbst genascht?
10: Das ist Betriebsgeheimnis.
5: Gute Laune also beim Kirschenanbau. Bundesumweltminister Carsten Schneider hat heute in Rostock das neue Bundeskompetenzzentrum Munitionsbergung aus dem Meer, kurz BK Meer, vorgestellt. Es ist eines der wichtigsten Meeresschutzprojekte Deutschlands, denn noch immer liegen rund 1,6 Millionen Tonnen Weltkriegsmunition in Nord- und Ostsee. Katharina Seiler.
7: Aus Sicht des Toxikologieprofessors Edmund Masern von der Universität in Kiel wird es höchste Zeit, dass die Weltkriegsmunition aus Nord- und Ostsee herausgeholt wird. Er beschäftigt sich schon seit vielen Jahren mit der versenkten Munition und den Folgen für Nord- und Ostsee. Zum Beispiel hat der Toxikologe Muscheln bei Eckerwader Hörne im Jadebusen untersucht.
13: Wir haben verschiedene Regionen der Ost- und der Nordsee gemonitort, sagen wir, also dass wir die Organismen dort gefangen haben und haben sie dann untersucht. Ein Beispiel wären die Muscheln in der Eckerwader Hörne. Da haben wir vom Umweltbundesamt Muscheln bekommen, die schon 1985 eingefroren worden sind. Und wir hatten die einmalige Chance, an diese Muscheln ranzukommen und konnten die untersuchen. Und wir haben von 1985 bis in das Jahr 2000 nichts gefunden an den Sprengstoffen dort drin. Aber ab 2001, ab 2002 wurden dort nachher immer größere Konzentrationen in diesen Muscheln gemessen. Das heißt, das ist so ein Beweis dafür, dass durch das steigende und stetige Durchrosten der Munition doch mehr von den Chemikalien ins Meer kommen.
7: Das heißt, durch die immer weiter korrodierende Munition gelangen auch immer mehr Schadstoffe ins Meer und vergiften Muscheln und Fische. Nach Ansicht des Toxikologen ist es nur eine Frage der Zeit, bis über die Nahrungskette auch Menschen gefährdet sind. Die betroffenen Küstenländer von Nord- und Ostsee, Niedersachsen, Schleswig-Holstein und Mecklenburg-Vorpommern, drängen schon lange darauf, dass sich der Bund an der sehr aufwendigen und teuren Bergung der Kriegsmunition beteiligen soll. Das macht der Bund jetzt mit einem Bundeskompetenzzentrum, das die Bergung der Munition koordinieren soll und das jetzt seine Arbeit aufgenommen hat. Hauptaufgabe des Zentrums wird der Bau einer Plattform sein, mit deren Hilfe die geborgene Munition noch direkt auf dem Meer vernichtet werden kann. Julia Oldenburg, kommissarische Leiterin des Zentrums.
14: Ja, also die Plattform ist ja ein Pilot, den wir auch international zum ersten Mal hier auf den Weg bringen. Ja, sowas gibt es nicht bisher in der Szene der Munitionsbergung. Und die Hoffnung ist groß, dass wir damit eine Lösung schaffen, Munition auch im Industriemaßstab zu bergen. Also wirklich Tempo reinzubringen in die große Aufgabe und die Menge an Munition aus dem Meer, die wir bergen, massiv zu erhöhen.
7: Das ist auch Bundesumweltminister Carsten Schneider wichtig, der sich deshalb für die Einrichtung des Bundeszentrums zur Bergung der Kriegsmunition eingesetzt hat.
15: Also mit dem Bundeskompetenzzentrum haben wir ein klares Statement. Damit verankern wir unsere Verantwortung, unser Know-how und natürlich auch unser Budget. Und das wird der Schlüssel sein für die Munitionsbergung dann in der Nord- und Ostsee.
7: Damit kommt der Bund auch der langjährigen Forderung der Küstenländer nach, sich an den Bergungskosten der Kriegsmunition zu beteiligen. Noch geklärt werden muss allerdings die weitere Finanzierung für den Betrieb der Plattform. Der Auftrag für ihren Bau soll jedenfalls noch in diesem Jahr vergeben werden. 2028 soll sie in Betrieb gehen.
5: Katharina Seiler über Bergung von Kriegsmunition aus dem Meer. Seit mehr als 250 Jahren sind die Vereinigten Staaten von Amerika ein Ziel für Menschen aus aller Welt. Menschen, die auf der Suche sind nach einem besseren Leben, nach dem, was oft als American Dream beschrieben wurde. Heute leben dort Menschen aus mehr als 190 Herkunftsländern. Doch inwieweit erleben Sie die USA auch wirklich oder erleben Sie in den USA auch wirklich Zugehörigkeit? Unsere Korrespondentin Anne Schneider ist dieser Frage nachgegangen, und zwar im US-Bundesstaat Tennessee, einem Binnenstaat im Osten der USA, im sogenannten Bible Belt. Eine stark religiös geprägte Region ist das.
16: Seit mehr als 250 Jahren sind die Vereinigten Staaten ein Ziel für Menschen aus aller Welt, auf der Suche nach einem besseren Leben. Nach dem, was oft als American Dream bezeichnet wird. Heute leben hier Menschen aus mehr als 190 Herkunftsländern. Doch bedeutet diese Vielfalt automatisch auch Zugehörigkeit? Ich gehe dieser Frage im Bundesstaat Tennessee nach, im sogenannten Bible Belt, einer stark religiös geprägten Region. Meine Recherche beginnt bei den Besuchern einer evangelikalen Kirche, die sich selbst Patriot Church nennt.
17: Jeder, der sich mit Amerika, der Verfassung sowie Meinungs- und Religionsfreiheit identifiziert, ist willkommen. Die Scharia passt nicht dazu. Aber egal, ob du Jude bist oder Buddhist, komm gern.
18: Wer in dieses Land will, sollte legal kommen. Illegal ist falsch. Sie haben so viele in unser Land gebracht. Wir sind in Gefahr. Die Endzeit naht.
16: Die Kirche liegt in einer kleinen Gemeinde, die kaum divers ist. Überwiegend weiß, es gibt kaum afroamerikanische oder lateinamerikanische Bewohner. Meine nächste Station ist Nashville. Die Stadt wirkt bunter, offener. Wird Vielfalt hier eher akzeptiert? Ja, sagt Peyton.
19: Being gay, LGBT.
20: Als Schwuler gab es viele Probleme während meiner Jugend. Aber andererseits hatte ich auch viele Chancen. Wurde von vielen tollen Menschen akzeptiert.
16: Doch nicht alle sehen das so.
21: Diese Einwanderer kommen einfach immer wieder hier rüber, schnappen sich alle unsere Frauen und lassen mir keine übrig.
16: Schildert mir Scott seine Ansicht in rauen Worten. Er verkauft Straßenzeitungen. Menschen wie ihn unterstützt Pastor Enoch Fass. Er betreibt eine Tafel für Bedürftige. Seine Gemeinde ist rein afroamerikanisch, doch er lehnt das als Kategorie ab.
22: I'm not African-American.
20: Ich bin nicht Afroamerikaner, ich bin Amerikaner.
22: I'm an American.
16: Und er sagt,
22: Blacks, Whites, Jews, Hispanics.
20: Amerika besteht aus Schwarzen, Weißen, Juden, Hispanics, Menschen aus dem Nahen Osten.
16: Doch gleichberechtigt dazugehören, das tun längst nicht alle, das zeigt mir die Afroamerikanerin Jessica Williams. Sie arbeitet in der Immobilienentwicklung. Bei einem Geschäftstreffen wird sie plötzlich aus einem Hotel verwiesen.
2: I wasn't embarrassed, I was discriminated against.
3: Ich wurde diskriminiert. Das ist widerlich und gibt einem das Gefühl, nicht willkommen zu sein.
2: To not be welcomed.
16: Ihr wird unterstellt, Rechnungen nicht bezahlt und als Prostituierte gearbeitet zu haben. Zu Unrecht. Das Hotel entschuldigt sich später, aber der Geschäftspartner ist abgesprungen. Sie prozessiert deswegen immer noch gegen das Hotel. Wer entscheidet also, wer dazugehört? Das frage ich Yuri Kunza. Er kam vor über 30 Jahren aus Peru in die USA und lebt heute in Nashville.
4: It is not about the origin.
21: Es geht um die Ideale, nicht um Herkunft.
16: Zugehörigkeit, meint er, entscheidet sich nicht an Herkunft oder Pass, sondern an gemeinsamen Werten. Doch genau daran mangelt es oft in einem zutiefst gespaltenen Land. Meine letzte Station ist das Designstudio von Manuel Cuevas. Der 93-Jährige ist eine Legende der Country- und Popkultur, hat Kostüme für Elvis Presley entworfen, US-Präsidenten eingekleidet. Er kam in den 50er Jahren aus Mexiko in die USA. Fühlt er sich trotz seines Erfolgs manchmal ausgegrenzt? Die Antwort ist deutlich.
21: Den Native Americans wird null Respekt entgegengebracht. Schwarzen etwa 60%, Europäern 200. Und wir Lateinamerikaner werden ausgegrenzt, obwohl wir schon seit Millionen Jahren hier sind. Wie soll ich mich da fühlen?
16: Da muss ich an den letzten Satz denken, den mir der afroamerikanische Pastor Enoch Fass mit auf den Weg gegeben hat. Mit 250 Jahren sei eine Nation doch erst im Kleinkindalter.
20: Und deshalb habe ich die Hoffnung, dass wir in den nächsten 100 Jahren ein besseres Amerika erleben werden. Eines, das dem amerikanischen Traum näher kommt, der alle Menschen einschließt, dass Hautfarbe keine Rolle mehr spielt.
22: Kultur.
5: Ein Klassiker unter den Sommerfestivals feiert Jubiläum. Das Montreux Jazz Festival ist zum 60. Mal gestartet. Seit 1967 zieht es jedes Jahr hunderttausende Musikfans an den Genfer See. Jazz ist dabei längst nur noch ein Teil des Namens. Das Programm, das reicht von Hardrock-Legenden wie Deep Purple über Singer-Songwriter und House bis zu experimentellem Pop. Und, so sagt es Festivalleiter Mathieu Jaton, zur Magie von Montreux gehöre es, immer wieder Künstlerinnen und Künstler zu entdecken, die dann später zu Superstars werden.
23: Mit R&B-Pop von Ray aus London startet das Hauptprogramm des Festivals im frisch renovierten Kongresszentrum von Montreux. Und zum 60. Geburtstag des legendären Festivals fehlen natürlich auch Deep Purple nicht. Und der Song, der die Montreux-Geschichte prägte wie kein anderer. Deep Purple schrieben Smoke on the Water 1971, als bei einem Konzert in Montreux der Saal in Flammen aufging. Es ist schon lustig, meint Festivalleiter Mathieu Jaton, dass ein Hard Rock Song zur Hymne des Montreux Jazz Festivals wurde. Aber das ist auch wie ein Symbol für unser Verständnis von Jazz. Jazz heißt für uns Musik, die sich ständig wandelt. Und so ist in Montreux zum Beispiel auch House Music von Ben Böhmer zu erleben. Der DJ und Produzent aus Berlin ist das persönliche Highlight von Festivalchef Jaton.
24: Mon highlight de l'année.
23: Ah oui.
24: Ah oui, j'adore. Je suis grand fan.
23: Ben Böhmers Konzert ist schon ausverkauft, genauso wie das des schottischen Sängers Louis Capaldi. Das Festivalprogramm erinnert an einen bewegenden Moment bei einem Capaldi-Konzert 2023 in Glastonbury, als der Sänger, der am Tourette-Syndrom leidet, plötzlich kaum noch singen konnte. Und das Publikum ihn durch den Krisenmoment trug und an seiner Stelle sang.
24: Oh,
0: Et ces moments-là de Capaldi, d'ailleurs que vous en avez parlé, j'avais des frissons et je les ai encore.
23: Solche Gänsehautmomente wie bei Capaldi sind der Grund, warum ich diesen Job mache, sagt Festivalchef Jaton. Nicht für fette Produktionen und Showbiz-Feuerwerke, die sind mir egal. Was mich interessiert, sind künstlerische Spannung und die Zerbrechlichkeit eines Künstlers, der alles gibt.
0: De voir cet artiste qui est d'accord de se mettre à nu.
23: Alles geben, das wird beim 60. Montreux Jazz Festival auch eine junge Schweizer. Luce ist 24, Künstlerinnenname Lum. Lum wird auf einer der vielen Bühnen am Seeufer spielen, im Umsonst- und Draußenprogramm des Festivals mit ausgewählten Nachwuchskünstlerinnen und Künstlern.
1: Ich war immer im Montreux Jazz Festival, als ich jünger war. Ich war da mit meinen Freunden. Wir haben diese Konzerte von Rising Artists gesehen, weil wir hatten kein Geld für die größeren Bühnen. Und ich habe immer gesagt, one day is gonna be me. Und jetzt ist es Zeit für mich.
23: Und wer weiß, was noch kommen wird für Lum. Das Montreux Jazz Festival war schon oft ein Sprungbrett für große Karrieren.
5: Die Jubiläumsausgabe des Montreux Jazz Festivals, sie läuft bis zum 18. Juli.
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5: Julian Nagelsmann ist Geschichte beim Deutschen Fußballbund. Der ARD-Sportjournalist Burkhard Hupe kommentiert, Nagelsmann sei unter dem Strich erneut ein Opfer seiner Eitelkeit geworden. Wo ein Schweigen geholfen hätte, habe er zu oft zur launigen Pointe gegriffen. Das sei schon bei den Bayern nicht gut gegangen.
9: Das Winterinterview mit dem Kicker, in dem er offen die Schwachstellen von potenziellen WM-Fahrern benannte, die schwammige Kommunikation bei der Frage nach dem Nummer-1-Torhüter, die öffentliche Demontage von Dennis Undaff, die widersprüchliche Nominierung des WM-Kaders, bei der eigene Maßgaben auf einmal keine Rolle mehr spielten, der trotzige Verzicht auf die überragende Mittelfeldkombination Pavlovic-Kimmich und.
5: Die Taz aus Berlin argumentiert, das Problem mit der Selbstüberschätzung habe Nagelsmann nicht exklusiv.
12: Beim DFB hat sich nach dem vorzeitigen WM-Aus 2018 und 2022, aus welchen Gründen auch immer, die Überzeugung manifestiert, die Nationalmannschaft sei in Wahrheit viel besser als in der Realität. Es bräuchte nur einen richtig guten Trainer, um wieder auf einen guten Weg zu kommen. Nagelsmann war für diese Sicht sehr empfänglich. Und dass nun Jürgen Klopp allseits als der kommende Erlöser herbeigesehnt wird, könnte bald wieder zu ähnlichen Problemen führen. Zum Glück ist die nächste Weltmeisterschaft erst wieder in 4 Jahren.
5: Für die Neue Osnabrücker Zeitung birgt die Nachfolgersuche direkt das nächste Risiko.
12: Die Öffentlichkeit fordert Jürgen Klopp als neuen Heilsbringer und der DFB räumt ein, Gespräche mit ihm zu führen. Klopp habe bereits seine grundsätzliche Bereitschaft zur Übernahme des Postens signalisiert. Doch der einstige Erfolgscoach hat sich seit 2 Jahren im werblichen Komfort eines globalen Konzerns eingerichtet und stand lange nicht mehr auf dem Trainingsplatz. Ob er nach dieser Pause sofort den Sanierungsfall DFB bewältigen kann, ist offen. Der Verband sollte vor lauter Sehnsucht nach einer populären und vermutlich teuren Galionsfigur den nüchternen Blick für die Realität nicht verlieren.
5: Die Rheinzeitung aus Koblenz nennt Klopp einen Menschenfänger, der den schwerfälligen Deutschen Fußballbund umkrempeln muss, wenn es nach 3 WM-Desastern etwas werden soll mit der Konkurrenzfähigkeit der Nationalmannschaft bei großen Turnieren.
12: Der 59-Jährige kann dabei allerdings auch nur auf die gleichen Spieler zurückgreifen wie Nagelsmann. Er muss eben deutlich mehr aus ihnen herausholen. Dass Klopp das kann, hat der große Motivator in Mainz, Dortmund und Liverpool eindrücklich bewiesen. Es braucht in Zukunft dringend wieder mehr Weltklasse im deutschen Kader, der sich momentan, wenn überhaupt, eher mit Österreich vergleichen kann als mit Frankreich, England oder Spanien.
5: Der Kölner Stadtanzeiger ist zuversichtlich.
12: Nun also Klopp. Ob das gut geht? Klopp wird sich noch weniger steuern lassen als Nagelsmann. Doch das wird auch weniger notwendig sein. Wo Nagelsmanns Defizite liegen, hat Klopp Charisma, Einfühlungsvermögen und die Fähigkeit, Menschen für sich einzunehmen. Er mag sich zeitweise als dämlich wahrnehmen und das sogar öffentlich sagen. Doch allein diese Selbsterkenntnis sichert ihm gegenüber seinem Vorgänger den entscheidenden Vorsprung.
5: Und das waren unsere Standpunkte. Zusammengestellt hat sie heute Ulrike Ufer. 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
1: Um 0 Uhr mit Ronald Lessig. Begleitet von Protesten beginnt in Thüringens Landeshauptstadt Erfurt heute ein zweitägiger Bundesparteitag der AfD. Unter anderem soll dabei die Parteispitze neu gewählt werden. Das amtierende Duo Weidel und Krupalla stellt sich zur Wiederwahl. Aus Erfurt Wolfgang Henschel.
2: Die Sicherheitsbehörden rechnen mit 50.000 zumeist friedlichen Gegendemonstranten, aber auch bis zu 2.500 gewaltbereiten Aktivisten sowie Straßenblockaden. Das Bündnis Widersetzen kündigte an, den Parteitag verhindern zu wollen. Die Polizei hat mehrere tausend Beamte aus allen 16 Bundesländern in Erfurt zusammengezogen. Auch Wasserwerfer, Hubschrauber und Drohnen stehen bereit. Die Polizei kündigte an, friedliche Kundgebungen zu schützen und zu begleiten. Gewalt und Straftaten würden konsequent verfolgt.
1: Bundesfinanzminister Klingbeil will für das kommende Jahr neue Schulden in Höhe von 204 Milliarden Euro aufnehmen. Das geht aus einem Haushaltsentwurf hervor, der vom ARD-Hauptstadtstudio vorgelegt wird. Danach sind im Kernhaushalt für das kommende Jahr Ausgaben in Höhe von 555 Milliarden Euro geplant, bei einer Nettokreditaufnahme von knapp 120 Milliarden Euro. Hinzu kommt die Verschuldung im Rahmen der Sondervermögen Bundeswehr, Infrastruktur und Klimaneutralität. Ägypten steht im Achtelfinale der Fußballweltmeisterschaft. Die Nordafrikaner haben mit 4:2 im Elfmeterschießen gegen Australien gewonnen. Aus dem ARD-WM-Team Hendrik Lückhoff.
3: Es war das erwartet zähe Spiel der beiden Teams. Ägypten ging in der ersten Hälfte in Führung. Nach der Pause führte ein Eigentor zum Ausgleich der Australier. Weil in der Verlängerung nichts mehr passierte, ging es ins Elfmeterschießen und da leisteten sich die Australier zwei Fehlschüsse. Dadurch hat Ägypten zum ersten Mal ein WM-K.O.-Spiel gewonnen und steht im Achtelfinale. Unterdessen hat Sportschau-Experte Bastian Schweinsteiger den Rücktritt von Bundestrainer Julian Nagelsmann begrüßt. Es war für alle Seiten gut, dass es so schnell ging und es keine Hängepartie über Wochen und Monate gibt, so Schweinsteiger.
1: Als Nachfolger von Nagelsmann wird Jürgen Klopp gehandelt und der hat am Abend sein Interesse daran bekundet, neuer Bundestrainer zu werden. Er sei bereit, sagte der 59-Jährige bei Magenta TV. Der deutsche Fußball stehe am Wendepunkt. Dinge müssten grundlegend verändert werden, so Klopp. Der DFB hatte bereits bestätigt, dass er Kontakt zu Klopp aufgenommen hat. Der frühere Meistertrainer von Borussia Dortmund und dem FC Liverpool steht aktuell noch als Head of Global Soccer bei Red Bull unter Vertrag. Das waren die Nachrichten. Das Wetter in Deutschland. Meist trocken, an der Nordsee etwas Regen bei 16 bis 7 Grad, an der Ostsee stürmisch. Tagsüber Wolken und Regen, einzelne Gewitter, im Süden viel Sonne, 19 bis 30 Grad, am Sonntag bis 31 Grad. Es ist 0 Uhr 3.
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4: Die A1 Hamburg Richtung Bremen ist zwischen Hamburg-Stillhorn und Harburg wegen Brückenarbeiten gesperrt bis Montag circa 5 Uhr. Sie werden umgeleitet über die U76. Die A1 Köln Richtung Euskirchen ist zwischen Erftstadt und Kreuz Bliesheim wegen Bauarbeiten in beiden Richtungen bis Montag früh gesperrt. Die A2 Dortmund Richtung Hannover ist zwischen Kamener Kreuz und Hamm wegen Bauarbeiten ebenfalls bis Montag früh gesperrt. Nochmal A2, diesmal Hannover Richtung Berlin, zwischen Eilsleben und Bornstedt staut es sich nach einem Unfall. Die A8 Salzburg Richtung München zwischen Holzkirchen und Kreuz München Süd, 3 Kilometer Stau. Die A28 Oldenburg Richtung Leer ist zwischen Apen, Remels und Vilsum nach einem Unfall gesperrt. Schauen wir auf die A31 Oberhausen Richtung Gronau. Die ist zwischen Schermbeck und Lembeck nach einem Unfall gesperrt. Die A57 Nimwegen Richtung Krefeld wird in Höhe Krefeld-Gartenstadt wegen Bauarbeiten ab jetzt bis 5 Uhr früh gesperrt. Und die A59 Bonn Richtung Köln ist zwischen dem Dreieck Porz und Köln-Rath bis Montag früh gesperrt. Gute Fahrt durch die Nacht.
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4: Aus den Studios von NDR Info in Hamburg. Mein Name ist Philipp Kaver und inzwischen ist Samstag, der 4. Juli. Jürgen Klopp heißt also der Wunschkandidat des DFB nach dem Rücktritt von Julian Nagelsmann. Jürgen Klopp, gefühlt seit 20 Jahren Schattenbundestrainer, schon als Coach von Mainz 05 hat er im Fernsehen Spielzüge und Strategien der WM-Begegnungen erklärt. Und immer klang durch, wie er es besser machen würde, wenn man ihn denn ließe. Dann hatte Jürgen Klopp viel anderes zu tun, den deutschen Meister trainieren, die Premier League gewinnen, den Supercup, Champions League und Deutschland wurde ja auch ohne ihn Weltmeister. Das allerdings ist inzwischen eine Weile her, doch jetzt könnte seine Stunde gekommen sein.
5: Es ist gut 10 Jahre her, da sagte Jürgen Klopp einen vermutlich nicht vorher zurechtgelegten Satz. 5 Worte, die ihn bis heute wohl kaum besser beschreiben können.
6: So I'm a totally normal guy. I'm the normal one, maybe, if you want this.
5: The normal one, also genauso wie alle anderen. Jürgen Klopp hat gute Seiten und schlechte, trifft viele richtige Entscheidungen und einige falsche.
7: Mir ist nicht egal, was andere Leute denken, ich kann mich nur nicht danach richten.
5: Jürgen Klopp ist immer seinen eigenen Weg gegangen, hat immer selbst bestimmt, was er machen will. Mit wenig Platz für andere und anderes neben sich. Das sollte man wissen, wenn man mit Klopp zu tun hat, ihm Verantwortung überträgt. Im Gegenzug gibt es dafür das emotional-sportliche Kloppo-Gesamtpaket.
8: Also wenn ich etwas mache, dann lass es uns bitte richtig machen. Das ist das, was am Ende zu Erfolg führt.
5: Und Erfolg hat der Trainer immer gehabt. In Mainz, Dortmund und Liverpool. Ein Potenzialoptimierer. Dort, wo die Weltklasse fehlte. Jürgen Klopp führte seine Mannschaft mit viel Teamgeist aus dem Mittelmaß nach oben. Als Menschenfänger mit großen Worten und großem Herz.
7: Mein Wertekompass basiert, wenn man so will, auf 3 Dingen. Das ist meine Erziehung, mein Glaube und mein gesunder Menschenverstand. Und je nachdem, was gerade notwendig ist, nutze ich dann sozusagen.
5: Jürgen Klopp vereint und vereinnahmt. Bei seinen bisherigen Clubs hinterließ er großen Liebeskummer, der gefühlt überall noch immer anhält. Die Sehnsucht nach einem wie The Normal One ist dort bis heute groß, auch bei BVB-Präsident Hans-Joachim Watzke. Er gehört zum Präsidium des Deutschen Fußballbundes, das den neuen Bundestrainer sucht. Seine Beziehung zu Klopp, echte Liebe.
9: Was uns in den 7 Jahren verbunden hat, das war mehr als miteinander arbeiten. Das ist einfach so. Werde ich nie wieder erleben, in der Form. In dieser Form des totalen Vertrauens, des totalen sich aufeinander verlassen können.
5: Doch Jürgen Klopp ist eben auch.
6: So I'm a totally normal guy. I'm the normal one.
5: Und zu einem, der genauso ist wie jeder andere, gehören neben den Stärken eben auch Schwächen. Klopps Selbstbewusstsein und seine Lässigkeit können mittlerweile manchmal überheblich wirken. Dazu kommt sein Job im Red Bull-Imperium bei den Fußballtraditionalisten nicht gut an und wird sogar als Verrat am Sport gewertet.
7: Aber da waren ja früher auch schon welche dabei, die gedacht haben, dass meine Zähne zu groß sind. Ich habe mir die Haare machen lassen und habe irgendwie komische Werbepartner. Also man kann es einfach nicht allen recht machen. Deshalb habe ich es nie versucht.
4: Arne von Eickels über Jürgen Klopp, der inzwischen die Gespräche mit dem Deutschen Fußballbund über das Bundestraineramt bestätigt hat. Ich bin mittlerweile mehr als aufgetankt, also ich bin bereit, sagte Klopp bei Magenta TV und ergänzte, es müssten aber noch Dinge mit seinem jetzigen Arbeitgeber Red Bull geklärt werden. Mein NDR-Kollege Markus Schubert hat mit unserer Sportreporterin Tabea Kunze gesprochen. Für uns ist sie noch immer bei der WM, natürlich in den USA. Und er wollte von ihr wissen, liefert sich der DFB aus an Jürgen Klopp, erklärtermaßen ohne Alternative, in einer nicht gerade schicken Verhandlungsposition?
10: Sehe ich ganz genauso. Der DFB hat sich weit aus dem Fenster gelehnt mit dieser Pressemitteilung heute, in der ja Jürgen Klopp ganz klar als Wunschlösung präsentiert wird, obwohl, so meine Informationen, es noch gar keine konkreten Verhandlungen gab. Ja, es soll erste Gespräche gegeben haben, aber eben noch keine Verhandlungen und die werden ja entscheidend sein, denn Jürgen Klopp arbeitet nicht nur weiterhin hier als WM-Experte für den Sender Magenta, sondern er ist eben ja auch globaler Fußball Chef im Red Bull-Konzern. Und dort hat er einen Vertrag bis 2029. Und es sieht so aus, dass sich Red Bull einen Abschied auch hoch bezahlen lassen möchte. Das heißt, der DFB könnte jetzt in die Position kommen, zum allerersten Mal in der Verbandsgeschichte eine Ablösesumme in Millionenhöhe für einen Bundestrainer zu zahlen.
11: Neben Nagelsmann geht ja auch Sportgeschäftsführer Andreas Rettig. Wird Klopp nun, ehe er auf den Kader der Spieler blickt, den ganzen DFB um sich herum personell aufstellen und kann dann Rudi Völler überhaupt auf seinem Posten als Sportdirektor bleiben?
10: Das ist wirklich eine sehr gute Frage und das ist ja auch wieder etwas, was in diese Verhandlungsposition von Jürgen Klopp auch mit reinspielt. Er kann natürlich auch bestimmen in diesen Verhandlungen, wen möchte er denn mitbringen an Mitarbeitern? Wie stellt er sich denn die Arbeit vor beim DFB und spielt Rudi Völler darin eine Rolle? ich kann es mir gerade schwer vorstellen, dass Völler da in einem System Klopp noch als Sportdirektor weiterarbeiten kann. Es ist sicher nicht ausgeschlossen, denn Völler ist ja relativ unbeschadet auch aus dieser WM-Blamage hinausgekommen, wenn ich jetzt auch so die öffentliche Meinung über ihn mir anschaue. Also ich glaube, er selber würde vielleicht auch weitermachen wollen, aber ob Klopp, der ja eigentlich ein Machtmensch ist, der ja selber entscheiden will, ob der einen so erfahrenen Fußballer wie Rudi Völler noch an seiner Seite möchte als Sportdirektor. Ich würde jetzt eher nicht darauf tippen.
11: Hat Klopp eine erkennbar andere Vorstellung vom Spielen und Gewinnen wie seine Vorgänger? Und wird er dann den Kader entweder mit Blick auf die EM oder auch erst die nächste WM komplett neu aufstellen und formatieren?
10: Also seine Vorstellung von Fußball, von der Herangehensweise ist sicherlich etwas emotionaler, etwas weniger verkopft als die von Julian Nagelsmann. Und wir haben ja auch aus der Mannschaft jetzt vernommen, dass einige Spieler gar nicht so happy damit waren, dass sie sich teilweise überfordert fühlen und auch sich mehr Kommunikation vom Bundestrainer gewünscht hätten. Das ist natürlich eine Stärke von Jürgen Klopp. Der kann so eine Wir-gegen-die-Mentalität in der Mannschaft erzeugen. Das hat er oft gezeigt und das ist sicher eine große Stärke von ihm. Wie sich das Team verändern wird, das ist auch eine große Frage. Klar, es gibt diejenigen, die garantiert keine Zukunft mehr haben, wie Manuel Neuer, Oliver Baumann, Antonio Rüdiger, kann ich mir vorstellen, dass die eben keine Rolle mehr spielen. Aber was ist denn mit der Generation um Joshua Kimmich oder Leroy Sané? Das sind ja direkt unangenehme Entscheidungen, die Jürgen Klopp treffen müsste. Aber er ist ja auch niemand, der vor solchen unangenehmen Entscheidungen zurückschreckt.
11: Und was bleibt Julian Nagelsmann? Sich das vorzeitige Vertragsende verzuckern lassen und dann hoffen, dass es ihm, wie Hansi Flick ja auch gelingt, wieder mit einem Verein erfolgreich zu sein?
10: Das Verzuckern lassen, das hat auf jeden Fall funktioniert. Wir hören von einer Höhe von 7 Millionen Euro, was die Abfindung angeht. Also das ist natürlich schon mal gar nicht so schlecht bei 2 Jahren Vertragslaufzeit, die er noch gehabt hätte. Ich glaube, Julian Nagelsmann ist mit seinen 38 Jahren natürlich nicht am Ende seiner Trainerkarriere. Und er wird auch aus diesem Scheitern lernen, da bin ich mir sicher. Trotzdem hat man jetzt ja gesehen, dass er als Vereinstrainer deutlich besser funktioniert. Und ich kann mir gut vorstellen, dass es nicht lange dauern wird, bis wir ihn dann bei einem auch ambitionierten, ich will jetzt nicht sagen Spitzenverein, aber doch ambitionierten Verein auch zeitnah wieder auf der Trainerbank sehen werden.
4: Einschätzungen waren das von Tabea Kunze. Und zum Abschluss nochmal ein Blick zurück auf einige Momente vor und während der Fußball-Weltmeisterschaft mit dem deutschen Nationaltrainer Julian Nagelsmann, der sich sicher auch Verdienste um die Nationalmannschaft erworben hat.
12: Das tut weh und auch, dass man 2 Jahre warten muss, bis man Weltmeister wird.
13: Dennis Undorf macht Dennis Undorf Dinge.
14: Ich fand seine Leistung bis zum Tor nicht gut.
15: Ganz Fußball-Deutschland wartet auf die Frage, ob Manuel Neuer dabei ist oder nicht.
16: Es wird immer zuerst der Spieler kontaktiert, das hat noch nicht stattgefunden.
17: Die Spekulationen haben ein Ende. Manuel Neuer soll im Sommer bei der Fußball-WM wieder im Tor der Nationalmannschaft stehen.
18: Deutschland startet perfekt in die WM, schlägt Curaçao mit 7:1.
19: Und dann musst du erstmal 7 Tore machen.
20: Ja, hallo Julian Nagelsmann. Ich glaube, es ist Zeit für eine Reaktion.
18: Und das Tor!
21: Das ist dann schon ein sehr emotionaler Sieg.
22: Was für ein Kick. Der schlechteste bislang der Mannschaft von Julian Nagelsmann.
18: Es ist vorbei. Deutschland verliert 1:2.
21: Wir bauen jetzt die Zelte nicht ab und packen auch nicht zusammen mit Winston Salem, sondern fliegen am Sonntag nach Boston, um am Montag da zu gewinnen.
23: Jonathan, Tor drüber!
18: Ins Tor und Paraguay jubelt. Deutschland ist ausgeschieden.
21: Ja, ich bin keiner, der wegläuft.
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4: Es ist wirklich verzwickt mit der Bundesregierung. Da schaffen es Union und SPD, sich innerhalb von einer Nacht auf ein Reformpaket mit 34 Punkten zu einigen. Und dann erntet es trotzdem Kritik, ganz massive Kritik, zum Beispiel an den Plänen zur telefonischen Krankschreibung. Die soll abgeschafft werden und Arbeitnehmer sollen künftig bereits ab dem ersten Krankheitstag beim Arzt vorstellig werden. Ein Sprecher der kassenärztlichen Vereinigungen nennt das einen Super GAU. Aber bedeutet diese Änderung wirklich mehr Aufwand und Stress? Johannes Hoppe hat bei einer Ärztin in Bochum nachgefragt.
24: Dr. Michaela Adolf Schüller sitzt in einem ihrer Behandlungszimmer ihrer Praxis in der Bochumer Innenstadt. Sie wirkt gelassen, unaufgeregt über die Reformpläne und das Ende der Krankschreibung per Telefon. Schließlich stamme die Idee aus der Corona-Zeit. Damals sei sie sinnvoll gewesen.
1: Aber da das jetzt kein Problem mehr darstellt, würde ich auch durchaus eine moderate Rückführung in eine normale Krankschreibung mit Aufsuchen des Arztes befürworten. Also diese Low-Shapper mag ich nicht.
24: Seit 37 Jahren arbeitet Adolf Schüller mit Patienten, seit 20 Jahren in ihrer eigenen Praxis. Ihre Aussage, die nach großem Misstrauen klingt, spiegelt schlichtweg ihre Berufsauffassung wider, erklärt die Bochumer Ärztin. Sie habe kaum Patienten, die anriefen, um sich krankschreiben zu lassen.
1: Jetzt muss ich dazu sagen, dass ich ja nicht der Krankschreiber unter Gottes Sonne bin. Also ich schreibe Menschen krank, wenn die krank sind. Ich frage auch, welchen Beruf die haben, weil manchmal, wenn ich was am Finger habe, kann ich ja vielleicht mit dem Kopf trotzdem noch denken. Und die Patienten, die vielleicht so ganz gerne immer eine Krankschreibung mal so haben möchten, die sind dann vielleicht nicht so gut bei mir aufgehoben.
24: Ähnlich unaufgeregt ist die Haltung der 63-jährigen Ärztin zur Vorlage der Krankschreibung, also der AU, beim Arbeitgeber am ersten Tag. Viele ihrer Kollegen finden die Idee katastrophal. Sie sprechen von kompletter Überlastung und noch längeren Wartezeiten für Patienten.
1: Für uns ist das eigentlich nicht aufwendiger, weil wir machen ja eine E-AU. Die wird ja sowieso dann zugestellt. Nein, ist für uns alles gleich.
24: Mit dieser Meinung könnte die Bochumer Ärztin also durchaus bei Kollegen anecken. Und was sagen potenzielle Patienten?
2: AU ab ersten Krankheitstag. Als Azubi müssen wir das eh machen. Dementsprechend kenne ich das jetzt nur so. Ansonsten weiß ich nicht, wie sinnig das ist, da ja auch Krankenpraxen schon extrem überlastet sind und unser Gesundheitssystem.
3: Es gibt natürlich Menschen, die das ausnutzen. Leider.
24: Das erleben vielfach Arbeitgeber. Christian Reich ist Chef eines mittelständischen Unternehmens in Bochum mit 250 Mitarbeitenden und findet die Rückkehr zum normalen Arztbesuch ohne Telefon-AU richtig.
8: Der Weg zu einer Krankschreibung war deutlich oder ist immer noch aktuell deutlich einfacher und das wird schon auch genutzt. Natürlich nicht auf Einzelpersonen nachweislich, aber wenn man über die Gesamtheit an Kranktagen auch guckt, ist das sicherlich auch ein Faktor, warum der Anteil gestiegen ist.
24: Beim Thema AU hat sein Unternehmen 2 Kulanzkrankentage eingeführt. Die wären nach den Reformplänen weiterhin möglich, beispielsweise festgehalten in Arbeitsverträgen. Christian Reich will sie beibehalten.
8: Wir brauchen dann natürlich schon die Krankschreibung ab Tag 1. Aber wenn der Mitarbeiter morgens anruft und sagt, dem geht's so schlecht, er kommt nicht aus dem Bett, wie kann jetzt morgen zum Arzt, dann ist das auch in Ordnung. Aber im Grunde finde ich das richtig. Wenn man krank ist, dann muss man das auch nachweisen und sollte sich dafür krank schreiben lassen.
24: Die Bochumer Ärztin Dr. Michaela Adolf Schüller schlägt einen Kompromiss vor.
1: Maximale Krankschreibung telefonisch bis 3 Tage. Irgendwann muss man ja dann doch eine Entscheidung treffen, was ist es. Und dann brauche ich trotzdem die Versichertenkarte. Die muss ja eingelesen werden. Das heißt, der Patient muss ja doch irgendwann kommen.
4: Schauen wir doch einmal, wie läuft es anderswo in Europa mit der Krankschreibung bei Beschäftigten. Lädt womöglich die deutsche gesetzliche Regelung zum Krankfeiern ein und erklärt das, warum es hier so viele Fehlzeiten gibt.
23: In Frankreich gibt es, anders als in Deutschland, keine gesetzliche Pflicht des Arbeitgebers zur vollen Lohnfortzahlung im Krankheitsfall. Die Ersatzleistungen bei Arbeitsunfähigkeit laufen sofort über die gesetzliche Krankenkasse. Diese zahlt in Frankreich aber erst ab dem 4. Krankheitstag. Es gibt also eine Karenzzeit von 3 Tagen. Danach gibt es auch nicht den vollen Lohn, sondern nur 50% des Grundgehalts mit einer Deckelung. Der Betrag darf das 1,5-fache des Mindestlohns nicht überschreiten. Aktuell sind das gut 2.500 Euro. Je nach Vertrag, Betriebs- oder Tarifvereinbarung können die französischen Arbeitgeber jedoch die Lohnersatzleistung im Krankheitsfall aufstocken, teilweise bis auf 100%. Es kann auch Regelungen in den Unternehmen geben, nach denen der Arbeitgeber schon die ersten 3 Karenztage ausgleicht. Einen gesetzlichen Anspruch darauf gibt es auf jeden Fall nicht. In Frankreich gilt grundsätzlich, dass die Krankschreibung dem Arbeitgeber, aber vor allem der Krankenkasse, innerhalb von 48 Stunden vorgelegt werden soll. Ansonsten drohen Leistungskürzungen.
25: In Italien braucht der Arbeitnehmer ab dem ersten Tag eine Krankschreibung. Die kann der Hausarzt oder das Krankenhaus ausstellen. Telefonische Beurteilungen liegen im Ermessen des Arztes, ob er einen Patienten sehen will oder nicht. Doch, wer krank ist, muss zu Hause auf Kontrollen warten. Das ist wahrscheinlich der größte Unterschied zu Deutschland. Während einer Krankschreibung können Amtsärzte im Auftrag der italienischen Sozialversicherungsanstalt unangekündigt zu Hause erscheinen, um zu überprüfen, ob der Arbeitnehmer tatsächlich krank ist. Die Betroffenen müssen sich zu bestimmten Uhrzeiten zu Hause aufhalten, und zwar von 10 bis 12 Uhr und von 17 bis 19 Uhr. Wer bei einer Kontrolle ohne triftigen Grund nicht angetroffen wird, muss mit erheblichen Kürzungen oder sogar dem Verlust des Krankengeldes rechnen. Auch am Wochenende gilt die Pflicht. Nicht nur die Sozialversicherung kann Kontrollen veranlassen, auch Arbeitgeber dürfen bei Verdacht auf Missbrauch eine Überprüfung beantragen.
5: Auch in Spanien sorgt die hohe Zahl an krankheitsbedingten Ausfällen in den Unternehmen für Schlagzeilen. 2024 gab es 8,5 Millionen Krankschreibungen, doppelt so viele wie 2017. Im Verhältnis zur Zahl der Beschäftigten hat sich die Quote der Ausfälle wegen Krankheiten von 2% auf 4% erhöht. Das kostet Sozialkasse und Arbeitgeber 33 Milliarden Euro pro Jahr, gab eine Untersuchung der unabhängigen Fiskalbehörde AIREF. Kranke Beschäftigte bekommen in Spanien gesetzmäßig ab dem 4. Tag ihr Gehalt weitergezahlt. Die ersten 15 Tage ist dafür der Arbeitgeber zuständig. Ab dem 16. Tag übernimmt die Sozialkasse oder Berufsgenossenschaft die Leistungen in Höhe von 60-75% des Gehalts, je nach Dauer der Krankschreibung. Zahlreiche Tarifverträge sehen aber auch eine volle Lohnfortzahlung ab dem ersten Krankheitstag vor. Die Untersuchungen sehen einen Grund für die Entwicklung im Gesundheitssystem. Patientinnen und Patienten mit schweren Rückenproblemen warten zum Beispiel ein halbes Jahr und länger auf einen Termin beim Orthopäden. Ist dann eine Operation nötig, dauert es oft noch einmal viele Monate. So sind sie nicht selten ein Jahr lang krankgeschrieben.
4: Unsere Korrespondenten haben die Modelle in Frankreich, Spanien und Italien geschildert. Zurzeit sind die Temperaturen wieder eher im Normalbereich für einen Sommer in Deutschland, aber die Schäden der Hitzeperiode und vor allem der Trockenheit sind in der Landwirtschaft enorm. Weiden, die bis zu den Wurzeln verbrannt sind, Kühe, die wegen der Hitze weniger Milch geben, Gerste und Weizen, die viel zu früh geerntet werden mussten. Die Folgen sind vielschichtig. Nico Rein hat bei zwei Landwirten in Südbaden nachgefragt, wie sie mit der enormen Herausforderung umgehen.
6: Michael Fröhlin steht auf seinem Acker bei Buggingen im Markgräfler Land, schaut rüber zum Mähdrescher, der zu retten versucht, was teilweise nicht mehr zu retten ist. Gerste und Weizen wurden viel zu früh reif. Bei anderen Getreidesorten sieht es nicht besser aus.
7: Hier sieht man Mais, der halt die letzten 3 Wochen kein Wasser bekommen hat. Und zwar jetzt 11 Tage zwischen 36 und 41 Grad. Einfach zu warm im Feld. Und dementsprechend sieht man hier schon abgestorbene Blätter, teilweise welke Pflanze. Der Mais, der kann so keinen Ertrag mehr bringen.
6: Bis zu 50% Verlust bei Gerste und Weizen. Das befürchtet Fröhlin, der auf seinem Hof unter anderem Schweine züchtet. Auf seinen Feldern mit Besprenkelungsanlage ist das Getreide normal gewachsen. Doch wo kein künstliches Wasser hinkommt, hinterlässt der fehlende Regen seine Spuren.
7: Es war einfach im Mai schon so trocken. Und ohne Wasser und der Hitze ist dem Getreide hier im Rheintal zu heiß. Wir haben da klimatisch nicht die idealen Bedingungen.
6: 3 Wochen früher als üblich drischt der Landwirt nun sein Getreide. Für Lebensmittel taugt es nicht mehr, nur noch als Futtermittel für Tiere. Davon hat Eugen Tritschler genug. Noch. Der Milchbauer aus Tetisee-Neustadt muss seinen Kühen aktuell zufüttern, denn das Gras auf seinen Weiden ist an vielen Stellen verbrannt. Die Folge, seine Kühe geben weniger Milch. Hitzestress. Die Bio-Weiderinder sind jetzt tagsüber im Stall statt auf der Weide und versuchen dort, der Hitze so gut es geht aus dem Weg zu gehen.
9: Wenn es extrem ist, gerade so am Nachmittag, dann stehen sie hinten direkt am Tor, am Eingang, weil es dort am angenehmsten ist. Selbst an der Futtervorlage, im Futtergang, sieht man, dass im hinteren Bereich, wo es angenehmer ist, Futter weg ist und auf der vorderen Seite das meiste noch dort liegt.
6: Momentan dürfen Tritschlers Tiere nur nachts auf die Weide. Der Regen in den vergangenen Tagen brachte immerhin ein bisschen Abkühlung. Für den Mais von Michael Fröhlin kam das teilweise zu spät. Ob er künftig verstärkt auf Getreidesorten setzt, die die Hitze besser vertragen? Doch selbst wenn die Landwirtschaft sich anpasst, das Grundproblem bleibe, so Fröhlin.
7: Ohne Wasser wochenlang hat es mit einmal Regen das noch nicht aufgeholt. Und wie wollen wir das zukünftig besser machen? Wir können Kulturen anbauen, die eher in der südlichen Hemisphäre zu Hause sind. Aber ohne künstliches Wasser wird es auch dort knapp.
4: Und wir haben eine aktuelle Gefahrenmeldung. Achtung, Falschfahrer auf der A659 Weinheim Richtung Viernheim. Zwischen Kreuz Weinheim und dem Viernheimer Kreuz kommt Ihnen ein Falschfahrer entgegen. Fahren Sie äußerst rechts und überholen Sie nicht. Auf der A659 Weinheim Richtung Viernheim zwischen Kreuz Weinheim und dem Viernheimer Kreuz. Dort ist ein Falschfahrer unterwegs. Vorsicht, deswegen dort bitte in beiden Richtungen.
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10: Kap Verde hat es gerade mit dem stärksten Gegner seiner kurzen WM-Geschichte zu tun. Argentinien, das geht mit einer Serie von 10 Siegen in dieses 16. Finale gegen den WM-Debütanten. Obwohl die Blue Sharks, die von der Kap Verde klare Außenseiter sind, haben sie sich längst in die Herzen der neutralen WM-Fans gespielt. Ein paar Eindrücke vom Spiel gibt's jetzt für uns.
11: Miami. Noch keine Tore, noch wenig Spektakel, noch keine Highlights. Und wo ist eigentlich Lionel Messi beim Spiel der Argentinier gegen Kap Verde? Die Afrikaner, ja, sie sind der erwartet unangenehme Gegner. Argentinien versucht mit ganz viel Ballbesitz, mit vielen Spielanteilen Lösungen zu finden, aber es fehlt einfach noch so ein bisschen das Tempo, die Klarheit und die richtig großen Chancen. Messi mal mit einem Freistoß, aber der war jetzt nicht wirklich mit ganz viel Schussstärke versehen. Kein Problem für Vosinha, den so einen heimlichen Superstar dieser Weltmeisterschaft, den 40-jährigen Keeper von Kap Verde. Hier in Miami vor 65.000 Zuschauerinnen und Zuschauern. Ganz viele argentinische Fans, die mit ihren Gesängen immer wieder versuchen, während gerade Trinkpause ist. Die wurde von Drew Fisher gerade eben befohlen. Das heißt, hier bei diesen Temperaturen auch gar nicht so unnötig, sich nochmal zu stärken, mit Flüssigkeit zu versorgen. Also, dass da mehr nach vorne geht, die sind noch guter Dinge, die argentinischen Fans. Aktuell hier der Spielstand aber zwischen Argentinien und Kap Verde 0:0.
10: Florian Winkler aus dem ARD-WM-Team. Und es gab noch mehr vom Sport. Das hören wir jetzt von Irina Gnep.
12: Ägypten hat einen historischen Erfolg gefeiert und mit dem ersten K.O.-Sieg seiner WM-Geschichte das Achtelfinale erreicht. Mit einem 4:2 im Elfmeterschießen setzte sich der siebenmalige Afrikameister im 16. Finale gegen Australien durch. In der regulären Spielzeit hatte es 1:1 gestanden. In der Verlängerung fielen keine Tore. Unser Reporter Michael Augustin in Dallas mit dem entscheidenden Elfmeterschützen.
13: Hossam Abdelmagid. Jetzt zippelt er. Jetzt läuft er an. Jetzt schießt er ins Tor! Hossam Abdelmagid schießt Ägypten ins Achtelfinale. Er reißt sich das Trikot vom Leib. Rennt zur Eckfahne und alle jubeln mit ihm mit. Alle springen auf. Alle feiern Hossam Abdelmagid, der den entscheidenden Elfer in diesem Elfmeterschießen gegen Australien verwandelt. Die Socceroos sind raus. Ägypten ist weiter.
12: Ja, anders als die deutschen Fußballer, das frühe WM-Aus des DFB-Teams gegen Paraguay hat nun wie erwartet Konsequenzen nach sich gezogen. Julian Nagelsmann ist nicht mehr Bundestrainer, er ist zurückgetreten. Seine Nachfolge soll Jürgen Klopp antreten. Tim Brockmeier hat die Entwicklung für uns beim Deutschen Fußballbund verfolgt. An ihn ging die Frage, was fehlt denn noch, damit Klopp übernimmt?
14: Ja, ein Vertrag, und um den unterschreiben zu können, muss er erstmal aus anderen Verträgen raus, und da hat er zumindest mal mindestens zwei, von denen wir wissen, nämlich zum einen als TV-Experte bei der WM in den USA, wo er ja gerade an der Seitenlinie unterwegs ist, und dann beim Weltkonzern RB, wo er ja offiziell noch Fußball-Weltchef ist. Da wird er auch rausgeeist werden müssen. Nach unseren Informationen gibt es da keine Ausstiegsklausel, also möglicherweise kostet das den DFB dann auch noch ein bisschen, ihn da rauszubekommen, und das dauert natürlich, bis solche vertraglichen Dinge geregelt sind, aufgelöst sind, juristisch von allen Anwälten geprüft und unterschrieben. Also ich würde sagen, da werden noch ein paar Wochen ins Land gehen, aber in der Tat, offiziell seitens des DFB ist Klopp Wunschkandidat Nummer 1, und er will auch.
12: Wir kommen zum Tennis. Jan-Lennard Struff hat für eine Überraschung in Wimbledon gesorgt und zum ersten Mal das Achtelfinale beim Rasenklassiker erreicht. Struff setzte sich gegen den früheren Weltranglisten-Ersten Daniil Medvedev mit 7:6, 7:6 und 7:5 durch. In allen drei Sätzen hatte er mit mindestens einem Break zurückgelegen.
15: War Wahnsinn heute, ja, stimmt. Immer zurückgekommen. Es war auch wichtig, dass ich mich immer wieder ausgerichtet habe, die Marschroute so zu gehen. Und ich meine, ich muss dranbleiben, zumindest von der Art und Weise, von der Körpersprache, dass ich da bin und die ganze Zeit spiele, auch wenn ich mal einen Break kriege oder wenn ich einen Satz verliere, was auch immer passieren wird. Und dass ich in drei Sätzen schlage, ist so, glaube ich, ja.
12: Struff spielt am Sonntag wieder. Für Alexander Zverev geht es heute um den Einzug ins Achtelfinale. Ja, und heute startet auch für die Radprofis ihr Saisonhighlight, die Tour de France. Steffen Gahr schaut voraus.
26: Tadej Pogacar ist der klare Favorit auf den Gesamtsieg. Es wäre sein 5. bei der Tour. Auf dem Weg dahin wird der Slowene auch vom Kölner Nils Polit unterstützt. Herausforderer gibt es einige, allen voran Jonas Vingegaard aus Dänemark. Florian Lipowitz macht sich derweil nach außen hin keinen Druck. Nach Platz 3 im Vorjahr will der Ulmer von Tag zu Tag schauen. Das deutsche Red Bull-Team geht mit einer Doppelspitze ins Rennen. Lipowitz und der belgische Doppel-Olympiasieger Remco Evenepoel sind die Kapitäne. Insgesamt sind 12 deutsche Profis am Start. In der zweiten deutschen Mannschaft Lidl allerdings keiner. Einen deutschen Etappensieg gab es zuletzt vor 5 Jahren.
12: Und die Tour de France beginnt mit einem Mannschaftszeitfahren in Barcelona.
4: Die Sportzusammenfassung war das von Irina Gneb.
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0: Russische Armee rückt nach eigenen Angaben im Osten der Ukraine weiter vor. Wie Kreml-Sprecher Peskow mitteilte, ist die Industriestadt Konstantinivka nahe Donetsk inzwischen unter russischer Kontrolle. Aus der Nachrichtenredaktion Stefan Everts.
1: Die Stadt war bereits Ende vergangenen Jahres schwer umkämpft und gilt als strategisch wichtiger Stützpunkt auf dem Weg zu weiteren größeren Städten im Donbass. Laut Kreml-Sprecher Peskow wurden sämtliche Bewohner dazu aufgefordert, die Stadt zu verlassen. Die Eroberung des Donbass gilt als eines der wichtigsten Ziele von Kreml-Chef Putin. Auch in den Verhandlungen über ein Ende des Krieges war der Anspruch auf die Region immer wieder eine zentrale Forderung Russlands. Die Ukraine hat die Meldungen über die Einnahme bislang nicht bestätigt. Ein Militärsprecher sprach am Abend lediglich von schweren Kämpfen rund um die Stadt.
0: Der UN-Hochkommissar für Menschenrechte Türk hat vor einer neuen Welle von Gräueltaten im Sudan gewarnt. Konkret geht es um die strategisch wichtige Stadt El Obeid, südwestlich der Hauptstadt Khartoum. Aus Genf, Katrin Hondl.
2: Es gebe klare und eindeutige Hinweise, warnte Türk vor dem Menschenrechtsrat in Genf. Eine neue Menschenrechtskatastrophe bahnt sich an. Es gebe Berichte, wonach die RSF-Miliz Truppen rund um die Stadt zusammenzieht. Wir haben Alarmstufe Rot, sagte Türk. Staats- und Regierungschefs überall auf der Welt müssten jetzt alles tun, um weitere brutale Gewalt zu verhindern. Mehrere Staaten, darunter Deutschland, Großbritannien und Frankreich, hatten bereits Mitte Juni vor einem möglichen Großangriff der RSF-Miliz und Gewalttaten gegen die Zivilbevölkerung in El Obeid gewarnt.
0: In einem Stuttgarter Großmarkt ist ein Feuer ausgebrochen. Laut Feuerwehr brennt ein Hallenkomplex. Zahlreiche Einsatzkräfte seien dabei, die Flammen zu löschen. Anwohner wurden über Warn-Apps aufgerufen, das betroffene Gebiet im Stadtteil Wangen zu meiden. Wegen des Rauchs und des Gestanks sollen Türen und Fenster geschlossen bleiben. Auf dem betroffenen Großmarkt sind eigenen Angaben zufolge mehr als 100 Import- und Großhandelsfirmen angesiedelt. Sie verkaufen unter anderem Obst, Gemüse und Blumen. Das Wetter in Deutschland. Meist trocken, an der Nordsee etwas Regen bei 16 bis 7 Grad, an der Ostsee stürmisch. Tagsüber Wolken und Regen, einzelne Gewitter, im Süden viel Sonne, 19 bis 30 Grad. Am Sonntag Schauer oder Gewitter, zeitweise freundlich bis 31 Grad. Am Montag im Südwesten heiter, sonst Schauer und Gewitter bis 32 Grad. Das waren die Nachrichten.
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4: Achtung, Falschfahrer auf der A659 Weinheim Richtung Viernheim. Zwischen Kreuz Weinheim und Viernheimer Kreuz kommt Ihnen ein Falschfahrer entgegen. Fahren Sie äußerst rechts und überholen Sie nicht auf der A659 Weinheim Richtung Viernheim. Zwischen Kreuz Weinheim und dem Viernheimer Kreuz ist ein Falschfahrer unterwegs. Vorsicht in beiden Richtungen. Die A2 Dortmund Richtung Hannover ist zwischen Kamener Kreuz und Hamm wegen Bauarbeiten bis Montag früh gesperrt. Die A2 Hannover Richtung Berlin ist zwischen Alsleden und Bornstedt nach einem Unfall gesperrt. Dadurch staut es sich. Und die A8 Salzburg Richtung München zwischen Holzkirchen und Kreuz München Süd 2 Kilometer Stau.
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4: Mit Philipp Kader. Ermittlungsbehörden aus 7 europäischen Ländern haben mehrere digitale Missbrauchsnetzwerke zerschlagen. Laut einer Europol-Mitteilung wurden im Rahmen des Projekts Medusa 156 Täter und ebenso viele Opfer identifiziert. Auch das Bundeskriminalamt war an den Ermittlungen beteiligt. Ende 2024 hatten JournalistInnen von Steuerung F und NDR ein internationales Vergewaltigernetzwerk aufgedeckt. Ein Netzwerk, in dem es um das Betäuben und Vergewaltigen von Frauen geht. Andreas Meyer-Feist über die Operation Medusa.
5: Medusa, der Projektname kommt aus der griechischen Mythologie. Medusa konnte jeden Betrachter zu Stein erstarren lassen. Im übertragenen Sinne passt das zu den Verbrechen. Vergewaltiger lähmen ihre Opfer durch K.O.-Tropfen oder andere Betäubungsmittel. Medusa mit ihren Schlangenköpfen gilt in Polizeikreisen aber auch als Symbol für Netzwerke und ihre diversen Anführer. Dass Europol gerade jetzt mit großen Ermittlungsergebnissen kommt, ist kein Zufall. Das Projekt wurde im April ins Leben gerufen. Die EU-Kommission hatte angekündigt, die Ermittler deutlich besser auszustatten. Nun will Europol zeigen, dass sich verstärkte Investitionen lohnen. Es geht um Täter, die Menschen betäuben, missbrauchen und dabei filmen, um das Material dann auf digitalen Plattformen hochzuladen. Eine besondere Rolle

0: Bei den Ermittlungen spielen das Bundeskriminalamt und britische Polizeibehörden. Jeder Zugriff wird von Europol koordiniert. Das heißt, Durchsuchungen und Festnahmen können zeitgleich in verschiedenen europäischen Ländern erfolgen, ohne dass es einen Zeitverzug gibt und mögliche Täter in anderen Ländern gewarnt werden könnten. Statistiken über Medikamenten- oder drogengestützte sexuelle Übergriffe gibt es noch kaum. In den Verurteilungsstatistiken wird das genaue Tatmittel oft nicht erfasst. Toxikologische Beweise fehlen oft. Das liegt daran, dass laut offiziellen Statistiken weniger als die Hälfte der Betroffenen innerhalb der ersten 12 Stunden um Hilfe nachsucht, weil das Verbrechen wegen der Betäubung erst spät erkannt wird. Dann aber sind viele Betäubungsmittel im Blut oder im Urin nicht mehr nachweisbar, was sich die Täter zunutze machen. Das Projekt Medusa will genau hier ansetzen. Die Täter identifizieren über ihre Online-Aktivitäten, um die wehrlosen Opfer zu erkennen und ihnen ihre Würde wiederzugeben.
1: Wirtschaft.
2: Auf der Weltkarte, ganz winzig, nur wenige Kilometer breit, aber von Meerengen wie der Straße von Hormus hängt die globale Wirtschaft ab. Das hat man ja zuletzt erlebt. Auch die Straße von Malakka zwischen Indonesien und Malaysia ist von großer Bedeutung, insbesondere für China und auch für uns. Denn praktisch alles, was per Schiff aus China und Südostasien zu uns kommt, muss hier durch. Thailand, das nordöstlich der Meerenge liegt, will dort seit längerem eine Landbrücke bauen. Sie soll umgerechnet etwa 26 Milliarden Euro kosten. Aus Singapur berichtet Ines Burkhardt.
3: Chaiapon ist Fischer. Er lebt in einem kleinen Dorf auf einer Insel im südlichen Thailand. Sollte die Regierung eine Landbrücke, also eine Autobahn, Gleise und 2 neue Häfen bauen, wären er und seine Familie direkt betroffen, erzählt er der Nachrichtenagentur Reuters. Ich will auf gar keinen Fall, dass das passiert, denn das ist die Gegend, in der wir alle unseren Lebensunterhalt verdienen. Wenn die Landbrücke gebaut wird, wüsste ich nicht, wohin wir gehen sollen. Eine Bleibe finden wir vielleicht irgendwo, aber wie sollen wir unsere Familien ernähren? 90 Kilometer, so lang soll die Landbrücke nach den Plänen der Regierung werden. Denn so schmal ist Thailand hier ganz im Süden. Die Vision der thailändischen Regierung, Waren sollen über diese Landverbindung mit dem LKW oder mit dem Zug quer durchs Land von einem Ozean zum anderen transportiert werden. Von einem Tiefseehafen an der Ostküste zum anderen an der Westküste oder umgekehrt. Beide Häfen müssten noch gebaut werden. Die Straße von Malakka, die wichtige Meerenge weiter südlich, durch die zurzeit etwa 1/5 des weltweiten Seehandels geschifft wird, es bräuchte sie dann für viele Schiffe nicht mehr. Sie könnten Waren einfach weiter nördlich durch Thailand transportieren und damit 4 Tage Zeit und 15% der Kosten sparen, so argumentiert zumindest die Regierung. Manus Sakwanidvichai ist Berater der Handelskammer Ranong. Das ist die Provinz im Westen des Landes, in der einer der Häfen gebaut werden soll. Nicht nur für den Welthandel wäre diese Landbrücke ein Gewinn, sagt er gegenüber Reuters, auch für Thailand. Wenn die Landbrücke kommt, wird sie Arbeitsplätze schaffen. Manche sagen, es werden etwa 200.000 neue Stellen. Unternehmen hier werden profitieren, Hotels werden mehr Gäste haben, Restaurants, Geschäfte und Dienstleistungsunternehmen werden ebenfalls wachsen, weil mehr Menschen und Investoren in die Provinz kommen werden. Bis zu 20 Millionen Standardcontainer sollen pro Jahr durch die Landbrücke abgefertigt werden können. Zum Vergleich, im Hamburger Hafen wurden im vergangenen Jahr 8 Millionen umgeschlagen, also weniger als die Hälfte. Für China wäre eine Landbrücke von strategischer Bedeutung. 80% seiner Rohölimporte kommen zurzeit durch die Straße von Malakka. Schon seit Jahrzehnten sprechen chinesische Politiker vom Malakka-Dilemma. Im Fall einer Blockade, etwa durch die USA, wäre China schnell unter Druck. Erste hochrangige Treffen mit thailändischen Vertretern gab es deshalb bereits, aber noch sind keine Investitionszusagen für die Landbrücke bekannt. Und das hat wahrscheinlich gute Gründe. Expertinnen wie Darshana Badua vom International Institute for Strategic Studies in Singapur bezweifeln, dass sich die Landbrücke wirtschaftlich für Reedereien lohnen würde. Zum einen entsteht in Singapur zurzeit ein neuer Megahafen, der vollkommen automatisiert sein und auf künstliche Intelligenz setzen wird. Zum anderen müsste die Fracht für die Landbrücke in Thailand 2-mal umgeladen werden.
2: Zurück nach Deutschland. Aber wir bleiben beim Thema Wasser auch mit diesem Aspekt. Wenn es regnet, dann fließt das Wasser oft schneller ab, als der Boden es aufnehmen kann. Gerade in Brandenburg wird das immer mehr zum Problem. Die Wasserspiegel der Seen sinken seit Jahren und auch in diesem Sommer wird der Fluss Schwarze Elster immer flacher und schmaler. Das sind Zeichen von Wasserknappheit und die Folgen steigender Verdunstung. Deshalb wird nach Wegen gesucht, das Wasser länger in der Landschaft zu halten. Thorsten Südow.
1: Mit zusätzlichen extra breiten Reifen auf der Hinterachse mäht ein Traktor das etwa 1 Meter hohe Gras auf den Moorwiesen von Landwirt Lars Andreas Sie in der Uckermark. Moorwiesen sind Kohlendioxidspeicher und müssen dafür immer nass sein. Mit neuen Stauwehren versucht Bauer Sie, das Wasser auf seinen Flächen zu halten. Die letzten 20 Jahre hätten gezeigt, dass Wasser immer kostbarer wird.
4: Das merkt man im Ackerbau wie auch in der Grünlandbewirtschaftung. Wir haben eine höhere Verdunstung, auch im Moor, auch dort, wo wir Wasser zurückgestaut haben. Und wenn das hier im Moor sehr warm ist, wie letzte Woche, können Sie richtig merken, wie schwül das ist, wie hier das Wasser verdampft, auf Deutsch gesagt.
1: In Brandenburg fallen im Durchschnitt etwa 500 Liter Regen und Schnee im Jahr auf den Quadratmeter. Tendenz fallend. Eine längere Vegetationszeit und stärkere Verdunstung verschärfen die Situation. Darauf muss die Politik reagieren und sorgsamer als bislang mit dem Rohstoffwasser umgehen, sagt Umweltministerin Hanka Mittelstädt von der SPD beim Vorortbesuch in der Uckermark. Ihr Ministerium erarbeitet ein neues Wassergesetz.
5: Wir haben auch die eigene Verantwortung, nicht verschwenderisch mit Wasser umzugehen. Und dementsprechend, glaube ich, werden wir den Fokus auch in der Wassergesetznovelle darauf legen, wie wir zukünftig die Wasserentnahmen steuern, wie wir zukünftig auch Wasserrückhalt besser in die Fläche bekommen, aber natürlich auch alle Landnutzenden dazu kriegen, wassersparende Technik einzusetzen.
1: Ausreichend Wasser ist lebenswichtig für die Trinkwasserversorgung, für neue Großunternehmen wie Rechenzentren und für die Landwirtschaft. Umweltverbände fordern, über Stauanlagen, Gräben und Seen so viel Wasser wie möglich in der Landschaft in Brandenburg zu halten. Wenn neue Wasserspeicher gebaut werden, sollten sie durch Wasserentgelte finanziert werden, die zum Beispiel Bergbauunternehmen und Landwirte bezahlen müssten, sagt der Landesvorsitzende des Umweltverbandes BUND, Carsten Preuß.
6: Wasserentnahmegebühren haben erstens eine regulierende Wirkung auf den, der sie bezahlen muss, nämlich er wird überlegen, wie er sparen kann. Und zweitens haben sie aber auch den Effekt, dass ich, wenn ich sie zweckgebunden einsetze, tatsächlich auch den Landschaftswasserhaushalt verbessern können.
1: Ende des Jahres soll eine Machbarkeitsstudie vorliegen, wie etwa Wasser aus der Elbe in die Brandenburger Lausitz geleitet werden kann.
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2: Das Bundesinnenministerium will das Münchner Urteil zu Grenzkontrollen nicht hinnehmen. Nach Informationen des Bayerischen Rundfunks hat das Ministerium angekündigt, gegen die gestrige Entscheidung des Verwaltungsgerichts in Berufung zu gehen. Die Münchner Richter hatten 3 Personenkontrollen an der deutsch-österreichischen Grenze für rechtswidrig erklärt. Einer der Kläger war der Europarechtler Werner Schröder von der Universität Innsbruck.
8: Im Sommer 2025 sitzt Werner Schröder im Zug nach München. Er ist auf dem Heimweg von Innsbruck. An der Grenze werden er und die anderen Passagiere von der Bundespolizei kontrolliert. Der 64-Jährige soll sich ausweisen, die Beamten durchsuchen seine Tasche. Eine rechtswidrige Aktion, ist der Juraprofessor überzeugt und reicht eine entsprechende Klage beim Verwaltungsgericht München ein.
9: Meine Klage, die richtet sich tatsächlich nur gegen die Kontrolle, meine Personenkontrolle im Zug zwischen Kufstein und München, wo mir die deutsche Bundespolizei meine Tasche entrissen hat und daraus mein Portemonnaie rausgeholt hat mit meinem Ausweis.
8: Professor Werner Schröder lehrt an der Universität Innsbruck Europarecht sowie Völkerrecht und lebt in München. Mindestens einmal die Woche pendelt der 64-Jährige zwischen der bayerischen und der Tiroler Landeshauptstadt. Immer wieder gerät er dabei in Kontrollen, so wie viele andere auch, die in der Grenzregion leben.
10: Wenn man zum Beispiel jetzt nach Kufstein fährt am Abend, dass dann Grenzkontrollen sind in der Nacht und es wird einspurig abgefertigt. Und man steht dann 20 oder 30 Minuten, wenn man Pech hat, in der Schlange.
11: ich stelle mir die Frage, ob man wirklich so viel illegale Einreise oder so damit rausfischen kann wirklich. Und wenn halt so extreme Verzögerungen dadurch entstehen, finde ich es auch nervig.
8: Mit dem Schengen-Abkommen 2015 wurden Grenzkontrollen in Europa weitgehend abgeschafft. Das Bundesinnenministerium führte sie jedoch im Herbst 2024 an allen deutschen Staatsgrenzen wieder ein, mit dem Verweis auf die Migrations- und Sicherheitspolitik. Die zunächst nur für ein halbes Jahr geltenden Grenzkontrollen wurden bereits dreimal verlängert. Zuletzt bis Mitte September 2026. Das Münchner Verwaltungsgericht kam jetzt aber zu dem Urteil, dass diese Grenzkontrollen unvereinbar mit den Schengen-Vorgaben sind. Damit gab das Gericht Werner Schröder und zwei weiteren Klägern recht. Die Polizisten hätten ihre Identitäten 2025 nicht feststellen dürfen. Für den Professor nur ein Etappensieg.
9: Wir brauchen ein Instrument, das auch tatsächlich die Bundesrepublik dazu bringt, diese Kontrollen einzustellen. Und das ist mir mit meiner Klage jetzt auf den ersten Blick nicht gelungen, weil das Verwaltungsgericht München mir nur bescheinigt, dass die Kontrollen im Jahre 2025 rechtswidrig waren.
8: Das Bundesinnenministerium hat auf Nachfrage des Bayerischen Rundfunks angekündigt, Berufung gegen das Urteil einzulegen. Schon jetzt sei klar, dass in dieser für die innere Sicherheit der Bundesrepublik Deutschland so wichtigen Frage die Entscheidungen höherer gerichtlicher Instanzen erforderlich sind, heißt es in der Stellungnahme. Die Binnengrenzkontrollen sollen fortgesetzt werden.
2: Frank Jordan berichtete. Es soll das größte Staatsbegräbnis in der Geschichte der Islamischen Republik Iran werden. 4 Monate, nachdem der oberste geistliche Führer Ayatollah Khamenei Ali Khamenei bei einem US-Angriff getötet wurde, ist sein Leichnam öffentlich aufgebahrt worden. Über 6 Tage sollen die Trauerzeremonien dauern. Danach wird Khamenei beerdigt. Die politische Führung des Iran möchte Stärke und Geschlossenheit demonstrieren. Stefan Eich hat darüber mit Nathalie Amiri gesprochen. Sie ist Journalistin und hat viele Jahre das ARD-Studio in Teheran geleitet. Welche Emotion überwiegt zurzeit bei den Iranerinnen und Iranern? Angst, Wut, Erschöpfung oder ist es Hoffnung? Das war die erste Frage.
12: All die aufgezählten Punkte zusammen bis auf die Hoffnung. Die Menschen im Iran sind die letzten Monate wirklich durch die Hölle gegangen. Allein schon die Signale, die aus den USA kamen, von US-Präsident Trump auf Social Media gepostet, haben sie wirklich schier wahnsinnig gemacht. Zu Beginn die Aufforderung zum Widerstand, dann wurde ihnen Hilfe versprochen, dass die auf dem Weg sei. Dann hat er ja mit offenem Vernichtungskrieg gedroht und er würde die Zivilisation auslöschen. Das hat er am 7. April dann angedroht. Und dann plötzlich dieser überraschende Rückzieher für den Waffenstillstand. Eine Bekannte aus dem Iran sagte zu mir, auf Farsi, Omadan, Ridan, Raftan, das heißt, sie sind gekommen, haben im Grunde genommen, entschuldigen Sie die Ausdrucksweise, verschissen und dann sind sie gegangen. Regime Change war lange die Hoffnung vieler Iraner. Der wurde versucht, der wurde schlecht versucht, es wurde nicht geschafft. Und jetzt sind sie zurückgeblieben mit einem noch radikalisierteren Regime, das auch noch durch Verhandlungen mit den USA legitimiert wird. Also sie sind sehr verzweifelt, die Menschen im Iran.
13: Und dieses Regime inszeniert jetzt diesen Staatstrauerakt als Zeichen der Einheit. Mit was rechnen die Menschen im Iran, was die nächsten Tage angeht?
12: Also die nächsten Tage werden vor allen Dingen in Teheran in Bezug auf die Iraner, die dort leben, sehr leer sein. Mein Kollege Frederik Pleitgen von CNN ist gerade von Ort und meinte gestern zu mir, dass die Stadt erstaunlich leer sei. Viele Kontakte haben mir gesagt, dass sie schon am Donnerstag Richtung Norden losgefahren sind. Für sie ist das Regime der Feind, für sie ist Khamenei der Feind, der Verursacher ihrer Lebensbedingungen. Und diese Kluft zwischen ihnen und dem Regime, die wird sich zeigen, auch auf den Straßen. Das Regime wird genau das nicht zeigen wollen. Sie wollen Einheit suggerieren. Deswegen werden sie aus den Provinzen ganz, ganz viele Anhänger ankarren. Es werden um die 10%, 15% stehen hinter diesem Regime. Und das sind nun mal ein paar Millionen. Und gleichzeitig haben sie auch noch Milizen und Anhänger dieses Regimes aus dem Irak nach Teheran und nach Mashhad geholt. Und sie werden die Straßen füllen. Das wird das Bild sein, das über die Medien rausgeht. Sie werden Einheit suggerieren. Sie werden weiter diesen Siegestaumel zeigen, in dem sie sich ja befinden, weil sie gewonnen haben, weil sie nicht gestürzt wurden.
13: Es gibt sicherlich einen gewissen Zwiespalt bei den Menschen, auch den Menschen, die gegen das Regime sind, zu sagen, dieses Regime wollen wir nicht, aber noch mehr Bomben, das wollen wir auch nicht. Wie halten die das eigentlich aus?
12: Der Wunsch nach Frieden und Stabilität war ja schon immer da. Deswegen sind auch die Menschen auf die Straße gegangen gegen das Regime. Deswegen haben sie sich gewagt, auf die Straße zu gehen. Sie sind im Januar auf die Straße gegangen und Tausende wurden durch die Schergen des Regimes getötet. Zu Beginn des Krieges herrschte dann gerade aufgrund dieser Massaker gegen die eigene Bevölkerung große Genugtuung, gerade als Ayatollah Khamenei im Erstangriff am 28. Februar getötet wurde, jauchzten und jubelten viele, viele Menschen und zwar auch noch öffentlich auf den Straßen, obwohl das ja der Führer dieses Regimes war und die Regimeanhänger und Unterdrücker auch auf der Straße waren. Und gleichzeitig wurde aber mit zunehmender Zerstörung auch der Infrastruktur durch den Krieg, durch die Raketen und die Bomben und dieser offensichtlich fehlenden Zielsetzung des Krieges die Sorge immer größer, dass ihr Land zerstört wird und zum Schluss nichts übrig bleibt. Und das ist das Dilemma der Bevölkerung, der Großteil der Bevölkerung. Ein Abkommen kann das Regime stabilisieren und damit das Leid verlängern und kein Abkommen kann aber den Krieg verlängern und damit das Leid vertiefen. Im Grunde genommen sehen sie gar nichts Gutes am Ende des Tunnels. Überhaupt kein Licht erscheint dort mehr.
2: Die Einschätzung von Natalie Amiri. Sie ist Journalistin und Iran-Expertin. Ihr Vater ist Iraner und sie selbst hat viele Jahre das ARD-Studio in Teheran geleitet.
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2: Es dürfte die Promi-Hochzeit des Jahres sein. Taylor Swift, der größte Popstar des Planeten, und er, Travis Kelce, einer der populärsten US-Footballspieler. Das Herz von Manhattan um den Madison Square Garden ist abgesperrt für eine Riesenparty der beiden. Bis zuletzt war gar nicht offiziell, dass beide sich an diesem Abend in New York das Ja-Wort geben werden. Aber jetzt wissen wir es offenbar. Giselle Huckart ist live für uns in New York. Dort ist gerade kurz vor 19 Uhr. Wie sehr ist denn schon Ausnahmezustand?
14: Ja, da war heute schon so ein bisschen Ausnahmezustand. Es waren ja die Straßen großflächig gesperrt um den Madison Square Garden und jetzt gerade in den letzten Stunden vor allem die große 7th Avenue vor dem Madison Square Garden, damit eben die ganzen Luxus-SUVs, die waren meistens schwarz mit abgedunkelten Scheiben, wo wahrscheinlich die ganzen Stargäste drin saßen, hier vorfahren konnten und dann unbemerkt in so eine Art Zelttunnel gefahren sind, die dann in den Bereich des Eingangs zur Arena geführt haben. Und da sind die Stargäste dann meistens unbemerkt ausgestiegen. Aber ein paar Stars haben wir trotzdem gesehen. Die sind dann einfach zu Fuß gekommen. Vielleicht auch, weil sich die Straßen so gestaut haben. Zum Beispiel Hugh Grant, der Schauspieler, ist mit seiner Frau ausgestiegen. Wir haben dann auch andere gesehen an anderen Orten in New York, die im feinsten Zwirn ihre Hotels verlassen haben. Zum Beispiel Schauspieler Bradley Cooper mit seiner Freundin, dem Model Gigi Hadid. Wir haben in der Stadt auch Sängerinnen Dua Lipa und Sabrina Carpenter gesehen. Wir haben auch den Sänger Ed Sheeran gesehen. Also hier war eine ganze Menge los. Was allerdings ein bisschen enttäuschend war, man hatte ja erwartet, dass hier hunderte Swifties anreisen, also die Fans von Taylor Swift. Das war aber tatsächlich nicht in großen Massen zu sehen. Es sind natürlich immer viele Schaulustige da, vor allem auch viele Medien und ein paar Swifties hat man auch entdeckt. Aber ich glaube, viele waren abgeschreckt von der Hitze. Hier sind es nämlich wirklich heute fast 40 Grad in New York gewesen.
2: Und es heiraten ja nicht nur zwei Liebende, sondern, wenn man so will, auch zwei Industrien. Musikindustrie vermählt sich mit Sport. Ist das sowas wie der Super Bowl der Liebe?
14: Ja, das würde ich sagen. Vor allem wird hier in den USA oft von einer Royal Wedding, der US Royal Wedding sozusagen gesprochen, weil sie sagen, Taylor Swift und Travis Kelce, das ist sowas wie US Royalty. Also darüber geht eigentlich nicht mehr viel und deswegen war das hier heute so eine Art William und Kate Moment. Also so haben viele getitelt und ich kann dem auch eine ganze Menge abgewinnen. Also ein Königshaus gibt's hier zwar nicht, aber das kommt schon sehr nah dran.
2: Die Hochzeit ist ein Reinfeiern in den 250. amerikanischen Unabhängigkeitstag. Möglicherweise sagen manche kein Zufall. Swifties wissen ja, die Sängerin hat eine Vorliebe für Zahlenmystik. Und Taylor Swift ist ja alles andere als ein Trump-Fan. Ist sie vielleicht auch dann die mit der besseren Party?
14: Das glaube ich schon bei der Gästeliste und auch bei der Musik und bei dem Spirit, der wahrscheinlich herrschen wird. Nein, aber ich glaube, es war jetzt nicht ihre Absicht, so die Aufmerksamkeit von diesem Geburtstag auf sich zu ziehen, sondern Swifties wissen, dass der 4th of July, der Unabhängigkeitstag, einer ihrer liebsten Feiertage ist, wenn nicht sogar ihr Lieblingsfeiertag. Deswegen ist wahrscheinlich das Datum so gewählt. Und der 3. Juli jetzt, der passt auch deshalb so gut, weil alle heute frei hatten in der Stadt, also zumindest die allermeisten. Der Feiertag, der diesmal auf einen Samstag fällt, wurde sozusagen als Ausgleich freigegeben den Amerikanern am Freitag. Und das passt natürlich super, wenn man hier großräumig den Verkehr sperrt, dass eben nicht so viel Berufsverkehr blockiert wird.
2: Für manche eine ganz wichtige Frage: Was für ein Kleid trägt Taylor Swift?
14: Ja, oder welche Kleider? Also munkelt, dass sie bei der Hochzeit immer wieder ihr Outfit wechselt. Es gibt ja auch andere Promi-Hochzeiten, da haben wir gesehen, dass irgendwie 27 Outfits dann der Braut abgelichtet wurden. Ja, das weiß man natürlich nicht, denn einer der Gründe, warum das Ganze hier im Madison Square Garden stattfindet, ist ja auch, dass keine Fotos gemacht werden können rein. Das ist ja tatsächlich ein fensterloser Bunker, in den man nicht so einfach als Paparazzi rein fotografieren kann, auch wenn man eine Drohne hat oder einen Helikopter. Ich glaube, das ist auch der Hauptgrund, warum das Ganze hier stattfindet. Privatsphäre, Sicherheit. Taylor Swift möchte diejenige sein, die genau entscheidet, welches perfekte Hochzeitsfoto dann zu dem Zeitpunkt, an dem sie es für richtig hält, an die Öffentlichkeit gerät.
2: Giselle Ocar, live aus New York für uns.

0: Und wir schauen gleich weiterhin in die USA. Nicht nur Hitze dort, es ist der Auftakt in ein volles Wochenende. 250. Independence Day, etliche Großveranstaltungen. Und dazu zählt natürlich auch das hier.
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0: Gerade in Miami spielen Argentinien und Kap Verde. Die Blue Sharks haben es mit dem stärksten Gegner zu tun, dem stärksten Gegner ihrer kurzen WM-Geschichte. Und wir wollen doch jetzt mal hören, wie sich die Außenseiter machen. Ein paar Eindrücke von dort.
2: In einem 10-Spiel war es mal wieder der typische Messi-Moment, den es gebraucht hat für die Argentinier gegen Kap Verde. Aktuell ist in Miami Pause und die 65.000 Zuschauerinnen und Zuschauer werden mit ordentlich Musik beschallt. Auf dem Platz ist die Beschallung, zumindest spielerischer Natur, überschaubar. Bis eben auf diesen Messi-Moment, 29. Minute, ein Zauberpass aus dem Mittelkreis, genau in den Fünfer und in den Fuß vom Superstar von Lionel Messi, der sich den Ball runterpflückt und an Keeper der Kap Verde einfach dann vorbeischießt. Vucinha hatte da keine Chance, den Treffer zu verhindern. Diese 1-0-Führung und seinen 7. WM-Treffer hier in diesem Turnier schon für den 39-jährigen Superstar der Albi Celeste. Ansonsten war es vor allem ein Geduldsspiel für die Argentinier. 65% der Spielanteile, 95% angekommene Pässe. Ganz viel Statistik natürlich für Argentinien, aber Zahlen, die belegen, wie klar das Spiel ist. Aber es ist eben so, dass die Abwehr der Kap Verde richtig gut steht. Nur 4 Torschüsse überhaupt zugelassen hat. Einer davon ging rein. Ansonsten ist die Mannschaft von Bubista, dem Trainer, auch bemüht, nach vorne zu spielen. Aber eben, da fehlt es an Klarheit, an Präzision. Überhaupt keine Torgefahr für das Gehäuse von Emiliano Martinez, dem argentinischen Keeper. Also Argentinien klar auf dem Weg in Richtung WM-Achtelfinale. Da würde Ägypten warten. Gleich geht's hier weiter in Miami.
0: Vielen Dank, Florian Winkler. Und wir verfolgen natürlich die Partie Argentinien-Kap Verde. Weiter für Sie hier in der ARD Infonacht.

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1: Um 1 Uhr mit Ronald Lessig. Begleitet von Protesten beginnt in Thüringens Landeshauptstadt Erfurt heute ein zweitägiger Bundesparteitag der AfD. Unter anderem soll dabei die Parteispitze neu gewählt werden. Das amtierende Duo Weidel und Rupala stellt sich zur Wiederwahl. Aus Erfurt Wolfgang Henschel.
2: Die Sicherheitsbehörden rechnen mit 50.000 zumeist friedlichen Gegendemonstranten, aber auch bis zu 2.500 gewaltbereiten Aktivisten sowie Straßenblockaden. Das Bündnis Widersetzen kündigte an, den Parteitag verhindern zu wollen. Die Polizei hat mehrere tausend Beamte aus allen 16 Bundesländern in Erfurt zusammengezogen. Auch Wasserwerfer, Hubschrauber und Drohnen stehen bereit. Die Polizei kündigte an, friedliche Kundgebungen zu schützen und zu begleiten. Gewalt und Straftaten würden konsequent verfolgt.
1: Die Ankündigung der Regierungskoalition, die telefonische Krankschreibung abzuschaffen und eine Attestpflicht vom ersten Tag an einzuführen, wirft weiter Fragen auf. So ist beispielsweise die genaue Ausgestaltung der Regelung noch offen. Gleichzeitig gibt es viel Kritik, auch aus der mitregierenden SPD. Generalsekretär Klüssendorf hatte gestern gesagt, dass die Union ursprünglich einen Karenztag, also einen Krankheitstag ohne Bezahlung, einführen wollte. Das sei für die SPD aber keine Lösung gewesen. Russland meldet die Einnahme der ostukrainischen Stadt Kostjantinivka. Die Stadt gilt als ein strategisch wichtiger Stützpunkt auf dem Weg zu den letzten größeren Städten in der Donbass-Region, die noch unter ukrainischer Kontrolle stehen. Kostjantinivka war seit Ende vergangenen Jahres stark umkämpft. Die Ukraine kommentierte die Meldung aus Russland bislang nicht. Nach dem Rücktritt von Fußball-Bundestrainer Julian Nagelsmann hat sein möglicher Nachfolger Jürgen Klopp erstmals öffentlich Interesse an dem Job bekundet. Aus dem ARD-WM-Team Hendrik Lückhoff.
3: Klopp bestätigte bei Magenta TV erste Gespräche mit dem DFB. Der Verband sei auf ihn zugekommen. Das Timing der Anfrage sei für ihn besser als jemals zuvor, sagte Klopp, den der DFB schon mehrmals gerne als Bundestrainer verpflichtet hätte. Aber, so der Meistertrainer von Dortmund und Liverpool, es müssten jetzt intensive Gespräche folgen, denn die Probleme würden nicht an der Personalie Julian Nagelsmann hängen. Man müsse im deutschen Fußball grundlegend Dinge verändern. Unterdessen hat Ägypten das WM-Achtelfinale erreicht durch einen 4:2-Sieg im Elfmeterschießen gegen Australien.
1: Das waren die Nachrichten. Das Wetter in Deutschland. Meist trocken, an der Nordsee etwas Regen bei 16 bis 7 Grad, an der Ostsee stürmisch. Tagsüber Wolken und Regen, einzelne Gewitter, im Süden viel Sonne bei 19 bis 30 Grad. Am Sonntag Schauer und Gewitter, zeitweise freundlich, bei 19 bis 31 Grad. Am Montag im Südwesten heiter, sonst Schauer und Gewitter bis 32 Grad. Es ist 1:03 Uhr.
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4: Die A1 Hamburg Richtung Bremen ist zwischen Hamburg-Stillhorn und Harburg wegen Brückenarbeiten bis Montag ca. 5 Uhr gesperrt. Die Umleitung führt über die U76. Die A1 Köln Richtung Euskirchen ist zwischen Erftstadt und Kreuz Bliesheim wegen Bauarbeiten in beiden Richtungen ebenfalls bis Montag früh gesperrt. Dann die A2 Dortmund Richtung Hannover ist zwischen Kamener Kreuz und Hamm auch bis Montag früh gesperrt. Hier sind der Grund ebenfalls Bauarbeiten. Die A2 Hannover Richtung Berlin ist zwischen Eilsleben und Bornstedt nach einem Unfall gesperrt. Dadurch staut es sich hier auf der A2. Die A8 Salzburg Richtung München zwischen Holzkirchen und Kreuz München Süd 2 Kilometer Stau. Jetzt die A57 Nimwegen Richtung Krefeld wird in Höhe Krefeld Gartenstadt wegen Bauarbeiten bis 5 Uhr früh gesperrt. Und eine noch von der A59 Bonn Richtung Köln zwischen dem Dreieck Porz und Köln-Rath Sperrung bis Montag früh. Kommen Sie gut und sicher durch diese Nacht.
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4: Von NDR Info aus Hamburg und mit Philipp Kaver im Studio willkommen. Im Reformpaket der Koalition steckt neben den Änderungen bei Steuer, Arbeitsrecht, dem öffentlichen Bauen und Vermieten und beim Bürokratieabbau vor allem eine Neuerung. Es ist eine Neuerung, bei der unsere Hauptstadtkorrespondenten vorgestern schon das große Konfliktpotenzial gewittert haben und bei der Politiker der Koalition inzwischen für noch mehr Verwirrung gesorgt haben mit nachgeschobenen Erläuterungen. Im Beschlusspapier steht schwarz auf weiß folgendermaßen: Wir führen eine verpflichtende Vorlage der Arbeitsunfähigkeitsbescheinigung ab dem ersten Tag der Erkrankung ein. Daran hat sich eine Debatte entzündet. Fühlen sich die Deutschen zu schnell unwohl, gerade morgens?
5: Man sitzt auf der Bettkante und überlegt, passt das heute?
6: So beschreibt Unionsfraktionschef Jens Spahn in der ARD die Fälle, die die Bundesregierung mit den neuen Regeln bei Krankschreibungen verhindern will. Union und SPD haben in ihrem Reformpaket vereinbart, die telefonische Krankschreibung abzuschaffen. Außerdem soll eine Arbeitsunfähigkeitsbescheinigung grundsätzlich schon ab dem ersten Krankheitstag vorgelegt werden. Die Koalition will damit die hohen Fehlzeiten in Deutschland senken. Spahn verweist auf rund 18 Krankheitstage je Arbeitnehmer im Jahr und vergleicht.
5: Die Frage stellt sich schon, ob die Deutschen so viel kränker sind tatsächlich als die anderen in Europa. Und deswegen braucht es da Maßnahmen.
6: Zudem erklärt der CDU-Politiker:
5: Wer aber tatsächlich vielleicht an dem jeweiligen Morgen nicht wirklich krank ist, aber noch überlegt, ob er hingehen sollte, der entscheidet sich dann im Zweifel vielleicht doch fürs Arbeiten.
6: Das sei auch fairer gegenüber Arbeitskollegen. Auch Bundeskanzler Friedrich Merz verteidigt die Pläne und sorgt gleichzeitig für Fragen, wenn er im ZDF sagt:
7: Sie müssen nicht am ersten Tag in die Arztpraxis. Sie müssen vom ersten Tag eine Arbeitsunfähigkeitsbescheinigung haben.
6: Wie das ohne telefonische Krankschreibung laufen soll, lässt er offen. Vielleicht denkt er an die Möglichkeit der Videosprechstunde. Für ungläubiges Stirnrunzeln sorgt auch, was der Kanzler in der ARD erklärt:
7: Wir kehren zu der Regelung zurück, die wir vor Corona hatten.
6: Das stimmt nur teilweise, denn vor der Pandemie galt bereits die heutige 3-Tage-Regel. Beschäftigte mussten ein Attest normalerweise erst vorlegen, wenn die Krankheit länger als 3 Kalendertage dauerte. Arbeitgeber aber können die Bescheinigung seitdem ab dem ersten Tag verlangen. Neu wäre, dass die Vorlage am ersten Krankheitstag zum gesetzlichen Regelfall wird. Beim Hausärzteverband nennt man den Plan eine Katastrophe. Verbandsvorsitzender Markus Blumenthal-Bayer warnt bei NDR Info:
8: Es werden in dieser Kombination mehrere Millionen mehr Patientinnen und Patienten in unsere sowieso schon sehr vollen Praxen drängen.
6: Viele Menschen kämen dann vor allem für eine Bescheinigung in die Praxen.
8: Die Kranken, die uns dringend brauchen, die werden viel länger warten müssen.
6: Strittig ist auch die Frage, ob die in der Pandemie eingeführte Möglichkeit der telefonischen Krankschreibung den Krankenstand tatsächlich erhöht hat, so wie es Merz im Interview erklärt.
7: Wir sehen, dass seitdem die Krankschreibungen deutlich angestiegen sind.
6: Ärzte und Krankenkassen sehen dafür keinen Beleg. Der Hausärzteverbandsvorsitzende Blumenthal-Bayer erklärt:
8: Mit der telefonischen Krankschreibung hat das alles gar nichts zu tun. Da gibt es mittlerweile unzählige Studien, auch die Krankenkassen selber analysieren das und sagen, die telefonische Krankschreibung hat dazu überhaupt keine Veränderung geführt.
6: Ihr Anteil lag zuletzt bei weniger als 2% aller Krankschreibungen. Auch aus der SPD kommen inzwischen Zweifel an der konkreten Umsetzung. Parteichef Lars Klingbeil sagt:
9: Natürlich müssen wir das jetzt so machen, dass niemand krank zur Arbeit geht. Also da wird man jetzt gute pragmatische Lösungen finden müssen.
6: Viele Fragen bleiben also noch unbeantwortet. Im Schatten der Debatte steht auch ein Vorhaben, das bei vielen Versicherten auf Zustimmung stoßen dürfte. Die Koalition plant eine Termingarantie für Fachärzte. Patienten sollen dadurch schneller einen Termin bekommen.
4: Dietrich Karl Meurer aus dem ARD-Hauptstadtstudio. Über die geplanten arbeitsrechtlichen Reformen der Koalition hat mein NDR-Kollege Markus Schubert mit Professor Enzo Weber gesprochen, Arbeitsmarktexperte am Institut für Arbeitsmarkt- und Berufsforschung in Nürnberg. Die Frage war: Können die Maßnahmen rund um die Krankschreibung Kosten senken, sowohl am Arbeitsplatz als auch in den Krankenkassen? Oder schleppt man so Infektionen in die Praxen und in die Fabriken und Büros und sät Misstrauen?
10: Also ich glaube nicht, dass das Ganze viel Wirkung haben wird, außer viel Aufwand. Mit dem Misstrauen, da würde ich mich ein bisschen zurückhalten. Also da sollten wir, glaube ich, einfach den Ball alle ein bisschen flacher lassen. Man braucht schon vernünftige Regelungen gegen Blaumachen. Die gibt es jetzt auch. Im Moment ist es halt nach dem 3. Tag. Dann wäre es schon am 1. Tag. Ob das dann mehr Misstrauen ist als 2-3 Tage später. Ich finde, das muss man nicht so hochziehen, sondern man sollte ganz neutral einfach sehen, ist die Maßnahme praktikabel oder nicht. Und ich finde, überwiegend ist sie das nicht.
11: Dann fiel den Gewerkschaften und der Opposition bei der Lektüre des Papiers sofort das Thema sachgrundlose Befristung ins Auge. Ein Begriff, der irgendwie schon in sich so ein wenig unfair klingt. Was bewirkt das, dass bis Ende 2030 man Beschäftigte einstellen, dann aber mehrfach befristen darf? Kommt es dadurch zu einer Einstellungswelle in den kommenden 4 Jahren, weil Arbeitgeber wissen, sich wieder zu trennen würde nicht so kompliziert sein?
10: Ja, genau das ist der entscheidende Punkt. Aus Beschäftigtensicht klingt das natürlich immer irgendwie unfair, aber man muss die Lage der Wirtschaft sehen. Wir stecken jetzt seit 5 Jahren in der Stagnation. Jeden Monat verlieren wir 15.000 Industriearbeitsplätze, in denen wir mal verdammt stark gewesen waren. Und das liegt im Moment nicht daran, dass die Substanz uns massiv wegbrechen würde, sondern wir schaffen einfach nichts Neues. Die Investitionen sind seit Jahren am Sinken. Wir schaffen echt total wenig neue Stellen. Die Jobchancen von Arbeitssuchenden jetzt sind so niedrig wie noch nie. Also Erneuerungskrise nenne ich das. Und wenn man sagt, wer schafft jetzt eine Risikoinvestition in Deutschland, von der man weiß, wahrscheinlich muss man irgendwie umsteuern, es läuft nicht nach Plan, dann muss man sagen, dafür hat man einfach wenig Flexibilität. Denn für das Umsteuern ist es in Deutschland echt schwer. Wir müssen Unternehmen auch besser restrukturieren können in neue Bereiche hinein. Und dann haben wir natürlich über den Kündigungsschutz gesprochen. Soll der ganz weg? Und da wäre ich definitiv dagegen, denn der hat auch ganz viele positive Seiten. Befristungen setzen dagegen den Hebel gezielt da an, wo tatsächlich neue Jobs entstehen, also nicht den Kündigungsschutz für alle auf Dauer wegnehmen, sondern genau diesen gezielten Hebel. Das hat zwar auch Nachteile, aber das kann ich wirklich unterstützen und so etwas habe ich vorher deswegen auch geraten.
11: Für welche Branchen und für welche Betriebsgrößen ist das womöglich vor allem gedacht und auch sinnvoll?
10: Also der Kündigungsschutz, der gilt ja bei Betrieben bis 10 Beschäftigten nicht, da brauchen Sie das also dann nicht, aber die großen Investitionen, die werden ja auch vor allem von größeren Firmen getragen und da brauchen wir die auch. Deswegen vor allem sinnvoll ist das jetzt in Bereichen zu machen, wo wirklich Erneuerung stattfinden kann, wo es um Technologie geht, wo neue Geschäftsmodelle entwickelt werden, wo auch viel Kapital mobilisiert werden kann und dann auch in großem Umfang Stellen entstehen. Ich habe auch eine gezieltere Variante vorgeschlagen. Lasst uns diese zusätzlichen Befristungen nur da machen, wo wirklich Risikoinvestitionen getätigt werden. Da hätte man nicht so breite Streueffekte, aber es wäre natürlich auch ein bisschen komplizierter gewesen.
11: Da Sie Ihre Vorschläge erwähnen, wir neigen sowieso dazu, das jetzt zu bewerten, was auf dem Tisch liegt. Aber was fehlt denn im Programm, wovon Sie sich einen Beschäftigungseffekt versprechen würden?
10: Also neben den Befristungen ist noch eine Maßnahme drin, die ich auch sehr stark beworben habe, nämlich Abfindungen zu fördern, aber nicht einfach nur so, sondern wenn neue Jobs aufgenommen werden. Das ist wirklich weltweit einzigartig und eine Neuheit und kann Triple Win bringen. Also damit unterstützt man diejenigen, die jetzt in die Jobwechsel reingehen. Man erleichtert die Restrukturierung für die alten Firmen. Und man bringt den neuen Firmen die guten Fachkräfte. Davon verspreche ich mir wirklich einiges. Was ich gerne noch stärker drin hätte, ist eine Förderung von Qualifizierung, weil wir nicht nur Weiterentwicklung in neue Jobs brauchen, sondern auch Weiterentwicklung von neuen Kompetenzen. Also zum Beispiel ganz einfach zu sagen, jeder einzelne Qualifizierungstag, den ein Betrieb jetzt investiert, der wird mit einer simplen Tagespauschale von der Steuer abgesetzt. Ganz breit. Keine Bürokratie, keine Anträge, sondern breite Qualifizierungsförderung. Das wäre etwas.
4: Das sagt Professor Enzo Weber vom Institut für Arbeitsmarkt- und Berufsforschung der Bundesagentur für Arbeit.
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4: Ja, viele Punkte, die die Bundesregierung in ihrem Reformpaket vorgestellt hat, zielen auf Unternehmen ab. Und da geht es auch um das Handwerk, die Wirtschaftsmacht von nebenan gewissermaßen. Markus Latton hat sich bei Handwerkerfirmen in Berlin und Brandenburg umgehört, was die so von den Vorschlägen halten.
12: Kontoauszüge, Inventarlisten, Bilanzen, Geschäftsbriefe. Unternehmen in Deutschland müssen einiges an Papierkram erledigen. Viel zu viel beklagt die Wirtschaft deshalb schon lange. Die Bundesregierung hat nun gehandelt. Fast alle Berichts- und 1/4 der Dokumentationspflichten sollen wegfallen. Eine Besserung auch aus Sicht des Handwerks?
13: Naja, Besserung, es kommt jetzt auf die Ausgestaltung insbesondere drauf an.
12: Ralf Bürig, Hauptgeschäftsführer der Handwerkskammer Brandenburg. Tatsächlich sind viele Details der Koalitionsvorhaben noch unklar. Und die will auch Ralf Bürig abwarten.
13: Wir brauchen gerade beim verabredeten Bürokratieabbau wirklich Mut, das jetzt auch umzusetzen, was gestern vereinbart wurde. Unsere Betriebe, unsere Handwerksbetriebe ächzen vor allen Dingen unter den täglichen Bürokratiebelastungen. Und da steht viel Gutes in der Verabredung von gestern.
12: In Berlin hat Clemens Hansch, der die Ralf-Lüdke Bau- und Möbeltischlerei in Kreuzberg führt, eine andere Perspektive. Die Bürokratie sei für seinen Betrieb kein gravierendes Problem. Mit seinen 20 Mitarbeitern spüre er von der Belastung durch Dokumentations- und Berichtspflichten wenig. Ausnahmen seien Dinge wie Handwerker-Parkausweise. Das dauere in Berlin Monate, bis er sie für seinen Betrieb ausgestellt bekommt. Positiver bewertet Hansch, dass die telefonische Krankschreibung abgeschafft wird und dass die Bescheinigung künftig ab dem ersten Krankheitstag ausgestellt werden muss.
14: Wir sind halt ein Betrieb, wir sind abhängig von den Mitarbeitern, wir machen Termine und wenn es dann stellenweise häufiger vorkommt, für einen Tag krank, am Wochenende, vorm Wochenende und so, sieht das schon blöd aus. Und dann wird es zumindest ein bisschen schwerer gemacht, den manchmal vermeintlich krank.
12: Was Hansch aus Arbeitgebersicht befürwortet, stößt bei Gewerkschaften auf viel Kritik. Der Deutsche Gewerkschaftsbund etwa sprach vom Ausdruck einer Misstrauenskultur durch die neue Regel. Laut Bundesregierung sollen Betriebe einzel- oder tarifvertraglich sowie in Betriebsvereinbarungen aber ohnehin davon abweichen können.
4: Markus Latton berichtete, Sie hören die ARD-Infonacht, es ist 1.16 Uhr. Nächste Woche ist NATO-Gipfeltreffen im türkischen Ankara. Vor allem die Europäer in der NATO versuchen vorher noch in vielen kleinen und größeren Runden die Linien klarzuziehen. Wie soll man sich im Umgang mit den USA verhalten? Wie ein Zerwürfnis vermeiden? Und wie sich aufstellen gegenüber Russland und seiner hybriden und kriegerischen Herausforderung der Allianz? Bundeskanzler Merz hat gestern die Regierenden aus den Frontstaaten eingeladen, in denen auch die Bundeswehr die Sicherheit garantiert, also Estland, Lettland und Litauen. Ruth Kirchner berichtet.
15: Ein kräftiger Wind pfeift ums Kanzleramt, als Merz und die Staats- und Regierungschefs von Lettland, Estland und Litauen vor die Presse treten. Der starke Wind, ein Sinnbild für die Herausforderungen vor dem NATO-Gipfel in Ankara. Da ist die Bedrohung durch Russland an der Ostflanke der NATO, aber auch die wankelmütige Haltung von US-Präsident Trump. Europa müsse daher zusammenstehen, betont der Kanzler.
16: Mir ist wichtig, dass wir so viel wie möglich auf der europäischen Seite miteinander koordiniert sind. Wir wollen gemeinsam mit unseren Verbündeten in Europa gut vorbereitet in diesen Gipfel gehen.
15: Mitte der Woche war bereits NATO-Generalsekretär Rutte in Berlin. Vergangene Woche die Staats- und Regierungschefs von Frankreich, Großbritannien, Italien und Polen. Der Kanzler will auch gegenüber den USA zeigen, die Europäer engagieren sich. Erst gestern hatte Trump die Verteidigungsausgaben der europäischen Verbündeten als lächerlich bezeichnet. Merz weist die Kritik zurück.
16: Deutschland verdoppelt seinen Verteidigungsetat innerhalb von 4 Jahren. Das ist die größte Kraftanstrengung, die wir jemals gemacht haben, um unsere Verteidigungsfähigkeit zu stärken. Insofern brauchen wir uns hier vor niemandem zu verstecken. Wir werden das auch in aller Bescheidenheit zum Ausdruck bringen.
15: Die drei baltischen Staaten müssen sich ebenfalls nicht verstecken. Ihre Verteidigungsausgaben liegen bereits knapp unter oder über 5% ihrer Wirtschaftsleistung. Damit haben sie die Ziele, die sich die NATO bis 2035 gegeben hat, bereits erfüllt. Aber, sagt der lettische Präsident Rinkevich, es gehe nicht nur ums Geld.
17: But what is important that now this figure is being transformed in the real capabilities.
15: Wichtig sei, dass aus den Zahlen echte militärische Fähigkeiten werden, betont er. Denn die Bedrohung ist für die baltischen Staaten sehr real. Alle drei grenzen direkt an Russland. Umso wichtiger ist es für sie, dass Deutschland mit der Litauen-Brigade und dem deutsch-niederländischen Korps zur Sicherheit des Baltikums beiträgt. Dafür bekommt der Kanzler viel Lob und dafür, dass die baltischen Staaten gehört werden.
18: For Friedrich to convene us here before the Ankara, this is also symbolic.
15: Dass Friedrich uns hier vor dem Ankara-Gipfel zusammenbringt, ist symbolisch, betont der estnische Ministerpräsident Michal. Wie groß die Bedrohung durch Russland im Baltikum gesehen wird, macht der litauische Präsident deutlich. Sein Land erwägt eine Verfassungsänderung, um die Stationierung von Atomwaffen in Litauen zu ermöglichen. Wir wollen ein integraler Teil der nuklearen Abschreckung werden, begründet Präsident Nauseda den Vorstoß. Der Kanzler nickt. Eine unnötige Provokation in Richtung Moskau. Nein, sagt Merz, er nehme den Vorstoß mit Respekt zur Kenntnis. Litauen sei auch in diesem Bereich bereit, sein Land und das NATO-Territorium zu verteidigen. Offen blieb dabei, inwieweit ein solcher Schritt vereinbar wäre mit internationalen Verträgen.
4: Besuch der baltischen Regierungschefs bei Bundeskanzler Merz.
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4: Juli heute. Es ist der wichtigste Nationalfeiertag der USA und in diesem Jahr verbunden mit einem großen Jubiläum, denn heute vor 250 Jahren sagten sich 13 Kolonien in Nordamerika von Großbritannien los. In Philadelphia haben sie eine gemeinsame Unabhängigkeitserklärung unterzeichnet. Das war die Geburtsstunde der Vereinigten Staaten von Amerika. Christian Schwalb blickt zurück.
19: Die Vorgeschichte dieser Unabhängigkeit beginnt 3 Jahre früher im Hafen von Boston, British America. Im Dezember 1773 stürmen wütende Bürger britische Handelsschiffe. Hunderte Kisten mit Tee landen im Hafenbecken. Die Boston Tea Party ist ein Protest gegen die britische Krone. Die Kolonisten wenden sich gegen ihr Mutterland, das hier in seinen 13 nordamerikanischen Kolonien Steuern erhebt, auch auf Tee.
20: Das Volk sollte sich nie erheben, ohne etwas Erinnerungswürdiges zu tun,
19: notiert einer der Kolonisten, John Adams, später mal Präsident, in seinem Tagebuch, und er soll Recht behalten.
20: Die Vernichtung des Tees wird notwendigerweise so wichtige und dauerhafte Konsequenzen haben, dass ich sie als epochemachendes Ereignis betrachten muss.
19: Die Unabhängigkeit von der Krone ist anfangs kein Thema, denn viele Auswanderer verstehen sich weiter als Briten. Aber weder wollen sie besteuert, noch daran gehindert werden, weiter neues Staatsland im Westen zu erschließen. Das nämlich hatte die britische Regierung mittlerweile verboten. Der Historiker Mischa Honeck.
21: Das waren lange Zeit die Hauptstreitpunkte. Der Siedlerkolonialismus war das Kerngeschäft des britischen imperialen Projekts. Und das war eben eine besondere Provokation, dass man dieses Besiedlungsverbot erlassen hatte, weil die britische Krone erstmal kein Interesse hatte, weitere kriegerische Auseinandersetzungen zu führen mit den Indigenen.
19: Es folgen Boykottaufrufe gegen britische Waren, Proteste. Großbritannien schickt Soldaten. Die 13 Kolonien gründen ihren Kontinentalkongress und stellen eine eigene Armee auf. Oberbefehlshaber George Washington, wenige Jahre später der erste Präsident. 1775 brechen Kämpfe aus. Aber erst die Propagandaschrift Common Sense des Monarchiegegners Thomas Paine lässt die Stimmung zugunsten der Unabhängigkeit kippen. Bald beginnt die Arbeit an einer entsprechenden Erklärung, die Scheidungsurkunde vom Mutterland. Federführend Thomas Jefferson, auch der wird später mal Präsident.
21: Und es gab zeitgleich, während in Philadelphia debattiert wurde, in den ganzen Kolonien von unten heraus bis zu 90 Declarations of Independence, die aus den Kommunen kamen, die auch alle an diesem Diskurs teilgenommen haben. Es war ein kollektiver Prozess.
22: Wir halten diese Wahrheiten für ausgemacht, dass alle Menschen gleich erschaffen worden, dass sie von ihrem Schöpfer mit gewissen unveräußerlichen Rechten begabt worden. Worunter sind Leben, Freiheit und das Bestreben nach Glückseligkeit.
19: Paines Ideen gegen die Erbmonarchie und für das Volk als Souverän finden sich in diesem Dokument, das in seinem berühmten 2. Absatz die Menschenrechte ins Zentrum der zukünftigen amerikanischen Demokratie rückt. Allerdings wird das erst Jahrzehnte später Thema, als ein gewisser Abraham Lincoln auftritt, ja, ein weiterer Präsident. Verabschiedet wurde die amerikanische Unabhängigkeitserklärung in Philadelphia am 4. Juli 1776, heute vor 250 Jahren.
4: der Stichtag von Christian Schwalb.

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1: Argentinien ist mit einer Serie von 10 Siegen in sein 16. Finale gegangen gegen Kap Verde und tritt als amtierender Weltmeister und Nummer 1 an. Klare Sache, könnte man meinen.
2: Lage einlullen, Tempo rausnehmen, verschleppen und plötzlich steht es hier 1-1, Spiel wieder scharf. Kannst du dir nicht vorstellen, Lionel Messi mit absolut grimmigem Blick, der Kapitän Argentiniens, denn seit der 59. Minute steht es hier zwischen Argentinien und Kap Verde plötzlich nur noch 1-1. Der Kapitän Messi mit dem Führungstreffer ja nach einer knappen halben Stunde, aber gerade eben haben sie gepennt in Argentiniens Defensive. D-Roy Duarte war zur Stelle, schöne Vorarbeit von der rechten Seite und dann rein ins lange Eck, keine Chance für Martinez. Aber jetzt wieder die Argentinier auf der linken Seite im Strafraum. Über Almada, fast an der Grundlinie, legt nochmal raus auf Medina und sofort schmeißen sich die Afrikaner in jeden Zweikampf. Und die Argentinier sind genervt, gefrustet, haben sich zu lange einnullen lassen, sind selbst schuld, dass es hier nur 1-1 steht aus Sicht des großen Favoriten, des Titelverteidigers, dem Weltmeister von 2022. Versucht wieder den Aufbau rund um den 16er über Enzo Fernandes. Sie kommen gerade nicht rein, sie sind dabei, Lösungen zu finden. 65. Minute, jetzt rum. Hier ist es spannend in Miami vor 65.000. Spielstand zwischen Argentinien und Kap Verde 1-1.
1: Florian Winkler aus Miami und alles Weitere vom Sport hat jetzt Lars Pegelow für uns.
3: Ägypten hat es gepackt. Die Nordafrikaner haben sich im 16. Finale der Fußball-Weltmeisterschaft gegen Australien durchgesetzt. Michael Augustin hat das spannende Spiel in Dallas gesehen.
4: Ägypten gewinnt zum ersten Mal ein K.O.-Spiel bei einer Fußball-Weltmeisterschaft und zwar mit 4-2 im Elfmeterschießen gegen Australien. 1-1 war der Spielstand nach 120 Minuten. Die Führung der Ägypter in der Anfangsphase durch ein Kopfballtor von Ashour, ein Eigentor von Hani zu Beginn der zweiten Halbzeit brachte Australien wieder ins Spiel. Matchwinner im Elfmeterschießen war letzten Endes Abdel Majid, der den vierten Elfer verwandelt hat. Die Australier hatten sich vorher 2 Fehlschüsse geleitet. Sutter übers Tor und Harrington an die Latte. Australien ist draußen, Ägypten jubelt.
3: Von einem WM-Gewinner zum DFB. Julian Nagelsmann ist nicht mehr Bundestrainer. 4 Tage nach dem enttäuschenden WM-Aus gegen Paraguay hat er, so die offizielle DFB-Erklärung, seinen Rücktritt erklärt. Jürgen Klopp soll übernehmen, das ist der Wunsch, wobei Klopp noch aus seinem Beraterjob bei Red Bull raus müsste. ARD-Experte Thomas Hitzelsperger schlägt vor, nicht nur diese eine Personalie anzugucken.
5: Es ist natürlich nachvollziehbar, dass Jürgen Klopp jetzt der Top-Kandidat ist. Der DFB wäre aber gut beraten, nicht nur mit Jürgen Klopp zu sprechen, sondern auch sich um Alternativen umzusehen. Was meines Erachtens noch wichtiger wäre, überhaupt sich zu fragen, was inhaltlich eigentlich der DFB verändern muss. Was passiert nach dem Abgang von Andreas Rettich? Was passiert mit Rudi Völler? Und sich zusammensetzen mit all den Jugendtrainern, die besser beurteilen können, ob wir ein Problem im Nachwuchs haben oder nicht. Wenn am Ende Jürgen Klopp der richtige Trainer sein soll, werden wir alle nicht überrascht. Aber die Zeit muss jetzt sinnvoll genutzt werden.
3: Und damit von der WM zum Tennis nach Wimbledon. Dort hat Jan-Lennard Struff für strahlende deutsche Gesichter gesorgt und das Achtelfinale erreicht. Aus Wimbledon Ina Kast.
6: Jan-Lennard Struff scheint in der Form seines Lebens zu sein. Gegen den favorisierten Daniil Medvedev gewann er die ersten beiden Sätze im Tiebreak, obwohl er in beiden Durchgängen zunächst mit einem Break zurücklag. Im dritten Durchgang lag er sogar 2 Breaks zurück und schaffte eine unglaubliche Aufholjagd. Struff gewann 5 Spiele in Folge. Sein Gegner Medvedev beendete das Match nach knapp 3 Stunden Spielzeit mit einem Doppelfehler. Damit steht der 36-jährige Sauerländer Struff zum ersten Mal in seiner Karriere im Achtelfinale von Wimbledon.
3: Und dort trifft der Warsteiner auf Hubert Hurkacz aus Polen. Am Wochenende beginnt die Tour de France. Großer Favorit, der Slowene Tadej Pogacar, der die Tour in den beiden Vorjahren für sich entscheiden konnte. Holger Gerska begleitet die Tour. Was sind denn die Höhepunkte der nächsten Wochen?
7: Es ist ein sehr abwechslungsreicher Kurs. Die Höhepunkte sind gleichmäßig verteilt. Das erste Wochenende in Barcelona mit dem Mannschaftszeitfahren und einer Klassiker-Etappe auf dem Olympiaberg Montjuïc. Das wird schon ein richtiges Spektakel. Dann geht's schon am Montag, also am dritten Tag in die Pyrenäen. Die Etappen im Zentralmassiv und in den Vogesen sind auch landschaftlich spektakulär. Es gibt nur 5 Tage für die Sprinter, wenn alles normal läuft. Das ist sehr wenig und der erste Sprint steht auch erst auf der 5. Etappe auf dem Programm. Und dann natürlich am Ende mit den Alpen die eigentlichen Höhepunkte. Zweimal hintereinander befindet sich der Zielstrich in Alpe d'Huez, also Mekka des Radsports. Und die letzte Etappe, der letzte Tag in Paris, ist dann wie im vergangenen Jahr nicht der klassische Flachkurs Champs-Élysées rauf und runter, sondern es geht über den Montmartre. Auch das wird nochmal ein richtiges Spektakel.
3: Insgesamt legen die Fahrer auf den 21 Etappen der Tour mehr als 3.300 Kilometer zurück.
1: Der Sport war das mit Lars Pegelow.
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8: Um 1.30 Uhr mit Ronald Lessig. Die AfD kommt morgen in Erfurt zu einem zweitägigen Bundesparteitag zusammen. Die Polizei rechnet mit tausenden Gegendemonstranten und massiven Protesten. Hintergründe von unserem Reporter in Erfurt, Dan Hirschfeld.
9: Ja, das Problem ist, dass von diesen 50.000 Demonstranten, die man erwartet, 2.500 ungefähr als gewaltbereit eingeschätzt werden. Und dementsprechend viele Polizisten sind natürlich hier, um im Zweifel, wenn irgendwo Gewalt Zusammenstöße, irgendetwas passiert, auch präsent zu sein. Und da man natürlich nicht weiß, wo in der Stadt das dann passiert, muss überall ein bisschen Polizei sein. Also das Zweite, ich hatte es schon kurz angesprochen,

0: Kreml-Sprecher Peskow wurden sämtliche Bewohner dazu aufgefordert, die Stadt zu verlassen. Die Eroberung des Donbass gilt als eines der wichtigsten Ziele von Kreml-Chef Putin. Auch in den Verhandlungen über ein Ende des Krieges war der Anspruch auf die Region immer wieder eine zentrale Forderung Russlands. Die Ukraine hat die Meldungen über die Einnahme bislang nicht bestätigt. Ein Militärsprecher sprach am Abend lediglich von schweren Kämpfen rund um die Stadt.
1: Im Iran beginnen heute die öffentlichen Trauerfeierlichkeiten für den getöteten obersten Führer Khamenei. 3 Tage lang finden Zeremonien in der Hauptstadt Teheran statt. Dann soll sein Leichnam in die Pilgerstadt Qom sowie in den Irak gebracht werden. Am kommenden Donnerstag sollen die sterblichen Überreste Khameneis in seiner Heimatstadt Mashhad beerdigt werden. Khamenei war im Februar durch einen israelischen Luftangriff auf seinen Amtssitz in Teheran gezielt getötet worden. In einem Stuttgarter Großmarkt ist ein Feuer ausgebrochen. Laut Feuerwehr brennt ein Hallenkomplex. Demnach drohen die Flammen auf weitere Gebäude überzugreifen. Anwohner wurden über Warn-Apps aufgerufen, das betroffene Gebiet im Westteil Wangen zu meiden. Wegen des Rauches und des Gestanks sollen Türen und Fenster geschlossen bleiben. Auf dem betroffenen Großmarkt sind nach eigenen Angaben zufolge mehr als 100 Import- und Großhandelsfirmen angesiedelt. Das Wetter in Deutschland. Meist trocken, an der Nordsee etwas Regen bei 16 bis 7 Grad, an der Ostsee stürmisch. Tagsüber Wolken und Regen, einzelne Gewitter, im Süden viel Sonne, 19 bis 30 Grad. Am Sonntag Schauer und Gewitter, 19 bis 31 Grad. Das waren die Nachrichten.
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3: Aktuell mit nur einer Meldung. Die A2 Hannover Richtung Berlin ist zwischen Alsleben und Bornstedt nach einem Unfall gesperrt. Dadurch staut es sich. Ansonsten gute Fahrt.
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3: Mit Philipp Kaver. Die Wirtschaft kriselt, die Unternehmen machen weniger Gewinne. Das wiederum lässt die Gewerbesteuereinnahmen sinken. Geld, das die Kommunen eigentlich dringend bräuchten. Was das bedeutet und welche Folgen das hat, zeigt Luisa Kretschmer jetzt an einem Beispiel in Unterfranken.
4: Industriestadt Schweinfurt. Oberbürgermeister Ralf Hoffmann besucht den städtischen Bauhof. Das Gelände ist sanierungsbedürftig für mindestens 400 Millionen Euro. Eine Summe, die das Budget der Stadt bei weitem übersteigt.
5: Es liegt vor allen Dingen daran, dass wir insgesamt ja unter einer sehr angespannten Finanzlage liegen.
4: Eine Ursache dafür: sinkende Gewerbesteuereinnahmen.
3: Da müssen wir einmal kurz unterbrechen für eine Gefahrenmeldung. Achtung, bitte auf der A8 München Richtung Stuttgart. Zwischen Franzosenschlucht, Viadukt und Eichelberg. Dort werden Gegenstände auf die Fahrbahn geworfen. Das betrifft die A8 München Richtung Stuttgart. Zwischen Franzosenschlucht, Viadukt und Eichelberg. Dort werden Gegenstände auf die Fahrbahn geworfen. Und jetzt weiter mit dem Beitrag über die Gewerbesteuereinnahmen.
4: Die Kommunen sind auf Steuerzahlungen ansässiger Unternehmen angewiesen. Gehen deren Gewinne aber zurück, sind auch erstmal weniger Steuern fällig. Schweinfurt ist geprägt von Maschinenbau und der Autozulieferindustrie. Zwei Branchen, die aktuell vor gewaltigen Herausforderungen stehen. Fast 3000 Jobs hat das schon gekostet.
6: Die Industrie baut halt ab, das ist ja in ganz Deutschland so. Ne? Es ist ja auch vieles verschlafen worden oder verdummt worden. Und Schweinfurt trifft es halt als Industriestadt besonders stark.
4: Rudolf ist mit seinem Frust nicht allein. Auch andere sorgen sich um die Zukunft und um den Standort. Thomas Höhn von der IG Metall sieht Folgen für die Kommune als Ganzes.
7: Es macht auch was mit der Gesamtstimmungslage in der Stadt und das spüren wir auch. Die Frage, baue ich hier ein Haus, investiere ich hier, gehe ich hier selbst mit meiner Familie in die Zukunft, da ist schon viel Verunsicherung auch zu spüren.
4: Dieses Problem haben viele bayerische Kommunen, wie der Geschäftsführer des Bayerischen Städtetags Johann Kronauer betont.
8: Der Rückgang in 2026 bei der Gewerbesteuer tut den Städten und Gemeinden weh, weil die Gewerbesteuer die wichtigste Einnahmequelle ist der Kommunen.
4: So könnten die Einnahmen aus der Gewerbesteuer in diesem Jahr bayernweit um 3,4% sinken, heißt es in der aktuellen Steuerschätzung. Der Bund will mit Mitteln aus dem Sondervermögen entlasten. Von den insgesamt 100 Milliarden, die langfristig an Bundesländer und Kommunen verteilt werden sollen, kommt in einzelnen Orten aber nicht mehr viel an. In Schweinfurt hat man zusätzlich Maßnahmen ergriffen, um die fehlenden Steuereinnahmen auszugleichen. Der Hebesatz für die Gewerbesteuer wurde erhöht. Doch das ist schwierig, das sieht auch OB Hoffmann. Denn der Schritt bedeutet für die Unternehmen eine Mehrbelastung von 8%.
5: Das hat keiner mit

0: guten Gewissens getan, dass wir den Gewerbesteuerhebesatz erhöht haben.
1: Zwar werden mit der Steuererhöhung kommunale Finanzlöcher erstmal gestopft, gleichzeitig aber schwächt das bayerische Unternehmen weiter in ihrer Wettbewerbsfähigkeit und macht auch die Kommune als Standort für Unternehmen nicht attraktiver.
2: Wirtschaft.
3: Wenn die elektrische Zahnbürste den Geist aufgibt, ja, was macht man dann? Häufig landen akkubetriebene Geräte einfach im Hausmüll. Und weil zunehmend Elektrogeräte auf den Markt kommen, wird noch immer mehr weggeworfen. Welche Schäden das in Sortieranlagen oder auf Deponien anrichten kann, darüber berichten jetzt Silvia Wassermann und Jörg Pfuhl.
4: Im Mai vergangenen Jahres geht eine 3000 Quadratmeter Halle mit Müll in Flammen auf. Christian Hündgen sieht die Rauchsäule, die nachts aus seiner Firma steigt.
5: Das war der 60. Geburtstag meiner Mutter und ich war hier im Ort und gehe aus dem Haus und denke, ach du Scheiße.
4: Sein Betrieb in Swistal sortiert und recycelt den Müll von 3 Millionen Haushalten. Nur 7 Wochen später brennt die nächste Halle. Deutschlandweit gibt es rund 30 solcher Brände pro Tag, schätzt die Branche. Denn die Zahl der Lithium-Ionen-Akkus und Batterien hat sich in 10 Jahren mehr als verdoppelt.
6: Handy, Laptop, Smartwatch, dann das iPad, den alten Nintendo.
7: Fängt ja schon an bei irgendwelchen Küchengeräten.
8: Oder Powerbanks.
9: Mein Fahrrad.
10: Akkuschrauber, Werkzeug.
11: Elektrische Zahnbürste.
6: Stimmt, habe ich auch.
10: Ja, es ist einiges und man hat das gar nicht mehr so auf dem Schirm.
4: Eigentlich müssen Akkus korrekt entsorgt werden, im städtischen Wertstoffhof oder auch in vielen Elektro- und Supermärkten sowie größeren Drogerien. Aber Christian Hündgen zieht immer wieder Akkus aus dem Hausmüll seiner Sortieranlage und seit ein paar Jahren auch immer mehr E-Vapes, Einweg-E-Zigaretten, millionenfach verkauft und anschließend weggeworfen.
5: Diese E-Vapes, die wir dann hier finden, ja, die bleiben natürlich oft unerkannt und unentdeckt. Und in 1000 Fällen passiert auch nichts. Aber eben genau zu Unzeit, am Wochenende, in der Nachtschicht, kann dann eben genau eine Hitzequelle entstehen, die wiederum leicht brennbares Material trifft. Und dann haben wir einen Großbrand. Und das ist einfach unser Problem, was wir aktuell haben.
4: Die korrekte Entsorgung müsste wohl einfacher sein. Seit 1. Juli nehmen deshalb auch Kioske und Tankstellen gebrauchte Vapes zurück. Jochen Ebbing von der Firma Lobbe hat neulich mal gezählt, wie viele Elektrogeräte im Hausmüll sind.
12: Wir wussten, dass etwas drin ist, aber dass es tatsächlich so viel ist, dass in quasi jeder Radladerschaufel, die wir reintun, bis zu 20 E-Geräte sind. Und das konstant hat uns wirklich erstaunt.
4: Also hat er nach einer technischen Lösung gesucht und die heißt künstliche Intelligenz. Eine Maschine scannt den Müll und schießt mit Druckluft alles raus, was sie als Elektrogerät erkennt.
12: Wir sehen hier, wie der KI-Sortierer das Förderband in Echtzeit röntgt, dann einzelne Elektrogeräte identifiziert und mit einem Druckluftstoß rausschießt.
4: Rund 500.000 Euro kostet ihn die künstliche Intelligenz. Sie erkennt 9 von 10 Akkus im Müll.
12: Es gibt jedes Mal diesen Zisch und jeder Zisch ist ein Risiko weniger.
3: 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Hat zu viel Wärme, manche sagen auch Hitze, hat die Hitze auch ihr Gutes? Es könnte sein, denn wegen der Wärme gibt es zumindest in diesem Jahr sehr viele Kirschen in Deutschland. Das Statistische Bundesamt schätzt, dass die Ernte in diesem Sommer insgesamt gut 51.000 Tonnen beträgt. Knapp 14% mehr sind das als im Durchschnitt. Peter Hild hat einen Anbaubetrieb für Kirschen in Nordrhein-Westfalen besucht.
13: So, müssen wir einmal hier rein.
14: Henrik Mertens schaut zufrieden durch die langen Reihen mit insgesamt 1200 Kirschbäumen auf seiner Obstplantage in Willig. Viele Reihen sind schon abgeerntet, dieses Jahr läuft die Kirsche richtig gut. 15 bis 20 Tonnen könnten es am Ende des Sommers sein, ein Drittel mehr als sonst.
15: Die Kirsche ist so eine Art Diva unterm Obst. Also wenn ein Parameter nicht passt, dann trägt die nicht mehr so viel. Und dieses Jahr scheint alles gestimmt zu haben. Also bis jetzt super, ich beiß nochmal in eine rein. Knackig, zuckersüß und ein super Aroma.
14: Durch das trockene und warme Frühjahr konnte sich die Kirschblüte prima entwickeln. Das wärmere Klima sorgt für einen immer früheren Beginn der Obstblüte. Für viele Obstbauern in NRW bedeutet das jedoch, sie müssen länger hoffen und bangen, dass nicht noch ein später Frost im Mai kommt, der die Ernte erheblich beeinträchtigen kann. Über den Kirschbäumen der Familie Mertens hängt ein großes Foliendach. Rundherum hängt außerdem ein enges Netz bis zum Boden, zum Schutz vor neuen Schädlingen aus Asien, die das warme Wetter lieben, und vor Wetterextremen, vom Starkregen bis zu starker Sonne. Seniorchef Frank Mertens sieht über die Jahre einen immer größeren Aufwand.
2: Ich mache den Quatsch ja seit über 35 Jahren. Und wenn ich an früher zurückdenke, haben wir gar nicht so viel mit Folien oder mit Hilfsmitteln gearbeitet. Ja, wir haben die Ernte so genommen, wie sie war. Und dann irgendwann kam die Folienverfrühung dazu. Vor 15, 20 Jahren kamen die Folientunnel dazu. Die Ernte wurde immer mehr nach vorne geholt. Die Hagelnetze kamen dazu. Jetzt haben wir hier diese Kirschüberdachung. Also man macht immer mehr, um die Ernte zu verlängern und vor allen Dingen zu schützen.
14: Vor allem Obstbetriebe müssten sich auch beim Sortiment umstellen, sagt Peter Muss vom Provinzialverband der Rheinischen Obst- und Gemüsebauern.
8: Es gibt mittlerweile auch eine ganze Reihe von Obstbauern, die Obstarten anbauen, die noch vor 15 oder 20 Jahren hier praktisch nicht anbauwürdig waren. Kulturen wie Aprikose, Pfirsich oder Nektarine haben mittlerweile Einzug gehalten.
14: Beim Gemüseanbau wirke sich der Klimawandel weniger stark aus, sagt Muss. Auf dem Obsthof in Willich passen Frank und Henrik Mertens ihre Früchte dagegen immer weiter dem Klimawandel an. Einige alte Apfel- oder Birnensorten werden wohl absehbar verschwinden, weil sie die Hitze schlecht vertragen. Dagegen wird es dort wohl bald italienische Erdbeeren geben. Und direkt neben der Kirschplantage stehen seit 2 Jahren auch Weinreben der Sorte Sauvignon Gris. Frank Mertens.
2: Wir merken, dass es wärmer wird und dementsprechend muss man es auch als Vorteil sehen. Wir haben ja früher nicht damit gerechnet, hier Wein anzubauen. Funktioniert mittlerweile. Die ersten Kollegen fangen mit Oliven in Rheinland-Pfalz an. Es geht immer weiter.
14: Für Juniorchef Henrik Mertens steht in den nächsten Tagen aber erstmal die Ernte der nächsten Kirschsorte an. 120 Bäume der Süßkirsche Cordia hängen voll mit dunkelroten Früchten, eine der beliebtesten Sorten bei den Kunden. Ganz ehrlich, wie viel wird da beim Ernten selbst genascht?
15: Das ist Betriebsgeheimnis.
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3: Bundesumweltminister Carsten Schneider hat gestern in Rostock das neue Bundeskompetenzzentrum Munitionsbergung aus dem Meer vorgestellt, kurz BK-Meer. Es ist eines der wichtigsten Meeresschutzprojekte Deutschlands, denn noch immer liegen rund 1,6 Millionen Tonnen Weltkriegsmunition auf dem Grund von Nord- und Ostsee. Katharina Seiler berichtet.
16: Aus Sicht des Toxikologieprofessors Edmund Masern von der Universität in Kiel wird es höchste Zeit, dass die Weltkriegsmunition aus Nord- und Ostsee herausgeholt wird. Er beschäftigt sich schon seit vielen Jahren mit der versenkten Munition und den Folgen für Nord- und Ostsee. Zum Beispiel hat der Toxikologe Muscheln bei Eckerwader Hörne im Jadebusen untersucht.
17: Wir haben verschiedene Regionen der Ost- und der Nordsee gemonitort, sagen wir, also dass wir die Organismen dort gefangen haben und haben sie dann untersucht. Ein Beispiel wären die Muscheln in der Eckwader Hörne. Da haben wir vom Umweltbundesamt Muscheln bekommen, die schon 1985 eingefroren worden sind. Und wir hatten die einmalige Chance, an diese Muscheln ranzukommen und konnten die untersuchen. Und wir haben von 1985 bis in das Jahr 2000 nichts gefunden an den Sprengstoffen dort drin. Aber ab 2001, ab 2002 wurden dort nachher immer größere Konzentrationen in diesen Muscheln gemessen. Das heißt, das ist so ein Beweis dafür, dass durch das steigende und stetige Durchrosten der Munition doch mehr von den Chemikalien ins Meer kommen.
16: Das heißt, durch die immer weiter korrodierende Munition gelangen auch immer mehr Schadstoffe ins Meer und vergiften Muscheln und Fische. Nach Ansicht des Toxikologen ist es nur eine Frage der Zeit, bis über die Nahrungskette auch Menschen gefährdet sind. Die betroffenen Küstenländer von Nord- und Ostsee, Niedersachsen, Schleswig-Holstein und Mecklenburg-Vorpommern, drängen schon lange darauf, dass sich der Bund an der sehr aufwendigen und teuren Bergung der Kriegsmunition beteiligen soll. Das macht der Bund jetzt mit einem Bundeskompetenzzentrum, das die Bergung der Munition koordinieren soll und das jetzt seine Arbeit aufgenommen hat. Hauptaufgabe des Zentrums wird der Bau einer Plattform sein, mit deren Hilfe die geborgene Munition noch direkt auf dem Meer vernichtet werden kann. Julia Oldenburg, kommissarische Leiterin des Zentrums.
18: Ja, also die Plattform ist ja ein Pilot, den wir auch international zum ersten Mal hier auf den Weg bringen. Ja, sowas gibt es nicht bisher in der Szene der Munitionsbergung. Und die Hoffnung ist groß, dass wir damit eine Lösung schaffen, Munition auch im Industriemaßstab zu bergen. Also wirklich Tempo reinzubringen in die große Aufgabe und die Menge an Munition aus dem Meer, die wir bergen, massiv zu erhöhen.
16: Das ist auch Bundesumweltminister Carsten Schneider wichtig, der sich deshalb für die Einrichtung des Bundeszentrums zur Bergung der Kriegsmunition eingesetzt hat.
19: Also mit dem Bundeskompetenzzentrum haben wir ein klares Statement. Damit verankern wir unsere Verantwortung, unser Know-how und natürlich auch unser Budget. Und das wird der Schlüssel sein für die Munitionsbergung dann in der Nord- und Ostsee.
16: Damit kommt der Bund auch der langjährigen Forderung der Küstenländer nach, sich an den Bergungskosten der Kriegsmunition zu beteiligen. Noch geklärt werden muss allerdings die weitere Finanzierung für den Betrieb der Plattform. Der Auftrag für ihren Bau soll jedenfalls noch in diesem Jahr vergeben werden. 2028 soll sie in Betrieb gehen.
3: Die ARD-Infonacht, heute ist der 4. Juli. Seit mehr als 250 Jahren sind die Vereinigten Staaten ein Ziel für Menschen aus aller Welt. Menschen auf der Suche nach einem besseren Leben, nach dem, was oft als American Dream bezeichnet wird. Heute leben dort Menschen aus mehr als 190 Herkunftsländern. Doch inwieweit erleben sie in den USA auch wirklich Zugehörigkeit? Unsere Korrespondentin Anne Schneider ist dieser Frage nachgegangen im US-Bundesstaat Tennessee, einem Binnenstaat im Osten der USA, im sogenannten Bible Belt, einer stark religiös geprägten Region.
20: Seit mehr als 250 Jahren sind die Vereinigten Staaten ein Ziel für Menschen aus aller Welt, auf der Suche nach einem besseren Leben. Nach dem, was oft als American Dream bezeichnet wird. Heute leben hier Menschen aus mehr als 190 Herkunftsländern. Doch bedeutet diese Vielfalt automatisch auch Zugehörigkeit? Ich gehe dieser Frage im Bundesstaat Tennessee nach, im sogenannten Bible Belt, einer stark religiös geprägten Region. Meine Recherche beginnt bei den Besuchern einer evangelikalen Kirche, die sich selbst Patriot Church nennt.
21: Jeder, der sich mit Amerika, der Verfassung sowie Meinungs- und Religionsfreiheit identifiziert, ist willkommen. Die Scharia passt nicht dazu. Aber egal, ob du Jude bist oder Buddhist, komm gern.
22: Wer in dieses Land will, sollte legal kommen. Illegal ist falsch. Sie haben so viele in unser Land gebracht. Wir sind in Gefahr. Die Endzeit naht.
20: Die Kirche liegt in einer kleinen Gemeinde, die kaum divers ist, überwiegend weiß. Es gibt kaum afroamerikanische oder lateinamerikanische Bewohner. Meine nächste Station ist Nashville. Die Stadt wirkt bunter, offener. Wird Vielfalt hier eher akzeptiert? Ja, sagt Peyton.
23: Being gay, I'm LGBT.
24: Als Schwuler gab es viele Probleme während meiner Jugend. Aber andererseits hatte ich auch viele Chancen. Wurde von vielen tollen Menschen akzeptiert.
20: Doch nicht alle sehen das so.
25: Diese Einwanderer kommen einfach immer wieder hier rüber, schnappen sich alle unsere Frauen und lassen mir keine übrig.
20: Schildert mir Scott seine Ansicht in rauen Worten. Er verkauft Straßenzeitungen. Menschen wie ihn unterstützt Pastor Enoch Fass. Er betreibt eine Tafel für Bedürftige. Seine Gemeinde ist rein afroamerikanisch, doch er lehnt das als Kategorie ab.
26: I'm not African American.
24: Ich bin nicht Afroamerikaner, ich bin Amerikaner.
26: I'm an American.
20: Und er sagt,
26: Blacks, Whites, Jews, Hispanics.
24: Amerika besteht aus Schwarzen, Weißen, Juden, Hispanics, Menschen aus dem Nahen Osten.
20: Doch gleichberechtigt dazugehören, das tun längst nicht alle, das zeigt mir die Afroamerikanerin Jessica Williams. Sie arbeitet in der Immobilienentwicklung. Bei einem Geschäftstreffen wird sie plötzlich aus einem Hotel verwiesen.
27: I wasn't embarrassed, I was.
28: Ich wurde diskriminiert. Das ist widerlich und gibt einem das Gefühl, nicht willkommen zu sein.
20: Ihr wird unterstellt, Rechnungen nicht bezahlt und als Prostituierte gearbeitet zu haben. Zu Unrecht. Das Hotel entschuldigt sich später, aber der Geschäftspartner ist abgesprungen. Sie prozessiert deswegen immer noch gegen das Hotel. Wer entscheidet also, wer dazugehört? Das frage ich Yuri Kunza. Er kam vor über 30 Jahren aus Peru in die USA und lebt heute in Nashville.
29: It is not about the origin.
24: Es geht um die Ideale, nicht um Herkunft.
20: Zugehörigkeit, meint er, entscheidet sich nicht an Herkunft oder Pass, sondern an gemeinsamen Werten. Doch genau daran mangelt es oft in einem zutiefst gespaltenen Land. Meine letzte Station ist das Designstudio von Manuel Cuevas. Der 93-Jährige ist eine Legende der Country- und Popkultur. Hat Kostüme für Elvis Presley entworfen, US-Präsidenten eingekleidet. Er kam in den 50er Jahren aus Mexiko in die USA. fühlt er sich trotz seines Erfolgs manchmal ausgegrenzt? Die Antwort ist deutlich.
25: Den Native Americans wird null Respekt entgegengebracht. Schwarzen etwa 60%, Europäern 200. Und wir Lateinamerikaner werden ausgegrenzt, obwohl wir schon seit Millionen Jahren hier sind. Wie soll ich mich da fühlen?
20: Da muss ich an den letzten Satz denken, den mir der afroamerikanische Pastor Enoch Fass mit auf den Weg gegeben hat. Mit 250 Jahren sei eine Nation doch erst im Kleinkindalter.
26: I've got a hope that because we're just a toddler.
24: Und deshalb habe ich die Hoffnung, dass wir in den nächsten 100 Jahren ein besseres Amerika erleben werden. Eines, das dem amerikanischen Traum näher kommt, der alle Menschen einschließt, dass Hautfarbe keine Rolle mehr spielt.
26: Kultur.
3: Ein Klassiker unter den Sommerfestivals feiert Jubiläum. Das Montreux Jazz Festival ist zum 60. Mal gestartet. Seit 1967 zieht es jedes Jahr Hunderttausende Musikfans an den Genfer See. Jazz ist dabei längst nur noch ein Teil des Namens. Das Programm reicht von Rocklegenden wie Deep Purple über Singer-Songwriter und House bis zu experimentellem Pop. Und, so sagt der Festivalleiter Mathieu Jaton, zur Magie von Montreux gehöre es, immer wieder Künstlerinnen und Künstler zu entdecken, die später dann zu Superstars werden. 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
0: Mit R&B-Pop von Ray aus London startet das Hauptprogramm des Festivals im frisch renovierten Kongresszentrum von Montreux. Und zum 60. Geburtstag des legendären Festivals fehlen natürlich auch Deep Purple nicht. Und der Song, der die Montreux-Geschichte prägte, wie kein anderer. Deep Purple schrieben Smoke on the Water 1971, als bei einem Konzert in Montreux der Saal in Flammen aufging. Es ist schon lustig, meint Festivalleiter Mathieu Jaton, dass ein Hard-Rock-Song zur Hymne des Montreux Jazz Festivals wurde. Aber das ist auch wie ein Symbol für unser Verständnis von Jazz. Jazz heißt für uns Musik, die sich ständig wandelt. Und so ist in Montreux zum Beispiel auch House Music von Ben Böhmer zu erleben. Der DJ und Produzent aus Berlin ist das persönliche Highlight von Festivalchef Jaton.
1: Mon highlight de l'année. Ah oui, j'adore. Je suis grand fan.
0: Ben Böhmers Konzert ist schon ausverkauft, genauso wie das des schottischen Sängers Louis Capaldi. Das Festivalprogramm erinnert an einen bewegenden Moment bei einem Capaldi-Konzert 2023 in Glastonbury, als der Sänger, der am Tourette-Syndrom leidet, plötzlich kaum noch singen konnte. Und das Publikum ihn durch den Krisenmoment trug und an seiner Stelle sang. Solche Gänsehautmomente wie bei Capaldi sind der Grund, warum ich diesen Job mache, sagt Festivalchef Jaton. Nicht für fette Produktionen und Showbiz-Feuerwerke, die sind mir egal. Was mich interessiert, sind künstlerische Spannung und die Zerbrechlichkeit eines Künstlers, der alles gibt. Alles geben, das wird beim 60. Montreux Jazz Festival auch eine junge Schweizerin. Luce ist 24, Künstlerinnenname Lum. Lum wird auf einer der vielen Bühnen am Seeufer spielen, im Umsonst- und Draußen-Programm des Festivals mit ausgewählten Nachwuchskünstlerinnen und Künstlern.
4: Ich war immer im Montreux Jazz Festival, als ich jünger war. Ich war da mit meinen Freunden. Wir haben diese Konzerte von Rising Artists gesehen, weil wir hatten kein Geld für die größeren Bühnen. Und ich habe immer gesagt, one day is gonna be me. Und jetzt ist es Zeit für mich.
0: Und wer weiß, was noch kommen wird für Lum. Das Montreux Jazz Festival war schon oft ein Sprungbrett für große Karrieren.
3: Katrin Hondl über das Montreux Jazz Festival. Es geht bis zum 18. Juli.
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3: Julian Nagelsmann ist Geschichte beim Deutschen Fußballbund. Der ARD-Sportjournalist Burkhard Hupe kommentiert, Nagelsmann sei unter dem Strich erneut ein Opfer seiner Eitelkeit geworden. Wo ein Schweigen geholfen hätte, habe er zu oft zur launigen Pointe gegriffen. Das sei schon bei den Bayern nicht gut gegangen.
2: Das Winterinterview mit dem Kicker, in dem er offen die Schwachstellen von potenziellen WM-Fahrern benannte, die schwammige Kommunikation bei der Frage nach dem Nummer-1-Torhüter, die öffentliche Demontage von Dennis Undaff, die widersprüchliche Nominierung des WM-Kaders, bei der eigene Maßgaben auf einmal keine Rolle mehr spielten, der trotzige Verzicht auf die überragende Mittelfeldkombination Pavlovic-Kimmich und.
3: Die Taz aus Berlin argumentiert, das Problem mit der Selbstüberschätzung habe Nagelsmann nicht exklusiv.
5: Beim DFB hat sich nach dem vorzeitigen WM-Aus 2018 und 2022, aus welchen Gründen auch immer, die Überzeugung manifestiert, die Nationalmannschaft sei in Wahrheit viel besser als in der Realität. Es bräuchte nur einen richtig guten Trainer, um wieder auf einen guten Weg zu kommen. Nagelsmann war für diese Sicht sehr empfänglich. Und dass nun Jürgen Klopp allseits als der kommende Erlöser herbeigesehnt wird, könnte bald wieder zu ähnlichen Problemen führen. Zum Glück ist die nächste Weltmeisterschaft erst wieder in 4 Jahren.
3: Für die Neue Osnabrücker Zeitung birgt die Nachfolgersuche direkt das nächste Risiko.
5: Die Öffentlichkeit fordert Jürgen Klopp als neuen Heilsbringer und der DFB räumt ein, Gespräche mit ihm zu führen. Klopp habe bereits seine grundsätzliche Bereitschaft zur Übernahme des Postens signalisiert. Doch der einstige Erfolgscoach hat sich seit 2 Jahren im werblichen Komfort eines globalen Konzerns eingerichtet und stand lange nicht mehr auf dem Trainingsplatz. Ob er nach dieser Pause sofort den Sanierungsfall DFB bewältigen kann, ist offen. Der Verband sollte vor lauter Sehnsucht nach einer populären und vermutlich teuren Galionsfigur den nüchternen Blick für die Realität nicht verlieren.
3: Die Rheinzeitung aus Koblenz nennt Klopp einen Menschenfänger, der den schwerfälligen Deutschen Fußballbund umkrempeln muss, wenn es nach 3 WM-Desastern etwas werden soll mit der Konkurrenzfähigkeit der Nationalmannschaft bei großen Turnieren.
5: Der 59-Jährige kann dabei allerdings auch nur auf die gleichen Spieler zurückgreifen wie Nagelsmann. Er muss eben deutlich mehr aus ihnen herausholen. Dass Klopp das kann, hat der große Motivator in Mainz, Dortmund und Liverpool eindrücklich bewiesen. Es braucht in Zukunft dringend wieder mehr Weltklasse im deutschen Kader, der sich momentan, wenn überhaupt, eher mit Österreich vergleichen kann als mit Frankreich, England oder Spanien.
3: Der Kölner Stadtanzeiger ist zuversichtlich.
5: Nun also Klopp. Ob das gut geht? Klopp wird sich noch weniger steuern lassen als Nagelsmann. Doch das wird auch weniger notwendig sein. Wo Nagelsmanns Defizite liegen, hat Klopp Charisma, Einfühlungsvermögen und die Fähigkeit, Menschen für sich einzunehmen. Er mag sich zeitweise als dämlich wahrnehmen und das sogar öffentlich sagen, doch allein diese Selbsterkenntnis sichert ihm gegenüber seinem Vorgänger den entscheidenden Vorsprung.
3: Das waren die Standpunkte, zusammengestellt heute von Ulrike Ufer. Und soweit der erste Teil der ARD-Infonacht. Gleich folgen hier die 2 Uhr-Nachrichten und danach begleitet sie mein Kollege Detlef Karg weiter gut informiert durch diese Nacht.
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6: Um 2 Uhr mit Ronald Lessig. Begleitet von Protesten beginnt in Thüringens Landeshauptstadt Erfurt heute ein 2-tägiger Bundesparteitag der AfD. Unter anderem soll dabei die Parteispitze neu gewählt werden. Das amtierende Duo Weidel und Krupala stellt sich zur Wiederwahl. Aus Erfurt Wolfgang Henschel.
7: Die Sicherheitsbehörden rechnen mit 50.000 zumeist friedlichen Gegendemonstranten, aber auch bis zu 2.500 gewaltbereiten Aktivisten sowie Straßenblockaden. Das Bündnis Widersetzen kündigte an, den Parteitag verhindern zu wollen. Die Polizei hat mehrere tausend Beamte aus allen 16 Bundesländern in Erfurt zusammengezogen. Auch Wasserwerfer, Hubschrauber und Drohnen stehen bereit. Die Polizei kündigte an, friedliche Kundgebungen zu schützen und zu begleiten. Gewalt und Straftaten würden konsequent verfolgt.
6: Aus der CDU kommen Zweifel an der geplanten Attestpflicht ab dem ersten Krankheitstag. Der Vorsitzende des CDU-Arbeitnehmerflügels Radke sagte dem Spiegel, man solle den Punkt vielleicht noch einmal überdenken. Der Streitwert scheine in keinem gesunden Verhältnis zu den vermeintlichen Verbesserungen zu stehen, sagte Radke. Die Spitzen von CDU, CSU und SPD hatten sich am Mittwoch